0: Präsidentin Emmanuel Macron im Anschluss an den G7-Gipfel. Auf iranischer Seite wird berichtet, dass Irans Präsident Massoud Pezeshkian das Abkommen digital unterzeichnet habe. Die iranischen Medien berufen sich auf einen Sprecher des iranischen Außenministeriums. Er habe gesagt, der Text sei fertiggestellt und das Abkommen trete nun offiziell in Kraft. Weitere Verhandlungen sollen in einem Zeitraum von 60 Tagen folgen. Ursprünglich war geplant, dass das Rahmenabkommen am Freitag in der Schweiz unterzeichnet wird. Zu den wichtigsten Punkten des Abkommens gehören laut Medienberichten die Verpflichtung des Iran, niemals Atomwaffen zu besitzen, die Wiederaufnahme des Schiffsverkehrs durch die Straße von Hormuz, die Aufhebung der US-Sanktionen sowie ein dauerhaftes Ende der militärischen Operationen an allen Fronten, auch im Libanon.
1: Bundesratin Yatsugassis hält die Rolle der USA für ein mögliches Ende des Krieges in der Ukraine für zentral. Er äußerte sich dazu am Rande einer Konferenz der Organisation für Sicherheit und Zusammenarbeit in Europa, der OSZE. Gassis ist derzeit deren Vorsitzender. Gegenüber der Nachrichtenagentur Keystone SDA sagte Gassis, die USA müssten in diesem Dossier einen größeren Teil der Verantwortung übernehmen, sonst sei er nicht sehr optimistisch, dass der Konflikt zu Ende gehe. Ein Ende des Krieges zwischen Russland und der Ukraine, beides OSZE-Mitglieder, ist eine der Prioritäten von Gassis. Er ist Anfang Jahr in die Ukraine und nach Russland gereist, um die Dienste der OSZE bei der Begleitung während der Zeit nach einem möglichen Kriegsende anzubieten. Unter den 100 besten Universitäten der Welt sind auch drei aus der Schweiz. Die ETH Zürich, die ETH Lausanne und die Universität Zürich. Das zeigt das Hochschulranking des Analyseunternehmens QS. Die ETH Zürich liegt auf der weltweiten Rangliste auf Rang 8. Sie bleibt damit die beste Universität auf dem europäischen Festland. Im Vergleich zum letzten Jahr ist sie um einen Rang zurückgefallen. Die Eidgenössische Technische Hochschule Lausanne befindet sich wie im letzten Jahr auf Platz 22. Die Universität Zürich ist vom Platz 100 auf Platz 98 vorgerückt. Angeführt wird die weltweite Rangliste vom Massachusetts Institute of Technology, kurz MIT, in den USA. Dies bereits zum 15. Mal in Folge. Zum Sport. An der Fußball-Weltmeisterschaft der Männer hat England gegen Kroatien gewonnen mit 4:2. Portugal und Kongo haben 1:1 unentschieden gespielt. Und das Wetter, es wird sonnig und heiß mit 31 bis 35 Grad. Das waren Nachrichten von Radio SRF. Verantwortlich Manuela Burgermeister.
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3: Das ist Ihr Inforadio SRF News, gleich mit der neuesten Ausgabe der Sendung Kulturplatz Talk. Und da besuchen wir Äthiopien.

0: Sie hören hier Ezio Jazz. Denn wir tauchen heute ein in die faszinierende Welt Äthiopiens. Einem Land mit einer jahrtausendalten Schriftkultur, mit Dutzenden von Sprachen und mit einer Literatur- und Kunstszene, die bei uns kaum bekannt ist. Meine Gästin heute bewegt eine große Liebe zu diesem Land, zu seinen Menschen und zu seinen Geschichten. Im Frühling war sie mehrere Wochen in Addis Abeba unterwegs, auf der Suche nach Autorinnen und Autoren, Übersetzerinnen, Verlegern, Künstlerinnen und Kulturorten. In einer Sprache übrigens, deren Schriftzeichen wir Ihnen hier am liebsten zeigen würden. Das geht aber im Radio schlecht. Aber hören könnten wir die Sprache vielleicht, Frau Baumberger. Wie würden wir uns in Äthiopien auf Amharisch begrüßen?
1: Salamno, würde ich sagen. Salamno Dinanesh. Guten Tag, wie geht es Ihnen? Oder Dinanachu, wenn ich mich ans Publikum, an die ZuhörerInnen wende.
0: Und ich würde antworten mit «Danke, es geht mir gut».
1: «Kunjone».
0: «Kunjone». Schön sind Sie hier.
1: Genau.
0: Christa Baumberger, Sie sind Literaturwissenschaftlerin, Kulturpublizistin und Kuratorin. Sie schreiben und geben selbst Bücher heraus, dies als künstlerische Leiterin der Galerie Litar Zürich und Herausgeberin der Edition Litar. Vielleicht können wir ja noch versuchen, die amharische Schrift zu beschreiben. Was macht sie für Sie so besonders?
1: Ja, besonders macht die amharische Schrift, dass es sie überhaupt gibt und dass es sie schon so lange gibt, nicht? Seit, ja, 1000 Jahren. Es ist eine Silbenschrift. Sie ist, also wenn ich sie jetzt beschreibe, eben, wir können sie am Radio nicht sehen, leider nicht zeigen. Sie ist nicht so geschwungen wie das Arabische. Sie ist ein bisschen eckig. Und es gibt so Grundformen und dann werden Pünktchen angehängt oder kleine Schleifen, kleine Ecken.
0: Sehr kunstvoll.
1: Sehr kunstvoll, sehr ästhetisch, sehr, sehr schön, sehr eigen.
0: Sie beschäftigen sich seit vielen Jahren mit Äthiopien. Ihre Tochter wurde dort geboren. Sie waren mehrfach im Land unterwegs. Was fasziniert Sie an diesem Land?
1: Es ist ein Land, das auf dem afrikanischen Kontinent, auf diesem riesigen Kontinent mit 54 Ländern, eine ganz besondere Rolle besitzt. Einerseits politisch oder historisch auch, von der Geschichte her. Neben Liberia ist es das einzige Land, das nie eine Kolonie richtig war. Es war zwar besetzt von den Italienern, während 5 Jahren, 36 bis 41, aber eine relativ kurze Zeit. Und den Italienern ist es nicht gelungen, Äthiopien zu einer Kolonie, eine Kolonialherrschaft dort zu errichten. Und das ist ganz wichtig für die ÄthiopierInnen, für ihr nationales, für ihr geschichtliches Bewusstsein. Das ist ganz besonders, aber mich fasziniert eben diese tausendjährige Schriftkultur, dass sie eine Schrift entwickelt haben, eine eigene Literaturtradition auch.
0: Und interessant ist, dass wir ja eigentlich erstaunlich wenig darüber wissen. Mit welcher Idee sind Sie im Frühling nach Addis Abeba gereist? Was wollten Sie da darüber herausfinden?
1: Ich hatte wirklich Lust, einerseits in diese Geschichte einzutauchen. Alte Bücher, Manuskripte, es sind Pergamente auch, mal zu sehen, real, in Museen, aber in den Kirchen sind sie ja noch tatsächlich da, man sieht sie dann direkt und nicht hinter Glas. Also da hatte ich wahnsinnig Lust drauf und Freude dran. Und das andere dann aber auch die Literatur- und Kulturszene heute.
0: Und dann wollten Sie erforschen, welche Verlage es denn da geben könnte und haben sich mit Menschen getroffen. Und das Erste, das Sie gehört haben, ist das Verlage? Welche Verlage?
1: Ja, das ist lustig. Das war Montagmorgen 10 Uhr mein Rendezvous im Büro im Goethe-Institut mit Jonas Tareken, einem Übersetzer. Ja. Und das war auch ein bisschen mein Coach oder meine erste Ansprechperson für diese Recherchereise. Und ich sitze da und erzähle ihm, was ich mit meinen Ideen, mit welchen Ideen ich da gekommen bin. Und er schaut mich an und sagt, ja, aber es gibt ja nichts. Aber es gibt nur ganz wenig und da war ich zuerst erstaunt oder auch eben Nullpunkt. Und dann haben wir gemeinsam überlegt und am Schluss hatten wir eine ganze Liste mit Menschen, die interessant sein können, die eben etwas machen oder wo es auch was zu sehen gibt. Und dann ging es richtig los.
2: Ich freue mich, mit Ihnen da reinzutauchen, wenn Sie alles getroffen haben. Also dann doch sehr viel. Aber anfangs dachten Sie schon, das könnte mein Projekt eigentlich ein bisschen durcheinander wirbeln.
1: Ja, es war lustig und es ist eben, wie gesagt, ich war ja nicht das erste Mal in Äthiopien, auch nicht das erste Mal. Ich hatte eine ähnliche Recherchereise schon machen dürfen in Westafrika, in Ghana und Côte d'Ivoire. Mhm. Und dort habe ich eben tatsächlich auch eine Verlagsszene ein bisschen erlebt. Also kleine Verlage, neue Verlage, die seit wenigen Jahren erst entstanden sind. Und habe das naiverweise vielleicht übertragen und dachte, vielleicht gibt es das in Äthiopien auch, aber es funktioniert wirklich anders.
2: Obwohl ja interessant, dort wäre die mündliche Überlieferung viel traditioneller. Und, gut, viele Menschen verbinden Äthiopien mit Bürgerkrieg, Konflikten oder Hungerkatastrophen. Sie haben in diesem Frühling aber vor allem eine Hauptstadt erlebt, die sich rasant verändert. Was ist da mit Ihnen geschehen, als Sie angekommen sind in Addis Abeba?
1: Ja, der Moment der Ankunft, der war wirklich ganz besonders. Wir waren an einem Sonntagmorgen 7 Uhr sehr früh. Es haben mir im Vorfeld alle gesagt, du wirst die Stadt nicht wiedererkennen, sie hat sich so verändert. Mhm. Und wir fahren, meine Kinder waren mit dabei, mein Mann, wir fahren in die Stadt hinein auf dieser Airport Road und wir waren alle komplett geblendet. Modern, mega grün, Bäume überall, Häuser, Hochhäuser, Geschäfte, sauber. Wirklich sehr, sehr anders, als ich es in Erinnerung hatte. Und es ist völlig klar, das ist die Fassade. Das ist natürlich auch so eine Selbstrepräsentation, wie sich Addis Abeba eben den BesucherInnen, den TouristInnen und all diesen Geschäftsleuten. Es ist ja eine unglaubliche Geschäftsmetropole auch und ein politisches Zentrum.
2: Wie meinen Sie das mit der Fassade?
1: Also ganz konkret, Fassade, wie nennt man das? Also Absperrungen dahinter haben sich riesige Baustellen, also Landschaften von Baustellen etwa verborgen.
2: Also wenn man etwas genauer hinblickt.
1: Oder? Wenn man etwas genauer hinblickt. Fassaden aber auch im Sinn von eben in der kürzester Zeit wurden ganze Quartiere abgerissen, die Häuser, die Leute mussten gehen, damit Geschäftshäuser hochgezogen werden können, Hochhäuser, eine Skyline.
2: Was macht ein solcher Wandel mit einer Stadt und was passiert da mit Erinnerungen, Geschichten, Identität, wenn ganze Quartiere verschwinden?
1: Ja, mit den Leuten macht es natürlich ganz, ganz viel, auch eine Zerrissenheit. Sie werden an die Stadtränder verdrängt, wo die Infrastruktur nicht unbedingt vorhanden ist, wo die Verkehrswege ganz schwierig sind, um überhaupt noch ins Zentrum zu kommen. Das ist die Situation für die Bevölkerung. Ja, und gleichzeitig eben verändert ist... bringt es die Stadt in der kürzester Zeit ins 21. Jahrhundert mit Parkanlagen, mit großen Straßen, mehrspurigen Straßen, repräsentativen Gebäuden, modernen Cafés, Restaurants. Es ist sehr, sehr ambivalent.
2: Ich nehme wunder, welche Rolle da dann die Literatur und die Kunst und die Kultur spielt in einer Stadt, die sich ständig neu erfindet und dann in dieser Geschwindigkeit. Sie haben viele Menschen getroffen, denen Kunst und Literatur genauso am Herzen liegt wie Ihnen. Übersetzer, Bibliothekarinnen, Autoren, Forscherinnen, Kulturvermittler. Was haben Sie da beobachtet? Was hält die Literatur in Äthiopien eigentlich am Leben, wenn es schon keine Verlage gibt?
1: Mich hat genau das interessiert, wie spiegelt sich dieser ganze Wandel in der Literatur? Wie wird die Realität heute in der Kunst reflektiert und dargestellt? Und mich hat fasziniert zu sehen, wie entschlossen ganz viele Leute ohne ein Netzwerk, ohne institutionelle Förderung vorwärts gehen, etwas auf die Beine stellen aus Eigeninitiative. Mit welchem Mut?
2: Was hat Sie da am meisten überrascht? Können Sie das sagen?
1: Ja, ein erster Überraschungsmoment hatte ich tatsächlich an diesem Morgen im Büro mit Jonas, dem Übersetzer, der gesagt hat, schau, ich habe diese 3, 4, 5 Bücher gemacht. Ich habe mich entschieden für diesen, er übersetzt aus dem Deutschen ins Amharische, für einen Text, sagen wir von Bertolt Brecht, der hat mich fasziniert. Ich habe mich entschieden, den übersetze ich. Ich habe ihn übersetzt. Dann wollte ich ihn drucken lassen. Das heißt, ich habe ihn selbst lektoriert. Ich habe, weil es keine Verlage gibt, ihn selbst gedruckt. Ich habe auch gerade noch das Titelbild selbst gestaltet. Ich habe es eben drucken lassen. Dann habe ich es in die Buchshops gebracht, den Verkaufspreis ausgehandelt. Und so ist dieses Buch dann eben zu den amharischen LeserInnen gekommen. Und das finde ich toll.
2: Also es hängt alles an dieser Initiative einer einzelnen Person
1: mit ganz viel,
2: was damit zusammenhängt.
1: Ja.
2: Auch diese Übersetzungsarbeit, wir haben sie vorhin ein bisschen gehört, ein bisschen beschrieben, dass die amharische Schrift, das ist ja einen Bertolt Brecht da zu übersetzen. Wie funktioniert das? Haben Sie das irgendwie herausgefunden?
1: Also wir haben darüber gesprochen und es wird ja nicht so viel übersetzt, aber es wird übersetzt und es ist natürlich, also die Sprachen funktionieren ja sehr, sehr unterschiedlich. Oder wenn ich in die umgekehrte Richtung rasch schaue, vom Amharischen ins Deutsche, meist wird vom Amharischen ins Englisch übersetzt. Das ist noch so die Hauptrichtung. Weil die äthiopische Diaspora, die ist ja hauptsächlich auch in den USA, in Kanada, in Europa auch, aber weniger. Und aber das Amharisch, wenn ich jetzt vom Amharischen spreche, es ist extrem bildhaft, extrem vielschichtig. Also man spricht nicht unbedingt direkt, sondern es sind ganz viele unterschiedliche Bedeutungsschichten, sehr metaphorisch, symbolisch. Mhm. Und das dann in eine andere Sprache zu übersetzen, das ist natürlich wahnsinnig komplex.
2: Mhm. Und wenn es kaum Verlage gibt, also wer sorgt dann, dass die Autorinnen und Autoren überhaupt sichtbar werden?
1: Es gibt ja schon Institutionen, das Goethe-Institut beispielsweise, jetzt seit 60 Jahren ein Kulturort, der vor allem auch jetzt diesen Austausch zwischen der deutschen Kultur und der äthiopischen stark organisiert, aber sehr viele Veranstaltungen auch macht. Mhm. Sie haben das Museum für moderne Kunst mitgegründet. Und es gibt aber auch unabhängige kleine Buchorte, junge Leute, die Netzanet Gebremichael beispielsweise, ist die eine Frau, eine junge Forscherin, die ich getroffen habe, die auch Kulturvermittlerin ist. Sie hat so aus eigener Initiative eine Plattform gegründet, wo sie Generationengespräche durchführt mit Frauen.
2: Mhm. Also auch wieder diese Einzelinitiative. Und einen Architekten haben Sie auch kennengelernt? Ich denke, die Leute können ja nicht davon leben, oder?
1: Genau, die haben alle ganz viele Berufe. Michael Schifferow, er ist Architekt und Autor, ein ganz wichtiger Autor. Und das Interessante bei ihm ist, er hat über einen anderen Autor auch ein Buch geschrieben.
2: Ist auch Literaturkritiker sozusagen.
1: Genau, könnte man sagen.
2: Mhm. Und was hat Sie an ihm fasziniert, an diesem Leben mit so vielen Doppelspurigkeiten?
1: Es hat mich fasziniert, eben genau diese Vielfalt. Man hat einen Hauptberuf, einen Brotberuf und nebendran seine Leidenschaften und denen geht man gegen alle Widerstände einfach nach. Mhm. Er hat auch ein politisches Buch geschrieben vor so um 2018 herum, bevor Abiy Ahmed an die Macht gekommen ist. Also diese Neugier, in alle Richtungen zu gehen und zu machen.
2: Mhm. Weshalb kennen wir im deutschsprachigen Raum so wenig äthiopische Literatur?
1: Weil eben genau sehr wenig übersetzt wird. Also die paar AutorInnen, die wir kennen, die bekannteste Autorin ist, denke ich, Masa Mengiste, Sie ist aber als Kind mit den Eltern auf Umwegen über den Sudan, Kenia, Nigeria nach Amerika gekommen und ist in den USA aufgewachsen und schreibt auf Amerikanisch. Oder Dina Mengestu, das ist vielleicht der zweite bekannte Autor mit äthiopischen Wurzeln, auch er ist in den USA zu Hause. Also wir kennen vor allem die AutorInnen aus der Diaspora. Die eben schon amerikanisch oder englisch schreiben und dann viel einfacher.
2: Und die auch wichtig ist für die Literatur des Landes, denke ich, die Diaspora.
1: Absolut, absolut, weil die Diaspora ist ja relativ groß auch, gebildet und mit einem großen kulturellen Interesse auch.
2: Literatur ist ja nur eine Form, wie sich Äthiopien erzählt. Wer das Land verstehen will, muss vielleicht auch seine Musik hören. Genau das tun wir gleich. 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Zu Gast im Kulturplatz Talk ist die Literaturwissenschaftlerin und Kuratorin Christa Baumberger. Im April und Mai war sie in Addis Abeba unterwegs, auf den Spuren der Literatur, der Kunst, der kulturellen Geschichten Äthiopiens. Äthiopien besitzt nicht nur eine alte Schriftkultur, sondern auch starke mündliche Traditionen, Erzählkunst, Performance, Musik. Das ist alles ganz eng miteinander verbunden. Wir hören es. Für viele ist das der Sound Äthiopiens. Christa Baumberger.
1: Ethio-Jazz, ja. Mulatu Astatke, ja, wunderbar. Er, der große Vater des Ethio-Jazz, wahrscheinlich der berühmteste äthiopische Musiker. Und es war so schön, als ich in Addis war, da hat er ein Konzert gegeben, vielleicht sein letztes Konzert, er ist
2: 82. Genau.
1: Ja, und steht, das war natürlich ein großes Ereignis.
2: Überall, alle haben darüber gesprochen, er auf der Bühne. Vielleicht sein
1: Absolut.
2: Letztes.
1: Ja.
2: Was macht ihn und diese Musik so unverwechselbar? Oder weshalb ist es auch so wichtig für das kulturelle Selbstverständnis Äthiopiens?
1: Ja, der Ethio-Jazz, wann hat er sich entwickelt?
2: In den 60er Jahren,
1: genau. Und diese Fusion von traditionellen Klängen, Rhythmen, Traditionen, musikalischen Traditionen mit westlichen, mit dem Jazz. Also so ein unglaublicher Mix, eine Fruchtbarkeit, eine musikalische. Und da finden sich bis heute ganz viele Äthiopier innen sehr stark in dieser Musik. Wie das ist weiterhin sehr präsent, das wird gern gehört.
2: Große Kulturvermittlungsarbeit, die da geschehen ist. Und wenn wir wissen wollen, welche Geschichten Äthiopien vielleicht über sich selbst erzählt, da haben wir auch ein besonderes Beispiel, haben Sie uns mitgebracht. Hören wir kurz rein.

0: Das ist Nardos aus einer alten Tradition, der Asmari-Tradition. Was wird denn da erzählt?
1: Die Asmaris, das sind Sänger, die gehen von Ort zu Ort. Traditionellerweise erzählen ihre Geschichten. Und zwar Geschichten, die aus dem Leben gegriffen sind. Es können auch es können auch über Kriege oder so sein, aber häufig wirklich aus dem Leben gegriffen, sehr spontan im Moment. Mhm. Oder so im Wechselgesang, wenn zwei gemeinsam auftreten und dann in der Performance gerade auch noch das Publikum einbeziehen. Da geht es um Liebe, es geht um Beziehungen, es geht einfach darum, was die Leute im Alltag bewegt. Und das ist bei Nardos, finde ich, eben so schön. Sie ist jetzt eine der bekanntesten Sängerinnen. Ursprünglich als Mädchen hat sie auf der Baustelle gearbeitet. Also so aus dem Nichts heraus mit dieser Vision, Sängerin zu werden, hat sie das geschafft. Und sie interessiert sich sehr für Frauen und für die weibliche Realität in dieser Gesellschaft, die immer noch stark patriarchal geprägt ist.
0: Also sie mischt da auch diese jahrhundertealte Erzählungen mit den Erzählungen im Heute, mit den gesellschaftlichen Themen des Jetzt.
1: Absolut. Also sie bringt das völlig ins Jetzt. Mhm. Es gibt einen schönen Film über sie, auch von einer Schweizer Filmemacherin, Heidi Speconia, der heißt «Stand Up My Beauty». Und da geht Nardos wirklich, besucht verschiedene Frauen und fragt sie, was ist für dich, was ist für euch wichtig, was hat euch geprägt als junge Mädchen, als junge Frauen, was sind eure Träume, eure Visionen? Also wunderschön.
0: Haben wir notiert. Danke für den Tipp. Und ein letztes Beispiel, das ich gerne mit Ihnen besprechen möchte, ist einer, der heute Millionen von Menschen erreicht. Teddy Afro gilt als einer der bekanntesten Popmusiker des Landes. Wer ist er genau? Und er hatte eine ziemlich turbulente Zeit mit seinem neuen Album.
1: Unglaublich. Also das neue Album ist Mitte April herausgekommen. Es ist gerade etwa der Zeitpunkt, wo wir auch in Äthiopien, in Addis gelandet sind. Und das Album, das ist wie eine Rakete abgegangen. Mhm. 100 Millionen Views auf YouTube und auf den sozialen Medien innerhalb einer Woche. Also er hat da einen Nerv getroffen. Ist nicht das erste Mal. Er ist einer. Wir haben dann Äthiopier gesagt, schau, das ist nicht Musik. Er spricht uns aus der Seele. Das ist viel mehr als Kunst.
0: Was ist denn die Essenz?
1: Also es geht in diesem Album, es wurde dann unglaublich auch diskutiert, hat wirklich eine Riesendebatte ausgelöst.
0: Sein Studio wurde gestürmt und Mitarbeiter wurden festgenommen.
1: Genau, und die große Frage ist, wie politisch ist das? Spricht er hier direkt? Ist es eine Kritik an der aktuellen Regierung? Es geht um Identität, es geht um die Frage, was ist Äthiopien heute? Was geschieht mit unserem Land, mit einem Land, das so multiethnisch ist, mit 80 verschiedenen Sprachen, mit so vielen Bevölkerungsvolksgruppen? Also es sind so die Fragen, die wirklich momentan in der Luft liegen und alle unglaublich beschäftigen. Und er macht das aber auf eine unglaublich poetische Art und Weise. Es bleibt alles sehr in der Schwebe.
0: Und trotzdem wird die Regierung nervös.
1: Und trotzdem wurde die Regierung nervös, hat seine engsten Mitarbeitenden festgenommen, hat das Studio durchsucht, Dinge beschlagnahmt. Also auch so Einschüchterungsmaßnahmen, weil Teddy Afro wirklich unglaublich ausstrahlt weltweit.
0: Wer lesen, schreiben, diskutieren oder Musik machen will, der braucht Orte dafür. Und gerade in Addis Abeba haben sie immer wieder solche Orte gesucht und auch gefunden. Wo findet Kultur statt, wenn die Infrastruktur begrenzt ist?
1: Kulturorte, genau. Also etwas, was mich sehr, sehr beeindruckt hat, ist die Abrot Library.
0: Die neue öffentliche Bibliothek im Zentrum von Addis Abeba.
1: Genau.
0: Was macht den Ort so besonders?
1: Ja, sie wurde vor 4 Jahren frisch eröffnet, mitten im Zentrum, in nächster Nähe des Regierungsgebäudes. Ein riesiges, ein monumentales Gebäude. und es ist vom ersten bis zum letzten Platz besetzt. Also da, es ist unentgeltlich. Mehr als 1 Million Bücher sind dort versammelt und es ist ein unglaublich würdiger Ort eben für diese tausendjährige Schrift- und Literaturkultur, die sie haben. Es ist ein Ort, der wirklich zum Lesen, zum Verweilen einlädt, wo Ruhe herrscht, wo es Licht hat.
0: Wo die Menschen anzieht.
1: Die Menschen absolut anzieht. Eine eigene Kinderbibliothek auch. Ja, da haben ja alle gesagt, das ist etwas, was die neue Regierung wirklich gut gemacht hat.
0: und da gibt es ja auch kleinere Initiativen, so etwa das SIFRA, eine Mischung aus Bibliothek, Café, Coworking Space.
1: Ja, die sprießen auch aus dem Boden. Ich war im SIFRA. Das ist eben wirklich so ein Ort, an dem ganz viel zu gedeihen beginnt, wo die Leute hin können, um einfach mal zu arbeiten. Ich glaube, das ist es, was es fast am meisten braucht.
0: Und viele keinen Platz haben, das zu tun in Ruhe.
1: Genau. Enge Platzverhältnisse zu Hause haben, vielleicht nicht mal einen Tisch oder die ständigen Stromausfälle. Und da hat es das alles und das beginnt jetzt auch zu gedeihen. Jetzt haben sie unterdessen ein Café dort noch eröffnet, wollen Veranstaltungen machen. Also das sind so kleine Nischenorte.
0: Wenn Sie all diese Orte so zusammennehmen, was sagen Sie ihnen über diese Energie, die da herrscht, die kulturelle in Äthiopien?
1: Eine unglaubliche Kreativität, ein Stolz auch, finde ich, auf die eigene, auf die eigene Kultur, auf die eigene Vergangenheit, ein Bewusstsein dieser Geschichte und so der Blick in die Zukunft. Wir sind jetzt, das hat mir ein Autor und Forscher, Jordanos Seifuch, so schön gesagt, wir sind jetzt auf dem Sprung und jetzt geht's los.
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0: Die Nachrichten von SRF um 14:30 mit Manuela Burgermeister. Die USA und der Iran haben das Rahmenabkommen über ein Kriegsende unterzeichnet. Das berichten iranische und US-Medien übereinstimmend. Mittlerweile hat auch Vermittler Pakistan offiziell bestätigt. Ronja Bollinger.
1: US-Präsident Donald Trump persönlich habe ein Exemplar des Abkommens unterschrieben bei einem Abendessen mit dem französischen Präsidenten Emmanuel Macron im Anschluss an den G7-Gipfel. Auf iranischer Seite wird berichtet, dass Irans Präsident Massoud Pezeshkian das Abkommen digital unterzeichnet habe. Die iranischen Medien berufen sich auf einen Sprecher des iranischen Außenministeriums. Er habe gesagt, der Text sei fertiggestellt und das Abkommen trete nun offiziell in Kraft. Weitere Verhandlungen sollen in einem Zeitraum von 60 Tagen folgen. Ursprünglich war geplant, dass das Rahmenabkommen am Freitag in der Schweiz unterzeichnet wird. Zu den wichtigsten Punkten des Abkommens gehören laut Medienberichten die Verpflichtung des Iran, niemals Atomwaffen zu besitzen, die Wiederaufnahme des Schiffsverkehrs durch die Straße von Hormuz, die Aufhebung der US-Sanktionen sowie ein dauerhaftes Ende der militärischen Operationen an allen Fronten, auch im Libanon.
0: Bundesratin Yatsoukasis hält die Rolle der USA für ein mögliches Ende des Krieges in der Ukraine für zentral. Er äußerte sich dazu am Rande einer Konferenz der Organisation für Sicherheit und Zusammenarbeit in Europa, der OSZE. Gassis ist derzeit deren Vorsitzender. Gegenüber der Nachrichtenagentur Keystone SDA sagte Gassis, die USA müssten in diesem Dossier einen größeren Teil der Verantwortung übernehmen, sonst sei er nicht sehr optimistisch, dass der Konflikt zu Ende gehe. Ein Ende des Krieges zwischen Russland und der Ukraine, beides OSZE-Mitglieder, ist eine der Prioritäten von Gassis. Er ist Anfang Jahr in die Ukraine und nach Russland gereist, um die Dienste der OSZE bei der Begleitung während der Zeit nach einem möglichen Kriegsende anzubieten. Unter den 100 besten Universitäten der Welt sind auch drei aus der Schweiz. Die ETH Zürich, die ETH Lausanne und die Universität Zürich. Das zeigt das Hochschulranking des Analyseunternehmens QS. Die ETH Zürich liegt auf der weltweiten Rangliste auf Rang 8. Sie bleibt damit die beste Universität auf dem europäischen Festland. Im Vergleich zum letzten Jahr ist sie aber um einen Rang zurückgefallen. Die Eidgenössische Technische Hochschule Lausanne befindet sich wie im letzten Jahr auf Platz 22. Die Universität Zürich ist von Platz 100 auf Platz 98 vorgerückt. Angeführt wird die weltweite Rangliste vom Massachusetts Institute of Technology, kurz MIT, in den USA, dies bereits zum 15. Mal in Folge. Zum Sport. An der Fußball-Weltmeisterschaft der Männer hat England gegen Kroatien gewonnen mit 4:2. Portugal und Kongo haben 1:1 unentschieden gespielt. Das Wetter wird sonnig und heiß mit 31 bis 35 Grad. Das waren Nachrichten von Radio SRF. Verantwortlich Manuela Burgermeister.
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3: Wie will die Schweiz in Zukunft ihre Handelspolitik ausrichten? Aktuell beschäftigt sich das Parlament mit dem Freihandelsabkommen mit den Mercosur-Staaten, also mit Argentinien, Bolivien, Brasilien, Paraguay und Uruguay. Gleichzeitig laufen aber immer noch die Verhandlungen mit den USA über ein Zollabkommen. Gibt es da insgesamt eine erkennbare Strategie, wie die Schweiz mit ihrem Handel in die Zukunft gehen will? Das besprechen wir im Tagesgespräch vom Mittwoch, dem 17. Juni. Zu Gast ist der Wirtschaftsrechtler Thomas Grottier.
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5: Ihr habt euch ein Berufsleben lang mit internationalem Wirtschaftsrecht beschäftigt. Ihr seid emeritierter Professor für internationales und europäisches Wirtschaftsrecht. Die Schweiz weibelt für den Freihandel, auch gestern wieder. Der Guy Parmelin, Bundespräsident, hat dem G7-Gipfel in Evian jede Möglichkeit genutzt und hat zum Beispiel auch mit dem britischen Premier Keir Starmer über das planende Freihandelsabkommen geredet, hatte aber auch Austausch gehabt mit dem US-Finanz- und dem US-Handelsminister, vermutlich zum Zollabkommen. Dass jetzt die Schweiz in so stürmischen Zeiten, wo wir ja haben auf dem Welthandel, dass wir auf Freihandel setzen und auf Verträge mit den USA. Ist das eine schlaue Strategie?
6: Die Schweiz hat ja eigentlich drei Standbeine in ihrer Handelspolitik. Das eine ist die multilaterale Ordnung von der WTO, die immer unterschätzt wird, weil sie die Amerikaner nicht mehr befolgen. Aber das Gros der Staaten arbeitet mit dem. 85% vom Welthandel läuft immer noch über diese Regeln ab. Das muss man in Erinnerung rufen. Das zweite Standbein sind unsere Beziehungen mit der Europäischen Union. Das ist wirtschaftlich der grösste oder wichtigste Teil. Und das dritte Standbein sind die Freihandelsabkommen, wo ja die Schweiz eine grosse Anzahl bereits hat, etwa 35. Und jetzt kommen noch weitere dazu. Und es ist sicher eine vernünftige Strategie, wenn man auch auf dieser Schiene probiert, Beziehungen zu stabilisieren. Aber es sind alle Beziehungen, die natürlich weniger tief gehen, weniger weit gehen, und man darf auch nicht allzu viel von ihnen erwarten.
5: Nicht allzu viel von ihnen erwarten. Schauen wir doch das Freihandelsabkommen an, das heute im Nationalrat Thema ist. Das Freihandelsabkommen mit den Mercosur-Staaten, Argentinien, Brasilien, Paraguay und Uruguay. Der Bundesrat sagt, das sei ein bedeutender Meilenstein von der schweizerischen Handelspolitik, das Freihandelsabkommen. Das seht ihr etwas anders?
6: Nein, ich denke, es ist natürlich auf dem lateinamerikanischen Kontinent, mit Brasilien vor allem, ist das natürlich ein Riesenbrocken, oder? Der sehr viel umfasst, wo auch die Beziehungen stabilisiert, wo aber vor allem auch gleich lange Spiessen mit der EU schafft. Das ist wichtig, oder? Weil die EU hat auch so ein Abkommen. Und die europäischen Unternehmungen sind natürlich genauso interessiert, dort Fuss zu fassen, wie die schweizerischen. Also, unter beiden Aspekten macht es sicher Sinn, ein solches Abkommen abzuschließen. Aber wie gesagt, man darf nicht allzu viel erwarten, weil es ist beschränkt auf Freihandel und geht nicht tiefer.
5: Es gibt ja auch gegen Widerstand gegen so Abkommen. Beim Mercosur von Seiten der Grünen und der Bauern. Die Grünen sagen zum Beispiel, das Abkommen führe dazu, dass Regenwald abgeholzt wird, und sie auch Bedenken wegen Menschen- und Arbeitsrecht. Die Bauern monieren, dass sie werden leiden, wenn Fleisch, Getreide oder Wein aus den Mercosur-Staaten in die Schweiz importiert wird. Würdet ihr sagen, so Anliegen haben in den Zeiten, wie wir sie jetzt haben, wo der wirtschaftliche Druck grösser ist, haben so Anliegen weniger Chancen? Schaut man da eher darüber hinweg?
6: Also die Landwirtschaft ist natürlich bei jedem Abkommen ein Achillesferse. Und ich bin eigentlich erstaunt, dass Argentinier und Brasilianer unter diesen Bedingungen abgeschlossen haben, weil die Konzessionen, die die Schweiz hat müssen machen, sind relativ bescheiden. Das sind alles Zollkontingente, die man mit der Zeit nachher runterfährt, in 15 Jahren auf null, aber die quantitativ beschränkt sind. Und man hat ausgerechnet, dass es ungefähr unter 2% vom schweizerischen Konsum wird liegen, oder? Also, das ist eine verkraftbare Grösse.
5: Und die Bauern sehen es anders?
6: Ja, die nutzen natürlich jedes Abkommen, für innenpolitisch ein bisschen mehr rauszuholen und Subventionen zu verlangen. Aber gesamtwirtschaftlich gesehen ist das in meinen Augen durchaus verkraftbar. Und wenn man die Ökologie anschaut, dann ist es sicher wertvoll, dass man dank diesem Abkommen in einen Dialog kommen kann, oder? Wir können natürlich, das ist klar, ich meine, ein Land wie die Schweiz kann nicht die Umweltpolitik in Brasilien auf den Kopf stellen und bestimmen, aber man kann sie beeinflussen. Und ich glaube, das ist sicher auch ein Gewinn, wenn man die Kanäle hat. Das Abkommen hat auch ein spezielles Kapitel über Umwelt und Handel, und das ist sicher ein Fortschritt.
5: Aber auch da gibt es natürlich Stimmen, die sagen, das ginge zu wenig weit. Aber so grundsätzlich, wenn man jetzt so ein bisschen die Stimmung anschaut, hat das Gefühl, der Druck, gerade auf die Schweiz so Freihandelsabkommen abzuschliessen, nimmt zu.
6: Also wir suchen ja die Abkommen, oder? Nicht die anderen. Wir haben eher Mühe, Partner zu finden, weil wir eben die Achillesferse haben in der Landwirtschaft, weil sie gar nicht interessiert. Und man muss auch daran erinnern, dass ja die Schweiz hat die eigene Industriezölle abgeschafft. Also sie hat keine Münze mehr zum Zahlen. Und dann muss sie etwas anderes bieten, und dann kommt man immer mehr auf die Investitionen, die die Privatwirtschaft muss leisten muss, so wie mit Indien, wo man das jetzt abgeschlossen hat, wo aber eigentlich der Bund auch gar keinen Einfluss darauf hat. Oder? Also es ist in der heutigen Zeit sinnvoll, weil es Beziehungen zu stabilisieren, weil gerade wenn wir nachher über Amerika reden, mit dem Hüst und Hot, oder sieht man, dass das eben ein Wert ist, wie andere Länder sich einerseits an die WTO halten und andererseits eben auch bereit sind, mit Freihandelsabkommen dort noch einen Schritt weiter zu gehen.
5: Reden wir doch über die USA mit dem Thomas Gauthier, emeritierten Professor für Wirtschaftsrecht. Eben ein Grund für die Dynamik auf dem Welthandel ist ja, siehe die USA, ist der Donald Trump mit seiner Zollpolitik, sorgt für grosse Unruhe. Gerade vor kurzem hat ja die USA der Schweiz wieder mit neuen Zöllen droht, weil die Schweiz laut den USA zu wenig gegen Zwangsarbeit mache. Was ist denn dran an diesem Vorwurf?
6: Also muss vielleicht ein bisschen ausholen. Beziehungen von der Schweiz zu den USA, die sind bis jetzt ausschließlich auf dem WTO.

0: gewesen, und jetzt muss man zurückfallen auf die normalen Zollinstrumente, und das ist im Moment vor allem der Artikel 301 vom amerikanischen Handelsgesetz, wo Zoll zulässt gegen sogenannte unfaire Handelspraktiken.
1: Also die USA suchen wie einen Grund, warum sie jetzt gleich noch Zölle
0: haben. Genau, also sie haben ja die Strategie, dass sie möglichst, die Regierung dort hat die Strategie, dass sie mit Zöllen arbeiten wollen, für eine Art Amerika wieder zu reindustrialisieren. Die Amerikaner haben eine negative Handelsbilanz.
1: Also sie importieren mehr, als dass sie exportieren.
0: Genau, aber sie haben eigentlich eine ausgeglichene Zahlungsbilanz, und die meisten Mittel, die man hätte, beziehen sich auf Zahlungsbilanzschwierigkeiten, aber das hat die Amerikaner nicht. Also was noch bleibt, ist eigentlich die Fairness-Frage, und die können sie anrufen, wenn sie wie jemand ein internationales Abkommen verletzt, dann müssen sie es anrufen. Also wenn die Schweiz sich nicht das Abkommen halten würde, könnten sie dann wieder Zusatzzoll ergreifen. Oder sie finden, etwas ist unfair aus ihrer Sicht, weil der amerikanische Handel negativ beeinflusst. Und das ist zum Beispiel eben auch Zwangsarbeit. Das ist dort extra aufgeführt. Oder?
1: Und tut die Schweiz der US-Handel negativ beeinflussen wegen unserem Umgang mit Zwangsarbeit?
0: Also Es ist sicher in einem kleinen Mass wäre das der Fall, weil ich kann mir jetzt nicht Produkte vorstellen, die mehr aus Drittländern beziehen und dann weiter exportieren in die USA. Also das müssen wir genauer abklären. Aber das ist im Gesetz einfach ein Grund, der ihnen das erlaubt. Und nach dem amerikanischen Recht muss man keine Kausalität nachweisen, oder? Also sie können das anrufen und aufgrund von dem Zoll erheben. Allerdings sind sie beschränkt in der Höhe von diesen Zöllen. Die müssen schon einen gewissen Bezug haben zum Schaden, den das ausübt. Und das ist im Moment in der Luft. Aber es ist eine Differenz von 2,5% zu den EU-Zöllen. Und das ist natürlich bereits eine Belastung. Oder?
1: Aber es ist ein Fakt, wenn ich das richtig gelesen habe, dass die Schweiz einen anderen Umgang hat mit der Zwangsarbeit als andere Länder. Wir verfolgen einen anderen Ansatz, oder?
0: Ja, die Schweiz hat eigentlich einen nicht entwicklungspolitischen Ansatz, also man probiert zu unterstützen, wegkommen von der Zwangskinderarbeit, von der Zwangsarbeit, und man hat kein handelspolitisches Instrument, das Importverbot würde statuieren. Und das ist das, was man nach dem WTO-Recht könnte machen, aber die Schweiz hat sich bis jetzt zu dem nicht können durchringen. Man hat probiert vor 2 Jahren, Public Eye hat das vorgeschlagen, dass man mit Blick auf Xinjiang Restriktionen würde einführen, aber die Wirtschaft und das Parlament haben das bis jetzt abgelehnt.
1: Also das heisst, USA tippen da auf einen wunden Punkt?
0: Ja, ich denke, es ist ein Schwachpunkt, umso mehr, als man ja in der Vereinbarung vom 14. November mit den USA hat vereinbart, dass man das Thema aufgreifen will. Und darum ist es ein bisschen erstaunlich, wenn man jetzt so negativ reagiert und das abwehrt, oder? Weil das wird Teil von dem Abkommen sein, wo die Schweiz mit den USA abschliessen
1: will. Also, ich muss das nochmal erklären. Die Schweiz sucht ja eben ein Abkommen mit den USA. Es gibt ein sogenanntes Memorandum of Understanding, wo man hat abgemacht, in welche Richtung das so ein Abkommen gehen könnte. Und dort drinnen steht, dass die Schweiz etwas machen will in Sachen Zwangsarbeit.
0: Das ist richtig, das steht da drin, ja. Die Schweiz hat das gewissermaßen versprochen, nicht rechtlich verpflichtend, aber sie hat versprochen, und das wird sicher ein Teil von dem Abkommen sein, weil ich weiss, dass das ist ein Anliegen von den amerikanischen Gewerkschaften, und das wird da drin sein.
1: Und warum hätte jetzt die Schweiz das nicht bereits schon darauf reagieren und sagen, ja, das werden wir anschauen im Rahmen von dem Abkommen?
0: Ja, das ist halt die ganze Vorgeschichte mit der Konzern. Verantwortungsinitiativen, die die Wirtschaft hat bekämpft, bis auf das Messer, weil sie Angst haben, dass, wenn man die Nachhaltigkeitskriterien einführt, dass das zu Bürokratie führt, zu höheren Kosten, und bis jetzt hat sich die Schweiz dagegen gewehrt. Aber sie müssen wissen, wenn sie so ein Abkommen wollen, dann müssen sie dort nachher einen Move machen. Und das wird vermutlich nachher mit der zweiten Konzernschutzinitiative nachher verknüpft werden.
1: Ein Move machen, eben das Abkommen. Die Verhandlungen laufen ja schon lange, dünkt es einem. Warum geht es eigentlich so lange, Thomas Gotti? Was habt ihr das Gefühl mit den USA? Warum bringt man da kein Abkommen her?
0: Ja, es hat natürlich damit zu tun, dass die Zollpolitik von den Amerikanern dauernd wechselt. Und die Grundlage von diesem Abkommen ist eigentlich, sind die hohen Zölle vom sogenannten Liberation Day, vom 1.

0: April vom letzten Jahr, und die haben keine Grundlage mehr, oder? Und jetzt hat man weiterhin verhandelt, obwohl eigentlich die rechtlichen Grundlagen für ein solches Abkommen hinfällig sind.
1: Also ich würde sagen, das Abkommen braucht es eigentlich gar nicht mehr.
0: Also man kann sich da darüber streiten, oder? Ich muss natürlich vor allem schauen, was das beinhaltet. Also wenn man das Memorandum anschaut, dann wird von einem 15%igen Maximalzoll geredet, aber auch unter Vorbehalt von höheren sogenannten MFN-Zöllen. Also wie die Amerikaner gegenüber allen WTO-Mitgliedern höhere Zölle überhängen, wäre es dort wieder hinfällig. Und nachher kommt dazu, dass man enorme Konzessionen verlangt bei den Investitionen. 200 Milliarden, oder?
1: Also, was Schweizer Unternehmen in den USA müssen investieren.
0: Das geht nachher. Also, mit dem übernimmt der Bund die Verantwortung, dass Arbeitsplätze von der Schweiz in die USA verlegt werden. Und das ist nicht die Aufgabe von einer Regierung, oder?
1: Also, das heisst, was die Schweizer Regierung macht, ist aus eurer Sicht eher kontraproduktiv?
0: Ja, also, ich meine, die Wirtschaft entscheidet selber, wo sie investieren will. Und einen grossen Teil von diesen 200 Milliarden werden sie sowieso in Amerika investieren, im Pharmasektor, oder? Für die Schwierigkeiten zu umgehen. Aber dass sich eine Regierung dort noch verpflichten muss, ohne dass es ein Entwicklungsland ist, das scheint mir schon problematisch zu sein.
1: Was soll denn die Schweizer Regierung machen? Eben, der hat ja gesagt, das ist ja entstanden, die Debatte, wo die 39% Zoll waren. Dann ja. hat man immerhin die dann runterbringen können, oder? Dank dem Anfang von diesen Verhandlungen. Was soll denn die Schweiz machen?
0: Ja, ich würde jetzt den Move machen mit der Zwangsarbeit, oder? Relativ rasch. Der Bundesrat könnte das selber machen. Eine Verordnung, das würde länger. Und nachher würde ich die Schweizer Unternehmen unterstützen, wenn sie Rechtshändel müssen führen vor einem amerikanischen Handelsgericht. Oder? Obwohl die Regierung hat einen grossen Ermessensspielraum mit diesen Fragen, aber es wäre sicher nicht mehr zulässig, sagen wir jetzt, 12 von 20, 30, 40% zu verhängen, oder? Auch unter dem Section 301 vom Handelsgesetz. Also man hat heute, dank dem Supreme Court Urteil, steht man rechtlich besser da, für sich zu verteidigen. Und das berücksichtigen die Verhandlungen in meinen Augen mit den USA noch zu wenig, wo die Schweiz einfach einseitig Milch muss abgeben, oder? Und es ist schon so, es hat keine Streitbeilegung drin. Wenn die Amerikaner finden, die Schweizer halten sich nicht dran, dann können sie dann wieder Zusatzzölle drauf tun. Also das tut das gar nicht unbedingt stabilisieren.
1: Also ihr sagt, die Schweizer Firmen sollten, wenn es wieder höhere Zölle gibt, klagen in den USA?
0: Also ich würde, wenn ich Schweizer wäre, aber das ist nicht die Auffassung in der Wirtschaft. Ich würde den Rechtsweg in den USA beschreiten und den androhen. Und ich würde das konzeptieren mit Class Actions. Was sich verschiedene Unternehmungen zusammentun, die haben ja das gleiche Problem, oder? Und die Grossen haben auch die Mittel, das zu machen, ist eine Frage vom Willen. Aber es ist nicht eine Garantie, dass man durchkommt, das muss ich sagen. Aber exorbitante Zölle könnte man sicher verhindern.
1: Aber die Firmen müssten in den USA präsent sein, oder? Man kann nicht aus der Schweiz rausklagen. Man könnte aus der Schweiz rausklagen.
0: Ja, also jemand, der die Zölle entrichten muss. Das kann eine Tochterfirma sein, aber es kann ein Partner sein, ein Händler in den USA, der betroffen ist, oder? Also das sind dreistufige Verfahren vom Handelsgericht in New York, und dann geht es an das Appellationsgericht in Washington und dann an Supreme Court, wenn sie es nehmen, oder?
1: Aber ob es Erfolg wird haben, das weiss man natürlich nicht.
0: Das weiss man nicht, aber unser Hauptanliegen ist ja, dass wir gleich hohe Zölle haben wie die EU. Oder? Und das kann man im Prinzip machen, wenn man jetzt den Move macht mit der Zwangsarbeit.
1: Dass man auf die gleiche Zahl
0: wiederkommt. Jetzt sind wir auf 10%, oder? Und das EU-Abkommen hat ja von 15%, aber es ist ja heute bei 10%. Also die 15%, das ist alles sehr relativ, oder?
1: Eben, aber die EU, die hat ja jetzt, so wie es aussieht, das Abkommen gemacht mit den USA. Gerade gestern hat das EU-Parlament grünes Licht gegeben. Jetzt muss noch der EU-Rat sagen, aber das gilt eigentlich als Formsache. Die EU hat ja so ein Abkommen, also die geht den Weg.
0: Ja, aber die EU hat eine andere Handelsmacht, oder? Die haben dort gesagt, erstens müssen wir es beschränken, weil sie wissen, das ist WTO-widrig, das Ganze. Also es kommt noch dazu, man tut eigentlich die multilaterale Ordnung mit solchen Deals unterlaufen, und die Schweiz oder Bundesrat sagt immer, wir brauchen die Multilaterale, wir sind für den Multilateralismus, aber das sagt man am Sonntag, und am Bergtag macht man etwas anderes, oder? Und dann kommt dazu, dass die EU ihre Konzessionen wird aussetzen, wenn sich die Amerikaner nicht daran halten. Ob wir die Macht haben, ist eine andere Frage. Oder es ist wirklich, wenn man das vergleicht mit der bilateralen Deutung, es ist extrem ein einseitiges Abkommen. Ich habe den Inhalt noch nicht gesehen, oder? Ich kann das nicht sagen, aber wenn man es vom allgemeinen Kontext her beurteilt und auch vom Versprechen vom 14. November, dann ist das ganz ein einseitiger Vertrag.
1: Einseitig quasi die USA dominiert und die Schweiz muss schlucken. Und bei der EU hat das Gefühl, ist es anders.
0: Ja, die EU hat einfach ein bisschen mehr Hebel, oder? Und hat natürlich auch vor allem Interessen, Zölle abzubringen im Automobilsektor, wo wir weniger sind oder nur indirekt betroffen sind. Und sie für sie ist es einfach eine Übergangsmassnahme, aber die Zölle, die heute gegenüber der EU verhängt werden, die sind schon unter dem Abkommen. Oder? Also ich habe die Konzessionen vergeben gemacht, in einem gewissen Sinn, weil die Amerikaner selber merken, dass sie sich mit diesen hohen Zöllen in eigenen Fuss schiessen.
1: Der Sagensprech mit dem Thomas Gotti, er ist emeritierter Professor für Wirtschaftsrecht, ist Präsident von der Vereinigung Schweiz in Europa und hat auch dazu mal mitgeholfen zu verhandeln, wo es um einen EWR-Vertrag ist gegangen mit der Schweiz. Thomas Gotti, er hat vorhin noch gesagt, also in einem Nebensatz, das Abkommen mit den USA und das, was jetzt die EU abschließt, das verletzt eigentlich WTO-Recht. Könnt ihr uns noch erklären, warum? Warum verletzt das WTO-Recht?
0: Also in der WTO gilt der Grundsatz, mit Ausnahme von Freihandelsabkommen, wenn man die Zoll ganz abschafft, dass alle Länder zollrechtlich müssen gleich behandelt werden. Also ich muss den gleichen Zollsatz auf alle Länder anwenden. Und wenn ein Land einen tieferen Zollsatz hat als ich, dann kann ich mehr darauf berufen und ohne einen tieferen Zollsatz haben. Und der zweite Punkt ist, dass man in der WTO tut seine Zölle binden. Und die Amerikaner haben ihre Zölle auf etwa 3,4% gebunden gehabt. Das heisst, sie dürfen nicht drüber gehen. Und die amerikanische Regierung heute foutiert sich komplett um das, macht, was sie will. Und darum ist es so wichtig zu wissen, das Abkommen mit den Amerikanern, wie das kommt, das hat niemals den gleichen Stellenwert wie ein Abkommen mit der EU, wo ratifiziert wird, durch das Parlament geht, genehmigt wird, von den Gerichten respektiert wird. In Amerika ist das im besten Fall ein Executive Agreement, oder? Aber das geht nie im Kongress, das wird nie vom Parlament genehmigt und es wird nie ratifiziert. Das hat keinen grossen Wert, auch in Amerika nicht. Und darum wird sich die Regierung darum votieren, wenn es nicht mehr passt, oder? Die Regierung. Ich hoffe, es sei dann fertig, aber die Regierung wird das so handhaben. Das muss man wissen, wenn man einen solchen Deal will.
1: Also das heisst, ihr würdet mit den USA einfach mal abwarten?
0: Ja, man muss jetzt schauen, was in diesem Deal steht oder so. Aber es ist auch verrückt, wir haben keine Ahnung. Oder? Wir haben ein Memorandum, wenn ihr das vergleicht mit den bilateralen drei, wo man Vernehmlassungen durchgeführt, jeder hat seinen Senf dazugeben. Hier weiss einfach niemand, wir sind alle im Nebel. Oder? Darum ist es schwierig, eine Antwort zu geben auf die Frage. Aber ich gehe davon aus, das wird ein einseitiger Vertrag sein. Oder?
1: Jetzt sieht man ja aber, Thomas Gauthier, dass es gäng mehr Länder gibt, die eben ihre Wirtschaft schützen wollen. Protektionismus und die EU, oder? Wo ja Zölle einführen auf Stahl, aber eine gewisse Menge, auch gegenüber der Schweiz. Also wenn man das so sieht, müsste eigentlich die Schweiz auch vermehrt mit solchen Sachen anfangen? Also müsste auch die Schweiz ihre Wirtschaft offensiver schützen?
0: Also das Grundproblem ist ja, dass China heute im Handel eine Weltmacht ist worden, oder? Und dass sie eigentlich grosse Überschüsse produzieren, was sie weltweit verkaufen. Aber die Überschüsse sind alle auch subventioniert, oder? Und das ist das, was das grosse Ungleichgewicht hervorruft und die anderen zwingt, sich zu schützen.
1: Wo sie die dann günstiger verkaufen können, wo die Exporte subventioniert sind.
0: Weil die eigene Industrie natürlich zugrunde geht. Und das ist auch der Anlass von der amerikanischen Reaktion, oder? Und es ist auch der Anlass von der EU, die sich stärker schützt, wo auch Industriepolitik in den kritischen Bereichen entwickelt, für eine Autonomie zu gewinnen, eine gewisse Selbstständigkeit. Und wir Schweizer, die natürlich nur ein Freihandelsabkommen haben im Warenverkehr, oder, sind dort negativ betroffen. Also das sind zum Beispiel die Stahlzölle, wo man einfach ausdehnt auf die Schweiz. Das sind Massnahmen, die sogenannte Handelsumlenkung wollen verhindern. Und die Schweiz selber hat ja nie eigentlich Industriepolitik betrieben oder nur am Rand oder in Kriegszeiten oder so und hat eigentlich dank dem immer eine Industrie gehabt, die auf dem Weltmarkt hätte müssen können bestehen. Und vermutlich, es gibt vielleicht schon Sektoren, wo es sinnvoll wäre, so etwas zu machen. Aber im Grunde genommen, ja, haben wir nur eine Chance, wenn die Schweiz weltweit konkurrenzfähig bleibt, oder? Und Schutzmaßnahmen für die Schweiz dort eben weniger in Frage kommen, weil der Raum eigentlich zu klein ist. Ich
1: habe gesehen, in gewissen Bereichen müsste man vielleicht eine Industriepolitik betreiben. Wo denn?
0: Ja, zum Beispiel in der Schaffung von Datenzentren, oder? Dass man gewisse Autonomie überkommt. Oder? Es gibt so strategisch wichtige Sachen. Oder?
1: Ihr seid ja eben ein Befürworter von den bilateralen Verträgen, auch von dem Vertragspaket, das jetzt auf dem Tisch liegt, wo ja jetzt die parlamentarische Beratung geht. Dass die EU gerade jetzt mit den EU, mit den Zöllen kommt, eben auch auf Stahl, auch aus der Schweiz, hat euch das überrascht, dass man genau jetzt das macht, wo ja bei uns so ein bisschen die heikle Phase ist?
0: Ja, es ist so, dass nach dem Freihandelsabkommen die EU durchaus berechtigt ist, so etwas zu machen, oder? Das sind sogenannte Schutzmassnahmen. Mich hat es erstaunt, dass sie es gegenüber den EWR-Staaten, also Norwegen, Liechtenstein, Island, nicht haben gemacht, obwohl die eigentlich ohne eigene Außenwirtschaftspolitik betreiben. Also man hätte dort schon ein bisschen kulanter können sein und unter dem Strich ist ja so, dass die Milch nicht so heiß gegessen wird, weil die werden nachher Kontingent aushandeln, so dass die Stahlexporte weiterhin in einem gewissen Ausmaß können stattfinden. Aber es ist nicht eine Massnahme, die gegen die Schweiz gerichtet ist, das ist falsch verstanden worden, sondern das ist eine globale Massnahme, wo man einfach die Schweiz nicht hätte können ausnehmen, weil wir nach Auffassung von der EU zu wenig intensive Beziehungen haben, verglichen jetzt auch mit Norwegen.
1: Aber du gehst davon aus, dass man da wird eine Lösung finden?
0: Ich denke es, ja, man wird hier gewisse Kontingente können aushandeln, oder? Aber es ist schon so, ich meine, Gerla Finger hat grosse Probleme und man hat das immer ein bisschen unterschlagen. Nicht nur wegen der hohen Strompreise, sondern auch, weil einfach die Exportmöglichkeiten in die EU sind eingeschränkt worden, oder? Von ihren Produkten.
1: Also das Stahlwerk in Gerlafingen, ja. Wo ja jetzt Bundeshilfe überkommt.
0: Ja, genau. Ja.
1: Thomas Gotti, wenn ich jetzt euch so zugelassen habe, die Schweiz setzt auf Freihandel, will sich da breit aufstellen, was ihr grundsätzlich gut findet. Und gleichzeitig will sie einen Vertrag mit den USA, was ihr eher kritisch anschaut. Kann man das vielleicht so ein bisschen auf die Formel bringen, die Schweiz soll sich nicht nur breit aufstellen, sondern manchmal auch ein bisschen breitbeiniger herstehen?
0: Ja, also ich bin schon der Auffassung, dass ein Land wie die Schweiz gewinnt, wenn man für Prinzipien einsteht. Oder? Und ich habe ja dann, wo das jetzt angefangen mit dieser Zollpolitik in Amerika, habe ich empfohlen, dass man eine Klage der WTO einreicht, zusammen mit anderen Ländern, oder? Mit den Kanadiern, mit der EU zusammen. Aber das entspricht nicht der Tradition in unserem Land. Also hier tut man sich einfach immer anpassen, oder? Und gibt Milch ab. Und das finde ich eigentlich ein bisschen schade, oder? Also von einem Land, das so auf eine multilaterale Ordnung angewiesen ist, weltweit, oder, sollte die wirklich auch mit Daten verteidigen. Und das passiert nicht.
2: Das war das Tagesgespräch vom 17. Juni mit Thomas Gauthier.

0: Die Nachrichten von SRF um 3 mit Manuela Burgermeister. Das Rahmenabkommen über ein Kriegsende zwischen den USA und dem Iran ist unterzeichnet. Das hat Vermittler Pakistan offiziell bestätigt. Pakistans Premierminister Shehbaz Sharif gab bekannt, das Abkommen trete mit sofortiger Wirkung in Kraft. Unterschrieben wurde das sogenannte Memorandum of Understanding von US-Präsident Donald Trump und Irans Präsident Masoud Pezeshkian früher als geplant. Ursprünglich sollte es am Freitag in der Schweiz unterzeichnet werden. Ob es nun doch noch zu einer Unterzeichnungszeremonie auf dem Bürgenstock kommt, ist derzeit nicht klar. Was im Abkommen steht, hat der Iran bereits vor der Unterzeichnung öffentlich gemacht. Benjamin Weber von der ARD berichtet.
1: Iran und die USA werden den Krieg demnach an allen Fronten beenden. Dazu zählt auch der Libanon. Iran verpflichtet sich dazu, die Straße von Hormuz zu öffnen, genau wie die USA ihre Seeblockade aufheben. Die USA sichern außerdem zu, dass Iran sein Öl sofort nach Unterzeichnung wieder ohne Einschränkungen verkaufen kann. Viele der 14 Punkte im Abkommen beinhalten viel Geld für Teheran. Die USA wollen eingefrorene Vermögenswerte freigeben. Außerdem sollen alle Sanktionen aufgehoben werden. Die Voraussetzung dafür ist, dass sich Teheran und Washington innerhalb von 60 Tagen auf ein endgültiges Friedensabkommen einigen. Auch Wiederaufbauzahlungen sollen in dieser Phase besprochen werden, in Höhe von mindestens 300 Milliarden US-Dollar. Was das Atomprogramm angeht, so erklärt Iran im Text des Abkommens lediglich erneut, niemals eine Atomwaffe anzustreben. Der Rest ist noch Verhandlungssache. Ob die Islamische Republik weiterhin Uran anreichern darf und wie viel, ob internationale Beobachter das Atomprogramm überwachen dürfen und wie die Uranvorräte im Land, die bereits jetzt fast waffenfähig sind, unschädlich gemacht werden sollen, all das ist bislang ungeregelt. Der in iranischen Medien veröffentlichte Plan deckt sich inhaltlich mit einer Version, die Regierungsbeamte in den USA am Abend gegenüber Medien verlesen hatten.
0: Unter den 100 besten Universitäten der Welt sind auch drei aus der Schweiz. Die ETH Zürich, die ETH Lausanne und die Universität Zürich. Das zeigt das Hochschulranking des Analyseunternehmens QS. Die ETH Zürich liegt auf der weltweiten Rangliste auf Rang 8. Sie bleibt damit die beste Universität auf dem europäischen Festland. Im Vergleich zum letzten Jahr ist sie um einen Rang zurückgefallen. Die Eidgenössische Technische Hochschule Lausanne befindet sich wie im letzten Jahr auf Platz 22. Die Universität Zürich ist vom Platz 100 auf Platz 98 vorgerückt. Zum Sport. An der Fußball-Weltmeisterschaft der Männer hat England gegen Kroatien gewonnen mit 4:2. Portugal und Kongo haben 1:1 unentschieden gespielt. Und das Wetter wird sonnig und heiß mit 31 bis 35 Grad. Das waren Nachrichten von Radio SRF. Verantwortlich Manuela Burgermeister.
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3: Der Bürgenstock wird erneut zum Zentrum der Weltdiplomatie. Am Freitag wollen die USA und der Iran ihr Abkommen dort unterzeichnen. Wir fragen gleich, was im Hintergrund alles klappen muss für ein reibungsloses Treffen. Ja, und dann fragen wir, wie kommt dieses Abkommen eigentlich an im Iran, bei der Führungsriege, aber auch in der Bevölkerung? Unser Nahost-Korrespondent erzählt es uns in der nächsten halben Stunde. Ich bin Dominik Rolli. Alle Augen richten sich am Freitag auf die Schweiz, wenn die USA und der Iran ihre Absichtserklärung zum Ende des Krieges unterzeichnen wollen. Dafür treffen sich die Kriegsparteien nicht wie ursprünglich vermutet in Genf, sondern im Hotel Bürgenstock am Vierwaldstättersee. Die Schweiz bietet für das Treffen die Bühne, sie sorgt für die Sicherheit der Diplomatinnen und Diplomaten, stellt Flugplätze bereit und bietet diplomatische Unterstützung an. Laurent Götschel ist Professor für Politikwissenschaft an der Uni Basel und Direktor der Friedensorganisation Swiss Peace. Tobias Gasser hat ihn gefragt, worauf kommt es bei den Vorbereitungen an?
4: Die Sachen müssen funktionieren, die Abläufe müssen eingespielt sein, die Sicherheit muss gewährleistet sein, das Protokoll muss stimmen, die Behörden auf lokaler und nationaler Ebene müssen gut zusammenarbeiten. Das sind alles sehr wertvolle und wichtige Leistungen, die die Schweiz erbringen kann, wofür sie auch schon in der Vergangenheit gestanden ist. Welche Rolle sie dann konkret inhaltlich beim Aufgleisen solcher Zusammenkünfte spielt, das ist oft für Außenstehende nicht so einsehbar. Sicher ist sie nicht die alleinige Aufgleiserin eines solchen Treffens, aber vielleicht ist es auch etwas mehr als das reine Catering.
5: Sind das die vielgepriesenen guten Dienste der Schweiz?
4: Das sind die vielgepriesenen guten Dienste der Schweiz, die irgendwo beim Catering beginnen, über die Wahrnehmung sogenannter Schutzmachtmandate, wo man die diplomatischen Interessen zwischen zwei Staaten, die keine formellen Beziehungen unterhalten, wahrnimmt, bis hin zu aufwendigeren, politisch sensibleren Rollen beim Aufgleisen von Dialogen und allenfalls von Mediationsprozessen.
5: Sehen Sie in den letzten Monaten oder Jahren wieder ein wachsendes Bedürfnis nach diesen Dienstleistungen angesichts der geopolitischen Lage?
4: Die geopolitische Lage würde sicher nach vermehrten solchen Leistungen rufen. Ob die Schweiz spezifisch mehr gefragt ist oder nicht, das ist eine Frage, die unterschiedlich beurteilt wird. Was man sicher sagen kann, ist, dass andere Staaten vermehrt auch gefragt sind. Katar, die Türkei, Pakistan, um jetzt ein paar Länder aus dem Nahen Osten zu erwähnen. Aber auch große Staaten wie China interessieren sich vermehrt für solche Dienste. Nicht einfach, weil sie sich plötzlich vom Saulus zum Paulus gewandelt hätten, sondern weil diese Staaten ein Interesse daran haben, dass auf der Welt in entsprechenden Regionen nicht zu viel Krieg herrscht. Und aktuell gibt es sicher etwas zu viel davon.
5: Vielleicht nochmals nachgefragt, was sind die Interessen, dass man solche Dienste übernehmen will? Also in Bezug auf die Schweiz, aber Sie haben jetzt auch andere Länder gewählt. Was ist das Eigeninteresse, dass man da reingeht in solche Engagements?
4: Es sind sicher Staaten, die mehr Interesse am Frieden als am Krieg haben. Es sind aber auch Staaten, die sich international, regional positionieren wollen, um zu zeigen, dass sie etwas für das gemeinsame Wohlbefinden leisten. Das hat mit Image, mit Selbstdarstellung zu tun. Und letzten Endes ist es aber auch, wenn man dann tatsächlich zu einer solchen Übereinkunft beitragen kann, eine Auszeichnung für die Diplomatie des jeweiligen Landes, dass man über die entsprechenden Beziehungen verfügt, mit allen Seiten, die betroffen sind, die involviert sind, reden kann und es auch schafft, ein Abkommen herbeizuführen. Also es ist eine Art, es ist schon eine Machtdemonstration, aber nicht eine militärische Machtdemonstration, eine Art Soft Power, wenn man dem auf Englisch sagt, dass ein Land damit demonstrieren kann.
5: Hat die Schweiz auch ein Interesse daran, weil sie, ich sage jetzt das Stichwort Neutralität, weil sie in Europa auch in der Kritik steht, zu wenig zu machen für den Schutz, für den militärischen Schutz von Europa, dass sie sich hier, ja, wie Sie sagen, anders positionieren will?
4: Historisch gesehen sind die sogenannten guten Dienste der Schweiz parallel zur Neutralität entstanden, gewachsen. Es war einerseits eine Art Kompensation. Also man hat sich zwar nicht direkt auf der einen oder anderen Seite an einem Konflikt beteiligt, dafür hat man versucht, einen Beitrag zur Linderung der Folgen dieser Konflikte zu leisten. Das andere, was Sie erwähnt haben in Bezug auf die europäischen militärischen Verteidigungsanstrengungen, da ist es ja keineswegs so, dass die Schweiz nicht selber, wenigstens momentan bisher verbal, sich in dem Bereich zu engagieren gedenkt. Aber wegen der Neutralität ist sie nicht aktiv militärisch involviert. Und da ist das auch in Bezug auf Europa eine kompensierende Leistung.
3: Das sagt Laurent Götschel, er ist Professor für Politikwissenschaft an der Uni Basel und Direktor des Friedensprogramms Swiss Peace. Ja, jetzt schauen wir noch etwas genauer auf dieses Abkommen, das da am Freitag unterzeichnet werden soll. US-Präsident Donald Trump und sein Umfeld verkaufen den Deal als großen Triumph. Doch wie wird die Einigung eigentlich im Iran wahrgenommen? Das hat Isabel Meissen unseren Nahost-Korrespondenten Thomas Gutersohn gefragt.
6: Ja, die Haltung der Regierung ist im Grunde, dass die Resilienz schließlich zum Sieg geführt hat. Also auch sie versucht, dieses Rahmenabkommen als Sieg zu verkaufen. So sagt zum Beispiel der wichtige Parlamentssprecher Mohamed Ralibaf, er gehört den Revolutionsgarden an und wird am Freitag wahrscheinlich auch das Rahmenabkommen auf dem Birkenstock unterzeichnen. Er sprach von einem wichtigen Schritt vorwärts zum Sieg, also von einem Teilerfolg, spricht da natürlich die wichtigen Verhandlungen an, die noch folgen werden, vor allem über das iranische Atomprogramm. Aber auch Präsident Masoud Pezeshkian, eine Art Gegenspieler von Ralibaf, der dem moderaten Flügel der Kräften angehört, sagt, dass dieses Abkommen viele Probleme der Iranerinnen und Iraner lösen könnte, wenn es voll umgesetzt werde. Da spricht er mögliche Sanktionserleichterungen an. Also das Rahmenabkommen wird von den Konservativen sowie auch von progressiveren Kräften im Iran als ein Erfolg gewertet.
7: Also ein Erfolg in der Wahrnehmung. Gibt es auch Kritik, die öffentlich geäußert wird an der Politik oder an den mächtigen Revolutionsgarden aus diesen Garden?
6: Naja, die Revolutionsgarden, die sprechen auch nicht aus einem Mund. Es gibt aber durchaus Kritik, nämlich von den Hardlinern in den Revolutionsgarden, den Ultras. Dieser radikale Flügel lehnt jegliche Verhandlungen mit den USA prinzipiell ab. Sie meinen, dass den USA einfach nichts zu trauen ist. Ein Parlamentarier meinte, dass dieses Abkommen den Iran zu einer Kolonie der USA machen würde und sprach sich ganz klar gegen die Öffnung der Straße von Hormuz aus. Die Kritiker mahnen, dass bisher der Iran ja bereits zweimal mit den USA verhandelt hat und beide Male während den Verhandlungen angegriffen wurde, nämlich vor ziemlich genau einem Jahr und auch letzten Februar. Also diese Kritik ist nicht ganz unbegründet. Wobei es scheint, dass diese Stimmen im Moment etwas leiser sind, eben weil die oberste Führung, Mojtaba Khamenei, entschieden hat, dem Rahmenabkommen zuzustimmen und es daran eigentlich auch nicht mehr viel zu rütteln gibt. Also der Weg von oben ist klar vorgegeben. Die Institution des obersten Führers wird im Iran nicht so einfach in Frage gestellt und so hält sich auch die Kritik in Grenzen für den Moment.
7: Und das gilt natürlich erst recht für die normale, in Anführungsstrichen, Bevölkerung. Trotzdem, wie kommt das Abkommen dort an?
6: Ich würde sagen, von dem, was man in den Medienberichten hört und liest aus dem Iran, geht eine gewisse Erleichterung durch die Bevölkerung. Ich denke, wichtigstes Thema sind da sicherlich die Sanktionserleichterungen, die ja nicht klar sind, ob und in welchem Ausmaß diese durchkommen und ob die Bevölkerung diese je zu spüren bekommen wird. Es herrscht aber auch viel Misstrauen, dass eben die USA oder Israel trotz der Verhandlung wieder einen Krieg anfangen würden. Also das widerspiegelt ein bisschen auch der Zwist aus den Regierungskreisen. Ich denke, unter der Oberfläche ist aber sicherlich auch eine gewisse Enttäuschung vorhanden. Anfang Jahr gab es landesweite Proteste gegen die Führung, Proteste, die brutal niedergeschlagen wurden. Die Hoffnung eben, dass das Regime stürzt, diese Hoffnung ist fürs Erste wieder begraben, was auch dieses Rahmenabkommen unterstreicht. US-Präsident Trump wollte ja noch Anfang Jahr mit der Armada kommen und die iranische Bevölkerung vom Regime befreien. Jetzt sitzt die US-Regierung am selben Tisch und das birgt natürlich eine gewisse Enttäuschung, eine Konsternation in der iranischen Bevölkerung, die hoffte, dass jetzt mit diesen Protesten Anfang Jahr das Regime stürzen würde. Aber diese Stimmen hört man im Moment natürlich nicht.
3: Das sagt Nahost-Korrespondent Thomas Gutersohn.

0: In Japan soll das Verständnis für queere Menschen gefördert werden, also zum Beispiel schwule, lesbische oder Transgender-Personen. An Schulen, Universitäten und auch an Arbeitsplätzen soll über LGBTQ+-Themen informiert werden. Ein solches Bildungsprogramm ist in Japan eine Premiere. Wie das zur konservativen Regierung passt, die im Moment im Amt ist, das wollte Yves Kilcher vom freien Japan-Journalisten Martin Fritz wissen.
1: Dass die Regierung von Premierministerin Sanae Takaichi jetzt Aufklärungsmaßnahmen zum Thema Homosexualität und Geschlechteridentitäten auf den Weg bringt, das geht der nicht auf ihre eigene Initiative zurück, sondern auf ein Gesetz, das schon 2023 verabschiedet wurde. Und dieses Gesetz verlangt die Förderung des öffentlichen Verständnisses für die Vielfalt der sexuellen Orientierung und der Geschlechtsidentität, wie es da heißt. Und dieser Gesetzesauftrag wird jetzt quasi abgearbeitet.
2: Also das tönt eher nach Pflicht als nach tatsächlicher Überzeugung der Regierung.
1: Ja, es gab einen langen Kampf um dieses Gesetz 2023. Da sollte natürlich nach dem Wunsch vieler Liberaler auch rein, dass der japanische Staat diese Menschen fördert und unterstützt. Aber das ist damals gescheitert. Deswegen hat die Regierung von Takaichi natürlich kein Interesse, jetzt dieses Fass wieder aufzumachen, sondern sie bleibt einfach stur bei dieser Linie, diesen Gesetzesauftrag jetzt zu erfüllen.
2: Dieses Bildungsprogramm, das soll an Schulen, Universitäten und auch an Arbeitsplätzen eingeführt werden. Wie sieht es konkret aus?
1: Ja, da geht es im Prinzip um Aufklärung im besten Sinne. Also man will das Verständnis und das Bewusstsein der Öffentlichkeit für geschlechtliche und sexuelle Vielfalt fördern. Und das heißt, man wird darüber sprechen und es auch unterrichten, dass es eben auch gleichgeschlechtliche Liebe und andere Formen gibt. Und auf diese Weise das Verständnis dafür fördern, wenn jemand sich entsprechend verhält. Also Details, inhaltliche Details sind bisher noch nicht bekannt, aber die Zentralregierung wird vermutlich Unterrichtsmaterialien für Schulen entwickeln und öffentliche Vorträge und Seminare zu diesem Thema finanzieren.
2: Vertreterinnen und Vertreter der LGBTQ+-Gemeinschaft begrüßen das Bildungsprogramm, allerdings sagen sie gleichzeitig, es gehe ihnen zu wenig weit. Was fordern Sie von der Regierung?
1: Ja, sie wollen eben nicht nur Aufklärung über ihre Anliegen, sondern sie wollen eben auch direkte Unterstützung für ihre Rechte und Interessen. Und hier muss man aber sagen, es ist jetzt nicht so, dass es in Japan überhaupt kein Verständnis für diese Menschen gibt. Sie stehen durchaus in der Öffentlichkeit. Wir haben hier Pride-Paraden. Die in Tokio hat gerade erst vor einer Woche stattgefunden. Viele Gemeinden und Städte registrieren schwule und lesbische Partnerschaften. Also die Anerkennung eines Geschlechtswechsels ist per Gesetz vereinfacht worden. Aber diese Zentralregierung will eben nicht mehr machen als Aufklärung. Und das sorgt natürlich dann für Unzufriedenheit.
2: Außerdem kritisieren Aktivistinnen und Aktivisten, es gebe kein Antidiskriminierungsgesetz in Japan. Wie ist die Situation von Menschen der LGBTQ+-Gemeinschaft im Alltag in Japan?
1: Also Japan ist grundsätzlich eine konservative Gesellschaft und es ist schwer für queere Menschen, ihre Identität öffentlich zu leben. Also Prominente, die schwul oder lesbisch sind, outen sich in der Regel nicht. Männerpaare oder Frauenpaare halten hier keine Händchen oder küssen sich nicht in der Öffentlichkeit. Aber das tun eben auch die meisten heterosexuellen Paare nicht. In Japan spricht man nicht über Religion, über Politik und Sex, sodass auch Homosexualität nur selten thematisiert wird. Und die Japaner, und viele davon tun das, die offen schwul leben wollen, die gehen ins Ausland, also etwa nach Thailand oder in die USA.
2: In immer mehr Staaten sind gleichgeschlechtliche Ehen erlaubt. Wenn man zum Beispiel schaut, dann ist in den größten 7 westlichen Wirtschaftsnationen, also in den G7, Japan das einzige Land, das eben solche Ehen nicht erlaubt. Ist absehbar, dass die japanische Regierung gleichgeschlechtliche Ehen dereinst auch erlaubt?
1: Ja, diese politische Auseinandersetzung wird seit Jahren geführt. Das war eben auch schon bei dem Gesetz von 2023 so. Aber in Japan, da haben die konservativen Politiker über die Regierungspartei LDP die hier eine Zweidrittelmehrheit im Parlament hat, eine Art von Sperrminorität, und sie sind stark genug, immer noch stark genug, um Fortschritte zu blockieren. Sie wollen keine gleichgeschlechtliche Ehe, weil sie mit dem japanischen Familienregistersystem kollidiert, das auf der Ehe von Mann und Frau basiert. Sie wollen keine unterschiedlichen Nachnamen von Eheleuten. Sie wollen auch keine Kaiserin auf dem Chrysanthementhron zulassen. Und solange diese Kräfte ihren Einfluss behalten, wird es in Japan keine gleichgeschlechtliche Ehe geben, denke ich.
0: Das sagt Martin Fritz, er berichtet als freier Journalist aus Japan. Und bevor es weitergeht, ein kleiner Hörtipp.
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0: Lange galt China als Wachstumsmotor der globalen Autoindustrie. Hersteller wie Volkswagen, Mercedes-Benz oder BMW haben dort jahrelang viel Geld verdient. Aber die Konkurrenz aus China wurde größer und jetzt zeigt sich ein Einbruch auf dem chinesischen Automarkt. Im Mai wurden rund 1,5 Millionen Personenwagen verkauft. Das sind über 20% weniger als vor einem Jahr. Die chinesischen Hersteller versuchen nun vermehrt, ihre Autos ins Ausland zu exportieren. Nico Bär hat Autoexpertin Beatrix Keim vom Center for Automotive Research gefragt, wie sie sich den deutlichen Einbruch der Autoverkäufe in China erklärt.
7: Es ist ein Phänomen aus verschiedenen Faktoren. Zum einen haben wir ja schon seit Anfang des Jahres einen Einbruch vermerkt bei den New Energy Vehicles, also batterieelektrische Fahrzeuge, Plug-in Hybrids und die Range Extender. Aufgrund einer zurückgefahrenen Förderung für den Kauf von Neufahrzeugen, die nicht gestrichen wurde, sondern aber gedeckelt, und eine zusätzliche Verbrauchssteuer. Auf der anderen Seite haben wir natürlich schon seit dem Ende der Pandemie in China eine sehr schleichende Wirtschaftskrise. Und das nun verstärkt mit der Ölkrise, die auch China trifft. China ist angewiesen auf Importe von fossilen Energien aus Russland, Venezuela und nun auch Iran. Und dieser Iran-USA-Konflikt hat extrem zu Preisverteuerung geführt, natürlich eben auch an den Tankstellen. Und das wird einer der großen Gründe sein für den Rückgang. Denn wie bei uns auch, haben die Verbrenner eben hier gelitten. Es sind also verschiedene Faktoren, die hier zusammenkommen.
8: Ja, wie stark deutet denn dieser Rückgang jetzt auf eine längerfristige strukturelle Trendwende im chinesischen Automarkt hin?
7: Ich denke, gerade aufgrund der Tatsache, dass es eben im Binnenmarkt eben diese Konsumschwäche gibt, die Menschen ihr Geld zusammenhalten, es gibt eben auch immer mehr Arbeitslosigkeit, dass sich das hier weiter so vorantreiben wird. Man hatte eigentlich gedacht, dass die Preise sich langsam stabilisieren nach den Preiskriegen der letzten anderthalb Jahre. Aber aufgrund dessen, dass der Markt eben so völlig überkapazitär behandelt ist, dass es so viele Marken gibt, ungefähr 113 Marken von ungefähr 49 Herstellern, das ist einfach zu viel. Und somit kämpft nun doch jeder Hersteller um Marktanteile und das bedeutet, man drückt die Preise. Und somit warten auch teilweise die Kunden vielleicht doch noch auf ein Schnäppchen und auch das bedeutet wiederum eine Verlangsamung des Marktes.
8: Wenn die Nachfrage zurückgeht, gibt es ja salopp gesagt zu viele Autos auf dem chinesischen Markt. Wie reagieren diese Hersteller nun?
7: Sehr viel mit Exporten, wie gesagt, auf der einen Seite mit Preisreduzierung, aber auch man versucht es ins Ausland zu drücken. Wir sehen das ja auch hier in Europa. Man sieht hier schon natürlich, dass die chinesischen Hersteller hier immer mehr Boden gewinnen. Der Markt insgesamt wächst dann doch wieder in diesen ersten 5 Monaten, wo jetzt nicht nur die Chinesen, sondern auch zum Beispiel die deutschen Hersteller eigentlich gut partizipieren. Aber es gibt ja auch noch Märkte wie Südamerika, wie Afrika, wo eben nicht nur nur diese New Energy Vehicles, sondern auch die ganz normalen Verbrenner schon immerhin exportiert werden. Und somit wird hier weiter rausgedrückt, wahrscheinlich auch mit vielen Preismaßnahmen.
8: Wie erwähnt, es wird vermehrt exportiert durch die geringere Nachfrage im Inland. Wie groß wird denn jetzt dieser Druck auf die europäische Autoindustrie?
7: Einerseits schon, denn die Netzwerke in Europa zum Beispiel der chinesischen Hersteller werden massiv ausgebaut. In den letzten 3-4 Jahren war das zu langsam geschehen. Somit sieht man die Fahrzeuge nicht auf der Straße oder ein Händler ist zu weit weg. Man traut nicht so ganz. Also hier Bekanntheit, Image müssen sich noch weiter ausbauen, genauso wie Kundenvertrauen. Und das drückt natürlich schon auf die europäischen Hersteller. Nichtsdestotrotz, auch diese machen hier einen guten Anteil wett in dem Anstieg an Verkäufen in Europa, aber auch, was sich gerade herausgestellt hat, in China, wo die etablierten Hersteller, seien es jetzt die Europäer, die Amerikaner oder die Asiaten, also Japaner und Koreaner, jetzt nun mit angepassten, besseren Modellen in den chinesischen Markt kommen, in diesem umkämpften New Energy Vehicle Bereich. Und interessanterweise sie hier sehr, sehr gute Ergebnisse erzielen und eigentlich die original chinesischen Hersteller hier sogar in einer am Vergleich von April bis Mai sogar schon 10% verloren haben. Also es besteht durchaus Hoffnung für die Ausländer, insbesondere natürlich hier unsere deutschen Hersteller in China, die hier mit vielen Modellen kommen. Aber sie müssen natürlich auch schauen, dass sie hier in Europa mit günstigen Modellen kommen und immer noch quasi hier ihren Imagevorsprung weiter ausbauen können.
8: Und wie sind diese europäischen Hersteller da aufgestellt?
7: Die sind, denke ich mal, sehr, sehr gut aufgestellt. Man hat nach der Pandemie 2022, 2023, als auch in China-Krise wieder die Märkte aufgingen, man hat hier schon viel gelernt. Man hat wirklich so den, wie man so gerne flapsig sagt, den Nackenschlag hingenommen, hat sich sehr schnell in der Entwicklung umgetan, hat günstigere Fahrzeuge, angepasstere Fahrzeuge entwickelt, entweder für den europäischen Markt oder eben für den chinesischen Markt, der etwas anders strukturiert ist. Man kommt mit Fahrzeugen in allen Modellen mit einer sehr guten Technologie. Die Software wurde ver- oder nachgebessert. Und ich glaube, man ist hier auf einem guten Weg, hier konkurrenztechnisch auch wirklich mitschwimmen zu können.
8: Ja, es ist ja schon länger zu beobachten, oder, dass China mit Automarken wie beispielsweise BYD in Europa versucht, Boden gut zu machen. Ja, eben wie gefährlich oder eben wie ungefährlich ist dieser Exportdruck nun für Europa?
7: Ich denke mal, er ist respektvoll zu betrachten. Er ist jetzt nicht unbedingt existenzgefährdend, aber man sollte es ernst nehmen. Die Hersteller müssen es ernst nehmen, die Autozulieferer müssen es ernst nehmen, was hier an neuer Konkurrenz kommt. Man kann es so ganz vorsichtig vergleichen mit vor 20, 30 Jahren, als die japanischen und koreanischen Marken kamen. Allerdings war das ja die gleiche Technologie. Nun haben die Chinesen eine Zeit lang einen Vorsprung in der Technologie gehabt, aber die Fahrzeuge, die hier nach Europa kommen, sind nicht unbedingt auf den europäischen Kunden zugeschnitten. Man hat jetzt gerade, BYD hat gesagt, sie hätten jetzt den Dolphin DM tatsächlich für den europäischen Markt entwickelt, aber das ist dann das einzige Modell. Der europäische und der am chinesischen Markt sind nun mal sehr, sehr verschieden von den Anmutungen, von der Fahrkultur her und von dem, was der Kunde erwartet. Und insofern ist das quasi dieses Vertrauensgap, dieses Technologiegap, das oder diese Lücke, die die europäischen Hersteller noch weiter ausbauen müssen, um eben auch Software oder auch batterietechnologisch oder vielleicht auch im Range-Extender-Bereich weiter voranzugehen und sich hier nicht wirklich kampflos zu ergeben. Und das werden sie auf Garantie nicht tun.
0: Das sagt die Autoexpertin Beatrix Keim vom Center for Automotive Research. Das war 4x4, ausgewählte Geschichten aus dem Programm von SRF4 News. Weiter geht's ja gleich mit den aktuellen Meldungen.
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0: Die Nachrichten von SRF um 3:30 mit Manuela Burgermeister. Das Rahmenabkommen über ein Kriegsende zwischen den USA und dem Iran ist unterzeichnet. Das hat Vermittler Pakistan offiziell bestätigt. Pakistans Premierminister Shehbaz Sharif gab bekannt, das Abkommen trete mit sofortiger Wirkung in Kraft. Unterschrieben wurde das sogenannte Memorandum of Understanding von US-Präsident Donald Trump und Irans Präsident Masoud Pezeshkian früher als geplant. Ursprünglich sollte es am Freitag in der Schweiz unterzeichnet werden. Ob es nun doch noch zu einer Unterzeichnungszeremonie auf dem Bürgenstock kommt, ist derzeit nicht klar. Was im Abkommen steht, hat der Iran bereits vor der Unterzeichnung öffentlich gemacht. Benjamin Weber von der ARD berichtet.
1: Iran und die USA werden den Krieg demnach an allen Fronten beenden. Dazu zählt auch der Libanon. Iran verpflichtet sich dazu, die Straße von Hormuz zu öffnen, genau wie die USA ihre Seeblockade aufheben. Die USA sichern außerdem zu, dass Iran sein Öl sofort nach Unterzeichnung wieder ohne Einschränkungen verkaufen kann. Viele der 14 Punkte im Abkommen beinhalten viel Geld für Teheran. Die USA wollen eingefrorene Vermögenswerte freigeben. Außerdem sollen alle Sanktionen aufgehoben werden. Die Voraussetzung dafür ist, dass sich Teheran und Washington innerhalb von 60 Tagen auf ein endgültiges Friedensabkommen einigen. Auch Wiederaufbauzahlungen sollen in dieser Phase besprochen werden, in Höhe von mindestens 300 Milliarden US-Dollar. Was das Atomprogramm angeht, so erklärt Iran im Text des Abkommens lediglich erneut, niemals eine Atomwaffe anzustreben. Der Rest ist noch Verhandlungssache. Ob die Islamische Republik weiterhin Uran anreichern darf und wie viel, ob internationale Beobachter das Atomprogramm überwachen dürfen und wie die Uranvorräte im Land, die bereits jetzt fast waffenfähig sind, unschädlich gemacht werden sollen, all das ist bislang ungeregelt. Der in iranischen Medien veröffentlichte Plan deckt sich inhaltlich mit einer Version, die Regierungsbeamte in den USA am Abend gegenüber Medien verlesen hatten.
0: Unter den 100 besten Universitäten der Welt sind auch drei aus der Schweiz. Die ETH Zürich, die ETH Lausanne und die Universität Zürich. Das zeigt das Hochschulranking des Analyseunternehmens QS. Die ETH Zürich liegt auf der weltweiten Rangliste auf Rang 8. Sie bleibt damit die beste Universität auf dem europäischen Festland. Im Vergleich zum letzten Jahr ist sie um einen Rang zurückgefallen. Die Eidgenössische Technische Hochschule Lausanne befindet sich wie im letzten Jahr auf Platz 22. Die Universität Zürich ist von Platz 100 auf Platz 98 vorgerückt. Zum Sport: An der Fußball-Weltmeisterschaft der Männer hat England gegen Kroatien gewonnen mit 4:2. Portugal und Kongo haben 1:1 unentschieden gespielt. Das Wetter wird sonnig und heiß mit 31 bis 35 Grad. Das waren Nachrichten von Radio SRF. Verantwortlich Manuela Burgermeister.
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3: Seit letztem Freitag läuft die Fußball-Weltmeisterschaft der Männer in Mexiko, in Kanada und in den USA. Und trotz Krieg mit dabei ist auch die Fußballnationalmannschaft aus dem Iran. Was verspricht sich das iranische Regime von der Fußball-WM? Dieser Frage ist in dieser Woche unser Podcast News Plus nachgegangen.
4: Die iranischen Fußballspieler tragen einen dunkelblauen Sakko. Einer nach dem anderen kommt vorbei, küsst den Koran, den irgendjemand in die Luft hält. Dann gehen sie unter dem Buch durch und verschwinden aus dem Bild auf diesem Video auf Social Media. Sie haben eine Mission. Sie sollen im Land des Feindes Fußball spielen und den Iran stolz machen. Der Iran nimmt an der WM teil, soll in den USA Fußball spielen, aber so einfach wird das nicht, denn die USA und der Iran befinden sich im Krieg und der Weltfußballverband FIFA steckt da mittendrin.
5: Das muss man jetzt irgendwie hinkriegen, ja, das wird zurecht gebastelt.
4: Was heißt das für die iranische Mannschaft und was erhofft sich der Iran von dieser WM-Teilnahme? Das klären wir heute bei News Plus. Ich bin Raphael Günther. Schön, seid ihr dabei. Tijuana in Mexiko, direkt an der Grenze zu den USA. Hier bezieht die iranische Mannschaft vor wenigen Tagen ihr Quartier.
5: Ja, es war eigentlich geplant, dass die iranische Mannschaft in Arizona unterkommt. Das klappt jetzt nicht, weil die USA die iranische Mannschaft offenbar nicht auf amerikanischem Boden übernachten lassen möchten.
4: Das ist Ronny Blaschke. Er ist Sportjournalist, spezialisiert auf Politik und Sport und er begleitet uns durch den Podcast heute. Tijuana ist also für die nächsten Wochen die Homebase für das iranische Team.
5: Von dort sind es ungefähr 55 Flugminuten bis Los Angeles, wo die Mannschaft 2 ihrer 3 Spiele bestreitet. Und ja, die iranische Mannschaft muss am Spieltag das Stadion anfliegen. Es ist bei LA möglich, innerhalb von einem Tag. Ist aber ein sportlicher Nachteil, weil normalerweise auf dem Niveau reisen die Teams 1 oder sogar 2 Tage vorher an, um sich an den Ort zu gewöhnen, um sich an das Klima zu gewöhnen. Da ist die iranische Mannschaft jetzt im Nachteil.
4: Sie haben es schon angesprochen, es gibt so spezielle Regeln, die für diese iranischen Fußballer jetzt gelten und auch den Staff, und das betrifft eben auch die Abreise. Also die müssen danach direkt wieder raus.
5: Sie müssen in L.A. direkt danach wieder abfliegen. Das, glaube ich, ist auch okay. Das dritte Spiel gegen Ägypten findet ja in Seattle statt. Das sind ungefähr 2000 Kilometer von Tijuana. Auch das würde theoretisch gehen, nach dem Spiel dort abzureisen. Aber es ist natürlich verbunden mit Stress, mit Bürokratie, mit Logistik. Und die Vertreter des iranischen Fußballverbandes, auch der Islamischen Republik, werten das ebenso als Rache, als Schikane, als Machtspiel seitens der USA.
4: Ja, es sind schon gewisse Spezialregeln, die da für die iranische Mannschaft also gelten. Aber Einreisen in die USA, das ist ja eigentlich immer so ein Ding, das wissen alle, die schon mal dort waren. Und jetzt rund um die WM sorgt das auch wieder besonders für Schlagzeilen.
6: Einer, der eigentlich fix eingeplant ist, fehlt immer noch. Die Einreiseerlaubnis für Stürmer Breel Embolo wird von den US-Behörden erneut geprüft.
4: Breel Embolo, der Schweizer Nazi-Stürmer, durfte letzte Woche zunächst nicht mit der ganzen Mannschaft anreisen, weil seine Einreisegenehmigung von US-Seite nochmal überprüft wurde. Mittlerweile ist er auch dort beim Team angekommen. Dann ein Fußballspieler aus dem Irak, der wurde fast 7 Stunden lang festgehalten und verhört, durfte dann aber auch einreisen. Und dann gibt es noch den Fall eines Schiedsrichters.
5: Ja, es gibt ja den Schiedsrichter des Jahres in Afrika, aus Somalia, der nicht einreisen darf. Das ist schon sehr ungewöhnlich in der jüngeren Geschichte der WM. Da wird es sicherlich auch noch weitere Fälle geben. Die USA haben unter Trump ihre Einreiseregularien streng verschärft. Das gilt auch für den Iran.
4: Das heißt am Ende, die FIFA richtet eigentlich ein Turnier aus, lässt Mannschaften hinkommen, die mitspielen sollen, die dann aber wegen der Einreisebestimmungen in die USA gar nicht die gleichen Voraussetzungen haben wie die anderen Teams. Und dazu wurde heute noch etwas anderes bekannt. Der iranische Fußballverband darf die zugeteilten Tickets nicht verkaufen. Das hat das Gastgeberland entschieden, also die USA. Also eigens angereiste iranische Fans im Stadion dürfte es kaum geben, heißt es heute in verschiedenen Agenturen. Auch wenn natürlich fraglich ist, ob sie überhaupt ins Land gelassen worden wären.
5: Die FIFA gibt in den großen entscheidenden Punkten klein bei, sei es Einreisebestimmungen, sei es der starke Einfluss der Migrationsbehörde ICE, die immer wieder auch Menschen festsetzen, sei es die hohen Ticketpreise. Also es gibt etliche Punkte, wo die FIFA ihre eigenen Regeln nicht wirklich befolgt. Jetzt könnte man, wenn man es Gianni Infantino, dem Präsidenten, wohlwollend auslegt, man könnte sagen, es könnte alles noch schlimmer kommen. Denn US-Präsident Trump in seiner erratischen Politik hat schon ganz andere Sachen gedroht, ja, dass er zum Beispiel Spiele den demokratisch regierten Bundesstaaten entzieht. Gemessen daran, was hätte passieren können mit der iranischen Mannschaft, ist das aus Sicht der FIFA vielleicht noch ein Kompromiss, den die FIFA vertreten kann.
4: Wir haben heute auch die FIFA um eine Stellungnahme gebeten, was sie tun kann, damit alle Länder möglichst die gleichen Teilnahmebedingungen haben. Eine Antwort haben wir bis Redaktionsschluss nicht erhalten. Die FIFA hat sich allerdings kürzlich gegenüber anderen Medien geäußert. Ein Sprecher sagte da, letztlich würde immer die Regierung des Ausrichterlandes darüber entscheiden, wer ins Land darf. Und was den Iran angeht, da hat die FIFA heute dem Team offiziell ihre Unterstützung zugesichert. Ein FIFA-Funktionär hat mit den iranischen Vertretern telefoniert und gesagt, man wolle weiterhin in Kontakt bleiben. Und FIFA-Präsident Gianni Infantino, der hat erst kürzlich erklärt, es sei völlig klar, dass der Iran an dieser WM dabei sein müsse.
7: We have to unite. We have to bring people together. It is my responsibility, it is our responsibility. Football unites the world, FIFA unites the world. You unite the world, we unite the world.
4: der Grund, das ist relativ einfach. Fußball müsse vereinen, müsse Menschen zusammenbringen. Deshalb sei der Iran an der WM dabei. Auch wenn er jetzt kurzfristig nach Tijuana verfrachtet wurde.
5: Man kann sogar argumentieren, das ist dem iranischen Verband sogar recht, weil dort werden weniger Proteste zu erwarten sein rund um das Trainingslager von Tijuana. Das wäre in Arizona, in den USA, hätte schon anders ausgesehen. Und jetzt sollen die Spiele sicher über die Bühne gehen. Es wird sicherlich Proteste geben. Und ein Beispiel ist ja, dass eines der Symbole der iranischen Diaspora, also die vorrevolutionäre Flagge mit dem Löwensymbol, die ist verboten in den Stadien. Das will die FIFA nicht. Also auf der einen Seite, Gianni Infantino sitzt im Friedensrat, nimmt an der Amtseinführung von Trump statt, ist beim Friedensgipfel für Gaza in Sharm el-Sheikh. Also einen politischen FIFA-Präsidenten gab es selten. Und die vorrevolutionäre Flagge des Iran darf nicht gezeigt werden. Also dort biegt man sich es so politisch zurecht, wie es in die eigene Argumentation passt. Und das wird diese 5 Wochen

0: Die WM, das hat er damals gesagt, als der Krieg mit den USA ausbrach.
1: Kurz nach dem Beginn des Angriffes auf den Iran konnte man sich gar nicht vorstellen, dass die iranische Mannschaft dort im Land des Angreifers sozusagen teilnimmt. Wir dürfen nicht vergessen, es gab erst vor wenigen Monaten Proteste im Iran, wo offenbar mehr als 30.000 Menschen getötet wurden. Darunter übrigens auch Sportler, auch Fußballer, Fußballerinnen. Es sind jetzt auch wieder prominente Fußballer aus dem Spielbetrieb genommen worden. Es gab verschiedene Protestzeichen und ich glaube, jetzt ist einfach der Druck groß, der kommerzielle Druck, da auf sich aufmerksam zu machen, aber auch der politische Druck. Das hat man schon gesehen, als die iranische Mannschaft in Teheran verabschiedet wurde. Na klar, sie war im Präsidentenpalast beim iranischen Präsidenten Pezeshkian, aber dann auf dem Revolutionsplatz in Teheran gab es eine große Kundgebung. Da waren Revolutionsgarden, Minister, hochrangige Diplomaten, es gab natürlich die Hymne, pathetische Lieder und dann kurz bevor sie die Maschine Richtung Mexiko betreten haben, die Spieler, haben sie alle den Koran geküsst, also hochsymbolisch und da wollte das Regime offenbar vorsorgen, denn jetzt beginnt eben auch ein Ringen um die Symbolik und es ist wahrscheinlich, dass die Islamische Republik in den USA nicht gewinnen kann.
0: Warum nicht?
1: Wir haben in Los Angeles, wo die iranische Mannschaft 2 der 3 Spiele bestreiten wird, die größte iranische Diaspora in Südkalifornien. Mehr als 500.000 Menschen dort haben iranische Wurzeln. Und seit Jahrzehnten werden dort Videos produziert, die dann in den Iran zurückgeschmuggelt werden. Es gibt im Westen von L.A. den Pershing Square. Und seit Wochen, seit Monaten laufen Vorbereitungen für Kundgebungen, für Proteste. Und das wird sicherlich auch diese Spiele vor dem Stadion, sicherlich auch im Stadion prägen. Das haben wir auch bei früheren Weltmeisterschaften schon erlebt. Und seit 98 in Frankreich, 2006 in Deutschland. Diese Bilder wird die FIFA sicherlich nicht zeigen. Diese Bilder werden den Iran nicht erreichen wegen der Zensur. Aber es wird sich dennoch rumsprechen. Vielleicht über soziale Medien, über Mund zu Mund. Und das Ganze wird ein Propagandarückschlag für die Islamische Republik, davon kann man auf jeden Fall ausgehen.
0: Es dürfte also eine Gegenbewegung geben in Los Angeles. Das dürfte dem Regime in Teheran so überhaupt nicht gefallen, so wie es schon keine Freude an der Asienmeisterschaft der Frauen in Australien diesen Frühling hatte. Damals haben die Fußballspielerinnen des iranischen Nationalteams aus Protest beim ersten Spiel bei der Nationalhymne geschwiegen. In den iranischen Staatsmedien wurden sie dann als Verräterinnen bezeichnet. Einige Spielerinnen im Team wollten Asyl beantragen in Australien. Sie haben die Anträge dann aber teils wieder zurückgezogen. Aktionen wie die der iranischen Frauen-Nazi, die dürfte es bei den Männern allerdings kaum geben, glaubt Ronny Blaschke.
1: Ich erwarte nicht, dass die iranischen Spieler auf das Singen der Hymne verzichten, so wie sie es beim ersten Spiel 2022 gemacht haben. Ich glaube, dafür ist der Druck zu groß, auch was die Freunde, die Familien im Iran angeht, die ja dann sozusagen die Konsequenzen zu spüren haben. Und die iranischen Fußballer, einige Spieler sind in Europa aktiv, in Belgien. Der Kapitän Taremi, der übrigens auch seinen Wehrdienst bei der Revolutionsgarde abgeleistet hat, der spielt in Griechenland bei Olympiakos Piräus, darf jetzt offenbar einreisen. Also die wissen schon Bescheid.
0: Und wie ist das denn eigentlich, wie steht es denn eigentlich um die Beliebtheit der iranischen Nationalmannschaft? Ist man stolz auf die im Iran, so in der Bevölkerung?
1: Die iranische Mannschaft war lange ein Symbol vielleicht für diesen letzten Funken der Internationalität, der auch ein bisschen des Rebellentums. Also über all die Jahrzehnte gab es immer wieder Spieler, die sich politisch gegen das Regime positioniert haben. Sei es Ali Day, Ali Karimi, Karimi jetzt im Ausland, im Exil, der da mit sehr vielen Millionen Followern in sozialen Medien gegen das Regime immer wieder auch sich positioniert. Inzwischen ist es so, dass die Mannschaft nicht mehr als Team Melli bezeichnet wird, der Spitzname, sondern eher als Team Mullah, also als ein Instrument des Regimes der Revolutionsgarden, weil Verband, die meisten Vereine eng verwachsen sind mit den Revolutionsgarden, die damit auch Geld verdienen und Dutzende, vielleicht sogar Hunderte Kontrolleure in Zivil, auch in Teheran, im Stadion genau schauen, was ist.
0: Irans Nationalmannschaft hat sich also in den letzten Jahren, Jahrzehnten verändert, dürfte eng mit dem Regime verbandelt sein, sagt der Sportjournalist. Und dieses Regime, das brutal mit seiner eigenen Bevölkerung umgeht, das versucht so gut wie möglich Propaganda zu machen.

0: Frauenfußballprojekte. Allerdings, was mir schon aufgefallen ist, der Löwenanteil dieses Geldes, das waren 450 Millionen, ist demnach in Verwaltung und Steuerung bei den Verbänden geflossen. Da kann man sich jetzt schon fragen, ob da nicht auch ein bisschen Geld einfach in den Führungsstrukturen versickert. Ist sicher eine Möglichkeit, aber ich denke, man kann schon davon ausgehen, dass auch ein paar sehr sinnvolle Sachen vor Ort finanziert wurden mit diesem Geld.
1: Jetzt reden wir über die größte WM aller Zeiten, so viele Nationen dabei wie noch nie, so viele Spiele wie noch nie, so viel Geld wie noch nie. Ist denn mit der WM 2026 ein Limit erreicht oder reden wir in 4 Jahren dann wieder von der größten WM aller Zeiten?
0: Tja, das ist eine gute Frage, denn einerseits klagen jetzt ja viele über die Dimension dieser WM, aber dann gibt es natürlich schon Fußballnationen, die durch die Ausweitung der Teams jetzt zum ersten Mal teilnehmen dürfen. Und dort sind natürlich die Fußballer und die Fans völlig aus dem Häuschen. Also so eine WM-Teilnahme gibt natürlich einer kleineren Fußballnation einen wahnsinnigen Schub. Und das kann man ja schon auch als positiv bewerten. Aber eben, es ist andererseits schon die Frage, wann es genug ist, wann es zu groß ist, wann es auch vielleicht den Sport verwässert, wie ja auch viele Kritiker sagen. Und ja, tatsächlich hat jetzt eben ein südamerikanischer Funktionär schon die Idee ins Spiel gebracht bei der nächsten WM 2030. Das ist übrigens das 100-jährige Jubiläum der WM. Und die findet in 6 Ländern auf 3 Kontinenten statt. Und dieser Funktionär, der hat jetzt die Idee gehabt, ob man da jetzt nicht 64 Teams spielen lassen könnte. Und ja, die FIFA diskutiert jetzt darüber und es gibt Berichte, dass der FIFA-Präsident Infantino diese Idee sogar unterstützt. Also ich glaube, wir können jetzt noch nicht sagen, ob das Limit erreicht ist.
2: Das sagt Wirtschaftsredaktorin Isabel Pfaff. 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Und hier im Radio bei Ihrem Infosender SRF 4 News geht's jetzt in wenigen Augenblicken weiter mit Aktualität.
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0: Die Nachrichten von SRF um 4 mit Manuela Burgermeister. Das Rahmenabkommen über ein Kriegsende zwischen den USA und dem Iran ist unterzeichnet und tritt sofort in Kraft. Das hat Vermittler Pakistan offiziell bestätigt. Pakistans Premierminister Shehbaz Sharif schreibt, das Abkommen trete mit sofortiger Wirkung in Kraft. Unterschrieben wurde es von US-Präsident Donald Trump und Irans Präsident Massoud Pezeshkian digital und früher als geplant. Ursprünglich sollte es am Freitag in der Schweiz im Rahmen einer Zeremonie unterzeichnet werden. Der Iran sagt nun aber, es werde keine Zeremonie auf dem Birkenstock geben. Was im Abkommen steht, hat der Iran bereits vor der Unterzeichnung öffentlich gemacht. Benjamin Weber von der ARD berichtet.
1: Iran und die USA werden den Krieg demnach an allen Fronten beenden. Dazu zählt auch der Libanon. Iran verpflichtet

0: verpflichtet sich dazu, die Straße von Hormuz zu öffnen, genau wie die USA ihre Seeblockade aufheben. Viele der 14 Punkte im Abkommen beinhalten viel Geld für Teheran. Die USA wollen eingefrorene Vermögenswerte freigeben. Außerdem sollen alle Sanktionen aufgehoben werden. Die Voraussetzung dafür ist, dass sich Teheran und Washington innerhalb von 60 Tagen auf ein endgültiges Friedensabkommen einigen. Auch Wiederaufbauzahlungen sollen in dieser Phase besprochen werden, in Höhe von mindestens 300 Milliarden US-Dollar. Was das Atomprogramm angeht, so erklärt Iran im Text des Abkommens lediglich erneut, niemals eine Atomwaffe anzustreben. Der Rest ist noch Verhandlungssache. Der in iranischen Medien veröffentlichte Plan deckt sich inhaltlich mit einer Version, die Regierungsbeamte in den USA am Abend gegenüber Medien verlesen hatten.
1: Zwei Meldungen zu Krieg in der Ukraine. Nach Angaben der Ukraine wird die Hauptstadt Kiew mit russischen Raketen angegriffen. Der Leiter der Militärverwaltung rief die Bevölkerung dazu auf, sich in Sicherheit zu bringen, bis der Luftalarm ende. Auch andere Gebiete der Ukraine sind angegriffen worden. In der Stadt Sumy sei eine Person bei einem Drohnenangriff getötet worden. Der ukrainische Präsident Volodymyr Zelensky hat nach eigenen Angaben ein weiteres Gespräch mit dem US-Präsidenten Trump und Frankreichs Präsident Macron geführt. Es sei ein wichtiges Koordinierungsgespräch gewesen, das viel bewirken könne, sagte Zelensky dazu. Er danke Präsident Trump für seine Bereitschaft zu helfen, um den Frieden näher zu bringen. Zum Sport. An der Fußball-Weltmeisterschaft der Männer gewinnt Ghana mit 1:0 gegen Panama. England besiegt Kroatien mit 4:2 und Portugal und Kongo haben 1:1 unentschieden gespielt. Das Wetter wird sonnig und heiß mit 31 bis 35 Grad. Das waren Nachrichten von Radio SRF. Verantwortlich Manuela Burgermeister.
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3: Das ist Ihr Inforadio SRF News, gleich mit der neuesten Ausgabe der Sendung Kulturplatz Talk. Und da besuchen wir Äthiopien.

0: Sie hören hier Itio Jazz. Denn wir tauchen heute ein in die faszinierende Welt Äthiopiens. Einem Land mit einer jahrtausendalten Schriftkultur, mit Dutzenden von Sprachen und mit einer Literatur- und Kunstszene, die bei uns kaum bekannt ist. Meine Gästin heute bewegt eine große Liebe zu diesem Land, zu seinen Menschen und zu seinen Geschichten. Im Frühling war sie mehrere Wochen in Addis Abeba unterwegs, auf der Suche nach Autorinnen und Autoren, Übersetzerinnen, Verlegern, Künstlerinnen und Kulturorten. In einer Sprache übrigens, deren Schriftzeichen wir Ihnen hier am liebsten zeigen würden. Das geht aber im Radio schlecht. Aber hören könnten wir die Sprache vielleicht, Frau Baumberger. Wie würden wir uns in Äthiopien auf Amharisch begrüßen?
1: Salamno, würde ich sagen. Salamno Dinanesh. Guten Tag, wie geht es Ihnen? Oder Dinanachu, wenn ich mich ans Publikum, an die ZuhörerInnen wende.
0: Und ich würde antworten mit «Danke, es geht mir gut».
1: «Kunjone».
0: «Kunjone». Schön sind Sie hier.
1: Genau.
0: Christa Baumberger, Sie sind Literaturwissenschaftlerin, Kulturpublizistin und Kuratorin. Sie schreiben und geben selbst Bücher heraus, dies als künstlerische Leiterin der Galerie Litar Zürich und Herausgeberin der Edition Litar. Vielleicht können wir ja noch versuchen, die amharische Schrift zu beschreiben. Was macht sie für Sie so besonders?
1: Ja, besonders macht die amharische Schrift, dass es sie überhaupt gibt und dass es sie schon so lange gibt, nicht? Seit, ja, 1000 Jahren. Hm. Es ist eine Silbenschrift. Sie ist, also wenn ich sie jetzt beschreibe, eben, wir können sie am Radio nicht sehen, leider nicht zeigen. Sie ist nicht so geschwungen wie das Arabische. Sie ist ein bisschen eckig. Und es gibt so Grundformen und dann werden Pünktchen angehängt oder kleine Schleifen, kleine Ecken.
0: Sehr kunstvoll.
1: Sehr kunstvoll, sehr ästhetisch, sehr, sehr schön, sehr eigen.
0: Sie beschäftigen sich seit vielen Jahren mit Äthiopien. Ihre Tochter wurde dort geboren. Sie waren mehrfach im Land unterwegs. Was fasziniert Sie an diesem Land?
1: Es ist ein Land, das auf dem afrikanischen Kontinent, auf diesem riesigen Kontinent mit 54 Ländern eine ganz besondere Rolle besitzt. Einerseits politisch oder historisch auch von der Geschichte her. Neben Liberia ist es das einzige Land, das nie eine Kolonie richtig war. Es war zwar besetzt von den Italienern während 5 Jahren, 36 bis 41, aber eine relativ kurze Zeit. Und den Italienern ist es nicht gelungen, Äthiopien zu einer Kolonie, eine Kolonialherrschaft dort zu errichten. Und das ist ganz wichtig für die ÄthiopierInnen, für ihr nationales, für ihr geschichtliches Bewusstsein. Das ist ganz besonders, aber mich fasziniert eben diese tausendjährige Schriftkultur, dass sie eine Schrift entwickelt haben, eine eigene Literaturtradition auch.
0: Und interessant ist, dass wir ja eigentlich erstaunlich wenig darüber wissen. Mit welcher Idee sind Sie im Frühling nach Addis Abeba gereist? Was wollten Sie da darüber herausfinden?
1: Ich hatte wirklich Lust, einerseits in diese Geschichte einzutauchen, alte Bücher, Manuskripte, es sind Pergamente auch, mal zu sehen, real, in Museen, aber in den Kirchen sind sie ja noch tatsächlich da, man sieht sie dann direkt und nicht hinter Glas. Also da hatte ich wahnsinnig Lust drauf und Freude dran. Und das andere dann aber auch die Literatur- und Kulturszene heute.
0: Und dann wollten Sie erforschen, welche Verlage es denn da geben könnte und haben sich mit Menschen getroffen. Und das Erste, das Sie gehört haben, ist das Verlage? Welche Verlage?
1: Ja, das ist lustig. Das war Montagmorgen 10 Uhr mein Rendezvous im Büro im Goethe-Institut mit Jonas Tareken, einem Übersetzer. Ja. Und das war auch ein bisschen mein Coach oder meine erste Ansprechperson für diese Recherchereise. Und ich sitze da und erzähle ihm, was ich mit meinen Ideen, mit welchen Ideen ich da gekommen bin. Und er schaut mich an und sagt, ja, aber es gibt ja nichts. Aber es gibt nur ganz wenig und da war ich zuerst mal erstaunt. gestaunt oder auch eben Nullpunkt. Und dann haben wir gemeinsam überlegt und am Schluss hatten wir eine ganze Liste mit Menschen, die interessant sein können, die eben etwas machen oder wo es auch was zu sehen gibt. Und dann ging es richtig los.
2: Ich freue mich, mit Ihnen da reinzutauchen, wen Sie alles getroffen haben. Also dann doch sehr viel. Aber anfangs dachten Sie schon, das könnte mein Projekt eigentlich ein bisschen durcheinander wirbeln.
1: Ja, es war lustig und es eben, wie gesagt, ich war ja nicht das erste Mal in Äthiopien, auch nicht das erste Mal. Ich hatte eine ähnliche Recherchereise schon machen dürfen in Westafrika, in Ghana und Côte d'Ivoire. Mhm. Und dort habe ich eben tatsächlich auch eine Verlagsszene ein bisschen erlebt. Also kleine Verlage, neue Verlage, die seit wenigen Jahren erst entstanden sind. Und habe das naiverweise vielleicht übertragen und dachte, vielleicht gibt es das in Äthiopien auch, aber es funktioniert wirklich anders.
2: Obwohl ja interessant, dort wäre die mündliche Überlieferung viel traditioneller. Und, gut, viele Menschen verbinden Äthiopien mit Bürgerkrieg, Konflikten oder Hungerkatastrophen. Sie haben in diesem Frühling aber vor allem eine Hauptstadt erlebt, die sich rasant verändert. Was ist da mit Ihnen geschehen, als Sie angekommen sind in Addis Abeba?
1: Ja, der Moment der Ankunft, der war wirklich ganz besonders. Wir waren an einem Sonntagmorgen 7 Uhr sehr früh. Es haben mir im Vorfeld alle gesagt, du wirst die Stadt nicht wiedererkennen, sie hat sich so verändert. Und wir fahren, meine Kinder waren mit dabei, mein Mann, wir fahren in die Stadt hinein auf dieser Airport Road und wir waren alle komplett geblendet. Modern, mega grün, Bäume überall, Häuser, Hochhäuser, Geschäfte, sauber. Wirklich sehr, sehr anders, als ich es in Erinnerung hatte. Und es ist völlig klar, das ist die Fassade. Das ist natürlich auch so eine Selbstrepräsentation, wie sich Addis Abeba eben den BesucherInnen, den TouristInnen und all diesen Geschäftsleuten, es ist ja eine unglaubliche Geschäftsmetropole auch und ein politisches Zentrum.
2: Wie meinen Sie das mit der Fassade?
1: Also ganz konkret, Fassade, wie nennt man das? Also Absperrungen, dahinter haben sich riesige Baustellen, also Landschaften von Baustellen etwa verborgen.
2: Also wenn man etwas genauer hinblickt. Oder?
1: Wenn man etwas genauer hinblickt. Fassaden aber auch im Sinn von eben in der kürzester Zeit wurden ganze Quartiere abgerissen, die Häuser, die Leute mussten gehen, damit Geschäftshäuser hochgezogen werden können, Hochhäuser, eine Skyline.
2: Was macht ein solcher Wandel mit einer Stadt und was passiert da mit Erinnerungen, Geschichten, Identität, wenn ganze Quartiere verschwinden?
1: Ja, mit den Leuten macht es natürlich ganz, ganz viel, auch eine Zerrissenheit. Sie werden an die Stadtränder verdrängt, wo die Infrastruktur nicht unbedingt vorhanden ist, wo die Verkehrswege ganz schwierig sind, um überhaupt noch ins Zentrum zu kommen. Das ist die Situation für die Bevölkerung. Ja, und gleichzeitig eben verändert ist... bringt es die Stadt in der kürzester Zeit ins 21. Jahrhundert mit Parkanlagen, mit großen Straßen, mehrspurigen Straßen, repräsentativen Gebäuden, modernen Cafés, Restaurants. Es ist sehr, sehr ambivalent.
2: Ich nehme unter, welche Rolle da dann die Literatur und die Kunst und die Kultur spielt in einer Stadt, die sich ständig neu erfindet und dann in dieser Geschwindigkeit. Sie haben viele Menschen getroffen, denen Kunst und Literatur genauso am Herzen liegt wie Ihnen. Übersetzer, Bibliothekarinnen, Autoren, Forscherinnen, Kulturvermittler. Was haben Sie da beobachtet? Was hält die Literatur in Äthiopien eigentlich am Leben, wenn es schon keine Verlage gibt?
1: Ich war eben genau, mich hat genau das interessiert, wie spiegelt sich dieser ganze Wandel in der Literatur? Wie wird die Realität heute in der Kunst reflektiert und dargestellt? Und mich hat fasziniert zu sehen, wie entschlossen ganz viele Leute ohne ein Netzwerk, ohne institutionelle Förderung vorwärts gehen, etwas auf die Beine stellen aus Eigeninitiative. Mit welchem Mut?
2: Was hat Sie da am meisten überrascht? Können Sie das sagen?
1: Ja, ein erster Überraschungsmoment hatte ich tatsächlich an diesem Morgen im Büro mit Jonas, dem Übersetzer, der gesagt hat, schau, ich habe diese 3, 4, 5 Bücher gemacht. Ich habe mich entschieden für diesen, er übersetzt aus dem Deutschen ins Amharische, für einen Text, sagen wir von Bertolt Brecht, der hat mich fasziniert. Ich habe mich entschieden, den übersetze ich. Ich habe ihn übersetzt. Dann wollte ich ihn drucken lassen. Das heißt, ich habe ihn selbst lektoriert. Ich habe, weil es keine Verlage gibt, ihn selbst gedruckt. Ich habe auch gerade noch das Titelbild selbst gestaltet. Ich habe es eben drucken lassen. Dann habe ich es in die Buchshops gebracht, den Verkaufspreis ausgehandelt. Und so ist dieses Buch dann eben zu den amharischen LeserInnen gekommen. Und das finde ich toll.
2: Also es hängt alles an dieser Initiative einer einzelnen Person
1: mit
2: allem, was damit zusammenhängt.
1: Ja.
2: Auch diese Übersetzungsarbeit, wir haben sie vorhin ein bisschen gehört, ein bisschen beschrieben, dass die amharische Schrift, das ist ja einen Bertolt Brecht da zu übersetzen. Wie funktioniert das? Haben Sie das irgendwie herausgefunden?
1: Also wir haben darüber gesprochen und es wird ja nicht so viel übersetzt, aber es wird übersetzt und es ist natürlich, also die Sprachen funktionieren ja sehr, sehr unterschiedlich. Mhm. Oder wenn ich in die umgekehrte Richtung rasch schaue, vom Amharischen ins Deutsche, meist wird vom Amharischen ins Englisch übersetzt. Mhm. Das ist noch so die Hauptrichtung. Weil die äthiopische Diaspora, die ist ja hauptsächlich auch in den USA, in Kanada, in Europa auch, aber weniger. Und aber das Amharisch, wenn ich jetzt vom Amharischen spreche, es ist extrem bildhaft, extrem vielschichtig. Also man spricht nicht unbedingt direkt, sondern es sind ganz viele unterschiedliche Bedeutungsschichten, sehr metaphorisch, symbolisch. Mhm. Und das dann in eine andere Sprache zu übersetzen, das ist natürlich wahnsinnig komplex.
2: Mhm. Und wenn es kaum Verlage gibt, also wer sorgt dann, dass die Autorinnen und Autoren überhaupt sichtbar werden?
1: Es gibt ja schon Institutionen, das Goethe-Institut beispielsweise, jetzt seit 60 Jahren ein Kulturort, der vor allem auch jetzt diesen Austausch zwischen der deutschen Kultur und der äthiopischen stark organisiert, aber sehr viele Veranstaltungen auch macht. Mhm. Sie haben das Museum für moderne Kunst mitgegründet. Und es gibt aber auch unabhängige kleine Buchorte, junge Leute, die Netzanet Gebremichael beispielsweise, ist die eine Frau, eine junge Forscherin, die ich getroffen habe, die auch Kulturvermittlerin ist. Sie hat so aus eigener Initiative eine Plattform gegründet, wo sie Generationengespräche durchführt mit Frauen.
2: Mhm. Also auch wieder diese Einzelinitiative. Und einen Architekten haben Sie auch kennengelernt? Ich denke, die Leute können ja nicht davon leben, oder?
1: Genau, die haben alle ganz viele Berufe. Michael Schifferow, er ist Architekt und Autor, ein ganz wichtiger Autor. Und das Interessante bei ihm ist, er hat über einen anderen Autor auch ein Buch geschrieben.
2: Ist auch Literaturkritiker sozusagen.
1: Genau, könnte man sagen.
2: Mhm. Und was hat Sie an ihm fasziniert, an diesem Leben mit so vielen Doppelspurigkeiten?
1: Es hat mich fasziniert, eben genau diese Vielfalt. Man hat einen Hauptberuf, einen Brotberuf und nebendran seine Leidenschaften und denen geht man gegen alle Widerstände einfach nach. Mhm. Er hat auch ein politisches Buch geschrieben vor so um 2018 herum, bevor Abiy Ahmed an die Macht gekommen ist. Also diese Neugier, in alle Richtungen zu gehen und zu machen.
2: Mhm. Weshalb kennen wir im deutschsprachigen Raum so wenig äthiopische Literatur?
1: Weil eben genau sehr wenig übersetzt wird. Also die paar AutorInnen, die wir kennen, die bekannteste Autorin ist, denke ich, Masa Mengiste, Sie ist aber als Kind mit den Eltern auf Umwegen über den Sudan, Kenia, Nigeria nach Amerika gekommen und ist in den USA aufgewachsen und schreibt auf Amerikanisch. Oder Dina Mengestu, das ist vielleicht der zweite bekannte Autor mit äthiopischen Wurzeln, auch er ist in den USA zu Hause. Also wir kennen vor allem die AutorInnen aus der Diaspora. Die eben schon amerikanisch oder englisch schreiben und dann viel einfacher.
2: Und die auch wichtig ist für die Literatur des Landes, denke ich, die Diaspora.
1: Absolut, absolut, weil die Diaspora ist ja relativ groß auch, gebildet und mit einem großen kulturellen Interesse auch.
2: Literatur ist ja nur eine Form, wie sich Äthiopien erzählt. Wer das Land verstehen will, muss vielleicht auch seine Musik hören. Genau das tun wir gleich. 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Zu Gast im Kulturplatz Talk ist die Literaturwissenschaftlerin und Kuratorin Christa Baumberger. Im April und Mai war sie in Addis Abeba unterwegs, auf den Spuren der Literatur, der Kunst, der kulturellen Geschichten Äthiopiens. Äthiopien besitzt nicht nur eine alte Schriftkultur, sondern auch starke mündliche Traditionen. Erzählkunst, Performance, Musik, das ist alles ganz eng miteinander verbunden. Wir hören es. Für viele ist das der Sound Äthiopiens. Christa Baumberger.
1: Ethio-Jazz, ja. Mulatu Astatke, ja, wunderbar. Er, der große Vater des Ethio-Jazz, wahrscheinlich der berühmteste äthiopische Musiker. Und es war so schön, als ich in Addis war, da hat er ein Konzert gegeben, vielleicht sein letztes Konzert, er ist 82.
2: Ja, genau.
1: Ja, und steht, das war natürlich ein großes Ereignis.
2: Überall, alle haben darüber gesprochen, er auf der Bühne. Vielleicht sein
1: Absolut.
2: Letztes.
1: Ja.
2: Was macht ihn und diese Musik so unverwechselbar? Oder weshalb ist es auch so wichtig für das kulturelle Selbstverständnis Äthiopiens?
1: Ja, der Ethio-Jazz, wann hat er sich entwickelt? In den
2: 60er
1: Jahren, genau. Und diese Fusion von traditionellen Klängen, Rhythmen, Traditionen, musikalischen Traditionen mit westlichen, mit dem Jazz. Also so ein unglaublicher Mix, eine Fruchtbarkeit, eine musikalische. Und da finden sich bis heute ganz viele Äthiopier Ihnen sehr stark in dieser Musik. Wie das ist weiterhin sehr präsent, das wird gern gehört.
2: Große Kulturvermittlungsarbeit, die da geschehen ist. Und wenn wir wissen wollen, welche Geschichten Äthiopien vielleicht über sich selbst erzählt, da haben wir auch ein besonderes Beispiel, haben Sie uns mitgebracht. Hören wir kurz rein.

0: Das ist Nardos aus einer alten Tradition, der Asmari-Tradition. Was wird denn da erzählt?
1: Die Asmaris, das sind Sänger, die gehen von Ort zu Ort. Traditionellerweise erzählen ihre Geschichten. Und zwar Geschichten, die aus dem Leben gegriffen sind. Es können auch über Kriege oder so sein, aber häufig wirklich aus dem Leben gegriffen, sehr spontan im Moment. Mhm. Oder so im Wechselgesang, wenn zwei gemeinsam auftreten und dann in der Performance gerade auch noch das Publikum einbeziehen. Da geht es um Liebe, es geht um Beziehungen, es geht einfach darum, was die Leute im Alltag bewegt. Und das ist bei Nardos, finde ich, ebenso schön. Sie ist jetzt eine der bekanntesten Sängerinnen. Ursprünglich als Mädchen hat sie auf der Baustelle gearbeitet. Hm. Also so aus dem Nichts heraus mit dieser Vision, Sängerin zu werden, hat sie das geschafft. Und sie interessiert sich sehr für Frauen und für die weibliche Realität in dieser Gesellschaft, die immer noch stark patriarchal geprägt ist.
0: Also sie mischt da auch diese jahrhundertealte Erzählungen mit den Erzählungen im Heute, mit den gesellschaftlichen Themen des Jetzt.
1: Absolut. Also sie bringt das völlig ins Jetzt. Mhm. Es gibt einen schönen Film über sie, auch von einer Schweizer Filmemacherin, Heidi Spegonia, der heißt «Stand Up My Beauty». Und da geht Nardos wirklich, besucht verschiedene Frauen und fragt sie, was ist für dich, was ist für euch wichtig, was hat euch geprägt als junge Mädchen, als junge Frauen, was sind eure Träume, eure Visionen? Also wunderschön.
0: Haben wir notiert. Danke für den Tipp. Und ein letztes Beispiel, das ich gerne mit Ihnen besprechen möchte, ist einer, der heute Millionen von Menschen erreicht. Teddy Afro gilt als einer der bekanntesten Popmusiker des Landes. Wer ist er genau? Und er hat eine ziemlich turbulente Zeit mit seinem neuen Album.
1: Unglaublich. Also das neue Album ist Mitte April herausgekommen. Es ist gerade etwa der Zeitpunkt, wo wir auch in Äthiopien, in Addis gelandet sind. Und das Album, das ist wie eine Rakete abgegangen. Mhm. 100 Millionen Views auf YouTube und auf den sozialen Medien innerhalb einer Woche. Also er hat da einen Nerv getroffen. Ist nicht das erste Mal. Er ist einer. Wir haben dann Äthiopier gesagt, schau, das ist nicht Musik. Er spricht uns aus der Seele. Das ist viel mehr als Kunst.
0: Was ist denn die Essenz?
1: Also es geht in diesem Album, es wurde dann unglaublich auch diskutiert, hat wirklich eine Riesendebatte ausgelöst.
0: Sein Studio wurde gestürmt und Mitarbeiter wurden festgenommen.
1: Genau, und die große Frage ist, wie politisch ist das? Spricht er hier direkt? Ist es eine Kritik an der aktuellen Regierung? Es geht um Identität, es geht um die Frage, was ist Äthiopien heute? Was geschieht mit unserem Land, mit einem Land, das so multiethnisch ist, mit 80 verschiedenen Sprachen, mit so vielen Bevölkerungsvolksgruppen? Also es sind so die Fragen, die wirklich momentan in der Luft liegen und alle unglaublich beschäftigen. Und er macht das aber auf eine unglaublich poetische Art und Weise. Es bleibt alles sehr in der Schwebe.
0: Und trotzdem wird die Regierung nervös.
1: Und trotzdem wurde die Regierung nervös, hat seine engsten Mitarbeitenden festgenommen, hat das Studio durchsucht, Dinge beschlagnahmt. Hm. Also auch so Einschüchterungsmaßnahmen, weil Teddy Afro wirklich unglaublich ausstrahlt weltweit.
0: Wer lesen, schreiben, diskutieren oder Musik machen will, der braucht Orte dafür. Und gerade in Addis Abeba haben sie immer wieder solche Orte gesucht und auch gefunden. Wo findet Kultur statt, wenn die Infrastruktur begrenzt ist?
1: Kulturorte, genau. Also etwas, was mich sehr, sehr beeindruckt hat, ist die Abrot Library. Mhm.
0: Die neue öffentliche Bibliothek im Zentrum von Addis Abeba.
1: Genau.
0: Was macht den Ort so besonders?
1: Ja, sie wurde vor 4 Jahren frisch eröffnet, mitten im Zentrum, in nächster Nähe des Regierungsgebäudes. Ein riesiges, ein monumentales Gebäude. Und es ist vom ersten bis zum letzten Platz besetzt. Also da, es ist unentgeltlich. Mehr als 1 Million Bücher sind dort versammelt und es ist ein unglaublich würdiger Ort eben für diese tausendjährige Schrift- und Literaturkultur, die sie haben. Es ist ein Ort, der wirklich zum Lesen, zum Verweilen einlädt, wo Ruhe herrscht, wo es Licht hat.
0: Wo die Menschen anzieht.
1: Die Menschen absolut anzieht. Eine eigene Kinderbibliothek auch. Ja, und da haben ja alle gesagt, das ist etwas, was die neue Regierung wirklich gut gemacht hat.
0: und da gibt es ja auch kleinere Initiativen, so etwa das SIFRA, eine Mischung aus Bibliothek, Café, Coworking Space.
1: Ja, die sprießen auch aus dem Boden. Ich war im SIFRA. Das ist eben wirklich so ein Ort, an dem ganz viel zu gedeihen beginnt, wo die Leute hin können, um einfach mal zu arbeiten. Ich glaube, das ist es, was es fast am meisten braucht.
0: Und viele keinen Platz haben, das zu tun in Ruhe.
1: Genau. Enge Platzverhältnisse zu Hause haben, vielleicht nicht mal einen Tisch oder die ständigen Stromausfälle. Und da hat es das alles und das beginnt jetzt auch zu gedeihen. Jetzt haben sie unterdessen ein Café dort noch eröffnet, wollen Veranstaltungen machen. Also das sind so kleine Nischenorte.
0: Wenn Sie all diese Orte so zusammennehmen, was sagen Sie ihnen über diese Energie, die da herrscht, die kulturelle in Äthiopien?
1: Eine unglaubliche Kreativität, ein Stolz auch, finde ich, auf die eigene, auf die eigene Kultur, auf die eigene Vergangenheit, ein Bewusstsein dieser Geschichte und so der Blick in die Zukunft. Wir sind jetzt, das hat mir ein Autor und Forscher, Jordanos Seifuch, so schön gesagt, wir sind jetzt auf dem Sprung und jetzt geht's los.
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0: Die Nachrichten von SRF um 16:30 mit Manuela Burgermeister. Das Rahmenabkommen über ein Kriegsende zwischen den USA und dem Iran ist unterzeichnet. Das hat Vermittler Pakistan offiziell bestätigt. Pakistans Premierminister Shehbaz Sharif schreibt, das Abkommen trete mit sofortiger Wirkung in Kraft. Unterschrieben wurde es von US-Präsident Donald Trump und Irans Präsident Massoud Pezeshkian, digital und früher als geplant. Ursprünglich sollte es am Freitag in der Schweiz im Rahmen einer Zeremonie unterzeichnet werden. Der Iran sagt nun aber, es werde keine Zeremonie auf dem Bürgenstock geben. Was im Abkommen steht, hat der Iran bereits vor der Unterzeichnung öffentlich gemacht. Benjamin Weber von der ARD berichtet.
1: Iran und die USA werden den Krieg demnach an allen Fronten beenden. Dazu zählt auch der Libanon. Iran verpflichtet sich dazu, die Straße von Hormuz zu öffnen, genau wie die USA ihre Seeblockade aufheben. Viele der 14 Punkte im Abkommen beinhalten viel Geld für Teheran. Die USA wollen eingefrorene Vermögenswerte freigeben. Außerdem sollen alle Sanktionen aufgehoben werden. Die Voraussetzung dafür ist, dass sich Teheran und Washington innerhalb von 60 Tagen auf ein endgültiges Friedensabkommen einigen. Auch Wiederaufbauzahlungen sollen in dieser Phase besprochen werden, in Höhe von mindestens 300 Milliarden US-Dollar. Was das Atomprogramm angeht, so erklärt Iran im Text des Abkommens lediglich erneut, niemals eine Atomwaffe anzustreben. Der Rest ist noch Verhandlungssache. Der in iranischen Medien veröffentlichte Plan deckt sich inhaltlich mit einer Version, die Regierungsbeamte in den USA am Abend gegenüber Medien verlesen hatten.
0: Zwei Meldungen zum Krieg in der Ukraine. Nach Angaben der Ukraine wird derzeit die Hauptstadt Kiew mit russischen Raketen angegriffen. Der Leiter der Militärverwaltung rief die Bevölkerung dazu auf, sich in Sicherheit zu bringen, bis der Luftalarm ende. Auch in anderen Gebieten der Ukraine gab es Angriffe. In der Stadt Sumy sei eine Person bei einem Drohnenangriff getötet worden. Der ukrainische Präsident Volodymyr Zelensky hat nach eigenen Angaben ein weiteres Gespräch mit dem US-Präsidenten Trump und Frankreichs Präsident Macron geführt. Es sei ein wichtiges Koordinierungsgespräch gewesen, das viel bewirken könne, sagte Zelensky dazu. Er danke Präsident Trump für seine Bereitschaft zu helfen, um den Frieden näher zu bringen. Zum Sport. An der Fußball-Weltmeisterschaft der Männer gewinnt Ghana mit 1:0 gegen Panama. England besiegt Kroatien mit 4:2 und Portugal und Kongo haben 1:1 unentschieden gespielt. Noch das Wetter, es wird sonnig und heiß mit 31 bis 35 Grad. Das waren Nachrichten von Radio SRF. Verantwortlich Manuela Burgermeister.
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3: Wie will die Schweiz in Zukunft ihre Handelspolitik ausrichten? Aktuell beschäftigt sich das Parlament mit dem Freihandelsabkommen mit den Mercosur-Staaten, also mit Argentinien, Bolivien, Brasilien, Paraguay und Uruguay. Gleichzeitig laufen aber immer noch die Verhandlungen mit den USA über ein Zollabkommen. Gibt es da insgesamt eine erkennbare Strategie, wie die Schweiz mit ihrem Handel in die Zukunft gehen will? Das besprechen wir im Tagesgespräch vom Mittwoch, dem 17. Juni. Zu Gast ist der Wirtschaftsrechtler Thomas Grottier.
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5: Ihr habt euch ein Berufsleben lang mit internationalem Wirtschaftsrecht beschäftigt. Seid emeritierter Professor für internationales und europäisches Wirtschaftsrecht. Die Schweiz weibelt für den Freihandel, auch gestern wieder. Der Guy Parmelin, Bundespräsident, hat am G7-Gipfel in Evian jede Möglichkeit genutzt und hat zum Beispiel auch mit dem britischen Premier Keir Starmer über das planende Freihandelsabkommen geredet, hatte aber auch Austausch gehabt mit dem US-Finanz- und dem US-Handelsminister, vermutlich zum Zollabkommen. Dass jetzt die Schweiz in so stürmischen Zeiten, wo wir ja haben auf dem Welthandel, dass wir auf Freihandel setzen und auf Verträge mit den USA. Ist das eine schlaue Strategie?
6: Die Schweiz hat ja eigentlich drei Standbeine in ihrer Handelspolitik. Das eine ist die multilaterale Ordnung von der WTO, die immer unterschätzt wird, weil sie die Amerikaner nicht mehr befolgen. Aber das Gros der Staaten arbeitet mit dem. 8, 85% vom Welthandel läuft immer noch über diese Regeln ab. Das muss man in Erinnerung rufen. Das zweite Standbein sind unsere Beziehungen mit der Europäischen Union. Das ist wirtschaftlich der grösste oder wichtigste Teil. Und das dritte Standbein sind die Freihandelsabkommen, wo ja die Schweiz eine grosse Anzahl bereits hat, etwa 35. Und jetzt kommen noch weitere dazu. Und es ist sicher eine vernünftige Strategie, wenn man auch auf dieser Schiene probiert, Beziehungen zu stabilisieren. Aber es sind alles Beziehungen, die natürlich weniger tief gehen, weniger weit gehen, und man darf auch nicht allzu viel von ihnen erwarten.
5: Nicht allzu viel von ihnen erwarten. Schauen wir doch das Freihandelsabkommen an, das heute im Nationalrat Thema ist. Das Freihandelsabkommen mit den Mercosur-Staaten Argentinien, Brasilien, Paraguay und Uruguay. Der Bundesrat sagt, das sei ein bedeutender Meilenstein von der schweizerischen Handelspolitik, das Freihandelsabkommen. Das seht ihr etwas anders?
6: Nein, ich denke, es ist natürlich auf dem lateinamerikanischen Kontinent, mit Brasilien vor allem, ist das natürlich ein Riesenbrocken, oder? Der sehr viel umfasst, wo auch die Beziehungen stabilisiert, wo aber vor allem auch gleich lange Spiessen mit der EU schafft. Das ist wichtig, oder? Weil die EU hat auch so ein Abkommen. Und die europäischen Unternehmungen sind natürlich genauso interessiert, dort Fuss zu fassen, wie die schweizerischen. Also, unter beiden Aspekten macht es sicher Sinn, ein solches Abkommen abzuschließen. Aber, wie gesagt, man darf nicht allzu viel erwarten, weil es ist beschränkt auf Freihandel und geht nicht tiefer.
5: Es gibt ja auch gegen Widerstand gegen so Abkommen. Beim Mercosur von Seiten der Grünen und der Bauern. Die Grünen sagen zum Beispiel, das Abkommen führe dazu, dass Regenwald abgeholzt wird, und sie auch Bedenken wegen Menschen- und Arbeitsrecht. Die Bauern monieren, dass sie werden leiden, wenn Fleisch, Getreide oder Wein aus den Mercosur-Staaten in die Schweiz importiert wird. Würdet ihr sagen, so Anliegen haben in den Zeiten, wie wir sie jetzt haben, wo der wirtschaftliche Druck grösser ist, haben so Anliegen weniger Chancen? Schaut man da eher darüber hinweg?
6: Also die Landwirtschaft ist natürlich bei jedem Abkommen ein Achillesferse. Und ich bin eigentlich erstaunt, dass Argentinier und Brasilianer unter diesen Bedingungen abgeschlossen haben, weil die Konzessionen, die die Schweiz hat müssen machen, sind relativ bescheiden. Das sind alles Zollkontingente, wo man mit der Zeit nachher runterfährt, in 15 Jahren auf null, aber die quantitativ beschränkt sind. Und man hat ausgerechnet, dass es ungefähr dass es unter 2% vom schweizerischen Konsum wird liegen, oder? Also, das ist eine verkraftbare Grösse.
5: Und die Bauern sehen es anders?
6: Ja, die nutzen natürlich jedes Abkommen, für innenpolitische ein bisschen mehr rauszuholen und Subventionen zu verlangen. Aber gesamtwirtschaftlich gesehen ist das in meinen Augen durchaus verkraftbar. Und wenn man die Ökologie anschaut, dann ist es sicher wertvoll, dass man dank diesem Abkommen in einen Dialog kommen kann, oder? Wir können natürlich, das ist klar, ich meine, ein Land wie die Schweiz kann nicht die Umweltpolitik in Brasilien auf den Kopf stellen und bestimmen, aber man kann sie beeinflussen. Und ich glaube, das ist sicher auch ein Gewinn, wenn man die Kanäle hat. Das Abkommen hat auch ein spezielles Kapitel über Umwelt und Handel, und das ist sicher ein Fortschritt.
5: Aber auch da gibt es natürlich Stimmen, die sagen, das ginge zu wenig weit. Aber so grundsätzlich, wenn man jetzt die Stimmung anschaut, hat das Gefühl, der Druck, geht auf die Schweiz so Freihandelsabkommen abzuschließen, nimmt zu.
6: Also wir suchen ja die Abkommen, oder? Nicht die anderen. Wir haben eher Mühe, Partner zu finden, weil wir eben die Achillesferse haben in der Landwirtschaft, weil sie gar nicht interessiert. Und man muss auch daran erinnern, dass ja die Schweiz hat die eigene Industriezölle abgeschafft. Also sie hat keine Münze mehr zum Zahlen. Und dann muss sie etwas anderes bieten, und dann kommt man immer mehr auf die Investitionen, die die Privatwirtschaft muss leisten, so wie mit Indien, wo man das jetzt abgeschlossen hat, wo aber eigentlich der Bund auch gar keinen Einfluss darauf hat, oder? Also es ist in der heutigen Zeit sinnvoll, weil es Beziehungen zu stabilisieren, weil gerade wenn wir nachher über Amerika reden, mit dem Hüst und Hot, oder sieht man, dass das eben ein Wert ist, wie andere Länder sich einerseits an die WTO halten und andererseits eben auch bereit sind, mit Freihandelsabkommen dort noch einen Schritt weiter zu gehen.
5: Reden wir doch über die USA mit dem Thomas Gauthier, emeritierten Professor für Wirtschaftsrecht. Eben ein Grund für die Dynamik auf dem Welthandel ist ja, sie hat die USA, ist der Donald Trump mit seiner Zollpolitik, sorgt für grosse Unruhe. Gerade vor kurzem hat ja die USA der Schweiz wieder mit neuen Zöllen droht, weil die Schweiz laut den USA zu wenig gegen Zwangsarbeit mache. Was ist denn dran an diesem Vorwurf?
6: Also ich muss vielleicht ein bisschen ausholen. Beziehungen von der Schweiz zu den USA, die sind bis jetzt ausschließlich auf dem WTO-Recht gestanden.
5: Also oder der Welthandelsorganisation.
6: Oder der Welthandelsorganisation, ein multilaterales System. Und die Amerikaner sind dort eigentlich de facto ausgestiegen und die Schweiz hat ganz ein wichtiges Standbein verloren, oder? Von den drei, die ich am Anfang habe genannt. Und jetzt ist man, probiert man, wie man das irgendwie kann kitten und wie man das kann ausgleichen kann. Wir hatten die 39 Zoll gehabt, die 39-prozentigen Zoll. Da hat der amerikanische Supreme Court am 20. Februar geurteilt, dass solche Zölle rechtswidrig waren. Und jetzt muss man zurückfallen auf die normalen Zollinstrumente. Und das ist im Moment vor allem der Artikel 301 vom amerikanischen Handelsgesetz, wo Zoll zulässt gegen sogenannte unfaire Handelspraktiken.
5: Also die USA suchen wie einen Grund, warum sie jetzt gleich noch Zoll haben.
6: Genau, also sie haben ja die Strategie, dass sie möglichst, die Regierung dort hat die Strategie, dass sie mit Zoll arbeiten wollen, für eine Art Amerika wieder zu reindustrialisieren. Die Amerikaner haben eine negative Handelsbilanz.
5: Also sie importieren mehr, als dass sie exportieren.
6: Genau, aber sie haben eigentlich eine ausgeglichene Zahlungsbilanz und die meisten Mittel, die man hätte, beziehen sich auf die Zahlungsbilanzschwierigkeiten, aber das hat die Amerikaner nicht. Also was noch bleibt, ist eigentlich die Fairness-Frage und die können sie anrufen, wenn sie wie jemand ein internationales Abkommen verletzt, dann müssen sie es anrufen. Also wenn die Schweiz sich nicht würde, das Abkommen halten, könnten sie dann wieder Zusatzzölle ergreifen. Oder sie finden, etwas ist unfair aus ihrer Sicht, weil der amerikanische Handel negativ beeinflusst. Und das ist zum Beispiel eben auch Zwangsarbeit. Das ist dort extra aufgeführt. Oder?
5: Und tut die Schweiz der US-Handel negativ beeinflussen wegen unserem Umgang mit Zwangsarbeit?
6: Also Es ist sicher in einem kleinen Mass wäre das der Fall, weil ich kann mir jetzt nicht Produkte vorstellen, die mehr aus Drittländern beziehen und dann weiter exportieren in die USA. Also das müssen wir genauer abklären. Aber das ist im Gesetz einfach ein Grund, der ihnen das erlaubt. Und nach dem amerikanischen Recht muss man keine Kausalität nachweisen, oder? Also sie können das anrufen und aufgrund von dem Zoll erheben. Allerdings sind sie beschränkt in der Höhe von diesen Zöllen. Die müssen schon einen gewissen Bezug haben zum Schaden, den das ausübt. Und das ist im Moment in der Luft. Aber es ist eine Differenz von 2,5% zu den EU-Zöllen, oder? Und das ist natürlich bereits eine Belastung. Oder?
5: Aber es ist ein Fakt, wenn ich das richtig gelesen habe, dass die Schweiz einen anderen Umgang hat mit der Zwangsarbeit als andere Länder. Wir verfolgen einen anderen Ansatz, oder?
6: Ja, die Schweiz hat eigentlich einen nicht entwicklungspolitischen Ansatz, also man probiert zu unterstützen, wegkommen von der Zwangskinderarbeit, von der Zwangsarbeit, und man hat kein handelspolitisches Instrument, das Importverbot würde statuieren. Und das ist das, was man nach dem WTO-Recht könnte machen, aber die Schweiz hat sich bis jetzt zu dem nicht können durchringen. Man hat probiert vor 2 Jahren, Public Eye hat das vorgeschlagen, dass man mit Blick auf Xinjiang Restriktionen wird einführen, aber die Wirtschaft und das Parlament haben das bis jetzt abgelehnt.
5: Also das heisst, die USA tippen da auf einen wunden Punkt?
6: Ja, ich denke, es ist ein Schwachpunkt, umso mehr, als man ja in der Vereinbarung vom 14. November mit den USA hat vereinbart, dass man das Thema aufgreifen will. Und darum ist es ein bisschen erstaunlich, wenn man jetzt so negativ reagiert und das abwehrt, oder? Weil das wird Teil von dem Abkommen sein, wo die Schweiz mit den USA abschliessen will.
5: Also ich muss das nochmal erklären. Die Schweiz hat ja, sucht ja eben ein Abkommen mit den USA. Es gibt ein sogenanntes Memorandum of Understanding, wo man hat abgemacht, in welche Richtung das so ein Abkommen könnte gehen. Und dort drinnen steht, dass die Schweiz etwas machen will in Sachen Zwangsarbeit.
6: Das ist richtig, das steht da drin, ja. Die Schweiz hat das gewissermaßen versprochen, nicht rechtlich verpflichtend, aber sie hat versprochen, und das wird sicher ein Teil von dem Abkommen sein, weil ich weiss, dass das ist ein Anliegen von den amerikanischen Gewerkschaften und das wird da drin sein.
5: Und warum hätte jetzt die Schweiz das nicht bereits schon darauf reagieren können und sagen, ja, das werden wir anschauen im Rahmen von dem Abkommen?
6: Ja, das ist halt die ganze Vorgeschichte mit der Konzernverantwortungsinitiative, die die Wirtschaft hat bekämpft, bis auf das Messer, weil sie Angst haben, dass, wenn man die Nachhaltigkeitskriterien einführt, dass das zu Bürokratie führt, zu höheren Kosten. Und bis jetzt hat sich die Schweiz dagegen gewehrt. Aber sie müssen wissen, wenn sie so ein Abkommen wollen, dann müssen sie dort nachher einen Move machen. Und das wird vermutlich nachher mit der zweiten Konzernschutzinitiative nachher verknüpft werden.
5: Ein Move machen, eben das Abkommen. Die Verhandlungen laufen ja schon lange, dünkt es einem. Warum geht es eigentlich so lange, Thomas Gotti? Was hat ihr das Gefühl mit den USA? Warum bringt man da kein Abkommen her?
6: Ja, es hat natürlich damit zu tun, dass die Zollpolitik von den Amerikanern dauernd wechselt. Und die Grundlage von diesem Abkommen war eigentlich gewesen, die hohen Zölle vom sogenannten Liberation Day, vom 1. April vom letzten Jahr. Und die haben keine Grundlage mehr, oder? Und jetzt hat man weiterhin verhandelt, obwohl eigentlich die rechtlichen Grundlagen für ein solches Abkommen hinfällig sind.
5: Also, ich würde sagen, das Abkommen braucht es eigentlich gar nicht mehr.
6: Also, man kann sich da darüber streiten, oder? Man muss natürlich vor allem schauen, was das beinhaltet. Also, wenn man das Memorandum anschaut, dann wird von einem 15-prozentigen Maximalzoll geredet. Aber auch unter Vorbehalt von höheren sogenannten MFN-Zöllen. Also, wie die Amerikaner gegenüber allen WTO-Mitgliedern höhere Zölle überhängen, wäre es dort wieder hinfällig. Und nachher kommt dazu, dass man enorme Konzessionen verlangt bei den Investitionen, 200 Milliarden, oder?
5: Also was Schweizer Unternehmen in den USA müssen investieren?
6: Das geht nachher. Also mit dem übernimmt der Bund die Verantwortung, dass Arbeitsplätze von der Schweiz in die USA verlegt werden. Und das ist nicht die Aufgabe von einer Regierung, oder?
5: Also das heisst, was die Schweizer Regierung macht, ist aus eurer Sicht eher kontraproduktiv?
6: Ja, also ich meine, die Wirtschaft entscheidet selber, wo sie investieren will. Und einen grossen Teil von diesen 200 Milliarden werden sie sowieso in Amerika investieren, im Pharmasektor, oder? Für die Schwierigkeiten zu umgehen. Aber dass sich eine Regierung dort noch verpflichten muss, ohne dass es ein Entwicklungsland ist, das scheint mir schon problematisch zu sein.
5: Was soll denn die Schweizer Regierung machen? Eben, der hat es gesagt, das ist ja entstanden, die Debatte, wo die 39% Zoll waren. Dann ja. hat man immerhin die dann runterbringen können, oder? Dank dem Anfang von diesen Verhandlungen. Was soll denn die Schweiz machen?
6: Ja, ich würde jetzt den Move machen mit der Zwangsarbeit, oder? Relativ rasch. Der Bundesrat könnte das selber machen. Eine Verordnung, das würde länger. Und nachher würde ich die Schweizer Unternehmen unterstützen, wenn sie Rechtshändel müssen führen vor einem amerikanischen Handelsgericht. Oder? Obwohl die Regierung hat einen grossen Ermessensspielraum mit diesen Fragen, aber es wäre sicher nicht mehr zulässig, sagen wir jetzt, 12 von 20, 30, 40% zu verhängen, oder? Auch unter dem Section 301 vom Handelsgesetz. Also man hat heute, dank dem Supreme Court-Urteil, steht man rechtlich besser da, für sich zu verteidigen. Und das berücksichtigen die Verhandlungen in meinen Augen mit den USA noch zu wenig, wo die Schweiz einfach einseitig Milch muss runtergeben, oder? Und es ist schon so, es hat keine Streitbeilegung drin, weil die Amerikaner finden, die Schweizer halten sich nicht dran, dann können sie dann wieder Zusatzzölle drauf tun. Also das tut das gar nicht unbedingt stabilisieren.
5: Also ihr sagt, die Schweizer Firmen sollten, wenn es wieder hohe Zölle gibt, klagen in den USA?
6: Also ich würde, wenn ich die Schweizer wäre, aber das ist nicht die Auffassung in der Wirtschaft. Ich würde den Rechtsweg in den USA beschreiten und den androhen. Und ich würde das konzeptieren mit Class Actions.
5: Was sich
6: verschiedene Unternehmungen zusammentun. Die haben ja das gleiche Problem, oder? Und die Grossen haben auch die Mittel, das zu machen. Das ist eine Frage vom Willen. Aber es ist nicht eine Garantie, dass man durchkommt. Das muss ich sagen. Aber exorbitante Zölle könnte man sicher verhindern.
5: Aber die Firmen müssten in den USA präsent sein, oder? Man kann nicht aus der Schweiz rausklagen. Man könnte aus der Schweiz rausklagen.
6: Ja, also jemand, der die Zölle muss entrichten muss. Das kann eine Tochterfirma sein, aber es kann ein Partner sein, ein Händler in den USA, der betroffen ist, oder? Also das sind dreistufige Verfahren vom Handelsgericht in New York und dann geht es ans Appellationsgericht in Washington und dann an Supreme Court, wenn sie es nehmen, oder?
5: Aber ob es Erfolg wird haben, das weiss man natürlich nicht.
6: Das weiss man nicht, aber unser Hauptanliegen ist ja, dass wir gleich hohe Zölle haben wie die EU. Oder? Und das kann man im Prinzip machen, wenn man jetzt den Move macht mit der Zwangsarbeit.
5: Dass man auf die gleiche Zahl
6: kommt. Jetzt sind wir auf 10%, oder? Und das EU-Abkommen hat ja von 15%, aber es ist ja heute bei 10%. Also die 15%, das ist alles sehr relativ, oder?
5: Eben, aber die EU, die hat ja jetzt, so wie es aussieht, das Abkommen gemacht mit den USA. Gerade gestern hat das EU-Parlament grünes Licht gegeben. Jetzt muss noch der EU-Rat aber das Ja sagen, aber das gilt eigentlich als Formsache. Die EU hat ja so ein Abkommen, also die geht auch weg.
6: Ja, aber die EU hat eine andere Handelsmacht. Oder? Die haben dort gesagt, erstens müssen wir es beschränken, weil sie wissen, das ist WTO-wedig das Ganze. Also es kommt noch dazu, man tut eigentlich die multilaterale Ordnung mit solchen Deals unterlaufen. Und die Schweiz oder der Bundesrat sagt immer, wir brauchen die multilaterale, wir sind für einen Multilateralismus. Aber das sagt man am Sonntag und am Berg, die macht man etwas anderes. Oder? Und dann kommt dazu, dass die EU ihre Konzessionen wird aussetzen, wenn sich die Amerikaner nicht daran halten. Und mehr die Macht haben, ist eine andere Frage. Oder es ist wirklich, wenn man das vergleicht mit der bilateralen Atlantik, das ist extrem ein einseitiges Abkommen. Ich habe den Inhalt noch nicht gesehen, oder? Ich kann das nicht sagen, aber wenn man es vom allgemeinen Kontext her beurteilt und auch vom Versprechen vom 14. November, dann ist das ganz ein einseitiger Vertrag.
5: Einseitig, quasi die USA dominiert und die Schweiz muss schlucken. Und bei der EU, hat das Gefühl, ist es anders.
6: Ja, die EU hat einfach ein bisschen mehr Hebel, oder? Und hat natürlich auch vor allem Interesse, Zölle abzubringen im Automobilsektor, wo wir weniger sind oder nur indirekt betroffen sind. Und für sie ist es einfach eine Übergangsmassnahme, aber die Zölle, die heute gegenüber der EU verhängt werden, die sind schon unter dem Abkommen. Oder? Also ich habe die Konzessionen vergeben gemacht, in einem gewissen Sinn, weil die Amerikaner selber merken, dass sie sich mit diesen hohen Zöllen in eigenen Fuss schiessen.
5: Der Sagensprecher mit dem Thomas Gotti ist emeritierter Professor für Wirtschaftsrecht, ist Präsident von der Vereinigung Schweiz in Europa und hat auch dazu mal mitgeholfen zu verhandeln, wo es um einen EWR-Vertrag ging mit der Schweiz. Thomas Gotti hat vorhin noch gesagt, also in einem Nebensatz, das Abkommen mit den USA und das, was jetzt die EU abschließt, das verletzt eigentlich WTO-Recht. Könnt ihr uns noch erklären, warum? Warum verletzt das WTO-Recht?
6: Also in der WTO gilt der Grundsatz, mit Ausnahme von Freihandelsabkommen, wenn man Zoll ganz abschafft, dass alle Länder zollrechtlich müssen gleich behandelt werden. Also ich muss den gleichen Zollsatz auf alle Länder anwenden. Und wenn ein Land einen tieferen Zollsatz hat als ich, dann kann ich mehr darauf berufen und ohne tieferen Zollsatz haben. Und der zweite Punkt ist, dass man in der WTO tut seine Zölle binden. Und die Amerikaner haben ihre Zölle auf etwa 3,4% gebunden gehabt. Das heisst, sie dürfen nicht drüber gehen. Und die amerikanische Regierung heute foutiert sich komplett um das, macht, was sie will. Und darum ist es so wichtig zu wissen, das Abkommen mit den Amerikanern, wie das kommt, das hat niemals den gleichen Stellenwert wie ein Abkommen mit der EU, wo ratifiziert wird, durch das Parlament geht, genehmigt wird, von den Gerichten respektiert wird. In Amerika ist das im besten Fall ein Executive Agreement, oder? Aber das geht nie im Kongress, das wird nie vom Parlament genehmigt und es wird nie ratifiziert. Das hat keinen grossen Wert, auch in Amerika nicht. Und darum wird sich die Regierung darum votieren, wenn es nicht passt, oder? Die Regierung. Wir hoffen, es sei dann fertig, aber die Regierung wird das so handhaben. Das muss man wissen, wenn man einen solchen Deal will.
5: Also das heisst, ihr würdet mit den USA einfach mal abwarten?
6: Ja, man muss jetzt schauen, was in diesem Deal steht oder so. Aber es ist auch verrückt, wir haben keine Ahnung. Oder? Wir haben das Memorandum, wenn ihr das vergleicht mit den bilateralen drei, wo man Vernehmlassungen durchgeführt hat. Jeder hat seinen Senf dazugeben. Hier weiss einfach niemand, wir sind alle im Nebel. Oder? Darum ist es so schwierig, eine Antwort zu geben auf die Frage. Aber ich gehe davon aus, das wird ein einseitiger Vertrag sein. Oder?
5: Jetzt sieht man ja aber, Thomas Gauthier, dass es gäng mehr Länder gibt, die eben ihre Wirtschaft schützen wollen. Protektionismus und die EU, oder? Wo ja Zölle einführen auf Stahl, aber eine gewisse Menge, auch gegenüber der Schweiz. Also, wenn man das so sieht, müsste eigentlich die Schweiz auch vermehrt mit solchen Sachen anfangen? Also, müsste auch die Schweiz ihre Wirtschaft offensiver schützen?
6: Also, das Grundproblem ist ja, dass China heute im Handel eine Weltmacht ist geworden, oder? Und dass sie eigentlich grosse Überschüsse produzieren, die sie weltweit verkaufen. Aber die Überschüsse sind alle auch subventioniert. Oder? Und das ist das, was das grosse Ungleichgewicht hervorruft und die anderen zwingt, sich zu schützen.
5: Wo sie die dann günstiger verkaufen können, wo die Exporte ja, subventioniert sind.
6: Weil die eigene Industrie natürlich zugrunde geht. Und das ist auch der Anlass von der amerikanischen Reaktion. Oder? Und es ist auch der Anlass von der EU, die sich stärker schützt, die auch Industriepolitik in den kritischen Bereichen entwickelt, für eine Autonomie zu gewinnen, eine gewisse Selbstständigkeit. Und wir Schweizer, die natürlich nur ein Freihandelsabkommen haben im Warenverkehr, oder, sind dann dort negativ betroffen. Also das sind zum Beispiel die Stahlzölle, wo man einfach ausdehnt auf die Schweiz. Das sind Massnahmen, die sogenannte Handelsumlenkung verhindern. Und die Schweiz selber hat ja nie eigentlich Industriepolitik betrieben oder nur am Rand oder in Kriegszeiten oder so und hat eigentlich dank dem immer eine Industrie gehabt, die auf dem Weltmarkt hätte müssen können bestehen. Und vermutlich, es gibt vielleicht schon Sektoren, wo es sinnvoll wäre, so etwas zu machen, aber im Grunde genommen, ja, haben wir nur eine Chance, wenn die Schweiz weltweit konkurrenzfähig bleibt, oder? Und Schutzmassnahmen für die Schweiz dort eben weniger in Frage kommen, weil der Raum eigentlich zu klein ist.
5: Du hast gesagt, in gewissen Bereichen müsste man vielleicht eine Industriepolitik betreiben. Wo denn?
6: Ja, zum Beispiel

0: sogenannte Schutzmassnahmen. Mich hat es erstaunt, dass sie es gegenüber den EWR-Staaten, also Norwegen, Liechtenstein, Island, nicht haben gemacht, obwohl die eigentlich auch eine eigene Außenwirtschaftspolitik betreiben. Also man hätte dort schon ein bisschen kulanter können sein, und unter dem Strich ist ja so, dass die Milch nicht so heiß gegessen wird, weil die werden nachher Kontingente aushandeln, so dass die Stahlexporte weiterhin in einem gewissen Ausmaß können stattfinden. Aber es ist nicht eine Massnahme, die gegen die Schweiz gerichtet ist, das ist falsch verstanden worden, sondern das ist eine globale Massnahme, wo man einfach die Schweiz nicht hätte können ausnehmen, weil wir nach Auffassung von der EU zu wenig intensive Beziehungen haben, verglichen jetzt auch mit Norwegen.
1: Aber du gehst davon aus, dass man da wird eine Lösung finden?
0: Ich denke es, ja, man wird ein gewisses Kontingent wird man können aushandeln, oder? Aber es ist schon so. Ich meine, Gerla Finge hat grosse Probleme und man hat das immer ein bisschen unterschlagen. Nicht nur wegen der hohen Strompreise, sondern auch, weil einfach die Exportmöglichkeiten in die EU sind eingeschränkt worden, oder? Von ihren Produkten.
1: Also das Stahlwerk in Gerlafingen, ja. Wo ja jetzt Bundeshilfe überkommt.
0: Ja, genau. Ja.
1: Thomas Gotti, wenn ich jetzt euch so zugelassen habe, die Schweiz setzt auf Freihandel, will sich da breit aufstellen, was ihr grundsätzlich gut findet. Und gleichzeitig will sie einen Vertrag mit den USA, was ihr eher kritisch anschaut. Kann man das vielleicht so ein bisschen auf die Formel bringen, die Schweiz soll sich nicht nur breit aufstellen, sondern manchmal auch ein bisschen breitbeiniger herstehen?
0: Ja, also ich bin schon der Auffassung, dass ein Land wie die Schweiz gewinnt, wenn man für die Prinzipien einsteht, oder? Und ich habe ja dann, wo das jetzt angefangen mit der Zollpolitik in Amerika, habe ich empfohlen, dass man eine Klage der WTO einreicht, zusammen mit anderen Ländern, oder? Mit den Kanadiern, mit der EU zusammen. Aber das entspricht nicht der Tradition in unserem Land. Also hier tut man sich einfach immer anpassen, oder? Und gibt Milch ab. Und das finde ich eigentlich ein bisschen schade, oder? Also von einem Land, das so auf eine multilaterale Ordnung angewiesen ist, weltweit, oder, sollte die wirklich auch mit Daten verteidigen. Und das passiert nicht.
2: Das war das Tagesgespräch vom 17. 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

0: Die Nachrichten von SRF um 5 mit Manuela Burgermeister. Die Unterschriften sind gemacht. Die USA und der Iran haben das Rahmenabkommen für ein Kriegsende unterzeichnet. Und der Leitzins bleibt, wie er ist. Die US-Notenbank FED entscheidet sich gegen eine Änderung. Das Wetter sonnig und heiß mit 31 bis 35 Grad. Das Rahmenabkommen über ein Kriegsende zwischen den USA und dem Iran ist unterzeichnet. Das hat Vermittler Pakistan offiziell bestätigt. Pakistans Premierminister Shehbaz Sharif gab bekannt, das Abkommen trete mit sofortiger Wirkung in Kraft. Unterschrieben wurde es von US-Präsident Donald Trump und Irans Präsident Massoud Pezeshkian, virtuell und früher als geplant. Ursprünglich sollte es am Freitag in der Schweiz unterzeichnet werden. Der Iran sagt nun, es werde keine Zeremonie auf dem Bürgenstock geben. Was im Abkommen steht, hat der Iran bereits vor der Unterzeichnung öffentlich gemacht. Benjamin Weber von der ARD berichtet.
1: Iran und die USA werden den Krieg demnach an allen Fronten beenden. Dazu zählt auch der Libanon. Iran verpflichtet sich dazu, die Straße von Hormuz zu öffnen, genau wie die USA ihre Seeblockade aufheben. Die USA sichern außerdem zu, dass Iran sein Öl sofort nach Unterzeichnung wieder ohne Einschränkungen verkaufen kann. Viele der 14 Punkte im Abkommen beinhalten viel Geld für Teheran.

0: Die USA wollen eingefrorene Vermögenswerte freigeben. Außerdem sollen alle Sanktionen aufgehoben werden. Die Voraussetzung dafür ist, dass sich Teheran und Washington innerhalb von 60 Tagen auf ein endgültiges Friedensabkommen einigen. Auch Wiederaufbauzahlungen sollen in dieser Phase besprochen werden, in Höhe von mindestens 300 Milliarden US-Dollar. Was das Atomprogramm angeht, so erklärt Iran im Text des Abkommens lediglich erneut, niemals eine Atomwaffe anzustreben. Der Rest ist noch Verhandlungssache. Ob die Islamische Republik weiterhin Uran anreichern darf und wie viel, ob internationale Beobachter das Atomprogramm überwachen dürfen und wie die Uranvorräte im Land, die bereits jetzt fast waffenfähig sind, unschädlich gemacht werden sollen, all das ist bislang ungeregelt. Der in iranischen Medien veröffentlichte Plan deckt sich inhaltlich mit einer Version, die Regierungsbeamte in den USA am Abend gegenüber Medien verlesen hatten.
1: In den USA bleibt der Leitzins auch unter dem neuen Notenbankchef Kevin Warsh unverändert. Der Vorstand des Fed beschloss einstimmig, den Leitzins in der Spanne von 3,5 bis 3,75% zu belassen. Wegen des Irankriegs hat die Inflation in den USA stark angezogen, womit Zinssenkungen vorerst als unwahrscheinlich gelten. Zwei Meldungen zum Krieg in der Ukraine. Nach Angaben der Ukraine wird die Hauptstadt Kiew mit russischen Raketen angegriffen. Der Leiter der Militärverwaltung rief die Bevölkerung dazu auf, sich in Sicherheit zu bringen, bis der Luftalarm ende. Auch andere Gebiete der Ukraine sind angegriffen worden. In der Stadt Sumy sei eine Person bei einem Drohnenangriff getötet worden. Der ukrainische Präsident Volodymyr Zelensky hat nach eigenen Angaben ein weiteres Gespräch mit dem US-Präsidenten Trump und Frankreichs Präsident Macron geführt. Es sei ein wichtiges Koordinierungsgespräch gewesen, das viel bewirken könne, sagte Zelensky dazu. Er danke Präsident Trump für seine Bereitschaft, zu helfen, um den Frieden näher zu bringen. In die Schweiz. Hier werden in den kommenden Tagen Temperaturen von bis zu 37 Grad erwartet. Der Bund warnt vor einer markanten Hitzewelle. Dabei besteht ein erhöhtes Risiko für Kreislaufbeschwerden. Der Bund empfiehlt, viel zu trinken, Schatten aufzusuchen und körperliche Anstrengungen möglichst zu vermeiden. Unter den 100 besten Universitäten der Welt sind auch drei aus der Schweiz. Die ETH Zürich, die ETH Lausanne und die Universität Zürich. Das zeigt das Hochschulranking des Analyseunternehmens QS. Die ETH Zürich liegt auf der weltweiten Rangliste auf Rang 8. Sie bleibt damit die beste Universität auf dem europäischen Festland. Im Vergleich zum letzten Jahr ist sie aber um einen Rang zurückgefallen. Die Eidgenössische Technische Hochschule Lausanne befindet sich wie im letzten Jahr auf Platz 22. Die Universität Zürich ist von Platz 100 auf Platz 98 vorgerückt. Zum Sport. An der Fußball-Weltmeisterschaft der Männer gewinnt Ghana mit 1:0 gegen Panama. England besiegt Kroatien mit 4:2 und Portugal und Kongo haben 1:1 unentschieden gespielt. Fast 400'000 Hasskommentare hat die FIFA nach eigenen Angaben gelöscht, seit die aktuelle Weltmeisterschaft begonnen hat. Das sind mehr als während der gesamten WM 2022. Damals habe die FIFA knapp 300'000 Wortmeldungen gelöscht. Seit der WM 22 geht die FIFA systematisch gegen schädliche Beiträge und Kommentare vor, um die Teilnehmerinnen und Teilnehmer ihrer Veranstaltungen vor Hass im Internet zu schützen. In der laufenden WM seien bereits rund 3,8 Millionen Wortmeldungen überprüft worden, teilt die FIFA mit. Das Wetter, heute ist es sonnig. Über den Bergen bilden sich am Nachmittag einige Quellwolken und vor allem in den südlichen Alpen gibt es einige Regengüsse. Es wird heiß mit 31 bis 35 Grad. Das waren Nachrichten von Radio SRF. Verantwortlich Manuela Burgermeister.
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4: Heute geht es um Widerstand beim Treffen Debate on Europe in der georgischen Hauptstadt. Dies während die Repressionen hart und härter werden im Land. Und um Widerstand geht es auch bei Abdullah Ibrahim, der gegen die Apartheid Musik machte. Wir bringen einen Nachruf auf den verstorbenen Jazzpianisten. Außerdem hat die Verhüllung des Bonhoeff in Paris eröffnet, ab in die Installation also. Mein Name ist Ruth Willi, willkommen zu Kultur Kompakt. Georgien gerät durch den Krieg in der Ukraine und in Nahost immer wieder aus dem Blickfeld. Dabei verdient der autokratische Umbau des Landes unter der Regierungspartei Georgischer Traum alle Aufmerksamkeit. Mehr und mehr baut die Partei den georgischen Staat nach russischem Vorbild um. Beobachter sprechen von einem Staatsstreich von oben. Teile der Zivilgesellschaft setzen sich dagegen seit anderthalb Jahren heroisch zur Wehr und versuchen, eine europäische Perspektive für Georgien offen zu halten. Offiziell wurden die Beitrittsverhandlungen mit der EU erst einmal ausgesetzt. Umso wichtiger sind Veranstaltungen wie die Debate on Europe. Dieses Jahr hat sie in der georgischen Hauptstadt stattgefunden und war prominent besucht. Christine Hamel war für uns in Tbilisi dabei.
3: Noch geben sich viele Menschen aus der georgischen Zivilgesellschaft kämpferisch. Trotz harter Strafandrohungen zieht jeden Samstag ein harter Kern über den Rustaveli-Prospekt in der georgischen Hauptstadt zum Parlament. Schließlich steht die Zukunft auf dem Spiel. Der Schriftsteller Achille Kikoze greift den Mythos von Orpheus und Eurydike auf, um die existenzielle Wucht zu unterstreichen des Kampfes um Freiheit.
5: Europa bedeutet Demokratie, Meinungsfreiheit, Liberalismus. Alles sehr charmant. Man hat uns aber nicht erlaubt, in Europa dabei zu sein. Die europäischen Ideen sind hier sehr real. Menschen gehen dafür ins Gefängnis. Wir erleben hier gerade das, was Orpheus durchgemacht hat. Er will Eurydike berühren, aber sie verschwindet. Europa ist da, wir können es sehen, aber wir können es nicht berühren.
3: Stattdessen Gleichschaltung und Kontrolle, die Künstler und Intellektuelle zum Verstummen bringen, die Zivilgesellschaft ins Ausmanövrieren sollen. Umso wichtiger war es, die Debate on Europe in diesem Jahr nach Tbilisi zu bringen. Ein Debattenformat, initiiert von der S. Fischer Stiftung und von der Deutschen Akademie für Sprache und Dichtung. Einerseits als Zeichen der Solidarität, andererseits auch als Inspiration, sagt der slowakische Schriftsteller Michal Chrovetsky, der in Tbilisi eine flammende Europarede gehalten hat.
6: Und dieser tatsächlich große Resilienz dieser Gesellschaft, der Widerstand, das ist etwas, was für uns vorbildlich sein kann. Wir haben viele Kolleginnen getroffen hier aus dem Verlagsbereich, Autoren, Dichter, Intellektuelle. Wirklich viele von denen haben schon Erfahrung mit 5 Tage im Knast, 1 Monat im Gefängnis, 2 bedeutende Kollegen wurden zu 2-jährigen Haftstrafen verurteilt und sitzen tatsächlich in Strafkolonien.
3: Die Journalistin Mzia Amaglobeli, Mitbegründerin der einflussreichen Online-Medien Bad Umelebi und Net Gazeti, ist seit gut einem Jahr in Haft. Sie droht zu erblinden, erhält aber keine medizinische Betreuung. Ihre Kollegin Irma Dmitreze skizziert eine systematische Entmachtungsstrategie des Regimes.
7: So this is the game of exhaustion also.
8: Es ist ein Spiel der Erschöpfung. Sie versuchen uns zu ersticken, damit wir aufgeben. Es ist auch ein psychologisches Spiel. Wenn du meinst, dass du eine Schwierigkeit überwunden hast, wenn die Sperrung deines Kontos wieder aufgehoben ist, attackieren sie dich weiter. In einem Interview hat Bezina Ivanishvili angekündigt, dass er uns auslaugen wird.
3: Der Oligarch Bezina Ivanishvili hat den georgischen Traum lanciert. Er ist bis heute der politische Strippenzieher in Georgien. Noch sei aber nicht entschieden, so der Philosoph Giga Sedania, ob er sich durchsetzen kann.
9: Die Regierung benimmt sich, als wäre hier eine Diktatur. Und die Protestierenden benehmen sich, als würden sie in einer freien Gesellschaft leben. Manchmal überzeugt die Regierung mehr, manchmal die Protestierenden. Aber natürlich sind die autoritären Tendenzen unübersehbar.
3: Der deutsche Osteuropa-Historiker Karl Schlögel mahnte bei der Debate on Europe in Tbilisi denn auch:
10: Das Wichtigste ist, glaube ich, dass Georgien auf der Landkarte der Europäer bleibt, unseren zentralen Nerv berührt, wenn das Land in Gefahr ist.
4: Das sagt der Osteuropa-Historiker Karl Schlögel über die Situation in Georgien. Schauplatzwechsel von Tbilisi nach Südafrika. Mannenberg heißt die berühmteste Komposition von Abdullah Ibrahim. Mannenberg, nach einem Township in Kapstadt benannt, aus dem Boden gestampft damals vom Apartheidsregime, um dorthin die nicht weißen Bewohnerinnen und Bewohner umzusiedeln, sie zu ghettoisieren. Spätestens seit Mannenberg galt der Pianist und Komponist als südafrikanischer Botschafter in der ganzen Welt. Jetzt ist er mit 91 Jahren verstorben. Jodok Hess.
11: We knew when we recorded it that we had captured something. It was the mood of the people at that time. And it became, it still is like the unofficial national anthem.
12: Mannenberg heißt dieses Stück von Abdullah Ibrahim. Es erscheint zum ersten Mal 1974 auf einer LP mit dem Titel Mannenberg is where it's happening. Bis heute ist diese Musik eine Art inoffizielle Landeshymne von Südafrika und sie war damals ein Symbol des Widerstands gegen das Apartheid-Regime. Zur Zeit der Veröffentlichung lebte Abdullah Ibrahim schon länger im Exil. Er verlässt das Land nach dem Sharpeville-Massaker.
11: After the Sharpeville massacre, we got arrested and we met a young man from Switzerland who worked in Cape Town and he was a big jazz fan. So he invited us.
12: Nach dem Sharpeville-Massaker, wo im Frühling 1960 Dutzende Demonstranten zu Tode kommen, folgt Abdullah Ibrahim einer Einladung in die Schweiz und spielt in Zürich im Jazzclub Africana. Hier nimmt seine Weltkarriere ihren Anfang, als eines Abends der große US-amerikanische Jazzmusiker Duke Ellington zur Türe hereinkommt, gerade als der Besitzer, Herr Hugentobler, den Club schließen will.
11: Hugentobler wanted to close the place and I said, do you know who this is? So Ellington, okay, came, brought in and we played a little and the next day he said, okay, I'm taking you to Paris.
12: In Paris nimmt Duke Ellington ein Album auf mit Abdullah Ibrahim, der damals vor seiner Konvertierung zum Islam noch Dollar Brand hieß. Duke Ellington presents Dollar Brand. Das ist ein Album, das dem südafrikanischen Pianisten Tür und Tor öffnet. So wird Abdullah Ibrahim zuerst Teil der US-amerikanischen Jazzszene, wendet sich dann aber bald schon wieder seiner Heimat Afrika zu, gründet zum Beispiel anfangs der 70er Jahre in Swaziland seine Musikschule für schwarze Schülerinnen und Schüler und kehrt sogar vorübergehend nach Cape Town zurück. Überhaupt egal, wie hektisch die Konzerttätigkeit von Abdullah Ibrahim auch sein mag, in Europa und Amerika, er vergisst seine südafrikanische Herkunft nie. Mannenberg von 1974 ist das berühmteste Stück. Die Kritik am südafrikanischen Regime aber ist eine künstlerische Konstante. So ist es nur folgerichtig, dass Abdullah Ibrahim 1994 zur Amtseinführung von Nelson Mandela ein Konzert spielt. Nelson Mandela, der ihn sehr bewundert und den Mozart von Südafrika genannt haben soll. Dass Abdullah Ibrahim auch noch weit bis in die 2020er Jahre hinein nie aufhörte, Konzerte zu spielen und aufzunehmen, das mag zum einen mit seinem zutiefst spirituellen Verständnis von Musik zusammenhängen. Es gehe ihm darum, Gott zu gehorchen und ein Loblied zu spielen, sagt er.
11: Our agenda is very simple. To obey God. And to play a song of praise.
12: Dass die Bühnenkarriere von Abdullah Ibrahim schlussendlich weit über 70 Jahre dauerte, hat aber sicher auch mit der Suche nach Perfektion zu tun.
11: We try to perfect just playing one note.
12: Und die Suche nach Perfektion, die dauere nun mal einen Moment.
11: It takes a minute to be able to do that. In fact, it takes quite a few minutes to be able to do that.
4: Quite a few minutes hat sie auch gedauert, die eindrückliche Karriere von Abdullah Ibrahim. Nach über 70 Jahren auf der Bühne ist der südafrikanische Pianist und Komponist nun verstorben, im Alter von 91 Jahren. Wenn Sie noch mehr über Abdullah Ibrahim erfahren möchten, wir haben vor rund eineinhalb Jahren eine Jazz-Collection über den Musiker gemacht. Sie finden diese online zum Nachhören. Gehen Sie auf srf.ch/audio/jazz-collection. Mandela nannte ihn den südafrikanischen Mozart, so heißt die Folge.
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4: La Caverne du Pont Neuf, also die Höhle der Brücke Pont Neuf, so heißt das begehbare Kunstwerk in Paris vom französischen Street-Art-Künstler Gier. Eine aufblasbare Höhlenlandschaft auf der ältesten Steinbrücke in Paris. Die Eröffnung des Kunstwerks war harzig, sie musste verschoben werden, Windböen hatten das Kunstwerk stark beschädigt. Jetzt hat's mit der Eröffnung aber geklappt. Zoe Geissler.
13: Nicht weit von der Kathedrale Notre-Dame entfernt thront die Höhlenlandschaft aus Stoff, sozusagen mitten in der Seine. Die aufblasbare Ummantelung der Brücke Pont Neuf erinnert an eine felsige Landschaft und ist von weitem sichtbar. Das Innere entführt die Besucher und Besucherinnen in eine andere Welt. Es ist ein rund 120 Meter langer Tunnel, der an eine Grotte erinnert. Auffällig ist die Akustik. Beim Betreten verschwindet der Lärm der Stadt. Stattdessen tritt die Klanginstallation des ehemaligen Daft Punk-Musikers Thomas Bangalter in den Vordergrund und untermalt das Höhlenerlebnis. Auf der anderen Seite der Brücke kommen die ersten Besucherinnen und Besucher wieder heraus, darunter auch viele, die eher zufällig hier sind. Denn die Eröffnung wurde wegen der Reparaturarbeiten kurzfristig angesetzt. Anaëlle, eine Frau, die einen Reiserucksack trägt, hatte darauf gehofft, die Installation noch vor Ende ihres Paris-Trips erleben zu können.
14: C'était super. On a pas l'impression d'être sur le Pont Neuf. Et c'est immersif.
13: Es sei super. Man habe gar nicht das Gefühl, über die Pont Neuf zu schlendern. Auf jener Brücke also, auf der sich normalerweise Autos, Roller und Fußgängerinnen tummeln. Fatou ist mit ihrer Kollegin gekommen und ist anderer Meinung.
15: Wir haben uns gefragt, wozu das gut sein soll. Ich weiß nicht, ob das alle wahrnehmen, aber es riecht ein bisschen, wenn man reinkommt. Ansonsten war es recht kurz und es gibt eigentlich gar nichts zu sehen. Aber vielleicht habe ich ja was übersehen.
13: Tatsächlich wurde für das Kunstwerk auch ein Geruch entwickelt, der nach nasser Erde erinnern soll. Ein junger Maturant riecht etwas anderes. Es rieche eher nach Decathlon, findet er, also nach Plastik. Die Architektin Emily ist mehr von der Textur enttäuscht.
15: Ich habe mehr von der Textur erwartet, vor allem im Inneren der Höhle. Die aneinandergereihten Bogenformen erzeugen nicht wirklich den gewünschten Höhleneffekt.
13: Es sei viel zu glatt, findet sie. Richtig begeistert ist die ältere Frau Elisabeth.
16: C'est génial, c'est magnifique, c'est superbe. On attendait ça depuis 8 jours, c'est génial.
13: Es sei einfach genial, findet sie und macht gleich eine weitere Runde. An diesem ersten Tag der Eröffnung wird klar, die Installation lässt die wenigsten kalt. Es dürfte zu Gier's Konzept gehören. Der Künstler, der immer mit Sonnenbrille und Hut auftritt, erklärte bei der gestrigen Pressekonferenz:
17: Die optische Täuschung verändert sich je nach Blickwinkel und Lichtverhältnissen. Manche sehen einen Felsbrocken, andere einen Berg oder gar einen Gletscher. Dieser monumentale Felsen ist zu einem Objekt der Begierde, der Abneigung, der Projektion geworden. Man sieht darin, was man sehen will. Es gibt keine falsche Interpretation.
13: Dass die Höhle überhaupt geöffnet werden konnte, war allerdings alles andere als sicher. Heftige Sturmböen beschädigten die äußere Hülle kurz vor der geplanten Eröffnung Anfang Juni. Diese Erfahrung sei Teil des künstlerischen Prozesses, sagte Gier.
17: Der Riss erinnert daran, dass Kunst nicht im luftleeren Raum stattfindet, sondern ihren Sinn erst dann erhält, wenn sie mit ihrer Umgebung in Verbindung tritt. Das Werk hat nun eine sichtbare Narbe, eine Erinnerung an die Reparatur.
13: Ende Juni verschwindet die Höhle wieder. Was dann bleibt, sind die unterschiedlichen Erinnerungen und Interpretationen.
4: Die Höhle mit der nun also sichtbaren Narbe ist noch bis am 28. Juni rund um die Uhr geöffnet. Der Eintritt ist gratis. Es ist ein gewaltiges literarisches Projekt der Gegenwart. Der italienische Schriftsteller Antonio Scurati hat die Biografie von Diktator Benito Mussolini in Romanform aufgeschrieben. 2018 erschien der erste Band. Scurati wurde dafür mit Italiens begehrtestem Literaturpreis ausgezeichnet. Nun ist der letzte von 5 Bänden erschienen. Thomas Micke hat anlässlich dieser Publikation mit dem Autor gesprochen.
18: M, das Ende und der Anfang. So heißt der letzte Band von Antonio Scuratis literarischem Mammutwerk. Die Lektüre erschüttert angesichts aktueller politischer Entwicklungen. Antonio Scurati.
19: A me parve allora, guardandomi attorno in Italia e in Europa,
18: Mir scheint es, und das seit Jahren, dass bestimmte Aspekte dieser vergangen geglaubten Vergangenheit zurückkehren. Wir Italiener und überhaupt wir Europäer haben anscheinend nicht gründlich genug diese Vergangenheit aufgearbeitet. Fünf Bände, weit über 3000 Seiten. Ein erzählerischer Kraftakt, der die Anatomie des Faschismus nachzeichnet. Von der Gründung der Kampfschwadrone 1919 bis zum bitteren Finale im April 1945. Scorati wählte dafür ein Verfahren, das er selbst als dokumentarischen Roman bezeichnet. Jede Szene, jeder Dialog, jedes noch so intime Detail seines Protagonisten basiert auf historischen Quellen, Briefen und Geheimdienstberichten. Antonio Scorati. Ich wollte entschieden, jede Form von Empathie Mussolini gegenüber verhindern. Gerade deshalb habe ich mir beim Schreiben möglichst jede Form literarischer Fiktion untersagt. Ich habe ausschließlich historisch nachgewiesene Hintergründe und Details genutzt. Das Resultat ist ein Epos, das sich wie ein psychologischer Thriller liest. Der Clou dabei? Scorati wechselt die Perspektive. Mal blickt er durch die Augen von Benito Mussolini, mal erzählt er aus Sicht seiner Schergen, aber immer konsequent aus dem Inneren des Regimes heraus. Der jetzt erschienene fünfte Band dokumentiert die letzten 600 Tage des Diktators. Es ist die Phase der Republik von Salò, eines von Hitlers Gnaden abhängigen Marionettenstaates am Gardasee. Mussolini ist hier kein triumphierender Duce mehr. Er ist ein körperlich verfallener Gefangener seiner Selbstüberschätzung. Scorati schildert diese bleierne Zeit als apokalyptisches Kammerspiel, geprägt von blindem Terror und dem moralischen Bankrott einer ganzen Elite. Scorati gelingt es, dem Faschismus den Mythos zu nehmen. Er dämonisiert Mussolini nicht als historisches Monster, sondern zeigt ihn als banalen, oft unentschlossenen Opportunisten. Erst die Schwäche der demokratischen Institutionen spülte diesen Opportunisten an die Spitze des Staates. Genau hier liegt die brennende Aktualität dieser Pentalogie. Antonio Scorati. Als ich vor 15 Jahren damit begann, diesen Roman zu konzipieren, schienen die Demokratien Europas noch fest im Sattel zu sitzen. Heute hingegen haben wir es wieder mit Politikern und Parteien zu tun, die mit Hilfe demokratischer Wahlen die Macht gewinnen wollen, um die Demokratie von innen heraus auszuhöhlen. In Zeiten, in denen rechtspopulistische Bewegungen in Europa wieder Aufwind verspüren, ist Scoratis Großprojekt eine hellwache Warnung. Er zeigt, wie rasant eine Demokratie von innen heraus zerstört werden kann. M, das Ende und der Anfang, führt den Leser direkt an den Galgen an der Piazza Loreto in Mailand, wo Mussolini am 28. April 1945 hingerichtet wurde. Dieses Ende markiert den schmerzhaften, mühsamen Beginn der europäischen Freiheit.
4: M, das Ende und der Anfang, so heißt der fünfte und letzte Band der Romanbiografie über Diktator Benito Mussolini. Geschrieben hat die Romanbiografie Antonio Scorati. Das Buch ist bei Klett Cotta erschienen, Verena von Koskul hat es ins Deutsche übersetzt. Zum Abschluss der Sendung kommen wir in die Schweiz. Diese Woche trifft sich die Kunstwelt in Basel für die Art Basel. Von diesem Publikum wollen auch andere, kleinere Messen profitieren und finden deshalb parallel zur Art Basel statt. Zum Beispiel die Liste Art Fair Basel für Nachwuchskunst, die Foto Basel für Fotokunst oder seit letztem Jahr die Africa Basel, eine Kunstmesse, die sich auf zeitgenössische Kunst aus Afrika spezialisiert. Enora Maurer hat mit einem Künstler aus Simbabwe gesprochen vor seiner Abreise, um an die Africa Basel zu kommen.
19: Letztes Jahr konnte Richard Mudariki nicht anreisen, weil er kein Visum bekommen hat.
20: Due to these processes for visas and passports, I couldn't get my visa, so I couldn't travel.
19: Die Ironie dabei, Richard Mudariki wollte in Basel genau dieses Problem thematisieren mit seinem Projekt Art World Passport. Eine fiktive Welt, aber mit physischem Pass, in der keine Reisebeschränkungen existieren für Künstlerinnen und Künstler.
21: Ich war natürlich sehr enttäuscht. Ich wollte dort sein. Aber gleichzeitig hat das mein Projekt bestätigt. Ich konnte zeigen, wie schwer es für Künstler ist, zu reisen, anhand meiner realen, gelebten Erfahrung.
19: Richard Mudariki wurde letztes Jahr per Video zugeschaltet und konnte so mit seinem Publikum interagieren an der Afrika Basel. Ein angeblicher Konsulatsangestellter stellte dann vor Ort die sogenannten Art World Pässe aus. Dieses Jahr ist Mudariki in Basel und den Pass muss man in einer extra eingerichteten Botschaft beantragen in der Art World Embassy am Barfüßerplatz. Und darauf kann man sich um ein Visum bewerben, erklärt Benjamin Füglister, der Direktor der Afrika Basel.
0: Damit wird so ein bisschen dieser Visaprozess durchgespielt. Man muss dann auch diese unangenehmen Fragen beantworten. Wie sind Sie verheiratet? Wie viele Kinder haben Sie? Haben Sie über 10.000 Franken auf dem Konto? Und bekommt dann vielleicht das Visum?
19: Reisen kann man mit diesem Pass zwar nicht, aber man kann damit Unterschriften sammeln von Künstlerinnen und Künstlern. Man kann notieren, welche Werke man wo gesehen und welche Kunstschaffende man getroffen hat. Ein persönliches Tagebuch von Reisen in die Welt der Kunst. So möchte Mudariki zeigen, wie ungleich der Zugang ist, zum Beispiel für Menschen aus dem globalen Süden. Das beschäftigt auch Benjamin Füglister.
0: Es ist auch dieses Jahr wieder so, dass einige KünstlerInnen nicht das Visum erhalten haben, um nach Basel zu kommen. Basel ist ein bisschen einzigartig in dem globalen Kunstgeschehen, insofern, dass die Stadt ja ziemlich übersichtlich ist und dass man sich eigentlich ständig begegnet. Kommt ins Gespräch etc. Und das ist etwas, was natürlich fehlt, wenn man nicht physisch vor Ort sein kann.
19: Die Afrika Basel soll ein Sprungbrett sein, sagt Füglister. Eine Plattform für Aussteller und zeitgenössische Künstlerinnen aus Afrika und der Diaspora, die häufig noch immer untervertreten sind.
0: Sollte es der Fall sein, dass alle afrikanischen Galerien in allen anderen Messen vertreten sind in 10 Jahren, dann haben wir eigentlich unser Ziel erreicht.
19: Von Gemälden, Skulpturen bis zu Upcycling-Kunst, in der ausgediente Materialien zu einem Kunstwerk aufgewertet werden, sei an der Afrika Basel alles vertreten, so Benjamin Füglister. Ein klarer Trend lasse sich angesichts der Vielfältigkeit der Werke nicht erkennen. Richard Mudariki ist in Simbabwe aufgewachsen und vor knapp 10 Jahren nach Südafrika gezogen. Er sieht in Kunstmessen wie der Afrika Basel eine Chance.
1: Afrika besteht aus 54 verschiedenen Ländern. Es wäre unmöglich, zum Beispiel in Basel für jedes Land eine einzelne Kunstmesse zu veranstalten. Deshalb finde ich es wichtig, dass wir als ein geeinter Kontinent auftreten und sagen, das ist Afrika. Wenn man uns mal als geeinten Kontinent gesehen hat, zum Beispiel auf einer Plattform wie der Afrika Basel, besteht immer noch die Möglichkeit, die einzelnen Teile dieses Kontinents weiter zu erkunden.
19: Afrika Basel vereint also viele Funktionen: Entdeckungsreise, Sprungbrett und Diskussionsraum.
4: Das war's für den Moment aus Kultur und Gesellschaft. Am Mikrofon verabschiedet sich Ruth Willi.

0: Die Nachrichten von SRF um 17:30 mit Manuela Burgermeister. Das Rahmenabkommen über ein Kriegsende zwischen den USA und dem Iran ist unterzeichnet und tritt sofort in Kraft. Das haben beide Seiten offiziell bestätigt. Unterschrieben wurde das Abkommen von US-Präsident Donald Trump und Irans Präsident Massoud Pezeshkian digital und früher als geplant. Ursprünglich sollte es am Freitag in der Schweiz im Rahmen einer Zeremonie unterzeichnet werden. Der Iran sagt nun aber, es werde keine Zeremonie auf dem Bürgenstock geben. Was im Abkommen steht, hat der Iran bereits vor der Unterzeichnung öffentlich gemacht. Benjamin Weber von der ARD berichtet.
1: Iran und die USA werden den Krieg demnach an allen Fronten beenden. Dazu zählt auch der Libanon. Iran verpflichtet sich dazu, die Straße von Hormuz zu öffnen, genau wie die USA ihre Seeblockade aufheben. Viele der 14 Punkte im Abkommen beinhalten viel Geld für Teheran. Die USA wollen eingefrorene Vermögenswerte freigeben. Außerdem sollen alle Sanktionen aufgehoben werden. Die Voraussetzung dafür ist, dass sich Teheran und Washington innerhalb von 60 Tagen auf ein endgültiges Friedensabkommen einigen. Auch Wiederaufbauzahlungen sollen in dieser Phase besprochen werden, in Höhe von mindestens 300 Milliarden US-Dollar. Was das Atomprogramm angeht, so erklärt Iran im Text des Abkommens lediglich erneut, niemals eine Atomwaffe anzustreben. Der Rest ist noch Verhandlungssache. Der in iranischen Medien veröffentlichte Plan deckt sich inhaltlich mit einer Version, die Regierungsbeamte in den USA am Abend gegenüber Medien verlesen hatten.
0: In den USA bleibt der Leitzins auch unter dem neuen Notenbankchef Kevin Warsh unverändert. Der Vorstand des Fed beschloss einstimmig, den Leitzins in der Spanne von 3,5 bis 3,75% zu belassen. Wegen des Iran-Kriegs hat die Inflation in den USA stark angezogen, womit Zinssenkungen vorerst als unwahrscheinlich gelten. Solche hatte Präsident Trump in letzter Zeit von den Notenbankern immer wieder vergeblich gefordert. Noch zum Sport. An der Fußball-Weltmeisterschaft der Männer gewinnt Ghana mit 1:0 gegen Panama. England besiegt Kroatien mit 4:2 und Portugal und Kongo haben 1:1 unentschieden gespielt. Das Wetter ist heute sonnig und heiß mit 31 bis 35 Grad. Das waren Nachrichten von Radio SRF. Verantwortlich Manuela Burgermeister.
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3: Seit letztem Freitag läuft die Fußball-Weltmeisterschaft der Männer in Mexiko, in Kanada und in den USA. Und trotz Krieg mit dabei ist auch die Fußballnationalmannschaft aus dem Iran. Was verspricht sich das iranische Regime von der Fußball-WM? Diese Frage ist in dieser Woche unser Podcast News Plus nachgegangen.
4: Die iranischen Fußballspieler tragen einen dunkelblauen Sakko. Einer nach dem anderen kommt vorbei, küsst den Koran, den irgendjemand in die Luft hält. Dann gehen sie unter dem Buch durch und verschwinden aus dem Bild auf diesem Video auf Social Media. Sie haben eine Mission. Sie sollen im Land des Feindes Fußball spielen und den Iran stolz machen. Der Iran nimmt an der WM teil, soll in den USA Fußball spielen, aber so einfach wird das nicht, denn die USA und der Iran befinden sich im Krieg und der Weltfußballverband FIFA steckt da mittendrin.
5: Das muss man jetzt irgendwie hinkriegen, ja, das wird zurecht gebastelt.
4: Was heißt das für die iranische Mannschaft und was erhofft sich der Iran von dieser WM-Teilnahme? Das klären wir heute bei News Plus. Ich bin Raphael Günther, schön seid ihr dabei. Tijuana in Mexiko, direkt an der Grenze zu den USA. Hier bezieht die iranische Mannschaft vor wenigen Tagen ihr Quartier.
5: Ja, es war eigentlich geplant, dass die iranische Mannschaft in Arizona unterkommt. Das klappt jetzt nicht, weil die USA die iranische Mannschaft offenbar nicht auf amerikanischem Boden übernachten lassen möchten.
4: Das ist Ronny Blaschke. Er ist Sportjournalist, spezialisiert auf Politik und Sport und er begleitet uns durch den Podcast heute. Tijuana ist also für die nächsten Wochen die Homebase für das iranische Team.
5: Von dort sind es ungefähr 55 Flugminuten bis Los Angeles, wo die Mannschaft zwei ihrer drei Spiele bestreitet. Und ja, die iranische Mannschaft muss am Spieltag das Stadion anfliegen. Das ist bei LA möglich, innerhalb von einem Tag. Ist aber ein sportlicher Nachteil, weil normalerweise auf dem Niveau reisen die Teams ein oder sogar zwei Tage vorher an, um sich an den Ort zu gewöhnen, um sich an das Klima zu gewöhnen. Da ist die iranische Mannschaft jetzt im Nachteil.
6: Sie haben es schon angesprochen, es gibt so spezielle Regeln, die für diese iranischen Fußballer jetzt gelten und auch den Staff, und das betrifft eben auch die Abreise. Also die müssen danach direkt wieder raus.
5: Sie müssen in L.A. direkt danach wieder abfliegen. Das, glaube ich, ist auch okay. Das dritte Spiel gegen Ägypten findet ja in Seattle statt. Das sind ungefähr 2000 Kilometer von Tijuana. Auch das würde theoretisch gehen, nach dem Spiel dort abzureisen. Aber es ist natürlich verbunden mit Stress, mit Bürokratie, mit Logistik. Und die Vertreter des iranischen Fußballverbandes, auch der Islamischen Republik, werten das ebenso als Rache, als Schikane, als Machtspiel seitens der USA.
6: Es sind schon gewisse Spezialregeln, die da für die iranische Mannschaft also gelten. Aber Einreisen in die USA, das ist ja eigentlich immer so ein Ding, das wissen alle, die schon mal dort waren. Und jetzt rund um die WM sorgt das auch wieder besonders für Schlagzeilen.
7: Einer, der eigentlich fix eingeplant ist, fehlt immer noch. Die Einreiseerlaubnis für Stürmer Breel Embolo wird von den US-Behörden erneut geprüft.
6: Breel Embolo, der Schweizer Nazi-Stürmer, durfte letzte Woche zunächst nicht mit der ganzen Mannschaft anreisen, weil seine Einreisegenehmigung von US-Seite nochmal überprüft wurde. Mittlerweile ist er auch dort beim Team angekommen. Dann ein Fußballspieler aus dem Irak, der wurde fast 7 Stunden lang festgehalten und verhört, durfte dann aber auch einreisen. Und dann gibt es noch den Fall eines Schiedsrichters.
5: Ja, es gibt ja den Schiedsrichter des Jahres in Afrika, aus Somalia, der nicht einreisen darf. Das ist schon sehr ungewöhnlich in der jüngeren Geschichte der WM. Da wird es sicherlich auch noch weitere Fälle geben. Die USA haben unter Trump ihre Einreiseregularien streng verschärft. Das gilt auch für den Iran.
6: Das heißt, am Ende, die FIFA richtet eigentlich ein Turnier aus, lässt Mannschaften hinkommen, die mitspielen sollen, die dann aber wegen der Einreisebestimmungen in die USA gar nicht die gleichen Voraussetzungen haben wie die anderen Teams. Und dazu wurde heute noch etwas anderes bekannt. Der iranische Fußballverband darf die zugeteilten Tickets nicht verkaufen. Das hat das Gastgeberland entschieden, also die USA. Also eigens angereiste iranische Fans im Stadion dürfte es kaum geben, heißt es heute in verschiedenen Agenturen. Auch wenn natürlich fraglich ist, ob sie überhaupt ins Land gelassen worden wären.
5: Die FIFA gibt in den großen entscheidenden Punkten klein bei, sei es Einreisebestimmungen, sei es der starke Einfluss der Migrationsbehörde ICE, die immer wieder auch Menschen festsetzen, sei es die hohen Ticketpreise. Also es gibt etliche Punkte, wo die FIFA ihre eigenen Regeln nicht wirklich befolgt. Jetzt könnte man, wenn man es Gianni Infantino, dem Präsidenten, wohlwollend auslegt, man könnte sagen, es könnte alles noch schlimmer kommen. Denn US-Präsident Trump in seiner erratischen Politik hat schon ganz andere Sachen gedroht, ja, dass er zum Beispiel Spiele den demokratisch regierten Bundesstaaten entzieht. Gemessen daran, was hätte passieren können mit der iranischen Mannschaft, ist das aus Sicht der FIFA vielleicht noch ein Kompromiss, den die FIFA vertreten kann.
6: Wir haben heute auch die FIFA um eine Stellungnahme gebeten, was sie tun kann, damit alle Länder möglichst die gleichen Teilnahmebedingungen haben. Eine Antwort haben wir bis Redaktionsschluss nicht erhalten. Die FIFA hat sich allerdings kürzlich gegenüber anderen Medien geäußert. Ein Sprecher sagte da, letztlich würde immer die Regierung des Ausrichterlandes darüber entscheiden, wer ins Land darf. Und was den Iran angeht, da hat die FIFA heute dem Team offiziell ihre Unterstützung zugesichert. Ein FIFA-Funktionär hat mit den iranischen Vertretern telefoniert und gesagt, man wolle weiterhin in Kontakt bleiben. Und FIFA-Präsident Gianni Infantino, der hat erst kürzlich erklärt, es sei völlig klar, dass der Iran an dieser WM dabei sein müsse.
8: We have to unite. We have to bring people together. It is my responsibility, it is our responsibility. Football unites the world, FIFA unites the world. You unite the world, we unite the world.
6: Der Grund, das ist relativ einfach. Fußball müsse vereinen, müsse Menschen zusammenbringen. Deshalb sei der Iran an der WM dabei. Auch wenn er jetzt kurzfristig nach Tijuana verfrachtet wurde.
5: Man kann sogar argumentieren, das ist dem iranischen Verband sogar recht, weil dort werden weniger Proteste zu erwarten sein rund um das Trainingslager von Tijuana. Das wäre in Arizona, in den USA, hätte schon anders ausgesehen. Und jetzt sollen die Spiele sicher über die Bühne gehen. Es wird sicherlich Proteste geben. Und ein Beispiel ist ja, dass eines der Symbole der iranischen Diaspora, also die vorrevolutionäre Flagge mit dem Löwensymbol, die ist verboten in den Stadien. Das will die FIFA nicht. Also auf der einen Seite, Gianni Infantino sitzt im Friedensrat, nimmt an der Amtseinführung von Trump statt, ist beim Friedensgipfel für Gaza in Sharm el-Sheikh. Also einen politischen FIFA-Präsidenten gab es selten. Und die vorrevolutionäre Flagge des Iran darf nicht gezeigt werden. Also dort biegt man sich jetzt so politisch zurecht, wie es in die eigene Argumentation passt. Und das wird diese 5 Wochen der WM, glaube ich, auch weiter so durchziehen.
6: Dass sich Infantino für die Teilnahme des Iran ausgesprochen hat, das dürfte der iranischen Propaganda in die Hände spielen. Die ist nämlich schon ziemlich warm gelaufen. Bevor die iranische Mannschaft für die WM losgereist ist, da wurde sie vom iranischen Präsidenten Massoud Pezeshkian empfangen, im Präsidentenpalast. So wurde der Mannschaft auch ein finanzieller Anreiz in Aussicht gestellt, wenn es gut läuft. Und das alles ist schon auch noch interessant, wenn man bedenkt, dass der Iran gesagt hat, nee, also wir kommen sicher nicht an die WM. Das hat er damals gesagt, als der Krieg mit den USA ausbrach.
5: Kurz nach dem Beginn des Angriffes auf den Iran konnte man sich gar nicht vorstellen, dass die iranische Mannschaft dort im Land des Angreifers sozusagen teilnimmt. Wir dürfen nicht vergessen, es gab erst vor wenigen Monaten Proteste im Iran, wo offenbar mehr als 30.000 Menschen getötet wurden. Darunter übrigens auch Sportler, auch Fußballer, Fußballerinnen. Es sind jetzt auch wieder prominente Fußballer aus dem Spielbetrieb genommen worden. Es gab verschiedene Protestzeichen und ich glaube, jetzt ist einfach der Druck groß, der kommerzielle Druck, da auf sich aufmerksam zu machen, aber auch der politische Druck. Das hat man schon gesehen, als die iranische Mannschaft in Teheran verabschiedet wurde. Na klar, sie war im Präsidentenpalast beim iranischen Präsidenten Pezeshkian, aber dann auf dem Revolutionsplatz in Teheran gab es eine große Kundgebung. Da waren Revolutionsgarden, Minister, hochrangige Diplomaten, es gab natürlich die Hymne, pathetische Lieder und dann kurz bevor sie die Maschine Richtung Mexiko betreten haben, die Spieler, haben sie alle den Koran geküsst, also hochsymbolisch und da wollte das Regime offenbar vorsorgen, denn jetzt beginnt eben auch ein Ringen um die Symbolik und es ist wahrscheinlich, dass die Islamische Republik in den USA nicht gewinnen kann.
6: Warum nicht?
5: Wir haben in Los Angeles, wo die iranische Mannschaft 2 der 3 Spiele bestreiten wird, die größte iranische Diaspora in Südkalifornien. Mehr als 500.000 Menschen dort haben iranische Wurzeln. Und seit Jahrzehnten werden dort Bücher, werden dort Videos produziert, die dann in den Iran zurückgeschmuggelt werden. Es gibt im Westen von L.A. den Pershing Square. Und seit Wochen, seit Monaten laufen Vorbereitungen für Kundgebungen, für Proteste. Und das wird sicherlich auch diese Spiele vor dem Stadion, sicherlich auch im Stadion prägen. Das haben wir auch bei früheren Weltmeisterschaften schon erlebt. Und seit 1998 in Frankreich, 2006 in Deutschland. Diese Bilder wird die FIFA sicherlich nicht zeigen. Diese Bilder werden den Iran nicht erreichen wegen der Zensur. Aber es wird sich dennoch rumsprechen. Vielleicht über soziale Medien, über Mund zu Mund. Und das Ganze wird ein Propagandarückschlag für die Islamische Republik, davon kann man auf jeden Fall ausgehen.
6: Es dürfte also eine Gegenbewegung geben in Los Angeles. Das dürfte dem Regime in Teheran so überhaupt nicht gefallen, so wie es schon keine Freude an der Asienmeisterschaft der Frauen in Australien diesen Frühling hatte. Damals haben die Fußballspielerinnen des iranischen Nationalteams aus Protest beim ersten Spiel bei der Nationalhymne geschwiegen. In den iranischen Staatsmedien wurden sie dann als Verräterinnen bezeichnet. Einige Spielerinnen im Team wollten Asyl beantragen in Australien. Sie haben die Anträge dann aber teils wieder zurückgezogen. Aktionen wie die der iranischen Frauen-Nazi, die dürfte es bei den Männern allerdings kaum geben, glaubt Ronny Blaschke.
5: Ich erwarte nicht, dass die iranischen Spieler auf das Singen der Hymne verzichten, so wie sie es beim ersten Spiel 2022 gemacht haben. Ich glaube, dafür ist der Druck zu groß, auch was die Freunde, die Familien im Iran angeht, die ja dann sozusagen die Konsequenzen zu spüren haben. Und die iranischen Fußballer, einige Spieler sind in Europa aktiv, in Belgien. Der Kapitän Taremi, der übrigens auch seinen Wehrdienst bei der Revolutionsgarde abgeleistet hat, der spielt in Griechenland bei Olympiakos Piräus, darf jetzt offenbar einreisen. Also die wissen schon Bescheid.
6: Und wie ist das denn eigentlich, wie steht es denn eigentlich um die Beliebtheit der iranischen Nationalmannschaft? Ist man stolz auf die im Iran, so in der Bevölkerung?
5: Die iranische Mannschaft war lange ein Symbol vielleicht für diesen letzten Funken der Internationalität, ja, der auch ein bisschen des Rebellentums. Also über all die Jahrzehnte gab es immer wieder Spieler, die sich politisch gegen das Regime positioniert haben. Sei es Ali Day, Ali Karimi, Karimi jetzt im Ausland, im Exil, der da mit sehr vielen Millionen Followern in sozialen Medien gegen das Regime immer wieder auch sich positioniert. Inzwischen ist es so, dass die Mannschaft nicht mehr als Team Melli bezeichnet wird, der Spitzname, sondern eher als Team Mullah, ja, also als ein Instrument des Regimes der Revolutionsgarden, weil Verband, die meisten Vereine eng verwachsen sind mit den Revolutionsgarden, die damit auch Geld verdienen und Dutzende, vielleicht sogar Hunderte Kontrolleure in Zivil, auch in Teheran, im Stadion genau schauen, was ist.
6: Irans Nationalmannschaft hat sich also in den letzten Jahren, Jahrzehnten verändert, dürfte eng mit dem Regime verbandelt sein, sagt der Sportjournalist. Und dieses Regime, das brutal mit seiner eigenen Bevölkerung umgeht, das versucht so gut wie möglich Propaganda zu machen mit der Mannschaft, mit dem Sport. Jetzt umso mehr, weil es sich im Krieg mit den USA befindet. Und Präsident Donald Trump, der hat vor einigen Wochen auch schon mal verlauten lassen, er wisse nicht, ob es eine gute Idee sei, dass der Iran an der WM teilnehme. Dagegen hat sich die FIFA dann gewehrt mit ihrem Präsidenten, dem Schweizer Gianni Infantino. Es ist also wirklich ein Spagat, den der Weltfußballverband da machen muss.
5: Die FIFA denkt einzig und allein jetzt an die lukrativste und größte WM der Geschichte. Da verdienen sehr viele Menschen sehr viel Geld mit, die Sponsoren, übrigens auch europäische Konzerne. USA ist der wichtigste Wachstumsmarkt des Fußballs. Sicherheitspolitisch sind auch die europäischen Länder davon abhängig. Und das ist das große Ziel. Und da würde ich sagen, ist die iranische Mannschaft, sagen wir mal, nur ein Aspekt. Das muss man jetzt irgendwie hinkriegen. Ja, das wird zurecht gebastelt. Kritik gibt es ohnehin. Aber so denkt, glaube ich, die Krisenkommunikation der FIFA. Es könnte auch noch einen größeren Stress geben. Und ja, die iranische Mannschaft ist qualifiziert von den 48 Mannschaften, die da jetzt teilnehmen werden. Können wir mal durchgehen. Da sind etliche Staaten dabei, die nicht demokratisch regiert werden, die Menschenrechtsverletzungen sehr stark, die dokumentiert sind. Also Iran ist sicherlich das prominenteste Beispiel. Und das Komplizierteste, belastet mit bürokratischen Hürden, aber ja, es wird stattfinden. Also the show must go on, das ist Infantinos Leitmotiv.
6: Das erste Spiel bestreitet der Iran am 16. Juni gegen Neuseeland. Und jetzt kommt's, da wird online auch schon ganz heftig darüber spekuliert, wenn die USA und der Iran beide Gruppenzweite werden, dann spielen die beiden Kriegsparteien am 3. Juli im 16. Finale gegeneinander. Ja, und das wäre dann nochmal eine ganz andere Nummer, oder wie Gianni Infantino es ausdrückt.
8: Football unites the world, FIFA unites the world.
6: Fußball vereint die Welt. Wie Infantino übrigens zu dem geworden ist, was er heute ist, und warum er die Nähe zu US-Präsident Trump sucht, das hört ihr jetzt bei König Gianni, die Infantino-Story von News Plus Hintergründe. Ich stelle euch den Link zur Podcast-Serie in die Shownotes. Das war's von uns für heute. Feedback freut uns sehr an newsplus@srf.ch oder per Sprachnachricht an 076 320 1037. Produziert hat diese Folge Silvan Zemp, mitgearbeitet hat Julius Schmid. Ich bin Raphael Günther. Wir sagen Tschüss und bis gleich.
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3: Ja, es ist die grösste Fußball-WM der Geschichte, die jetzt läuft. Noch nie waren mehr Nationen dabei, noch nie gab es so viele Spiele und natürlich noch nie war so viel Geld im Spiel. Dominik Brand hat Wirtschaftsredaktorin Isabel Pfaff gefragt, womit der Weltfußballverband die FIFA eigentlich am meisten Geld verdient.
12: Nummer eins, die TV-Rechte. Das waren am Ende des letzten abgeschlossenen Zyklus, also der 2022 geendet hat, waren das 45% des Umsatzes. Dann verdient die FIFA sehr viel Geld mit den Marketingrechten, also mit Sponsoring. Das waren 2022 waren das halt große Firmen wie Adidas, Coca-Cola, Hyundai. Die dritte wichtige Quelle ist die Lizenzierung. Das sind zum Beispiel ebenso Business-Partnerschaften mit Panini oder auch mit anderen Firmen, die Merchandise-Artikel verkaufen wollen. Und ja, zum Schluss, Platz 4 sind natürlich die Ticketverkäufe. Die sind auch eine sehr wichtige Einnahmequelle.
13: Jetzt ist es ja die größte Fußball-WM der Geschichte mit den meisten Nationen, den meisten Spielen. Und gerade bei den Fernsehrechten und den Ticketeinnahmen scheint diese Rechnung mit der größeren WM ja aufzugehen. Mehr Spiele gleich mehr Geld. Jetzt hat es aber gerade rund um die Tickets auch viel Kritik an der FIFA gegeben. Da werden teils regelrechte Mondpreise verlangt. Warum sind die Ticketpreise derart explodiert?
12: Ja, da gibt es wie zwei Gründe dafür. Also zum einen gibt es bei dieser WM eine dynamische Preisgestaltung. Also die Preise von besonders nachgefragten Spielen erhöhen sich, je nach Angebot und Nachfrage. Die FIFA hat dazu mitgeteilt, dass das eben die Praxis oder die Norm in den Gastgeberländern sei. Also in den USA würden auch Football- und Basketball-Ticketpreise so zustande kommen. Und außerdem wäre dieses Dynamic Pricing auch ein Branchentrend und deshalb macht sie das. Aber das heißt halt eben schon, dass dann am Ende Ticketpreise entstehen, zum Beispiel jetzt fürs Finalspiel von mehr als 8.000 Franken umgerechnet. Das ist 7-mal höher als bei der WM in Katar, bei der letzten WM. Und das andere ist, dass es einen gigantischen Zweitmarkt gibt für die Tickets, den die FIFA mitorganisiert. Und das Interessante ist, dieser Zweitmarkt ist preislich quasi nach oben offen. Die FIFA hat eben also selber eine Plattform für solche Weiterverkäufe eingerichtet und da gibt es keine Regulierung der Preise. Also da konnte man eben schon Tickets für fast 2 Millionen Franken erwerben. Und ja, interessanterweise, das ist auch recht bekannt daran, die FIFA verdient über Gebühren an diesem Zweitmarkt mit.
13: Das heißt also, die FIFA verdient eigentlich mehrmals pro Ticket, also zumindest dann jenen, die dann weiterverkauft werden. Das erste Mal beim normalen Verkauf und das zweite Mal dann beim zweiten Verkauf.
12: Ja, so kann man sagen. Und sie verdient sogar ziemlich stark mit, wie ich finde. Der Verkäufer des Tickets muss 15% Gebühr an die FIFA zahlen und der Käufer auch. Also ist eigentlich eine ganze Menge.
13: Jetzt haben wir über all die Milliarden gesprochen, die die FIFA einnimmt. Jetzt einen guten Teil des Geldes behält sie ja nicht, sondern gibt ihn weiter an die Fußballverbände in aller Welt. Ist die WM für die Verbände ein gutes Geschäft?
12: Die WM an sich kann für einen teilnehmenden Verband auch recht teuer werden, beziehungsweise da verdient jetzt zum Beispiel ein Schweizer Fußballverband nicht wirklich viel Geld. Aber die Gesamteinnahmen der FIFA, die sich ja ganz stark aus dieser WM speisen, die spielen für die Verbände eine enorm wichtige Rolle, denn die werden wirklich zu einem großen Teil wieder rückverteilt an die 211 Mitgliedsverbände. Das sieht allerdings auch je nach Verband ein bisschen unterschiedlich aus, denn die Verbände haben Anspruch auf die gleiche Fördersumme, egal wie groß sie sind oder wie reich. Das heißt, für kleine Verbände wie jetzt zum Beispiel Aruba oder Papua-Neuguinea, für die sind diese FIFA-Gelder ziemlich überlebenswichtig. Für große Verbände wie jetzt den englischen oder den deutschen Verband sind das wohl eher Peanuts, weil die einfach so viel eigene Einnahmen auch haben. Und diese besondere Dynamik, sage ich mal, die ist auch ein wichtiger Punkt für Infantinos Rückhalt als Präsident. Der FIFA-Präsident wird ja von allen Mitgliedsverbänden gewählt und da gilt ein Verband, eine Stimme. Und die kleinen Verbände, die sind halt vielleicht für den Weltfußball nicht so wichtig, aber sie sind für den Machterhalt des FIFA-Präsidenten schon ziemlich wichtig. Und deshalb hat Infantino von Anfang an auf diese kleinen Verbände geachtet. Die Zuwendungen an diese Verbände oder an alle Verbände pro Vierjahreszyklus, die hat er deutlich erhöht, seit er im Amt ist.
13: Und holt sich so also die nötigen Stimmen, um auch FIFA-Präsident zu bleiben. Weiß man denn, was die Verbände mit dem Geld machen, gerade die kleineren? Weil da könnte ja durchaus auch Gutes entstehen.
12: Ja, das stimmt. Das listet die FIFA auch relativ detailliert auf. Also man kann das nachlesen in den FIFA-Forward-Berichten. Ich habe mir jetzt zum Beispiel eben jetzt 2022 angeschaut, weil das der abgeschlossene Zyklus ist. Und der berichtet über die Zeit ab 2016, also zwei Zyklen. Und in dieser Zeit seien 2,8 Milliarden US-Dollar an FIFA-Forward-Geldern ausgeschüttet worden. Davon 20% an die Regionalverbände, sowas wie UEFA oder CONCACAF. 80% dieses Geldes sind aber an die Einzelverbände gegangen. Und von diesen über 2 Milliarden ist ein großer Teil in Infrastruktur geflossen, also in Plätze und Stadien. Ein kleinerer Teil zum Beispiel auch in Frauenfußballprojekte. Allerdings, was mir schon aufgefallen ist, der Löwenanteil dieses Geldes, das waren 450 Millionen, ist demnach in Verwaltung und Steuerung bei den Verbänden geflossen. Da kann man sich jetzt schon fragen, ob da nicht auch ein bisschen Geld einfach in den Führungsstrukturen versickert. Ist sicher eine Möglichkeit, aber ich denke, man kann schon davon ausgehen, dass auch ein paar sehr sinnvolle Sachen vor Ort finanziert wurden mit diesem Geld.
13: Jetzt reden wir über die größte WM aller Zeiten, so viele Nationen dabei wie noch nie, so viele Spiele wie noch nie, so viel Geld wie noch nie. Ist denn mit der WM 2026 ein Limit erreicht oder reden wir in vier Jahren dann wieder von der größten WM aller Zeiten?
12: Tja, das ist eine gute Frage. Denn einerseits klagen jetzt ja viele über die Dimension dieser WM. Aber dann gibt es natürlich schon Fußballnationen, die durch die Ausweitung der Teams jetzt zum ersten Mal teilnehmen dürfen. Und dort sind natürlich die Fußballer und die Fans völlig aus dem Häuschen. Also so eine WM-Teilnahme gibt natürlich einer kleineren Fußballnation einen wahnsinnigen Schub.

0: Und ja, die FIFA diskutiert jetzt darüber und es gibt Berichte, dass der FIFA-Präsident Infantino diese Idee sogar unterstützt. Also ich glaube, wir können jetzt noch nicht sagen, ob das Limit erreicht ist.
1: Das sagt Wirtschaftsredaktorin Isabel Pfaff. 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Und hier im Radio bei Ihrem Infosender SRF 4 News geht's jetzt in wenigen Augenblicken weiter mit Aktualität.
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0: Guten Morgen. Ja, jetzt sind die Unterschriften da. Vor wenigen Stunden haben die USA und der Iran das Rahmenabkommen für ein Kriegsende unterzeichnet. Was da jetzt genau drinsteht in dieser Vereinbarung und wie die ersten Reaktionen dazu ausfallen in den USA und im Iran, das alles schauen wir uns gleich an. Und später dann geht es um die Hitzewelle, die jetzt so richtig anrollt in der Schweiz. Gerade die Landwirtschaft trifft das hart. Und wie heiß es heute wird, das weiß mein Kollege im Studio, Jan von Tobel.
1: Es wird 31 bis 35 Grad, das bei viel Sonne.
0: Jetzt ging es plötzlich schnell. US-Präsident Donald Trump und der iranische Präsident Masoud Pezeshkian haben das Rahmenabkommen, das den Krieg zwischen den beiden Ländern beenden soll, schon unterschrieben. Eigentlich hätte die Vereinbarung erst morgen unterzeichnet werden sollen auf dem Bürgenstock in der Schweiz. Was da jetzt genau drinsteht in diesem Rahmenabkommen, das habe ich heute früh Fredrik Steiger gefragt. Er befasst sich bei SRF mit Sicherheitspolitik.
2: Im Zentrum stehen die sofortige Beendigung der Kampfhandlungen, die freie Durchfahrt durch die Straße von Hormuz, das iranische Atomprogramm sowie die Aufhebung von Sanktionen. Was US-Präsident Donald Trump nun in Versailles unterzeichnet hat, wie immer mit seinem dicken Filzstift, und der iranische Präsident Mahmoud Pezeshkian virtuell, entspricht also dem, was ja zunächst bruchstückhaft durchgesickert ist und dann gestern publiziert wurde. Inhaltlich enthält es also keine Überraschungen, aber viele Probleme, weil zentrale Punkte zwar im Dokument aufgeführt, aber eben nicht geklärt sind, etwa ob die Durchfahrt durch Hormuz künftig und gemäß dem Völkerrecht wieder kostenlos sein wird. Die Iraner sagen klar nein, die USA klar ja. Noch überhaupt nichts geklärt ist beim iranischen Atomprogramm. Und auch wie und wann die 300 Milliarden Dollar für den Iran fließen sollen und wer sie bezahlt, ist völlig unklar.
0: Und welche sind denn die grössten Lücken aus Ihrer Sicht?
2: Neben diesen Unklarheiten fällt auf, dass zwei Dinge, welche die USA zuvor als für

0: Sie durchaus wichtig bezeichnet haben, nun völlig fehlen, nämlich eine massive Begrenzung des iranischen Raketenprogramms und dass Teheran aufhört, regionale Milizen im Nahen Osten zu unterstützen. Offenkundig, so scheint es zumindest, hat Washington diese Forderungen vorläufig aufgegeben. Und wenn es um den von den USA und Israel angestrebten Regimewechsel in Teheran geht, so behauptet Trump zwar, dort seien nun völlig neue, vernünftige Leute an der Macht, doch es ist eigentlich immer noch dasselbe Regime mit denselben Zielen.
1: Und wie ausgewogen ist denn jetzt dieses Rahmenabkommen? Was würden Sie sagen?
0: Nun, Donald Trump mag noch so verkünden, das Abkommen sei großartig, die USA hätten sich durchgesetzt und das Iran-Problem sei nun im Grunde gelöst. Das stimmt aber nicht. Das Rahmenabkommen, bei dem nun erst viele zentrale Punkte ausgehandelt werden müssen, hat klar eine Schlagseite zugunsten des Irans. Die USA und Israel haben mit ihrem Krieg im Grunde sehr wenig erreicht.
1: Jetzt war ja die Unterzeichnung dieses Abkommens eigentlich für morgen erst geplant. In der Schweiz auf dem Birkenstock fragt sich dieses Treffen zwischen den USA und dem Iran, wird das trotzdem stattfinden morgen?
0: Ja, mit der vorzeitigen Unterzeichnung erübrigt sich eigentlich jene Zeremonie auf dem Birkenstock, es sei denn eben die USA und der Iran wollen sie gerade als Zeremonie trotzdem durchführen und so für die Weltöffentlichkeit und für das jeweilige Heimpublikum Bilder produzieren von ihren Spitzenvertretern, händeschüttelnd beisammen. Denn bisher wurden die Verhandlungen ja mehrheitlich schriftlich oder indirekt und vor allem über Pakistan und Katar als Vermittler durchgeführt. Aber ob, wie und mit wessen Präsenz der Anlass auf dem Birkenstock nun stattfindet, das ist offen. Die Angaben dazu sind im Moment widersprüchlich. Für die Schweiz ist das natürlich unerfreulich. Die Vorbereitungen haben ja bereits begonnen und sind nun womöglich vergeblich.
1: Das sagt Fredrik Steiger heute ganz kurz vor der Sendung. Ja, insgesamt umfasst das Rahmenabkommen zwischen den USA und dem Iran 14 Punkte. Und was da sonst noch alles geregelt ist und was eben nicht, dazu gibt es bei uns eine Übersicht online in der SRF News App oder auch auf srf.ch/news. Das Rahmenabkommen für ein Kriegsende zwischen den USA und dem Iran ist also unterschrieben. Und wie da die Reaktionen in den USA ausfallen, das habe ich ebenfalls kurz vor der Sendung unsere USA-Korrespondentin Barbara Kolpi gefragt.
2: Die Reaktionen fallen gemischt aus. Es gibt verhalten optimistische Stimmen bei Trump-treuen republikanischen Abgeordneten. Diese betonen, wie wichtig der Schritt sei, dass durch diese Absichtserklärung die Straße von Hormuz wieder geöffnet wird, auch wenn diese offen war vor dem amerikanisch-israelischen Angriff. Und genau deshalb gibt es eben auch viel Kritik bei den Zugeständnissen, die die USA machen, dass eingefrorene iranische Vermögenswerte freigegeben werden oder Ölsanktionen gelockert. Die Kritik kommt nicht nur von demokratischer Seite, sondern auch aus den eigenen Reihen. So schrieb etwa der republikanische Senator Bill Cassidy auf Social Media, der ehemalige Präsident Ronald Reagan würde sich im Grab umdrehen. Die New York Times erinnert zudem daran, dass Trump noch vor wenigen Wochen gesagt hat, jegliches Abkommen würde nur zustande kommen, wenn der Iran vollständig kapituliere. Nun erhält der Iran Zugeständnisse, noch bevor die eigentlichen Verhandlungen mit all den zentralen Punkten zum Atomprogramm und allenfalls auch zum Raketenprogramm überhaupt erst wieder aufgenommen worden sind.
1: Und warum wurde dieses Abkommen denn jetzt schon unterzeichnet? Geplant war ja eigentlich erst morgen.
2: Einerseits dürfte dies mit dem Reiseplan von Donald Trump zusammenhängen, da dieser sich nun wieder auf der Rückreise in die USA befindet. Und auch wenn es digital ist, hat nun der Präsident unterschrieben, was mehr Gewicht hat, als wenn es in einer offiziellen Zeremonie der Vizepräsident wäre. Andererseits wollte Trump sicher auch keine Zeit verlieren. Aus wirtschaftlicher Sicht ist wichtig, dass so schnell wie möglich in die Wege geleitet wird, dass die Straße von Hormuz wieder geöffnet wird. In den USA wächst die Unzufriedenheit über die hohen Benzinpreise täglich, sodass Trump unter Druck steht, Massnahmen eben zu ergreifen, die zu einer Beruhigung der Energiemärkte beitragen.
1: Das sagt USA-Korrespondentin Barbara Kolpi. Und wie das frisch unterzeichnete Rahmenabkommen mit den USA im Iran aufgenommen wird, darüber spreche ich jetzt live mit Auslandredaktor Philipp Scholkmann. Ja, wie fallen denn die Reaktionen im Iran aus?
3: Insgesamt wird das Abkommen von der Führung in Teheran als großer Erfolg bewertet. Chefunterhändler Ali Baf sagte, es spiegle sich darin das Versagen der USA. Der iranische Ölhandel wird freigegeben. Dazu kommt die Aussicht auf ein Ende der drastischen Sanktionen und auf Milliardenhilfe für den Wiederaufbau. Das sind entscheidende Punkte für dieses Land in seiner extremen Wirtschaftskrise. In der iranischen Bevölkerung werden die Gefühle schwanken zwischen der Hoffnung darauf, dass die wirtschaftliche Not etwas gelindert wird, und der Enttäuschung, der Resignation bei allen, die auf den Sturz des Regimes gehofft hatten. Es wird nicht mehr als Terrorregime behandelt. Es steht wieder als international akzeptierter Verhandlungspartner da. Im Abkommen heißt es auch explizit, dass beide Seiten die gegenseitige Souveränität anerkennen und sich nicht in innere Angelegenheiten einmischen sollen.
1: Und was bedeutet denn das, diese Vereinbarung zwischen dem Iran und den USA auch für die anderen Länder der Region?
3: Die unmittelbaren Nachbarn, die Golfstaaten, sahen ja ihr Erfolgsmodell bedroht durch die Instabilität, die Wirtschaftsblockade. Auch für sie ist es eine große Erleichterung erstmal, dass nun die Zustände von vor dem Krieg zurückkehren sollen. Es bleiben gleichzeitig viele Fragezeichen. Iran hat die Golfstaaten ja direkt angegriffen. Sie stellen nun aber fest, dass Irans Raketenprogramm kein Thema mehr ist. Offen auch, was das Abkommen für den Libanon bedeutet. Das Ende der Kriegshandlungen wird zwar ausdrücklich auf den Libanon ausgedehnt, dafür hatte der Iran sich eingesetzt. Das Abkommen betont auch die Souveränität Libanons. Das setzt die israelische Regierung unter Druck, deren Armee libanesische Gebiete kontrolliert. Wie sie reagieren wird, ist offen, also auch da vieles unklar.
1: Das die Live-Informationen von Philipp Scholkmann aus der Auslandredaktion. Acht Minuten nach sechs jetzt. Wir bleiben im Ausland und wechseln aber jetzt zum Krieg Russlands gegen die Ukraine. Der war am Rande des G7-Gipfels in Evian Thema von Gesprächen. Der ukrainische Präsident Volodymyr Zelensky hat US-Präsident Donald Trump und Frankreichs Präsident Emmanuel Macron dort getroffen.
4: Es sei ein wichtiges Koordinierungsgespräch gewesen, das viel bewirken könne, sagte Volodymyr Zelensky dazu. Er danke Donald Trump für sein Interesse an der Ukraine und die Bereitschaft zu helfen, um näher zu einem Frieden zu kommen. Konkrete Details zum Gespräch gab Zelensky aber nicht bekannt.
1: Die USA gelten ja als Schlüssel, um den Krieg zwischen Russland und der Ukraine zu beenden. Das hat auch Bundesrat Yatsikassis betont.
4: Ja, er sagte, die USA seien zentral, um ein Ende des Krieges zu erreichen. Die USA müssten einen größeren Teil der Verantwortung übernehmen. Diese Aussage machte Gassis am Rande einer Konferenz der Organisation für Sicherheit und Zusammenarbeit in Europa, der OSZE. Gassis hat dort aktuell den Vorsitz.
1: Damit kommen wir in die Schweiz und zum geplanten Freihandelsabkommen mit den Mercosur-Staaten, also mit Brasilien, Argentinien, Paraguay und Uruguay. Jetzt hat der Nationalrat dieses Abkommen abgelehnt.
4: Der Entscheid fiel mit 96 zu 86 Stimmen. Die SP und die Grünen sagten Nein und dazu auch ein Teil der SVP und der Mittepartei. Nach dem Nein zum Mercosur-Abkommen im Nationalrat ist es aber mindestens aktuell noch nicht gescheitert. Der Ständerat muss nun entscheiden. Das Abkommen will Zölle abschaffen auf fast alle Schweizer Exporte in die südamerikanischen Länder Brasilien, Argentinien, Paraguay und Uruguay. Dafür dürften diese Länder mehr Waren in die Schweiz liefern, zum Beispiel Rindfleisch oder Wein. Die Bauern wollen dafür Ausgleichszahlungen, der Nationalrat sagte aber Nein, genau wie zu Anträgen, die beim Freihandelsabkommen mehr Maßnahmen zu Menschenrechten oder Umweltschutz forderten.
1: Ja, wir haben es gehört vorhin, auch heute wird es wieder über 30 Grad heiß in der Schweiz. Die Hitzewelle, die hat soeben begonnen. Und an einigen Orten in der Schweiz könnte es sogar so heiß werden wie noch nie im Juni. Gerade die Landwirtschaft trifft das hart. Schon nächste Woche dürfte in der Schweiz die höchste Trockenheitsstufe erreicht werden, das sagt der Bund. Inlandredaktor Sandro Della Torre.
5: Schon seit Mitte Mai sei es außerordentlich trocken, sagt David Brucker vom Schweizer Bauernverband. Und jetzt schon Mitte Juni diese Hitzewelle.
6: Das Spezielle ist, dieses Jahr in der Tat, es beginnt schon sehr, sehr früh und es wird sehr, sehr heiß.
5: Das macht dem Leiter des Geschäftsbereichs Pflanzenbau beim Bauernverband Sorgen. Denn die Hitze komme zu einem heiklen Zeitpunkt.
6: Viele Pflanzen befinden sich jetzt im vollen Wachstum. Kartoffeln zum Beispiel bilden jetzt die jungen Kartoffeln aus. Der Ansatz der Knollen wird entwickelt. Und wenn das sehr früh stattfindet, dann hat das schon einen erheblichen Einfluss.
5: Wird es so heiß, fahren die Pflanzen ihr Wachstum herunter oder stellen es ganz ein. Hülsenfrüchte, zum Beispiel Erbsen, trifft es besonders hart.
6: Die können zum Beispiel ihre Blüten abwerfen oder wenn es längere Zeit über 35 Grad wird, dann geht die Pflanze eigentlich ein, weil sie sich gar nicht mehr kühlen kann.
5: Selbst das Bewässern helfe bei dieser Hitze kaum mehr. Die Ernteausfälle könne er aber noch nicht abschätzen, sagt David Brucker vom Schweizer Bauernverband. So außergewöhnlich dieser Juni erscheinen mag, längerfristig müssen die Bäuerinnen und Bauern öfter mit solchen Bedingungen rechnen. Dafür sorgt der Klimawandel.
1: Der Beitrag von Inlandredaktor Sandro Della Torre. Wir kommen nochmals in die USA. Dort bleibt der Leitzins auch unter dem neuen Notenbankchef Kevin Warsh unverändert.
4: Der Vorstand der Notenbank hat einstimmig beschlossen, den Leitzins bei einer Spanne von 3,5 bis 3,75% zu belassen. Wegen des Iran-Kriegs hat die Teuerung in den USA stark angezogen. US-Präsident Trump hatte von den Notenbankern zuletzt immer wieder vergeblich eine Zinssenkung gefordert. Drei Schweizer Hochschulen gehören zu den besten der Welt. Die ETH Zürich, die ETH Lausanne und die Universität Zürich. Das zeigt die Rangliste des Analyseunternehmens QS. Die ETH Zürich liegt neu auf Platz 8 und hat damit einen Platz verloren, aber sie bleibt die beste Universität auf dem europäischen Festland. Die ETH Lausanne liegt auf Platz 22, die Uni Zürich auf Platz 98. Die beste Hochschule der Welt ist das Massachusetts Institute of Technology, kurz MIT, in den USA. Und noch die Resultate der Fußball-WM. Kolumbien gewinnt gegen Usbekistan mit 3:1. Ghana hat zuvor gegen Panama gewonnen mit 1:0. England hat Kroatien besiegt mit 4:2. Und Portugal und Kongo haben sich unentschieden getrennt 1:1. Die Börsendaten von SIX. Der Dow Jones Index in New York hat 1,0% verloren. Der Nikkei Index in Tokio steigt um 1,8%. Der Euro wird zu 92,03 gehandelt, der Dollar zu 79,30.
1: Informiert in den Donnerstagmorgen mit der Sendung «Heute Morgen». Verantwortlich für die Inhalte eben Tobias Bühlmann. Die Zeit 14 nach 6. Wir haben es eben gehört in der Sendung heute Morgen. Der Nationalrat hat das Mercosur-Abkommen am Abend zu Fall gebracht. Zumindest vorerst. Das Freihandelsabkommen mit Brasilien, Argentinien und weiteren Staaten der sogenannten Mercosur-Gruppe. Mit diesem Abkommen würden Rindfleisch, Pulle oder auch Honig in bestimmten Mengen zollfrei und günstig in die Schweiz kommen und so hiesige Produkte konkurrenzieren. Und das hat die mächtige Landwirtschaftslobby auf den Plan gerufen. Dominik Meyer aus dem Bundeshaus berichtet.
7: Die Schweizer Industrie will den Freihandel mit Brasilien, Argentinien und Co. unbedingt, denn hier geht es um Wachstumsmärkte. Die Bauern aber sagen, wir machen nur mit, wenn wir eine Entschädigung erhalten. 880 Millionen Franken, verteilt über 8 Jahre. In der Wandelhalle des Nationalrats lässt dieses Powerplay die Temperatur steigen.
8: Das ist ein Machtspiel, das hier gespielt wird,
7: sagt Susanne Vincent Stauffacher, die FDP-Co-Präsidentin. Für sie gehen die Bauern viel zu weit.
8: Und wenn ich die Höhe der verlangten Kompensationszahlungen anschaue, dann finde ich persönlich das unverhältnismäßig.
7: Die FDP-Co-Chefin spricht von Machtspielen, der Industrieverband Swissmem gar von Erpressung.
9: Ja, das ist völlig falsch,
7: entgegnet Markus Ritter, der Präsident des Bauernverbands und Mitte-Nationalrat.
9: Nein, wir sind einfach transparent. Wir sagen, was wir tun und wir tun, was wir sagen.
7: Es brauche eine Entschädigung, denn mehr günstige Steaks aus Argentinien oder billiges Pulle aus Brasilien, das heisse für Schweizer Bauernbetriebe im Schnitt 2'000 Franken weniger Einkommen.
9: Es gibt Preisreduktionen für unsere Produkte und das wirkt aus auf unsere Einkommen.
7: Und nicht nur die Bauern ziehen ein Powerplay auf, auch Grüne und SP. Sie verlangen Regeln gegen Zwangsarbeit und dass die Schweiz Vorschriften der EU übernimmt gegen die Entwaldung. Damit dürfte Fleisch zum Beispiel nicht mehr importiert werden, wenn das Vieh auf gerodeten Waldflächen geweidet hat. Im Nationalratssaal macht es SP-Vertreter John Pult genauso wie die Bauern. Er droht mit dem Referendum, einer Volksabstimmung.
10: Wenn wir wollen, dass dieses Abkommen eine Chance vor dem Schweizer Volk hat, dann geht das nur, wenn auch die Schweiz sich beteiligt gegen die Entwaldung der Lunge unseres Planeten.
7: Auch der Schweizer Weltkonzern Nestlé übrigens weibelt im Bundeshaus für die Übernahme der EU-Regeln. Doch im Nationalrat geht es in die andere Richtung. Die Regelung der EU nütze nichts, sagt SVP-Nationalrat Rino Büchel. Ja, sie schade Ländern wie Brasilien sogar.
11: Brasilien sieht in der EU-Entwaldungsverordnung nicht nur ein Kolonialherrenverhalten, sondern zu Recht auch einen Ver-

0: Die Bücher wurden einfach lieblos in riesige Kisten geworfen.
1: Dass diese Praxis keine reine Spekulation ist, zeigt ein Blick in die USA. US-Gerichte eröffneten KI-Konzernen eine perfide Grauzone. Wer Bücher physisch besitzt und nach dem Einlesen zerstört, kann auf das Fair-Use-Prinzip hoffen. Mit einem gekauften Buch kann der Käufer anstellen, was er will, nur nicht wieder das Urheberrecht nutzen. Die Washington Post belegte, wie das im Konzernalltag aussieht. Anthropic ließ für Project Panama Bücher im industriellen Maßstab aufkaufen, im großen Stil einscannen und die Originale vernichten. Alles zum Zweck internen Trainings von Sprachmodellen. Intern hielt man fest:
2: Mit dem Project Panama beabsichtigen wir, sämtliche Bücher weltweit durch einen zerstörerischen Scan-Vorgang zu erfassen. Es darf keinesfalls bekannt werden, dass wir an diesem Vorhaben arbeiten.
1: Es ist ein zutiefst paradoxer und beklemmender Vorgang, der in den Pioniertagen der KI-Revolution Unbehagen verbreitet. Gewachsene Buchkultur landet nach dem Einlesen in der Altpapiertonne. Für den antiquarischen Buchhandel entsteht daraus ein ethisches Dilemma. Nahezu unverkäufliche Ladenhüter bringen den Händlern vorübergehend hohen Umsatz, doch der langfristige Preis dafür ist hoch. Die Werke verschwinden unwiederbringlich vom analogen Buchmarkt. Hier klafft eine bedrohliche Lücke zwischen gelebter Buchkultur und dem globalen, rücksichtslosen Wettbewerb um die digitale Datenhoheit.
3: Der Beitrag von SRF2 Kulturredaktor Sven Arendt war das. Und hier bei Ihrem Infosender geht es gleich nahtlos weiter mit der aktuellsten Ausgabe unserer Sendung heute Morgen.

0: Jetzt sind die Unterschriften also da. In der Nacht haben die USA und der Iran das Rahmenabkommen für ein Kriegsende unterzeichnet. Was da jetzt genau drinsteht in dieser Vereinbarung und wie die ersten Reaktionen ausfallen in den USA und im Iran, das alles schauen wir uns gleich an. Und später dann geht's um die Hitzewelle, die jetzt so richtig anrollt in der Schweiz. Sie kommt früh, Mitte Juni, und genau deshalb trifft das die Landwirtschaft besonders hart. Wie heiß es heute wird, das weiß mein Kollege im Studio, Jan von Tobel.
1: Ja, ziemlich heiß, 31 bis 35 Grad gibt es, das bei viel Sonne.
0: Und mein Name ist Romana Kaiser, guten Morgen. Ja, jetzt ging es plötzlich schnell. US-Präsident Donald Trump und der iranische Präsident Massoud Pezeshkian haben das Rahmenabkommen, das den Krieg zwischen den USA und dem Iran beenden soll, schon unterschrieben. Eigentlich hätte die Vereinbarung erst morgen unterzeichnet werden sollen, auf dem Bürgenstock in der Schweiz. Aber jetzt ist es also schon da. Was da jetzt genau drinsteht in dieser Vereinbarung, das habe ich heute früh Fredrik Steiger gefragt. Er befasst sich bei SRF mit Sicherheitspolitik.
2: Im Zentrum stehen die sofortige Beendigung der Kampfhandlungen, die freie Durchfahrt durch die Straße von Hormus, das iranische Atomprogramm sowie die Aufhebung von Sanktionen. Was US-Präsident Donald Trump nun in Versailles unterzeichnet hat, wie immer mit seinem dicken Filzstift, und der iranische Präsident Mahmoud Pezeshkian virtuell, entspricht also dem, was ja zunächst bruchstückhaft durchgesickert ist und dann gestern publiziert wurde. Inhaltlich enthält es also keine Überraschungen, aber viele Probleme, weil zentrale Punkte zwar im Dokument aufgeführt, aber eben nicht geklärt sind, etwa ob die Durchfahrt durch Hormus künftig und gemäß dem Völkerrecht wieder kostenlos sein wird. Die Iraner sagen klar nein, die USA klar ja. Noch überhaupt nichts geklärt ist beim iranischen Atomprogramm und auch wie und wann die 300 Milliarden Dollar für den Iran fließen sollen und wer sie bezahlt, ist völlig unklar.
0: Und welche sind denn die grössten Lücken aus Ihrer Sicht?
2: Neben diesen Unklarheiten fällt auf, dass zwei Dinge, welche die USA zuvor als für sie durchaus wichtig bezeichnet haben, nun völlig fehlen, nämlich eine massive Begrenzung des iranischen Raketenprogramms und dass Teheran aufhört, regionale Milizen im Nahen Osten zu unterstützen. Offenkundig, so scheint es zumindest, hat Washington diese Forderungen vorläufig aufgegeben. Und wenn es um den USA und Israel angestrebten Regimewechsel in Teheran geht, so behauptet Trump zwar, dort seien nun völlig neue, vernünftige Leute an der Macht, doch es ist eigentlich immer noch dasselbe Regime mit denselben Zielen.

0: Und wie ausgewogen ist denn jetzt dieses Rahmenabkommen? Was würden Sie sagen?
1: Nun, Donald Trump mag noch so verkünden, das Abkommen sei großartig, die USA hätten sich durchgesetzt und das Iran-Problem sei nun im Grunde gelöst. Es stimmt aber nicht. Das Rahmenabkommen, bei dem nun erst viele zentrale Punkte ausgehandelt werden müssen, hat klar eine Schlagseite zugunsten des Irans. Die USA und Israel haben mit ihrem Krieg im Grunde sehr wenig erreicht.
0: Das sagt Freddy Gsteiger. Und insgesamt umfasst das Rahmenabkommen zwischen den USA und dem Iran 14 Punkte. Was da jetzt alles sonst noch geregelt ist und was eben nicht, dazu finden Sie online bei uns eine Übersicht in der SRF News App zum Beispiel oder auch auf srf.ch/news. Ja, wie fallen denn die Reaktionen auf dieses frisch unterzeichnete Rahmenabkommen in den USA aus? Das habe ich kurz vor der Sendung unsere USA-Korrespondentin Barbara Kolpi gefragt.
2: Die Reaktionen fallen gemischt aus. Es gibt verhalten optimistische Stimmen bei Trump-treuen republikanischen Abgeordneten. Diese betonen, wie wichtig der Schritt sei, dass durch diese Absichtserklärung die Straße von Hormuz wieder geöffnet wird, auch wenn diese offen war vor dem amerikanisch-israelischen Angriff. Und genau deshalb gibt es eben auch viel Kritik bei den Zugeständnissen, die die USA machen, dass eingefrorene iranische Vermögenswerte freigegeben werden oder Ölsanktionen gelockert. Die Kritik kommt nicht nur von demokratischer Seite, sondern auch aus den eigenen Reihen. So schrieb etwa der republikanische Senator Bill Cassidy auf Social Media, der ehemalige Präsident Ronald Reagan würde sich im Grab umdrehen. Die New York Times erinnert zudem daran, dass Trump noch vor wenigen Wochen gesagt hat, jegliches Abkommen würde nur zustande kommen, wenn der Iran vollständig kapituliere. Nun erhält der Iran Zugeständnisse, noch bevor die eigentlichen Verhandlungen mit all den zentralen Punkten zum Atomprogramm und allenfalls auch zum Raketenprogramm überhaupt erst wieder aufgenommen worden sind.
0: Sagt USA-Korrespondentin Barbara Kolpi also zu den ersten Reaktionen aus den USA. Und wie das frisch unterzeichnete Rahmenabkommen im Iran aufgenommen wird, das habe ich Auslandredaktor und den ehemaligen Nahostkorrespondenten Philipp Scholkmann gefragt.
3: Insgesamt wird das Abkommen von der Führung in Teheran als großer Erfolg bewertet. Chefunterhändler Ali Baf sagte, es spiegle sich darin das Versagen der USA. Der iranische Ölhandel wird freigegeben. Dazu kommt die Aussicht auf ein Ende der drastischen Sanktionen und auf Milliardenhilfe für den Wiederaufbau. Das sind entscheidende Punkte für dieses Land in seiner extremen Wirtschaftskrise. In der iranischen Bevölkerung werden die Gefühle schwanken zwischen der Hoffnung darauf, dass die wirtschaftliche Not etwas gelindert wird, und der Enttäuschung, der Resignation bei allen, die auf den Sturz des Regimes gehofft hatten. Es wird nicht mehr als Terrorregime behandelt. Es steht wieder als international akzeptierter Verhandlungspartner da. Im Abkommen heißt es auch explizit, dass beide Seiten die gegenseitige Souveränität anerkennen und sich nicht in innere Angelegenheiten einmischen sollen.
0: Das sagt der ehemalige Nahost-Korrespondent und Auslandredaktor Philipp Scholkmann. Und damit wechseln wir zum Krieg Russlands gegen die Ukraine jetzt. Dieser Krieg war am Rande des G7-Gipfels in Evian auch Thema von Gesprächen. Der ukrainische Präsident Volodymyr Zelensky hat US-Präsident Donald Trump und den französischen Präsidenten Emmanuel Macron getroffen.
4: Es sei ein wichtiges Koordinierungsgespräch gewesen, das viel bewirken könne, sagte Volodymyr Zelensky dazu. Er danke Donald Trump für sein Interesse an der Ukraine und die Bereitschaft zu helfen, um näher zu einem Frieden zu kommen. Konkrete Details zum Gespräch gab Zelensky nicht bekannt.
0: Dann weiter in die Schweiz und zum geplanten Freihandelsabkommen mit den sogenannten Mercosur-Staaten, also mit Ländern wie Brasilien, Argentinien, Paraguay und Uruguay. Der Nationalrat hat dieses Abkommen am Abend abgelehnt.
4: Nein gesagt haben auf der einen Seite SP und Grüne wegen Bedenken zu Menschenrechten und Umweltschutz. Auf der anderen Seite haben auch Teile der Mitte und der SVP das Abkommen abgelehnt. Sie befürchten negative Auswirkungen für Bauern in der Schweiz. Mit dem Abkommen sollen Zölle abgeschafft werden auf fast alle Schweizer Exporte in die südamerikanischen Mercosur-Staaten. Dafür dürften diese Länder mehr Waren in die Schweiz liefern. Obwohl der Nationalrat also Nein sagt, ist das Abkommen noch nicht vom Tisch. Der Ständerat muss nun entscheiden.
0: Ja, es ist heiß und es wird noch heißer. Die Hitzewelle hat eben erst begonnen. Auch heute wird es wieder über 30 Grad in der Schweiz. Und an einigen Orten könnte es sogar so heiß werden wie noch nie im Juni. Die Landwirtschaft trifft das besonders hart. Und denn auch schon nächste Woche dürfte hierzulande die höchste Trockenheitsstufe erreicht werden, sagt der Bund. Mehr dazu von Inlandredaktor Sandro Della Torre.
5: Schon seit Mitte Mai sei es außerordentlich trocken, sagt David Brucker vom Schweizer Bauernverband. Und jetzt schon Mitte Juni diese Hitzewelle.
6: Das Spezielle ist, dieses Jahr in der Tat, es beginnt schon sehr, sehr früh und es wird sehr, sehr heiß.
5: Das macht dem Leiter des Geschäftsbereichs Pflanzenbau beim Bauernverband Sorgen. Denn die Hitze komme zu einem heiklen Zeitpunkt.
6: Viele Pflanzen befinden sich jetzt im vollen Wachstum. Kartoffeln zum Beispiel bilden jetzt die jungen Kartoffeln aus. Der Ansatz der Knollen wird entwickelt. Und wenn das sehr früh stattfindet, dann hat das schon einen erheblichen Einfluss.
5: Wird es so heiß, fahren die Pflanzen ihr Wachstum herunter oder stellen es ganz ein. Hülsenfrüchte, zum Beispiel Erbsen, trifft es besonders hart.
6: Die können zum Beispiel ihre Blüten abwerfen oder wenn es längere Zeit über 35 Grad wird, dann geht die Pflanze eigentlich ein, weil sie sich gar nicht mehr kühlen kann.
5: Selbst das Bewässern helfe bei dieser Hitze kaum mehr. Die Ernteausfälle könne er aber noch nicht abschätzen, sagt David Brucker vom Schweizer Bauernverband. So außergewöhnlich dieser Juni erscheinen mag, längerfristig müssen die Bäuerinnen und Bauern öfter mit solchen Bedingungen rechnen. Dafür sorgt der Klimawandel.
0: Inlandredaktor Sandro Della Torre hat berichtet. Und wir schauen nochmals in die USA, denn dort bleibt der Leitzins auch unter dem neuen Notenbankchef Kevin Warsh unverändert.
4: Der Vorstand der Notenbank hat einstimmig beschlossen, den Leitzins bei einer Spanne von 3,5 bis 3,75% zu belassen. Wegen des Irankriegs hat die Teuerung in den USA in den letzten Wochen und Monaten angezogen. US-Präsident Trump hatte von den Notenbankern mehrfach vergeblich eine Zinssenkung gefordert. Die ETH Zürich bleibt die beste Hochschule auf dem europäischen Festland. Auf der weltweiten Rangliste des Analyseunternehmens QS liegt sie auf Platz 8 und hat einen Platz verloren. Unter den Top 100 sind auch die ETH Lausanne und die Universität Zürich auf den Plätzen 22 und 98. Die beste Hochschule der Welt bleibt das MIT aus den USA.
0: Und das aktuell beste Fußballteam der Männer, das wird erst noch ausgespielt. Auch in der Nacht wurde wieder Fußball gespielt an der WM der Männer.
4: Kolumbien gewinnt gegen Usbekistan mit 3:1. Ghana hat zuvor gegen Panama gewonnen mit 1:0. England hat Kroatien besiegt mit 4:2. Und Portugal und Kongo haben sich unentschieden getrennt 1:1. Die Börsendaten von SIX. Der Dow Jones Index in New York hat 1,0% verloren. Der Nikkei Index in Tokio steigt um 1,8%. Der Euro wird zu 92,03 gehandelt und der Dollar zu 79,30. Das Wetter. Heute ist es sonnig. Über den Bergen bilden sich am Nachmittag einige Quellwolken und vor allem in den südlichen Alpen gibt es einige Regengüsse. Es wird heiß mit 31 bis 35 Grad.
0: Die Sendung heisst heute Morgen, verantwortlich für die Inhalte eben Tobias Bühlmann, die Zeit 6.41 Uhr. Ja, wir haben es eben gehört, es wird schön und heiß, sehr heiß. In den nächsten Tagen werden Temperaturen über 30 Grad erwartet. Und diese aktuelle Hitze belastet auch unseren Körper. Wir müssen uns vor der Hitze schützen. Aber wie wirkt sich denn die Hitze auf unseren Körper aus? Was sind da die neuesten Erkenntnisse? Das hat Rachel Berocci, Wissenschaftsredaktorin Katrin Züffel, gefragt.
7: Unsere Körper reagieren stark auf Hitze, das wird immer klarer. Im Extremfall führt es zum sogenannten Hitzeschock, aber viel häufiger entsteht ein Schaden, weil Menschen vorbelastet sind, etwa die Lunge oder das Herz krank sind. Atemwegs- oder Herz-Kreislauf-Erkrankungen sind die häufigsten Todesursachen bei Hitzeopfern. Aber auch Menschen mit Diabetes, Nierenkrankheiten oder neurologischen Erkrankungen wie Demenz oder Multiple Sklerose erleben, dass sich ihre Symptome verschlimmern. Insgesamt gehört Hitze heute neben Luftschadstoffen zu den wichtigsten umweltbedingten Gesundheitsrisiken weltweit.
8: Sie haben von vorbelasteten Menschen gesprochen. Wie ist es mit Gesunden?
7: Wir verlieren alle an Leistungsfähigkeit, wenn es heiß ist. Der Schlaf ist teils empfindlich gestört, wir können uns schlechter konzentrieren. Das summiert sich. Wenn unser Körper mit Hitze klarkommen muss, beschäftigt ihn das stark. Es bleibt weniger Kraft und Energie für anderes übrig.
8: Was passiert da im Körper genau?
7: Naja, das Erste, was der Körper macht, ist der Versuch, sich wieder runterzukühlen. Sobald die Organe mehr als 36,5 Grad warm sind, melden sie, mir ist zu heiß. Das geht ans Gehirn und vom Gehirn aus, genauer dem Hypothalamus, geht dann das Signal an den ganzen Körper, aktiviere die Schweißdrüsen. Wir haben übrigens rund 3 Millionen Schweißdrüsen am ganzen Körper. Außerdem weiten sich die Blutgefäße direkt unter der Haut, sodass bis zu 100-mal mehr Blut durch diese feinen Äderchen fließt. Das Schwitzen kühlt dann also erstens die Haut und zweitens das Blut, das ganz oben direkt unter der Haut zirkuliert. Das frisch gekühlte Blut sozusagen, das gelangt dann wieder ins Körperinnere und so werden auch die Organe wieder kühler. Aber damit das alles klappt und das Blut trotz der erweiterten Blutgefäße gut zirkuliert, muss das Herz sehr viel stärker und sehr viel schneller schlagen als sonst. Junge, starke Herzen, die können das gut, aber ältere oder durch Krankheit geschwächte Herzen, die können das nicht so gut und vor allem können sie es nicht so lange. Und auch bei Gesunden geht das nicht unendlich lange gut.
0: Sagt SRF-Wissenschaftsredaktorin Katrin Zöffel.
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0: Gleich 6:45, das ist der Donnerstagmorgen bei Ihrem Infosender. Hier kommt eine kurze Nachrichtenübersicht. Das Rahmenabkommen über ein Kriegsende zwischen den USA und dem Iran ist bereits unterzeichnet und trete mit sofortiger Wirkung in Kraft. Das teilt Vermittler Pakistan mit. Dann die derzeitige Hitzewelle trifft auch die Schweizer Landwirtschaft hart. Nächste Woche schon dürfte hierzulande die höchste Trockenheitsstufe erreicht werden, sagt der Bund. Gerade die Qualität der Ernte dürfte darunter leiden. Und in den USA bleibt der Leitzins auch unter dem neuen Notenbankchef Kevin Warsh unverändert. Das hat der Vorstand der Notenbank einstimmig so beschlossen. Wegen des Irankriegs hat die Inflation in den USA stark angezogen. Zinssenkungen gelten vorerst als unwahrscheinlich. Und das Wetter heute eben, es ist sonnig und sehr heiß mit 31 bis 35 Grad. Gestern hat der G7-Gipfel im französischen Évian am Genfersee geendet. Von der diesjährigen Ausgabe bleiben nicht nur offizielle Fotos und Pressestatements, sondern auch ein Smalltalk-Moment zwischen den Staatschefinnen und Chefs. Im Video sieht man unter anderem Ursula von der Leyen, Friedrich Merz, Keir Starmer und Giorgia Meloni in einer lockeren Runde. Und Italiens Ministerpräsidentin Giorgia Meloni erzählt, sie habe mit dem Rauchen aufgehört vor einem Monat. Jetzt kann man sagen, ja, dieser Smalltalk, das ist Nebensache. Aber gleichzeitig macht er dieses Gipfeltreffen eben auch besonders interessant. Was dieses Zigarettengespräch über den G7-Gipfel verrät, darüber hat Susanne Stöcker mit unserem Diplomatiekorrespondenten Fredrik Steiger gesprochen.
10: Es zeigt für mich vor allem, dass G7-Gipfel bei allem Pomp und auch seit vielen Jahren bei einem gewissen Gigantismus ein Stück weit doch intime Veranstaltungen geblieben sind. Oder vielleicht besser, dass es nach wie vor zumindest intime Momente gibt. 3 Tage lang, so lange dauert ja ein G7-Gipfel, ist in der überfrachteten Agenda von Staats- und Regierungschefs eine sehr lange Zeit, aber offenbar finden sie, es lohnt sich. Und zwar eben nicht nur, weil sie pausenlos offizielle Sitzungen abhalten wollen, sondern weil es eben auch Momente dazwischen gibt, wo man sich besser kennenlernt und vielleicht gelegentlich sogar auch mal ein bisschen herumblödelt. Und es ist ja auffallend, dass noch nie in der 51-jährigen Geschichte der G7 ein Staats- oder Regierungsoberhaupt geschwänzt hat, obschon es dafür ja immer Ausreden gegeben hätte wie eine innenpolitische Krise. Also ich denke, dass gerade wegen dieser vielleicht etwas persönlicheren Momente diese Gipfel von den Teilnehmern geschätzt werden.
11: Und wie wichtig sind solche Gespräche vielleicht auch für die Beziehungspflege zwischen den Ländern?
10: Ich denke, sie sind sehr wichtig. Natürlich geht es in der Politik um Interessen, um Strukturen, um die Sache, um Macht und darum, Macht zu zeigen und einzusetzen. Aber man sagt ja auch, Politics is a people's business. Es geht auch um das Zwischenmenschliche. Es hängt viel davon ab, ob und wie sich Spitzenpolitikerinnen und Politiker verstehen, wer jemanden mag, wer jemandem vertraut oder eben misstraut. Und Begegnungen wie die G7-Gipfel bauen, im besten Fall, solche Beziehungen auf. Man lernt einander kennen und das kann Vertrauen schaffen.
11: Wie viel Berechnung steckt auch in solchen Gesprächen? Denn man weiß ja irgendwie, das wird aufgezeichnet. Vielleicht kann man damit auch sein Image ein bisschen aufpolieren. Also was würdest du dazu sagen?
10: Gewisse Sachen könnten aus Berechnung geschehen, aber ich denke, nicht alles geschieht aus Berechnung. Mir scheint, viele Spitzenpolitiker haben ein Interesse daran, sich auch mal locker zu geben gegenüber der eigenen Bevölkerung, menschlich, sympathisch. Und dazu

0: Ja, also muss ich sagen, der grenzüberschreitende Verkehr, der ist jetzt schon sehr dicht und vor allem, ich habe es gesagt, auf der Straße ist immer viel los, aber auch in den Zügen. Man muss wissen, neben den vielen Pendlerinnen und Pendlern, neben diesen Grenzgängerinnen und Grenzgängern, kommt sowohl auf der Straße wie auch auf der Schiene noch der Ausflugsverkehr dazu. Auch viele Tessinerinnen und Tessiner gehen regelmäßig nach Italien zum Einkaufen, zum Essen. Also das ist ein gegenseitiger Grenzverkehr, nicht nur einseitig von den Frontalieri. Und dann sind da natürlich noch die nationalen und internationalen Touristen, die dann vor allem rund um Como und Milano vielfach die Züge benutzen. Also in Anbetracht dessen tut dieser Ausbau Not, denn einzelne Strecken, die sind da wirklich im Anschlag.
1: Und wie sieht es bei den Fernreisenden aus, die weiter aus dem Norden kommen? Können die auch von diesen neuen Verbindungen profitieren?
0: Ja, ganz klar. Vielleicht stehen da jetzt diese Busverbindungen nicht im Vordergrund, aber sicher die Zugverbindungen. Vor allem Locarno, Lugano, Chiasso, Como, Mailand. Diese Strecken sind sehr beliebt, gerade auch bei Touristinnen und Touristen. Manch Deutschschweizer, der am Filmfestival ist oder sonst in den Ferien in der Region Locarno, der nutzt schnell mal noch den Regio-Express für einen Ausflügel nach Varese oder nach Como oder eben auch Mailand. Und diese Regio-Express-Züge, die sind wirklich sehr gut frequentiert meistens, vor allem natürlich in den Rush-Hours morgens und abends, aber auch zu Ferienzeiten und praktisch immer am Wochenende. Also ich fahre diese Strecke Lugano, Como, Mailand auch oft und diese Züge, die sind eigentlich immer voll. Also oft muss man stehen, dass also hier der Takt erhöht werden soll, das lohnt sich und wird sich auch auszahlen.
2: Das sagt Ivan Santoro, er berichtet für Radio SRF aus dem Tessin. Und wir schauen an die Wall Street jetzt.
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2: Auf den Straßen von New Yorks Börsenviertel, da wurde gejubelt, Basketballfans feiern, denn bei der Ticker Tape Parade ihren neuen Meister, die New York Knicks. Die Wall Street hingegen, die schaut auf die jüngste Sitzung der amerikanischen Notenbank. Es war die erste unter der neuen Leitung von Kevin Warsh. Die Details gibt es jetzt von Börsenkorrespondent Jens Kotte.
4: Ob an der Wall Street heute zunächst ein normaler Handel möglich ist, das wird sich zeigen, denn es findet die Ticker Tape Parade statt. Das passiert immer im Financial District am Broadway, wenn ein New Yorker Team eine Meisterschaft gewinnt. Und das war ja nun den New York Knicks, also dem New Yorker Basketballteam zum ersten Mal seit 53 Jahren wieder gelungen, die Championship für sich zu gewinnen. Und eben, es werden hunderttausende Fans erwartet und da wird es nicht ganz so einfach sein, überhaupt nur in das Gebäude der New Yorker Börse zu gelangen. Die Börse am Mittwoch mit einem durchaus interessanten Handelstag. Zunächst sah es danach aus, als ob der Dow Jones zum ersten Mal in der Geschichte auch bei über 52.000 Punkten aus dem Handel gehen sollte. Also ein neues Allzeithoch. Doch dann endete die erste Notenbank-Sitzung unter dem Vorsitz von Kevin Warsh. Wie erwartet blieben die Zinsen unverändert. Allerdings scheinen sich wohl einige Notenbanker tendenziell darauf einzustellen, dass es durchaus eine Zinserhöhung in diesem Jahr in den USA geben könnte. Ob das wirklich passiert, bleibt mal dahingestellt. Aber Kevin Warsh hatte auch noch eine Menge anderer Veränderungen im Sinn. Und das war dann wohl der Faktor, weshalb es dann Druck auf die Kurse gab. Der Dow Jones zeitweilig 200-300 Punkte im Plus. Doch zu Handelsende stand ein Abschlag von über 500 Zählern. Was Kevin Warsh unter anderem angekündigt hat, sind 5 Task Forces. Also das sind im Prinzip Arbeitsgruppen, die sich um verschiedene Dinge kümmern sollen, sich das mal anschauen sollen, etwa wie soll die amerikanische Notenbank in Zukunft kommunizieren? Vielleicht nicht mehr ganz so viele Pressekonferenzen nach den Notenbanksitzungen. Vielleicht soll die Notenbank nicht mehr Prognosen abgeben, wo sie die Zinsen tendenziell in naher Zukunft sieht. Das Balance Sheet ist ein großes Thema. Auch das soll sich eine Taskforce anschauen. Die amerikanische Notenbank sitzt auf Hypothekenpapieren, auf Staatsanleihen im Wert von Tausenden Milliarden Dollar. Kevin Warsh scheint das grundsätzlich gerne abbauen zu wollen, wobei es auch nicht nur seine Entscheidung ist. Aber es gibt auch einige Punkte, wo Kevin Warsh gerne die Notenbank verändern möchte. Das wird nicht über Nacht passieren, aber Veränderungen sind angedacht und Veränderungen sind nicht unbedingt

0: Unbedingt etwas, was die Wall Street liebt. Die Wall Street liebt Stabilität und das ist vielleicht ein Faktor gewesen, weshalb es dann eben nach der Notenbank-Sitzung Druck auf die Aktienkurse gab. Aber wir dürfen jetzt gespannt sein am Donnerstag, wie dann die Investoren reagieren, wenn sie eine Nacht über diese Notenbank-Sitzung und über die Worte von Gavin Warsh schlafen konnten.
1: Das ist das Update zum Donnerstagmorgen von US-Börsenkorrespondent Jens Korte. Und hier geht's weiter mit der Sendung heute Morgen.

0: Guten Morgen. Heute Nacht haben die USA und der Iran das Rahmenabkommen, das den Krieg beenden soll, unterschrieben. Persönlich getroffen haben sie sich aber nicht. Wir sprechen gleich über den Inhalt und erste Reaktionen. Und später dann geht es um die Hitzewelle, die rollt jetzt an und trifft auch die Landwirtschaft. Nächste Woche schon dürfte die höchste Trockenheitsstufe erreicht sein. Mit mir im Studio heute früh ist Jan von Tobel. Wie heiß wird es denn heute?
1: Ich würde mal sagen, ziemlich heiß. Wir erwarten 31 bis 35 Grad, das bei viel Sonne.
0: Die USA und der Iran haben das Rahmenabkommen für ein Kriegsende also unterzeichnet, und zwar früher als geplant. Eigentlich hätte die Vereinbarung morgen erst in der Schweiz unterschrieben werden sollen, auf dem Bürgenstock. Ab jetzt hat US-Präsident Donald Trump die Vereinbarung bei einem Besuch in Versailles unterzeichnet, und der iranische Präsident Massoud Pezeshkian hat das Ganze digital von Teheran aus unterschrieben. Was da genau drinsteht in diesem Abkommen, das habe ich heute früh Fredrik Steiger gefragt. Er befasst sich bei SRF mit Sicherheitspolitik.
2: Im Zentrum stehen die sofortige Beendigung der Kampfhandlungen, die freie Durchfahrt durch die Straße von Hormuz, das iranische Atomprogramm sowie die Aufhebung von Sanktionen. Was US-Präsident Donald Trump nun in Versailles unterzeichnet hat, wie immer mit seinem dicken Filzstift, und der iranische Präsident Mahmoud Pezeshkian virtuell, entspricht also dem, was ja zunächst bruchstückhaft durchgesickert ist und dann gestern publiziert wurde. Inhaltlich enthält es also keine Überraschungen. Aber viele Probleme, weil zentrale Punkte zwar im Dokument aufgeführt, aber eben nicht geklärt sind, etwa ob die Durchfahrt durch Hormuz künftig und gemäß dem Völkerrecht wieder kostenlos sein wird. Die Iraner sagen klar nein, die USA klar ja. Noch überhaupt nichts geklärt ist beim iranischen Atomprogramm, und auch wie und wann die 300 Milliarden Dollar für den Iran fließen sollen und wer sie bezahlt, ist völlig unklar.
0: Und welche sind denn die grössten Lücken aus Ihrer Sicht?
2: Neben diesen Unklarheiten fällt auf, dass zwei Dinge, welche die USA zuvor als für sie durchaus wichtig bezeichnet haben, nun völlig fehlen, nämlich eine massive Begrenzung des iranischen Raketenprogramms und dass Teheran aufhört, regionale Milizen im Nahen Osten zu unterstützen. Offenkundig, so scheint es zumindest, hat Washington diese Forderungen vorläufig aufgegeben. Und wenn es um den USA und Israel angestrebten Regimewechsel in Teheran geht, so behauptet Trump zwar, dort seien nun völlig neue, vernünftige Leute an der Macht, doch es ist eigentlich immer noch dasselbe Regime mit denselben Zielen.
0: Und wie ausgewogen ist denn jetzt dieses Rahmenabkommen? Was würden Sie sagen?
2: Nun, Donald Trump mag noch so verkünden, das Abkommen sei großartig, die USA hätten sich durchgesetzt und das Iran-Problem sei nun im Grunde gelöst. Es stimmt aber nicht. Das Rahmenabkommen, bei dem nun erst viele zentrale Punkte ausgehandelt werden müssen, hat klar eine Schlagseite zugunsten des Irans. Die USA und Israel haben mit ihrem Krieg im Grunde sehr wenig erreicht.
0: Das sind Informationen und Einschätzungen von Fredrik Steiger. Insgesamt umfasst das Rahmenabkommen zwischen den USA und dem Iran 14 Punkte. Also was da sonst noch alles geregelt ist und was nicht, dazu finden Sie online bei uns eine Übersicht in der SRF News App zum Beispiel oder auch auf srf.ch/news. Also das Rahmenabkommen ist also unterzeichnet jetzt. Wie fallen denn die Reaktionen dazu in den USA aus? Das habe ich kurz vor der Sendung unsere USA-Korrespondentin Barbara Kolpe gefragt.
3: Die Reaktionen fallen gemischt aus. Es gibt verhalten optimistische Stimmen bei Trump-treuen republikanischen Abgeordneten. Diese betonen, wie wichtig der Schritt sei, dass durch diese Absichtserklärung die Straße von Hormuz wieder geöffnet wird, auch wenn diese offen war vor dem amerikanisch-israelischen Angriff. Und genau deshalb gibt es eben auch viel Kritik bei den Zugeständnissen, die die USA machen, dass eingefrorene iranische Vermögenswerte freigegeben werden oder Ölsanktionen gelockert. Die Kritik kommt nicht nur von demokratischer Seite, sondern auch aus den eigenen Reihen. So schrieb etwa der republikanische Senator Bill Cassidy auf Social Media, der ehemalige Präsident Ronald Reagan würde sich im Grab umdrehen. Die New York Times erinnert zudem daran, dass Trump noch vor wenigen Wochen gesagt hat, jegliches Abkommen würde nur zustande kommen, wenn der Iran vollständig kapituliere. Nun erhält der Iran Zugeständnisse, noch bevor die eigentlichen Verhandlungen mit all den zentralen Punkten zum Atomprogramm und allenfalls auch zum Raketenprogramm überhaupt erst wieder aufgenommen worden sind.
0: Und warum wurde dieses Abkommen denn jetzt schon unterzeichnet? Geplant war ja eigentlich erst morgen.
3: Einerseits dürfte dies mit dem Reiseplan von Donald Trump zusammenhängen, da dieser sich nun wieder auf der Rückreise in die USA befindet. Und auch wenn es digital ist, hat nun der Präsident unterschrieben, was mehr Gewicht hat, als wenn es in einer offiziellen Zeremonie der Vizepräsident wäre. Andererseits wollte Trump sicher auch keine Zeit verlieren. Aus wirtschaftlicher Sicht ist wichtig, dass so schnell wie möglich in die Wege geleitet wird, dass die Straße von Hormuz wieder geöffnet wird. In den USA wächst die Unzufriedenheit über die hohen Benzinpreise täglich, sodass Trump unter Druck steht, Massnahmen eben zu ergreifen, die zu einer Beruhigung der Energiemärkte beitragen.
0: Das sagt Barbara Kolpi, unsere Korrespondentin in den USA. Und wie das frisch unterzeichnete Rahmenabkommen zwischen den USA und dem Iran im Iran aufgenommen wird, das habe ich Auslandredaktor und ehemaliger Nahostkorrespondent Philipp Scholkmann gefragt.
4: Insgesamt wird das Abkommen von der Führung in Teheran als großer Erfolg bewertet. Chefunterhändler Ali Baf sagte, es spiegle sich darin das Versagen der USA. Der iranische Ölhandel wird freigegeben. Dazu kommt die Aussicht auf ein Ende der drastischen Sanktionen und auf Milliardenhilfe für den Wiederaufbau. Das sind entscheidende Punkte für dieses Land in seiner extremen Wirtschaftskrise. In der iranischen Bevölkerung werden die Gefühle schwanken zwischen der Hoffnung darauf, dass die wirtschaftliche Not etwas gelindert wird, und der Enttäuschung, der Resignation bei allen, die auf den Sturz des Regimes gehofft hatten. Es wird nicht mehr als Terrorregime behandelt. Es steht wieder als international akzeptierter Verhandlungspartner da. Im Abkommen heißt es auch explizit, dass beide Seiten die gegenseitige Souveränität anerkennen und sich nicht in innere Angelegenheiten einmischen sollen.
0: Das sagt Philipp Scholkmann, ehemaliger Nahost-Korrespondent und Auslandredaktor. Damit wechseln wir jetzt zum Krieg Russlands gegen die Ukraine. Der war am Rande des G7-Gipfels in Evian Thema von Gesprächen. Der ukrainische Präsident Volodymyr Zelensky hat US-Präsident Donald Trump und Frankreichs Präsident Emmanuel Macron getroffen.
1: Es sei ein wichtiges Koordinierungsgespräch gewesen, das viel bewirken könne, sagte Volodymyr Zelensky dazu. Er danke Donald Trump für sein Interesse an der Ukraine und die Bereitschaft zu helfen, um näher zu einem Frieden zu kommen. Konkrete Details zum Gespräch gab Zelensky nicht bekannt.
0: Die USA gelten ja als Schlüssel, um den Krieg zwischen Russland und der Ukraine zu beenden. Das hat auch Bundesratin Jatsugassi so betont.
1: Ja, er sagte, die USA seien zentral, um ein Ende des Krieges zu erreichen. Die USA müssten einen größeren Teil der Verantwortung übernehmen. Diese Aussage machte Gassis am Rande einer Konferenz der Organisation für Sicherheit und Zusammenarbeit in Europa, der OSZE. Gassis hat dort aktuell den Vorsitz.
0: Damit kommen wir in die Schweiz und zum geplanten Freihandelsabkommen mit den Mercosur-Staaten, also mit Brasilien, Argentinien, Paraguay und Uruguay. Der Nationalrat hat dieses Abkommen am Abend abgelehnt.
1: Nein gesagt haben auf der einen Seite SP und Grüne wegen Bedenken zu Menschenrechten und Umweltschutz. Auf der anderen Seite haben auch Teile der Mitte und der SVP das Abkommen abgelehnt. Sie befürchten negative Auswirkungen für Bauern in der Schweiz. Mit dem Abkommen sollen Zölle abgeschafft werden auf fast alle Schweizer Exporte in die südamerikanischen Mercosur-Staaten. Dafür dürften diese Länder mehr Waren in die Schweiz liefern. Obwohl der Nationalrat also Nein sagt, ist das Abkommen noch nicht vom Tisch. Der Ständerat muss nun entscheiden.
0: Auch heute wird es wieder über 30 Grad heiß in der Schweiz. Die Hitzewelle, die geht jetzt so richtig los. Und an einigen Orten könnte es sogar so heiß werden wie noch nie im Juni. Und schon nächste Woche dürfte auch die höchste Trockenheitsstufe erreicht sein, sagt der Bund. Und das ist für die Landwirtschaft ein grosses Problem. Inlandredaktor Sandro Della Torre.
5: Schon seit Mai sei es außerordentlich trocken, sagt David Brucker vom Schweizer Bauernverband. Und jetzt schon Mitte Juni diese Hitzewelle.
6: Das Spezielle ist, dieses Jahr in der Tat, es beginnt schon sehr, sehr früh und es wird sehr, sehr heiß.
5: Das macht dem Leiter des Geschäftsbereichs Pflanzenbau beim Bauernverband Sorgen. Denn die Hitze komme zu einem heiklen Zeitpunkt.
6: Viele Pflanzen befinden sich jetzt im vollen Wachstum. Kartoffeln zum Beispiel bilden jetzt die jungen Kartoffeln aus. Der Ansatz der Knollen wird entwickelt. Und wenn das sehr früh stattfindet, dann hat das schon einen erheblichen Einfluss.
5: Wird es so heiß, fahren die Pflanzen ihr Wachstum herunter oder stellen es ganz ein. Die Qualität der Ernte leidet. Hülsenfrüchte, zum Beispiel Erbsen, trifft es besonders hart.
6: Die können zum Beispiel ihre Blüten abwerfen oder wenn es längere Zeit über 35 Grad wird, dann geht die Pflanze eigentlich ein, weil sie sich gar nicht mehr kühlen kann.
5: Viele Bäuerinnen und Bauern würden deshalb nun versuchen, ihre Pflanzen zu bewässern. Aber selbst das helfe bei dieser Hitze kaum mehr. Die Ernteausfälle könne er aber noch nicht abschätzen, sagt David Brucker vom Schweizer Bauernverband. Klar ist, das Problem wächst langfristig. Hitze- und Trockenheitsperioden werden durch den Klimawandel häufiger. Bäuerinnen und Bauern müssten sich immer genauer überlegen, welche Sorten sie anbauen, sagt Stefan Vogel. Er forscht an der Berner Fachhochschule zum Ackerbau.
7: Dass Sorten gewählt werden, die Hitze- und Trockenheitsphasen besser überstehen, das wird auch bereits in der Sortenprüfung bei Kartoffeln gemacht seit ein paar Jahren.
5: Das Problem ist, durch den Klimawandel wird neben Hitze und Trockenheit auch ein anderes Extrem häufiger: Starkniederschläge. Wegen der Nässe werden zum Beispiel Kartoffeln oft von Pilzen befallen.
7: Das alles zu kombinieren ist sehr schwer und daher gibt es die optimale Sorte für alle Gegebenheiten leider noch nicht.
5: Supersorten, die eine Hitzewelle wie jetzt, aber auch einen extrem nassen Juni wie im Jahr 2024 überstehen können, werden also immer dringender gebraucht. Immerhin, die Forschung sucht danach.
0: Das war der Beitrag von Sandro Della Torre von der Inlandredaktion. Und wir wechseln nochmals kurz in die USA, denn dort bleibt der Leitzins auch unter dem neuen Notenbankchef Kevin Warsh unverändert.
1: Der Vorstand der Notenbank hat einstimmig beschlossen, den Leitzins bei einer Spanne von 3,5 bis 3,75% zu belassen. Wegen des Iran-Kriegs hat die Teuerung in den USA in den letzten Wochen und Monaten angezogen. US-Präsident Trump hatte von den Notenbankern mehrfach vergeblich eine Zinssenkung gefordert. Die ETH Zürich bleibt die beste Hochschule auf dem europäischen Festland. Auf der weltweiten Rangliste des Analyseunternehmens QS liegt sie auf Platz 8 und hat einen Platz verloren. Unter den Top 100 sind auch die ETH Lausanne und die Universität Zürich auf den Plätzen 22 und 98. Die beste Hochschule der Welt bleibt das MIT aus den USA.
0: Da kommen wir zum Sport. Da wurde in der Nacht natürlich wieder Fußball gespielt an der Weltmeisterschaft der Männer.
1: Kolumbien gewinnt gegen Usbekistan mit 3:1. Ghana hat zuvor gegen Panama gewonnen mit 1:0. England hat Kroatien besiegt 4:2. Und Portugal und Kongo haben sich unentschieden getrennt 1:1. Die Börsendaten von SIX. Der Dow Jones Index in New York hat 1,0% verloren. Der Nikkei Index in Tokio steigt um 1,8%. Der Euro wird zu 92,02 gehandelt und der Dollar zu 79,86.
0: Das ist die Sendung heute Morgen. Verantwortlich für die Inhalte eben Tobias Bühlmann. Die Zeit jetzt dann gleich 13 nach 7. Wir haben schon ganz kurz gehört in der Sendung heute Morgen, der Nationalrat hat das Mercosur-Abkommen am Abend zu Fall gebracht, zumindest vorerst. Das Freihandelsabkommen mit den südamerikanischen Staaten, mit Brasilien, Argentinien und auch anderen Ländern, die eben zu dieser Mercosur-Gruppe gehören. Mit dem Abkommen würden Rindfleisch, Pulle oder Honig in bestimmten Mengen zollfrei und auch günstig in die Schweiz kommen und so hiesige Produkte konkurrenzieren. Und das hat eben die mächtige Landwirtschaftslobby auf den Plan gerufen. Der Bundeshausredaktor Dominik Meyer berichtet.
8: Die Schweizer Industrie will den Freihandel mit Brasilien, Argentinien und Co. unbedingt, denn hier geht es um Wachstumsmärkte. Die Bauern aber sagen, wir machen nur mit, wenn wir eine Entschädigung erhalten. 880 Millionen Franken, verteilt über 8 Jahre. In der Wandelhalle des Nationalrats lässt dieses Powerplay die Temperatur steigen.
9: Das ist ein Machtspiel, das hier gespielt wird,
8: sagt Susanne Vincent-Stauffacher, die FDP-Co-Präsidentin. Für sie gehen die Bauern viel zu weit.
9: Und wenn ich die Höhe der verlangten Kompensationszahlungen anschaue, dann finde ich persönlich das unverhältnismäßig.
8: Die FDP-Co-Chefin spricht von Machtspielen, der Industrieverband Swissmem gar von Erpressung.
10: Ja, das ist völlig falsch,
8: entgegnet Markus Ritter, der Präsident des Bauernverbands und Mitte-Nationalrat.
10: Nein, wir sind einfach transparent. Wir sagen, was wir tun und wir tun, was wir sagen.
8: Es brauche eine Entschädigung, denn mehr günstige Steaks aus Argentinien oder billiges Pulle aus Brasilien, das heisse für Schweizer Bauernbetriebe im Schnitt 2'000 Franken weniger Einkommen.
10: Es gibt Preisreduktionen für unsere Produkte und das wirkt sich aus auf unsere Einkommen.
8: Und nicht nur die Bauern ziehen ein Powerplay auf, auch Grüne und SP. Sie verlangen Regeln gegen Zwangsarbeit und dass die Schweiz Vorschriften der EU übernimmt gegen die Entwaldung. Damit dürfte Fleisch zum Beispiel nicht mehr importiert werden, wenn das Vieh auf gerodeten Waldflächen geweidet hat. Im Nationalratssaal macht es SP-Vertreter John Pult genauso wie die Bauern. Er droht mit dem Referendum, einer Volksabstimmung.
11: Wenn wir wollen, dass dieses Abkommen eine Chance vor dem Schweizer Volk hat, dann geht das nur, wenn auch die Schweiz sich beteiligt gegen die Entwaldung der Lunge unseres Planeten.
8: Auch der Schweizer Weltkonzern Nestlé übrigens weibelt im Bundeshaus für die Übernahme der EU-Regeln. Doch im Nationalrat geht es in die andere Richtung. Die Regelung der EU nütze nichts, sagt SVP-Nationalrat Rino Büchel. Ja, sie schade Ländern wie Brasilien sogar.
12: Brasilien sieht in der EU-Entwaldungsverordnung nicht nur ein Kolonialherrenverhalten, sondern zu Recht auch einen verdeckten Protektionismus zugunsten europäischer Grosskonzerne.
8: Eine Zeit lang war im Bundeshaus spekuliert worden, dass sich Linke und Bauern taktisch gegenseitig unterstützen könnten in ihren Forderungen. Doch das geschieht nicht. Und so scheitern die Forderungen von Grünen und SP deutlich. Bleiben die Bauern und ihre Geldforderung. Im Nationalrat entlädt sich viel Kritik über den Bauern. In Schweden sehen die Bauern Mercosur als Chance, sagt FDP-Nationalrat Peter Portmann, als Chance, um ihre Produkte nach Südamerika zu verkaufen.
13: Ich verstehe nicht, warum das die Schweizer Bäuerinnen und Bauern das nicht auch können, aber ständig Jahr für Jahr das Schweizer Volk melken.
8: Auch die Zahlen des Bauernverbands zu den drohenden Einkommenseinbußen für Bauernfamilien mit Mercosur sind umstritten im Nationalrat. Am Ende scheitert, wie zuvor die Linken, auch die mächtige Bauernlobby mit ihren Forderungen, wenn auch nur sehr knapp, mit 3 Stimmen Unterschied. Und das hat Folgen. Die Verlierer von heute, Vertreter der SVP als die Stimme der Bauern und die Linken, spannen zum Schluss für einmal zusammen und machen Tabula rasa. Gemeinsam bringen sie in der Gesamtabstimmung zum Schluss das gesamte Mercosur-Abkommen zu Fall im Nationalrat. Ein Scherbenhaufen. Zusammenkehren kann ihn der Ständerat. Er ist als nächstes dran.
0: Das ist der Beitrag von Bundeshausredaktor Dominik Meyer.
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0: 17 nach 7 ist es jetzt und das macht an diesem Donnerstagmorgen hier bei uns Schlagzeilen. Das Rahmenabkommen über ein Kriegsende zwischen den USA und dem Iran ist unterzeichnet. Und das Abkommen trete jetzt mit sofortiger Wirkung in Kraft. Das teilt der Vermittler Pakistan mit. Die aktuelle Hitzewelle trifft die Schweizer Landwirtschaft hart. Schon nächste Woche dürfte in der Schweiz die höchste Trockenheitsstufe erreicht werden, sagt der Bund. Die Qualität der Ernte dürfte darunter leiden. Und in den USA bleibt der Leitzins auch unter dem neuen Notenbankchef Kevin Warsh unverändert. Das beschloss der Vorstand der Notenbank einstimmig. Wegen des Iran-Kriegs hat die Inflation in den USA stark angezogen. Zinssenkungen gelten damit vorerst als unwahrscheinlich. Noch zum Wetter heute Donnerstag. Es ist sonnig und sehr heiß mit 31 bis 35 Grad. Jetzt geht's um die Fußball-WM der Männer. Heute Abend spielt die Schweizer Nationalmannschaft ihr zweites Gruppenspiel gegen Bosnien und Herzegowina. Und das nach dem überraschend schwachen 1:1 gegen Katar. Dieses 1:1 war nicht die einzige Überraschung an dieser WM bisher. Auch WM-Neuling Kap Verde punktete gegen Spanien oder Saudi-Arabien gegen Uruguay. Sportredaktorin Serena Degen hat versucht herauszufinden, wie solche Überraschungen an diesen Turnieren möglich sind.
15: Es ist schon einige Male vorgekommen an dieser Weltmeisterschaft. Der Kleine holt Punkte gegen den Großen. Das hat vor allem mit dem Beginn des Turniers zu tun, sagt SRF-Fußballexperte Fabian Lustenberger.
16: Man weiß nicht genau, wo man steht, man weiß nicht genau, wie es funktioniert. Es ist für viele Spieler auch die erste Weltmeisterschaft. Das sind alles Sachen, die zusammengekommen sind.
15: Dazu kommen die Anspannung und Nervosität wegen der WM, dem grössten Turnier, das es überhaupt gibt im Fußball.
16: Es sind die besten Mannschaften, die Aufmerksamkeit ist riesig. Die Vorbereitung ist eine andere, es hat viel mehr Medienpräsenz, es hat viel mehr Leute, die darauf schauen. Das sind alles Sachen, die man, glaube ich, nicht ganz unterschätzen darf.
15: Es ist eine Situation, die viele Spieler nicht kennen. Und genau wegen diesen Punkten sind Überraschungen immer wieder möglich und könnten in der heutigen Zeit häufiger passieren als früher.
16: Also die Mannschaft, ihre Qualität, schaffen extrem viele Mannschaften auf gutem Niveau, auf Profibasis. Und darum ist das sicher auch ein Merkmal vom Fußball, dass er sich in den letzten Jahren verändert hat. Und sag mal, die kleineren Mannschaften sicher auch an Qualität dazugewonnen haben.
15: Trotzdem sind die Unterschiede zwischen den Nationalmannschaften immer noch gross. Das sieht man schon am Marktwert der Teams. Spanien und die Schweiz hatten zum Beispiel einen 20-mal höheren Marktwert als ihre Gegner Kapverde und Katar. Und trotzdem haben sie am Ende nicht gewonnen. Dazu sagt SRF-Fußballexperte Fabian Lustenberger.
16: Das ist, glaube ich, auch das Schöne am Fußball, dass es nicht einfach immer der Favorit gewinnt, sondern auch die kleinen Mannschaften für Überraschungen sorgen können.
15: Und solche Überraschungen wird es im Fußball immer geben, egal wie klein oder groß die Mannschaften sind.
17: Der Beitrag von Sportredaktorin Serena Diegen. Und ob es heute Abend auch zu einer Überraschung kommen wird, das können Sie live mit anschauen, wenn Sie möchten. 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In der kleinen Freiburger Gemeinde Sivirier haben Bagger eine ungewöhnliche Aufgabe erledigt. Sie haben nämlich Grenzsteine verschoben. Diese Steine bilden nicht nur die Grenze zur Nachbarsgemeinde, sondern auch die Kantonsgrenze. Die Kantone Freiburg und Waadt ziehen nämlich einen Teil ihrer gemeinsamen Grenze neu auf einem Gebiet von 3 Hektaren. Silas Staub hat unseren Westschweiz-Korrespondenten Philipp Reichen gefragt, warum das die Kantone tun.
18: Ja, es gibt eigentlich 2 Hauptgründe. Zuerst mal einen natürlichen Grund. Die Läufe von Bächen und Flüssen, die verändern sich mit jedem Hochwasser. Beispielsweise kostet es auf der einen Seite ein paar Quadratmeter und auf der anderen Seite gibt es ein paar Quadratmeter dazu. Und dann gibt es auch einen nicht natürlichen Grund, und zwar die Landwirtschaft. Die Bauern beispielsweise im Freiburgischen, die bekommen dann mal ein Pachtland im Kanton Waadt und umgekehrt. Und auch so verschieben sich die Grenzen.
19: Also da will man einerseits den Bauern das Leben ein bisschen einfacher machen und passt sich eben auch den Gewässern an, die ja vielerorts wirklich die natürliche Grenze auch bilden. Wie muss man sich diese Grenzverschiebung denn jetzt konkret vorstellen?
18: Ja, zuerst passiert das mal auf dem Papier. Also die Grenzen, die verändern sich, wenn ein Bach eben anders verläuft. Und dann korrigiert man das dann im Nachhinein. Es gibt da mehrere Instanzen. Also zuerst müssen mal die Gemeinden miteinander reden, wo jetzt die Grenzen neu gezogen werden können. Dann kommen die Kantonsbehörden dazu und am Ende die Bundesbehörden. Und natürlich müssen alle grünes Licht geben für eine Grenzverschiebung. Und dann am Ende wird dann eben auf dem Terrain die Grenzen geändert. Und zwar, indem man die Grenzsteine verschiebt.
19: Also wirklich physisch, die Steine werden da ausgegraben und verschoben. Diese Grenzen in der Schweiz, die sind ja meist historisch gewachsen. Aus welcher Zeit stammt diese Grenze, die jetzt verschoben wurde?
18: Ja, diese Grenzsteine, die sind ziemlich alt und man findet heute Grenzsteine im Fall von Sivirier aus dem 16. Jahrhundert sogar. Da war die Waadt noch Berner Hoheitsgebiet, da herrschte noch das Ancien Régime. Da sind auch noch Berner Wappen auf diesen Steinen eingemeißelt und dann wurden mit der Zeit dann einfach noch ein V im Fall von Waadt dazu gemeißelt. Also man findet da wirklich so historische Steine und für diese Steine gilt auch der Denkmalschutz. Und das sind wirklich Steine, die bis zu 1,60 Meter in den Boden versenkt wurden. Also richtig große Steine und die können auch nicht von Hand verschoben werden, sondern die müssen heute mit Bagger verschoben werden.
19: Also es braucht da dann schon wirklich größeres Gerät. Diese Gebietsverschiebung, die haben die beiden Kantone ja gemeinsam und einvernehmlich ausgehandelt. Wie bemerkenswert ist das?
18: Ja, das ist eigentlich schon ziemlich bemerkenswert, weil die beiden Kantone müssen ja sich verständigen, wie viel Land gebe ich, wie viel Land bekomme ich und auch wo macht es Sinn. Es geht jetzt in diesem Fall um 30.000 Quadratmeter. Das ist eine relativ große Fläche, würde ich mal sagen. Und es geht aber vor allem um Landwirtschafts- und Landgebiet. Aber diese Gespräche sind offenbar gut verlaufen, konziliant verlaufen und da kam man wirklich auch zu guten Lösungen.
19: Und eben solche Gebietsanpassungen, die dann nach Absprachen gemacht werden, ist das etwas, das häufig geschieht in dieser Region oder der Schweiz ganz allgemein?
18: Es ist nicht sehr häufig, es ist jetzt aber auch nicht absolut außergewöhnlich. In den 90er Jahren wurden zwischen Freiburg und Bern die Grenzen bereinigt und auch zwischen der Schweiz und Frankreich gab es Grenzbereinigungen. Auch da ist es so, dass im Grenzgebiet zwischen Genf und eben Frankreich es immer wieder zu natürlichen Anpassungen kommt, also dass Flussläufe oder eben Bachläufe sich verschieben, ganz natürlich. Da ist es dann aber ein bisschen komplizierter, weil da müssen nicht nur die Berner Behörden dann grünes Licht geben, sondern auch die Zentralregierung in Paris.
0: Das sagt Westschweiz-Korrespondent Philipp Reichen. Das Gespräch ist Teil der aktuellen Folge der Sendung «Die Woche in den Schweizer Sprachregionen». Können Sie online nachhören, wenn Sie mögen, auf srf.ch/audio. Jetzt geht es noch um die Frage, wie viel Zeit Kinder vor dem Bildschirm verbringen dürfen. Der Kanton Thurgau hat gestern eine neue Kampagne lanciert. Kinder bis 4 sollten gar keine Zeit vor Bildschirmen verbringen. Dabei geht es auch ums Handy der Eltern. Regionalredaktor Daniel Sager hat sich diese Kampagne namens «Go Offline» angeschaut.
20: Auf einem Spielplatz. Ein kleines Mädchen schaukelt mit viel Schwung. Sein Mami steht daneben, sieht und hört die Tochter nicht. Sie ist vertieft in ihr Handy.
21: Opa, Mami! Opa!
20: Das ist eine gestellte Szene aus einem Video der Kampagne «Go Offline – Keine digitalen Medien bis 4 Jahre». Das Alter zwischen 0 und 4 Jahren sei für die spätere Entwicklung besonders prägend, erklärt Dennis Neuweiler, Thurgauer Regierungsrätin und Chefin des Departements für Erziehung und Kultur.
22: Da steht, wenn Kinder eine Nähe brauchen. Da steht, wo Kinder Sprachentwicklung haben. Dort, wo Kinder Selbstwirksamkeit Erfahrungen machen und nicht sollten am Handy und am Bildschirm sein.
20: Die Kernaussage der Aktion ist deutlich. Wenn die Kinder der Einfachheit halber mit Tablet oder Handy beschäftigt oder gar ruhig gestellt werden, oder die kleinen Mami oder Papi nur noch hinter einem Bildschirm wahrnehmen, dann sei das nicht gesund, meint die Regierungsrätin.
22: Digitalisierung bringt ja sehr viel Gutes auch mit sich, aber wir haben auch die negativen Auswirkungen und die müssen wir jetzt benennen. Wie können wir einen korrekten Umgang für einen selber und natürlich auch als Vorbild denn für Kinder so gewährleisten?
20: Unterstützt wird das Ganze von den politischen Gemeinden, aber auch von den Thurgauer Schulen. Medienkompetenz sei das tägliche Brot der Schule, weiß der Präsident der Thurgauer Schulgemeinde, Heinz Leuenberger. Er ist froh über diese Sensibilisierungskampagne. Seine Erfahrung aus Schulklassen und Kindergärten zeige, zu viel Handy, Tablet oder Computerbildschirm bei Kleinkindern, das führe später zu Problemen.
23: Man sieht natürlich, was für einen Aufwand das wir mittlerweile im ganzen Kanton Thurgau haben mit verhaltensauffälligen Kindern. Und ich denke, ein Teil von dem ist sicher dem zuzuschreiben, dass man in jungen Jahren oder generell viel zu viel Bildschirmzeit hat.
20: «Go offline. Babymomente haben keinen Replay-Button», eine der Slogans aus der Aktion. Die Kampagne stammt aus dem Kanton Zürich. Verschiedene Gemeinden aus der Region Uster haben sie ausgearbeitet. Der Kanton Thurgau hat die Vorlagen, Videos und Handzettel übernommen und für die Region angepasst. Die Tonalität und gewisse Aussagen bei «Go Offline» sind nach dem Start in Zürich kritisiert worden. Schuldgefühle und Scham, wenn man am Handy sei oder die Kinder etwas schauen dürften, das würde den Müttern und Vätern nicht helfen, wenn es um digitale Medien geht, hieß es zum Beispiel auf einem Elternportal. Die Thurgauer Regierungsrätin Dennis Neuweiler wehrt sich. Die Kampagne sei keine Pauschalverurteilung.
22: Es ist wichtig, dass man nicht eine Pauschalverurteilung macht. Das ist so. Aber wir merken einfach, wir haben immer mehr Kinder, die Verhaltensauffälligkeiten zeigen, die Sprachentwicklungsstörungen haben. Es gibt einfach jetzt Auswirkungen, die man auf den digitalen Medienkonsum auch zurückführen kann. Und darum müssen wir das sensibilisieren.
20: Die ersten Plakate von «Go Offline» werden im Kanton Thurgau in den kommenden Tagen aufgehängt und die Videos in den Bussen und auf Social Media geschaltet. Nächste Woche ist zudem ein Informationsanlass angesetzt für Personen, die sich mit dem Thema Kinder und digitale Medien beschäftigen. Weiter geplant sind auch eine Konferenz zur Frühförderung und nächstes Jahr Informationsstände an regionalen Messen. 90'000 Franken lässt sich der Kanton Thurgau diese Sensibilisierung im Umgang mit den digitalen Medien für die Kleinsten kosten.
17: Das war der Beitrag von Regionalredaktor Daniel Sager über die neueste Kampagne mit dem Namen «Go Offline». Und Sie sind hier online bei Ihrem Infosender SRF 4 News. Schön sind Sie hier an diesem Donnerstagmorgen. Es geht weiter mit der Sendung heute Morgen.

0: Das sind unsere Themen gleich. Heute Nacht haben die USA und der Iran das Rahmenabkommen, das den Krieg beenden soll, unterzeichnet. Persönlich getroffen haben sie sich aber nicht. Wir sprechen gleich über den Inhalt und über erste Reaktionen. Und die Hitzewelle rollt an, das trifft auch die Landwirtschaft. Schon nächste Woche dürfte die höchste Trockenheitsstufe erreicht sein, sagt der Bund. Und wie heiß es heute wird, das weiß mein Gegenüber im Studio heute, Jan von Tobel.
1: 31 bis 35 Grad erwarten wir, das bei viel Sonne.
0: Und ich bin Romana Kaiser, guten Morgen. Die USA und der Iran haben das Rahmenabkommen für ein Kriegsende also unterzeichnet, und zwar früher als geplant. Eigentlich hätte die Vereinbarung erst morgen in der Schweiz unterschrieben werden sollen, auf dem Birkenstock. Aber jetzt hat US-Präsident Donald Trump die Vereinbarung in Versailles unterzeichnet, in Frankreich. Und der iranische Präsident Massoud Pezeshkian hat das Dokument digital von Teheran aus unterschrieben. Was da genau drinsteht in diesem Abkommen und was jetzt gilt, das habe ich heute früh Fredrik Steiger gefragt. Er befasst sich bei SRF mit Sicherheitspolitik.
2: Im Zentrum stehen die sofortige Beendigung der Kampfhandlungen, die freie Durchfahrt durch die Straße von Hormuz, das iranische Atomprogramm sowie die Aufhebung von Sanktionen. Was US-Präsident Donald Trump nun in Versailles unterzeichnet hat, wie immer mit seinem dicken Filzstift, und der iranische Präsident Mahmoud Pezeshkian virtuell, entspricht also dem, was ja zunächst bruchstückhaft durchgesickert ist und dann gestern publiziert wurde. Inhaltlich enthält es also keine Überraschungen. Aber viele Probleme, weil zentrale Punkte zwar im Dokument aufgeführt, aber eben nicht geklärt sind, etwa ob die Durchfahrt durch Hormuz künftig und gemäß dem Völkerrecht wieder kostenlos sein wird. Die Iraner sagen klar nein, die USA klar ja. Noch überhaupt nichts geklärt ist beim iranischen Atomprogramm, und auch wie und wann die 300 Milliarden Dollar für den Iran fließen sollen und wer sie bezahlt, ist völlig unklar.
0: Und welche sind denn die grössten Lücken aus Ihrer Sicht?
2: Neben diesen Unklarheiten fällt auf, dass zwei Dinge, welche die USA zuvor als für sie durchaus wichtig bezeichnet haben, nun völlig fehlen, nämlich eine massive Begrenzung des iranischen Raketenprogramms und dass Teheran aufhört, regionale Milizen im Nahen Osten zu unterstützen. Offenkundig, so scheint es zumindest, hat Washington diese Forderungen vorläufig aufgegeben. Und wenn es um den USA und Israel angestrebten Regimewechsel in Teheran geht, so behauptet Trump zwar, dort seien nun völlig neue, vernünftige Leute an der Macht, doch es ist eigentlich immer noch dasselbe Regime mit denselben Zielen.
0: Das sagt Fredrik Steiger. Dieses Rahmenabkommen zwischen den USA und dem Iran umfasst insgesamt 14 Punkte. Und was da sonst noch alles geregelt ist jetzt und was nicht, dazu finden Sie online bei uns eine Übersicht in der SRF News App zum Beispiel oder auch auf srf.ch/news. Es ist also unterzeichnet, dieses Rahmenabkommen für ein Kriegsende. Wie fallen denn die Reaktionen dazu aus in den USA? Das habe ich heute früh unsere USA-Korrespondentin Barbara Kolpi gefragt.
3: Die Reaktionen fallen gemischt aus. Es gibt verhalten optimistische Stimmen bei Trump-treuen republikanischen Abgeordneten. Diese betonen, wie wichtig der Schritt sei, dass durch diese Absichtserklärung die Straße von Hormuz wieder geöffnet wird, auch wenn diese offen war vor dem amerikanisch-israelischen Angriff. Und genau deshalb gibt es eben auch viel Kritik bei den Zugeständnissen, die die USA machen, dass eingefrorene iranische Vermögenswerte freigegeben werden oder Ölsanktionen gelockert. Die Kritik kommt nicht nur von demokratischer Seite, sondern auch aus den eigenen Reihen. So schrieb etwa der republikanische Senator Bill Cassidy auf Social Media, der ehemalige Präsident Ronald Reagan würde sich im Grab umdrehen. Die New York Times erinnert zudem daran, dass Trump noch vor wenigen Wochen gesagt hat, jegliches Abkommen würde nur zustande kommen, wenn der Iran vollständig kapituliere. Nun erhält der Iran Zugeständnisse, noch bevor die eigentlichen Verhandlungen mit all den zentralen Punkten zum Atomprogramm und allenfalls auch zum Raketenprogramm überhaupt erst wieder aufgenommen worden sind.
0: Das sagt unsere Korrespondentin in den USA, Barbara Kolpi. Und wie wird das frisch unterzeichnete Rahmenabkommen denn im Iran aufgenommen? Die Frage geht an Auslandredaktor und an den ehemaligen Nahost-Korrespondenten Philipp Scholkmann.
4: Insgesamt wird das Abkommen von der Führung in Teheran als großer Erfolg bewertet. Chefunterhändler Ali Baf sagte, es spiegle sich darin das Versagen der USA. Der iranische Ölhandel wird freigegeben. Dazu kommt die Aussicht auf ein Ende der drastischen Sanktionen und auf Milliardenhilfe für den Wiederaufbau. Das sind entscheidende Punkte für dieses Land in seiner extremen Wirtschaftskrise. In der iranischen Bevölkerung werden die Gefühle schwanken zwischen der Hoffnung darauf, dass die wirtschaftliche Not etwas gelindert wird, und der Enttäuschung, der Resignation bei allen, die auf den Sturz des Regimes gehofft hatten. Es wird nicht mehr als Terrorregime behandelt. Es steht wieder als international akzeptierter Verhandlungspartner da. Im Abkommen heißt es auch explizit, dass beide Seiten die gegenseitige Souveränität anerkennen und sich nicht in innere Angelegenheiten einmischen sollen.
0: Das sagt der ehemalige Nahostkorrespondent und heutige Auslandredaktor Philipp Schogmann. So viel für den Moment zu dem neuen Abkommen, Rahmenabkommen zwischen den USA und dem Iran. Wir wechseln jetzt zum Krieg Russlands gegen die Ukraine. Dieser Krieg war am Rande des G7-Gipfels in Evian Thema von Gesprächen. Und der ukrainische Präsident Volodymyr Zelensky hat vor Ort US-Präsident Donald Trump und den französischen Präsidenten Emmanuel Macron getroffen.
1: Es sei ein wichtiges Koordinierungsgespräch gewesen, das viel bewirken könne, sagte Volodymyr Zelensky dazu. Er danke Donald Trump für sein Interesse an der Ukraine und die Bereitschaft zu helfen, um näher zu einem Frieden zu kommen. Konkrete Details zum Gespräch gab Zelensky nicht bekannt.
0: Dann weiter in die Schweiz und zum geplanten Freihandelsabkommen mit den südamerikanischen Mercosur-Staaten, also mit Brasilien, Argentinien, Paraguay und Uruguay. Der Nationalrat hat dieses Abkommen abgelehnt.
1: Nein gesagt haben auf der einen Seite SP und Grüne wegen Bedenken zu Menschenrechten und Umweltschutz. Auf der anderen Seite haben auch Teile der Mitte und der SVP das Abkommen abgelehnt. Sie befürchten negative Auswirkungen für Bauern in der Schweiz. Mit dem Abkommen sollen Zölle abgeschafft werden auf fast alle Schweizer Exporte in die südamerikanischen Mercosur-Staaten. Dafür dürften diese Länder mehr Waren in die Schweiz liefern. Obwohl der Nationalrat also Nein sagt, ist das Abkommen noch nicht vom Tisch. Der Ständerat muss nun entscheiden.
0: Die Hitzewelle in der Schweiz hat eben erst so richtig begonnen. Auch heute wird es wieder über 30 Grad heiß. Und an einigen Orten in der Schweiz könnte es sogar so heiß werden wie noch nie im Juni. Und schon nächste Woche dürfte die höchste Trockenheitsstufe erreicht sein, sagt der Bund. Und das trifft gerade die Landwirtschaft besonders hart. Inlandredaktor Sandro Della Torre.
5: Schon seit Mitte Mai sei es außerordentlich trocken, sagt David Brucker vom Schweizer Bauernverband. Und jetzt schon Mitte Juni diese Hitzewelle.
6: Das Spezielle ist, dieses Jahr in der Tat, es beginnt schon sehr, sehr früh und es wird sehr, sehr heiß.
5: Das macht dem Leiter des Geschäftsbereichs Pflanzenbau beim Bauernverband Sorgen, denn die Hitze komme zu einem heiklen Zeitpunkt.
6: Viele Pflanzen befinden sich jetzt im vollen Wachstum. Kartoffeln zum Beispiel bilden jetzt die jungen Kartoffeln aus. Der Ansatz der Knollen wird entwickelt und wenn das sehr früh stattfindet, dann hat das schon einen erheblichen Einfluss.
5: Wird es so heiß, fahren die Pflanzen ihr Wachstum herunter oder stellen es ganz ein. Hülsenfrüchte, zum Beispiel Erbsen, trifft es besonders hart.
6: Die können zum Beispiel ihre Blüten abwerfen oder wenn es längere Zeit über 35 Grad wird, dann geht die Pflanze eigentlich ein, weil sie sich gar nicht mehr kühlen kann.
5: Selbst das Bewässern helfe bei dieser Hitze kaum mehr. Die Ernteausfälle könne er aber noch nicht abschätzen, sagt David Brucker vom Schweizer Bauernverband. So außergewöhnlich dieser Juni erscheinen mag, längerfristig müssen die Bäuerinnen und Bauern öfter mit solchen Bedingungen rechnen. Dafür sorgt der Klimawandel.
0: Das ist der Beitrag von Sandro Della Torre aus der Inlandredaktion. Und wir wechseln nochmals kurz in die USA. Der Leitzins dort bleibt nämlich auch unter dem neuen Notenbankchef Kevin Warsh unverändert.
1: Der Vorstand der Notenbank hat einstimmig beschlossen, den Leitzins bei einer Spanne von 3,5 bis 3,75% zu belassen. Wegen des Iran-Kriegs hat die Teuerung in den USA in den letzten Wochen und Monaten angezogen. US-Präsident Trump hatte von den Notenbankern mehrfach vergeblich eine Zinssenkung gefordert. Die ETH Zürich bleibt die beste Hochschule auf dem europäischen Festland. Auf der weltweiten Rangliste des Analyseunternehmens QS liegt sie auf Platz 8 und hat einen Platz verloren. Unter den Top 100 sind auch die ETH Lausanne und die Universität Zürich auf den Plätzen 22 und 98. Die beste Hochschule der Welt bleibt das MIT aus den USA.
0: Dann kommen wir noch zum Sport. Am Abend und in der Nacht wurde nämlich wieder Fußball gespielt an der Weltmeisterschaft der Männer.
1: Kolumbien gewinnt gegen Usbekistan mit 3:1. Ghana hat zuvor gegen Panama gewonnen mit 1:0. England hat Kroatien besiegt mit 4:2. Und Portugal und Kongo haben sich unentschieden getrennt 1:1. Die Börsendaten von SIX. Der Dow Jones Index in New York hat 1,0% verloren. Der Nikkei Index in Tokio steigt um 1,9%. Der Euro wird zu 92,04 gehandelt, der Dollar zu 79,92. Das Wetter. Heute ist es sonnig. Über den Bergen bilden sich am Nachmittag einige Quellwolken und vor allem in den südlichen Alpen gibt es einige Regengüsse. Es wird heiß mit 31 bis 35 Grad.
0: Informiert in den Donnerstagmorgen mit der Sendung «Heute Morgen» verantwortlich für die Inhalte eben Tobias Bühlmann. Die Zeit 20 vor 8. Ja, es wird heiß in der Schweiz, sehr heiß. Nicht nur heute, auch in den nächsten Tagen gibt es Temperaturen über 30 Grad, teils weit über 30 Grad. Und ab heute Mittag gilt in der Schweiz auch eine Hitzewarnung. Der Bund ruft die Menschen dazu auf, sich vor den hohen Temperaturen zu schützen. Was macht extreme Hitze mit unserem Körper? Was sind da die neuesten Erkenntnisse? Das hat Rachel Barocci, Wissenschaftsredaktorin Katrin Züffel, gefragt.
7: Unsere Körper reagieren stark auf Hitze, das wird immer klarer. Im Extremfall führt es zum sogenannten Hitzeschock, aber viel häufiger entsteht ein Schaden, weil Menschen vorbelastet sind, etwa die Lunge oder das Herz krank sind. Atemwegs- oder Herz-Kreislauf-Erkrankungen sind die häufigsten Todesursachen bei Hitzeopfern. Aber auch Menschen mit Diabetes, Nierenkrankheiten oder neurologischen Erkrankungen wie Demenz oder Multiple Sklerose erleben, dass sich ihre Symptome verschlimmern. Insgesamt gehört Hitze heute neben Luftschadstoffen zu den wichtigsten umweltbedingten Gesundheitsrisiken weltweit.
8: Sie haben von vorbelasteten Menschen gesprochen. Wie ist es mit Gesunden?
7: Wir verlieren alle an Leistungsfähigkeit, wenn es heiß ist. Der Schlaf ist teils empfindlich gestört, wir können uns schlechter konzentrieren. Das summiert sich. Wenn unser Körper mit Hitze klarkommen muss, beschäftigt ihn das stark. Es bleibt weniger Kraft und Energie für anderes übrig.
8: Was passiert da im Körper genau?
7: Naja, das Erste, was der Körper macht, ist der Versuch, sich wieder runterzukühlen. Sobald die Organe mehr als 36,5 Grad warm sind, melden sie, mir ist zu heiß. Das geht ans Gehirn und vom Gehirn aus, genauer dem Hypothalamus, geht dann das Signal an den ganzen Körper, aktiviere die Schweißdrüsen. Wir haben übrigens rund 3 Millionen Schweißdrüsen am ganzen Körper. Außerdem weiten sich die Blutgefäße direkt unter der Haut, sodass bis zu 100-mal mehr Blut durch diese feinen Äderchen fließt. Das Schwitzen kühlt dann also erstens die Haut und zweitens das Blut, das ganz oben direkt unter der Haut zirkuliert. Das frisch gekühlte Blut sozusagen, das gelangt dann wieder ins Körperinnere und so werden auch die Organe wieder kühler.
8: Das klingt doch eigentlich gut.
7: Ja, aber damit das alles klappt und das Blut trotz der erweiterten Blutgefäße gut zirkuliert, muss das Herz sehr viel stärker und sehr viel schneller schlagen als sonst. Junge, starke Herzen, die können das gut, aber ältere oder durch Krankheit geschwächte Herzen, die können das nicht so gut und vor allem können sie es nicht so lange. Und auch bei Gesunden geht das nicht unendlich lange gut.
8: Und wenn es der Körper nicht mehr schafft, sich zu kühlen, was folgt dann?
7: Also was dann kommt, klingt für mich wirklich ein bisschen wie so ein Horrorszenario. Der Körper priorisiert weiter das Runterkühlen, versucht also mit aller Macht zu schwitzen und verliert immer weiter Flüssigkeit. Also wird das Blut immer konzentrierter und dickflüssiger. Es wird mit diesem dicken Blut schwerer, den Kreislauf aufrechtzuerhalten. Das Herz muss immer stärker arbeiten und gleichzeitig nimmt die Kühlwirkung ab, also an allen Enden gehen die Signale da sozusagen auf Rot. Sensoren im Hypothalamus, also dem Teil im Gehirn, und Sensoren in der Niere, die merken das. Die Niere verteidigt dann wirklich jeden Tropfen Wasser und konzentriert den Urin immer stärker, um ja nicht zu viel Wasser zu verlieren. Das hat aber natürlich auch seine Grenzen, denn die Funktion der Niere, Gift und Abbaustoffe auszuschwemmen, die muss sie ja schon weiter erfüllen, sonst kommt es zu Nierenversagen oder zumindest Vergiftungserscheinungen im Körper. Und das Gehirn meldet die ganze Zeit über Durst, Durst, Durst. Wenn es dann zu einem Wärmestau kommt, der Körper sich also nicht mehr effektiv kühlen kann, wird der Körper schnell um die 40 Grad warm und es kommt zum Hitzeschock.
8: Viel trinken und sich möglichst der Hitze nicht aussetzen, das sind die gängigsten Ratschläge gegen Hitze. Wie können wir unserem Körper sonst noch helfen?
7: Ja, da muss ich leider enttäuschen, weil das sind tatsächlich die wichtigsten Punkte, so banal sie klingen mögen. Noch ein sehr spannendes, finde ich, Detail zum Trinken. Es war mir auch neu. Inzwischen schätzen Mediziner, dass der Körper bei hohen Temperaturen, auch wenn man gar nicht viel tut, pro Stunde 0,5 bis 0,7 Liter Flüssigkeit über Schweiß verliert. Das merkt man oft kaum. Und das heißt, alle 20 bis 30 Minuten 0,2 Liter trinken, das ist angemessen und das durchgehend, solange es heiß ist. Und ansonsten eben Hitze meiden, wo es geht, kühle Räume aufsuchen, luftige Kleidung tragen und sich langsam an die Hitze gewöhnen. Der Körper kann sich ein Stück weit anpassen, auch das ist inzwischen gut belegt, aber eben nur ein Stück weit und es braucht Zeit.
0: Das sagt SRF-Wissenschaftsredaktorin Katrin Zöffel. Ja, Hitzetage, Tropennächte, wie Sie die hohen Temperaturen in nächster Zeit gut überstehen. Dazu haben wir ein paar Tipps und Tricks für Sie zusammengestellt. Gibt's alles online auf srf.ch/news und natürlich auch in der SRF-News-App.
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0: 7:45 an diesem Donnerstagmorgen und das macht bei uns hier Schlagzeilen. Das Rahmenabkommen über ein Kriegsende zwischen den USA und dem Iran ist unterzeichnet. Diese Vereinbarung trete mit sofortiger Wirkung in Kraft, das teilt Vermittler Pakistan mit. Die Hitzewelle trifft auch die Schweizer Landwirtschaft hart. Schon nächste Woche dürfte hierzulande die höchste Trockenheitsstufe erreicht werden, sagt der Bund. Die Qualität der Ernte dürfte darunter leiden. Und in den USA bleibt der Leitzins auch unter dem neuen Notenbankchef Kevin Warsh unverändert. Das hat der Vorstand der Notenbank einstimmig so beschlossen. Wegen des Iran-Kriegs hat die Inflation in den USA stark angezogen. Zinssenkungen gelten vorerst als unwahrscheinlich. Das Wetter heute eben, es wird heiß mit 31 bis 35 Grad. Dazu viel Sonne. Es geht um eine alte Bahnverbindung zwischen dem Nahen Osten und Europa, die wiederbelebt werden soll. Das planen Saudi-Arabien und die Türkei. Die Bahnstrecke soll von Saudi-Arabien über Jordanien und Syrien bis in die Türkei führen und dort an das europäische Bahnnetz anschließen. Die beiden Länder, Saudi-Arabien und die Türkei, wollen damit eine Alternative zur Straße von Hormuz schaffen, die jetzt ja eben mehr als 3 Monate blockiert war. Bernd Dörries ist Nahost-Korrespondent beim Tagesanzeiger und Yves Kilcher hat ihn gefragt, wie gut denn diese Bahnverbindung als Alternative zur Straße von Hormuz überhaupt taugt.
10: Es gibt bisher keine direkte Bahnverbindung aus dem Nahen Osten, aus dem arabischen Raum nach Europa. Das wäre natürlich für viele Länder wie Syrien, wie Jordanien und vor allem auch Saudi-Arabien ein sehr interessanter Korridor für den Transport von Gütern. Und der hat jetzt natürlich nochmal eine neue Relevanz bekommen, dadurch, dass die Straße von Hormuz 3 Monate gesperrt war. Deshalb sind natürlich alle Länder am Golf, Saudi-Arabien, die Emirate und auch Oman, auf der Suche nach Alternativen, wie sie ihre Produkte, das ist natürlich vor allem Erdöl, das sind aber natürlich auch Düngemittel, also Produkte, die aus Erdöl entstehen, aber auch ganz andere Dinge, wie zum Beispiel Milch und Butter, das Saudi-Arabien jetzt in großem Stil produziert, exportieren können. Man darf aber natürlich nicht vergessen, dass so eine Eisenbahnstrecke, wenn man jetzt zum Beispiel den Transport von Rohöl nimmt, viel, viel weniger transportieren kann als zum Beispiel ein Tanker. Ein Tanker kann ungefähr 300 Millionen Liter Rohöl aufnehmen, ein Zug vielleicht 1,2 Millionen Liter Rohöl. Man bräuchte also 300 Züge auf dieser Strecke, um nur einen einzigen Tanker zu ersetzen.
11: Also Es gibt eben dann schon Grenzen, wie sehr dass diese Bahn wirtschaftlich helfen würde. Aber man kann sagen, vor allem würde sie der Türkei wirtschaftlich helfen.
10: Der Türkei würde sie sicher wirtschaftlich helfen. Die Türkei sieht sich ja selbst als regional, wenn nicht sogar als Großmacht, die ihren Einfluss natürlich überall auf der Welt ausweitet. Das sieht man in vielen afrikanischen Ländern, wo die Türkei Flughäfen baut, wo Infrastruktur gebaut wird, wo teilweise auch Industriebetriebe entstehen. Und die Türkei hat natürlich ein massives Interesse, ihren Einfluss in Syrien zu vergrößern, das, mit dem sie ja eine direkte Grenze hat, in Libanon zu vergrößern. Und sie möchte natürlich auch mit Ländern wie Saudi-Arabien und im asiatischen Raum Pakistan eine enge Allianz schmieden, um den Einfluss von Israel, das sich mit Ländern wie Griechenland, Marokko, aber auch den Emiraten verbündet hat, zurückzudrängen.
11: Diese neue Bahnverbindung soll bis in 4 Jahren in Betrieb sein. Wie realistisch ist das?
10: Naja, ich als Deutscher sehe seit Jahren, wie schwierig es ist, in Deutschland eine Bahnstrecke zu bauen oder einen Bahnhof zu bauen. Das ist natürlich in eher autokratisch regierten Ländern, wo jetzt vielleicht nicht auf jede Richtlinie Rücksicht genommen wird, wo wahrscheinlich auch Anwohner wenig Möglichkeiten haben, Einspruch zu erheben. Ganz, ganz anders. Saudi-Arabien vor allem hat gezeigt, wie man in nicht allzu vielen Jahren ein massives Eisenbahnnetz aufbauen kann. Die Strecke, um die es jetzt geht, ist ungefähr grob zur Hälfte schon fertig. Die Türkei hat ihre Eisenbahnlinien bis an die Grenze zu Syrien gebaut. Saudi-Arabien hat sein Eisenbahnnetz eigentlich auch weitgehend fertig bis an die Grenze von Jordanien. Es geht also vor allem darum, was muss noch in Jordanien passieren und was muss in Syrien passieren. In Syrien ist das Eisenbahnnetz durch den Bürgerkrieg ungefähr zur Hälfte völlig zerstört. Ich würde sagen, die andere Hälfte ist in einem sehr schlechten Zustand. Es gab jetzt einige Pilotfahrten auf der Strecke von Homs nach Damaskus. Das hat wohl ganz gut funktioniert. Aber ob man jetzt in 3 oder 4 Jahren dort tatsächlich es schafft, eine durchgehende Verbindung durch 2 Länder zu bauen, das wage ich zu bezweifeln. Bisher hat sich auch noch keiner der Beteiligten überhaupt auch nur ganz grob oder vage dazu geäußert, was denn das alles kosten könnte und wer es bezahlt. Syrien und Jordanien haben die Mittel selbst definitiv nicht.
11: Und diese Länder, die haben weitere Interessen. Zum Beispiel will die Türkei mit dieser Bahnverbindung den Einfluss von Israel in der Region verringern. Wieso will sie das überhaupt?
10: Die Türkei und Israel sehen sich als Konkurrenten, was diesen Teil der Erde angeht. Das beste Beispiel ist, glaube ich, Syrien. Syrien grenzt sowohl an Israel als auch an die Türkei an. Beide Länder möchten das Geschehen, das zukünftige Geschehen in Syrien natürlich mitgestalten. Die Regierung, die dort an der Macht ist, unter Präsident al-Sharra, steht der Türkei natürlich ideologisch deutlich näher. Sharra ist ein ehemaliger islamistischer Terrorist, der jetzt nach eigenen Angaben geläutert ist und natürlich der Türkei ideologisch relativ nahe steht. Wenn man durch Syrien fährt, sieht man auch schon in den Geschäften wahnsinnig viele Exportgüter aus der Türkei. Man kann teilweise mit türkischer Lira bezahlen. Und dann ist auf der anderen Seite Israel, das Syrien bisher immer als Gefahr gesehen hat, das gleichzeitig natürlich auch große Gebiete von Syrien annektiert und besetzt hat, vor allem die Golanhöhen, das aber auch jetzt nach dem Fall des Assad-Regimes Teile von Syrien neu besetzt hat, dort auch Militärstützpunkte eingerichtet hat und eigentlich in manchen Dingen das Gegenteil von dem will, was die Türkei möchte. Die Regierung in Israel sieht den neuen Präsidenten mit großem Misstrauen. Sie glaubt nicht, dass sich da ein stabiler Nachbar entwickelt, sondern sie sieht Syrien eher als Bedrohung.
11: Lässt sich mit diesem Bahnprojekt dieser Einfluss Israels tatsächlich verringern?
10: Naja, das ist natürlich schwer zu bemessen überhaupt. Was deutlich ist, dass 2023 die Regierung von Benjamin Netanyahu schon mal probiert hat, ein ähnliches Projekt auf den Weg zu bringen. Damals hatte Netanyahu vom wichtigsten Projekt in Jahrzehnten für Israel gesprochen. Er wollte damals eine Bahnlinie und einen Transportkorridor bauen von Israel durch Saudi-Arabien an die Emirate. Und von den Emiraten sollte es dann per Schiff weitergehen nach Indien. Daraus ist nichts geworden, weil die Annäherung zwischen Israel und Saudi-Arabien mit dem Krieg gegen Gaza gescheitert ist. Jetzt gibt es ein Projekt, das vor allem dazu dient, Israel zu umgehen und neue Realitäten in der Region zu schaffen.
11: Es geht der Türkei also einerseits eben darum, den Einfluss Israels zurückzubinden, andererseits aber auch um die Position als logistische Drehscheibe zwischen dem Nahen Osten und Europa.

0: selbst gebaut und dann auch selbst betrieben hat. Und so etwas rechnet sich dann natürlich nicht nur in Geld, das man einnimmt. Das ist nicht ein rein ökonomisches Projekt, sondern es ist natürlich auch ein sinnstiftendes Projekt. Damals sollten die entfernten Provinzen des Osmanischen Reichs einfach näher an die Zentrale angebunden werden. Und heute ist es ja auch nicht viel anders. Wenn man eine Bahnlinie hat, die diese Länder verbindet, wächst natürlich auch der Bund zwischen den Ländern.
1: Die Bahnstrecke soll bis in 4 Jahren fertiggestellt sein und soll eine Alternative bieten zur Straße von Hormus. Allerdings sieht die Welt womöglich ganz anders aus bis dann. Auch die Situation bei der Meerenge von Hormus. Hängt der Erfolg dieser neuen Bahnverbindung auch von der Situation bei der Straße von Hormus ab?
0: Ich denke, die Pläne für diese Eisenbahnlinie gab es schon vor der aktuellen Krise und sie sind natürlich auch unabhängig von dieser Krise zu sehen. Eine Bahnstrecke durch Syrien und Jordanien ist in jedem Sinne sinnvoll. Die Länder müssen sich natürlich auch darum kümmern, ihre Infrastruktur zu verbessern, zu erweitern, wieder aufzubauen. Deshalb würde ich den Erfolg dieser Bahnstrecke nicht daran messen, ob bis dahin die Straße von Hormuz wieder frei ist oder nicht.
2: Das die Informationen und Einschätzungen von Bernd Dörries. Er ist Nahost-Korrespondent beim Tagesanzeiger. Kurz vor 8 jetzt, wir schauen an die Wall Street.
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2: Dort ist die jüngste Sitzung der amerikanischen Notenbank großes Thema. Es war nämlich die erste unter der neuen Leitung von Kevin Warsh. Details gibt es jetzt von unserem Börsenkorrespondenten an der Wall Street in New York, von Jens Korte.
4: Ob an der Wall Street heute zunächst ein normaler Handel möglich ist, das wird sich zeigen, denn es findet die Ticker Tape Parade statt. Das passiert immer im Financial District am Broadway, wenn ein New Yorker Team eine Meisterschaft gewinnt. Und das war ja nun den New York Knicks, also dem New Yorker Basketballteam, zum ersten Mal seit 53 Jahren wieder gelungen, die Championship für sich zu gewinnen. Und eben, es werden hunderttausende Fans erwartet und da wird es nicht ganz so einfach sein, überhaupt nur in das Gebäude der New Yorker Börse zu gelangen. Die Börse am Mittwoch mit einem durchaus interessanten Handelstag. Zunächst sah es danach aus, als ob der Dow Jones zum ersten Mal in der Geschichte auch bei über 52.000 Punkten aus dem Handel gehen sollte. Also ein neues Allzeithoch. Doch dann endete die erste Notenbank-Sitzung unter dem Vorsitz von Kevin Warsh. Wie erwartet blieben die Zinsen unverändert. Allerdings scheinen sich wohl einige Notenbanker tendenziell darauf einzustellen, dass es durchaus eine Zinserhöhung in diesem Jahr in den USA geben könnte. Ob das wirklich passiert, bleibt mal dahingestellt. Aber Kevin Warsh hatte auch noch eine Menge anderer Veränderungen im Sinn. Und das war dann wohl der Faktor, weshalb es dann Druck auf die Kurse gab. Der Dow Jones zeitweilig 200-300 Punkte im Plus. Doch zu Handelsende stand ein Abschlag von über 500 Zählern. Was Kevin Warsh unter anderem angekündigt hat, sind 5 Task Forces. Also das sind im Prinzip Arbeitsgruppen, die sich um verschiedene Dinge kümmern sollen, sich das mal anschauen sollen, etwa wie soll die amerikanische Notenbank in Zukunft kommunizieren? Vielleicht nicht mehr ganz so viele Pressekonferenzen nach den Notenbanksitzungen. Vielleicht soll die Notenbank nicht mehr Prognosen abgeben, wo sie die Zinsen tendenziell in naher Zukunft sieht. Das Balance Sheet ist ein großes Thema. Auch das soll sich eine Taskforce anschauen. Die amerikanische Notenbank sitzt auf Hypothekenpapieren, auf Staatsanleihen im Wert von Tausenden Milliarden Dollar. Kevin Warsh scheint das grundsätzlich gerne abbauen zu wollen, wobei es auch nicht nur seine Entscheidung ist. Aber es gibt auch einige Punkte, wo Kevin Warsh gerne die Notenbank verändern möchte. Das wird nicht über Nacht passieren, aber Veränderungen sind angedacht und Veränderungen sind nicht unbedingt etwas, was die Wall Street liebt. Die Wall Street liebt Stabilität und das ist vielleicht ein Faktor gewesen, weshalb es dann eben nach der Notenbank-Sitzung Druck auf die Aktienkurse gab. Aber wir dürfen jetzt gespannt sein am Donnerstag, wie dann die Investoren reagieren, wenn sie eine Nacht über diese Notenbank-Sitzung und über die Worte von Kevin Warsh schlafen konnten.
2: Das war US-Börsenkorrespondent Jens Korte.

0: Guten Morgen. Unser Schwerpunkt gleich ist das neue Rahmenabkommen zwischen den USA und dem Iran. Heute Nacht haben es die beiden Länder virtuell unterzeichnet. Was steht drin und wie fallen die ersten Reaktionen aus? Und später sprechen wir über das Wetter. Es wird nämlich heiß, sehr heiß. Der Bund warnt. Was bedeutet das für uns und unseren Körper? Wir liefern Antworten. Zuerst aber noch die Frage, wie heiß wird es denn heute, Jan von Tobel?
1: Wir erwarten 31 bis sogar 35 Grad, das bei ziemlich viel Sonne.
0: Kein Händeschütteln, kein gemeinsames Bild, aber das Rahmenabkommen zwischen den USA und dem Iran, das steht. US-Präsident Donald Trump und der iranische Präsident Massoud Pezeshkian haben die Vereinbarung über ein Kriegsende zwischen den USA und dem Iran unterschrieben. Trump hat das in Versailles getan und Pezeshkian in Teheran. Was steht denn da jetzt genau drin in diesem frisch unterzeichneten Abkommen und was gilt? Das habe ich heute Morgen Fredrik Steiger gefragt. Er befasst sich bei SRF mit Sicherheitspolitik.
2: Im Zentrum stehen die sofortige Beendigung der Kampfhandlungen, die freie Durchfahrt durch die Straße von Hormuz, das iranische Atomprogramm sowie die Aufhebung von Sanktionen. Was US-Präsident Donald Trump nun in Versailles unterzeichnet hat, wie immer mit seinem dicken Filzstift, und der iranische Präsident Mahmoud Pezeshkian virtuell, entspricht also dem, was ja zunächst bruchstückhaft durchgesickert ist und dann gestern publiziert wurde. Inhaltlich enthält es also keine Überraschungen. Aber viele Probleme, weil zentrale Punkte zwar im Dokument aufgeführt, aber eben nicht geklärt sind, etwa ob die Durchfahrt durch Hormuz künftig und gemäß dem Völkerrecht wieder kostenlos sein wird. Die Iraner sagen klar nein, die USA klar ja. Noch überhaupt nichts geklärt ist beim iranischen Atomprogramm und auch wie und wann die 300 Milliarden Dollar für den Iran fließen sollen und wer sie bezahlt, ist völlig unklar.
0: Und welche sind denn die grössten Lücken aus Ihrer Sicht?
2: Neben diesen Unklarheiten fällt auf, dass zwei Dinge, welche die USA zuvor als für sie durchaus wichtig bezeichnet haben, nun völlig fehlen, nämlich eine massive Begrenzung des iranischen Raketenprogramms und dass Teheran aufhört, regionale Milizen im Nahen Osten zu unterstützen. Offenkundig, so scheint es zumindest, hat Washington diese Forderungen vorläufig aufgegeben. Und wenn es um den USA und Israel angestrebten Regimewechsel in Teheran geht, so behauptet Trump zwar, dort seien nun völlig neue, vernünftige Leute an der Macht, doch es ist eigentlich immer noch dasselbe Regime mit denselben Zielen.
0: Und wie ausgewogen ist denn jetzt dieses Rahmenabkommen? Was würden Sie sagen?
2: Nun, Donald Trump mag noch so verkünden, das Abkommen sei großartig, die USA hätten sich durchgesetzt und das Iran-Problem sei nun im Grunde gelöst. Es stimmt aber nicht. Das Rahmenabkommen, bei dem nun erst viele zentrale Punkte ausgehandelt werden müssen, hat klar eine Schlagseite zugunsten des Irans. Die USA und Israel haben mit ihrem Krieg im Grunde sehr wenig erreicht.
0: Jetzt war ja die Unterzeichnung dieses Abkommens eigentlich für morgen erst geplant. In der Schweiz auf dem Birkenstock fragt sich dieses Treffen zwischen den USA und dem Iran, wird das trotzdem stattfinden morgen?
2: Ja, mit der vorzeitigen Unterzeichnung erübrigt sich eigentlich jene Zeremonie auf dem Birkenstock, es sei denn eben die USA und der Iran wollen sie gerade als Zeremonie trotzdem durchführen und so für die Weltöffentlichkeit und für das jeweilige Heimpublikum Bilder produzieren von ihren Spitzenvertretern, händeschüttelnd beisammen. Denn bisher wurden die Verhandlungen ja mehrheitlich schriftlich oder indirekt und vor allem über Pakistan und Katar als Vermittler durchgeführt. Aber ob, wie und mit wessen Präsenz der Anlass auf dem Birkenstock nun stattfindet, das ist offen. Die Angaben dazu sind im Moment widersprüchlich. Für die Schweiz ist das natürlich unerfreulich. Die Vorbereitungen haben ja bereits begonnen und sind nun womöglich vergeblich.
0: Das sagt Fredrik Steiger. Und wir wollen jetzt wissen, wie denn die ersten Reaktionen ausfallen zu diesem neuen Rahmenabkommen zwischen den USA und dem Iran. Wir schauen zuerst in die USA. Ich habe heute früh mit USA-Korrespondentin Barbara Kolb gesprochen.
3: Die Reaktionen fallen gemischt aus. Es gibt verhalten optimistische Stimmen bei Trump-treuen republikanischen Abgeordneten. Diese betonen, wie wichtig der Schritt sei, dass durch diese Absichtserklärung die Straße von Hormuz wieder geöffnet wird, auch wenn diese offen war vor dem amerikanisch-israelischen Angriff. Und genau deshalb gibt es eben auch viel Kritik bei den Zugeständnissen, die die USA machen, dass eingefrorene iranische Vermögenswerte freigegeben werden oder Ölsanktionen gelockert. Die Kritik kommt nicht nur von demokratischer Seite, Seite, sondern auch aus den eigenen Reihen. So schrieb etwa der republikanische Senator Bill Cassidy auf Social Media, der ehemalige Präsident Ronald Reagan würde sich im Grab umdrehen. Die New York Times erinnert zudem daran, dass Trump noch vor wenigen Wochen gesagt hat, jegliches Abkommen würde nur zustande kommen, wenn der Iran vollständig kapituliere. Nun erhält der Iran Zugeständnisse, noch bevor die eigentlichen Verhandlungen mit all den zentralen Punkten zum Atomprogramm und allenfalls auch zum Raketenprogramm überhaupt erst wieder aufgenommen worden sind.
0: Und warum wurde dieses Abkommen denn jetzt schon unterzeichnet? Geplant war ja eigentlich erst morgen.
3: Einerseits dürfte dies mit dem Reiseplan von Donald Trump zusammenhängen, da dieser sich nun wieder auf der Rückreise in die USA befindet. Und auch wenn es digital ist, hat nun der Präsident unterschrieben, was mehr Gewicht hat, als wenn es in einer offiziellen Zeremonie der Vizepräsident wäre. Andererseits wollte Trump sicher auch keine Zeit verlieren. Aus wirtschaftlicher Sicht ist wichtig, dass so schnell wie möglich in die Wege geleitet wird, dass die Straße von Hormuz wieder geöffnet wird. In den USA wächst die Unzufriedenheit über die hohen Benzinpreise täglich, sodass Trump unter Druck steht, Massnahmen eben zu ergreifen, die zu einer Beruhigung der Energiemärkte beitragen.
0: Das die Informationen von unserer Korrespondentin in den USA, von Barbara Kolpi. Und wie wird das frisch unterzeichnete Rahmenabkommen im Iran aufgenommen? Die Frage geht an Auslandredaktor und an den ehemaligen Nahostkorrespondenten Philipp Schalkmann.
4: Insgesamt wird das Abkommen von der Führung in Teheran als großer Erfolg bewertet. Chefunterhändler Ali Baf sagte, es spiegle sich darin das Versagen der USA. Der iranische Ölhandel wird freigegeben. Dazu kommt die Aussicht auf ein Ende der drastischen Sanktionen und auf Milliardenhilfe für den Wiederaufbau. Das sind entscheidende Punkte für dieses Land in seiner extremen Wirtschaftskrise. In der iranischen Bevölkerung werden die Gefühle schwanken zwischen der Hoffnung darauf, dass die wirtschaftliche Not etwas gelindert wird, und der Enttäuschung, der Resignation bei allen, die auf den Sturz des Regimes gehofft hatten. Es wird nicht mehr als Terrorregime behandelt. Es steht wieder als international akzeptierter Verhandlungspartner da. Im Abkommen heißt es auch explizit, dass beide Seiten die gegenseitige Souveränität anerkennen und sich nicht in innere Angelegenheiten einmischen sollen.
0: Das sagt der ehemalige Nahost-Korrespondent Philipp Schalkmann aus der Auslandredaktion. Und damit schließen wir jetzt die Berichterstattung zu diesem neuen Abkommen zwischen den USA und dem Iran für den Moment. Das ist die Sendung heute Morgen, 7:07. Wir kommen jetzt zum Krieg von Russland gegen die Ukraine. Der war Thema am G7-Gipfel in Evian. Am Abend hat der ukrainische Präsident Volodymyr Zelensky mit US-Präsident Donald Trump gesprochen.
1: Es sei ein wichtiges Koordinierungsgespräch gewesen, das viel bewirken könne, sagte Volodymyr Zelensky dazu. Er danke Donald Trump für sein Interesse an der Ukraine und die Bereitschaft zu helfen, um näher zu einem Frieden zu kommen. Konkrete Details zum Gespräch gab Zelensky nicht bekannt.
0: Dann weiter. Verzeihung, in die Schweiz und zum geplanten Freihandelsabkommen mit den südamerikanischen Mercosur-Staaten, also mit Brasilien, Argentinien, Paraguay und Uruguay. Der Nationalrat hat dieses Abkommen am Abend abgelehnt.
1: Nein gesagt haben auf der einen Seite SP und Grüne wegen Bedenken zu Menschenrechten und Umweltschutz. Auf der anderen Seite haben auch Teile der Mitte und der SVP das Abkommen abgelehnt. Sie befürchten negative Auswirkungen für Bauern in der Schweiz. Mit dem Abkommen sollen Zölle abgeschafft werden auf fast alle Schweizer Exporte in die südamerikanischen Mercosur-Staaten. Dafür dürften diese Länder mehr Waren in die Schweiz liefern. Obwohl der Nationalrat also Nein sagt, ist das Abkommen noch nicht vom Tisch. Der Ständerat muss nun entscheiden.
0: Die Hitzewelle hat jetzt so richtig begonnen. Auch heute wird es wieder über 30 Grad heiß in der Schweiz und an einigen Orten könnte es bald sogar so heiß werden wie noch nie im Juni. Und schon nächste Woche dürfte auch die höchste Trockenheitsstufe erreicht werden, sagt der Bund. Das alles trifft die Landwirtschaft hart. Inlandredaktor Sandro Della Torre.
5: Schon seit Mitte Mai sei es außerordentlich trocken, sagt David Brucker vom Schweizer Bauernverband. Und jetzt schon Mitte Juni diese Hitzewelle.
6: Das Spezielle ist, dieses Jahr in der Tat, es beginnt schon sehr, sehr früh und es wird sehr, sehr heiß.
5: Das macht dem Leiter des Geschäftsbereichs Pflanzenbau beim Bauernverband Sorgen. Denn die Hitze komme zu einem heiklen Zeitpunkt.
6: Viele Pflanzen befinden sich jetzt im vollen Wachstum. Kartoffeln zum Beispiel bilden jetzt die jungen Kartoffeln aus. den Ansatz der Knollen wird entwickelt. Und wenn das sehr früh stattfindet, dann hat das schon einen erheblichen Einfluss.
5: Wird es so heiß, fahren die Pflanzen ihr Wachstum herunter oder stellen es ganz ein. Hülsenfrüchte, zum Beispiel Erbsen, trifft es besonders hart.
6: Die können zum Beispiel ihre Blüten abwerfen oder wenn es längere Zeit über 35 Grad wird, dann geht die Pflanze eigentlich ein, weil sie sich gar nicht mehr kühlen kann.
5: Selbst das Bewässern helfe bei dieser Hitze kaum mehr. Die Ernteausfälle könne er aber noch nicht abschätzen, sagt David Brucker vom Schweizer Bauernverband. So außergewöhnlich dieser Juni erscheinen mag, längerfristig müssen die Bäuerinnen und Bauern öfter mit solchen Bedingungen rechnen. Dafür sorgt der Klimawandel.
0: Der Beitrag von Inlandredaktor Sandro Della Torre. Jans, die aktuelle Hitzewelle belastet natürlich nicht nur die Landwirtschaft, sondern auch uns, unseren Körper. Ab heute Mittag gilt in der Schweiz eine Hitzewarnung. Der Bund ruft die Menschen dazu auf, sich vor den hohen Temperaturen zu schützen. Was macht denn extreme Hitze überhaupt mit unserem Körper? Was sind da die neuesten Erkenntnisse? Das hat Rachel Barocci, Wissenschaftsredaktorin Katrin Zöfel, gefragt.
7: Unsere Körper reagieren stark auf Hitze, das wird immer klarer. Im Extremfall führt das zum sogenannten Hitzeschock, aber viel häufiger entsteht ein Schaden, weil Menschen vorbelastet sind, etwa die Lunge oder das Herz krank sind. Atemwegs- oder Herz-Kreislauf-Erkrankungen sind die häufigsten Todesursachen bei Hitzeopfern. Aber auch Menschen mit Diabetes, Nierenkrankheiten oder neurologischen Erkrankungen wie Demenz oder Multiple Sklerose erleben, dass sich ihre Symptome verschlimmern. Insgesamt gehört Hitze heute neben Luftschadstoffen zu den wichtigsten umweltbedingten Gesundheitsrisiken weltweit.
8: Sie haben von vorbelasteten Menschen gesprochen. Wie ist es mit Gesunden?
7: Wir verlieren alle an Leistungsfähigkeit, wenn es heiß ist. Der Schlaf ist teils empfindlich gestört, wir können uns schlechter konzentrieren. Das summiert sich. Wenn unser Körper mit Hitze klarkommen muss, beschäftigt ihn das stark. Es bleibt weniger Kraft und Energie für anderes übrig.
0: Das sagt SRF-Wissenschaftsredaktorin Katrin Zöfel. Jan, wie Sie gut durch die Hitze kommen in den nächsten Tagen, wie Sie sich schützen können, dazu haben wir Tipps und Tricks für Sie zusammengestellt. Gibt's alles online bei uns in der SRF News App. Und wir kommen nochmals in die USA kurz. Dort bleibt der Leitzins, nämlich auch unter dem neuen Notenbankchef Kevin Warsh, unverändert.
1: Der Vorstand der Notenbank hat einstimmig beschlossen, den Leitzins bei einer Spanne von 3,5 bis 3,75% zu belassen. Wegen des Iran-Kriegs hat die Teuerung in den USA in den letzten Wochen und Monaten angezogen. US-Präsident Trump hatte von den Notenbankern mehrfach vergeblich eine Zinssenkung gefordert. Die ETH Zürich bleibt die beste Hochschule auf dem europäischen Festland. Auf der weltweiten Rangliste des Analyseunternehmens QS liegt sie auf Platz 8 und hat einen Platz verloren. Unter den Top 100 sind auch die ETH Lausanne und die Universität Zürich auf den Plätzen 22 und 98. Die beste Hochschule der Welt bleibt das MIT aus den USA.
0: Ja, und das aktuell beste Fußballteam der Welt, das wird erst noch ausgespielt. Wir haben jetzt die aktuellsten Resultate der Fußball-WM der Männer für Sie.
1: Kolumbien gewinnt gegen Usbekistan mit 3:1. Ghana hat zuvor gegen Panama gewonnen mit 1:0. England hat Kroatien besiegt mit 4:2. Und Portugal und Kongo haben sich unentschieden getrennt 1:1. Die Börsendaten von SIX. Der Dow Jones Index in New York hat 1,0% verloren. Der Nikkei Index in Tokio steigt um 1,8%. Der Euro wird zu 92,01 gehandelt, der Dollar zu 79,89.
0: Die Sendung heißt heute Morgen. Verantwortlich für die Inhalte eben Tobias Bühlmann und die Zeit genau 14 nach 8. Wir haben es kurz gehört, eben in der Sendung heute Morgen, der Nationalrat hat das Mercosur-Abkommen am Abend zu Fall gebracht, zumindest vorerst. Das Freihandelsabkommen mit Brasilien, Argentinien und weiteren Staaten der sogenannten Mercosur-Gruppe. Mit dem Abkommen würden Rindfleisch, Pulle oder auch Honig in bestimmten Mengen zollfrei und günstig in die Schweiz kommen und so hiesige Produkte konkurrenzieren. Und genau das hat die mächtige Landwirtschaftslobby auf den Plan gerufen. Bundeshausredaktor Dominik Meyer.
9: Die Schweizer Industrie will den Freihandel mit Brasilien, Argentinien und Co. unbedingt, denn hier geht es um Wachstumsmärkte. Die Bauern aber sagen, wir machen nur mit, wenn wir eine Entschädigung erhalten. 880 Millionen Franken, verteilt über 8 Jahre. In der Wandelhalle des Nationalrats lässt dieses Powerplay die Temperatur steigen.
10: Das ist ein Machtspiel, das hier gespielt wird,
9: sagt Susanne Vincent-Stauffacher, die FDP-Co-Präsidentin. Für sie gehen die Bauern viel zu weit.
10: Und wenn ich die Höhe der verlangten Kompensationszahlungen anschaue, dann finde ich persönlich das unverhältnismäßig.
9: Die FDP-Co-Chefin spricht von Machtspielen, der Industrieverband Swissmem gar von Erpressung.
11: Ja, das ist völlig falsch,
9: entgegnet Markus Ritter, der Präsident des Bauernverbands und Mitte-Nationalrat.
11: Nein, wir sind einfach transparent. Wir sagen, was wir tun und wir tun, was wir sagen.
9: Es brauche eine Entschädigung, denn mehr günstige Steaks aus Argentinien oder billiges Poulet aus Brasilien, das heiße für Schweizer Bauernbetriebe im Schnitt 2'000 Franken weniger Einkommen.
11: Es gibt Preisreduktionen für unsere Produkte und das wirkt sich aus auf unsere Einkommen.
9: Und nicht nur die Bauern ziehen ein Powerplay auf, auch Grüne und SP. Sie verlangen Regeln gegen Zwangsarbeit und dass die Schweiz Vorschriften der EU übernimmt gegen die Entwaldung. Damit dürfte Fleisch zum Beispiel nicht mehr importiert werden, wenn das Vieh auf gerodeten Waldflächen geweidet hat. Im Nationalratssaal macht es SP-Vertreter John Pult genauso wie die Bauern. Er droht mit dem Referendum, einer Volksabstimmung.
12: Wenn wir wollen, dass dieses Abkommen eine Chance vor dem Schweizer Volk hat, dann geht das nur, wenn auch die Schweiz sich beteiligt gegen die Entwaldung der Lunge unseres Planeten.
9: Auch der Schweizer Weltkonzern Nestlé übrigens weibelt im Bundeshaus für die Übernahme der EU-Regeln. Doch im Nationalrat geht es in die andere Richtung. Die Regelung der EU nütze nichts, sagt SVP-Nationalrat Rino Büchel. Ja, sie schade Ländern wie Brasilien sogar.
13: Brasilien sieht in der EU-Entwaldungsverordnung nicht nur ein Kolonialherrenverhalten, sondern zu Recht auch einen verdeckten Protektionismus zugunsten europäischer Grosskonzerne.
9: Eine Zeit lang war im Bundeshaus spekuliert worden, dass sich Linke und Bauern taktisch gegenseitig unterstützen könnten in ihren Forderungen. Doch das geschieht nicht. Und so scheitern die Forderungen von Grünen und SP deutlich. Bleiben die Bauern und ihre Geldforderung. Im Nationalrat entlädt sich viel Kritik über den Bauern. In Schweden sehen die Bauern Mercosur als Chance, sagt FDP-Nationalrat Peter Portmann, als Chance, um ihre Produkte nach Südamerika zu verkaufen.
14: Ich verstehe nicht, warum das die Schweizer Bäuerinnen und Bauern das nicht auch können, aber ständig Jahr für Jahr das Schweizer Volk melken.
9: Auch die Zahlen des Bauernverbands zu den drohenden Einkommenseinbußen für Bauernfamilien mit Mercosur sind umstritten im Nationalrat. Am Ende scheitert, wie zuvor die Linken, auch die mächtige Bauernlobby mit ihren Forderungen, wenn auch nur sehr knapp, mit 3 Stimmen Unterschied. Und das hat Folgen. Die Verlierer von heute, Vertreter der SVP als die Stimme der Bauern und die Linken, spannen zum Schluss für einmal zusammen und machen Tabula rasa. Gemeinsam bringen sie in der Gesamtabstimmung zum Schluss das gesamte Mercosur-Abkommen zu Fall im Nationalrat. Ein Scherbenhaufen. Zusammenkehren kann ihn der Ständerat. Er ist als nächstes dran.
0: Das der Beitrag von Bundeshausredaktor Dominik Meyer.
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0: 18 nach 8 und das macht an diesem Donnerstagmorgen bei Ihrem Infosender hier Schlagzeilen. Das Rahmenabkommen über ein Kriegsende zwischen den USA und dem Iran ist unterzeichnet. Das Abkommen trete mit sofortiger Wirkung in Kraft, das teilt Pakistan mit. Pakistan hat vermittelt. Die derzeitige Hitzewelle trifft die Schweizer Landwirtschaft hart. Nächste Woche schon dürfte hierzulande die höchste Trockenheitsstufe erreicht werden, das sagt der Bund. Die Qualität der Ernte dürfte leiden. Und in den USA bleibt der Leitzins auch unter dem neuen Notenbankchef Kevin Warsh unverändert. Das beschloss der Vorstand der Notenbank einstimmig. Wegen des Iran-Kriegs hat die Inflation in den USA stark angezogen. Zinssenkungen gelten deshalb vorerst als unwahrscheinlich. Und zum Wetter noch, auch heute ist es heiß, sehr heiß mit 31 bis 35 Grad und mit viel Sonne. Die Schweiz und Italien kommen sich ein bisschen näher, zumindest in Sachen ÖV. Denn in Zukunft soll es mehr Verbindungen vom Tessin in Richtung Mailand geben. Das hat die Tessiner Regierung mit dem Präsidenten der Lombardei so vereinbart. Es geht um mehr Busse und Züge, um längere S-Bahn-Linien und um einen höheren Takt. Nicolas Malzach hatte sein Korrespondent Ivan Santoro gefragt, welche Strecken und Verbindungen denn am meisten profitieren.
16: Ja, also da geht es vor allem mal um die Strecken vom Tessin nach Varese Malpenso, also dem Flughafen der Großregion Mailand, von wo aus auch viele Tessinerinnen und Tessiner in die Ferien fliegen. Und natürlich die Strecke Lugano-Como-Milano. Dort sollen künftig neben den Intercity-Verbindungen doppelt so viele Regio-Express-Züge verkehren. Also der Halbstundentakt soll eingeführt werden. Zudem sollen im ganzen Gebiet mehrere grenzüberschreitende S-Bahn-Linien verlängert werden.
17: Und braucht es für diese Erweiterungen auch neue Infrastruktur, zum Beispiel neue Schienen?
16: Also auf Schweizer Seite ist die Infrastruktur intakt und eigentlich neu gut erhalten. Da wurde auch viel investiert in der jüngsten Vergangenheit. Und auch auf italienischer Seite wurde gerade im Norden in der Grenzregion viel Geld in den letzten Monaten und Jahren für die Modernisierung in die Hand genommen. Ein Grund waren die Olympischen Winterspiele in Mailand. Aber es gibt noch viele Strecken, die sind veraltet, zum Beispiel noch nicht elektrifiziert. Und das soll jetzt in Angriff genommen werden. Zudem kommt es auch zu Unterhaltsarbeiten auf den vielbefahrenen Strecken Como-Mailand und Varese-Malpensa. Deshalb ist der Bahnverkehr gerade jetzt im Moment in diesen Wochen auf diesen Strecken stark eingeschränkt. Also wer jetzt vom Tessin an den Flughafen Malpensa will, der muss mit dem Auto fahren oder auf dem Bus ausweichen. Ausfälle gibt es unter der Woche auch zwischen Como und Mailand. Aber rechtzeitig zum großen Sommerferienstart am 4. Juli soll dann der Fahrplan wieder gelten.
17: Aber eben, es geht ja nicht nur um Schienen, sondern auch um Busse, das haben Sie gesagt. Gibt es dort auch neue Verbindungen?
16: Ja, also eigentlich muss man sagen, bei den Busverbindungen, da passiert eigentlich richtig viel. Denn endlich soll das sogenannte Kabotageverbot fallen. Dieses Verbot beinhaltet, dass Schweizer Busse in Italien nur Gäste aussteigen, aber nicht einsteigen lassen dürfen. Und umgekehrt. Ich sehe das jeden Morgen und Abend hier in Lugano, wenn der blaue Bus aus Italien vorbeifährt. Dieser fährt die Strecke Menaggio am Comasee nach Lugano. Er hält zwar auch hier in Lugano an den Bushaltestellen, aber er lässt eben nur Fahrgäste, also italienische Gäste, aussteigen. Man kann da nicht einsteigen. Auch das GEA oder das Halbtax, das gilt nicht auf diesem Bus. Es ist wirklich nur eigentlich für italienische Gäste gedacht. Dieser alte Zopf soll nun endlich fallen. Italien ist das einzige Land von unseren Nachbarländern, das immer noch dieses Kabotageverbot mit der Schweiz kennt. Mit Deutschland und Frankreich wurde das längst abgeschafft. Und nun wartet man eigentlich nur noch auf grünes Licht aus Rom. Das wurde bei diesem Treffen zwischen dem Tessin und der Lombardei abgemacht. Und sobald dieses Verbot dann fällt, dann kann es zu einem ganz neuen Busstreckennetz rund um die Grenze kommen. Da können sich dann auch italienische und Schweizer Busunternehmen bewerben. Und da erhofft sich die Tessiner Regierung auch eine Entlastung der Straßen, weil man eben mit einem attraktiveren Angebot grenzüberschreitend auch damit rechnet, dass mehr Frontalieri, also Grenzgängerinnen und Grenzgänger, dann auf dem Bus umsteigen und das Auto zu Hause lassen.
17: Interessant, da dürfte sich also am meisten entwickeln auf der Straße, wenn dieses Verbot dann tatsächlich fällt. Schauen wir noch auf die Auslastung in diesen Regionen. Also wie dringend ist dieser Ausbau?
16: Ja, also man muss sagen, der grenzüberschreitende Verkehr, der ist jetzt schon sehr dicht und vor allem, ich habe es gesagt, auf der Straße ist immer viel los, aber auch in den Zügen. Man muss wissen, neben den vielen Pendlerinnen und Pendlern, neben diesen Grenzgängerinnen und Grenzgängern, kommt sowohl auf der Straße wie auch auf der Schiene noch der Ausflugsverkehr dazu. Auch viele Tessinerinnen und Tessiner gehen regelmäßig nach Italien zum Einkaufen, zum Essen. Also das ist ein gegenseitiger Grenzverkehr, nicht nur einseitig von den Frontalieri. Und dann sind da natürlich noch die nationalen und internationalen Touristen, die dann vor allem rund um Como und Milano vielfach die Züge benutzen. Also in Anbetracht dessen tut dieser Ausbau Not, denn einzelne Strecken, die sind da wirklich im Anschlag.
17: Und wie sieht es bei den Fernreisenden aus, die weiter aus dem Norden kommen? Können die auch von diesen neuen Verbindungen profitieren?
16: Ja, ganz klar. Vielleicht stehen da jetzt diese Busverbindungen nicht im Vordergrund, aber sicher die Zugverbindungen. Vor allem Locarno, Lugano, Chiasso, Como, Mailand. Diese Strecken sind sehr beliebt, gerade auch bei Touristinnen und Touristen. Manch Deutschschweizer, der am Filmfestival ist oder sonst in den Ferien in der Region Locarno, der nutzt schnell mal noch den Regio-Express für ein Ausflügel nach Varese oder nach Como oder eben auch Mailand. Und diese Regio-Express-Züge, die sind wirklich sehr gut frequentiert meistens, vor allem natürlich in den Rush-Hours morgens und abends, aber auch zu Ferienzeiten und praktisch immer am Wochenende. Also ich fahre diese Strecke Lugano-Como-Mailand auch oft und diese Züge, die sind eigentlich immer voll. Also oft muss man stehen, dass also hier der Takt erhöht werden soll, das lohnt sich und wird sich auch auszahlen.
0: Das sagt Tessin-Korrespondent Ivan Santoro. Wir wechseln gerade in eine andere Schweizer Region. In der kleinen Freiburger Gemeinde Sivirier haben Bagger eine ungewöhnliche Aufgabe erledigt. Sie haben nämlich Grenzsteine verschoben. Diese Steine bilden nicht nur die Grenze zur Nachbarsgemeinde, sondern auch die Kantonsgrenze. Die Kantone Freiburg und Waadt ziehen nämlich einen Teil ihrer gemeinsamen Grenze neu und das auf einem Gebiet von 3 Hektaren. Silvia Staub hat unseren Westschweiz-Korrespondenten Philipp Reichen gefragt, warum die Kantone das tun.
18: Ja, es gibt eigentlich 2 Hauptgründe. Zuerst mal einen natürlichen Grund. Die Läufe von Bächen und Flüssen, die verändern sich mit jedem Hochwasser. Beispielsweise kostet es auf der einen Seite ein paar Quadratmeter und auf der anderen Seite gibt es ein paar Quadratmeter dazu. Und dann gibt es auch einen nicht natürlichen Grund, und zwar die Landwirtschaft. Die Bauern beispielsweise im Freiburgischen, die bekommen dann mal ein Pachtland im Kanton Waadt und umgekehrt. Und auch so verschieben sich die Grenzen.
19: Also da will man einerseits den Bauern das Leben ein bisschen einfacher machen und passt sich eben auch den Gewässern an, die ja vielerorts wirklich die natürliche Grenze auch bilden. Wie muss man sich diese Grenzverschiebung denn jetzt konkret vorstellen?
18: Ja, zuerst passiert das mal auf dem Papier. Also die Grenzen, die verändern sich, wenn ein Bach eben anders verläuft. Und dann korrigiert man das dann im Nachhinein. Es gibt da mehrere Instanzen. Also zuerst müssen mal die Gemeinden miteinander reden, wo jetzt die Grenzen neu gezogen werden können. Dann kommen die Kantonsbehörden dazu und am Ende die Bundesbehörden. Und natürlich müssen alle grünes Licht geben für eine Grenzverschiebung. Und dann am Ende wird dann eben auf dem Terrain die Grenzen geändert. Und zwar, indem man die Grenzsteine verschiebt.
19: Also wirklich physisch, die Steine werden da ausgegraben und verschoben. Diese Grenzen in der Schweiz, die sind ja meist historisch gewachsen. Aus welcher Zeit stammt diese Grenze, die jetzt verschoben wurde?
18: Ja, diese Grenzsteine, die sind ziemlich alt und man findet heute Grenzsteine im Fall von Sivirier aus dem 16. Jahrhundert sogar. Da war die Waadt noch Berner Hoheitsgebiet, da herrschte noch das Ancien Régime. Da sind auch noch Berner Wappen auf diesen Steinen eingemeißelt und dann wurden mit der Zeit dann einfach noch ein V im Fall von Waadt dazu gemeißelt. Also man findet da wirklich so historische Steine und für diese Steine gilt auch der Denkmalschutz. Und das sind wirklich Steine, die bis zu 1,60 Meter in den Boden versenkt wurden. Also richtig große Steine und die können auch nicht von Hand verschoben werden, sondern die müssen heute mit Bagger verschoben werden.
19: Also es braucht da dann schon wirklich größeres Gerät. Diese Gebietsverschiebung, die haben die beiden Kantone ja gemeinsam und einvernehmlich ausgehandelt. Wie bemerkenswert ist das?
18: Ja, das ist eigentlich schon ziemlich bemerkenswert, weil die beiden Kantone müssen ja sich verständigen, wie viel Land gebe ich, wie viel Land bekomme ich und auch wo macht es Sinn. Es geht jetzt in diesem Fall um 30.000 Quadratmeter. Das ist eine relativ große Fläche, würde ich mal sagen. Und es geht aber vor allem um Landwirtschafts- und Landgebiet. Aber diese Gespräche sind offenbar gut verlaufen, konziliant verlaufen und da kam man wirklich auch zu guten Lösungen.
19: Und eben solche Gebietsanpassungen, die dann nach Absprachen gemacht werden, ist das etwas, das häufig geschieht in dieser Region oder der Schweiz ganz allgemein?
18: Es ist nicht sehr häufig, es ist jetzt aber auch nicht absolut außergewöhnlich. In den 90er Jahren wurden zwischen Freiburg und Bern die Grenzen bereinigt und auch zwischen der Schweiz und Frankreich gab es Grenzbereinigungen. Auch da ist es so, dass im Grenzgebiet zwischen Genf und eben Frankreich es immer wieder zu natürlichen Anpassungen kommt, also dass Flussläufe oder eben Bachläufe sich verschieben, ganz natürlich. Da ist es dann aber ein bisschen komplizierter, weil da müssen nicht nur die Berner Behörden dann grünes Licht geben, sondern auch die Zentralregierung in Paris.
0: Das sagt SRF-Westschweiz-Korrespondent Philipp Reichen. Sie sind bei Ihrem Infosender am Donnerstagmorgen, das ist der 18. Juni. Heute natürlich ein ganz großes Thema, dieses Rahmenabkommen zwischen den USA und dem Iran, das den Krieg zwischen den beiden Ländern beenden soll. Das ist frisch unterzeichnet. Das analysieren wir gleich jetzt dann in der Sendung heute Morgen. Folgt jetzt um 8:30 mit mir, Romana Kaiser.

0: Das ist unser Schwerpunkt gleich, das neue Rahmenabkommen zwischen den USA und dem Iran. Heute Nacht haben es die beiden Länder virtuell unterzeichnet. Was steht da drin und wie fallen die ersten Reaktionen aus? Und später sprechen wir über das Wetter. Es wird nämlich heiß, sehr heiß. Der Bund warnt. Was bedeutet das für uns und unsere Körper? Dazu gibt es Antworten. Zuerst aber noch eine andere Frage, nämlich wie heiß wird es denn heute, Jan von Trubel?
1: Wir erwarten 31 bis 35 Grad. Dazu gibt es oft Sonne.
0: Und ich bin Romana Kaiser. Guten Morgen. Kein Händeschütteln, kein gemeinsames Bild, aber das Rahmenabkommen zwischen den USA und dem Iran, das steht. US-Präsident Donald Trump und der iranische Präsident Massoud Pezeshkian haben die Vereinbarung über ein Kriegsende zwischen den beiden Ländern unterschrieben. Trump hat das in Versailles in Frankreich getan und Pezeshkian in Teheran im Iran. Was steht jetzt genau dort drin und was gilt? Das habe ich heute früh Fredrik Steiger gefragt. Er befasst sich bei SRF mit Sicherheitspolitik.
2: Im Zentrum stehen die sofortige Beendigung der Kampfhandlungen, die freie Durchfahrt durch die Straße von Hormuz, das iranische Atomprogramm sowie die Aufhebung von Sanktionen. Was US-Präsident Donald Trump nun in Versailles unterzeichnet hat, wie immer mit seinem dicken Filzstift und der iranische Präsident Mahmoud Pezeshkian virtuell, entspricht also dem, was ja zunächst bruchstückhaft durchgesickert ist und dann gestern publiziert wurde. Inhaltlich enthält es also keine Überraschungen. Aber viele Probleme, weil zentrale Punkte zwar im Dokument aufgeführt, aber eben nicht geklärt sind, etwa ob die Durchfahrt durch Hormuz künftig und gemäß dem Völkerrecht wieder kostenlos sein wird. Die Iraner sagen klar nein, die USA klar ja. Noch überhaupt nichts geklärt ist beim iranischen Atomprogramm und auch wie und wann die 300 Milliarden Dollar für den Iran fließen sollen und wer sie bezahlt, ist völlig unklar.
0: Und welche sind denn die grössten Lücken aus Ihrer Sicht?
2: Neben diesen Unklarheiten fällt auf, dass zwei Dinge, welche die USA zuvor als für sie durchaus wichtig bezeichnet haben, nun völlig fehlen, nämlich eine massive Begrenzung des iranischen Raketenprogramms und dass Teheran aufhört, regionale Milizen im Nahen Osten zu unterstützen. Offenkundig, so scheint es zumindest, hat Washington diese Forderungen vorläufig aufgegeben. Und wenn es um den USA und Israel angestrebten Regimewechsel in Teheran geht, so behauptet Trump zwar, dort seien nun völlig neue, vernünftige Leute an der Macht, doch es ist eigentlich immer noch dasselbe Regime mit denselben Zielen.
0: Das sagt Fredrik Steiger zu diesem neuen Rahmenabkommen für ein Kriegsende zwischen den USA und dem Iran. Wie fallen denn die Reaktionen dazu in den USA aus? Das habe ich heute früh unsere USA-Korrespondentin Barbara Kolpi gefragt.
3: Die Reaktionen fallen gemischt aus. Es gibt verhalten optimistische Stimmen bei Trump-treuen republikanischen Abgeordneten. Diese betonen, wie wichtig der Schritt sei, dass durch diese Absichtserklärung die Straße von Hormuz wieder geöffnet wird, auch wenn diese offen war vor dem amerikanisch-israelischen Angriff. Und genau deshalb gibt es eben auch viel Kritik bei den Zugeständnissen, die die USA machen, dass eingefrorene iranische Vermögenswerte freigegeben werden oder Ölsanktionen gelockert. Die Kritik kommt nicht nur von demokratischer Seite, sondern auch aus den eigenen Reihen. So schrieb etwa der republikanische Senator Bill Cassidy auf Social Media, der ehemalige Präsident Ronald Reagan würde sich im Grab umdrehen. Die New York Times erinnert zudem daran, dass Trump noch vor wenigen Wochen gesagt hat, jegliches Abkommen würde nur zustande kommen, wenn der Iran vollständig kapituliere. Nun erhält der Iran Zugeständnisse, noch bevor die eigentlichen Verhandlungen mit all den zentralen Punkten zum Atomprogramm und allenfalls auch zum Raketenprogramm überhaupt erst wieder aufgenommen worden sind.
0: Das sagt unsere Korrespondentin in den USA, Barbara Kolpi. Und wie wird das frisch unterzeichnete Rahmenabkommen im Iran aufgenommen? Diese Frage ging an Auslandredaktor und an den ehemaligen Ostkorrespondenten Philipp Scholkmann.
4: Insgesamt wird das Abkommen von der Führung in Teheran als großer Erfolg bewertet. Chefunterhändler Ali Baf sagte, es spiegle sich darin das Versagen der USA. Der iranische Ölhandel wird freigegeben. Dazu kommt die Aussicht auf ein Ende der drastischen Sanktionen und auf Milliardenhilfe für den Wiederaufbau. Das sind entscheidende Punkte für dieses Land in seiner extremen Wirtschaftskrise. In der iranischen Bevölkerung werden die Gefühle schwanken zwischen der Hoffnung darauf, dass die wirtschaftliche Not etwas gelindert wird, und der Enttäuschung, der Resignation bei allen, die auf den Sturz des Regimes gehofft hatten. Es wird nicht mehr als Terrorregime behandelt. Es steht wieder als international akzeptierter Verhandlungspartner da. Im Abkommen heißt es auch explizit, dass beide Seiten die gegenseitige Souveränität anerkennen und sich nicht in innere Angelegenheiten einmischen sollen.
0: Sagt Philipp Scholkmann von der Auslandredaktion. Das Rahmenabkommen ist unterzeichnet und das früher als geplant. Eigentlich hätten die USA und der Iran dieses Abkommen morgen unterzeichnen wollen, auf dem Bürgenstock in der Schweiz. Jetzt stellt sich natürlich die Frage, was ist denn jetzt mit diesem Treffen dort? Weiß man da schon mehr, Jan von Tobel?
1: Es gibt dazu inzwischen ein erstes Statement des Schweizer Außendepartements. Dort geht man davon aus, dass das Treffen trotzdem stattfindet. Es sei weiterhin vorgesehen, dass sich die USA und der Iran sowie die Vermittler Pakistan und Katar und weitere Länder treffen, teilt das Außendepartement mit. Und zwar zu ersten Verhandlungen über die Umsetzung des Abkommens. Die Schweiz begrüße, dass dieses gestern unterzeichnet worden sei, heißt es weiter, es sei ein wichtiger Schritt zur Deeskalation in der Region.
0: Dann wechseln wir das Thema jetzt und kommen zum geplanten Freihandelsabkommen mit den Mercosur-Staaten, also mit Brasilien, Argentinien, Paraguay und Uruguay. Der Nationalrat hat dieses Abkommen am Abend abgelehnt.
1: Nein gesagt haben auf der einen Seite SP und Grüne wegen Bedenken zu Menschenrechten und Umweltschutz. Auf der anderen Seite haben auch Teile der Mitte und der SVP das Abkommen abgelehnt. Sie befürchten negative Auswirkungen für Bauern in der Schweiz. Mit dem Abkommen sollen Zölle abgeschafft werden auf fast alle Schweizer Exporte in die südamerikanischen Mercosur-Staaten. Dafür dürften diese Länder mehr Waren in die Schweiz liefern. Obwohl der Nationalrat also Nein sagt, ist das Abkommen noch nicht vom Tisch. Der Ständerat muss nun entscheiden.
0: Es wird heiß in der Schweiz, sehr heiß. Nicht nur heute gibt es Temperaturen über 30 Grad, auch in den nächsten Tagen ist es so. Und ab heute Mittag gilt in der Schweiz eine Hitzewarnung. Sogar der Bund ruft die Menschen dazu auf, sich vor den hohen Temperaturen zu schützen. Was macht denn extreme Hitze überhaupt mit unserem Körper? Was sind da die neuesten Erkenntnisse? Das hat Rachel Berocci, Wissenschaftsredaktorin Katrin Züffel, gefragt.
5: Unsere Körper reagieren stark auf Hitze, das wird immer klarer. Im Extremfall führt das zum sogenannten Hitzeschock, aber viel häufiger entsteht ein Schaden, weil Menschen vorbelastet sind, etwa die Lunge oder das Herz krank sind. Atemwegs- oder Herz-Kreislauf-Erkrankungen sind die häufigsten Todesursachen bei Hitzeopfern. Aber auch Menschen mit Diabetes, Nierenkrankheiten oder neurologischen Erkrankungen wie Demenz oder Multiple Sklerose erleben, dass sich ihre Symptome verschlimmern. Insgesamt gehört Hitze heute neben Luftschadstoffen zu den wichtigsten umweltbedingten Gesundheitsrisiken weltweit.
6: Sie haben von vorbelasteten Menschen gesprochen. Wie ist es mit Gesunden?
5: Wir verlieren alle an Leistungsfähigkeit, wenn es heiß ist. Der Schlaf ist teils empfindlich gestört, wir können uns schlechter konzentrieren. Das summiert sich. Wenn unser Körper mit Hitze klarkommen muss, beschäftigt ihn das stark. Es bleibt weniger Kraft und Energie für anderes übrig.
0: Sagt SRF-Wissenschaftsredaktorin Katrin Züffel. Ja, wie Sie gut durch die hitzigen Tage kommen und auch durch die Tropennächte, dazu haben wir ein paar Tipps und Tricks für Sie zusammengestellt. Gibt's alles online auf srf.ch/news und auch in der SRF News App. Und damit zur Hochschullandschaft. Die ETH Zürich, die bleibt die beste Hochschule auf dem europäischen Festland.
1: Die ETH Zürich kommt auf Platz 8 auf der weltweiten Rangliste des Analyseunternehmens QS. Besser sind nur Hochschulen aus den USA und Großbritannien. Die beste Hochschule der Welt bleibt das MIT aus den USA. Unter den Top 100 sind auch die ETH Lausanne und die Universität Zürich auf den Plätzen 22 und 98. Fußball zu den Resultaten der Weltmeisterschaft der Männer. Kolumbien gewinnt gegen Usbekistan mit 3:1. Ghana hat zuvor gegen Panama gewonnen mit 1:0. England hat Kroatien besiegt mit 4:2. Und Portugal und Kongo haben sich unentschieden getrennt 1:1. Die Börsendaten von SIX. Der Dow Jones Index in New York hat 1,0% verloren. Der Nikkei Index in Tokio steigt um 1,8%. Der Euro wird zu 92,04 gehandelt und der Dollar zu 79,88. Bleibt noch der Blick aufs Wetter. Heute ist es sonnig, über den Bergen bilden sich am Nachmittag einige Quellwolken und vor allem in den südlichen Alpen gibt es einige Regengüsse. Es wird heiß mit 31 bis 35 Grad.
0: Informiert in diesem Donnerstagmorgen mit der Sendung Heute Morgen, verantwortlich für die Inhalte eben Tobias Bühlmann, die Zeit 20 vor 9. Und hier bei Ihrem Infosender machen wir gerade weiter mit der Hitze. Die Hitzewelle, die hat eben erst so richtig begonnen. Auch heute wird es wieder über 30 Grad in der Schweiz. Und an einigen Orten könnte es sogar so heiß werden wie noch nie im Juni. Und nächste Woche schon dürfte auch hierzulande die höchste Trockenheitsstufe erreicht werden, sagt der Bund. Für die Landwirtschaft ist das ein grosses Problem. Inlandredaktor Sandro Della Torre.
7: Schon seit Mai sei es außerordentlich trocken, sagt David Brucker vom Schweizer Bauernverband. Und jetzt schon Mitte Juni diese Hitzewelle.
8: Das Spezielle ist, dieses Jahr in der Tat, es beginnt schon sehr, sehr früh und es wird sehr, sehr heiß.
7: Das macht dem Leiter des Geschäftsbereichs Pflanzenbau beim Bauernverband Sorgen. Denn die Hitze komme zu einem heiklen Zeitpunkt.
8: Viele Pflanzen befinden sich jetzt im vollen Wachstum. Kartoffeln zum Beispiel bilden jetzt die jungen Kartoffeln aus. Der Ansatz der Knollen wird entwickelt. Und wenn das sehr früh stattfindet, dann hat das schon einen erheblichen Einfluss.
7: Wird es so heiß, fahren die Pflanzen ihr Wachstum herunter oder stellen es ganz ein. Die Qualität der Ernte leidet. Hülsenfrüchte, zum Beispiel Erbsen, trifft es besonders hart.
8: Die können zum Beispiel ihre Blüten abwerfen oder wenn es längere Zeit über 35 Grad wird, dann geht die Pflanze eigentlich ein, weil sie sich gar nicht mehr kühlen kann.
7: Viele Bäuerinnen und Bauern würden deshalb nun versuchen, ihre Pflanzen zu bewässern. Aber selbst das helfe bei dieser Hitze kaum mehr. Die Ernteausfälle könne er aber noch nicht abschätzen, sagt David Brucker vom Schweizer Bauernverband. Klar ist, das Problem wächst langfristig. Hitze- und Trockenheitsperioden werden durch den Klimawandel häufiger. Bäuerinnen und Bauern müssten sich immer genauer überlegen, welche Sorten sie anbauen, sagt Stefan Vogel. Er forscht an der Berner Fachhochschule zum Ackerbau.
9: Dass Sorten gewählt werden, die Hitze- und Trockenheitsphasen besser überstehen, das wird auch bereits in der Sortenprüfung bei Kartoffeln gemacht seit ein paar Jahren.
7: Das Problem ist, durch den Klimawandel wird neben Hitze und Trockenheit auch ein anderes Extrem häufiger: Starkniederschläge. Wegen der Nässe werden zum Beispiel Kartoffeln oft von Pilzen befallen.
9: Das alles zu kombinieren ist sehr schwer und daher gibt es die optimale Sorte für alle Gegebenheiten leider noch nicht.
7: Supersorten, die eine Hitzewelle wie jetzt, aber auch einen extrem nassen Juni wie im Jahr 2024 überstehen können, werden also immer dringender gebraucht. Immerhin, die Forschung sucht danach.
0: Der Beitrag von Sandro Della Torre aus der Inlandredaktion und in Sachen Wettertemperaturen. 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
0: Bald Viertel vor neun und das macht hier an diesem Donnerstagmorgen bei Ihrem Infosender Schlagzeilen. Das Rahmenabkommen über ein Kriegsende zwischen den USA und dem Iran ist unterzeichnet. US-Präsident und der iranische Präsident haben beide digital unterschrieben und das Abkommen tritt jetzt mit sofortiger Wirkung in Kraft. Das sagt der Vermittler Pakistan. Trotz der Unterzeichnung geht das ETA davon aus, dass es morgen zu einem Treffen auf dem Birkenstock kommt und auch schon zu ersten Verhandlungen, wie denn dieses Abkommen konkret umgesetzt werden soll. Und dann noch Hitze natürlich. Die aktuelle Hitzewelle trifft die Schweizer Landwirtschaft hart. Wir haben es eben gehört vorhin. Nächste Woche schon dürfte hierzulande die höchste Trockenheitsstufe erreicht werden, sagt der Bund. Die Qualität der Ernte dürfte darunter leiden. Noch die Wetteraussichten für heute. Es ist sehr sonnig, sehr heiß mit 31 bis 35 Grad. Kommen zum Sport und zur WM der Männer. Heute Abend spielt die Schweizer Nationalmannschaft ihr zweites Gruppenspiel gegen Bosnien und Herzegowina. Das erste Spiel hat ja überraschend mit 1:1 gegen Katar geendet. Und das war nicht die einzige Überraschung an dieser WM bis jetzt. Auch der WM-Neuling Kap Verde konnte gegen Spanien punkten oder Saudi-Arabien gegen Uruguay oder zuletzt auch Kongo gegen Portugal. SRF-Sportredaktorin Serena Degen hat versucht herauszufinden, wie denn solche Überraschungen an einem solchen Turnier überhaupt möglich sind.
11: Es ist schon einige Male vorgekommen an dieser Weltmeisterschaft. Der Kleine holt Punkte gegen den Großen. Das hat vor allem mit dem Beginn des Turniers zu tun, sagt SRF-Fußballexperte Fabian Lustenberger.
12: Man weiß nicht genau, wo man steht, man weiß nicht genau, wie es funktioniert. Es ist für viele Spieler auch die erste Weltmeisterschaft, das sind alles Sachen, die zusammengekommen sind.
11: Dazu kommen die Anspannung und Nervosität wegen der WM, dem grössten Turnier, das es überhaupt gibt im Fußball.
12: Es sind die besten Mannschaften, die Aufmerksamkeit ist riesig. Die Vorbereitung ist eine andere, es hat viel mehr Medienpräsenz, es hat viel mehr Leute, die darauf schauen. Und das sind alles Sachen, die man, glaube ich, nicht ganz davon unterschätzen
11: darf. Es ist eine Situation, die viele Spieler nicht kennen. Und genau wegen diesen Punkten sind Überraschungen immer wieder möglich und könnten in der heutigen Zeit häufiger passieren als früher.
12: Also die Mannschaft, ihre Qualität, schaffen extrem viele Mannschaften auf gutem Niveau, auf Profibasis. Und darum ist das sicher auch das Merkmal vom Fußball, dass er sich in den letzten Jahren verändert hat. Und sag mal, die kleineren Mannschaften sicher auch an Qualität dazugewonnen haben.
11: Trotzdem sind die Unterschiede zwischen den Nationalmannschaften immer noch gross. Das sieht man schon am Marktwert der Teams. Spanien und die Schweiz hatten zum Beispiel einen 20-mal höheren Marktwert als ihre Gegner Kapverde und Katar. Und trotzdem haben sie am Ende nicht gewonnen. Dazu sagt SRF-Fußballexperte Fabian Lustenberger.
12: Das ist, glaube ich, auch das Schöne am Fußball, dass es nicht einfach immer der Favorit gewinnt, sondern auch die kleinen Mannschaften für Überraschungen sorgen können.
11: Und solche Überraschungen wird es im Fußball immer geben, egal wie klein oder groß die Mannschaften sind.
0: Ja, und ob der Fußball auch heute Abend für eine Überraschung gut ist, das können wir dann schauen. Um 21 Uhr Schweizer Zeit spielt die Schweiz gegen Bosnien-Herzegowina. Sie können live mit dabei sein. Das Spiel zeigt das Fernsehen. Ach nein, das Spiel gibt's im Fernsehen auf SRF 2. Der G7-Gipfel am Genfersee in Evian ist gestern zu Ende gegangen. Und von der diesjährigen Ausgabe blieben nicht nur offizielle Fotos oder Pressestatements, sondern auch ein Smalltalk-Moment zwischen den Staatschefinnen und Chefs. Im Video sieht man unter anderem Ursula von der Leyen, Friedrich Merz, Keir Starmer und Giorgia Meloni in einer lockeren Runde. Und Italiens Ministerpräsidentin Meloni erzählt, ja, sie habe mit dem Rauchen aufgehört, schon vor einem Monat. Kann man sagen, ja, dieser Smalltalk, das ist Nebensache. Aber gleichzeitig macht er dieses Gipfeltreffen eben auch besonders interessant. Was dieses Zigarettengespräch über den G7-Gipfel verrät, darüber hat Susanne Stöcker mit unserem Diplomatie-Korrespondenten Fredrik Steiger gesprochen.
13: Es zeigt für mich vor allem, dass G7-Gipfel bei allem Pomp und auch seit vielen Jahren bei einem gewissen Gigantismus ein Stück weit doch intime Veranstaltungen geblieben sind. Oder vielleicht besser, dass es nach wie vor zumindest intime Momente gibt. 3 Tage lang, so lange dauert ja ein G7-Gipfel, ist in der überfrachteten Agenda von Staats- und Regierungschefs eine sehr lange Zeit, aber offenbar finden sie, es lohnt sich. Und zwar eben nicht nur, weil sie pausenlos offizielle Sitzungen abhalten wollen, sondern weil es eben auch Momente dazwischen gibt, wo man sich besser kennenlernt und vielleicht gelegentlich sogar auch mal ein bisschen herumblödelt. Und es ist ja auffallend, dass noch nie in der 51-jährigen Geschichte der G7 ein Staats- oder Regierungsoberhaupt geschwänzt hat, obschon es dafür ja immer Ausreden gegeben hätte wie eine innenpolitische Krise. Also ich denke, dass gerade wegen dieser vielleicht etwas persönlicheren Momente diese Gipfel von den Teilnehmern geschätzt werden.
14: Und wie wichtig sind solche Gespräche vielleicht auch für die Beziehungspflege zwischen den Ländern?
13: Ich denke, sie sind sehr wichtig. Natürlich geht es in der Politik um Interessen, um Strukturen, um die Sache, um Macht und darum, Macht zu zeigen und einzusetzen. Aber man sagt ja auch, Politics is a people's business. Es geht auch um das Zwischenmenschliche. Es hängt viel davon ab, ob und wie sich Spitzenpolitikerinnen und Politiker verstehen, wer jemanden mag, wer jemandem vertraut oder eben misstraut. Und Begegnungen wie die G7-Gipfel bauen, im besten Fall, solche Beziehungen auf, man lernt einander kennen und das kann Vertrauen schaffen.
14: Wie viel Berechnung steckt auch in solchen Gesprächen? Denn man weiß ja irgendwie, das wird aufgezeichnet, vielleicht kann man damit auch sein Image ein bisschen aufpolieren. Also was würdest du dazu sagen?
13: Gewisse Sachen könnten aus Berechnung geschehen, aber ich denke, nicht alles geschieht aus Berechnung. Mir scheint, viele Spitzenpolitiker haben ein Interesse daran, sich auch mal locker zu geben gegenüber der eigenen Bevölkerung, menschlich, sympathisch. Und dazu dient natürlich, dass man hier und da von den Gipfeltreffen auch mal kurze Einblicke erhält von geselligeren Momenten oder wie geflaxt wird. Aber natürlich gehen die meisten G7-Teilnehmer davon aus, dass zumindest manche Momente gefilmt werden und dass hier und da, längst nicht immer, auch die Mikrofone angeschaltet sind, dass also gerade solche Runden vor oder unmittelbar nach offiziellen Sitzungen, wie eben jene des Zigarettengesprächs, nicht unbedingt vertraulich sind.
14: Gibt's Räume, wo sich Staatschefinnen und Chefs wirklich komplett irgendwie ungestört austauschen können, oder ist da immer jemand mit dabei?
13: Der beste und in dem Sinn der privateste Ort ist interessanterweise meistens der Hotelpark oder der Hotelgarten. Man sieht dann oft Teilnehmer, G7-Mitglieder zu zweit oder zu dritt spazieren, um sich auszutauschen. Denn da gibt es halt dann lediglich Kamerabilder aus großer Distanz und zu hören ist jeweils nichts. Also das ist wohl der beste Ort, wo dann wirklich auch ein bisschen Schwieriges oder vielleicht auch mal Privateres ausgetauscht wird.
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0: Jetzt sind wir aber noch mitten im Morgen. Es ist kurz vor 9, das ist SRF 4 News an diesem Donnerstag. Jetzt geht es um eine alte Bahnverbindung zwischen dem Nahen Osten und Europa, die wiederbelebt werden soll. Genau das planen Saudi-Arabien und die Türkei. Diese Strecke soll von Saudi-Arabien über Jordanien und Syrien bis in die Türkei führen und dort ans europäische Bahnnetz anschließen. Die beiden Länder wollen damit eine Alternative zur Straße von Hormuz schaffen, die mehr als 3 Monate blockiert war. Bernd Dörris ist Nahost-Korrespondent beim Tagesanzeiger und Yves Kilcher hat ihn gefragt, wie gut denn diese Bahnverbindung als Alternative zur Straße von Hormuz taugt.
21: Es gibt bisher keine direkte Bahnverbindung aus dem Nahen Osten, aus dem arabischen Raum nach Europa. Das wäre natürlich für viele Länder wie Syrien, wie Jordanien und vor allem auch Saudi-Arabien ein sehr interessanter Korridor für den Transport von Gütern. Und der hat jetzt natürlich nochmal eine neue Relevanz bekommen, dadurch, dass die Straße von Hormuz 3 Monate gesperrt war. Deshalb sind natürlich alle Länder am Golf, Saudi-Arabien, die Emirate und auch Oman, auf der Suche nach Alternativen, wie sie ihre Produkte, das ist natürlich vor allem Erdöl, das sind aber natürlich auch Düngemittel, also Produkte, die aus Erdöl entstehen, aber auch ganz andere Dinge, wie zum Beispiel Milch und Butter, das Saudi-Arabien jetzt in großem Stil produziert, exportieren können. Man darf aber natürlich nicht vergessen, dass so eine Eisenbahnstrecke, wenn man jetzt zum Beispiel den Transport von Rohöl nimmt, viel, viel weniger transportieren kann als zum Beispiel ein Tanker. Ein Tanker kann ungefähr 300 Millionen Liter Rohöl aufnehmen, ein Zug vielleicht 1,2 Millionen Liter Rohöl. Man bräuchte also 300 Züge auf dieser Strecke, um nur einen einzigen Tanker zu ersetzen.
22: Also es gibt eben dann schon Grenzen, wie sehr das diese Bahn wirtschaftlich helfen würde. Aber man kann sagen, vor allem würde sie der Türkei wirtschaftlich helfen.
21: Der Türkei würde sie sicher wirtschaftlich helfen. Die Türkei sieht sich ja selbst als regional, wenn nicht sogar als Großmacht, die ihren Einfluss natürlich überall auf der Welt ausweitet. Das sieht man in vielen afrikanischen Ländern, wo die Türkei Flughäfen baut, wo Infrastruktur gebaut wird, wo teilweise auch Industriebetriebe entstehen. Und die Türkei hat natürlich ein massives Interesse, ihren Einfluss in Syrien zu vergrößern, das, mit dem sie ja eine direkte Grenze hat, in Libanon zu vergrößern. Und sie möchte natürlich auch mit Ländern wie Saudi-Arabien und im asiatischen Raum Pakistan eine enge Allianz schmieden, um den Einfluss von Israel, das sich mit Ländern wie Griechenland, Marokko, aber auch den Emiraten verbündet hat, zurückzudrängen.
22: Diese neue Bahnverbindung soll bis in 4 Jahren in Betrieb sein. Wie realistisch ist das?
21: Naja, ich als Deutscher sehe seit Jahren, wie schwierig es ist, in Deutschland eine Bahnstrecke zu bauen oder ein Bahn.

0: In Syrien ist das Eisenbahnnetz durch den Bürgerkrieg ungefähr zur Hälfte völlig zerstört. Ich würde sagen, die andere Hälfte ist in einem sehr schlechten Zustand. Es gab jetzt einige Pilotfahrten auf der Strecke von Homs nach Damaskus. Das hat wohl ganz gut funktioniert. Aber ob man jetzt in 3 oder 4 Jahren dort tatsächlich es schafft, eine durchgehende Verbindung durch 2 Länder zu bauen, das wage ich zu bezweifeln. Bisher hat sich auch noch keiner der Beteiligten überhaupt auch nur ganz grob oder vage dazu geäußert, was denn das alles kosten könnte und wer es bezahlt. Syrien und Jordanien haben die Mittel selbst definitiv nicht.
1: Und diese Länder, die haben weitere Interessen. Zum Beispiel will die Türkei mit dieser Bahnverbindung den Einfluss von Israel in der Region verringern. Wieso will sie das überhaupt?
0: Die Türkei und Israel sehen sich als Konkurrenten, was diesen Teil der Erde angeht. Das beste Beispiel ist, glaube ich, Syrien. Syrien grenzt sowohl an Israel als auch an die Türkei an. Beide Länder möchten das Geschehen, das zukünftige Geschehen in Syrien natürlich mitgestalten. Die Regierung, die dort an der Macht ist unter Präsident al-Sharra, steht der Türkei natürlich ideologisch deutlich näher. Sharra ist ein ehemaliger islamistischer Terrorist, der jetzt nach eigenen Angaben geläutert ist und natürlich der Türkei ideologisch relativ nahe steht. Wenn man durch Syrien fährt, sieht man auch schon in den Geschäften wahnsinnig viele Exportgüter aus der Türkei. Man kann teilweise mit türkischer Lira bezahlen. Und dann ist auf der anderen Seite Israel, das Syrien bisher immer als Gefahr gesehen hat, dass gleichzeitig natürlich auch große Gebiete von Syrien annektiert und besetzt hat, vor allem die Golanhöhen, das aber auch jetzt nach dem Fall des Assad-Regimes Teile von Syrien neu besetzt hat, dort auch Militärstützpunkte eingerichtet hat und eigentlich in manchen Dingen das Gegenteil von dem will, was die Türkei möchte. Die Regierung in Israel sieht den neuen Präsidenten mit großem Misstrauen. Sie glaubt nicht, dass sich da ein stabiler Nachbar entwickelt, sondern sie sieht Syrien eher als Bedrohung.
1: Lässt sich mit diesem Bahnprojekt dieser Einfluss Israels tatsächlich verringern?
0: Naja, das ist natürlich schwer zu bemessen überhaupt. Was deutlich ist, dass 2023 die Regierung von Benjamin Netanyahu schon mal probiert hat, ein ähnliches Projekt auf den Weg zu bringen. Damals hatte Netanyahu vom wichtigsten Projekt in Jahrzehnten für Israel gesprochen. Er wollte damals eine Bahnlinie und einen Transportkorridor bauen von Israel durch Saudi-Arabien an die Emirate. Und von den Emiraten sollte es dann per Schiff weitergehen nach Indien. Daraus ist nichts geworden, weil die Annäherung zwischen Israel und Saudi-Arabien mit dem Krieg gegen Gaza gescheitert ist. Jetzt gibt es ein Projekt, das vor allem dazu dient, Israel zu umgehen und neue Realitäten in der Region zu schaffen.
1: Es geht der Türkei also einerseits eben darum, den Einfluss Israels zurückzubinden, andererseits aber auch um die Position als logistische Drehscheibe zwischen dem Nahen Osten und Europa. Wie gut passt das mit Erdogans Außenpolitik zusammen?
0: Ja, das passt natürlich sehr gut zu seiner Außenpolitik. Und es gibt natürlich auch gewisse Konstanten. Die Bahn verläuft ja jetzt zu Teilen zumindest auf der historischen Hadschisbahn. Die Hadschisbahn war das größte Projekt des Osmanischen Reiches. Sie wurde 1908 eröffnet. Bis dahin waren die Eisenbahnlinien im Osmanischen Reich von Fremdfirmen betrieben und gebaut worden. Das waren deutsche Firmen, es waren englische Firmen und auch französische Firmen. Und die Hadschisbahn war die erste Bahn, die das Osmanische Reich selbst gebaut und dann auch selbst betrieben hat. Und so etwas rechnet sich dann natürlich nicht nur in Geld, das man einnimmt. Das ist nicht ein rein ökonomisches Projekt, sondern es ist natürlich auch ein sinnstiftendes Projekt. Damals sollten die entfernten Provinzen des Osmanischen Reichs einfach näher an die Zentrale angebunden werden. Und heute ist es ja auch nicht viel anders. Wenn man eine Bahnlinie hat, die diese Länder verbindet, wächst natürlich auch der Bund zwischen den Ländern.
2: Das sagt Bernd Dörries, er ist Nahostkorrespondent beim Tagesanzeiger.

Guten Morgen. Heute Nacht haben die USA und der Iran das Rahmenabkommen über ein Kriegsende unterzeichnet. Inhalt und Reaktionen gibt's hier gleich. Und später dann beschäftigen wir uns mit der Hitze. Ab diesem Mittag gilt in der Schweiz eine Hitzewarnung und das macht der Natur zu schaffen, unter anderem der Landwirtschaft, aber auch uns. Was die Hitze für unseren Körper bedeutet, später in der

0: Zuerst noch die Frage an meinen Kollegen im Studio, Jan von Tobel. Wie hoch klettert denn das Thermometer heute?
1: Ja, auf etwa 31 bis 35 Grad. Dazu gibt es ziemlich oft auch Sonne.
0: Ja, jetzt ging es plötzlich schnell. US-Präsident Donald Trump und der iranische Präsident Massoud Pezeshkian haben das Rahmenabkommen, das den Krieg zwischen den beiden Ländern beenden soll, bereits unterschrieben. Persönlich getroffen haben sich die beiden aber nicht. Eigentlich hätte die Vereinbarung erst morgen unterzeichnet werden sollen auf dem Bürgenstock in der Schweiz. Was jetzt da genau drinsteht in diesem Rahmenabkommen, das habe ich heute früh Fredrik Steiger gefragt. Er befasst sich bei SRF mit Sicherheitspolitik.
2: Im Zentrum stehen die sofortige Beendigung der Kampfhandlungen, die freie Durchfahrt durch die Straße von Hormuz, das iranische Atomprogramm sowie die Aufhebung von Sanktionen. Was US-Präsident Donald Trump nun in Versailles unterzeichnet hat, wie immer mit seinem dicken Filzstift, und der iranische Präsident Mahmoud Pezeshkian virtuell, entspricht also dem, was ja zunächst bruchstückhaft durchgesickert ist und dann gestern publiziert wurde. Inhaltlich enthält es also keine Überraschungen. Aber viele Probleme, weil zentrale Punkte zwar im Dokument aufgeführt, aber eben nicht geklärt sind, etwa ob die Durchfahrt durch Hormuz künftig und gemäß dem Völkerrecht wieder kostenlos sein wird. Die Iraner sagen klar nein, die USA klar ja. Noch überhaupt nichts geklärt ist beim iranischen Atomprogramm und auch wie und wann die 300 Milliarden Dollar für den Iran fließen sollen und wer sie bezahlt, ist völlig unklar.
0: Und welche sind denn die grössten Lücken aus Ihrer Sicht?
2: Neben diesen Unklarheiten fällt auf, dass zwei Dinge, welche die USA zuvor als für sie durchaus wichtig bezeichnet haben, nun völlig fehlen, nämlich eine massive Begrenzung des iranischen Raketenprogramms und dass Teheran aufhört, regionale Milizen im Nahen Osten zu unterstützen. Offenkundig, so scheint es zumindest, hat Washington diese Forderungen vorläufig aufgegeben. Und wenn es um den USA und Israel angestrebten Regimewechsel in Teheran geht, so behauptet Trump zwar, dort seien nun völlig neue, vernünftige Leute an der Macht, doch es ist eigentlich immer noch dasselbe Regime mit denselben Zielen.
0: Das sagt Fredrik Steiger zum neuen Rahmenabkommen zwischen den USA und dem Iran. Und wie fallen die Reaktionen dazu in den USA aus? Das habe ich unsere USA-Korrespondentin Barbara Kolpi gefragt.
3: Die Reaktionen fallen gemischt aus. Es gibt verhalten optimistische Stimmen bei Trump-treuen republikanischen Abgeordneten. Diese betonen, wie wichtig der Schritt sei, dass durch diese Absichtserklärung die Straße von Hormuz wieder geöffnet wird, auch wenn diese offen war vor dem amerikanisch-israelischen Angriff. Und genau deshalb gibt es eben auch viel Kritik bei den Zugeständnissen, die die USA machen, dass eingefrorene iranische Vermögenswerte freigegeben werden oder Ölsanktionen gelockert. Die Kritik kommt nicht nur von demokratischer Seite, sondern auch aus den eigenen Reihen. So schrieb etwa der republikanische Senator Bill Cassidy auf Social Media, der ehemalige Präsident Ronald Reagan würde sich im Grab umdrehen. Die New York Times erinnert zudem daran, dass Trump noch vor wenigen Wochen gesagt hat, jegliches Abkommen würde nur zustande kommen, wenn der Iran vollständig kapituliere. Nun erhält der Iran Zugeständnisse, noch bevor die eigentlichen Verhandlungen mit all den zentralen Punkten zum Atomprogramm und allenfalls auch zum Raketenprogramm überhaupt erst wieder aufgenommen worden sind.
0: Das also Reaktionen, erste Reaktionen aus den USA, zusammengetragen von unserer USA-Korrespondentin Barbara Kolpi. Und wie das frisch unterzeichnete Rahmenabkommen im Iran aufgenommen wird, das habe ich heute früh Auslandredaktor und den ehemaligen Nahost-Korrespondenten Philipp Scholkmann gefragt.
4: Insgesamt wird das Abkommen von der Führung in Teheran als großer Erfolg bewertet. Chefunterhändler Ali Baf sagte, es spiegle sich darin das Versagen der USA. Der iranische Ölhandel wird freigegeben. Dazu kommt die Aussicht auf ein Ende der drastischen Sanktionen und auf Milliardenhilfe für den Wiederaufbau. Das sind entscheidende Punkte für dieses Land in seiner extremen Wirtschaftskrise. In der iranischen Bevölkerung werden die Gefühle schwanken zwischen der Hoffnung darauf, dass die wirtschaftliche Not etwas gelindert wird, und der Enttäuschung, der Resignation bei allen, die auf den Sturz des Regimes gehofft hatten. Es wird nicht mehr als Terrorregime behandelt. Es steht wieder als international akzeptierter Verhandlungspartner da. Im Abkommen heißt es auch explizit, dass beide Seiten die gegenseitige Souveränität anerkennen und sich nicht in innere Angelegenheiten einmischen sollen.
0: Und was bedeutet diese Vereinbarung zwischen dem Iran und den USA auch für die anderen Länder der Region?
4: Die unmittelbaren Nachbarn, die Golfstaaten, sahen ja ihr Erfolgsmodell bedroht durch die Instabilität, die Wirtschaftsblockade auch. Für sie ist es eine große Erleichterung erstmal, dass nun die Zustände von vor dem Krieg zurückkehren sollen. Es bleiben gleichzeitig viele Fragezeichen. Iran hat die Golfstaaten ja direkt angegriffen. Sie stellen nun aber fest, dass Irans Raketenprogramm kein Thema mehr ist. Offen auch, was das Abkommen für den Libanon bedeutet. Das Ende der Kriegshandlungen wird zwar ausdrücklich auf den Libanon ausgedehnt, dafür hatte der Iran sich eingesetzt. Das Abkommen betont auch die Souveränität Libanons. Das setzt die israelische Regierung unter Druck, deren Armee libanesische Gebiete kontrolliert. Wie sie reagieren wird, ist offen, also auch da vieles unklar.
0: Das die Informationen von Philipp Scholkmann von der Auslandredaktion. Wir haben es gehört, das Rahmenabkommen steht früher als geplant. Eigentlich hätte das Ganze morgen unterzeichnet werden sollen beim Treffen auf dem Bürgerstock. Da stellt sich natürlich die Frage, was ist denn jetzt mit diesem Treffen morgen? Steht das? Kommt das zustande? Weiß man da schon was, Jan von Tobel?
1: Es gibt dazu inzwischen ein erstes Statement des Schweizer Außendepartements. Dort geht man davon aus, dass das Treffen trotzdem stattfindet. Es sei weiterhin vorgesehen, dass sich die USA und der Iran sowie die Vermittler Pakistan und Katar und weitere Länder treffen, teilt das Außendepartement mit, und zwar zu ersten Verhandlungen über die Umsetzung des Abkommens. Die Schweiz begrüße, dass dieses gestern unterzeichnet worden sei, heißt es weiter, es sei ein wichtiger Schritt zur Deeskalation in der Region.
0: 7:09 jetzt. Wir kommen zu einem ganz anderen Thema Schweizer Politik jetzt, und zwar zum geplanten Freihandelsabkommen mit den Mercosur-Staaten, also mit Brasilien, Argentinien, Paraguay und Uruguay. Der Nationalrat hat dieses Abkommen jetzt abgelehnt.
1: Nein gesagt haben auf der einen Seite SP und Grüne wegen Bedenken zu Menschenrechten und Umweltschutz, auf der anderen Seite haben auch Teile der Mitte und der SVP das Abkommen abgelehnt. Sie befürchten negative Auswirkungen für Bauern in der Schweiz. Mit dem Abkommen sollen Zölle abgeschafft werden auf fast alle Schweizer Exporte in die südamerikanischen Mercosur-Staaten. Dafür dürften diese Länder mehr Waren in die Schweiz liefern. Obwohl der Nationalrat also Nein sagt, ist das Abkommen noch nicht vom Tisch. Der Ständerat muss nun entscheiden.
0: Auch heute wird es wieder über 30 Grad heiß in der Schweiz. Die Hitzewelle, die beginnt jetzt gerade so richtig. An einigen Orten könnte es sogar so heiß werden wie noch nie im Juni. Und schon nächste Woche dürfte auch die höchste Trockenheitsstufe erreicht sein, sagt der Bund. Für die Landwirtschaft ist das ein großes Problem, Inlandredaktor Sandro Della Torre berichtet.
5: Schon seit Mitte Mai sei es außerordentlich trocken, sagt David Brucker vom Schweizer Bauernverband. Und jetzt schon Mitte Juni diese Hitzewelle.
6: Das Spezielle ist, dieses Jahr in der Tat, es beginnt schon sehr, sehr früh und es wird sehr, sehr heiß.
5: Das macht dem Leiter des Geschäftsbereichs Pflanzenbau beim Bauernverband Sorgen. Denn die Hitze komme zu einem heiklen Zeitpunkt.
6: Viele Pflanzen befinden sich jetzt im vollen Wachstum. Kartoffeln zum Beispiel bilden jetzt die jungen Kartoffeln aus. Der Ansatz der Knollen wird entwickelt. Und wenn das sehr früh stattfindet, dann hat das schon einen erheblichen Einfluss.
5: Wird es so heiß, fahren die Pflanzen ihr Wachstum herunter oder stellen es ganz ein. Hülsenfrüchte, zum Beispiel Erbsen, trifft es besonders hart.
6: Die können zum Beispiel ihre Blüten abwerfen oder wenn es längere Zeit über 35 Grad wird, dann geht die Pflanze eigentlich ein, weil sie sich gar nicht mehr kühlen kann.
5: Selbst das Bewässern helfe bei dieser Hitze kaum mehr. Die Ernteausfälle könne er aber noch nicht abschätzen, sagt David Brucker vom Schweizer Bauernverband. So außergewöhnlich dieser Juni erscheinen mag, längerfristig müssen die Bäuerinnen und Bauern öfter mit solchen Bedingungen rechnen. Dafür sorgt der Klimawandel.
0: Das ist der Beitrag von Inlandredaktor Sandro Della Torre. Jans, die aktuelle Hitzewelle belastet natürlich nicht nur die Landwirtschaft, sondern auch uns. Ab heute Mittag gilt in der Schweiz eine Hitzewarnung, Stufe 3 von 4. Der Bund ruft die Menschen dazu auf, sich vor den hohen Temperaturen zu schützen. Was macht denn extreme Hitze überhaupt mit unserem Körper? Was sind da die neuesten Erkenntnisse? Das hat Rachel Berocci, Wissenschaftsredaktorin Katrin Züffel, gefragt.
7: Unsere Körper reagieren stark auf Hitze, das wird immer klarer. Im Extremfall führt es zum sogenannten Hitzeschock, aber viel häufiger entsteht ein Schaden, weil Menschen vorbelastet sind, etwa die Lunge oder das Herz krank sind. Atemwegs- oder Herz-Kreislauf-Erkrankungen sind die häufigsten Todesursachen bei Hitzeopfern. Aber auch Menschen mit Diabetes, Nierenkrankheiten oder neurologischen Erkrankungen wie Demenz oder Multiple Sklerose erleben, dass sich ihre Symptome verschlimmern. Insgesamt gehört Hitze heute neben Luftschadstoffen zu den wichtigsten umweltbedingten Gesundheitsrisiken weltweit.
0: Sie haben von vorbelasteten Menschen gesprochen. Wie ist es mit Gesunden?
7: Wir verlieren alle an Leistungsfähigkeit, wenn es heiß ist. Der Schlaf ist teils empfindlich gestört, wir können uns schlechter konzentrieren. Das summiert sich. Wenn unser Körper mit Hitze klarkommen muss, beschäftigt ihn das stark. Es bleibt weniger Kraft und Energie für anderes übrig.
0: Sagt SRF-Wissenschaftsredaktorin Katrin Züpfel. Ja, und wie Sie gut durch die heißen Tage kommen und auch durch die warmen Tropennächte. Dazu haben wir Tipps und Tricks gegen die Hitze für Sie zusammengestellt. 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Wir machen weiter mit der Hochschullandschaft. Da gibt's nämlich ein neues Ranking. Und die ETH Zürich, die bleibt die beste Hochschule auf dem europäischen Festland.
1: Die ETH Zürich kommt auf Platz 8 auf der weltweiten Rangliste des Analyseunternehmens QS. Besser sind nur Hochschulen aus den USA und Großbritannien. Die beste Hochschule der Welt bleibt das MIT aus den USA. Unter den Top 100 sind auch die ETH Lausanne und die Universität Zürich auf den Plätzen 22 und 98. Und noch eine Meldung aus der Wirtschaft. Die Schweiz hat im Mai mehr Waren ins Ausland exportiert als im Vormonat. Die Exporte stiegen um über 13%. Das teilt das Bundesamt für Zoll- und Grenzsicherheit mit. Das Wachstum sei hauptsächlich auf chemisch-pharmazeutische Produkte zurückzuführen. Und wir kommen noch zu den Devisendaten und die kommen von SIX. Der Euro wird zu 91,99 gehandelt und der Dollar zu 79,92.
0: Das ist die Sendung heute Morgen. Verantwortlich für die Inhalte Tobias Bühlmann, die Zeit 8:45. Die Schweiz und Italien kommen sich ein bisschen näher. Zumindest in Sachen ÖV. Denn in Zukunft soll es mehr Verbindungen vom Tessin in Richtung Mailand geben. Das hat die Tessiner Regierung mit dem Präsidenten der Lombardei so vereinbart. Es geht um mehr Busse, mehr Züge, längere S-Bahn-Linien und auch um einen höheren Takt. Nicolas Malzach hat Tessin-Korrespondent Ivan Santoro gefragt, welche Strecken und Verbindungen denn am meisten profitieren.
8: Ja, also da geht es vor allem mal um die Strecken vom Tessin nach Varese Malpenso, also dem Flughafen der Großregion Mailand, von wo aus auch viele Tessinerinnen und Tessiner in die Ferien fliegen. Und natürlich die Strecke Lugano-Como-Milano. Dort sollen künftig neben den Intercity-Verbindungen doppelt so viele Regio-Express-Züge verkehren. Also der Halbstundentakt soll eingeführt werden. Zudem sollen im ganzen Gebiet mehrere grenzüberschreitende S-Bahn-Linien verlängert werden.
9: Und braucht es für diese Erweiterungen auch neue Infrastruktur, zum Beispiel neue Schienen?
8: Also auf Schweizer Seite ist die Infrastruktur intakt und eigentlich neu gut erhalten. Da wurde auch viel investiert in der jüngsten Vergangenheit. Und auch auf italienischer Seite wurde gerade im Norden in der Grenzregion viel Geld in den letzten Monaten und Jahren für die Modernisierung in die Hand genommen. Ein Grund waren die Olympischen Winterspiele in Mailand. Aber es gibt noch viele Strecken, die sind veraltet, zum Beispiel noch nicht elektrifiziert. Und das soll jetzt in Angriff genommen werden. Zudem kommt es auch zu Unterhaltsarbeiten auf den vielbefahrenen Strecken Como-Mailand und Varese-Malpensa. Deshalb ist der Bahnverkehr gerade jetzt im Moment in diesen Wochen auf diesen Strecken stark eingeschränkt. Also wer jetzt vom Tessin an den Flughafen Malpensa will, der muss mit dem Auto fahren oder auf dem Bus ausweichen. Ausfälle gibt es unter der Woche auch zwischen Como und Mailand. Aber rechtzeitig zum großen Sommerferienstart am 4. Juli soll dann der Fahrplan wieder gelten.
9: Aber eben, es geht ja nicht nur um Schienen, sondern auch um Busse, das haben Sie gesagt. Gibt es dort auch neue Verbindungen?
8: Ja, also eigentlich muss man sagen, bei den Busverbindungen, da passiert eigentlich richtig viel. Denn endlich soll das sogenannte Kabotageverbot fallen. Dieses Verbot beinhaltet, dass Schweizer Busse in Italien nur Gäste aussteigen, aber nicht einsteigen lassen dürfen. Und umgekehrt. Ich sehe das jeden Morgen und Abend hier in Lugano, wenn der blaue Bus aus Italien vorbeifährt. Dieser fährt die Strecke Menaggio am Comasee nach Lugano. Er hält zwar auch hier in Lugano an den Bushaltestellen, aber er lässt eben nur nur Fahrgäste, also italienische Gäste, aussteigen. Man kann da nicht einsteigen. Auch das Gea oder das Halbtaxi, das gilt nicht auf diesem Bus. Es ist wirklich nur eigentlich für italienische Gäste gedacht. Dieser alte Zopf soll nun endlich fallen. Italien ist das einzige Land von unseren Nachbarländern, das immer noch dieses Kabotageverbot mit der Schweiz kennt. Mit Deutschland und Frankreich wurde das längst abgeschafft. Und nun wartet man eigentlich nur noch auf grünes Licht aus Rom. Das wurde bei diesem Treffen zwischen dem Tessin und der Lombardei abgemacht. Und sobald dieses Verbot dann fällt, da kann es zu einem ganz neuen Busstreckennetz rund um die Grenze kommen. Da können sich dann auch italienische und Schweizer Busunternehmen bewerben. Und da erhofft sich die Tessiner Regierung auch eine Entlastung der Straßen, weil man eben mit einem attraktiveren Angebot grenzüberschreitend auch damit rechnet, dass mehr Frontalieri, also Grenzgängerinnen und Grenzgänger, dann auf dem Bus umsteigen und das Auto zu Hause lassen.
9: Interessant, da dürfte sich also am meisten entwickeln auf der Straße, wenn dieses Verbot dann tatsächlich fällt. Schauen wir noch auf die Auslastung in diesen Regionen. Also wie dringend ist dieser Ausbau?
8: Ja, also man muss sagen, der grenzüberschreitende Verkehr, der ist jetzt schon sehr dicht und vor allem, ich habe es gesagt, auf der Straße ist immer viel los, aber auch in den Zügen. Man muss wissen, neben den vielen Pendlerinnen und Pendlern, neben diesen Grenzgängerinnen und Grenzgänger kommt sowohl auf der Straße wie auch auf der Schiene noch der Ausflugsverkehr dazu. Auch viele Tessinerinnen und Tessiner gehen regelmäßig nach Italien zum Einkaufen, zum Essen. Also das ist ein gegenseitiger Grenzverkehr, nicht nur einseitig von den Frontalieri. Und dann sind da natürlich noch die nationalen und internationalen Touristen, die dann vor allem rund um Como und Milano vielfach die Züge benutzen. Also in Anbetracht dessen tut dieser Ausbau Not, denn einzelne Strecken, die sind da wirklich im Anschlag.
0: Sagt SRF Tessin-Korrespondent Ivan Santoro.
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0: Genau 17 Minuten nach 9 jetzt. Das ist der Donnerstagmorgen bei eurem Infosender und das gibt heute zu reden. Ganz klar natürlich das neue Rahmenabkommen über ein Kriegsende zwischen den USA und dem Iran. Das ist seit dieser Nacht unterzeichnet. Und diese Vereinbarung trete jetzt mit sofortiger Wirkung in Kraft. Das teilt Vermittler Pakistan mit. Trotz dieser Unterzeichnung geht das EDA davon aus, dass es morgen zum Treffen auf dem Birkenstock kommt zwischen den USA und dem Iran und nämlich auch zu ersten Verhandlungen, wie dieses Abkommen jetzt konkret umgesetzt werden soll. Und die aktuelle Hitzewelle trifft die Schweizer Landwirtschaft hart. Sie kommt früher als sonst, schon Mitte Juni, und schon nächste Woche dürfte hierzulande auch die höchste Trockenheitsstufe erreicht werden, sagt der Bund. Die Qualität der Ernte dürfte darunter leiden. Ja, das Wetter heute ist auch wieder sehr sonnig und heiß mit 31 bis 35 Grad. Audrey Vero hat es schon wieder getan. Die Schweizer Läuferin ist am Meeting im tschechischen Ostrava über 800 Meter die zweitbeste Zeit ihrer Karriere gelaufen. Und das nur eine gute Woche nach ihrem Auftritt am Meeting im schwedischen Stockholm. Dort war sie noch schneller. Die Freiburgerin begeistert die Leichtathletik-Fans und damit auch Ellen Sprunger, Nationaltrainerin, Mehrkampf- und Leichtathletik-Expertin bei SRF.
11: Ja, unglaublich. Also es ist nur 22 und ja, was sie schon Anfang der Saison gezeigt hat, ist absoluter Wahnsinn. Und wir haben gewusst, dass sie ein Riesentalent hat. Dass sie jetzt schon so früh um einen Weltrekord laufen kann, ist etwas Unglaubliches.
0: Und das Schöne an der Sache, Audrey Vero ist nur eine von vielen erfolgreichen Schweizer Leichtathletinnen derzeit und es werden immer mehr.
11: Seit Jahren sind wir immer mehr dabei und irgendwie hat man das Gefühl, es ist so ein bisschen Ausnahme. Ja, es wird nicht immer so sein, aber ja, jedes Jahr geht es einfach so weiter. Auch bei den Nachwuchsanlässen hat es immer mehr Athleten, Athletinnen, die sich qualifizieren und um Medaillen kämpfen. Jetzt haben wir auch zuerst mal Werfer, die an der Europameisterschaft dabei sein werden. Das ist noch eine Disziplin, die uns noch gefällt hat seit dem Werner Günther. Und jetzt haben wir auch diese Athleten. Also es ist wirklich wahnsinnig, was jetzt im Moment passiert und sehr erfreulich und ist eine Motivation für ganz viele Athleten im ganzen Land.
0: Ja, und wer oder was steckt hinter dieser positiven Entwicklung? Für Ellen Sprunger sind es vor allem die Trainerinnen und Trainer, die heutigen Top-Athletinnen und Athleten unterstützen.
11: Wir haben auch sehr viele Trainer, die ehrenamtlich arbeiten und unglaublichen Job machen. Wir haben ein Netzwerk zwischen Trainern, das sehr gut funktioniert. Und eben der Verband, wo die Zellen, die funktionieren, wo die einfach unterstützen und nicht probieren, die zu ändern. Zum Beispiel vom Simone Hammer, der im Tief das perfekte Umfeld hat und Trainer, den er braucht, um sie hat. Oder auch mit der Vereinstrainerin gross geworden und jetzt die wahnsinnige Zeit läuft. Und wir schauen im Verband, dass wir das so, ja, so gut wie möglich ein bisschen helfen, aber ja nicht probieren, die Athleten nicht mehr anders herzutun oder irgendwie zusammenbringen. Und im Moment ist das Strategie, dass wir das einfach die Strukturen, die gut funktionieren, so unterstützen. Und ja, das funktioniert.
0: Ja, und dass die Schweiz heute so gut dasteht in der Profi-Leichtathletik, das lässt sich aus Sprungersicht an einem ganz bestimmten Anlass festmachen.
11: Ich glaube, es ist ein langfristiges Projekt. Das hat angefangen mit Zürich 2014, wo wir jetzt schon manchmal gehört haben. Und dort haben wir plötzlich Athleten gehabt, wie Karim Hussein, der Europameister geworden ist, Mushinga Kambunji, der im Sprintfinal dabei war. Und hat dann gemerkt, oh, jetzt muss ich mich eigentlich nicht mehr verstecken als Schweizerin. Ich kann auch in der Leichtathletik voll dabei sein und an Medaillen träumen.
0: Doch das alleine hätte noch nicht gereicht. Laut Sprunger ist ein weiterer Faktor zentral, nämlich diejenigen, die erfolgreich sind, die motivieren gleich auch die nächste Generation.
11: Das ganze System, dass wir die Athleten haben auch ausnutzen können, die sehr viel zurückgegeben haben. Der UBS gibt es, der sehr viele junge Athleten bewegt, ist nachher der Schweizer Finale, da sind einfach alle Top-Athleten, die Schweizer Top-Athleten haben Final dabei. Jeder ist zuständig für eine Gruppe, von einer kleinen Kategorie von U7 bis 14-15-Jährigen, wo sie betreuen, die jungen Athleten, den ganzen Wettkampf gehen mit ihnen zum Sprint, zum Weitsprung, zum Bauwurf. Und das gibt nachher einfach so einen engen Bezug zu diesen Top-Athleten, wo man nachher einfach so wie gegenüber schauen und eine extreme Motivation auslöst bei diesen jungen Athleten.
0: Das sagt SRF-Leichtathletik-Expertin Ellen Sprunger zu den Hintergründen für das erfolgreiche Schweizer Leichtathletikkader derzeit.
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0: Hier bei Ihrem Infosender schauen wir jetzt nach Freiburg oder in den Kanton Freiburg, in einer kleinen Gemeinde dort. Sivirie heißt sie. Dort haben Bagger eine ungewöhnliche Aufgabe erledigt. Sie haben nämlich Grenzsteine verschoben. Diese Steine bilden nicht nur die Grenze zur Nachbarsgemeinde, sondern auch die Kantonsgrenze. Die Kantone Freiburg und Waadt ziehen nämlich einen Teil ihrer gemeinsamen Grenze neu, auf einem Gebiet von 3 Hektaren. Silvia Staub hat unseren Westschweiz-Korrespondenten Philipp Reichen gefragt, warum die Kantone das tun.
16: Ja, es gibt eigentlich 2 Hauptgründe. Zuerst mal einen natürlichen Grund. Die Läufe von Bächen und Flüssen, die verändern sich mit jedem Hochwasser. Beispielsweise kostet es auf der einen Seite ein paar Quadratmeter und auf der anderen Seite gibt es ein paar Quadratmeter dazu. Und dann gibt es auch einen nicht natürlichen Grund, und zwar die Landwirtschaft. Die Bauern beispielsweise im Freiburgischen, die bekommen dann mal ein Pachtland im Kanton Waadt und umgekehrt. Und auch so verschieben sich die Grenzen.
17: Also da will man einerseits den Bauern das Leben ein bisschen einfacher machen und passt sich eben auch den Gewässern an, die ja vielerorts wirklich die natürliche Grenze auch bilden. Wie muss man sich diese Grenzverschiebung denn jetzt konkret vorstellen?
16: Ja, zuerst passiert das mal auf dem Papier. Also die Grenzen, die verändern sich, wenn ein Bach eben anders verläuft. Und dann korrigiert man das dann im Nachhinein. Es gibt da mehrere Instanzen. Also zuerst müssen mal die Gemeinden miteinander reden, wo jetzt die Grenzen neu gezogen werden können. Dann kommen die Kantonsbehörden dazu und am Ende die Bundesbehörden. Und natürlich müssen alle grünes Licht geben für eine Grenzverschiebung. Und dann am Ende wird dann eben auf dem Terrain die Grenzen geändert. Und zwar, indem man die Grenzsteine verschiebt.
17: Also wirklich physisch, die Steine werden da ausgegraben und verschoben. Diese Grenzen in der Schweiz, die sind ja meist historisch gewachsen. Aus welcher Zeit stammt diese Grenze, die jetzt verschoben wurde?
16: Ja, diese Grenzsteine, die sind ziemlich alt und man findet heute Grenzsteine im Fall von Sivirie aus dem 16. Jahrhundert sogar. Da war die Waadt noch Berner Hoheitsgebiet, da herrschte noch das Ancien Régime. Da sind auch noch Berner Wappen auf diesen Steinen eingemeißelt und dann wurden mit der Zeit dann einfach noch ein V im Fall von Watt dazu gemeißelt. Also man findet da wirklich so historische Steine und für diese Steine gilt auch der Denkmalschutz. Und das sind wirklich Steine, die bis zu 1,60 Meter in den Boden versenkt wurden. Also richtig große Steine und die können auch nicht von Hand verschoben werden, sondern die müssen heute mit Bagger verschoben werden.
0: Das sagt Westschweiz-Korrespondent Philipp Reichen. Und hier bei einem Infosender machen wir weiter jetzt mit unserem täglichen Blick zurück.
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0: Diesmal geht es um Marco Streller. Marco Streller war einer der bekanntesten Fußballer der Schweiz. Während Jahren stürmte er für den FC Basel, gewann 8-mal den Meistertitel, 3-mal den Cup und dazu traf er 12-mal für die Nationalmannschaft. Vor 11 Jahren trat Marco Streller zurück aus dem Profifußball. Heute feiert er seinen 45. Geburtstag. Thomas Fuchs.
18: Streller spielt während rund 27 Jahren Fußball. Mit 7 beginnt er als Junior beim FC Aesch, mit 34 hört er beim FC Basel auf. Dazwischen stürmt er unter anderem für Stuttgart und Köln in der deutschen Bundesliga und jahrelang im Trikot der Schweizer Nationalmannschaft. Für wen immer er spielt, Streller erzielt regelmäßig Tore, am meisten für den FCB. Für welchen er alles in allem rund ein Jahrzehnt auf dem Feld steht, auch in der Champions League. Dann aber eines Tages ist Schluss. Die Rücktrittsankündigung Anfang März 2015 kommt überraschend, weil Basel sehr erfolgreich ist und Streller nur gut 3 Monate vorher seinen Vertrag verlängert hat. Einem Reporter des Basler Regionaljournals von Radio SRF erklärt Streller nach der Rücktrittsankündigung:
19: «Ich bin seit 2-3 Jahren auf der Suche nach dem richtigen Moment zum Aufhören. Weil das ist etwas ganz, ganz Schweres. Und ich habe mir das immer gewünscht, dass ich den richtigen Moment verwünsche. Und irgendwann ist das greift in mir und vor einer Woche bin ich aufgestanden und ich habe gewusst, jetzt ist Zeit.»
18: Streller ist Captain des FCB. Die Rücktrittsankündigung überrascht vor allem auch seine Mitspieler. Streller sagt, ein Grund beim Entscheid sei auch die Überlegung gewesen, wie gut er wohl noch mithalten könne in der höchsten Schweizer Fußballliga. Mittlerweile knapp 34-jährig.
19: «Ich bin keiner, der jetzt noch ein Jahr auf der Bank sitzt, einfach noch das Geld einstricht und dann dort auf der Bank klatscht, wenn die anderen einen Goal machen und ich nicht gebraucht werde eigentlich. Das ist etwas, was nicht meinem Naturell entspricht. Und darum ist das mitunter ein Grund gewesen, dass ich nicht mehr sicher bin, ob ich nächstes Jahr das Niveau noch habe.»
18: 15 Jahre ist Marco Streller Fußballprofi. Von 2003 bis 2011 gehört er der Nationalmannschaft an. Mit dieser erlebte er auch einen Tiefpunkt in seiner Karriere. 2006 scheidet die Schweiz an der WM in Deutschland gegen die Ukraine im Achtelfinal im Penaltyschießen aus. Nach einem Fehlschuss auch von ihm.
20: Switzerland become the first team to be eliminated at a World Cup Finals without conceding a goal.
18: Streller erlebt in seiner Karriere neben einigen Tiefpunkten zahlreiche Höhepunkte. Ein ganz besonderer Moment sei für ihn der erste Schweizer Meistertitel mit Basel gewesen und das 1:0 gegen Erzfeind Zürich im ersten Heimspiel nach seiner Rückkehr aus Stuttgart.
19: «Ich durfte das Goal machen vor der Muttenzukunft, das war irgendwie so eine Traumrückkehr. Auch als ich das erste Mal als Captain die Mannschaft aufs Feld führen durfte, da bin ich fast geplatzt vor Stolz. Und das sind schon so Momente, wo sehr, sehr haften bleiben, neben all den internationalen Erfolgen, die wir hatten.»
18: Bei seiner Rücktrittsankündigung im März vor 11 Jahren sagt Marco Streller dem SRF-Reporter, er werde die Emotionen nach einem Tor, nach einem Sieg vermissen. Und natürlich seine Fußballer-Kollegen. Nicht aber ständig in der Öffentlichkeit zu stehen.
19: «Das muss ich überhaupt nicht mehr haben. Ich habe, je länger meine Karriere gegangen ist, desto mehr Mühe gehabt, im Mittelpunkt zu stehen. Ich freue mich jetzt darauf, dass ich ein bisschen eine Nebenrolle kriege in der Öffentlichkeit.»
18: Der ehemalige Fußballprofi Marco Streller, der heute 45 wird. Nach seinem Rücktritt ist er während gut 2 Jahren Sportdirektor beim FC Basel. Inzwischen ist er nicht mehr im Fußballgeschäft tätig. Streller ist Unternehmer in einem anderen Bereich.
0: Das war die Tageschronik von Thomas Fuchs über den ehemaligen Profifußballer Marco Streller. Und hier beim Infosender geht es weiter jetzt mit den News.
2: Die Nachrichten von SRF um 9:30 mit Michael Wieland. Früher als geplant ist das Abkommen zwischen den USA und dem Iran unterzeichnet, das den Krieg beenden soll. US-Präsident Donald Trump und Irans Präsident Massoud Pezeshkian haben ihre Unterschriften darunter gesetzt. Das teilte Vermittler Pakistan mit. Mit dem Abkommen sollen die Kampfhandlungen enden, die Straße von Hormus frei befahren werden können. Themen sind auch das iranische Atomprogramm sowie die Aufhebung von Sanktionen gegen den Iran. Inhaltlich enthalte das Abkommen keine Überraschungen, aber viele Probleme, sagt Fredrik Steiger, der sich bei SRF mit Sicherheitspolitik befasst.
21: Weil zentrale Punkte zwar im Dokument aufgeführt, aber eben nicht geklärt sind, etwa ob die Durchfahrt durch Hormus künftig und gemäß dem Völkerrecht wieder kostenlos sein wird. Die Iraner sagen klar nein, die USA klar ja. Noch überhaupt nichts geklärt ist beim iranischen Atomprogramm und auch wie und wann die 300 Milliarden Dollar für den Iran fließen sollen und wer sie bezahlt, ist völlig unklar.
2: Die Schweiz begrüßt das Abkommen zwischen den USA und dem Iran. Das teilt das Außendepartement EDA mit. Es sei ein wichtiger Schritt zur Deeskalation in der Region. Trotz der Unterzeichnung geht das EDA davon aus, dass es morgen zu einem Treffen auf dem Birkenstock kommt und zu ersten Verhandlungen, wie das Abkommen umgesetzt werden soll. Die Schweiz ist nicht mehr das wettbewerbsstärkste Land der Welt. Sie ist vom 1. auf den 3. Rang zurückgefallen. Das zeigt das neue Ranking der Hochschule für Wirtschaftswissenschaften in Lausanne, IMD. Auf Platz 1 ist Neu-Singapur, auf Platz 2 Hongkong. Grund für das schlechtere Ranking der Schweiz: andere wirtschaftlich starke Staaten wie Singapur und Hongkong können laut IMD schneller auf Kriege, Handelszölle und andere geopolitische Schwierigkeiten reagieren. Das Ranking vergleicht jedes Jahr, wie attraktiv es in einem Land ist, um dort beispielsweise zu investieren, eine Firma zu eröffnen oder zu arbeiten. Und wir bleiben gleich bei der Wirtschaft. Die Schweiz hat im Mai mehr Waren ins Ausland exportiert als im Vormonat. Die Exporte stiegen um über 13%. Das teilt das Bundesamt für Zoll- und Grenzsicherheit mit. Das Wachstum sei hauptsächlich auf chemisch-pharmazeutische Produkte zurückzuführen. Die Börsendaten von SIX, der Swiss Market Index, liegt im Moment bei 13.829 Punkten. Das ist ein Plus von 0,1%. Der Euro wird zu 92,05 gehandelt, der Dollar zu 79,98. Und das Wetter? Heute ist es sonnig. Über den Bergen bilden sich am Nachmittag einige Quellwolken. Es wird heiß mit 31 bis 35 Grad. Das waren Nachrichten von Radio SRF. Verantwortlich Tobias Meyer.
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23: Ich weiß noch genau, wann ich zum ersten Mal das Internet benutzt habe. Das WWW, das World Wide Web, um genau zu sein. Es ist mein zweites Jahr als Student an der Uni Freiburg. Und es gibt eine Frage, die mich umtreibt, mich nächtelang nicht schlafen lässt. Eine Frage, die mir niemand beantworten kann. Jedenfalls in der Schweiz nicht. Wer hat Mr. Burns erschossen?
24: To get your hands off!
23: Gut, zugegeben. Die Antwort auf diese Frage war damals wohl nicht für ganz alle Leute so wichtig wie für mich, denn es geht um eine Trickfilmserie. Wir schreiben das Jahr 1995. In den USA ist soeben die 7. Staffel der Simpsons angelaufen. Und die erste Episode dieser neuen Staffel enthüllt die Identität des Täters oder der Täterin. Bloß, in der Schweiz wird es noch lange dauern, bis das zu sehen ist.
24: The one who shot me was...
23: Ohne Kontakte in die USA ist es hierzulande kaum möglich, an diese Information zu kommen. Doch zum Glück ist Mitte der 90er Jahre eine neue Technologie dabei, solche wichtigen Recherchen viel einfacher zu machen. Das World Wide Web eben. Allerdings ins Internet zu kommen, ist für mich damals gar nicht so einfach. Mein Professor muss eine Erklärung unterschreiben und bestätigen, dass ich den Internetzugang zu Studienzwecken zwingend benötige. Erst dann bekomme ich ein Login für einen der Computer im Informatiksaal. Dort sitze ich dann unter Neonröhren und öffne zum ersten Mal in meinem Leben eine Webseite, eine Suchmaschine. Alta Vista, vielleicht aber auch Lycos oder Yahoo Search. Und ein paar Tastenschläge später habe ich meine Antwort.
3: Who shot Mr. Burns? Aha.
23: Würde ich diese Geschichte heute meiner Teenager-Tochter erzählen, ich erntete wohl bloß fragende Blicke, falls sie mir überhaupt zuhören würde. Seit sie denken kann, ist es selbstverständlich, bei einer Frage einfach das Smartphone zu zücken und dank Google sofort eine Antwort zu haben. Oder heute vielleicht auch dank eines KI-Chatbots. Für diese Selbstverständlichkeit, dass Technik einfach da ist, ohne dass wir hinterfragen, woher sie eigentlich kommt, dafür gibt es Theorien und Konzepte. Sie beschreiben, wie eine Technologie quasi unsichtbar wird, wenn sie derart umfassend in unseren Alltag eingewoben ist, dass sie fast schon als naturgegeben gilt, wenn niemand mehr fragt, wie sie funktioniert und man erst wieder über sie nachdenkt, wenn sie einmal ausfällt. Wie heute beim Internet. Aber keine Technologie kommt einfach so in die Welt. Jede hat ihre Geschichte, auch das Schweizer Internet. Und um diese Geschichte zu erzählen, müssen wir zurück ins Jahr 1969. Es ist ein Jahr voller Umbrüche. Im Januar geben die Beatles ihr letztes Konzert. Im Juli landet der erste Mensch auf dem Mond. Und der Vietnamkrieg ist auf seinem Höhepunkt.
4: Immer wieder forderte der Vietcong die an Rüstung überlegenen Amerikaner und Südvietnamesen.
23: Und am 29. Oktober des Jahres 1969 geschieht in Kalifornien Historisches. Eine Nachricht wandert von einem Computer in Los Angeles zu einem anderen Computer nach Menlo Park bei Stanford. L und O. Die eigentliche Nachricht hätte Login geheißen, doch angekommen sind nur zwei Buchstaben. Denn der SDS-940-Computer, der die Nachricht hätte empfangen sollen, ein über 3 Meter breiter Koloss, untergebracht in mehreren mannshohen Metallschränken, dieser riesige Computer stürzt nach L und O ab, nach den ersten beiden Buchstaben. Damit ist LO die erste Botschaft, die je übers Internet verschickt wird. Oder besser gesagt, übers ARPANET, dem vom US-Verteidigungsministerium finanzierten Vorläufer des Internets. In der Schweiz bekommt das kaum jemand mit. Hier spielt das ARPANET keine Rolle. Es ist ein geschlossenes Netz des amerikanischen Verteidigungsministeriums, offen nur für ausgewählte US-Universitäten und Forschungsinstitute. Während in Kalifornien schon Datenpakete durch Leitungen wandern, ist die Realität an Schweizer Universitäten noch eine ganz andere.
5: Man hat Text zum Beispiel oder digitale Daten hat man einerseits auf Lochkarten speichern oder auf Magnetbänder, also Tonbänder im Wesentlichen. Wenn man jetzt zum Beispiel von Zürich nach Bern etwas hat transportieren wollte, dann hat man es halt dort drauf da. Und nachher mit dem Zug geschickt. Und interessanterweise war das typischerweise noch etwas schneller, als wenn man es via Telefon übertragen gemacht hat.
23: So erinnert sich Bernhard Plattner.
5: Mein Name ist Bernhard Plattner. Ich bin ehemaliger Professor an der ETH Zürich. Ich bin jetzt schon seit mehr als 10 Jahren pensioniert. Also man nennt mich emeritierter Professor.
23: Und manchmal nennt man ihn auch den Vater des Schweizer Internets. Denn Bernhard Plattner war einer der Männer, welche die Schweiz ans weltweite Netz angeschlossen haben. Und gleich vorweg, wenn hier von Männern die Rede ist, dann sind tatsächlich nur Männer gemeint.
6: Man stößt eigentlich nur auf Männer, wenn es darum geht, die Geschichte vom Internet in der Schweiz. Hat es irgendwie auch Frauen gegeben, die da beteiligt waren?
5: Leider nicht. Leider nicht. Also ich habe mir das so überlegt, wo jetzt einfach in dieser Phase ist, keine Frau dabei gewesen. Ich erinnere mich an keine Frau dort. Ist bedauerlich, aber vielleicht hat es so zu der damaligen Zeit gehört. Ich meine, als ich studiert habe, an der ETH Elektrotechnik, hat so wenig Frauen gehabt, vielleicht 10 Frauen von 200 Studierenden. Aber das hat sich geändert, oder? Heute ist der Anteil Frauen sehr viel höher.
23: Und nicht nur was den Frauenanteil angeht, lässt sich die damalige Situation an Schweizer Universitäten nicht mit der von heute vergleichen. Auch der Umgang mit Computern ist zu Bernhard Plattners Studienzeiten wenig fortgeschritten.
5: Man musste zuerst mal ein Programm halt von Hand schreiben. Und nachher, wenn man dann fertig war mit dem, hat man es mit einer speziellen Schreibmaschine auf Lochkarten übertragen. Und anschliessend hat man nachher die Lochkarte müssen einlesen. Und nachher, nach etwa 2 Stunden circa, hat man dann eine Antwort bekommen vom Computer. Der Computer war irgendwo an der ETH, ich habe den nie gesehen.
23: So archaisch das klingt, die Übermittlung von Daten innerhalb der ETH funktioniert also schon. Wenn es aber um die Übermittlung von Daten über weitere Strecken geht, dann kommt niemand an den Schweizer Posttelefon- und Telegrafenbetrieben vorbei.
5: PTT hat ja dann ein absolutes Monopol für Datenübermittlung. Und das heisst, wenn man ein System gebaut hätte, das Datenübermittlung macht, dann wäre das illegal gewesen.
23: Kommt dazu, dass auch die PTT selber ein solches Projekt verfolgt. Sie will das Schweizer Telefonnetz digitalisieren, und zwar in Eigenregie, ausschließlich mit der Hilfe von Schweizer Unternehmen. Zusammen mit Partnern aus der Industrie entwickelt die PTT ab 1967 das integrierte Fernmeldesystem, kurz IFS. Das Ziel? Ein eigenständiges schweizerisches digitales Vermittlungssystem, unabhängig vom Ausland. Im CH-Magazin des Schweizer Fernsehens klingt das so.
1: Forschungszentrum der PTT in Ostermundigen bei Bern. 300 Ingenieure und Techniker tüfteln hier an unserer Fernmeldezukunft. Auf dem Programm steht nichts weniger als der Schritt in die vollelektronische Computerkommunikationsgesellschaft. Das ehrgeizigste Projekt trägt die unscheinbare Abkürzung IFS, Integriertes Fernmeldesystem.
7: IFS-Schlüssel für die Kommunikationsbedürfnisse der Zukunft,
1: titelten die PTT begeistert in ihren Hochglanzprospekten.
23: Tatsächliche Proben und entwickeln die PTT und ihre Partner mit dem integrierten Fernmeldesystem schon früh eigene Ansätze der Digitalisierung. Einer, der damals bei der PTT forscht, ist Albert Kündig, später als Professor an der ETH Zürich ein Kollege von Bernhard Plattner und ebenfalls eine wichtige Figur beim Aufbau des Internets in der Schweiz. Im SRF-Magazin «Kontext» erklärt der Kündig vor 10 Jahren, was das IFS sein sollte.
8: Langfristig hatten wir von Anfang an die Vision, dass wir ein voll digitales Netz bauen. Also genau eigentlich das, was heute unter dem Internet verstanden wird. Also man kann seinen Computer anschließen, man kann Bilder übertragen, man kann aus Datenbanken irgendwelche Informationen abrufen und man kann auch telefonieren.
23: Doch dazu kommt es nie. Das integrierte Fernmeldesystem IFS wird zu einem der größten Flops der Schweizer Telekommunikationsgeschichte. Nach fast 14 Jahren Entwicklung und Investitionen von über 220 Millionen Franken, für damalige Verhältnisse eine riesige Summe, nach all diesen Aufwänden wird das Projekt 1983 abgebrochen. In der Führungsriege der PTT habe es Gegner und Bremser des Projekts gegeben, heißt es. Die Software habe ihre Tücken gehabt, ebenso ein Steuerungscomputer, den die PTT von einer der beteiligten Firmen gekauft hatte. Vor allem aber scheitert das integrierte Fernmeldesystem an seinem eigentlichen Ziel, ein vom Ausland unabhängiges nationales digitales Kommunikationssystem zu bauen. In einer Zeit, als das Internet beginnt, die ganze Welt zu umspannen, ist der Schweizer Alleingang zum Scheitern verurteilt. Zu komplex und voneinander abhängig sind die technologischen Systeme geworden. Mit dem integrierten Fernmeldesystem hat sich die Schweiz verrannt. In den 1980er Jahren ist sie technologisch ins Hintertreffen geraten. In Sachen Informatik und digitale Kommunikation sind Länder wie die USA, England oder Schweden um einiges weiter. Das muss schließlich auch die Politik erkennen. Ende 1985 verabschiedet der Bundesrat die Botschaft über die Sondermaßnahmen für die Informatik- und Ingenieurwissenschaften. Nicht zuletzt als Maßnahme gegen den Fachkräftemangel, über den in der Rundschau des Schweizer Fernsehens der damalige ETH-Präsident Heinrich Ursprung klagt.
9: Wir haben ganz klar in der Schweiz zu wenig Ingenieure. Wir haben zu wenig Informatikingenieure. Es ist also unbedingt nötig, dass in Zukunft grössere Anteile der Jungen in Richtung Ingenieurberuf marschieren in unserem Land.
23: Und die Rundschau fügt an, warum es in der Schweiz mehr junge Ingenieure brauche.
11: In einem Punkt sind sich mehrere neue Studien einig. Die Schweiz braucht dringend mehr Informatikingenieure, die den Computer einzusetzen wissen. Immer mehr industrielle Betriebsanlagen funktionieren computergesteuert.
23: Heute klingt das selbstverständlich. In den 80er Jahren steckt die Digitalisierung aber noch in den Kinderschuhen. Die Sondermaßnahmen des Bundes sollen dem Mangel an gut ausgebildeten Fachleuten entgegenwirken. Mit einem Investitionspaket von stolzen 207 Millionen Franken. Ans Internet denkt dabei niemand. Trotzdem legen die Sondermaßnahmen den Grundstein für die Verbreitung des Internets in der Schweiz. Denn 15 ihrer 207 Millionen Franken sind für den Aufbau eines schweizerischen Hochschul- und Forschungsnetzwerks vorgesehen. Datenverkehr zwischen einzelnen Institutionen gibt es Mitte der 80er Jahre zwar schon, aber bloß als Insellösungen. Meist über teure Mietdatenleitungen der PTT, die ohne Internetprotokolle funktionieren. In Zürich etwa sind ETH und Universität verbunden. Ebenso die ETHs in Zürich und Lausanne mit dem Paul-Scherrer-Institut in Willigen. Andere Netze gehen von Computerherstellern aus. IBM zum Beispiel fördert das European Academic and Research Network, kurz EARN. Mitte der 80er Jahre sind 8 Schweizer Hochschulen an dieses Forschungsnetzwerk angeschlossen. Außerdem das CERN in Genf und das IBM-Labor in Rüschlikon bei Zürich. Doch EARN steht auf wackeligen Füßen. Die Technologie entspricht nicht mehr internationalen Normen. Die europäischen PTTs, stets um ihr Monopol der Datenübermittlung besorgt, tolerieren das Netzwerk nur auf Zusehen hin. Und IBM will bald die Kosten nicht mehr tragen, die für die Miete der Leitungen anfallen. Mit den 15 Millionen des Bundes soll deshalb ein neues, gemeinsames Forschungsnetzwerk auf nationaler Ebene entstehen. Maßgeblich an dessen Aufbau beteiligt ist ein Doktorand von Bernhard Plattner.
12: Mein Name ist Hannes Lubich, ich bin Informatiker, ursprünglich ausgebildet an der Technischen Universität in Berlin. Ich kam als junger Doktorand an die ETH Zürich und bekam den Auftrag, ein Hochschulnetz zu bauen zur Vernetzung der schweizerischen Hochschulen untereinander. Mein erster Arbeitstag war dann nominell der 1. August 1986. Mir war komplett nicht bekannt, dass das ein Feiertag ist. Ich bin auch schön um 9 Uhr morgens vor dem ETH-Gebäude gewesen, habe dann aber festgestellt, dass da niemand ist außer mir und habe dann am 2. August angefangen. Wir sollten ein Verbindungsnetz bauen zwischen den schweizerischen Hochschulen. Es war zunächst gar nicht klar, dass die Internettechnologie die Basis dafür sein würde. Das Internet kam aber dann so stark zu uns und wir wollten ja auch Verbindung zu anderen Ländern, die auf dieser Technologie arbeiteten, sodass wir dann mehrheitlich umgeschwenkt sind auf Internettechnologie. Für uns waren aber Dinge, die uns heute selbstverständlich sind, noch fremd. Das Konzept von Routing, dass man einzelne Internetpakete über Leitungen schickt, die sich dann ihren Weg selbst suchen, die man am Ende wieder sortieren muss in die richtige Reihenfolge, das war uns nicht geläufig und damit fiel es eigentlich noch in den Bereich der Forschung.
23: Auch Bernhard Plattner kann sich erinnern, wie die Universitäten die ersten Schritte Richtung Internet machen.
5: Ich war vorher noch an der Uni Zürich und dort habe ich mich angefangen, ein E-Mail-System schlau zu machen. Und ich habe dort für das Institut ein E-Mail-System gebaut. Und dann, als ich an der ETH als Professor angefangen habe, ist eigentlich das vermutlich auch ein wesentlicher Punkt war, so dass ich überhaupt als Professor akzeptiert worden bin, einfach die Kenntnis. Und dort habe ich eben meinen Kollegen Albert Kündig getroffen und wir waren im gleichen Institut und haben gesagt, okay, wir machen jetzt ein Projekt. Und das Projekt, das soll ein E-Mail-System erstellen, das für alle Schweizer Universitäten zugänglich ist. Das ist tatsächlich auch realisiert worden. Das heisst JUNET, CH University Network, also Schweizer Universitätsnetzwerk. Aber das hätte einfach E-Mail können und im Rahmen von E-Mail-Übertragung hätte man auch noch Dateien können übertragen. Aber mehr ist eigentlich dort nicht drin gelegen.
23: JUNET ist ein in sich geschlossenes Schweizer Netz. Für E-Mails zwischen Zürich, Bern oder Lausanne genügt das. Damit aber auch Post ins Ausland gehen kann, braucht es eine weltweit gültige Adresse wie .ch. Das CH hinter dem Punkt ist die sogenannte Top-Level-Domain und zeigt, dass die Adresse zur Schweiz gehört. Als Bernhard Plattner und Hannes Lubich beginnen, das Internet in die Schweiz zu holen, gibt es dieses .ch noch gar nicht.
5: Dann haben wir einfach gesehen, wenn wir E-Mails in die USA schicken und Antworten zurückbekommen wollen, dann müssen wir auch als Schweiz im Internet sichtbar sein. Darum ist .ch notwendig geworden, weil wenn Amerikaner E-Mails verschickt haben in die Schweiz, haben sie eben das CH gebraucht. Oder? Dann haben es Lubich und ich haben das zusammen diskutiert und dann haben gesagt, okay, jetzt schauen wir mal, ob wir jetzt da nicht einfach den Top-Level-Domain registrieren können. Es ist ganz einfach gegangen. Zuständig dort war John Postel und er war die Ansprechperson. Und wir haben eine E-Mail aufgesetzt. Der Hannes hat das nachher verschickt an John Postel und hat ihm gesagt, eben, wir seien dran, ein Schweizer Netz aufzubauen und wir würden gerne das registrieren. Und nach 3-4 Tagen haben wir eine Antwort bekommen und jetzt geheißen, dann ist jetzt registriert. Also es war sehr einfach, um Vater vom Internet zu werden, in Anführungszeichen.
23: Am 20. Mai 1987 passiert das. Ein Datum, das für Hannes Lubich heute einen weit größeren Stellenwert hat als damals.
12: Es gibt für die Domainregistration immer zwei Kontakte, einen administrativen, einen technischen Kontakt. Er war der eine, ich war der andere. Wir haben versucht, das dann loszuwerden, aber es gab immer noch kein Backum, es gab keine hoheitlichen Funktionen in Bern. Niemand wollte den CH-Domain. Manche verwechselten ihn auch mit Chile oder China, weil diese Country-Codes gar nicht so bekannt waren. Und so haben wir den für uns registriert, einfach als Notlösung. Aber für uns war es keine große Sache, eher ein Verwaltungsakt.
23: Die ersten Domainnamen mit .ch-Endung sind ethz.ch und cern.ch. Denn am Internationalen Forschungszentrum bei Genf ist der Wunsch nach weltweiter Vernetzung besonders groß. Und noch eine Domain gehört zu den ersten drei der Schweiz, switch.ch. Die Switch ist eine vom Bund und den 8 Hochschulkantonen gegründete Stiftung, die viel mit der Geschichte des Internets in der Schweiz zu tun hat. Auch wenn sich das aus ihrer eher umständlich formulierten Stiftungsurkunde vielleicht nicht sofort erschließt.
13: Die Stiftung bezweckt, die nötigen Grundlagen für den wirksamen Gebrauch moderner Methoden in der Teleinformatik im Dienste der Lehre und Forschung in der Schweiz zu schaffen, zu fördern, anzubieten, sich an solchen zu beteiligen und sie zu erhalten.
23: Gut, das war nun wirklich etwas gar technisch. Der erste interimistische Geschäftsführer der Switch ist Bernhard Plattner. Und er erklärt es so.
5: Und die Idee war einfach, jede Universität hat ihr Ethernet. Ethernet ist eben eine Technik für ein lokales Netzwerk. Und jetzt müssen wir doch einfach irgendeinen Link machen, eine Verbindung machen zwischen diesen verschiedenen Ethernets. Und dann haben wir plötzlich ein schweizweites Ethernet.
23: Der erste Angestellte der Switch heißt Urs Eppenberger. Fast 40 Jahre später arbeitet er immer noch bei der Stiftung, jetzt als Mitglied der Geschäftsleitung.
14: Ich habe das Inserat gesehen, im Gang hängen und bin zu dem Professor ins Büro hinein. Das war der Kündig, der hat mich kennt vom Studium. Er hat kurz beschrieben, wie das geht. Und ohne Bewerbungsschreiben konnte ich dann anfangen. Das heisst, ich habe mein ganzes Leben kein Bewerbungsschreiben gemacht.
23: Als Urs Eppenberger im Juli 1987 als Ingenieur bei der Switch anfängt, hat in der Schweiz noch kaum jemand vom Internet gehört.
14: Auf die Frage, was machst du, war sehr schwierig, eine Antwort. Also, Mama hätte schon eine Antwort geben können, aber man wusste, andere hätten keinen Plan, um was überhaupt geht. Schon zu erklären, was E-Mail ist. Dass man jetzt von Computer zu Computer Briefe übertragen kann. Also, man braucht eine ganz einfache Analogie, um zu erklären, was man überhaupt macht. Ja. Aber das Internet als solches zu erklären, für das, es hat nichts Ähnliches gegeben.
23: Auch Hannes Lubich kann sich noch gut an diese Anfangszeiten erinnern, als E-Mails bei der Switch noch von Hand weitergeleitet werden.
12: Einer der ersten Mitarbeiter aus Eppenberger, der wurde angestellt und hat dann wirklich E-Mails einzeln weitergeleitet. Und wenn dann ein einzelner Sender zu viele E-Mails schickte, dann rief man den auch mal an und sagte, kannst du das bitte morgen machen? Das waren Bandbreiten, bei denen natürlich die Mengen, die man heute bewältigt, gar nicht denkbar waren.
23: Ende 1989 meistert die Switch ihre erste große Aufgabe. Alle Schweizer Universitäten und das CERN sind jetzt am Netzwerk der Switch angeschlossen. Mit einer Geschwindigkeit, die einen heute wohl in den Wahnsinn treiben würde.
14: 64 Kilobit ist so für eine Uni, für eine ganze Uni der Anschluss gewesen. Ist an der damals bekannten Technik einfach nicht anders gegangen. Man muss sagen, man hat ja nur Textdateien übertragen an Ton oder Bilder. Das hat es noch nicht gegeben, in elektronischer Form. Also 64 Kilobit, wenn man das seinen Rechner angeschaltet hat, hat man können mitlesen von der Geschwindigkeit.
23: Weil die Switch den Auftrag hat, das Schweizer Hochschul- und Forschungsnetz aufzubauen, über

0: mit so einem Internet-Domainnamen anfangen sollte. Auch pro Firma oder Organisation darf nur ein einziger Domainname registriert werden. Damit haben manche ihre liebe Mühe, weiß Hannes Lubig.
1: Ich kann mich an den ersten Domainantrag erinnern, der kam auf meinen Schreibtisch. Ich glaube, es war die Kunstschule Zürich und die wollten ausgerechnet ars, also lateinisch kunst.ch. Ich guckte mir das an und sagte, naja, also wenn man den Punkt nicht so ganz groß drückt, dann steht da was völlig anderes auf der Visitenkarte. Und habe sie dann überredet, dass sie ars-zh.ch nehmen. Das sah weniger schlimm aus.
0: Der Nutzen einer solchen Adresse ist damals noch gering. Webseiten gibt es keine, Internetadressen werden vor allem für E-Mail eingesetzt. 1993 hat die Switch darum erst 148 Schweizer Domainnamen registriert. Zum Vergleich, heute sind es über 2,5 Millionen. Doch Mitte der 90er Jahre nehmen die Anträge plötzlich sprunghaft zu.
1: Wir brauchten mehr Personal. Die Domainregistration berichtete permanent von steigenden Zahlen. Da haben wir gemerkt, jetzt geht das wirklich los. Und es hatte durchaus eine starke Korrelation zum World Wide Web als der Applikation, die plötzlich die Internetnutzung für die breite Öffentlichkeit intuitiv nutzbar gemacht hat. Das war, glaube ich, der Moment, wo wir alle gesagt haben, oh, das ist doch ziemlich groß.
0: Um das WWW, das World Wide Web, wird es in der zweiten Episode dieser Serie gehen. Und auch darum, warum es wohl die einflussreichste Schweizer Erfindung aller Zeiten ist. Aber bevor es soweit ist, blicken zwei Schweizer Internetpioniere noch einmal auf das zurück, was sie Mitte der 80er Jahre geschaffen haben. Bernhard Plattner und Hannes Lubig.
1: Ich glaube, zurückblickend, wir haben es überhaupt nicht so geplant. Es ist im Grunde genommen aus meiner Sicht ein Prototyp, den wir einfach aufgrund seines Erfolgs nicht mehr abschalten können. Wir würden heute, wenn wir in der Theorie zurückgehen würden und sagen, wir machen ein neues Internet auf der grünen Wiese und fangen bei Null nochmal an, vermutlich ganz viele Dinge anders machen. Ich bin aber nicht sicher, ob wir schneller oder erfolgreicher wären.
2: Ich denke, die Schweiz hat das nicht schlecht gemacht. Also zuerst mal, die ersten Top-Level-Domains, die registriert wurden, sind USA, United Kingdom und Schweden, wenn ich mich nicht täusche. Also 1985 gab es ganz wenig so Top-Level-Domains. Nachher zwischen 86 und 87 sind etwa 15 dazugekommen. Die Schweiz war eine davon gewesen. Und ich denke, da sind wir eigentlich früh gewesen, oder? Wir sind nicht nachher 5 Jahre später gewesen, sondern 2 Jahre später, als wir es können, oder? Also ich glaube nicht, dass man jetzt da in der Schweiz kann sagen, sie haben alles verkackt. Entschuldigung, der Ausdruck.

Die Nachrichten von SRF um 10 mit Olivia Limacher. Die USA und der Iran haben das Rahmenabkommen unterzeichnet, mit dem der Krieg zwischen den beiden Ländern beendet werden soll, und das früher als geplant. Das Treffen auf dem Birkenstock morgen soll aber trotzdem stattfinden. Davon geht man beim Schweizer Außendepartement aus. Es sei weiterhin vorgesehen, dass sich die USA und der Iran sowie die Vermittler Pakistan und Katar in der Zentralschweiz treffen, und zwar zu ersten Verhandlungen über die Umsetzung des Abkommens. Die Schweiz begrüße, dass dieses gestern unterzeichnet worden sei, heißt es weiter. Es sei ein wichtiger Schritt zur Deeskalation in der Region. Zu zwei Meldungen aus der Wirtschaft. Die Schweizerische Nationalbank belässt den Leitzins bei 0%. Die Inflation sei in den letzten Monaten wegen der höheren Energiepreise zwar gestiegen, schreibt die Nationalbank. Mittelfristig bleibe die Lage seit der letzten Beurteilung vor 3 Monaten aber nahezu unverändert. Die Schweiz ist nicht mehr das wettbewerbsstärkste Land der Welt. Sie

0: ist vom 1. auf den 3. Rang zurückgefallen. Das zeigt das neue Ranking der Hochschule für Wirtschaftswissenschaften in Lausanne, IMD. Auf Platz 1 ist neu Singapur, auf Platz 2 Hongkong. Bei Naturkatastrophen, Sabotageakten oder Cyberangriffen müssen Einsatzkräfte wie die Feuerwehr oder die Polizei weiterhin miteinander kommunizieren können. Dazu gibt es in der Schweiz das Funksystem Polycom. In 9 Jahren hat dieses das Ende seiner Lebensdauer erreicht und muss deshalb ersetzt werden. Bund und Kantone haben nun das Vorprojekt für ein Nachfolgesystem gestartet, das mobile Sicherheitskommunikationssystem MSK. Dieses solle dann unterstützen, wenn es darauf ankomme, sagt Bundesrat Martin Pfister.
1: Polizei, Feuerwehr, Rettungsdienst und weitere Einsatzkräfte sollen in Krisen und Notlagen schnell, sicher und organisationsübergreifend kommunizieren können. Denn letztlich geht es nicht um Technologie um ihre selbst willen, sondern darum, die Bevölkerung zu schützen und Menschenleben zu retten.
0: Die Technik müsse also zuverlässig funktionieren, so Pfister. Aufbauen und betreiben soll das neue System das Kommando Cyber der Schweizer Armee. Zu den Börsendaten von SIX. Der Swiss Market Index liegt im Moment bei 13.821 Punkten und ist damit im Vergleich zum Vortag unverändert. Der Euro wird zu 92,10 Rappen gehandelt, der Dollar zu 80 Rappen. Und der Blick aufs Wetter. Heute ist es sonnig und heiß bei 31 bis 35 Grad. Das waren Nachrichten von Radio SRF, verantwortlich Tobias Mayer.
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3: Wir schauen jetzt zurück auf ein paar Themen aus der Wissenschaft der letzten Woche. Unter anderem geht es um die Frage, wie Zugvögel vor Windrädern geschützt werden können. Dann geht es um den Eichenprozessionsspinner, eine nicht ganz ungefährliche Raupe, die sich in der Schweiz auszubreiten scheint. Und dann geht es noch um die große Frage, hat es Leben draußen im All? Dazu gibt es jetzt nämlich neue Spuren. Schön sind Sie hier. Am Mikrofon begleitet Sie Romana Kaiser. Windräder liefern klimafreundlichen Strom. Sie gefährden aber auch Zugvögel. Rund 114 Millionen Vögel pro Jahr sind es schätzungsweise. Mithilfe von Wetterradardaten ließe sich dieses Risiko aber vermindern, und zwar mit geringen Stromverlusten. Das zeigt eine aktuelle Studie der Eidgenössischen Forschungsanstalt für Wald, Schnee und Landschaft WSL. Wie das genau gehen soll, das sagt Wissenschaftsredaktorin Irene Dietschi im Gespräch mit Vera Deragisch.
4: Ja, ein Wetterradar misst ja grundsätzlich mal Wetterdaten. Aber er kann eben auch die Daten von Vögeln und Vogelzügen erfassen. Und zwar auf großen Flächen, großen Lufträumen. Und diese Daten kann man theoretisch nutzen, um Kollisionen mit Windrädern zu vermeiden. Also verhindern, dass die Vögel von tödlichen Rotorenblättern erfasst werden. Und zwar würde man die Windräder gezielt für eine kurze Zeit abschalten, wenn besonders viele Vögel unterwegs sind. Solche Antikollisionssysteme mit Radar für Windräder, die gibt es bereits, vor allem für den lokalen Gebrauch. Aber die Idee, dass man dafür auch Wetterradardaten verwenden würde, die ist neu und innovativ.
5: Wie konkret werden denn diese Vogelzüge von den Wetterradardaten erfasst?
4: Man muss sich das so vorstellen. Über ganz Europa sind Wetterradaranlagen verteilt, ungefähr 200 Stück. Das sind große Türme, 20 bis 30 Meter hoch. Auf deren Spitze sitzt eine große weiße Kugel und im Innern dieser Kugel ist eine Radarantenne. Die sieht aus wie eine große Schüssel. Diese Schüssel rotiert ständig und scannt den Himmel rundum. Sie misst Regen, Schnee, Hagel und weitere Daten, die eben das Wetter ausmachen. Wie die Vogelzüge von so einer Radaranlage erfasst werden und wie das funktioniert, das hat mir Silke Bauer erklärt. Sie ist Biodiversitätsforscherin an der WSL und sie hat diese Studie, um die es hier geht, geleitet.
6: Man sendet ja dann mit den Radaren eine elektromagnetische Welle aus und alles, was in der Luft ist, sendet ein Echo zurück. Und man kann das zurückrechnen auf Anzahl Vögel.
4: Was Silke Bauer und ihr Team dann gemacht haben, sie haben mit Hilfe der Radare geschaut, Wie viele Vögel fliegen auf der Höhe der Windräder, auf der Höhe der Rotoren? Das ist der erste Teil der Studie. Sie haben errechnet, wie viele Vögel in einer bestimmten Zeit, also übers Jahr, an bestimmten Tagen, in einer bestimmten Stunde, in einem Risikobereich fliegen, also in einem Bereich, wo besonders viele Windräder stehen und die Vögel somit gefährdet sind.
5: Diese Wetterradardaten zeigen also, wann die Vögel in die Nähe einer Windanlage kommen. Sie haben es schon angetönt, Irendietschi, das würde aber dann auch bedeuten, dass die Windräder für den Durchflug, sage ich mal, der Vögel angehalten werden und keinen Strom produzieren.
4: Genau, das ist das Szenario. Die Vögel werden geschützt, dafür wird in dieser Zeit kein Strom produziert. Und hier kommt der zweite Teil der Studie ins Spiel. Silke Bauers Team hat in einem Modell die Zahl der gefährdeten Vögel mit der Stromproduktion durch den Wind und die Windräder verknüpft. Sie haben sich gefragt, wie viel Energie würde man verlieren und wie viele Vögel könnte man aus dem Risiko entlassen, mit rotierenden Windrädern zu kollidieren?
6: Diese zwei Sachen haben wir dann zusammengebracht, einfach um zu wissen, wo könnten dann irgendwelche Kompromisse möglich sein. Würden wir viel Energie verlieren oder würden wir nur wenig Vögel schützen oder andersrum?
4: Sie simulierten dann verschiedene Szenarien für eine zeitweise Abschaltung der Anlagen. Das effizienteste Szenario zeigte, dass wenn Sie 50% potenzieller Kollisionen vermeiden würden, es zu einem Produktionsverlust von 1,2% käme. Eine Reduktion der Gefahr um 90% würde zu einem Stromverlust von 7,6% führen. Also eigentlich sind das moderate, verkraftbare Zahlen.
5: Windräder, Windparks, wir wissen es, die polarisieren. Befürworterinnen auf der einen Seite, Naturschützer auf der anderen. Kann dieses neue System jetzt hier mit diesen Wetterdaten für Entspannung sorgen?
4: Ja, das ist die Hoffnung der Forschung oder der Forscherinnen und Forscher. Silke Bauer hat mir gesagt, sie sei zwar selbst Naturschützerin und setze sich für Biodiversität ein, aber sie finde es auch schade, dass Umweltschützer oft gegen Windenergie seien.
6: Weil wir müssen auch was gegen den Klimawandel tun. Also das ist auch eine Riesenbedrohung für viele Tiere, Pflanzen, Populationen, Arten und so weiter. Also wir müssen irgendwo einen Kompromiss finden, um sowohl die Energiewende hinzukriegen, um den Klimawandel zu verlangsamen. Und auf der anderen Seite möchten wir aber auch nicht wichtige Elemente aus der Biodiversität verlieren.
4: Ich habe auch Olivier Waldvogel von Swiss Eol gefragt, was er zur WSL-Studie meint. Swiss Eol, das ist die Schweizerische Vereinigung zur Förderung der Windenergie. Olivier Waldvogel sagte mir, Wetterradardaten zu nutzen, das sei interessant. Alles, was helfe, die Planung und Risikoanalyse von naturverträglichen Windparkprojekten zu verbessern, sei begrüßenswert und eine gute Datenqualität sei hier das A und O.
3: Das sagt SRF-Wissenschaftsredaktorin Irene Dietschi. Weiter jetzt zu einem Rekord bei Schweizer Eiern. 1,2 Milliarden Stück wurden im letzten Jahr hierzulande produziert. Fast alle Legehennen in der Schweiz leben in Hallen, in großen Gruppen mit Wintergärten oder auf Weiden. Das gilt im Gegensatz zur veralteten Käfighaltung zwar als artgerecht und trotzdem kann das Wohlbefinden der Hennen darunter leiden. In Zollikofen im Kanton Bern untersucht die Uni Bern in einem internationalen Forschungsprojekt, wie die Tiere in solchen modernen Haltungsbedingungen zurechtkommen und ob sie die Situation in der großen Gruppe stresst oder nicht. Wissenschaftsredaktorin Barbara Reihe war vor Ort.
2: Diese Tür trennt zwei Welten. Draußen Idylle, grüne Wiesen, Ruhe, das AWI-Forum in Zollikofen. Drinnen Forschung im großen Maßstab. Hier läuft eines der weltweit größten Tierschutzprojekte zum Thema Stress bei Legehennen. Und zwar Stress trotz artgerechter Haltung. Finanziert von einer US-amerikanischen Stiftung mit über 3 Millionen $. Biologin Sabine Gebhardt von der Universität Bern nimmt uns mit hinter die Kulissen. Bis Ende 2028 untersucht ein internationales Team über 14.000 Legehennen. Das Ziel: verstehen, wie es den einzelnen Tieren im großen Stall geht. Denn heutige Zuchttiere sind auf Höchstleistung getrimmt. Fast jeden Tag ein Ei. Ihr wilder Vorfahre, das Bankiverhuhn, legte nur 10 bis 12 pro Jahr. Wir stehen jetzt noch im ruhigen Vorraum des 700 Quadratmeter großen Versuchsstalls. Hier wird jede Henne gewogen. Zum ersten Mal untersuchen Forschende sehr umfassend, ob und wie die Tiere unter dauerhaftem Stress leiden. Sie analysieren dazu zum Beispiel Bewegungsdaten im Stall.
7: Wir haben von allen Tieren die Daten von der Ortung, also wie sie sich im Legehennenstall bewegt haben, wo sie sich aufgehalten haben. Alle Tiere sind einmal geröntgt worden, ob es irgendwelche Verletzungen gab.
2: Denn über 80% aller Legehennen haben Brustbeinbrüche. Entweder haben sie sich in den Volieren verletzt oder viel zu früh mit dem Eierlegen begonnen. Erfasst wird aber noch viel mehr, zum Beispiel die Qualität des Gefieders, die Gesundheit der Füße oder etwa, wie die Tiere miteinander verwandt sind. Bei etwa jedem achten Tier aus der Herde werden zusätzlich noch aufwendige Stressmessungen gemacht.
7: Insofern ist es eine riesen Datensammlung, die wir über diese Tiere haben. Und das macht sie so wertvoll, auch für andere Forscher.
2: Gleich hinter dem Vorraum beginnt die Versuchshalle mit 4.500 Legehennen. Aufgeteilt in 20 Volieren mit je 225 Tieren pro Gruppe. Es gibt Wintergärten und Sitzstangen. Das gilt als artgerecht. Und doch, einige Tiere stehen unter Stress. Denn die weltweite Auswahl von Zuchttieren findet immer noch im Ausland in Einzelkäfigen statt. Sie sind also nicht danach ausgesucht worden, ob sie auch in einer großen Gruppe zurechtkommen. Für die Zuchtfirmen zähle vor allem eine hohe Legeleistung bei möglichst geringem Futterverbrauch, erklärt Sabine Gebhardt. Die Schweiz habe im Vergleich zur EU immer noch eine Pionierrolle in Bezug auf Tierwohl. Denn 90% der Legehennen hätten Zugang zu einem Wintergarten und einer Weide.
7: Davon können natürlich EU-Hühner nur träumen.
2: Bevor wir den Versuchsstall betreten, geht es durch eine Hygieneschleuse. Denn wir dürfen keine Krankheitserreger hereintragen. Also Hände waschen, Schutzkleidung anziehen, Kopfhaube und Überschuhe. Hier im großen Stall wird Projektleiter Mike Toscano einem zuvor ausgewählten Tier jetzt Blut abnehmen. Kein einfaches Unterfangen in dem unübersichtlichen Gewusel von Legehennen.
7: So, jetzt hat er ein Tier ergriffen. Die Helferin hält das jetzt. Da gibt es jetzt einen kleinen Pieks, wie wir beim Arzt kriegen, wenn ein Tropfen Blut genommen wird.
2: Danach bringt er die Henne in den Vorraum. Wir bleiben noch im Stall. Was hier wie Chaos klingt, hat System. Die Hennen folgen festen Abläufen. Um 3 Uhr geht das Licht an, um 17 Uhr gehen die Jalousien wieder runter. 2-3 Stunden nach dem Aufwachen legen die Hennen Eier. Versteckt hocken sie dann hinter einem roten Plastikvorhang. Danach ab auf die Sitzstange, ins Sandbad und später noch nach draußen in den Wintergarten.
7: Es gibt also wirklich so Outdoor-Typen und welche, die lieber im Stall sind.
2: Doch es bleibt nicht immer friedlich. Es wird gestritten um die besten Plätze auf der Sitzstange oder am Futtertrog. Für einige ein Dauerstress. Dies kann Spuren hinterlassen, im Verhalten und im Gehirn. Auch darauf richtet sich die Forschung. Wir gehen ins Nebengebäude.
7: So, und hier ist jetzt das Labor.
2: Anders als im staubigen Hühnerstall ist hier alles sauber. Und Matt Craven, ein Forscher aus Newcastle, ist dabei, das Gehirn eines eingeschläferten Tieres zu untersuchen. Dafür öffnet er den Schädel und legt das walnussgroße Gehirn unter das Mikroskop. Wissenschaftler Craven sucht nach neu gebildeten Nervenzellen. Fehlen solche, dann ist dies ein Hinweis auf chronischen Stress. Umgekehrt werden hier auch die besonders stressresilienten Hennen identifiziert. Was hier im Kleinen untersucht wird, hat große Folgen. So sollen die Ergebnisse der Studie direkt in die Zuchtprogramme der weltweit wichtigsten Firmen einfließen und damit das Tierwohl von Milliarden Legehennen rund um den Globus verbessern. Denn, sagt Sabine Gebhardt,
7: bei den Hühnern ist es so, dass es ein Monopol gibt von 2-3 Firmen auf der Welt, die das Gros der Tiere züchten. Also auch zum Beispiel, wenn man nach Arabien schaut oder nach Russland, da sind es die gleichen Zuchtfirmen, die ihre Tiere dorthin liefern.
2: Anders gesagt, die Hühner der Zukunft sollen den Stempel von Zollikofen tragen. Weiter jetzt noch kurz in den Wintergarten, den Außenbereich des Versuchsstalls.
7: Ja, jetzt kommen ganz viele zu uns. Ja, wir sind halt jetzt die Attraktion. weil hier läuft ja sonst relativ wenig. Und wenn jetzt plötzlich zwei Personen bei Ihnen im Wintergarten sind, jetzt wollen alle gucken, was wir denn hier so machen.
8: Auch diese Hennen sind neugierig. Sie kommen nah, zupfen sofort an den Schnürsenkeln. Hey, hey, hey, was ist denn hier los? Wir ziehen uns zurück. Overall aus, Kopfhaube ab.
7: Und jetzt werden die in Wäschecontainer gestopft.
8: Draußen, Stille, nur leises Vogelgezwitscher.
3: Das war der Beitrag von Wissenschaftsredaktorin Barbara Reier über eine der weltweit größten Studien zum Tierwohl von Legehennen.
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3: Vielleicht sind Sie diesem kleinen Tier auf dem Waldspielplatz oder dem Vita-Parcours auch schon mal begegnet. Aber wahrscheinlich wussten Sie den Namen nicht. Der Eichenprozessionsspinner, das ist eine schwarze Raupe, ein paar Zentimeter lang mit langen, abstehenden Haaren. Und diese feinen Haare, die haben es in sich. Es sind nämlich Brennhaare, die bei Menschen allergische Reaktionen auslösen können. Und zwar bis hin zum lebensbedrohlichen Schock. Jetzt meldet die Schweizer Fachstelle für Waldschutz, WSL, dass sich diese Raupen in diesem Jahr so stark ausbreiten wie noch nie. Zum ersten Mal wurde in der Ostschweiz gar ein ganzes Waldstück von den Raupen befallen. Wie kommt es dazu? Das hat Julia Staub, SRF-Wissenschaftsredaktorin Felicitas Erzinger, gefragt.
13: Mit einem Grund dürfte der trockene und warme Frühling sein dieses Jahr. So hatten die Raupen im April, als sie geschlüpft sind, perfekte Bedingungen, viele junge Eichenblätter zum Fressen. Und gerade in Schaffhausen war der Frühling nun mehrere Jahre hintereinander sehr trocken und warm. Und das könnte mit ein Grund sein für diesen großen Befall, den man jetzt sieht. Denn bisher kam der Eichenprozessionsspinner eigentlich nur lokal und auf einzelnen Bäumen vor. Was man aber seit ein paar Jahren beobachtet, ist, dass die Art hierzulande deutlich häufiger und in größerer Zahl auftritt. Und das hängt vermutlich mit dem Klimawandel zusammen. Denn der Eichenprozessionsspinner, der ist eine wärmeliebende Schmetterlingsart, eine heimische übrigens, und die profitiert davon, dass es nun immer wärmer wird.
14: Und der Eichenprozessionsspinner, zumindest als Raupe, gilt ja als gefährlich. Wie gefährlich ist er genau?
13: Die Haare der Raupen enthalten ein Nesselgift, das ist ein giftiges Protein. Und wenn Menschen, aber auch Tiere mit diesen Haaren in Kontakt kommen, dann können sie in die Haut eindringen, abbrechen und dann so das Gift freisetzen. Und das kann zu Ausschlägen und allergischen Reaktionen führen. So typische Reaktionen sind Rötungen, Juckreiz und Blasen. Möglich sind aber auch Fieber, Schwindel und Müdigkeit und in seltenen Fällen sogar ein allergischer Schock. Und darum sollte man diese Raupen auf keinen Fall berühren, denn gerade Erwachsene haben unglaublich viele von diesen Nesselhaaren. Es sind mehr als 600'000 und die können auch leicht abbrechen und dann mit dem Wind verbreitet werden. Darum sollte man so etwa 100 Meter rund um einen befallenen Baum sehr vorsichtig sein. Und noch eine weitere Besonderheit von diesen Haaren ist, dass sie noch mehrere Jahre lang giftig bleiben. Das bedeutet, dass man auch alte Nester, in denen die Raupen leben, dass man die meiden sollte, dass die gefährlich sind.
14: Also da ist wirklich Vorsicht geboten und jetzt hat eben diese Raupe zum ersten Mal ein ganzes Waldstück befallen. Worauf sollte ich mich achten, bevor ich in den Wald gehe?
13: Wie der Name sagt, leben die Raupen hauptsächlich auf Eichen. Von ihnen ernähren sie sich und können sie auch komplett kahl fressen. Befindet man sich also in einem Gebiet, in dem Eichen vorkommen, da gilt es, diese sorgfältig abzusuchen. Die Nester sind meistens am Stamm oder an dickeren Ästen und sie können bis zu einem Meter lang werden. Also in der Regel sind sie gut sichtbar. Und wenn man dann etwas entdeckt, dann sollte man das melden, entweder dem lokalen Forstdienst oder den kantonalen Waldschutzbeauftragten und das Gebiet dann grossräumig meiden, weil, wie erwähnt, kann auch der Wind diese Haare verteilen. Und wenn allergische Symptome auftreten, dann ist es empfohlen, eine Hausärztin oder einen Allergologen aufzusuchen. Das gilt auch bei Tieren, die Symptome haben. Da sollte man zum Tierarzt. Und betroffene Stellen kann man abwaschen mit Wasser, um die Haare zu entfernen. Man sollte aber nicht reiben, weil die Härchen sonst noch tiefer in die Haut eindringen können.
14: Und was tun die Behörden gegen die Verbreitung der Raupen?
13: Im Wald wird eben in der Regel abgesperrt und aktiv bekämpft, eigentlich nur an den Waldrändern, wenn da auch gemäht werden muss, also ein gesundheitliches Risiko besteht. Und im Siedlungsgebiet, in Gärten, auf Friedhöfen oder auch Schulhöfen, da ist das anders. Da werden die Nester in der Regel immer entfernt, durch spezialisierte Firmen oder auch den Forstdienst oder die Feuerwehr, weil da braucht es eine gute Schutzausrüstung.
14: Und wir sprechen ja jetzt über den Eichenprozessionsspinner, weil er sich dieses Jahr rekordmäßig stark ausbreitet. Und es gibt ja auch noch ähnliche Arten. Eine davon ist die Gold-After-Raupe. Die ist auch auf dem Vormarsch. Da wurde im Kanton Solothurn letzte Woche gerade eine ganze Böschung gerodet wegen dieser Raupe. Müssen wir uns künftig einfach darauf gefasst machen, dass wir da häufiger solche Tiere antreffen können?
13: Ja, mit fortschreitender Erwärmung und wärmeren Frühlingen, in denen es weniger regnet, ist damit zu rechnen, dass sie sich weiter ausbreiten und auch zahlreicher auftreten, in der Tendenz zumindest. Aber natürlich können die Populationen kurzfristig in einem Jahr auch wieder etwas zurückgehen, wenn es einen nassen, einen kalten Frühling gibt, wo dann weniger Raupen überleben.
3: Das sagt SRF-Wissenschaftsredaktorin Felicitas Erzinger. Jetzt geht es auch um organische Moleküle. Die gelten als Schlüssel für die Suche nach Leben außerhalb der Erde. Kürzlich etwa wurde eine Vielfalt dieser Kohlenstoffverbindungen auf dem Mars nachgewiesen. Und es ist nicht ausgeschlossen, dass dies Spuren von früherem Leben sind. Und auch auf Kometen und Meteoriten gibt es ähnliche Funde. Und das heißt, organische Moleküle, die Grundbausteine des Lebens, sie dürften im All also weit verbreitet sein. Was heißt das für die Suche nach Leben außerhalb der Erde? Diese Frage geht Wissenschaftsredaktor Sandro Della Torre nach.
15: Die Fundstelle auf dem Mars liegt am Fuße des über 5000 Meter hohen Bergs Mount Sharp. Hier dürfte vor 3,5 Milliarden Jahren ein See gelegen haben. Mittlerweile ist der Boden sandig. Der Mars Rover Curiosity bohrte in die Sedimentschichten und fand eine überraschende Vielfalt an organischen Molekülen. Stoffe, die noch nie zuvor auf dem roten Planeten nachgewiesen wurden. Das zeigen Auswertungen, die kürzlich im Fachmagazin Nature publiziert wurden. Es müssen nicht zwingend Spuren von Leben sein, doch möglich ist es. Auf jeden Fall gelten solche Kohlenstoffverbindungen als Grundbausteine von Leben, erklärt Susan Wampfler, die zur Chemie im Weltall forscht.
16: Da Leben ja zu einem großen Teil auch aus Kohlenstoff besteht, sind diese Moleküle, die Kohlenstoff beinhalten, ebenso quasi die ursprünglichsten Grundzutaten des Lebens.
15: Die US-Weltraumagentur NASA streicht beim Fund auf dem Mars vor allem die Kohlenstoff-Stickstoff-Verbindungen heraus. Denn das könnten theoretisch mögliche Vorläufer von DNA sein, also von Erbinformationen von Leben. Das bestätigt auch Astrochemikerin Susan Wampfler, die bis vor kurzem Assistenzprofessorin an der Universität Bern war. Hier müsse man aber klar unterscheiden.
16: Die typischen Grundbausteine des Lebens, die wir kennen, oder zum Beispiel die DNA, die die Erbinformation überträgt, oder Eiweiße, Fette und so weiter, die sind natürlich noch ein Stück komplexer als diese Moleküle, die man jetzt da auf dem Mars nachgewiesen hat.
15: Für den Fund auf dem Mars gilt, die Moleküle könnten theoretisch Abbauprodukte von früherem Leben sein. Oder aber einfach das Ergebnis von geologischen Prozessen. Diese Unterscheidung sei schwierig, sagt Christian Meyer von der Universität Duisburg-Essen. Er forscht zur Entstehung des Lebens.
17: Das ist wie ein Legostein, den wir irgendwo finden und dann uns fragen, naja, kann aus dem irgendwann mal was gebaut werden? Oder war das mal Teil eines komplexen, großen Ganzen? Das ist diesem einzelnen Baustein nicht anzusehen.
15: Direkt kann man also nicht beweisen, ob der Mars Rover Spuren von früherem Leben gefunden hat oder einfach nur spannende tote Chemie. Doch immerhin, wer auf Leben außerhalb der Erde hofft, dürfte sich freuen. Ähnliche Funde von organischer Chemie gibt es auch auf Asteroiden und Kometen. Mögliche Grundbausteine des Lebens dürften also gar nicht so selten sein, sagt Christian Meyer.
17: Man findet sie wahrscheinlich überall. Das macht das Ganze so spannend. Es gibt eigentlich jetzt keinen besonderen Ort im Universum, wo man sagen würde, hier ist jetzt mehr organische Chemie, das weniger.
15: Nur das allein reiche nicht, sagt Susan Wampfler.
16: Wir sehen, dass die Grundbausteine an vielen Orten vorhanden sind, was im Prinzip ein notwendiges Kriterium ist, damit Leben entstehen kann. Dass wir andererseits aber eben bisher nichts gefunden haben, was wirklich mit Leben außerhalb der Erde zu tun hat. Und daher ist es im Moment schwierig zu sagen, wie groß die Wahrscheinlichkeit wirklich ist, dass wir etwas finden.
15: Dass man an vielen Orten im Weltall also organische Moleküle nachgewiesen hat, muss also nichts heißen. Denn damit aus toter Chemie Leben wird, dafür braucht es zwei Voraussetzungen, sagt Christian Meyer von der Universität Duisburg-Essen.
17: Leben ist ja Funktionalität, Lebensfunktionalität auf sehr hoher Stufe. Und Funktionalität erfordert immer sowohl Ordnung als auch Komplexität.
15: Im Labor gelinge es ihm und anderen Forschenden zwar, organische Chemie dazu anzuregen, dass sie zunehmend komplexer werde und doch geordnet bleibe, aber der ganz große Schritt gelinge nicht.
17: Die Entstehung einer lebenden Zelle, die sich selber teilt, das ist tatsächlich ein Schritt, wo man sagen muss, er ist extrem schwer vorstellbar, er ist extrem unwahrscheinlich. Und die Wahrscheinlichkeit für diesen Schritt ist extrem schwer einzuschätzen.
15: Und deshalb sagt Christian Meyer zur großen Frage nach Leben im All:
17: Wir könnten das einzige Leben im Universum sein, oder es könnte selbst in unserer eigenen Milchstraße tausende von belebten Himmelskörpern geben. Das eine oder andere ist nicht auszuschließen. Und da wir so wenig wissen über die Entstehung von Leben, können wir da nicht mal Indizien anwenden.
15: Es bleibt also nur weitersuchen. Auf dem Mars und anderswo.
3: Das war der Beitrag von SRF-Wissenschaftsredaktor Sandro Della Torre. Und das war's mit einem Rückblick auf ein paar Wissenschaftsthemen der letzten Woche. Und hier bei Ihrem Infosender geht's jetzt in wenigen Augenblicken weiter mit Aktualität.
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0: Die Nachrichten von SRF um 10:30 mit Michael Wieland. Die USA und der Iran haben das Rahmenabkommen unterzeichnet, mit dem der Krieg zwischen den beiden Ländern beendet werden soll, und das früher als geplant. Das Treffen auf dem Bürgenstock morgen soll aber trotzdem stattfinden. Davon geht man beim Schweizer Außendepartement EDA aus. Es sei weiterhin vorgesehen, dass sich die USA und der Iran sowie die Vermittler Pakistan und Katar in der Zentralschweiz treffen, und zwar zu ersten Verhandlungen über die Umsetzung des Abkommens. Die Schweiz begrüße, dass dieses gestern unterzeichnet worden sei, heißt es weiter. Es sei ein wichtiger Schritt zur Deeskalation in der Region. Zwei Meldungen aus der Wirtschaft. Die Schweizerische Nationalbank belässt den Leitzins bei 0%. Die Inflation sei in den letzten Monaten wegen der höheren Energiepreise zwar gestiegen, schreibt die Nationalbank. Mittelfristig bleibe die Lage seit der letzten Beurteilung vor 3 Monaten aber nahezu unverändert. Und die Schweiz ist nicht mehr das wettbewerbsstärkste Land der Welt. Sie ist vom 1. auf den 3. Rang zurückgefallen. Das zeigt das neue Ranking der Hochschule für Wirtschaftswissenschaften in Lausanne, IMD. Auf Platz 1 ist Neu-Singapur, auf Platz 2 Hongkong. Bei Naturkatastrophen, Sabotageakten oder Cyberangriffen müssen Einsatzkräfte wie die Feuerwehr oder die Polizei weiterhin miteinander kommunizieren können. Dazu gibt es in der Schweiz das Funksystem Polycom. In 9 Jahren hat dieses das Ende seiner Lebensdauer erreicht und muss deshalb ersetzt werden. Bund und Kantone haben nun das Vorprojekt für ein Nachfolgesystem gestartet, das mobile Sicherheitskommunikationssystem MSK. Dieses solle dann unterstützen, wenn es darauf ankomme, sagt Bundesrat Martin Pfister.
1: Polizei, Feuerwehr, Rettungsdienst und weitere Einsatzkräfte sollen in Krisen und Notlagen schnell, sicher und organisationsübergreifend kommunizieren können. Denn letztlich geht es nicht um Technologie um ihre selbst willen, sondern darum, die Bevölkerung zu schützen und Menschenleben zu retten.
0: Die Technik müsse also zuverlässig funktionieren, so Pfister. Aufbauen und betreiben soll das neue System das Kommando Cyber der Schweizer Armee. Die Börsendaten von SIX, der Swiss Market Index, liegt im Moment bei 13.755 Punkten. Das ist ein Minus von 0,4%. Der Euro wird zu 92,20 Rappen gehandelt, der Dollar zu 80,15 Rappen. Und das Wetter? Heute ist es sonnig, über den Bergen bilden sich am Nachmittag einige Quellwolken. Es wird heiß mit 31 bis 35 Grad. Das waren Nachrichten von Radio SRF, verantwortlich Tobias Meyer.
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3: Hier auf SRF 4 News geht es gleich weiter mit dem Wetter, denn es bleibt schön und heiß. In den nächsten Tagen werden wieder Temperaturen über 30 Grad erwartet. Die Hitze und Trockenheit belastet die Natur, aber auch uns Menschen. Was in unserem Körper geschieht und wie wir uns schützen können, darüber sprechen wir gleich in 4x4. Das sind ausgewählte Themen aus dem Programm von SRF News. Mein Name ist Salvador Atassoy. 30 Grad und das Thermometer steigt weiter. Immer wieder, jeden Tag, aufs Neue derzeit. Diese Hitze belastet unseren Körper, wir müssen uns vor der Hitze schützen. Aber wie sehr leidet der Körper auch unter den hohen Temperaturen? Rachel Berocci hat Wissenschaftsredaktorin Katrin Zöffel gefragt, was die neuesten Erkenntnisse sind, wie sich die Hitze auf unseren Körper auswirkt.
4: Unsere Körper reagieren stark auf Hitze, das wird immer klarer. Im Extremfall führt es zum sogenannten Hitzeschock, aber viel häufiger entsteht ein Schaden, weil Menschen vorbelastet sind, etwa die Lunge oder das Herz krank sind. Atemwegs- oder Herz-Kreislauf-Erkrankungen sind die häufigsten Todesursachen bei Hitzeopfern. Aber auch Menschen mit Diabetes, Nierenkrankheiten oder neurologischen Erkrankungen wie Demenz oder Multiple Sklerose erleben, dass sich ihre Symptome verschlimmern. Insgesamt gehört Hitze heute neben Luftschadstoffen zu den wichtigsten umweltbedingten Gesundheitsrisiken weltweit.
5: Sie haben von vorbelasteten Menschen gesprochen. Wie ist es mit Gesunden?
4: Wir verlieren alle an Leistungsfähigkeit, wenn es heiß ist. Der Schlaf ist teils empfindlich gestört, wir können uns schlechter konzentrieren. Das summiert sich. Wenn unser Körper mit Hitze klarkommen muss, beschäftigt ihn das stark. Es bleibt weniger Kraft und Energie für anderes übrig.
5: Was passiert da im Körper genau?
4: Naja, das Erste, was der Körper macht, ist der Versuch, sich wieder runterzukühlen. Sobald die Organe mehr als 36,5 Grad warm sind, melden sie, mir ist zu heiß. Das geht ans Gehirn und vom Gehirn aus, genauer dem Hypothalamus, geht dann das Signal an den ganzen Körper, aktiviere die Schweißdrüsen. Wir haben übrigens rund 3 Millionen Schweißdrüsen am ganzen Körper. Außerdem weiten sich die Blutgefäße direkt unter der Haut, sodass bis zu 100-mal mehr Blut durch diese feinen Äderchen fließt. Das Schwitzen kühlt dann also erstens die Haut und zweitens das Blut, das ganz oben direkt unter der Haut zirkuliert. Das frisch gekühlte Blut sozusagen, das gelangt dann wieder ins Körperinnere und so werden auch die Organe wieder kühler.
5: Das klingt doch eigentlich gut.
4: Ja, aber damit das alles klappt und das Blut trotz der erweiterten Blutgefäße gut zirkuliert, muss das Herz sehr viel stärker und sehr viel schneller schlagen als sonst. Junge, starke Herzen, die können das gut, aber ältere oder durch Krankheit geschwächte Herzen, die können das nicht so gut und vor allem können sie es nicht so lange. Und auch bei Gesunden geht das nicht unendlich lange gut.
5: Und wenn es der Körper nicht mehr schafft, sich zu kühlen, was folgt dann?
4: Also was dann kommt, klingt für mich wirklich ein bisschen wie so ein Horrorszenario. Der Körper priorisiert weiter das Runterkühlen, versucht also mit aller Macht zu schwitzen und verliert immer weiter Flüssigkeit. Also wird das Blut immer konzentrierter und dickflüssiger. Es wird mit diesem dicken Blut schwerer, den Kreislauf aufrechtzuerhalten. Das Herz muss immer stärker arbeiten und gleichzeitig nimmt die Kühlwirkung ab, also an allen Enden gehen die Signale da sozusagen auf Rot. Sensoren im Hypothalamus, also dem Teil im Gehirn, und Sensoren in der Niere, die merken das. Die Niere verteidigt dann wirklich jeden Tropfen Wasser und konzentriert den Urin immer stärker, um ja nicht zu viel Wasser zu verlieren. Das hat aber natürlich auch seine Grenzen, denn die Funktion der Niere, Gift und Abbaustoffe auszuschwemmen, die muss sie ja schon weiter erfüllen. Sonst kommt es zu Nierenversagen oder zumindest Vergiftungserscheinungen im Körper und das Gehirn meldet die ganze Zeit über Durst, Durst, Durst. Wenn es dann zu einem Wärmestau kommt, der Körper sich also nicht mehr effektiv kühlen kann, wird der Körper schnell um die 40 Grad warm und es kommt zum Hitzeschock.
5: Der Körper ist also bei Hitze zum Teil stark belastet. Wie wirkt sich das auf die Psyche aus?
4: Ja, auch die mentale Gesundheit leidet bei Hitze. Menschen, die psychiatrisch belastet sind, kommen bei Hitze eher in eine Krise. Das zeigt sich unter anderem in Notaufnahmen, aber auch in Studien. Woran genau das liegt, also was da genau passiert, ist noch nicht ganz klar. Es gibt erste Hinweise, dass der Serotonin- und der Dopaminhaushalt unter der Hitze durcheinander kommt. In Tierversuchen zeigten Mäuse unter Hitzestress kleine Entzündungen im Gehirn und dann natürlich unter Hitze leidet der Schlaf, es fehlt die Erholung. Das kann bestimmte Krankheitsbilder verschärfen.
5: Viel trinken und sich möglichst der Hitze nicht aussetzen, das sind die gängigsten Ratschläge gegen Hitze. Wie können wir unserem Körper sonst noch helfen?
4: Ja, da muss ich leider enttäuschen, weil das sind tatsächlich die wichtigsten Punkte, so banal sie klingen mögen. Noch ein sehr spannendes, finde ich, Detail zum Trinken. Es war mir auch neu. Inzwischen schätzen Mediziner, dass der Körper bei hohen Temperaturen, auch wenn man gar nicht viel tut, pro Stunde 0,5 bis 0,7 Liter Flüssigkeit über Schweiß verliert. Das merkt man oft kaum. Und das heißt, alle 20 bis 30 Minuten 0,2 Liter trinken, das ist angemessen und das durchgehend, solange es heiß ist. Und ansonsten eben Hitze meiden, wo es geht, kühle Räume aufsuchen, luftige Kleidung tragen und sich langsam an die Hitze gewöhnen. Der Körper kann sich ein Stück weit anpassen, auch das ist inzwischen gut belegt, aber eben nur ein Stück weit und es braucht Zeit.
3: Sagt SRF-Wissenschaftsredaktorin Katrin Zöffel. Zu einem ganz anderen Thema. In der kleinen Freiburger Gemeinde Sivirier haben Bagger eine ungewöhnliche Aufgabe erledigt. Sie haben nämlich Grenzsteine verschoben. Die Steine bilden nicht nur die Grenze zur Nachbarsgemeinde, sondern eben auch die Kantonsgrenze. Die Kantone Freiburg und Waadt ziehen nämlich einen Teil ihrer gemeinsamen Grenze neu, auf einem Gebiet von 3 Hektar. Silvia Staub hat unseren Westschweiz-Korrespondenten Philipp Reichen gefragt, warum die Kantone das tun.
6: Ja, es gibt eigentlich zwei Hauptgründe. Zuerst mal einen natürlichen Grund. Die Läufe von Bächen und Flüssen, die verändern sich mit jedem Hochwasser. Beispielsweise kostet es auf der einen Seite ein paar Quadratmeter und auf der anderen Seite gibt es ein paar Quadratmeter dazu. Und dann gibt es auch einen nicht natürlichen Grund, und zwar die Landwirtschaft. Die Bauern beispielsweise im Freiburgischen, die bekommen dann mal ein Pachtland im Kanton Waadt und umgekehrt. Und auch so verschieben sich die Grenzen.
7: Also da will man einerseits den Bauern das Leben ein bisschen einfacher machen und passt sich eben auch den Gewässern an, die ja vielerorts wirklich die natürliche Grenze auch bilden. Wie muss man sich diese Grenzverschiebung denn jetzt konkret vorstellen?
6: Ja, zuerst passiert das mal auf dem Papier. Also die Grenzen, die verändern sich, wenn ein Bach eben anders verläuft. Und dann korrigiert man das dann im Nachhinein. Es gibt da mehrere Instanzen. Also zuerst müssen mal die Gemeinden miteinander reden, wo jetzt die Grenzen neu gezogen werden können. Dann kommen die Kantonsbehörden dazu und am Ende die Bundesbehörden. Und natürlich müssen alle grünes Licht geben für eine Grenzverschiebung. Und dann am Ende wird dann eben auf dem Terrain die Grenzen geändert. Und zwar, indem man die Grenzsteine verschiebt.
7: Also wirklich physisch, die Steine werden da ausgegraben und verschoben. Diese Grenzen in der Schweiz, die sind ja meist historisch gewachsen. Aus welcher Zeit stammt diese Grenze, die jetzt verschoben wurde?
6: Ja, diese Grenzsteine, die sind ziemlich alt und man findet heute Grenzsteine im Fall von Siviriez aus dem 16. Jahrhundert sogar. Da war die Waadt noch Berner Hoheitsgebiet, da herrschte noch das Ancien Régime. Da sind auch noch Berner Wappen auf diesen Steinen eingemeißelt und dann wurden mit der Zeit dann einfach noch ein V im Fall von Waadt dazu gemeißelt. Also man findet da wirklich so historische Steine und für diese Steine gilt auch der Denkmalschutz. Und das sind wirklich Steine, die bis zu 1,60 Meter in den Boden versenkt wurden. Also richtig große Steine und die können auch nicht von Hand verschoben werden, sondern die müssen heute mit Bagger verschoben werden.
7: Also es braucht da dann schon wirklich größeres Gerät. Diese Gebietsverschiebung, die haben die beiden Kantone ja gemeinsam und einvernehmlich ausgehandelt. Wie bemerkenswert ist das?
6: Ja, das ist eigentlich schon ziemlich bemerkenswert, weil die beiden Kantone müssen ja sich verständigen, wie viel Land gebe ich, wie viel Land bekomme ich und auch wo macht es Sinn. Es geht jetzt in diesem Fall um 30.000 Quadratmeter. Das ist eine relativ große Fläche, würde ich mal sagen. Und es geht aber vor allem um Landwirtschafts- und Landgebiet. Aber diese Gespräche sind offenbar gut verlaufen, konziliant verlaufen und da kam man wirklich auch zu guten Lösungen.
7: Und eben solche Gebietsanpassungen, die dann nach Absprachen gemacht werden, ist das etwas, das häufig geschieht in dieser Region oder der Schweiz ganz allgemein?
6: Es ist nicht sehr häufig, es ist jetzt aber auch nicht absolut außergewöhnlich. In den 90er Jahren wurden zwischen Freiburg und Bern die Grenzen bereinigt und auch zwischen der Schweiz und Frankreich gab es Grenzbereinigungen. Auch da ist es so, dass im Grenzgebiet zwischen Genf und eben Frankreich es immer wieder zu natürlichen Anpassungen kommt, also dass Flussläufe oder eben Bachläufe sich verschieben, ganz natürlich. Da ist es dann aber ein bisschen komplizierter, weil da müssen nicht nur die Berner Behörden dann grünes Licht geben, sondern auch die Zentralregierung in Paris.
3: Sagt Westschweiz-Korrespondent Philipp Reichen. Die Schweiz und Italien kommen sich ein bisschen näher, zumindest in Sachen ÖV. Denn in Zukunft soll es mehr Verbindungen vom Tessin in Richtung Mailand geben. Das hat die Tessiner Regierung mit dem Präsidenten der Lombardei vereinbart. Es geht um mehr Busse und Züge, längere S-Bahn-Linien und einen höheren Taktfahrplan. Nicola Malzacher hat Tessin-Korrespondent Ivan Santoro gefragt, welche Strecken und welche Verbindungen davon am meisten profitieren.
8: Ja, also da geht es vor allem mal um die Strecken vom Tessin nach Varese Malpenso, also dem Flughafen der Großregion Mailand, von wo aus auch viele Tessinerinnen und Tessiner in die Ferien fliegen. Und natürlich die Strecke Lugano-Como-Milano. Dort sollen künftig neben den Intercity-Verbindungen doppelt so viele Regio-Express-Züge verkehren. Also der Halbstundentakt soll eingeführt werden. Zudem sollen im ganzen Gebiet mehrere grenzüberschreitende S-Bahn-Linien verlängert werden.
9: Und braucht es für diese Erweiterungen auch neue Infrastruktur, zum Beispiel neue Schienen?
8: Also auf Schweizer Seite ist die Infrastruktur intakt und eigentlich neu gut erhalten. Da wurde auch viel investiert in der jüngsten Vergangenheit. Und auch auf italienischer Seite wurde gerade im Norden in der Grenzregion viel Geld in den letzten Monaten und Jahren für die Modernisierung in die Hand genommen. Ein Grund waren die Olympischen Winterspiele in Mailand. Aber es gibt noch viele Strecken, die sind veraltet, zum Beispiel noch nicht elektrifiziert. Und das soll jetzt in Angriff genommen werden. Zudem kommt es auch zu Unterhaltsarbeiten auf den vielbefahrenen Strecken Como-Mailand und Varese-Malpensa. Deshalb ist der Bahnverkehr gerade jetzt im Moment, in diesen Wochen, auf diesen Strecken stark eingeschränkt. Also wer jetzt vom Tessin an den Flughafen Malpensa will, der muss mit dem Auto fahren oder auf dem Bus ausweichen. Ausfälle gibt es unter der Woche auch zwischen Como und Mailand. Aber rechtzeitig zum großen Sommerferienstart am 4. Juli soll dann der Fahrplan wieder gelten.
9: Aber eben, es geht ja nicht nur um Schienen, sondern auch um Busse, das haben Sie gesagt. Gibt es dort auch neue Verbindungen?
8: Ja, also eigentlich muss man sagen, bei den Busverbindungen, da passiert eigentlich richtig viel. Denn endlich soll das sogenannte Kabotageverbot fallen. Dieses Verbot beinhaltet, dass Schweizer Busse in Italien nur Gäste aussteigen, aber nicht einsteigen lassen dürfen. Und umgekehrt. Ich sehe das jeden Morgen und Abend hier in Lugano, wenn der blaue Bus aus Italien vorbeifährt. Dieser fährt die Strecke Menaggio am Comasee nach Lugano. Er hält zwar auch hier in Lugano an den Bushaltestellen, aber er lässt eben nur Fahrgäste, also italienische Gäste, aussteigen. Man kann da nicht einsteigen. Auch das GEA oder das Halbtax, das gilt nicht auf diesem Bus. Es ist wirklich nur eigentlich für italienische Gäste gedacht. Dieser alte Zopf soll nun endlich fallen. Italien ist das einzige Land von unseren Nachbarländern, das immer noch dieses Kabotageverbot mit der Schweiz kennt. Mit Deutschland und Frankreich wurde das längst abgeschafft. Und nun wartet man eigentlich nur noch auf grünes Licht aus Rom. Das wurde bei diesem Treffen zwischen dem Tessin und der Lombardei abgemacht. Und sobald dieses Verbot dann fällt, dann kann es zu einem ganz neuen Busstreckennetz rund um die Grenze kommen. Da können sich dann auch italienische und Schweizer Busunternehmen bewerben. Und da erhofft sich die Tessiner Regierung auch eine Entlastung der Straßen, weil man eben mit einem attraktiveren Angebot grenzüberschreitend auch damit rechnet, dass mehr Frontalieri, also Grenzgängerinnen und Grenzgänger, dann auf dem Bus umsteigen und das Auto zu Hause lassen.
9: Interessant, da dürfte sich also am meisten entwickeln auf der Straße, wenn dieses Verbot dann tatsächlich fällt. Schauen wir noch auf die Auslastung in diesen Regionen. Also wie dringend ist dieser Ausbau?
8: Ja, also man muss sagen, der grenzüberschreitende Verkehr, der ist jetzt schon sehr dicht und vor allem, ich habe es gesagt, auf der Straße ist immer viel los, aber auch in den Zügen. Man muss wissen, neben den vielen Pendlerinnen und Pendlern, neben diesen Grenzgängerinnen und Grenzgängern, kommt sowohl auf der Straße wie auch auf der Schiene noch der Ausflugsverkehr dazu. Auch viele Tessinerinnen und Tessiner gehen regelmäßig nach Italien zum Einkaufen, zum Essen. Also das ist ein gegenseitiger Grenzverkehr, nicht nur einseitig von den Frontalieri. Und dann sind da natürlich noch die nationalen und internationalen Touristen, die dann vor allem rund um Como und Milano vielfach die Züge benutzen. Also in Anbetracht dessen tut dieser Ausbau Not, denn einzelne Strecken, die sind da wirklich im Anschlag.
9: Und wie sieht es bei den Fernreisenden aus, die weiter aus dem Norden kommen? Können die auch von diesen neuen Verbindungen profitieren?
8: Ja, ganz klar. Vielleicht stehen da jetzt diese Busverbindungen nicht im Vordergrund, aber sicher die Zugverbindungen. Vor allem Locarno, Lugano, Chiasso, Como, Mailand. Diese Strecken sind sehr beliebt, gerade auch bei Touristinnen und Touristen. Manch Deutschschweizer, der am Filmfestival ist oder sonst in den Ferien in der Region Locarno, der nutzt schnell mal noch den Regio-Express für einen Ausflügel nach Varese oder nach Como oder eben auch Mailand. Und diese Regio-Express-Züge, die sind wirklich sehr gut frequentiert meistens, vor allem natürlich in den Rush-Hours morgens und abends, aber auch zu Ferienzeiten und praktisch immer am Wochenende. Also ich fahre diese Strecke Lugano-Como-Mailand auch oft und diese Züge, die sind eigentlich immer voll. Also oft muss man stehen, dass also hier der Takt erhöht werden soll, das lohnt sich und wird sich auch auszahlen.
9: Ivan Santoro, jetzt haben wir über diesen Ausbau des grenzüberschreitenden ÖV-Verkehrs gesprochen, dieses ÖV-Netzes. Wie sieht es denn im Tessin selbst aus im Kanton? Sehen Sie da auch einen Boom beim öffentlichen Verkehr?
8: Ja, und wie? Soeben sind die neuesten Zahlen veröffentlicht worden und die zeigen wirklich im Tessiner Zug- und Busnetz einen neuen Fahrgastrekord, also schon zum dritten Mal in Folge, also seit der Corona-Zeit. Zum Beispiel haben sich die Zahl der Fahrgäste bei den Busbetrieben und auch Postauto in den letzten 15 Jahren fast verdoppelt. Und beim Bahnunternehmen Tilo, also das ist ein Tochterunternehmen von SBB und der italienischen Trenord, also Ticino, Lo, Lombardia, da hat sich die Fahrgastzahl innerhalb von 5 Jahren verdoppelt, von 10 auf 20 Millionen Fahrgäste. Und diesen Boom ausgelöst, das hat vor allem der Ceneri-Tunnel. Dieser Bahntunnel verbindet seit 5 Jahren das Süd mit dem Nordtessin, also die Städte Locarno, Bellinzona, Lugano. Die sind auf einen Schlag massiv näher gekommen, näher zusammengewachsen praktisch. Man ist auch doppelt so schnell mit dem Zug als mit dem Auto zwischen diesen Städten. Und das hat auch Folgen für die Straße. So gibt es mehrere Strecken, wo der Autoverkehr stagniert, das zeigen die jüngsten Zahlen, oder gar zurückgeht. Und man muss sich das vorstellen, dass ausgerechnet im Autokanton Tessin. Also hier gibt es langsam ein Umdenken in Sachen ÖV. Das muss man wirklich sagen. Einzig in Sachen Veloverkehr, da ist es noch nicht so weit verglichen mit der Deutschschweiz. In Tessin spielt nach wie vor das Velo eine untergeordnete Rolle. Einzig in der Region Locarno-Ascona nimmt dieser langsam Verkehr zu. Aber hier muss man sagen, ist es vor allem wegen der Deutschschweizer Touristen, die da viel herumradeln. Kürzlich wurde ja Lugano zur unattraktivsten Velostadt erkoren. Und der Leiter des Amtes für langsame Mobilität im Kanton Tessin, der hat gegenüber dem Corriere del Ticino gesagt, dass das Velo so wenig benutzt werde, das habe nur bedingt mit dem schlechten Velonetz zu tun. Es sei halt auch eine kulturelle Frage. Also das Velo hier im Süden, das ist zwar als Sportgerät beliebt, man sieht da viele im Rennanzug abends oder am Wochenende der Straße entlang trainieren, aber als Verkehrsmittel, um an die Arbeit zu fahren oder in die Schule, da sieht man es weniger. Viel zu gefährlich, heißt es da immer.
3: Sagt Tessin-Korrespondent Ivan Santoro. Und wir bleiben beim Thema ÖV, wechseln allerdings die Weltregion. Denn jetzt geht es um eine alte Bahnverbindung zwischen dem Nahen Osten und Europa, die wiederbelebt werden soll. Das planen Saudi-Arabien und die Türkei. Die Bahnstrecke soll von Saudi-Arabien über Jordanien und Syrien in die Türkei führen und dann dort an das europäische Bahnnetz anschließen. Man will damit eine Alternative zur Straße von Hormuz schaffen, die seit mehr als 3 Monaten blockiert ist. Bernd Dörries ist Nahost-Korrespondent beim Tagesanzeiger. Yves Kilcher hat ihn gefragt, wie gut die Bahnverbindung als Alternative zur Straße von Hormuz tauge.
10: Es gibt bisher keine direkte Bahnverbindung aus dem Nahen Osten, aus dem arabischen Raum nach Europa. Das wäre natürlich für viele Länder wie Syrien, wie Jordanien und vor allem auch Saudi-Arabien ein sehr interessanter Korridor für den Transport von Gütern. Und der hat jetzt natürlich nochmal eine neue Relevanz bekommen, dadurch, dass die Straße von Hormuz 3 Monate gesperrt war. Deshalb sind natürlich alle Länder am Golf, Saudi-Arabien, die Emirate und auch Oman, auf der Suche nach Alternativen, wie sie ihre Produkte, das ist natürlich vor allem Erdöl, das sind aber natürlich auch Düngemittel, also Produkte, die aus Erdöl entstehen, aber auch ganz andere Dinge, wie zum Beispiel Milch und Butter, das Saudi-Arabien jetzt im großen Stil produziert, exportieren können. Man darf aber natürlich nicht vergessen, dass so eine Eisenbahnstrecke, wenn man jetzt zum Beispiel den Transport von Rohöl nimmt, viel, viel weniger transportieren kann als zum Beispiel ein Tanker. Ein Tanker kann ungefähr 300 Millionen Liter Rohöl aufnehmen, ein Zug vielleicht 1,2 Millionen Liter Rohöl. Man bräuchte also 300 Züge auf dieser Strecke, um nur einen einzigen Tanker zu ersetzen.
11: Also es gibt eben dann schon Grenzen, wie sehr das dieser Bahn wirtschaftlich helfen würde. Aber man kann sagen, vor allem würde sie der Türkei wirtschaftlich helfen.
10: Der Türkei würde sie sicher wirtschaftlich helfen. Die Türkei sieht sich ja selbst als regional, wenn nicht sogar als Großmacht, die ihren Einfluss natürlich überall auf der Welt ausweitet. Das sieht man in vielen afrikanischen Ländern, wo die Türkei Flughäfen baut, wo Infrastruktur gebaut wird, wo teilweise auch Industriebetriebe entstehen. Und die Türkei hat natürlich ein massives Interesse, ihren Einfluss in Syrien zu vergrößern, das mit dem sie ja eine direkte Grenze hat, in Libanon zu vergrößern. Und sie möchte natürlich auch mit Ländern wie Saudi-Arabien und im asiatischen Raum Pakistan eine enge Allianz schmieden, um den Einfluss von Israel, das sich mit Ländern wie Griechenland, Marokko, aber auch den Emiraten verbündet hat, zurückzudrängen.
11: Diese neue Bahnverbindung soll bis in 4 Jahren in Betrieb sein. Wie realistisch ist das?
10: Naja, ich als Deutscher sehe seit Jahren, wie schwierig es ist, in Deutschland eine Bahnstrecke zu bauen oder einen Bahnhof zu bauen. Das ist natürlich in eher autokratisch regierten Ländern, wo jetzt vielleicht nicht auf jede Richtlinie Rücksicht genommen wird, wo wahrscheinlich auch Anwohner wenig Möglichkeiten haben, Einspruch zu erheben. Ganz, ganz anders. Saudi-Arabien vor allem hat gezeigt, wie man in nicht allzu vielen Jahren ein massives Eisenbahnnetz aufbauen kann. Die Strecke, um die es jetzt geht, ist ungefähr grob zur Hälfte schon fertig. Die Türkei hat ihre Eisenbahnlinien bis an die Grenze zu Syrien gebaut. Saudi-Arabien hat sein Eisenbahnnetz eigentlich auch weitgehend fertig bis an die Grenze von Jordanien. Es geht also vor allem darum, was muss noch in Jordanien passieren und was muss in Syrien passieren. In Syrien ist das Eisenbahnnetz durch den Bürgerkrieg ungefähr zur Hälfte völlig zerstört. Ich würde sagen, die andere Hälfte ist in einem sehr schlechten Zustand. Es gab jetzt einige Pilotfahrten auf der Strecke von Homs nach Damaskus. Das hat wohl ganz gut funktioniert. Aber ob man jetzt in 3 oder 4 Jahren dort tatsächlich es schafft, eine durchgehende Verbindung durch 2 Länder zu bauen, das wage ich zu bezweifeln. Bisher hat sich auch noch keiner der Beteiligten überhaupt auch nur ganz grob oder vage dazu geäußert, was denn das alles kosten könnte und wer es bezahlt. Syrien und Jordanien haben die Mittel selbst definitiv nicht.
11: Und diese Länder, die haben weitere Interessen. Zum Beispiel will die Türkei mit dieser Bahnverbindung den Einfluss von

0: Israel, das Syrien bisher immer als Gefahr gesehen hat, das gleichzeitig natürlich auch große Gebiete von Syrien annektiert und besetzt hat, vor allem die Golanhöhen, das aber auch jetzt nach dem Fall des Assad-Regimes Teile von Syrien neu besetzt hat, dort auch Militärstützpunkte eingerichtet hat und eigentlich in manchen Dingen das Gegenteil von dem will, was die Türkei möchte. Die Regierung in Israel sieht den neuen Präsidenten mit großem Misstrauen. Sie glaubt nicht, dass sich da ein stabiler Nachbar entwickelt, sondern sie sieht Syrien eher als Bedrohung.
1: Es geht der Türkei also einerseits eben darum, den Einfluss Israels zurückzubinden, andererseits aber auch um die Position als logistische Drehscheibe zwischen dem Nahen Osten und Europa. Wie gut passt das mit Erdogans Außenpolitik zusammen?
0: Ja, das passt natürlich sehr gut zu seiner Außenpolitik. Und es gibt natürlich auch gewisse Konstanten. Die Bahn verläuft ja jetzt zu Teilen, zumindest auf der historischen Hadschisbahn. Die Hadschisbahn war das größte Projekt des Osmanischen Reiches. Sie wurde 1908 eröffnet. Bis dahin waren die Eisenbahnlinien im Osmanischen Reich von Fremdfirmen betrieben und gebaut worden. Das waren deutsche Firmen, es waren englische Firmen, auch französische Firmen. Und die Hadschisbahn war die erste Bahn, die das Osmanische Reich selbst gebaut und dann auch selbst betrieben hat. Und so etwas rechnet sich dann natürlich nicht nur in Geld, das man einnimmt. Das ist nicht ein rein ökonomisches Projekt, sondern es ist natürlich auch ein sinnstiftendes Projekt. Damals sollten die entfernten Provinzen des Osmanischen Reichs einfach näher an die Zentrale angebunden werden. Und heute ist es ja auch nicht viel anders. Wenn man eine Bahnlinie hat, die diese Länder verbindet, wächst natürlich auch der Bund zwischen den Ländern.
2: Sagt Bernd Dörries, Nahost-Korrespondent beim Tagesanzeiger. Und hier auf SRF News geht es gleich weiter mit einer Nachrichtenübersicht.

Die Nachrichten von SRF um 11 mit Olivia Limacher. In der Schweiz sollen wieder neue Atomkraftwerke gebaut werden dürfen. Der Nationalrat hat den Gegenvorschlag zur Volksinitiative «Blackout stoppen» angenommen. Er hat seine Meinung geändert. Erst letzte Woche wollte er die Vorlage noch an den Bundesrat zurückweisen. Damit sind sich nun Nationalrat und Ständerat einig. Und auch der Bundesrat hatte sich für die Aufhebung des AKW-Neubauverbots ausgesprochen. Ob in der Schweiz wirklich wieder neue AKW gebaut werden dürfen, darüber entscheidet nun das Stimmvolk. Goldene Fallschirme, also hohe Abgangsentschädigungen, sie sollen auch in der Bundesverwaltung verboten werden. Der Ständerat hat sich für eine Anpassung des Bundespersonalrechts ausgesprochen, gegen den Willen des Bundesrates. Als nächstes entscheidet der Nationalrat. Sogenannte goldene Fallschirme sind bei börsenkotierten Unternehmen bereits seit gut 20 Jahren verboten, seit dem Ja zur Abzockerinitiative. Bei Institutionen des Bundes sind sie aber noch erlaubt. Das sorgt immer wieder für Kritik. Zu zwei Meldungen aus der Wirtschaft. Die Schweizerische Nationalbank belässt den Leitzins bei 0%. Die Inflation sei in den letzten Monaten wegen der höheren Energiepreise zwar gestiegen, schreibt die Nationalbank. Mittelfristig bleibe die Lage seit der letzten Beurteilung vor 3 Monaten aber nahezu unverändert. Die Schweiz ist nicht mehr das wettbewerbsstärkste Land der Welt. Sie ist vom 1. auf den 3.

0: dritten Rang zurückgefallen. Das zeigt das neue Ranking der Hochschule für Wirtschaftswissenschaften in Lausanne, IMD. Auf Platz 1 ist Neu-Singapur, auf Platz 2 Hongkong. Die USA und der Iran haben das Rahmenabkommen unterzeichnet, mit dem der Krieg zwischen den beiden Ländern beendet werden soll. Und das früher als geplant. Das Treffen auf dem Birkenstock morgen soll aber trotzdem stattfinden, mit ersten Verhandlungen über die Umsetzung des Abkommens. Davon gehe die Schweiz aus, sagt Bundesrat Martin Pfister.
1: Der Bundesrat begrüßt, dass wir hier Fortschritte sehen im Verhältnis dieser Länder, die im Krieg stehen im Nahen Osten. Wir gehen davon aus, dass weiterhin Gespräche stattfinden werden auf dem Birkenstock und bereiten uns auch mit Hochdruck darauf vor. Wie genau, das ist im Moment noch unsicher, aber es werden sicher irgendwelche Gespräche stattfinden.
0: Auf welcher politischen Ebene die Gespräche stattfinden, sei noch unklar, so Pfister weiter. Es bleiben die Wetteraussichten. Heute ist es sonnig und heiß bei 31 bis 35 Grad. Das waren Nachrichten von Radio SRF, verantwortlich Jan Grüebler.
2: 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Hier geht es jetzt weiter mit der aktuellsten Ausgabe unseres Podcasts News Plus.
3: Ich habe aufgehört zu rauchen. Also nicht ich, sondern Giorgia Meloni, die italienische Ministerpräsidentin.
4: Giorgia, when? No, last night.
3: Also ja, versteht man jetzt nicht so mega gut. Das Ganze ist eine Aufnahme von einem Smalltalk am G7-Gipfel, der gerade stattfindet. Mit dabei waren Ursula von der Leyen, Friedrich Merz und Co. Und Meloni dabei so eben, ich habe aufgehört zu rauchen. Dann jemand, hey, bravo. Merz darauf, Giorgia, nee, ne? Und sie so, doch, vor einem Monat. Mehr G7-Smalltalk habe ich nachher für euch, denn klar, die Staatschefs und Chefinnen besprechen an diesen Treffen natürlich viel Weltpolitik, aber es gibt auch eine Menge Smalltalk, den man meist nicht so mitbekommt und teils wird da richtig abgelästert. Wir sagen euch, was die da oben so untereinander bequatschen und welche Bedeutung diese Smalltalks haben. Ach ja, und warum der französische Präsident Macron mal Sherpa war, nämlich auch interessant in diesem Zusammenhang. Das erfahrt ihr dann später ebenfalls noch. Schön, hört ihr News Plus, am Mikrofon Susanne Stöckel. Heute Sommer. Okay, ich habe euch Smalltalk versprochen. Ihr bekommt Smalltalk. Zuerst mal das Setting. G7-Gipfel im französischen Evian in der Nähe von Genf. Der läuft seit Montag. Mit dabei sind die 7 großen westlichen Industrienationen. So, und da stehen jetzt also fast alle Teilnehmenden zusammen und talken small. Der deutsche Bundeskanzler Friedrich Merz, der britische Premier Keir Starmer, die japanische Premierministerin Sanae Takaichi, die EU-Kommissionspräsidentin Ursula von der Leyen, EU-Ratspräsident Antonio Costa und Italiens Ministerpräsidentin Giorgia Meloni. Und die meinte, sie brauchte heute erstmal einen Kaffee. Okay, das Audio ist von weiter weg aufgenommen, aber so ungefähr, das haben sie gesagt. Meloni so, ich brauchte erstmal einen Kaffee, darauf von der Leyen, heute Morgen zum Aufwachen, oder? Dann Merz so, ja, und eine Zigarette. Meloni, nee, damit habe ich aufgehört. Dann jemand, oh, du hast aufgehört, bravo. Dann wieder der Merz, Giorgia, nee, ne? Meloni darauf. Ja, vor einem Monat. Dann schaltete sich Keir Starmer ein und fragte Costa, und wann hast du aufgehört? Und so weiter und so fort. Ich habe noch darauf gewartet, dass jemand vom Vapen anfängt oder so. Aber ja, das Ganze erinnert so ein bisschen an Apero-Runden im Geschäft oder bei Klassentreffen. Nur, dass das hier die Leute sind, die über die Politik der wichtigsten westlichen Industrieländer entscheiden. Und von dieser illustren Runde geht jetzt dieses Smalltalk-Video im Netz rum.
5: Es zeigt für mich vor allem, dass G7-Gipfel bei allem Pomp und auch seit vielen Jahren bei einem gewissen Gigantismus ein Stück weit doch intime Veranstaltungen geblieben sind. Oder vielleicht besser, dass es nach wie vor zumindest intime Momente gibt.
3: Fredrik Steiger ist das, unser diplomatischer Korrespondent. Er ist in Evian mit dabei, also nicht bei diesen inoffiziellen Gesprächen, aber als Beobachter bei diesem und schon etlichen anderen solcher Treffen. Und er sagt zu den Smalltalks an diesen Gipfeln,
5: 3 Tage lang, so lange dauert ja ein G7-Gipfel, ist in der überfrachteten Agenda von Staats- und Regierungschefs eine sehr lange Zeit, aber offenbar finden sie, es lohnt sich. Und zwar eben nicht nur, weil sie pausenlos offizielle Sitzungen abhalten wollen, sondern weil es eben auch Momente dazwischen gibt, wo man sich besser kennenlernt und vielleicht gelegentlich sogar auch mal ein bisschen herumblödelt. Und es ist ja auffallend, dass noch nie in der 51-jährigen Geschichte der G7 ein Staats- oder Regierungsoberhaupt geschwänzt hat, obschon es dafür ja immer Ausreden gegeben hätte wie eine innenpolitische Krise. Also ich denke, dass gerade wegen dieser vielleicht etwas persönlicheren Momente diese Gipfel von den Teilnehmern geschätzt werden.
3: Wie viel Berechnung steckt auch in solchen Gesprächen? Denn man weiß ja irgendwie, das wird aufgezeichnet. Vielleicht kann man damit auch sein Image ein bisschen aufpolieren. Also was würdest du dazu sagen?
5: Gewisse Sachen könnten aus Berechnung geschehen, aber ich denke, nicht alles geschieht aus Berechnung. Mir scheint, viele Spitzenpolitiker haben ein Interesse daran, sich auch mal locker zu geben gegenüber der eigenen Bevölkerung, menschlich, sympathisch. Und dazu dient natürlich, dass man hier und da von den Gipfeltreffen auch mal kurze Einblicke erhält von geselligeren Momenten oder wie geflaxt wird. Aber natürlich gehen die meisten G7-Teilnehmer davon aus, dass zumindest manche Momente gefilmt werden und dass hier und da, längst nicht immer, auch die Mikrofone angeschaltet sind, dass also gerade solche Runden vor oder unmittelbar nach offiziellen Sitzungen, wie eben jene des Zigarettengesprächs, nicht unbedingt vertraulich sind.
3: Tja, und wenn ihr euch bei diesem Zigaretten-Kaffee-Smalltalk schon dachtet, ach guck mal, sowas reden die bei diesen Gipfeln? Das war noch gar nichts. Teils wird da richtig vom Leder gezogen, sogar über die eigene Wählerschaft. Kostprobe gefällig? Zitat: Egal wie es wirtschaftlich läuft, die Leute sind nicht zufrieden. Zitat Ende. Oder, nochmal ein Zitat: Wir haben zu hohe Löhne in Deutschland, zu viel Freizeit. Wenn wir mit Japan konkurrieren wollen, dann müssen wir 5 Minuten früher aufstehen. Das sind sehr seltene Einblicke in das, was hinter den Kulissen bei solchen Gipfeln informell beredet wird. Möglich macht das jetzt eine geheime Mitschrift, und zwar vom G7-Gipfel, der 1995 in Kanada stattfand. Diese Mitschrift wird demnächst veröffentlicht von einem deutschen Archiv, aber noch vorher konnte das deutsche Nachrichtenmagazin Der Spiegel darin Einblick bekommen. Später erzähle ich euch noch was zu dieser Mitschrift, aber jetzt noch kurz zu dem, was da laut dem Protokoll sonst noch so gesagt wurde. Da wird zum Beispiel über die UNO hergezogen. Der Gastgeber Jean Chrétien schlug zum Beispiel vor, um die UNO zu verschlanken, vielleicht sollte man die Vereinten Nationen nach Baffin Island verlegen. Da will niemand freiwillig hin. In New York ist es zu schön, sagte er da. Und auch noch Nebensächliches kann man da lesen. Kohl hatte zum Beispiel einen Wunsch, bitte bei traditioneller französischer Küche bleiben und nicht Paul Bocuse. Bocuse zur Einordnung galt als Koch des Jahrhunderts, aber der Kanzler hatte halt lieber währschafte Gerichte als Nouvelle Cuisine. Und der das Ganze protokolliert hat, war ein Staatssekretär, der hat den deutschen Bundeskanzler Helmut Kohl begleitet. Die Staatsoberhäupter und Regierungschefs hatten nämlich vereinbart, dass jeweils nur ein Mitarbeiter, ein sogenannter Sherpa, sie begleiten dürfe. Und jetzt muss man sich das so vorstellen, dieser Sherpa hockte da hinter dem deutschen Kanzler an einem Schreibtisch mit Faxgerät und er faxte dann seine Notizen von diesem Treffen an die deutsche Delegation, die in einem Nebenzimmer saß. Im Nachhinein hat er erklärt, er wollte den Kollegen neben den Inhalten auch noch so ein bisschen die Atmosphäre übermitteln. Und zur Atmosphäre, schreibt der Spiegel, nachdem er die Dokumente durchgelesen hat, zeitweise sank der Austausch auf gehobenes Stammtischniveau ab. Ja, das sei auch nicht verwunderlich, sagt da Freddy, denn der Rahmen war damals ein anderer als heute.
5: Damals, ganz am Anfang der G7-Treffen 1975 und in den Jahren danach, waren das sehr bescheidene Veranstaltungen ohne große Beraterstäbe, ohne Heerscharen von Diplomaten und Journalistinnen und Journalisten. Und da kann man sich gut vorstellen, dass da auch mal heftiger vom Leder gezogen wurde, im ganz kleinen Kreis eben und ohne Protokoll. Heute passiert das sicher gelegentlich auch noch, aber halt primär hinter verschlossenen Türen in bi- oder trilateralen Gesprächen, wo nur ganz wenige Leute im Raum sind, allenfalls die Übersetzer, die ja aber zur Verschwiegenheit verpflichtet sind.
3: Heute seien die Regierungsoberhäupter definitiv vorsichtiger geworden, denn alles sei einfach groß und unübersichtlicher geworden an diesen Gipfeln. Es gibt tatsächlich nur noch wenige Räume, wo sie wirklich sagen können, was sie denken, ohne Angst zu haben, dass da jemand mithört. Und nein, Das ist nicht das WC, denn auch dort könnte man trotz aller Sicherheitsvorkehrungen abgehört werden.
5: Der beste und in dem Sinn der privateste Ort ist interessanterweise meistens der Hotelpark oder der Hotelgarten. Man sieht dann oft Teilnehmer, G7-Mitglieder zu zweit oder zu dritt spazieren, um sich auszutauschen. Denn da gibt es halt dann lediglich Kamerabilder aus großer Distanz und zu hören ist jeweils nichts. Also das ist wohl der beste Ort, wo dann wirklich auch ein bisschen Schwieriges oder vielleicht auch mal Privateres ausgetauscht wird.
3: Aber wenn man Glück hat, dann entdecke man hin und wieder auch auf dem Livestream, den es für die Medien vor Ort gibt, spannende Szenen, sagt Freddy.
5: Es ist wirklich manchmal ganz interessant, wenn man mal zwischendurch ein bisschen Zeit hat, manchmal sogar amüsant, einfach mal die Direktübertragung aus dem Gipfelhotel oder aus dem Hotelpark an den Bildschirmen im Medienzentrum zu verfolgen. Manchmal sind da zwar lange Zeit nur landende Regierungsflugzeuge zu sehen oder wie sich Staats- und Regierungschefs die Hände schütteln, aber manchmal ist eben auch eine Perle dabei, etwas Überraschendes. Man erkennt sogar aus der Körpersprache manches, wer ist gut drauf, wer nicht, wer kann mit wem und mit wem nicht, wer ist der informelle Klassensprecher, wer der Störefried. Und es kommt oft auch vor, dass an den Briefings, also inoffiziellen Pressekonferenzen, aus denen man nicht direkt zitieren darf, ein Regierungsberater, eine Beraterin, ganz interessante Dinge bewusst erzählt oder unbewusst ausplaudert. Und das sind dann wichtige Informationen, die helfen einzuordnen, was offiziell so erzählt wird.
3: Du hast vorhin gesagt, es gibt immer so einen informellen Klassensprecher und Störenfried. Kann man das bei diesem G7-Gipfel in Evian auch festmachen, diese Rollenverteilung?
5: Ein bisschen kann man das. Es ist ganz offenkundig, dass der französische Präsident Emmanuel Macron nicht nur, weil er der Gastgeber hier ist, so ein bisschen der Klassensprecher ist, der das Ganze zusammenhält. Das hängt sehr stark auch damit zusammen, dass Emmanuel Macron sehr, sehr viel G7-Gipfelerfahrung hat. Er war ja vor seiner Zeit als Präsident auch mal sogenannter Sherpa. Das sind die Leute, die für die Staats- und Regierungschefs diese Gipfel vorbereiten. Und er ist jetzt schon sehr lange als Präsident im Amt, also er hat viel Erfahrung, er kann mit Leuten umgehen und das ist ziemlich offensichtlich, dass er da eine Schlüsselfigur ist. Wer der Störefried ist, wer das Problembaby im Raum ist, da braucht man auch nicht lange zu fragen. Das ist natürlich offenkundig Donald Trump. Man versucht, ihn möglichst vom Stören abzuhalten, das ist bisher auch ganz gut gelungen, aber es ist eine Anstrengung.
3: Ich halte mal ganz kurz fest. Trump ist ein Problembaby. Sehen vielleicht nicht alle so, klar, aber am Gipfel wird das offenbar irgendwie so wahrgenommen, findet Friedrich Steiger. Und Macron war früher mal ein Sherpa, also ähnlich wie der Staatssekretär, der damals die Protokolle erstellt hat und die wir heute im Spiegel lesen können. Das Ungewöhnlichste ist aber für Freddy immer noch der Auftritt von einem von Macrons Vorgängern bei einem Gipfel.
5: In Erinnerung geblieben ist mir ein Auftritt des damaligen französischen Präsidenten Nicolas Sarkozy. Er hatte auf dem Gipfel in Heiligendamm vorher ein Treffen mit Wladimir Putin. Damals waren die G7, ja die G8, Russland war dabei. Dann kam er ganz spät am Abend in einen winzigen Raum zu einer Pressekonferenz. Nur noch ganz wenige, meistens französische Journalisten, nahmen überhaupt teil. Und offenkundig schien allen, dass er da ziemlich betrunken war und zumindest so merkte, Putin habe ihn abgefüllt, dachten damals alle.
6: Mesdames et Messieurs, je vous demande de bien vouloir excuser mon retard, qui est dû à la longueur du dialogue que j'ai à avoir avec Monsieur Poutine.
5: Die Franzosen interessanterweise verschwiegen zunächst diesen lallenden Auftritt, bis sie dann merkten, dass auch der Vertreter einer internationalen Nachrichtenagentur in diesem kleinen Kreis dabei war und darüber berichtete, dann taten sie das auch.
3: Ich fasse zusammen. Auf solchen Gipfeln passiert es durchaus mal, dass ein Staatschef über den Durst trinkt, auch wenn er nachher noch vor die Medien muss. Die italienische Ministerpräsidentin redet beim Smalltalk drüber, dass sie mit dem Rauchen aufgehört hat. Und ja, die Regierungsoberhäupter sind auch einfach richtig froh über solche kleinen informellen Pausen, um vielleicht auch mal miteinander herumzublödeln. Vor allem sind diese Smalltalks aber wichtig, auch für die Beziehungspflege, sagt Freddy.
5: Natürlich geht es in der Politik um Interessen, um Strukturen, um die Sache, um Macht und darum, Macht zu zeigen und einzusetzen. Aber man sagt ja auch, Politics is a people's business. Es geht auch um das Zwischenmenschliche. Es hängt viel davon ab, ob und wie sich Spitzenpolitikerinnen und Politiker verstehen, wer jemanden mag, wer jemandem vertraut oder eben misstraut. Und Begegnungen wie die G7-Gipfel bauen, im besten Fall, solche Beziehungen auf. Man lernt einander kennen und das kann Vertrauen schaffen.
3: Danke, Fredrik Steiger, für den Blick hinter die Kulissen dieser Gipfel, sowie der G7, der gerade in Evian stattfindet und übrigens jetzt am Mittwoch endet. Wenn auch ihr mal einen etwas anderen Blick auf ein aktuelles News-Thema wünscht, schreibt uns ganz einfach an 076 320 1037 oder newsplus@srf.ch. Dorthin auch gern Kritik, sonstiges Feedback und Lob natürlich. Und da haben wir gerade sehr schöne Rückmeldungen reinbekommen. Ich lese mal nur zwei vor, einfach ja, weil sie so schön sind. Eine der besten Podcasts der Schweiz oder News Plus ist ohne Zweifel das Nachrichtenangebot, das mich mit den Nachrichten versöhnt hat. Danke. Ich schmelze gerade so ein bisschen vor mich hin. Und danke zurück vom ganzen Team, insbesondere von den dreien, die heute News Plus produziert haben. Julius Schmidt, Marisa Eckli und ich, Susanne Stöckel. Bis zum nächsten Mal.
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11: Der Nationalrat hat das Mercosur-Abkommen am Abend zu Fall gebracht. Zumindest vorerst. Das ist ein Freihandelsabkommen mit Brasilien, Argentinien und weiteren Staaten der sogenannten Mercosur-Gruppe, alle südamerikanische Länder. Mit diesem Abkommen würden Rindfleisch, Pulle oder auch Honig in bestimmten Mengen zollfrei und günstig in die Schweiz kommen und so hiesige Produkte konkurrenzieren. Und genau das hat die mächtige Landwirtschaftslobby auf den Plan gerufen. Bundeshausredaktor Dominik Meyer berichtet.
12: Die Schweizer Industrie will den Freihandel mit Brasilien, Argentinien und Co. unbedingt, denn hier geht es um Wachstumsmärkte. Die Bauern aber sagen, wir machen nur mit, wenn wir eine Entschädigung erhalten. 880 Millionen Franken, verteilt über 8 Jahre. In der Wandelhalle des Nationalrats lässt dieses Powerplay die Temperatur steigen.
13: Es ist ein Machtspiel, das hier gespielt wird,
12: sagt Susanne Vincent-Stauffacher, die FDP-Co-Präsidentin. Für sie gehen die Bauern viel zu weit.
13: Und wenn ich die Höhe der verlangten Kompensationszahlungen anschaue, dann finde ich persönlich das unverhältnismäßig.
12: Die FDP-Co-Chefin spricht von Machtspielen, der Industrieverband Swissmem gar von Erpressung.
14: Ja, das ist völlig falsch,
12: entgegnet Markus Ritter, der Präsident des Bauernverbands und Mitte-Nationalrat.
14: Nein, wir sind einfach transparent. Wir sagen, was wir tun und wir tun, was wir sagen.
12: Es brauche eine Entschädigung, denn mehr günstige Steaks aus Argentinien oder billiges Pulle aus Brasilien, das heiße für Schweizer Bauernbetriebe im Schnitt 2'000 Franken weniger Einkommen.
14: Es gibt Preisreduktionen für unsere Produkte und das wirkt sich aus auf unsere Einkommen.
12: Und nicht nur die Bauern ziehen ein Powerplay auf, auch Grüne und SP. Sie verlangen Regeln gegen Zwangsarbeit und dass die Schweiz Vorschriften der EU übernimmt gegen die Entwaldung. Damit dürfte Fleisch zum Beispiel nicht mehr importiert werden, wenn das Vieh auf gerodeten Waldflächen geweidet hat. Im Nationalratssaal macht es SP-Vertreter John Pult genauso wie die Bauern. Er droht mit dem Referendum einer Volksabstimmung.
15: Wenn wir wollen, dass dieses Abkommen eine Chance vor dem Schweizer Volk hat, dann geht das nur, wenn auch die Schweiz sich beteiligt gegen die Entwaldung der Lunge unseres Planeten.
12: Auch der Schweizer Weltkonzern Nestlé übrigens weibelt im Bundeshaus für die Übernahme der EU-Regeln. Doch im Nationalrat geht es in die andere Richtung. Die Regelung der EU nütze nichts, sagt SVP-Nationalrat Rino Büchel. Ja, sie schade Ländern wie Brasilien sogar.
8: Brasilien sieht in der EU-Entwaldungsverordnung nicht nur ein Kolonialherrenverhalten, sondern zu Recht auch einen verdeckten Protektionismus zugunsten europäischer Grosskonzerne.
12: Eine Zeit lang war im Bundeshaus spekuliert worden, dass sich Linke und Bauern taktisch gegenseitig unterstützen könnten in ihren Forderungen. Doch das geschieht nicht. Und so scheitern die Forderungen von Grünen und SP deutlich. Bleiben die Bauern und ihre Geldforderung. Im Nationalrat entlädt sich viel Kritik über den Bauern. In Schweden sehen die Bauern Mercosur als Chance, sagt FDP-Nationalrat Peter Portmann, als Chance, um ihre Produkte nach Südamerika zu verkaufen.
16: Ich verstehe nicht, warum das die Schweizer Bäuerinnen und Bauern das nicht auch können, aber ständig Jahr für Jahr das Schweizer Volk melken.
12: Auch die Zahlen des Bauernverbands zu den drohenden Einkommenseinbußen für Bauernfamilien mit Mercosur sind umstritten im Nationalrat. Am Ende scheitert, wie zuvor die Linken, auch die mächtige Bauernlobby mit ihren Forderungen, wenn auch nur sehr knapp, mit 3 Stimmen Unterschied. Und das hat Folgen. Die Verlierer von heute, Vertreter der SVP als die Stimme der Bauern und die Linken, spannen zum Schluss für einmal zusammen und machen Tabula rasa. Gemeinsam bringen sie in der Gesamtabstimmung zum Schluss das gesamte Mercosur-Abkommen zu Fall im Nationalrat. Ein Scherbenhaufen. Zusammenkehren kann ihn der Ständerat. Er ist als nächstes dran.
11: Das war der Beitrag von Bundeshausredaktor Dominik Meyer. Und bei SRF 4 News geht es jetzt weiter mit dem täglichen Blick zurück.
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11: Diesmal geht es um Marco Strelle. Marco Strelle war einer der bekanntesten Fußballer der Schweiz. Während Jahren stürmte er für den FC Basel, gewann 8-mal den Meistertitel, 3-mal den Cup und dazu traf er 12-mal für die Nationalmannschaft. Vor 11 Jahren trat Marco Strelle zurück aus dem Profifußball. Heute feiert er seinen 45. Geburtstag. Thomas Fuchs.
18: Strelle spielt während rund 27 Jahren Fußball. Mit 7 beginnt er als Junior beim FC Aesch, mit 34 hört er beim FC Basel auf. Dazwischen stürmt er unter anderem für Stuttgart und Köln in der deutschen Bundesliga und jahrelang im Trikot der Schweizer Nationalmannschaft. Für wen immer er spielt, Strelle erzielt regelmäßig Tore, am meisten für den FCB. Für welchen er alles in allem rund ein Jahrzehnt auf dem Feld steht, auch in der Champions League. Dann aber eines Tages ist Schluss. Die Rücktrittsankündigung Anfang März 2015 kommt überraschend, weil Basel sehr erfolgreich ist und Strelle nur gut 3 Monate vorher seinen Vertrag verlängert hat. Einem Reporter des Basler Regionaljournals von Radio SRF erklärt Strelle nach der Rücktrittsankündigung:
19: «Bis seit 2-3 Jahren auf der Suche nach dem richtigen Moment zum Aufhören. Weil das ist etwas ganz, ganz Schweres. Und ich habe mir das immer gewünscht, dass ich den richtigen Moment verwünsche. Und irgendwann ist das greift in mir und vor einer Woche bin ich aufgestanden und ich habe gewusst, jetzt ist Zeit.»
18: Strelle ist Captain des FCB. Die Rücktrittsankündigung überrascht vor allem auch seine Mitspieler. Scheller sagt, ein Grund beim Entscheid sei auch die Überlegung gewesen, wie gut er wohl noch mithalten könne in der höchsten Schweizer Fußballliga. Mittlerweile knapp 34-jährig.
19: «Ich bin keiner, der jetzt noch ein Jahr auf der Bank sitzt, einfach noch das Geld einstricht und dann dort auf der Bank klatscht, wenn die anderen einen Goal machen und ich nicht gebraucht werde eigentlich. Das ist etwas, was nicht meinem Naturell entspricht. Und darum ist das mitunter ein Grund, dass ich nicht mehr sicher bin, ob ich nächstes Jahr das Niveau noch habe.»
18: 15 Jahre ist Marco Strelle Fußballprofi. Von 2003 bis 2011 gehört er der Nationalmannschaft an. Mit dieser erlebte er auch einen Tiefpunkt in seiner Karriere. 2006 scheidet die Schweiz an der WM in Deutschland gegen die Ukraine im Achtelfinal im Penaltyschießen aus. Nach einem Fehlschuss auch von ihm.
20: Switzerland become the first team to be eliminated at a World Cup Finals without conceding a goal.
18: Strelle erlebt in seiner Karriere neben einigen Tiefpunkten zahlreiche Höhepunkte. Ein ganz besonderer Moment sei für ihn der erste Schweizer Meistertitel mit Basel gewesen und das 1:0 gegen Erzfeind Zürich im ersten Heimspiel nach seiner Rückkehr aus Stuttgart.
19: Ich durfte das Goal machen vor der Muttenzukunft, das war irgendwie so eine Traumrückkehr. Auch als ich das erste Mal als Captain die Mannschaft aufs Feld führen durfte, da bin ich fast geplatzt vor Stolz. Und das sind schon so Momente, wo sehr, sehr haften bleiben, neben all den internationalen Erfolgen, die man hatte.
18: Bei seiner Rücktrittsankündigung im März vor 11 Jahren sagt Marco Streller dem SRF-Reporter, er werde die Emotionen nach einem Tor, nach einem Sieg vermissen. Und natürlich seine Fußballer-Kollegen. Nicht aber ständig in der Öffentlichkeit zu stehen.
19: Das muss ich überhaupt nicht mehr haben. Ich habe, je länger meine Karriere gegangen ist, desto mehr Mühe gehabt, im Mittelpunkt stehen. Ich freue mich jetzt darauf, dass ich eine Nebenrolle kriege in der Öffentlichkeit.
18: Der ehemalige Fußballprofi Marco Streller, der heute 45 wird. Nach seinem Rücktritt ist er während gut 2 Jahren Sportdirektor beim FC Basel. Inzwischen ist er nicht mehr im Fußballgeschäft tätig. Streller ist Unternehmer in einem anderen Bereich.
2: Das war die Tageschronik von Thomas Fuchs über den ehemaligen Profifußballer Marco Streller. Heute ist sein 45. Geburtstag. Und hier geht es in wenigen Augenblicken weiter jetzt mit einem News-Update.
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0: Die Nachrichten von SRF um 11:30 mit Michael Wieland. In der Schweiz sollen wieder neue Atomkraftwerke gebaut werden dürfen. Der Nationalrat hat den Gegenvorschlag zur Volksinitiative «Blackout stoppen» angenommen. Er hat damit seine Meinung geändert. Erst letzte Woche wollte er die Vorlage noch an den Bundesrat zurückweisen. Damit sind sich nun Nationalrat und Ständerat einig. Und auch der Bundesrat hatte sich für die Aufhebung des AKW-Neubauverbots ausgesprochen. Ob in der Schweiz wirklich wieder neue AKW gebaut werden dürfen, darüber entscheidet nun das Stimmvolk. Goldene Fallschirme, also hohe Abgangsentschädigungen, sie sollen auch in der Bundesverwaltung verboten werden. Der Ständerat hat sich für eine Anpassung des Bundespersonalrechts ausgesprochen, gegen den Willen des Bundesrates. Als nächstes entscheidet der Nationalrat. Sogenannte goldene Fallschirme sind bei börsenkotierten Unternehmen bereits seit gut 20 Jahren verboten, seit dem Jahr zur Abzockerinitiative. Bei Institutionen des Bundes sind sie aber noch erlaubt. Das sorgt immer wieder für Kritik. Meldungen aus der Wirtschaft. Die Schweizerische Nationalbank belässt den Leitzins bei 0%. Die Inflation sei in den letzten Monaten wegen der höheren Energiepreise zwar gestiegen, schreibt die Nationalbank, mittelfristig bleibe die Lage seit der letzten Beurteilung vor 3 Monaten aber nahezu unverändert. Und die Schweiz ist nicht mehr das wettbewerbsstärkste Land der Welt. Sie ist vom 1. auf den 3. Rang zurückgefallen. Das zeigt das neue Ranking der Hochschule für Wirtschaftswissenschaften in Lausanne, IMD. Auf Platz 1 ist Neu-Singapur, auf Platz 2 Hongkong. Die USA und der Iran haben das Rahmenabkommen unterzeichnet, mit dem der Krieg zwischen den beiden Ländern beendet werden soll. Und das früher als geplant. Das Treffen auf dem Bürgerstock von morgen soll aber trotzdem stattfinden, mit ersten Verhandlungen über die Umsetzung des Abkommens. Davon geht die Schweiz aus, sagt Bundesrat Martin Pfister.
1: Der Bundesrat begrüßt, dass wir hier Fortschritte sehen im Verhältnis dieser Länder, die im Krieg stehen im Nahen Osten. Wir gehen davon aus, dass weiterhin Gespräche stattfinden werden auf dem Bürgerstock und bereiten uns auch mit Hochdruck darauf vor. Wie genau, das ist im Moment noch unsicher, aber es werden sicher irgendwelche Gespräche stattfinden.
0: Auf welcher politischen Ebene die Gespräche stattfinden, sei noch unklar, so Pfister weiter. Die Börsendaten von SIX, der Swiss Market Index, liegt im Moment bei 13.790 Punkten, minus 0,2%. Der Euro wird zu 92,09 gehandelt, der Dollar zu 80,26. Und das Wetter? Heute ist es sonnig, über den Bergen bilden sich am Nachmittag einige Quellwolken. Es wird heiß mit 31 bis 35 Grad. Das waren Nachrichten von Radio SRF, verantwortlich Jan Grüebler.
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3: Hier auf SRF 4 News geht es gleich weiter mit dem Wetter, denn es bleibt schön und heiß. In den nächsten Tagen werden wieder Temperaturen über 30 Grad erwartet. Die Hitze und Trockenheit belastet die Natur, aber auch uns Menschen. Was in unserem Körper geschieht und wie wir uns schützen können, darüber sprechen wir gleich in 4x4. Das sind ausgewählte Themen aus dem Programm von SRF News. Mein Name Salvador Atassoy. 30 Grad und das Thermometer steigt weiter. Immer wieder, jeden Tag, aufs Neue derzeit. Diese Hitze belastet unseren Körper, wir müssen uns vor der Hitze schützen. Aber wie sehr leidet der Körper auch unter den hohen Temperaturen? Rachel Berocci hat Wissenschaftsredaktorin Katrin Zöffel gefragt, was die neuesten Erkenntnisse sind, wie sich die Hitze auf unseren Körper auswirkt.
4: Unsere Körper reagieren stark auf Hitze, das wird immer klarer. Im Extremfall führt es zum sogenannten Hitzeschock, aber viel häufiger entsteht ein Schaden, weil Menschen vorbelastet sind, etwa die Lunge oder das Herz krank sind. Atemwegs- oder Herz-Kreislauf-Erkrankungen sind die häufigsten Todesursachen bei Hitzeopfern. Aber auch Menschen mit Diabetes, Nierenkrankheiten oder neurologischen Erkrankungen wie Demenz oder Multiple Sklerose erleben, dass sich ihre Symptome verschlimmern. Insgesamt gehört Hitze heute neben Luftschadstoffen zu den wichtigsten umweltbedingten Gesundheitsrisiken weltweit.
5: Sie haben von vorbelasteten Menschen gesprochen. Wie ist es mit Gesunden?
4: Wir verlieren alle an Leistungsfähigkeit, wenn es heiß ist. Der Schlaf ist teils empfindlich gestört, wir können uns schlechter konzentrieren. Das summiert sich. Wenn unser Körper mit Hitze klarkommen muss, beschäftigt ihn das stark. Es bleibt weniger Kraft und Energie für anderes übrig.
5: Was passiert da im Körper genau?
4: Naja, das Erste, was der Körper macht, ist der Versuch, sich wieder runterzukühlen. Sobald die Organe mehr als 36,5 Grad warm sind, melden sie, mir ist zu heiß. Das geht ans Gehirn und vom Gehirn aus, genauer dem Hypothalamus, geht dann das Signal an den ganzen Körper, aktiviere die Schweißdrüsen. Wir haben übrigens rund 3 Millionen Schweißdrüsen am ganzen Körper. Außerdem weiten sich die Blutgefäße direkt unter der Haut, sodass bis zu 100-mal mehr Blut durch diese feinen Äderchen fließt. Das Schwitzen kühlt dann also erstens die Haut und zweitens das Blut, das ganz oben direkt unter der Haut zirkuliert. Das frisch gekühlte Blut sozusagen, das gelangt dann wieder ins Körperinnere und so werden auch die Organe wieder kühler.
5: Das klingt doch eigentlich gut.
4: Ja, aber damit das alles klappt und das Blut trotz der erweiterten Blutgefäße gut zirkuliert, muss das Herz sehr viel stärker und sehr viel schneller schlagen als sonst. Junge, starke Herzen, die können das gut, aber ältere oder durch Krankheit geschwächte Herzen, die können das nicht so gut und vor allem können sie es nicht so lange. Und auch bei Gesunden geht das nicht unendlich lange gut.
5: Und wenn es der Körper nicht mehr schafft, sich zu kühlen, was folgt dann?
4: Also was dann kommt, klingt für mich wirklich ein bisschen wie so ein Horrorszenario. Der Körper priorisiert weiter das Runterkühlen, versucht also mit aller Macht zu schwitzen und verliert immer weiter Flüssigkeit. Also wird das Blut immer konzentrierter und dickflüssiger. Es wird mit diesem dicken Blut schwerer, den Kreislauf aufrechtzuerhalten. Das Herz muss immer stärker arbeiten und gleichzeitig nimmt die Kühlwirkung ab, also an allen Enden gehen die Signale da sozusagen auf Rot. Sensoren im Hypothalamus, also dem Teil im Gehirn, und Sensoren in der Niere, die merken das. Die Niere verteidigt dann wirklich jeden Tropfen Wasser und konzentriert den Urin immer stärker, um ja nicht zu viel Wasser zu verlieren. Das hat aber natürlich auch seine Grenzen, denn die Funktion der Niere, Gift und Abbaustoffe auszuschwemmen, die muss sie ja schon weiter erfüllen. Sonst kommt es zu Nierenversagen oder zumindest Vergiftungserscheinungen im Körper. Und das Gehirn meldet die ganze Zeit über Durst, Durst, Durst. Wenn es dann zu einem Wärmestau kommt, der Körper sich also nicht mehr effektiv kühlen kann, wird der Körper schnell um die 40 Grad warm und es kommt zum Hitzeschock.
5: Der Körper ist also bei Hitze zum Teil stark belastet. Wie wirkt sich das auf die Psyche aus?
4: Ja, auch die mentale Gesundheit leidet bei Hitze. Menschen, die psychiatrisch belastet sind, kommen bei Hitze eher in eine Krise. Das zeigt sich unter anderem in Notaufnahmen, aber auch in Studien. Woran genau das liegt, also was da genau passiert, ist noch nicht ganz klar. Es gibt erste Hinweise, dass der Serotonin- und der Dopaminhaushalt unter der Hitze durcheinander kommt. In Tierversuchen zeigten Mäuse unter Hitzestress kleine Entzündungen im Gehirn und dann natürlich unter Hitze leidet der Schlaf. Es fehlt die Erholung. Das kann bestimmte Krankheitsbilder verschärfen.
5: Viel trinken und sich möglichst der Hitze nicht aussetzen, das sind die gängigsten Ratschläge gegen Hitze. Wie können wir unserem Körper sonst noch helfen?
4: Ja, da muss ich leider enttäuschen, weil das sind tatsächlich die wichtigsten Punkte, so banal sie klingen mögen. Noch ein sehr spannendes, finde ich, Detail zum Trinken. Es war mir auch neu. Inzwischen schätzen Mediziner, dass der Körper bei hohen Temperaturen, auch wenn man gar nicht viel tut, pro Stunde 0,5 bis 0,7 Liter Flüssigkeit über Schweiß verliert. Das merkt man oft kaum. Und das heißt, alle 20 bis 30 Minuten 0,2 Liter trinken, das ist angemessen und das durchgehend, solange es heiß ist. Und ansonsten eben Hitze meiden, wo es geht, kühle Räume aufsuchen, luftige Kleidung tragen und sich langsam an die Hitze gewöhnen. Der Körper kann sich ein Stück weit anpassen, auch das ist inzwischen gut belegt, aber eben nur ein Stück weit und es braucht Zeit.
3: Sagt SRF-Wissenschaftsredaktorin Katrin Zöffel. Zu einem ganz anderen Thema. In der kleinen Freiburger Gemeinde Sivirier haben Bagger eine ungewöhnliche Aufgabe erledigt. Sie haben nämlich Grenzsteine verschoben. Die Steine bilden nicht nur die Grenze zur Nachbarsgemeinde, sondern eben auch die Kantonsgrenze. Die Kantone Freiburg und Waadt ziehen nämlich einen Teil ihrer gemeinsamen Grenze neu, auf einem Gebiet von 3 Hektar. Silvia Staub hat unseren Westschweiz-Korrespondenten Philipp Reichen gefragt, warum die Kantone das tun.
2: Ja, es gibt eigentlich 2 Hauptgründe. Zuerst mal einen natürlichen Grund. Die Läufe von Bächen und Flüssen, die verändern sich mit jedem Hochwasser. Beispielsweise kostet es auf der einen Seite ein paar Quadratmeter und auf der anderen Seite gibt es ein paar Quadratmeter dazu. Und dann gibt es auch einen nicht natürlichen Grund, und zwar die Landwirtschaft. Die Bauern beispielsweise im Freiburgischen, die bekommen dann mal ein Pachtland im Kanton Waadt und umgekehrt. Und auch so verschieben sich die Grenzen.
6: Also da will man einerseits den Bauern das Leben ein bisschen einfacher machen und passt sich eben auch den Gewässern an, die ja vielerorts wirklich die natürliche Grenze auch bilden. Wie muss man sich diese Grenzverschiebung denn jetzt konkret vorstellen?
2: Ja, zuerst passiert das mal auf dem Papier. Also die Grenzen, die verändern sich, wenn ein Bach eben anders verläuft. Und dann korrigiert man das dann im Nachhinein. Es gibt da mehrere Instanzen. Also zuerst müssen mal die Gemeinden miteinander reden, wo jetzt die Grenzen neu gezogen werden können. Dann kommen die Kantonsbehörden dazu und am Ende die Bundesbehörden. Und natürlich müssen alle grünes Licht geben für eine Grenzverschiebung. Und dann am Ende wird dann eben auf dem Terrain die Grenzen geändert. Und zwar, indem man die Grenzsteine verschiebt.
6: Also wirklich physisch, die Steine werden da ausgegraben und verschoben. Diese Grenzen in der Schweiz, die sind ja meist historisch gewachsen. Aus welcher Zeit stammt diese Grenze, die jetzt verschoben wurde?
2: Ja, diese Grenzsteine, die sind ziemlich alt und man findet heute Grenzsteine im Fall von Siviriez aus dem 16. Jahrhundert sogar. Da war die Waadt noch Berner Hoheitsgebiet, da herrschte noch das Ancien Régime. Da sind auch noch Berner Wappen auf diesen Steinen eingemeißelt und dann wurden mit der Zeit dann einfach noch ein V im Fall von Waadt dazu gemeißelt. Also man findet da wirklich so historische Steine und für diese Steine gilt auch der Denkmalschutz. Und das sind wirklich Steine, die bis zu 1,60 Meter in den Boden versenkt wurden. Also richtig große Steine und die können auch nicht von Hand verschoben werden, sondern die müssen heute mit Bagger verschoben werden.
6: Also es braucht da dann schon wirklich größeres Gerät. Diese Gebietsverschiebung, die haben die beiden Kantone ja gemeinsam und einvernehmlich ausgehandelt. Wie bemerkenswert ist das?
2: Ja, das ist eigentlich schon ziemlich bemerkenswert, weil die beiden Kantone müssen ja sich verständigen, wie viel Land gebe ich, wie viel Land bekomme ich und auch wo macht es Sinn. Es geht jetzt in diesem Fall um 30.000 Quadratmeter. Das ist eine relativ große Fläche, würde ich mal sagen. Und es geht aber vor allem um Landwirtschafts- und Landgebiet. Aber diese Gespräche sind offenbar gut verlaufen, konziliant verlaufen und da kam man wirklich auch zu guten Lösungen.
6: Und eben solche Gebietsanpassungen, die dann nach Absprachen gemacht werden, ist das etwas, das häufig geschieht in dieser Region oder der Schweiz ganz allgemein?
2: Es ist nicht sehr häufig, es ist jetzt aber auch nicht absolut außergewöhnlich. In den 90er Jahren wurden zwischen Freiburg und Bern die Grenzen bereinigt und auch zwischen der Schweiz und Frankreich gab es Grenzbereinigungen. Auch da ist es so, dass im Grenzgebiet zwischen Genf und eben Frankreich es immer wieder zu natürlichen Anpassungen kommt, also dass Flussläufe oder eben Bachläufe sich verschieben, ganz natürlich. Da ist es dann aber ein bisschen komplizierter, weil da müssen nicht nur die Berner Behörden dann grünes Licht geben, sondern auch die Zentralregierung in Paris.
3: Sagt Westschweiz-Korrespondent Philipp Reichen. Die Schweiz und Italien kommen sich ein bisschen näher, zumindest in Sachen ÖV. Denn in Zukunft soll es mehr Verbindungen vom Tessin in Richtung Mailand geben. Das hat die Tessiner Regierung mit dem Präsidenten der Lombardei vereinbart. Es geht um mehr Busse und Züge, längere S-Bahn-Linien und einen höheren Taktfahrplan. Nicola Malzacher hat Tessin-Korrespondent Ivan Santoro gefragt, welche Strecken und welche Verbindungen davon am meisten profitieren.
7: Ja, also da geht es vor allem mal um die Strecken vom Tessin nach Varese Malpenso, also dem Flughafen der Großregion Mailand, von wo aus auch viele Tessinerinnen und Tessiner in die Ferien fliegen. Und natürlich die Strecke Lugano-Como-Milano. Dort sollen künftig neben den Intercity-Verbindungen doppelt so viele Regio-Express-Züge verkehren. Also der Halbstundentakt soll eingeführt werden. Zudem sollen im ganzen Gebiet mehrere grenzüberschreitende S-Bahn-Linien verlängert werden.
8: Und braucht es für diese Erweiterungen auch neue Infrastruktur, zum Beispiel neue Schienen?
7: Also auf Schweizer Seite ist die Infrastruktur intakt und eigentlich neu gut erhalten. Da wurde auch viel investiert in der jüngsten Vergangenheit. Und auch auf italienischer Seite wurde gerade im Norden in der Grenzregion viel Geld in den letzten Monaten und Jahren für die Modernisierung in die Hand genommen. Ein Grund waren die Olympischen Winterspiele in Mailand. Aber es gibt noch viele Strecken, die sind veraltet, zum Beispiel noch nicht elektrifiziert. Und das soll jetzt in Angriff genommen werden. Zudem kommt es auch zu Unterhaltsarbeiten auf den vielbefahrenen Strecken Como-Mailand und Varese-Malpensa. Deshalb ist der Bahnverkehr gerade jetzt im Moment in diesen Wochen auf diesen Strecken stark eingeschränkt. Also wer jetzt vom Tessin an den Flughafen Malpensa will, der muss mit dem Auto fahren oder auf dem Bus ausweichen. Ausfälle gibt es unter der Woche auch zwischen Como und Mailand. Aber rechtzeitig zum großen Sommerferienstart am 4. Juli soll dann der Fahrplan wieder gelten.
8: Aber eben, es geht ja nicht nur um Schienen, sondern auch um Busse, das haben Sie gesagt. Gibt es dort auch neue Verbindungen?
7: Ja, also eigentlich muss man sagen, bei den Busverbindungen, da passiert eigentlich richtig viel, denn endlich soll das sogenannte Kabotageverbot fallen. Dieses Verbot beinhaltet, dass Schweizer Busse in Italien nur Gäste aussteigen, aber nicht einsteigen lassen dürfen und umgekehrt. Ich sehe das jeden Morgen und Abend hier in Lugano, wenn der blaue Bus aus Italien vorbeifährt. Dieser fährt die Strecke Menaggio am Comasee nach Lugano. Er hält zwar auch hier in Lugano an den Bushaltestellen, aber er lässt eben nur Fahrgäste, also italienische Gäste, aussteigen. Man kann da nicht einsteigen. Auch das GEA oder das Halbtaxi, das gilt nicht auf diesem Bus. Es ist wirklich nur eigentlich für italienische Gäste gedacht. Dieser alte Zopf soll nun endlich fallen. Italien ist das einzige Land von unseren Nachbarländern, das immer noch dieses Kabotageverbot mit der Schweiz kennt. Mit Deutschland und Frankreich wurde das längst abgeschafft. Und nun wartet man eigentlich nur noch auf grünes Licht aus Rom. Das wurde bei diesem Treffen zwischen dem Tessin und der Lombardei abgemacht. Und sobald dieses Verbot dann fällt, da kann es zu einem ganz neuen Busstreckennetz rund um die Grenze kommen. Da können sich dann auch italienische und Schweizer Busunternehmen bewerben. Und da erhofft sich die Tessiner Regierung auch eine Entlastung der Straßen, weil man eben mit einem attraktiveren Angebot grenzüberschreitend auch damit rechnet, dass mehr Frontalieri, also Grenzgängerinnen und Grenzgänger, dann auf dem Bus umsteigen und das Auto zu Hause lassen.
8: Interessant, da dürfte sich also am meisten entwickeln auf der Straße, wenn dieses Verbot dann tatsächlich fällt. Schauen wir noch auf die Auslastung in diesen Regionen. Also wie dringend ist dieser Ausbau?
7: Ja, also man muss sagen, der grenzüberschreitende Verkehr, der ist jetzt schon sehr dicht und vor allem, ich habe es gesagt, auf der Straße ist immer viel los, aber auch in den Zügen. Man muss wissen, neben den vielen Pendlerinnen und Pendlern, neben diesen Grenzgängerinnen und Grenzgänger kommt sowohl auf der Straße wie auch auf der Schiene noch der Ausflugsverkehr dazu. Auch viele Tessinerinnen und Tessiner gehen regelmäßig nach Italien zum Einkaufen, zum Essen. Also das ist ein gegenseitiger Grenzverkehr, nicht nur einseitig von den Frontalieri. Und dann sind da natürlich noch die nationalen und internationalen Touristen, die dann vor allem rund um Como und Milano vielfach die Züge benutzen. Also in Anbetracht dessen tut dieser Ausbau Not, denn einzelne Strecken, die sind da wirklich im Anschlag.
8: Und wie sieht es bei den Fernreisenden aus, die weiter aus dem Norden kommen? Können die auch von diesen neuen Verbindungen profitieren?
7: Ja, ganz klar. Vielleicht stehen da jetzt diese Busverbindungen nicht im Vordergrund, aber sicher die Zugverbindungen, vor allem Locarno, Lugano, Chiasso, Como, Mailand. Diese Strecken sind sehr beliebt, gerade auch bei Touristinnen und Touristen. Manch Deutschschweizer, der am Filmfestival ist oder sonst in den Ferien in der Region Locarno, der nutzt schnell mal noch den Regio-Express für ein Ausflügel nach Varese oder nach Como oder eben auch Mailand. Und diese Regio-Express-Züge, die sind wirklich sehr gut frequentiert meistens, vor allem natürlich in den Rush-Hours morgens und abends, aber auch zu Ferienzeiten und praktisch immer am Wochenende. Also ich fahre diese Strecke Lugano-Como-Mailand auch oft und diese Züge, die sind eigentlich immer voll. Also oft muss man stehen, dass also hier der Takt erhöht werden soll, das lohnt sich und wird sich auch auszahlen.
8: Ivan Santoro, jetzt haben wir über diesen Ausbau des grenzüberschreitenden ÖV-Verkehrs gesprochen, dieses ÖV-Netzes. Wie sieht es denn im Tessin selbst aus, im Kanton? Sehen Sie da auch einen Boom beim öffentlichen Verkehr?
7: Ja, und wie? Soeben sind die neuesten Zahlen veröffentlicht worden und die zeigen wirklich im Tessiner Zug- und Busnetz einen neuen Fahrgastrekord, also schon zum dritten Mal in Folge, also seit der Corona-Zeit. Zum Beispiel haben sich die Zahl der Fahrgäste bei den Busbetrieben und auch Postauto in den letzten 15 Jahren fast verdoppelt. Und beim Bahnunternehmen Tilo, also das ist ein Tochterunternehmen von SBB und der italienischen Trenor, also Ticino, Lo, Lombardia, da hat sich die Fahrgastzahl innerhalb von 5 Jahren verdoppelt, von 10 auf 20 Millionen Fahrgäste. Und diesen Boom ausgelöst, das hat vor allem der Ceneri-Tunnel. Dieser Bahntunnel verbindet seit 5 Jahren das Süd mit dem Nordtessin, also die Städte Locarno, Bellinzona, Lugano. Die sind auf einen Schlag massiv näher gekommen, näher zusammengewachsen praktisch. Man ist auch doppelt so schnell mit dem Zug als mit dem Auto zwischen diesen Städten. Und das hat auch Folgen für die Straße. So gibt es mehrere Strecken, wo der Autoverkehr stagniert, das zeigen die jüngsten Zahlen, oder gar zurückgeht. Und man muss sich das vorstellen, dass ausgerechnet im Autokanton Tessin. Also hier gibt es langsam ein Umdenken in Sachen ÖV. Das muss man wirklich sagen. Einzig in Sachen Veloverkehr, da ist es noch nicht so weit verglichen mit der Deutschschweiz. Im Tessin spielt nach wie vor das Velo eine untergeordnete Rolle. Einzig in der Region Locarno-Ascona nimmt dieser langsam Verkehr zu. Aber hier muss man sagen, ist es vor allem wegen der Deutschschweizer Touristen, die da viel herumradeln. Kürzlich wurde ja Lugano zur unattraktivsten Velostadt erkoren. Und der Leiter des Amtes für langsame Mobilität im Kanton Tessin, der hat gegenüber dem Corriere del Ticino gesagt, dass das Velo so wenig benutzt werde. Das habe nur bedingt mit dem schlechten Velonetz zu tun. Es sei halt auch eine kulturelle Frage. Also das Velo hier im Süden, das ist zwar als Sportgerät beliebt, man sieht da viele im Rennanzug abends oder am Wochenende der Straße entlang trainieren, aber als Verkehrsmittel, um an die Arbeit zu fahren oder in die Schule, da sieht man es weniger. Viel zu gefährlich, heißt es da immer.
3: Sagt Tessin-Korrespondent Ivan Santoro. Und wir bleiben beim Thema ÖV, wechseln allerdings die Weltregion. Denn jetzt geht es um eine alte Bahnverbindung zwischen dem Nahen Osten und Europa, die wiederbelebt werden soll. Das planen Saudi-Arabien und die Türkei. Die Bahnstrecke soll von Saudi-Arabien über Jordanien und Syrien in die Türkei führen und dann dort an das europäische Bahnnetz anschließen. Man will damit eine Alternative zur Straße von Hormuz schaffen, die seit mehr als 3 Monaten blockiert ist. Bernd Dörries ist Nahost-Korrespondent beim Tagesanzeiger. Yves Kilcher hat ihn gefragt, wie gut die Bahnverbindung als Alternative zur Straße von Hormuz tauge.
9: Es gibt bisher keine direkte Bahnverbindung aus dem Nahen Osten, aus dem arabischen Raum nach Europa. Das wäre natürlich für viele Länder wie Syrien, wie Jordanien und vor allem auch Saudi-Arabien ein sehr interessanter Korridor für den Transport von Gütern. Und der hat jetzt natürlich nochmal eine neue Relevanz bekommen, dadurch, dass die Straße von Hormuz 3 Monate gesperrt war. Deshalb sind natürlich alle Länder am Golf, Saudi-Arabien, die Emirate und auch Oman, auf der Suche nach Alternativen, wie sie ihre Produkte, das ist natürlich vor allem Erdöl, das sind aber natürlich auch Düngemittel, also Produkte, die aus Erdöl entstehen, aber auch ganz andere Dinge, wie zum Beispiel Milch und Butter, das Saudi-Arabien jetzt in großem Stil produziert, exportieren können. Man darf aber natürlich nicht vergessen, dass so eine Eisenbahnstrecke, wenn man jetzt zum Beispiel den Transport von Rohöl nimmt, viel, viel weniger transportieren kann als zum Beispiel ein Tanker. Ein Tanker kann ungefähr 300 Millionen Liter Rohöl aufnehmen, ein Zug vielleicht 1,2 Millionen Liter Rohöl. Man bräuchte also 300 Züge auf dieser Strecke, um nur einen einzigen Tanker zu ersetzen.
10: Also es gibt eben dann schon Grenzen, wie sehr das dieser Bahn wirtschaftlich helfen würde. Aber man kann sagen, vor allem würde sie der Türkei wirtschaftlich helfen.
9: Der Türkei würde sie sicher wirtschaftlich helfen. Die Türkei sieht sich ja selbst als regional, wenn nicht sogar als Großmacht, die ihren Einfluss natürlich überall auf der Welt ausweitet. Das sieht man in vielen afrikanischen Ländern, wo die Türkei Flughäfen baut, wo Infrastruktur gebaut wird, wo teilweise auch Industriebetriebe entstehen. Und die Türkei hat natürlich ein massives Interesse, ihren Einfluss in Syrien zu vergrößern, das, mit dem sie ja eine direkte Grenze hat, in Libanon zu vergrößern. Und sie möchte natürlich auch mit Ländern wie Saudi-Arabien und im asiatischen Raum Pakistan eine enge Allianz schmieden, um den Einfluss von Israel, das sich mit Ländern wie Griechenland, Marokko, aber auch den Emiraten verbündet hat, zurückzudrängen.
10: Diese neue Bahnverbindung soll bis in 4 Jahren in Betrieb sein. Wie realistisch ist das?
9: Naja, ich als Deutscher sehe seit Jahren, wie schwierig es ist, in Deutschland eine Bahnstrecke zu bauen oder einen Bahnhof zu bauen. Das ist natürlich in eher autokratisch regierten Ländern, wo jetzt vielleicht nicht auf jede Richtlinie Rücksicht genommen wird, wo wahrscheinlich auch Anwohner wenig Möglichkeiten haben, Einspruch zu erheben, ganz, ganz anders. Saudi-Arabien vor allem hat gezeigt, wie man in nicht allzu vielen Jahren ein massives Eisenbahnnetz aufbauen kann. Die Strecke, um die es jetzt geht, ist ungefähr grob zur Hälfte schon fertig. Die Türkei hat ihre Eisenbahnlinien bis an die Grenze zu Syrien gebaut. Saudi-Arabien hat sein Eisenbahnnetz eigentlich auch weitgehend fertig bis an die Grenze von Jordanien. Es geht also vor allem darum, was muss noch in Jordanien passieren und was muss in Syrien passieren. In Syrien ist das Eisenbahnnetz durch den Bürgerkrieg ungefähr zur Hälfte völlig zerstört. Ich würde sagen, die andere Hälfte ist in einem sehr schlechten Zustand. Es gab jetzt einige Pilotfahrten auf der Strecke von Homs nach Damaskus. Das hat wohl ganz gut funktioniert. Aber ob man jetzt in 3 oder 4 Jahren dort tatsächlich es schafft, eine durchgehende Verbindung durch 2 Länder zu bauen, das wage ich zu bezweifeln. Bisher hat sich auch noch keiner der Beteiligten überhaupt auch nur ganz grob oder vage dazu geäußert, was denn das alles kosten könnte und wer es bezahlt. Syrien und Jordanien haben die Mittel selbst definitiv nicht.
10: Und diese Länder, die haben weitere Interessen. Zum Beispiel will die Türkei mit dieser Bahnverbindung den Einfluss von Israel in der Region verringern. Wieso will sie das überhaupt?
9: Die Türkei und Israel sehen sich als Konkurrenten, was diesen Teil der Erde angeht. Das beste Beispiel ist, glaube ich, Syrien. Syrien grenzt sowohl an Israel als auch an die Türkei an. Beide Länder möchten das Geschehen, das zukünftige Geschehen in Syrien natürlich mitgestalten. Die Regierung, die dort an der Macht ist, unter Präsident al-Sharra, steht der Türkei natürlich ideologisch deutlich näher. Sharra ist ein ehemaliger islamistischer Terrorist, der jetzt nach eigenen Angaben geläutert ist. Und

0: Okay, also einerseits eben darum, den Einfluss Israels zurückzubinden, andererseits aber auch um die Position als logistische Drehscheibe zwischen dem Nahen Osten und Europa. Wie gut passt das mit Erdogans Außenpolitik zusammen?
1: Ja, das passt natürlich sehr gut zu seiner Außenpolitik. Und es gibt natürlich auch gewisse Konstanten. Die Bahn verläuft ja jetzt zu Teilen zumindest auf der historischen Hadschisbahn. Die Hadschisbahn war das größte Projekt des Osmanischen Reiches. Sie wurde 1908 eröffnet. Bis dahin waren die Eisenbahnlinien im Osmanischen Reich von Fremdfirmen betrieben und gebaut worden. Das waren deutsche Firmen, es waren englische Firmen, auch französische Firmen. Und die Hadschisbahn war die erste Bahn, die das Osmanische Reich selbst gebaut und dann auch selbst betrieben hat. Und so etwas rechnet sich dann natürlich nicht nur in Geld, das man einnimmt. Das ist nicht ein rein ökonomisches Projekt, sondern es ist natürlich auch ein sinnstiftendes Projekt. Damals sollten die entfernten Provinzen des Osmanischen Reichs einfach näher an die Zentrale angebunden werden. Und heute ist es ja auch nicht viel anders. Wenn man eine Bahnlinie hat, die diese Länder verbindet, wächst natürlich auch der Bund zwischen den Ländern.
2: Sagt Bernd Dörries, Nahostkorrespondent beim Tagesanzeiger. Und hier auf SRF News geht es gleich weiter mit einer Nachrichtenübersicht.

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1: Die USA und der Iran haben ein Rahmenabkommen für einen Frieden unterzeichnet. Was bedeutet das nun für die Region? Dann der Nationalrat sagt doch noch Ja zum Gegenvorschlag des Bundesrats zur Blackout-Initiative. Was heißt das für den Bau neuer AKWs? Und der Ständerat will für Top-Kader des Bundes keine Abgangsentschädigungen mehr. Warum sorgen diese goldenen Fallschirme für so hitzige Gemüter? Antworten im Info 3 mit Bettina Studer. Das Rahmenabkommen zwischen dem Iran und den USA steht. Der iranische Präsident Massoud Pezeshkian und US-Präsident Donald Trump haben es gestern unterzeichnet. Das Abkommen soll den Krieg zwischen den USA und dem Iran beenden und tritt mit sofortiger Wirkung in Kraft. Was dieses Abkommen für den Iran und die Region bedeutet, darüber spreche ich nun mit Nahost-Korrespondent Thomas Guterson. Die Golfstaaten waren besonders betroffen von den iranischen Angriffen. Wie stark hat das Vertrauen der Golfstaaten gegenüber Iran, dem Iran und den USA gelitten?
2: Ja, es hat stark gelitten und das wird die Beziehungen nachhaltig prägen in der Region. Einerseits gegenüber dem Iran, die Haltung, dass gute wirtschaftliche Beziehungen auch zu friedlichen Beziehungen führen, diese Haltung wurde in den letzten Monaten gründlich widerlegt. Eine Erfahrung, die vor allem die Vereinigten Arabischen Emirate machen mussten. Kein Land hat so viel Handel getrieben mit dem Iran wie die Emirate und kein anderes Land wurde so stark von ihm angegriffen. Das Misstrauen ist aber auch gegenüber den USA gewachsen, dass die Golfmonarchien jetzt nicht vor diesen Angriffen schützen konnte, trotz Militärbündnissen. Und das wird unweigerlich dazu führen, dass die Golfstaaten jetzt mehr in ihre eigene Waffenindustrie investieren. Saudi-Arabien und die Vereinigten Arabischen Emirate haben bereits Zeichen in diese Richtung gemacht. Das sind Prozesse, die schon länger im Gange sind, nun aber durch den Krieg sicherlich verstärkt oder beschleunigt werden.
1: Das unterzeichnete Rahmenabkommen sieht ein sofortiges und dauerhaftes Ende des Kriegs an allen Fronten vor, also auch im Libanon, wo sich die Hisbollah und Israel bekämpfen. Wie fallen dort die Reaktionen aus?
2: Ja, im Libanon traut dem Abkommen erst einmal niemand über den Weg, auch wenn Libanon mehrmals explizit erwähnt wurde. Zwar sieht die Absichtserklärung ein Ende der Militäroperation im Libanon vor. Die Absichtserklärung spricht aber nicht von einem Abzug der israelischen Truppen. Die israelische Regierung hat im Vorfeld auch schon klar gemacht, dass ein Truppenabzug

0: im Moment nicht in Frage kommt. Und so hat auch die Hisbollah gesagt, dass sie weiterhin israelische Truppen in den besetzten Gebieten angreifen werden. Also viel mehr als von dem, was jetzt nun zwischen den USA und Iran da verhandelt wurde und unterschrieben wurde, hängt die Situation im Libanon davon ab, was Israel und die Hisbollah im Sinn haben.
1: Schauen wir noch auf den Iran selbst. Das Regime scheint gefestigt aus dem Konflikt hervorzugehen. Was heißt das für die Menschen im Iran?
0: Ja, für sie bedeutet das im Grunde, dass ihre Hoffnung vieler Menschen oder dass die Hoffnung vieler Menschen auf einen Wandel im Iran, wie sie sie Anfang Jahr in den Protesten zu Hunderttausenden geäußert haben, fürs Erste begraben sind. Diese Proteste wurden brutal niedergeschlagen von den Revolutionsgarden. Man spricht von über 10.000 Toten allein an einem Wochenende. Präsident Trump kündigte damals ja an, dass er mit einer Armada ihnen zu Hilfe eilen würde. Und nun hat er ein Abkommen unterschrieben, das die USA wortwörtlich davon abhält, sich in die internen Angelegenheiten des Irans einzumischen. Insofern geht das Militärregime im Iran sicherlich gestärkt aus diesem Abkommen hervor. Das Einsehen haben vor allem jene im Iran, die es gewagt haben, sich dagegen aufzulehnen. Die Repression im Staat sowie auch die Überwachung hat deutlich zugenommen.
1: Live-Information von Thomas Gutterson. Besten Dank. Bleiben wir noch beim Thema. Zuerst war ja die Rede davon, dass das Rahmenabkommen auf dem Bürgerstock unterzeichnet werden soll, auch wenn es nun schon digital unterzeichnet wurde. Ein Treffen auf dem Bürgerstock soll es trotzdem geben, Livia Schmid.
2: Ja, und zwar sollen morgen erste Verhandlungen stattfinden über die Umsetzung des Abkommens. Davon gehe die Schweiz aus, sagt Bundesrat Martin Pfister.
3: Der Bundesrat begrüßt, dass wir hier Fortschritte sehen im Verhältnis dieser Länder, die im Krieg stehen, im Nahen Osten. Wir gehen davon aus, dass weiterhin Gespräche stattfinden werden auf dem Bürgerstock und bereiten uns auch mit Hochdruck darauf vor. Wie genau, das ist im Moment noch unsicher, aber es werden sicher irgendwelche Gespräche stattfinden.
2: Wie hochrangig die Delegationen der Länder sind, das sei noch unklar. Die Weltwirtschaft reagiert bereits positiv auf das unterzeichnete Rahmenabkommen. So ist der Ölpreis unter 80 Dollar pro Fass gesunken. Die Unsicherheiten bleiben aber groß, auch für die Schweizer Wirtschaft. Der Nahostkrieg hat den Franken zunächst aufgewertet, weil der Franken als sicher gilt. Nun habe er wieder etwas an Wert verloren, sagt die Schweizer Nationalbank. Das könne sich aber rasch wieder ändern. Deshalb sei man weiterhin bereit, einzugreifen und Fremdwährungen zu kaufen. Die Nationalbank erwartet für dieses Jahr ein Wirtschaftswachstum von 1%. Sie belässt den Leitzins bei 0%.
1: In der Schweiz soll es wieder möglich sein, Atomkraftwerke zu bauen. Nach dem Bundesrat und dem Ständerat ist nun auch der Nationalrat dieser Meinung, die sowohl der Rat den Gegenvorschlag zur Blackout-Initiative noch am Montag an den Bundesrat zurückgewiesen hatte. Nun aber haben sich die Kräfteverhältnisse in einer zweiten Abstimmung gedreht. Eine ganz knappe Mehrheit im Nationalrat stellt sich jetzt hinter den Gegenvorschlag des Bundesrats. Livia Middendorp berichtet.
4: Am Ende kann sich Energieminister Albert Rusti also doch freuen. Wie der Ständerat steht nun auch der Nationalrat hinter seinem Gegenvorschlag zur Blackout-Initiative. Dieser will, wie die Initiative, das Neubauverbot von Atomkraftwerken aufheben, das das Stimmvolk 2017 beschlossen hatte. Der Energieminister Albert Rusti setzt sich auch bei dieser zweiten Abstimmung vehement für seinen Vorschlag ein. Der Rat hatte seinen Gegenvorschlag erst am Montag zurückgewiesen, mit dem Auftrag, Fragen rund um die Finanzierung von einem allfälligen AKW genauer zu klären und dann einen neuen Gegenvorschlag zu präsentieren. Inzwischen verspricht der Bundesrat, dass er dafür bis Ende Jahr einen Bericht rund um die Finanzierungsfragen vorlegen will.
5: Wir werden Ihnen hypothetisch darlegen, wie eine Förderung aussehen könnte, wenn die Erneuerbaren nicht zum Ziel führen oder diese Lücke auch längerfristig bleibt.
4: Eine knappe Minderheit aus Grünen, SP, GLP und der Mehrheit der Mitte argumentiert diesmal vergeblich, dass sie diese Finanzierungsfragen gerne geklärt hätten, bevor über die Aufhebung des Neubauverbots abgestimmt wird. Und auch Mitte-Nationalrat Stefan Müller-Altermatt versuchte nochmals, alle Kräfte zu mobilisieren. Die Erfahrungen würden zeigen, dass Atomkraftwerke nicht ohne staatliche Gelder finanziert werden können.
6: Das wird auch in der Schweiz nicht anders sein. Der Steuerzahler und oder der Stromkonsument wird im Falle eines AKW-Neubaus zur Kasse gebeten.
4: Doch nicht alle Mitglieder der Mitte-Fraktion stimmen mit der offiziellen Empfehlung der Mitte. Kleine Verschiebungen reichen und der Entscheid vom Montag ist gekippt. Mit 100 zu 98 Stimmen stimmt der Nationalrat diesmal gegen den Rückweisungsantrag aus Reihen der Mitte. In der Schweiz sollen also nach dem Willen des Parlaments wieder Atomkraftwerke gebaut werden können. Das letzte Wort dürfte jedoch das Stimmvolk haben. Die Grünen haben bereits das Referendum angekündigt.
7: Zum Abschied gibt's eine großzügige Entschädigung. Sogenannte goldene Fallschirme für Topkader in der Bundesverwaltung sorgen regelmäßig für Aufregung. Damit soll Schluss sein, sagt das Parlament. Heute hat der Ständerat ein Verbot für solche Abgangsentschädigungen bei den obersten Führungskräften beschlossen, mit Misstönen allerdings aus dem Bundesrat. Aus dem Bundeshaus, Dominik Mayer.
8: Es geht nicht um Millionen von Franken. Die Summe aller Abgangsentschädigungen ans Topkader liegt bei einigen hunderttausend Franken pro Jahr. Und doch lösen Berichte über goldene Fallschirme etwas aus. Hier eine Auswahl von Schlagzeilen aus den letzten zwei Jahren.
9: 340.000 Franken als Abschiedsgeschenk. Bundespolizeichefin Nicoletta Della Valle fürstlich finanziert.
10: Mega-Abfindung für Zolldirektor Bock ärgert Politiker.
9: Bern verteilt großzügige goldene Fallschirme.
8: Empörung schwingt mit, ein Gefühl der Ungerechtigkeit auch. Marianne Binder, Mittelständerätin aus dem Aargau, sagt es so.
11: Ich finde wirklich, solches geht nicht. Wir empören uns in der Privatwirtschaft immer wieder über exzessive Saläre, Abgangssaläre. Also sollte die Bundesverwaltung mit gutem Beispiel vorangehen.
8: Wobei Abgangsentschädigungen in der Privatwirtschaft bereits mehrheitlich verboten sind. Der Ständerat will nun das auch beim Bund einführen. Amtsdirektorinnen, die Generalsekretäre der 7 Bundesräte, Chefs und Verwaltungsrätinnen von Bundesunternehmen wie der SBB, für sie alle sollen Abgangsentschädigungen ausgeschlossen sein. Nicht alle Ständeräte sind für das Verbot, doch im Ständeratssaal wehrt sich nur die Finanzministerin und oberste Personalchefin des Bundes. Ohne die Option Entschädigung könne ein Abgang sogar teurer werden, warnt Karin Keller-Sutter, etwa wenn ein Betroffener vor Gericht ziehe oder
12: wenn in einer solchen Situation eine Direktorin sich krank schreiben lässt, dann können Sie heute die Stelle nicht mehr besetzen. Dann müssen Sie warten, bis diese Frist abgelaufen ist.
8: Der Ständerat aber ist deutlich für das Entschädigungsverbot, mit Ja-Stimmen aus allen Parteien übrigens. Als nächstes ist der Nationalrat an der Reihe. Finanzministerin Karin Keller-Sutter aber macht jetzt schon klar, wenn das Verbot komme, dann wird der Bundesrat andere Wege suchen.
12: Beispielsweise längere Kündigungsfristen oder die Freistellung auch mit Lohnfortzahlung. Weil Sie können dann nicht einfach sagen, tschüss, ab morgen kein Lohn mehr, ich habe es gesehen.
8: Marianne Binder, die Mittelständerätin, reagiert irritiert.
11: Ich würde es als problematisch empfinden, klar, wenn der Bundesrat hier jetzt diese Aussage wahrmachen würde. Also wir haben jetzt etwas beschlossen, daran hat man sich zu halten und meines Erachtens gibt es hier keine Ausnahmen.
8: Das Verbot und seine mögliche Umgehung, beides wird noch zu reden geben.
7: Bei Naturkatastrophen, Sabotageakten oder Cyberangriffen müssen Feuerwehr, die Polizei oder die Armee weiterhin miteinander kommunizieren können. Deshalb benutzen die Einsatzkräfte in der Schweiz das Funksystem Polycom. Dieses soll bald ersetzt werden.
2: Weil in 9 Jahren hat Polycom das Ende seiner Lebensdauer erreicht. Bund und Kantone haben das Vorprojekt für ein Nachfolgesystem gestartet, das mobile Sicherheitskommunikationssystem MSK. Aufbauen und betreiben soll das neue System das Kommando Cyber der Schweizer Armee. Seit mehreren Jahren kommen in der Schweiz jeweils weniger Babys zur Welt. Letztes Jahr hat sich die Zahl der Geburten aber stabilisiert. Frauen haben 78.200 Babys geboren, das sind 0,1% weniger als im Vorjahr. In den beiden Jahren davor war der Rückgang jeweils deutlich größer. Zu den Börsendaten, geliefert von SIX, der Swiss Market Index liegt im Moment bei 13.767 Punkten, minus 0,3%. Der Euro wird zu 92,15 gehandelt, der Dollar zu 80,38. Und das Wetter, es ist sonnig heute bei Temperaturen zwischen 31 und 35 Grad. Morgen Nachmittag gibt es teils Gewitter.
1: Das war Info 3 mit Livia Schmid und Bettina Studer.
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16: Schon bald will SpaceX abheben. Nicht ins All wie sonst. Jetzt geht's Richtung Börse. Das Weltraumunternehmen von Elon Musk will an die Börse. Und schon jetzt ist vom größten Börsengang aller Zeiten, ja des Universums, die Rede. Musk greift nach den Sternen und mit ihm hoffen viele darauf, dass es Geld wie Sternstaub regnet. Falls diese Träume nicht platzen.
15: 4, 3, Ignition.
16: Wie bei einer Mission ins All gibt es auch bei einer Mission an die Börse Risiken. Musk hat aber vorgesorgt und an den Regeln schrauben lassen. Zu seinen Gunsten. Wie genau, das schauen wir uns an bei News Plus. Ich bin Rina Telli, Salitame.
17: Es dauert nicht mehr lang, dann werden wir den größten Börsengang in der Geschichte der Menschheit erleben. Die Rede ist von SpaceX.
18: Bei SpaceX hat es in der vergangenen Woche offiziell die Nachricht gegeben, dass die Unterlagen zum IPO eingereicht wurden.
19: Beobachter gehen davon aus, dass die Bewertung auf 2 Billionen US-Dollar steigen könnte.
17: Sagen wir mal ganz ehrlich, die Wahrscheinlichkeit, dass diejenigen, die hier die Aktie zum IPO-Preis bekommen, ein gutes Geschäft machen, die ist ziemlich hoch.
16: Also da wird mit Superlativen um sich geschmissen. Das Ganze ist schon jetzt spektakulär, obwohl die Show noch gar nicht begonnen hat. Voraussichtlich ist es in rund 2 Wochen, am 12. Juni, soweit. Eben, der größte Börsengang aller Zeiten. Aber was heißt das genau?
20: Ja, das heißt einfach, dass es werden so viele Aktien verkauft wie noch nie zuvor in der Geschichte, und zwar gemessen am Wert.
16: Das ist mein Kollege Manuel Rentsch. Er arbeitet eins nebenan in der Wirtschaftsredaktion von SRF. Er hat die konkreten Zahlen zu all den Superlativen.
20: An einem einzigen Tag werden auf einen Schlag SpaceX-Aktien im Wert von rund 75 Milliarden Dollar auf den Markt gebracht.
16: 75 Milliarden. Könnt ihr euch das vorstellen? Ich nur so halb. Mit 75 Milliarden Dollar könnte man je nach Modell 1,5 bis fast 2 Millionen Teslas kaufen. Manuel hat noch einen anderen Vergleich.
20: Das muss man sich mal vorstellen, wie das im Supermarkt zu und her gehen würde, wenn an einem Tag plötzlich Produkte im Wert von eben 75 Milliarden Dollar verkauft werden müssten. Das gäbe ja ein Chaos. Die Börse ist natürlich vorbereitet, aber selbst in diesem Fall ist es eine Herausforderung. Der bisherige Rekord lag bei knapp 26 Milliarden Dollar verkaufter Aktien, als die staatliche Ölgesellschaft von Saudi-Arabien an die Börse ging. Das war vor 7 Jahren.
16: Damit würde SpaceX den bisherigen Rekord um das Dreifache toppen. Ein Superlativ jagt den nächsten, obwohl, und das finde ich recht interessant, obwohl SpaceX die letzten Jahre Milliardenverluste eingefahren hat. Ich meine, für mich tönt das nach einem harten Widerspruch. Die Antwort liegt in den unendlichen Weiten des Universums und den Möglichkeiten, die man sich dort erhofft. Musk träumt von der Besiedelung von Mond und Mars und noch viel mehr. Die Erwartungen scheinen bei manchen größer als die Skepsis.
20: Ja, die Erwartung ist, dass SpaceX die Dominanz im Weltraumgeschäft weiter ausbauen kann. Es gibt kein anderes Unternehmen, das so viele Satelliten in der Erdumlaufbahn hat. Und das wird in den kommenden Jahren noch extremer. Es ist wie im Wilden Westen. Wer zuerst kommt, der nimmt sich die besten Grundstücke. Das gilt auch für das All, weil der Raum ist beschränkt. Elon Musk kontrolliert zunehmend die untere Erdumlaufbahn, die am interessantesten ist. SpaceX, das sind ja 3 völlig unterschiedliche Geschäftsbereiche. Erstens gehört Starlink dazu, das ist die Perle im Unternehmen. Das ist das Satelliten-Internet mit bereits rund 10 Millionen Kundinnen und Kunden, die Internet via Satellit beziehen. Starlink ist der einzige Bereich im Unternehmen, der wirklich profitabel ist. Es ist das schnellst wachsende Telekom-Unternehmen der Welt. Das zweite Geschäft, das sind die Raketen. Das ist eine Art Weltraumtaxi. Mit den Raketen werden unter anderem Satelliten für die US-Regierung transportiert, Crewmitglieder der NASA zur Weltraumstation und so weiter. Und der dritte Bereich ist die künstliche Intelligenz. In diesem Geschäft ist auch die ehemalige Kurznachrichtenplattform Twitter, die nun X heißt. Die Geschäfte laufen völlig unterschiedlich. Der Bereich künstliche Intelligenz verschlingt unglaublich viel Geld und zieht das Unternehmen nach unten. Das sind halt Investitionen. Im vergangenen Jahr machte SpaceX dann auch einen Verlust von rund 5 Milliarden Dollar.
13: Wie will jetzt denn SpaceX von diesem Börsengang profitieren?
20: Ja, SpaceX profitiert vom zusätzlichen Kapital und von einem größeren Spielraum. Ein Börsengang bringt ja neues Geld, also zusätzliche Investorinnen und Investoren. Und die Firma braucht eben viel Kapital, um die Pläne umzusetzen, die riesigen Investitionen in die verschiedenen Bereiche. Nach dem Börsengang hat SpaceX zudem die Möglichkeit, weitere Aktien zu verkaufen oder auch andere Firmen zu übernehmen und dabei mit eigenen Aktien zu bezahlen. Es gibt zum Beispiel bereits Spekulationen, dass sich SpaceX mit Tesla zusammenschließen könnte, eine Firma, die auch von Elon Musk kontrolliert wird. Und solche Optionen eröffnen sich auch mit dem Börsengang.
13: Spannend finde ich, dass SpaceX einen relativ großen Teil der Aktien, ungefähr 30%, an Kleinanlegerinnen und Kleinanleger verkaufen will. Warum?
20: Das Argument ist, dass sich viele Menschen dafür interessieren könnten, für diese Aktie. Auch nach dem Börsengang wird der Firmengründer Elon Musk die Firma weiter kontrollieren. Er ist der Kopf des Unternehmens. Nun ist es so, dass seine Person extrem polarisiert. Die einen hassen ihn, die anderen sind beeindruckt davon, was er bisher alles aufgebaut hat und erreicht hat. Nun ist das Kalkül, dass viele Kleinanlegerinnen und Anleger wohl interessiert sind, Aktien zu kaufen. Die professionellen Investoren, die sind dann wohl etwas skeptischer, wenn man eben auch betrachtet, dass SpaceX nach wie vor in den roten Zahlen steckt.
13: Da kommt also einiges zusammen. Faszination Weltall, KI, die Figur Musk. Die einen können nicht mit ihm anfangen und würden ihn gern auf den Mond schicken. Für Musk kein Problem, da will er ja eh hin. Andere wiederum glauben an ihn und an seine Ideen. Für Musk läuft's gut. Die Regeln an der Börse in New York sind erst gerade geändert worden, zugunsten von Musk.
20: Es geht darum, dass SpaceX nur einen kleinen Teil der Aktien an der Börse verkaufen will, nur 4-5% des Aktienkapitals. Das ist der sogenannte Free Float. Und die restlichen rund 95% der Aktien bleiben weiterhin bei Elon Musk und den weiteren bisherigen Geldgebern. Obwohl dieser Free Float sehr gering ist, wird SpaceX bereits in die wichtigen Aktienindizes aufgenommen. Zum Beispiel den Nasdaq 100. Das ist einer der wichtigsten solcher Indizes der Welt. Und das hat Folgen. Bisher war die Regel, dass der Anteil frei handelbarer Aktien eines Unternehmens bei rund 10% liegen sollte, um in den Index aufgenommen zu werden.
13: Das sorgt für Aufregung, dass SpaceX nur einen kleinen Teil der Aktien an der Börse handeln will. Nur etwa halb so viel wie früher üblich, bevor die Regeln geändert worden sind. Und das hat Folgen.
20: Wenn eine Aktie nun in den Index aufgenommen wird, dann heißt das, dass indexorientierte Anlagefonds, wie zum Beispiel Pensionskassen, Geld in die Firma investieren müssen. Mit anderen Worten, dank verschiedener Tricks, dank der kurzfristig geänderten Spielregeln, wird nun auch das Geld von Pensionskassen und Kleinanlegern in SpaceX investiert mit dem Börsengang.
13: Für Aufregung sorgen auch andere Regeln, die geändert worden sind. Die von SpaceX. Dass Elon Musk nicht abgesetzt werden kann als Chef. Dass er über den Verwaltungsrat bestimmen kann. Und dass in einem Streitfall kein öffentliches Gericht zuständig ist. Das heißt, diese Regeln sind zugunsten von Musk abgeändert worden.
20: Das ist richtig. Und die Vorwürfe sind sicher ernst zu nehmen. Es ist wie während eines Spiels plötzlich die Regeln geändert werden. Das ist nicht normal. Es zeigt den Einfluss von Elon Musk. Man hat ihm den roten Teppich ausgerollt. Auch nach dem Börsengang wird er das Unternehmen kontrollieren. Er hält weiterhin einen Anteil der Stimmrechte von mehr als 80%. Das heißt, er kassiert das Geld der Menschen, Pensionskassen und Anlagefonds, und dennoch diktiert er den Kurs. Es gibt im Unternehmen etliche Probleme der Corporate Governance, der guten Unternehmensführung.
13: Heißt das, dass die Börse auch an SpaceX glaubt?
20: Nein, das heißt es nicht. Es heißt einfach, das generiert natürlich Geld, das generiert Einnahmen und es geht um das Prestige. Stellen Sie sich vor, die andere Börse bekommt dann Zuschlag, dann denkt man, ja, die ist vielleicht besser, technisch weiter. In diesem Konkurrenzkampf ist das entscheidend.
13: Was heißt das jetzt alles für den geplanten Börsengang? Gibt es da Widerstand?
20: Nein, ich rechne nicht damit. Eigentlich hätte allenfalls die Börsenaufsicht einschreiten müssen. Aber die wird ja von der Regierung von Donald Trump kontrolliert und die hat kein Interesse daran, solche enormen Börsengänge zu stoppen. Man will das Casino nicht bremsen.
13: Mitte Juni will also SpaceX an die Börse. Schauen wir uns mal an, was das ganz konkret heißen könnte. Angenommen, SpaceX geht wirklich durch die Decke. Wer profitiert alles davon?
20: Am meisten davon würden die bisherigen Eigentümer profitieren. Allen voran Elon Musk. Denn sie verkaufen ja nur einen kleinen Anteil ihrer Aktien, eben diese 4-5%. Den Rest behalten sie. Wenn der Kurs steigt, dann werden Elon Musk und seine Entourage noch reicher. Das Unschöne ist vor allem aber auch, dass es nach dem Börsengang zwei unterschiedliche Aktienkategorien geben wird. Solche mit einem tiefen Stimmrecht und solche mit einem hohen Stimmrecht. Und es ist ja klar, dass die Aktien mit dem hohen Stimmrecht unter anderem bei Elon Musk bleiben, der damit alles überstimmen kann. Beim Börsengang von Tesla war das noch nicht der Fall. Daraus hat er gelernt und verschafft sich mit den zwei Aktienkategorien mit unterschiedlichem Stimmrecht die Kontrolle.
13: Wenn es gut läuft, können sich vor allem Musk und Co. freuen. Sie behalten den Großteil der Aktien und damit die Zügel und allfällige Gewinne in ihren Händen. Die Mission von SpaceX an der Börse kann aber auch anders ausgehen. Angenommen, der Höhenflug bleibt aus, wer verliert dann alles? Was sind die Risiken?
20: Wenn der Höhenflug ausbleibt oder der Kurs fällt, dann trifft dies all jene, die in die Aktien investieren und natürlich auch die bisherigen Aktionäre. Das größte Risiko beim Börsengang ist aus meiner Sicht, dass sich alles auf diese Person Elon Musk fokussiert. Stellen Sie sich vor, der Mann hat einen Autounfall oder einen Herzinfarkt. Das würde bedeuten, dass das Kartenhaus zum Teil zusammenbrechen würde. Firmen, die so stark auf einzelne Persönlichkeiten setzen, sind ein Risiko. Das ist mit ein Grund, weshalb ich nicht in die Aktie investieren würde, selbst wenn mir dabei große Gewinne entgehen würden. Es gibt einfach Grundsätze der Corporate Governance, die hier nicht eingehalten werden. Diese Machtkonzentration ist ein Problem. Das Schicksal einer Firma so stark auf einzelne Personen aufzubauen, ist ja eine Art fahrlässig. Das wird sich früher oder später rächen.
13: SpaceX will nicht nur das Universum erobern, sondern auch ganz Weltliches, wie die Börse. Ignition. Elon Musk, der reichste Mann der Welt, könnte der erste Billionär überhaupt werden, habe ich gelesen. Seinen Bonus soll er aber erst bekommen, wenn 1 Million Menschen auf dem Mars leben. In einem Bericht von SpaceX steht, es sei ein Bestreben, die Menschheit zu einer intergalaktischen Spezies zu machen. Man wolle den Menschen das Schicksal der Dinosaurier ersparen. Das war's für heute mit News Plus. 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Heute waren für euch Julius Schmid, Martina Koch und Rina Telli am Start. Salut zusammen. Und bis dann.
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0: 12.30 Uhr, Rendezvous. Das sind die Mittagsinformationen von Radio SRF. USA-Iran-Gipfel auf dem Birkenstock. Findet das Treffen nach der Unterzeichnung des Abkommens statt oder nicht? Und wie reagieren die Golfstaaten auf die Vereinbarung? Kehrtwende bei der Atomkraft. Der Bau von AKWs in der Schweiz soll wieder möglich werden. Knapp stimmt der Nationalrat zu. Die Stimmen aus dem Bundeshaus gleich. Und der Direktor des Verbands für Stromwirtschaft, Michael Frank, ist Gast im Tagesgespräch um 1. Fußball verbindet, heißt es oft. Was bedeutet das im Falle des heutigen Schweizer WM-Gegners Bosnien-Herzegowina? Antworten kurz vor 1. Verantwortlich heute für das Rendezvous ist Franco Arnold. Im Studio begrüßt sie Radka Laubacher. Und plötzlich ging es schnell. Letzte Nacht haben US-Präsident Donald Trump und der iranische Präsident Mahmoud Pezeshkian das Rahmenabkommen für ein Kriegsende unterzeichnet, und zwar vor dem geplanten Termin auf dem Birkenstock. Morgen hätten auf dem Birkenstock oberhalb des Vierwaldstätter Sees die ersten Gespräche über offene Fragen stattfinden sollen. Philipp Reichen, findet das Treffen auf dem Birkenstock nun doch statt oder eben nicht?
1: Ja, Stand heute Mittag lässt sich diese Frage noch nicht sicher mit Ja oder Nein beantworten. Das Außendepartement schreibt, ein Treffen sei, Zitat, nach wie vor vorgesehen. Kommt das Treffen zustande, werden nebst den Amerikanern und Iranern auch Vertreter Pakistans und Katars anwesend sein, die die Gespräche als Mediatoren begleiten. Offen ist, wer anreist, also wie die Delegationen aussehen werden und vor allem auch, was inhaltlich diskutiert wird. Nebst Katar ist die Schweiz in erster Linie Gastgeberin der Gespräche. Das betonte heute Morgen auch Verteidigungsminister Martin Pfister gegenüber Radio SRF.
2: Ich glaube, wichtig ist, dass die Schweiz einen Beitrag zum Frieden leisten kann. Das ist ihre traditionelle Rolle und das scheint tatsächlich gefragt zu sein. Und wenn der Birkenstock ein Ort ist, wo man Frieden verbessern kann auf der Welt, ist das im Sinne der Schweiz.
0: Und wie ist es diplomatisch für die Schweiz zu bewerten?
1: Ja, dass die Gespräche auf dem Birkenstock stattfinden, ist zuallererst ein Vertrauensbeweis gegenüber der Schweiz. Das betont ja auch Bundesrat Pfister. Offiziell ist die Schweiz Facilitatorin, also Organisatorin der Gespräche. Aber das heißt nicht, dass sie inhaltlich keinen Einfluss nehmen kann und wird. Die Schweiz hat bereits zum 2015 geschlossenen Atomabkommen zwischen dem Iran und westlichen Staaten einiges beigetragen. Die damaligen Gespräche, die begannen ja in Genf und endeten dann in Lausanne.
0: Spielt der Birkenstock noch weiter eine Rolle im ganzen Friedensprozess?
1: Wenn der Friedensprozess weitergeführt wird, gehe ich davon aus, dass der Birkenstock weiter eine Rolle spielen wird. Man vergisst oft, dass in der Diplomatie die Symbolik eine wichtige Rolle spielt. Der Birkenstock ist ein einzigartiger Ort, der etwas Positives auslöst, wenn man ihn besucht. Darum haben ihn die Amerikaner und Iraner als Gesprächsort akzeptiert. Aber man darf jetzt nicht davon ausgehen, dass sich die Delegationen die ganze Zeit auf dem Birkenstock treffen. Die Treffen können auch anderen Orts und irgendwo stattfinden, auch in schmucklosen Sitzungszimmern. Der Birkenstock, der soll aber jetzt etwas auslösen. Und häufig kehrt man in der Diplomatie am Ende von langwierigen Verhandlungen dahin zurück, wo alles begonnen hat.
0: Philipp Reichen, vielen Dank. Wie fallen die Reaktionen auf die diplomatische Einigung zwischen Washington und Teheran in der arabischen Welt aus? Katar und Ägypten sprechen von einem wichtigen Schritt für mehr Stabilität im Nahen Osten. Nahost-Korrespondent Thomas Gutersohn, die Golfstaaten waren besonders betroffen von den iranischen Angriffen. Wie groß ist dort die Erleichterung über das Rahmenabkommen?
3: Die ist natürlich groß, dass nun eben ein Ende des Schwebezustandes zwischen Krieg und Frieden erreicht zu sein scheint. Die Hoffnung auch, dass der Handel wieder an Fahrt aufnimmt, ist groß durch die Eröffnung der Straße von Hormus. Die Golfmonarchen schauen auch da mit einer gewissen Genugtuung jetzt auf dieses Rahmenabkommen. Katar und Saudi-Arabien haben ja auch im Hintergrund mitgeholfen, dieses Rahmenabkommen auszuhandeln.
0: Wie stark hat denn das Vertrauen der Golfstaaten gegenüber Iran und den USA gelitten?
3: Das hat schon sehr stark gelitten. Der Krieg hat viel Vertrauen verspielt. Das wird die Beziehungen nachhaltig prägen. Einerseits mit dem Iran, der die Golfstaaten ja angegriffen hat. Also die Haltung, dass gute wirtschaftliche Beziehungen auch zu friedlichen Beziehungen führen. Diese Haltung wurde in den letzten Monaten gründlich widerlegt. Diese Erfahrung musste vor allem die Vereinigten Arabischen Emirate machen. Kein Land hat so viel Handel getrieben mit dem Iran wie die Emirate und kein anderes Land wurde so stark von ihm angegriffen. Das Misstrauen ist aber auch gegenüber den USA gewachsen, das die Golfstaaten nicht vor diesen Angriffen geschützt hat, trotz diversen Militärbündnissen. Und das wird unweigerlich dazu führen, dass die Golfstaaten jetzt mehr auf ihre eigene Waffenindustrie setzen, mehr investieren wollen. Das haben Saudi-Arabien und auch die Vereinigten Arabischen Emirate bereits bekannt gegeben. Das sind Prozesse, die schon länger im Gange sind, sicher, aber durch diesen Krieg verstärkt, wenn nicht beschleunigt wurden.
0: Israel hat nicht mitverhandelt beim Abkommen, obwohl das Land Kriegspartei ist. Wie ist denn die Stimmung in Israel?
3: Die israelische Regierung fühlt sich hier im Stich gelassen, denn Israel wurde mit keinem Wort in diesem Abkommen erwähnt, obschon es ja eine aktive Kriegspartei war. Israel hat gemeinsam mit den USA den Iran angegriffen im Februar, hatte nun aber bei den Verhandlungen für dieses Rahmenabkommen nichts zu melden. Die israelische Regierung, verschiedene israelische Regierungsvertreter nannten diese Absichtserklärung eben einen bedeutenden strategischen Rückschlag, das dem Iran wirtschaftliche Entlastung gewähre, ohne aber zum Beispiel das iranische Raketenprogramm einzuschränken. Dieses ist im Rahmenabkommen auch nicht erwähnt. Die Meinung in Tel Aviv ist eben, dass das Abkommen Israel nun verwundbarer gemacht hat.
0: Betroffen ist auch der Libanon, wo sich die Hisbollah und Israel bekämpfen. Und wie reagiert der libanesische Staat?
3: Im Libanon traut dem Abkommen erst einmal niemand über den Weg, auch wenn Libanon erst mehrmals explizit erwähnt wurde. Zwar sieht die Absichtserklärung ein Ende der Militäroperation im Libanon vor, wenn von einem Abzug der israelischen Truppen ist aber nicht die Rede. Die israelische Regierung hat im Vorfeld auch schon klar gemacht, dass ein Truppenabzug im Moment nicht in Frage komme. So hat auch die Hisbollah gesagt, dass sie weiterhin israelische Truppen in den besetzten Gebieten angreifen werden. Also mehr als davon, was jetzt da zwischen den USA und dem Iran unterschrieben wurde und ausgehandelt wurde, hängt die Situation im Libanon davon ab, was Israel und die Hisbollah nun im Sinn haben.
0: Zum Schluss, das iranische Regime scheint gefestigt aus dem Konflikt hervorzugehen. Was heißt das für die Menschen in Iran?
3: Für sie bedeutet das im Grunde, dass ihre Hoffnungen auf einen Wandel im Iran, wie sie Anfang Jahr in den Protesten zu Hunderttausenden geäußert haben, fürs Erste begraben sind. Diese Proteste wurden brutal niedergeschlagen von den Revolutionsgarden. Man sprach von über 10.000 Toten allein an einem Wochenende. Und Präsident Trump kündigte damals an, dass er mit einer Armada ihnen zu Hilfe eilen würde. Und nun hat er ein Abkommen unterschrieben, dass die USA wortwörtlich davon abhalten, sich in die internen Angelegenheiten des Irans einzumischen. Insofern geht das Militärregime im Iran gestärkt aus diesem Abkommen hervor. Das Einsehen haben vor allem jene im Iran, die es gewagt haben, sich dagegen aufzulehnen. Die Repression im Staat sowie auch die Überwachung haben deutlich zugenommen.
0: Nahost-Korrespondent Thomas Gutersohn, vielen Dank für diese Einschätzungen. Die Weltwirtschaft reagiert bereits positiv auf das unterzeichnete Rahmenabkommen. So ist der Ölpreis unter $80 pro Fass gesunken. Die Unsicherheiten bleiben aber groß, auch für die Schweizer Wirtschaft. Olivia Limacher mit den Nachrichten des Mittags.
4: Der Nahostkrieg hat den Franken zunächst aufgewertet, weil der Franken als sicher gelte. Nun habe er wieder etwas an Wert verloren, sagt Nationalbankpräsident Martin Schlegel. Das könne sich aber rasch wieder ändern. Deshalb sei die Nationalbank weiterhin bereit einzugreifen und Devisen auf einem hohen Niveau zu kaufen. Ein zusätzliches Risiko für die Schweiz sei die US-Zollpolitik, so der Nationalbankpräsident weiter. Für dieses Jahr erwartet die Nationalbank ein Wirtschaftswachstum von 1%. Sie belässt den Leitzins bei 0%. Die Schweiz ist nicht mehr das wettbewerbsstärkste Land der Welt. Sie ist vom 1. auf den 3. Rang zurückgefallen. Das zeigt das neue Ranking der Hochschule für Wirtschaftswissenschaften in Lausanne, IMD. Auf Platz 1 ist neu Singapur, auf Platz 2 Hongkong. Grund für das schlechtere Ranking der Schweiz. Andere wirtschaftlich starke Staaten wie Singapur und Hongkong können laut IMD schneller auf Kriege, Handelszölle und andere geopolitische Schwierigkeiten reagieren. Seit mehreren Jahren kommen in der Schweiz jeweils weniger Babys zur Welt. 2025 hat sich die Zahl der Geburten aber stabilisiert, schreibt das Bundesamt für Statistik. Frauen haben 78.200 Babys geboren, das sind 0,1% weniger als im Vorjahr. In den beiden Jahren davor war der Rückgang jeweils deutlich größer. Die Zahl der Todesfälle ist im letzten Jahr verglichen mit dem Vorjahr ebenfalls stabil geblieben. Damit sind in der Schweiz 6.300 Personen mehr zur Welt gekommen als gestorben. Außerdem haben 2025 weniger Paare geheiratet und weniger Eheleute ließen sich scheiden. Die Ukraine hat erneut die russische Hauptstadt Moskau mit Drohnen angegriffen. Dabei geriet eine große Ölraffinerie im Südosten der Stadt in Brand. In sozialen Netzwerken kursieren Bilder und Videos, die mehrere Feuer in der Anlage zeigen. Nach russischen Angaben wurden zwar rund 180 Drohnen abgefangen, einige erreichten jedoch ihr Ziel. Auch ein Wohnhaus und ein großes Geschäft wurden beschädigt. Über Verletzte ist bisher nichts bekannt. Die betroffene Raffinerie gehört zu den größten Russlands und ist wichtig für die Treibstoffversorgung Moskaus. Der ukrainische Präsident Volodymyr Zelensky bestätigte den Angriff. Er bezeichnete ihn als Antwort auf die anhaltenden russischen Angriffe gegen ukrainische Städte. Zum Sport. Die italienische Radrennfahrerin Elisa Longoborghini hat die zweite Etappe der Tour de Suisse in Locarno gewonnen. Damit hat sie auch die Führung im Gesamtklassement übernommen. Beste Schweizerin ist Steffi Häberlin auf Platz 3, Marlen Reusser wird Vierte. Und die Wetteraussichten? Es bleibt weiterhin sonnig und heiß mit 31 bis 35 Grad. Vor allem morgen gibt es teilweise Gewitter.
0: Der Bau von neuen Atomkraftwerken soll in der Schweiz wieder möglich werden. Nach dem Bundesrat und dem Ständerat sieht das auch der Nationalrat so. Noch am Montag sah das anders aus. Mit dem jüngsten Entscheid steht also das ganze Parlament hinter dem bundesrätlichen Gegenvorschlag zur Blackout-Initiative. Livia Middendorp.
5: Am Ende kann sich Energieminister Albert Rösti also doch freuen. Wie der Ständerat steht nun auch der Nationalrat hinter seinem Gegenvorschlag zur Blackout-Initiative. Dieser will, wie die Initiative, das Neubauverbot von Atomkraftwerken aufheben, das das Stimmvolk 2017 beschlossen hat. Rösti setzte sich auch bei dieser zweiten Abstimmung vehement für seinen Vorschlag ein. Der Nationalrat hatte seinen Gegenvorschlag erst am Montag zurückgewiesen, mit dem Auftrag, Fragen rund um die Finanzierung von einem allfälligen neuen AKW genauer zu klären und dann einen neuen Gegenvorschlag zu präsentieren. Inzwischen verspricht der Bundesrat, dass er dafür bis Ende Jahr einen Bericht rund um die Finanzierungsfragen vorlegen will.
6: Wir werden Ihnen hypothetisch darlegen, wie eine Förderung aussehen könnte, wenn die Erneuerbaren nicht zum Ziel führen oder diese Lücke auch längerfristig bleibt.
5: Eine knappe Minderheit aus Grünen, SP, GLP und der Mehrheit der Mitte argumentierte vergeblich, dass sie diese Finanzierungsfragen gerne geklärt hätten, bevor der Nationalrat über die Aufhebung des Neubauverbots abstimmt. Und auch die Bevölkerung solle bei der erwarteten Volksabstimmung diese Bedingungen kennen, sagt Grünen-Nationalrätin Mariona Schlatter.
7: Sie können heute entscheiden, geschätzte Kolleginnen und Kollegen, ob Sie wollen, dass die Bevölkerung das informiert tut. Falls nicht, wird die Blackout-Vorlage zur Blackbox-Vorlage.
5: Ein zweites Mal abstimmen musste der Nationalrat, weil der Ständerat das ursprüngliche Votum für die Rückweisung nicht unterstützt hatte. Und auch Mitte-Nationalrat Stefan Müller-Altemat versuchte nochmals alle Kräfte zu mobilisieren. Die Erfahrungen würden zeigen, dass Atomkraftwerke nicht ohne staatliche Gelder finanziert werden können.
8: Das wird auch in der Schweiz nicht anders sein. Der Steuerzahler und oder der Stromkonsument wird im Falle eines AKW-Neubaus zur Kasse gebeten.
5: Doch nicht alle Mitglieder der Mitte-Fraktion stimmten mit der offiziellen Empfehlung der Mitte. Kleine Verschiebungen reichten und der Entscheid vom Montag war gekippt. Mit 100 zu 98 Stimmen stimmte der Nationalrat diesmal gegen den Rückweisungsantrag aus Reihen der Mitte. SVP, FDP und eben Teile der Mitte stellten sich hinter den Energieminister und folgten damit auch der Argumentation von SVP-Nationalrat Christian Imark, der erneut betonte, es gehe nur darum, das Neubauverbot aufzuheben.
9: Heute geht es einzig um die Aufhebung des Technologieverbots, die Aufhebung eines Denkverbots mit dem Ziel, die Option Kernenergie und nicht zu vergessen die Möglichkeit eines kosteneffizienten Langzeitbetriebs nicht zu verbauen.
5: In der Schweiz sollen nach dem Willen des Parlaments also wieder Atomkraftwerke gebaut werden dürfen. Das letzte Wort dürfte jedoch das Stimmvolk haben. Die Grünen haben bereits das Referendum angekündigt.
0: Wir vertiefen das Thema im Tagesgespräch in 14 Minuten. Zu Gast ist Michael Frank. Er ist Direktor des Dachverbands der Stromwirtschaft. Zum Abschied eine großzügige Entschädigung. Sogenannte goldene Fallschirme für Topkader in der Bundesverwaltung sorgen regelmäßig für Aufregung. Damit soll nun aber Schluss sein, sagt das Parlament. Heute hat der Ständerat ein Verbot für solche Abgangsentschädigungen bei den obersten Führungskräften beschlossen, mit Misstönen allerdings aus dem Bundesrat. Dominik Meyer.
10: Es geht nicht um Millionen von Franken. Abgangsentschädigungen ans Topkader kosten den Bund insgesamt einige hunderttausend Franken pro Jahr. Und doch lösen Berichte über goldene Fallschirme etwas aus. Hier eine Auswahl von Schlagzeilen der letzten Jahre.
11: 340.000 Franken als Abschiedsgeschenk. Bundespolizeichefin Nicoletta Della Valle fürstlich finanziert.
12: Mega-Abfindung für Zolldirektor Bock ärgert Politiker.
11: Bern verteilt großzügige goldene Fallschirme.
10: Empörung schwingt damit ein, gefühlte Ungerechtigkeit auch. Marianne Binder, Mittelständlerin aus dem Aargau, sagt es so.
13: Solches geht nicht. Wir empören uns in der Privatwirtschaft immer wieder über exzessive Saläre, Abgangssaläre. Also sollte die Bundesverwaltung mit gutem Beispiel vorangehen.
10: Genau genommen sind Abgangsentschädigungen in der Privatwirtschaft bereits verboten, konkret bei Firmen, die an der Börse sind. Der Ständerat will das nun auch beim Bund. Amtsdirektorinnen, die Generalsekretäre der 7 Bundesräte, Chefs und Verwaltungsrätinnen von Bundesbetrieben wie der SBB, sie alle sollen ohne Abgangsentschädigung gehen müssen. Doch nicht alle Ständeräte sind für dieses Verbot.
14: Ich finde es Populismus,
10: sagt Hans Wicki, freisinniger Ständerat aus Nidwalden. Ohne Abgangsentschädigung, sagt Wicki, könne eine schwierige Trennung von einem Chef oder einer Chefin sogar teurer kommen.
14: Da ist das Problem, dass man einem Gerichtsfall gegenübersteht und lange die Stelle nicht besetzen kann, weil er nicht entschieden ist.
10: In der ultrakurzen Debatte im Ständeratssaal aber ergreifen weder Wicki noch andere Gegner des Entschädigungsverbots das Wort. Nur die Finanzministerin und oberste Personalchefin des Bundes wehrt sich. Karin Keller-Sutter warnt wie ihr Parteikollege Wicki vor schwierigen Gerichtsfällen und auch vor anderen Problemen, wenn sich ein Abgang in der Führungsetage nicht mit Geld lösen lässt.
15: Wenn in einer solchen Situation eine Direktorin sich krank schreiben lässt, dann können Sie heute die Stelle nicht mehr besetzen. Dann müssen Sie warten, bis diese Frist abgelaufen ist.
10: Der Ständerat aber beschließt das Entschädigungsverbot deutlich, mit Unterstützung aus allen Parteien übrigens. Als nächstes ist der Nationalrat dran. Doch Finanzministerin Karin Keller-Sutter macht schon im Ständeratssaal klar, wenn das Verbot kommt, dann werde der Bundesrat fürs Topkader andere Wege suchen.
15: Beispielsweise längere Kündigungsfristen oder die Freistellung auch mit Lohnfortzahlung. Weil Sie können dann nicht einfach sagen, tschüss, ab morgen kein Lohn mehr, ich habe es gesehen.
10: Keller-Sutter also deutet Umgehungsmöglichkeiten an. Marianne Binder, die Mittelständerätin, reagiert irritiert.
13: Ich würde es als problematisch empfinden, wenn der Bundesrat diese Aussage wahrmachen würde. Also wir haben jetzt etwas beschlossen, daran hat man sich zu halten.
10: Das Verbot und seine mögliche Umgehung, beides wird noch zu reden geben.
0: Mit der Gedenkfeier zum Jahrestag des Bergsturzes in Platten ging Ende Mai ein Jahr des Schocks, des Verlusts und der riesigen Solidarität zu Ende. Jetzt beginnt die Zeit einer breiteren Auseinandersetzung darüber, wie sich das Lötschental entwickeln soll und was der Wiederaufbau von Platten für Folgen hat. Es beginnt eine Zeit, die weniger von bedingungsloser Unterstützung, dafür immer mehr von handfesten Diskussionen und kritischen Fragen geprägt sein wird, wie Matthias Baumer berichtet.
16: 2029 schon, dann sollen in einem neuen Platten wieder Menschen leben. Es eilt also, und über diese Eile sagt Valentin Werlen, der Gemeindepräsident von Verden, dem Dorf zu unterst im Lötschental.
17: Wo ich denke, dass es mehr hinterfragt wird, ist vielleicht die Geschwindigkeit dieses Wiederaufbaus.
16: Darüber und wie viel öffentliches Geld dafür ausgegeben werde, die Debatte darüber werde zwangsläufig auftreten. Das Versprechen, das Dorf wieder aufzubauen, ist im Lötschental, im Wallis, unbestritten. Kaum hatte sich der Staub des Bergsturzes über Platten gelegt, setzten mächtige Walliser den Ton. Man muss an den Wiederaufbau und an die Zukunft des Tals glauben, sonst braucht man gar nicht erst anzufangen, sagte Ständerat Beat Rieder der lokalen Zeitung. Ein Zögern liegt nicht drin. Der Walliser Regierungsrat Christoph Darbele marschierte vorne weg. Zögern kostet Zeit. Zeit schafft Perspektivlosigkeit. Perspektivlosigkeit nagt an der Hoffnung auf Heimkehr. Ohne Hoffnung verliert der Wiederaufbau die Menschen. Also blieb Kritik aus, hinterfragt wurde kaum etwas, auch nicht im Walliser Kantonsparlament. Christian Rieder ist Gemeindepräsident des Lötschentaler Dorfes Kipper und sitzt für die Mitte Oberwallis im Kantonsparlament.
18: Meine Wahrnehmung ist, dass Kritik durchaus möglich gewesen wäre.
16: Doch es hat sie nicht gegeben. Doch jetzt, sagt Marie-Claude Schöpfer, Kantonsrätin von der sozialliberalen Neopartei,
19: jetzt, nachdem der erste große Schock verdaut ist, dass sicher auch eine Diskussion einsetzen wird über Punkte und Schwierigkeiten im Rahmen dieses gesamten Vorhabens, die jetzt eben allmählich dann auch aufs Tapet treten werden.
16: Punkte wie dieser. Wie groß ist das neue Platten? Wie viele der 300 Plattnerinnen und Plattner wollen dorthin zurück? Für wen reicht der knappe Platz dort und auch in den anderen Dörfern Wiele, Kippel, Verden? Und wo sollen jene hin, die ihre Zweitwohnungen durch den Bergsturz verloren haben? Denn Christian Rieder, der Gemeindepräsident von Kippel, will:
18: Wir wollen den Erhalt der Schule, wir wollen den Erhalt der Tourismuswirtschaft, der Landwirtschaft. Wir wollen das hier wohnbar, lebbar machen. Dann wird es nicht möglich sein, wenn ich diesen geringen Wohnraum dann Zweitheimischen zur Verfügung stellen muss.
16: Auf das Tal kommt ein Verteilkampf zu. Eine andere Schwierigkeit ist bereits da. Der Wiederaufbau bringt Baustellenverkehr. Die neue Kantonsstraße auch und schon jetzt.
17: Für die Belagsarbeiten der Notstraße sind 450 Lastwagenfuhren angekündigt. Das macht natürlich 900 Bewegungen für den Monat Juni. Das ist deutlich mehr als bisher,
16: sagt der Gemeindepräsident von Verden, Valentin Werlen. 900 Fahrten auf einer einspurigen Straße durch sein Dorf und durch die anderen Dörfer auch. Was in Platten gebaut wird, betrifft das ganze Tal. Ein übergeordnetes Herangehen an solches und überhaupt an die Zukunft des Lötschentals bei Mobilität, Umwelt, Wohnraum, Naturgefahren würde sich anbieten. Doch bisher sei alles Handeln ausschließlich auf Platten fokussiert. Absprachen darüber hinaus seien zuweilen inexistent, sagen Leute aus dem Tal und Christian Rieder.
18: Da lauert eine Gefahr, da stimme ich hinzu, da lauert aber auch eine Chance. Erste Gespräche finden jetzt statt, beispielsweise die Lötschentaler Langlaufloipe.
16: Die werde vom Tal geplant und weitere übergeordnete Diskussionen und Entscheide gebe es durchaus, im Tourismus oder bei der Landwirtschaft. Das Tal muss Antworten auf Fragen für alle Dörfer finden, der Kanton für das Lötschental und alle anderen Walliser Bergtäler. Marie-Claude Schöpfer, die Kantonsrätin der Neopartei, hat eine Erwartung.
19: Wäre ich künftig betroffen von einem derartigen Ereignis, hätte ich ganz klar als Person, als Familie sicher auch die Erwartungshaltung, dass uns auch dieselbe Hilfsleistung dann zukommen wird.
16: Denn Platten habe ein Präjudiz an Solidarität, Hilfe mit Geld und rascher Gesetzgebung für den Wiederaufbau geschaffen. Es gäbe etliche weitere gefährdete Standorte im Wallis, sagt Kantonsrätin Schöpfer. Doch mit dem Wort «Jahrtausendereignis» entledige man sich einer Auseinandersetzung darüber, dass sich in Zeiten der schnellen Erwärmung des Alpenraums Ähnliches wiederholen könne. Die Wissenschaft ist sich sicher, Steinschlag, Murgänge und Bergstürze häufen sich. Christian Rieder aus Kippel sagt:
18: «Also so ein Ereignis wird es höchstwahrscheinlich 1000 Jahre nicht mehr geben.
16: Für Platten alleine mag das sogar gelten.
0: Für Bosnien-Herzegowina war die WM-Qualifikation der Fußballnationalmannschaft ein seltener Lichtblick. Wenn heute Abend 21 Uhr das Spiel Schweiz gegen Bosnien angepfiffen wird, kann das bosnische Nationalteam auf die Fans im ganzen Land zählen. Wie einend ist die Fußballnationalmannschaft für ein Land, das sonst häufig in den Schlagzeilen ist wegen ethnischer Differenzen? Ich fragte kurz vor der Sendung Auslandredaktor Janis Fahrländer. Die Zusammensetzung des bosnischen Nationalteams, ist es ein Spiegel der Gesellschaft?
20: Ja, das kann man so sagen. Also die Vielfalt des Landes zeigt sich auch in der Mannschaft. Muslimische Bosniaken, katholische Kroaten und orthodoxe Serben spielen dort zusammen. Es zeigt sich aber auch in den Biografien der einzelnen Spieler. Starstürmer Edin Dzeko hat in den 90er Jahren als Kind den Krieg im eigenen Land erlebt. Andere wiederum gehören zur Nachkriegsgeneration. Viele Spieler sind zudem Teil der großen Diaspora. Sie sind also in einem anderen Land geboren, in der Schweiz, in Deutschland oder in den USA. Ihre Eltern sind wegen des Krieges oder aus wirtschaftlichen Gründen emigriert und die Kinder spielen jetzt eben wieder für das Heimatland.
0: Also ein Spiegel der Gesellschaft und stellvertretend dafür steht ein eigentlich älterer Song, der jetzt in Bosnien wieder entdeckt wird.
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0: Warum ist dieses schon ältere Lied in Bosnien so ein Hit?
20: Einerseits, weil es einfach gut passt. I am from Bosnia, take me to America wurde in der Qualifikation von den Fans wiederentdeckt als Schlachtruf und in der Hoffnung, sich eben für diese WM in den USA zu qualifizieren. Schnell wurde es dann nach der erfolgreichen Qualifikation zum viralen Hit, worauf eine Musikgruppe den alten Song neu als Fußballhymne wieder einspielte. Das ist das, was wir jetzt eben gehört haben. Doch das Lied steht eben für mehr. Es geht darin um eine gescheiterte Emigrationsgeschichte eines Bosniers, der in die USA geht in der Hoffnung auf ein besseres Leben. Doch der Traum im Lied, der scheitert. Das Lied symbolisiert also ein Land, dessen Menschen über die ganze Welt verteilt sind. Doch jetzt, im Unterschied zum Lied, gehen alle mit Stolz in die USA als Team, das sich an der Fußballweltmeisterschaft mit den besten Mannschaften der Welt misst.
0: Die Euphorie ist groß im fußballverrückten Bosnien. Ist das Nationalteam der kleinste gemeinsame Nenner im Land?
20: Manche sehen das sich

0: Mehrheit gibt, fähnen die Menschen fürs Nationalteam der Zeit. Die Erfolge der Drachen, wie das Team genannt wird, hat also wirklich eine einende Wirkung über die ethnischen Grenzen hinweg. Allerdings würde ich das nicht überhöhen. Die politische Spaltung bleibt natürlich bestehen, denn es kommt weiterhin vor, dass zum Beispiel bosnisch-serbische Politiker öffentlich klar machen, dass sie das bosnische Nationalteam nicht als das ihre anschauen. Doch trotz diesen Stimmen haben derzeit viele Bosnierinnen und Bosnier einfach Stolz und Freude für ihr Land und sehr friedlich und farbenfroh bringen sie das zum Ausdruck.
1: Die Nationalmannschaft ist aber nicht vergleichbar mit der heimischen Liga.
0: Nein, statt das Einende wird im Clubfußball das Spaltende betont. Die heimische Liga ist sehr nationalistisch geprägt, also die meisten Clubs sind einer Ethnie zugehörig, also entweder den Bosniaken, den Kroaten oder den Serben. Und das widerspiegelt sich zum Beispiel auch in den Clubwappen dieser Teams oder auch in den Trikotfarben. Die Ultras dieser Vereine gelten als ultranationalistisch. In Fangesängen werden da auch mal Kriegsverbrecher wie Ratko Mladic verehrt. Zudem gelten sie als gewaltbereit. Und viele haben sich deshalb von der heimischen Liga abgekehrt. Die Stadien in Bosnien sind oft sehr leer. Ganz im Unterschied zu den WM-Spielen, heute Abend werden mehr Fans aus Bosnien-Herzegowina als aus der Schweiz erwartet. Und die dürften das Stadion in Los Angeles in einen richtigen Hexenkessel verwandeln.
1: Auslandredaktor Janis Fahrländer. Das Spiel Schweiz gegen Bosnien-Herzegowina wird angepfiffen heute Schweizer Zeit um 21 Uhr. Es ist gleich eins. Der Wind hat gedreht. Der Bau neuer Atomkraftwerke in der Schweiz, das soll wieder möglich werden. Nach dem Bundesrat und dem Ständerat ist nun auch der Nationalrat dieser Meinung. Wie ist diese Kehrtwende einzuschätzen? Michael Frank ist Vertreter, Direktor des Dachverbands für Stromwirtschaft VSE und als Gast im Tagesgespräch. Gleich nach den Schlagzeilen dieses Mittags mit Olivia Limacher.
2: Die USA und der Iran haben die Absichtserklärung für ein Kriegsende unterschrieben. Gemäß dem Schweizer Außendepartement ist es nach wie vor vorgesehen, dass sich die USA und der Iran sowie die Vermittlerstaaten Pakistan und Katar morgen auf dem Bürgerstock treffen und mit ersten Verhandlungen beginnen zur Umsetzung des Abkommens. In der Schweiz sollen wieder neue Atomkraftwerke gebaut werden dürfen. Der Nationalrat hat den Gegenvorschlag zur Volksinitiative «Blackout stoppen» angenommen. Damit sind sich nun Nationalrat und Ständerat einig. Und auch der Bundesrat hatte sich für die Aufhebung des AKW-Neubauverbots ausgesprochen. Ob in der Schweiz wirklich wieder neue AKW gebaut werden dürfen, darüber entscheidet nun das Stimmvolk. Goldene Fallschirme, also hohe Abgangsentschädigungen, sollen auch in der Bundesverwaltung verboten werden. Der Ständerat hat sich für eine Anpassung des Bundespersonalrechts ausgesprochen, gegen den Willen des Bundesrates. Als nächstes entscheidet der Nationalrat. Sogenannte goldene Fallschirme sind bei börsenkotierten Unternehmen bereits seit gut 20 Jahren verboten. SRF Verkehrsinfo von 13.01 Uhr vor dem Gotthardtunnel Richtung Norden. 3 Kilometer Stau und 30 Minuten Wartezeit. Ab Quinto die Cupra-Sonderspur über den Gotthardpass ist offen. Dann Stau wegen Bauarbeiten in der Region Basel auf der A3 Richtung Zürich zwischen Rheinfelden und Aiken und auf der A18 Richtung Basel zwischen Rheinach Süd und Rheinach Nord.
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4: Soll die Schweiz wieder Atomkraftwerke bauen? Das ist diese Woche emotional debattiert worden im Parlament. Heute Morgen hat der Nationalrat entschieden, in der Schweiz soll der Bau von neuen Atomkraftwerken wieder möglich werden. Dieser Meinung ist bereits der Bundesrat und der Ständerat und jetzt also auch der Nationalrat. Er hat heute Morgen den Gegenvorschlag zur Blackout-Initiative angenommen. Mein Gast ist der oberste Vertreter der Schweizer Stromwirtschaft, der Michael Frank. Er ist Direktor vom Dachverband der Stromwirtschaft VSE. Willkommen im Tagesgespräch.
5: Grüß dich, Herr Karasek. Merci für die Einladung.
4: Michael Frank, was sagen Sie zu dem Entscheid, in der Schweiz soll der Bau von neuen Atomkraftwerken wieder möglich werden?
5: Als VSE sind wir zufrieden und Strombranche. Das entspricht unseren Empfehlungen, die wir auch im Parlament gemacht haben. Und wir sind überzeugt, dass das in die richtige Richtung geht.
4: Am Montag, wer sich vielleicht daran erinnert, um das einfach an dieser Stelle klarzustellen, am Montag hat der Nationalrat vom Bundesrat noch eine Zusatzschlaufe gefordert und den Gegenvorschlag zur Blackout-Initiative am Bundesrat zurückgewiesen. Der Nationalrat hat jetzt also wie die Meinung geändert heute Morgen und

0: unterstützt jetzt der Bundesrat Rösti, den Energieminister, doch. Also für die Befürworter von neuen AKWs ist das, was heute im Parlament passiert ist, ein Erfolg.
1: Das ist richtig. Und es geht ja nicht nur um Befürworter von Atomkraftwerken. Das ist ja noch in weiter Ferne, ob es überhaupt ein neues wird geben. Sondern es ist für die, die sich um Versorgungssicherheit sorgen, ist es ein wichtiger Schritt, weil es tut diese Option mehr in der Zukunft offen behalten. Priorität ist immer noch bei den Erneuerbaren, aber die Option für die Zukunft ist wichtig.
0: Dass ein paar Nationalräte jetzt umgeschwenkt sind, sind vor allem Mitte Nationalrätinnen und Nationalräte, kann das damit zu tun haben, dass der Bundesrat einen Bericht zur Finanzierung liefern muss. Das hat diese Woche der Ständerat gefordert und das bleibt jetzt. Also bis Ende Jahr muss der Energieminister Rösti einen Bericht vorlegen, das verlangt das Parlament, einen Bericht vorlegen, wie ein AKW in der Schweiz finanziert werden soll. Jetzt kann es also gut sein, dass Sie, Herr Frank, in den nächsten paar Tagen ein Telefonat bekommen vom Bundesrat Rösti und er wird Sie fragen, Sie als oberster Vertreter der Stromwirtschaft, er wird Sie fragen, wie kann man ein AKW finanzieren? Was sagen Sie am Herrn Rösti?
1: Ja, das ist eine sehr interessante Frage, die uns noch auch Jahre wird beschäftigen. Spätestens bei einem möglichen Rahmenbewilligungsgesuch muss man es geklärt haben, weil das Gesetz schreibt vor, Finanzierung muss geklärt sein.
0: Gut, aber jetzt geht es also noch früher.
1: Ich muss es bis Ende Jahr vorlegen. Das, Finanzierung müssten wir wissen. Was für eine Technologie, was für eine Grösse, was für einen Standort, was für einen Zeitraum, was für einen Lieferant, das wissen wir alles nicht. Das heisst, man kann das hypothetisch beantworten und da wird man mit einer Bandbreite müssen antworten. Und das PSI, also glaube ich, die Kapazität in der Schweiz, also das Paul-Scherrer-Institut, hat mal eine Schätzung gemacht und die Schätzung lautet zwischen 4 und 13 Milliarden.
0: Gut, das ist eine ziemlich grobe Schätzung. Wir wollen es natürlich an dieser Stelle noch ein bisschen genauer wissen von Ihnen. Also bis jetzt sind Sie noch nicht eine grosse Hilfe der Rösti, weil es ist klar, es gibt kein Projekt. Trotzdem muss bis Ende Jahr ein Bericht vorgelegt werden vom Bundesrat Rösti, wie die Finanzierung aussehen könnte. Aus welchen Quellen könnte Geld kommen?
1: Das ist jetzt die Frage, wo die Kapitalbeschaffung ist. Wenn man beim obersten Limit jetzt hergeht für 13 Milliarden, ist das ein Riesenbrocken für den Schweizer Kapitalmarkt. Das heisst, es müsste vermutlich weiter rausgehen. Ich denke, dort wäre sicher eine gute Adresse für Finanzierungsmodelle aufzuzeigen. Sicher Grossbanken ein wichtiger Regel, weil nur Pensionskassen und die üblichen Fonds und Kapitalgeber in der Schweiz werden vermutlich allein nicht länger für so, wenn man jetzt auf 13 Milliarden geht.
0: Also Sie haben jetzt konkret mal gesagt, vielleicht können Grossbanken da mitfinanzieren. Was gibt es noch sonst für andere Möglichkeiten, wie man an 13 Milliarden Franken kommt für ein AKW?
1: Wie diese Finanzierung gelingt, hängt dann wieder ab von den Sicherheiten, die man liefern kann. Und wenn der Staat eine Sicherheit geben kann, hat das einen Einfluss auf die ganzen Kapitalkosten und auf Kapitalzinsen. Und das kann es dann nachher einfacher oder schwieriger machen.
0: Also je nachdem, wie gross die Hilfe vom Staat ist. Das heisst, Sie fordern natürlich auch eine staatliche Hilfe.
1: Also ich habe jetzt nicht hier im Sinn von Subventionen. Er kann eine Finanzgarantie geben, eine Bürgschaft geben. Das gibt Sicherheit den Kapitalgeber. Also Kapitalgeber geben Geld und für das wollen sie Sicherheit. Je höher das Risiko ist, je höher der Zins. Ob der Staat möglich das noch unterstützen muss, weil wir wissen, weltweit gibt es keine Produktionstechnologie, die nicht subventioniert ist. Das ist nachher eine Diskussion in der Politik, das ist ein politischer Entscheid, wo man wird müssen fällen in der Zukunft, wenn es denn ein konkretes Projekt gibt. Und wenn nur mit 100% staatlicher Unterstützung ein AKW baubar ist, dann wird sich Politik müssen überlegen, ob das in sich Sinn macht. Weil es ist ja, da wir ja nur von einer Option reden, gar nicht gesichert, dass es ein neues AKW gibt. Jetzt losgelöst von Volkszustimmung, wo es dann noch zwei Abstimmungen für Rahmenbewilligung und so weiter wird müssen geben.
0: Die grossen Energieversorger der Schweiz sind alle sehr kritisch zu neuen AKWs. Es hat die bekannte Studie gegeben von der AXPO, die das auch ergeben hat. Können Sie noch mal sagen, wie gross, bis jetzt ist es noch ein bisschen ungenau gewesen, wie gross müsste die staatliche Unterstützung sein, dass überhaupt, weil kein Energieversorger will das oder kann das zahlen, das Risiko ist zu gross. Wie gross muss denn die staatliche Hilfe sein?
1: Das ist aus heutiger Sicht schlicht nicht abschätzbar, weil wir kennen den Zeitpunkt nicht, wo die Diskussion stattfindet. Findet der rasante Ausbau von den Erneuerbaren statt? dann sieht das ganz anders aus.
0: Dann sieht was anders
1: aus? Dann sieht die Garantie, die es dann vielleicht braucht, ganz anders aus.
0: Aber wieso reden Sie von Garantie? Es braucht wirklich Cash, damit überhaupt das AKW
1: kann bauen. Das ist eine Hypothese.
0: Aber kein Energiekonzern, der 13 Milliarden Franken in die Hand
1: nimmt. Da bin ich voll mit Ihnen einverstanden. Weil momentan haben wir die Rechtssicherheit ist nicht, die Investitionssicherheit ist nicht da, die Planungssicherheit ist nicht da, regulatorische Risiken sind nicht absehbar.
0: Aber was soll denn der Bundesrat Rösti, was soll der antworten bis Ende Jahr?
1: Er wird eine Modellrechnung müssen machen und Annahmen treffen und Annahmen definieren. Und die Realität werden wir sehen, ob die so kommt oder nicht. Weil wir reden von einer Kristallkugel.
0: Aber die Schweiz muss doch sagen, haben wir das Geld oder haben wir das Geld nicht? Oder haben wir das Geld, aber wollen wir es lieber investieren in die Erneuerbaren? Wir müssen doch zuerst einmal schauen, ob das Kessel voll ist.
1: Die Diskussion, die wir jetzt führen, führen wir, wenn wir konkrete Projekte hätten. Wir haben kein konkretes Projekt. Darum gibt es auch keine konkreten Aussagen zu der effektiven Höhe von Finanzierung in Franken und Rappen. Wir reden von einem Streichen, von einem Verbot für eine Option in der Zukunft. Es gibt keine, wir wissen nicht mal, welche Technologie. Und Technologiegeneration ist extrem relevant für die Höhe der Kosten.
0: Das ist klar, da gebe ich Ihnen recht.
1: Tue ich eine Vollwebsorge oder gehe ich auf eine teure BMW oder habe ich irgendeinen schicken Tesla?
0: Ja. Aber meine Ausgangsfrage war ja, dass der Bundesrat Rösti, der Energieminister, muss bis Ende Jahr das vorlegen, einen Bericht vorlegen, wie ein AKW finanziert werden in der Schweiz. Und eine grosse Hilfe sind sie jetzt noch nicht.
1: Selbstverständlich, es gibt Annahmen, die man treffen kann. Nachher gibt es ein Finanzierungsmodell, das wird er müssen darlegen. Dort wird es Abklärungen geben mit Kapitalgeber, das, was ich vorher erwähnt habe, mit Banken, mit Fonds, mit Pensionskassen. Weil wenn man, man muss mal ein Volumen definieren, das könnte müssen aufgenommen werden. Wir haben jetzt das mal etwas in Rahmen gestellt von 13 Milliarden, ist kein Pappenstiel. Dort gibt es Finanzspezialisten, ich bin nicht der Kapitalbeschaffungsspezialist, wo man nachher sagen, was für Gefäße und Möglichkeiten gibt es. Und dann gibt es Varianten. Und die haben auch Vor- und Nachteile. Und das ist das, was ich mir vorstelle, was am Schluss wird, aus diesem Bericht rauskommen.
0: Und wie gross, zum Sommer fragen, wie gross wird der staatliche Anteil müssen sein?
1: Das wird irgendwie ein Prozentsatz sein. Und ihr redet jetzt von einem staatlichen Anteil, der in Cash fließt, der vermutlich grösser null wird sein. Aber er muss sicher kleiner als 100% sein. Und sonst haben wir ja, der Bund betreibt das Kernkraftwerk und das macht auch keinen Sinn. Entspricht auch nicht unserer Governance und unserer Rollenaufteilung in der Energiewirtschaft.
0: Das ist SRF Tagesgespräch mit dem Chef vom Dachverband von der Stromwirtschaft VSE, mit dem Michael Frank. Das Parlament hat heute beschlossen, dass der Bau von neuen AKWs wieder erlaubt sein soll. Das letzte Wort hat aber dann das Stimmvolk. Die Grünen haben bereits das Referendum angekündigt. Und weil die Bevölkerung am Schluss darüber kann abstimmen, vielleicht nächstes Jahr, AKW ja oder nein, führen wir diese Debatte doch auch jetzt schon. Der Bundesrat Rösti hat im Parlament gesagt, 30% vom Schweizer Strom sind aus der Kernenergie. Wenn Kernkraftwerke vom Netz gehen, dann fehlen die 30%. Gleichzeitig steigt der Bedarf von Strom, zum Beispiel wegen der Elektroautos oder wegen der Wärmepumpen. Und gerade im Winter wird es eng. Es bräuchte also mehr als Photovoltaik und Wasserkraft. Was mehr?
1: Also die Lösungsansätze gibt es verschiedene. Jetzt einfach auch Technologie offen. Massiv mehr erneuerbar, das wo möglich. Das Stromgesetz sieht das vor. Die Realität sieht einfach anders aus. Das Volk hat 70% ja gestimmt, aber die Opposition geht weiter. Dann kann man Langzeitbetrieb von den bestehenden Kraftwerken, also über die 60 Jahre raus von Gösgen und Leibstadt.
0: Jetzt wollte ich auch schon bei dem Punkt bleiben, wenn man sie länger würde beibehalten, die bestehenden Kernkraftwerke, gibt es ja auch die Möglichkeit, dass sie noch viel länger am Netz bleiben. Der AXPO-Chef, der Christoph Brand, hat vor kurzem im Tagesgespräch gesagt, wir gehen davon aus, dass unsere neueren Werke wie Gösgen und Leibstadt technisch sicher bis zu 80 Jahre laufen können. Also Stand jetzt wären das noch 30 oder 40 Jahre, die dazukommen. Es gibt ja auch in der Schweiz eigentlich keine gesetzlich festgelegte Laufzeitbegrenzung für Kernkraftwerke, könnte ja also noch länger sein. Und da frage ich Sie jetzt, wenn man das weiss, dass die zwei Kernkraftwerke noch sehr lang könnten laufen, wieso müssen wir überhaupt von neuen reden?
1: Es ist richtig, es gibt kein Enddatum. Das Enddatum ist, solange dass sie sicher sind und rentabel. Aber dass sie sicher sind, wird man müssen bis 10 Jahre lang Vorlaufzeit haben, um zu planen. Das Ende sind die Aufsichtsbehörden, wird müssen formulieren, was sie an Anforderungen stellen, technischer Natur. Die müssen das schauen, planen, rechnen, die Investitionen und nachher umsetzt. Und das geht nicht so schnell wie mit einem Atomkraftwerk.
0: Aber was ich vorhin gemeint habe, man sagt immer, die 30% Atom fällt weg irgendwann einmal.
1: Ja.
0: Vielleicht fällt sie gar nicht so schnell weg, weil wir ja noch die bestehenden Kernkraftwerke haben.
1: Ja, die laufen im heutigen Modus bis 39 und 44. Wenn man die Verlängerung will, braucht es aktiv ein paar Sachen. Das ENSI muss seine Anforderungen definieren, was es braucht für die längere Laufzeit. Die Werke müssen rechnen, was das bedeutet, was dort muss nachgerüstet werden, was das für ein Kapitalbedarf ist. Dort rechnen wir mit sicher mindestens 1 Milliarde pro Werk für die Nachrüstung. Nachher muss man regulatorische Sicherheit haben, was dort hier passiert. Wie werden nachher die ganzen Weiterlaufen von der Stilllegungs- und Entsorgungsfonds gemacht? Weil jeder Mal wieder hier die Zinsmodelle sind, kann das sehr teuer oder ein bisschen günstiger kommen. Und dort gibt es noch viel politische und regulatorische Arbeit zu machen im Bund und auf der anderen Seite viel technische Arbeit bei den Werken. Und die brauchen Vorlaufzeit, die brauchen Jahre Vorlaufzeit, um das zu machen. Das heisst, wenn man sie will, ab 39 auf 44 länger laufen lassen, braucht Gös genau ab 29, 30 definitiv Entscheid, machen wir es nicht.
0: Ja gut, aber was hat das zu tun mit Neuem? Man muss wegen dem vielleicht keine Neue bauen.
1: Man muss unter Umständen nicht neue bauen für das Jahr 2050. Das ist durchaus so. Aber wir haben keine Garantie, dass das mit dem Langzeitbetrieb funktioniert. Das Problem ist, wir sind in einem Umfeld mit einer hohen Unsicherheit. Wenn man hohe Unsicherheit hat, muss das strategische Verhalten sein. Wir wollen möglichst viele Optionen für Handlungsspielraum haben, weil das Einzige, was sicher ist, wir wollen Versorgungssicherheit. Und das müssen wir herbringen. Und mit mehr Optionen können wir es machen. Und ob das tatsächlich, und darum reden wir ja von einer Option, ob das tatsächlich ein neues Atomkraftwerk gebaut wird, das merken wir in den nächsten 5, 10, 15 Jahren. Und das ist ja der Charme von einer Option. Wenn ich eine Option auf eine Aktie habe, heisst nicht, dass ich die Aktie kaufen muss.
0: Die Frage ist einfach, was ist das Risiko von dieser Option? Die Woche habe ich etwas Interessantes gehört im Echo der Zeit. Der Ökonom Alexander Butzier hat mit seinem Team 2/3 von allen AKWs auf der Welt analysiert. Und er sagt, Atomkraftwerke seien super risikoreich, mit grossen Kostenüberschreitungen und langen Verzögerungen im Bau. Die Kosten von AKWs werden im Schnitt um 117% überschritten. Es gibt nichts auf der Welt, wo die Kosten so überschritten werden wie bei AKWs. Die Bauzeit werde um 65% überzogen. Können wir uns so etwas erleben, wenn wir überhaupt so
1: etwas... Ich würde jetzt aber die Aussage vom Professor jetzt Interview auch gehört weiterführen. Und was ist der Hauptgrund von diesen Kostenüberschreitungen? Das hat er im gleichen Interview nämlich auch erwähnt. Weil unterwegs Strategie gewechselt worden ist, technologische Anforderungen gewechselt, also alles, was teurer worden ist.
0: Ja gut, ist ja egal, was der Grund ist. Das ist
1: nein, das ist nicht ganz... Das sind am Schluss politische Entscheide. Oder Betreiber entscheiden oder zuführen. Weil das, was ursprünglich geplant ist, hat ein anderes Preisschild gehabt. Und wenn man natürlich mehr und besser und höher will, hat es preissteigenden Faktor. Das ist übrigens der Charme vom Modell, das Daxpo gemacht hat. Sie hat das ja auch gerechnet. Und sie hat ganz bewusst konservativ gerechnet. Sie hat nämlich Flamanville genommen. Das ist eines von denen, wo gigantisch Preise explodiert sind.
0: Das ist ein AKW.
1: Es ist ein AKW, wo jahrelang im Bau war in Frankreich, mit einer riesengroßen Kostenüberschreitung. Hat dort gestützt auf eine MIT-Studie gemacht, was ist dort hier projektgetrieben gewesen, was ist nicht projektgetrieben gewesen, und hat mit den teuersten Fall hat verrechnen, was es bedeutet, und kommt immer noch zum Schluss, dass das eigentlich eine verhältnismässig günstige Varianten im Vergleich ist. Jetzt gibt es Technologien, die durchaus kompatibel sein können. Wasserkraft wissen wir aber, ist ausbauen. Da gibt es nicht mehr viel noch zum zusätzlich machen. Da ist Bereitschaft noch für, weiss der Teufel, manchen Stolz sehen. Das macht keinen Sinn. Auf der anderen Seite müssen wir etwas anderes gegenüberstellen. Die Alternativen, die wir haben, und die sind alle teurer.
0: Das ist Willi.
1: Nichts machen, es lässt darauf abkommen, Lücken in Kauf zu nehmen. Es hat eine andere Rechnung vom Bundesrat gegeben, wenn 30% Strom im Netz fehlt, kostet das bis zu 1 Milliarde pro Tag. Und das ist nachher definitiv nicht mehr lustig, weil die Wirtschaft ist auf die Versorgungssicherheit angewiesen, wie die Gesellschaft auch. Das ist einer von unseren Werten für unseren Wohlstand. Und
0: dass das passiert, ist aber nicht unbedingt...
1: Wenn man spielt im System... Mhm. Und dass plötzlich shaky wird und dass plötzlich unsicher wird, ist das der grösste Schaden. Und ich bin nicht der Anhänger, der sagt, es muss unbedingt ein neues Atomkraftwerk sein. Es kann ein neues Atomkraftwerk sein. Es können auch andere Technologien sein.
0: Zum Beispiel?
1: Wir haben massiven Ausbau von den Erneuerbaren. Das Volk hat ja gesagt, Beschwerden gehen weiter. Es passiert im Moment nicht. Andere Varianten sind Gaskraftwerke. Kann man herstellen. Ist per se eine relativ günstige Sache, weil das Kraftwerk schnell gestellt ist. Das Kraftwerk ist nicht so teuer und es läuft so lange, dass es laufen muss.
0: Warum Gaskraftwerke, wenn die CO2 ausstoßen und von Gasimport abhängen? Das ist ja eigentlich, sind Gaskraftwerke keine gute Nachricht für das Klima.
1: Das sind die negativen Seiten. Man wird mehr CO2 ausstoßen, Kauf nehmen und noch mehr Auslandsabhängigkeit mit dem Gas.
0: Aber für was sind sie dann eher, um die Lücke zu stopfen? Sind sie eher für neue AKWs oder eher für Gaskraftwerke?
1: Es hängt nicht an, was ich will. Am Schluss müssen wir Bereitschaft in einem demokratischen System für das eine oder für das andere haben. Ich bin völlig agnostisch für Technologie. Ich will Versorgungssicherheit sicherstellen. Und wenn die Bevölkerung, wenn das politische System mir sagt, neue Atomkraftwerke, dann wird sich die Branche darum tun.
0: Sie haben schon ein paar Mal Versorgungssicherheit erwähnt, wo Sie wollen, wo Sie fordern. Sie betonen immer wieder die Bedeutung von der Versorgungssicherheit, wenn Sie auf die nächsten Jahrzehnte blicken. Wenn es Ihnen aber wirklich um die Versorgungssicherheit geht, dann würden Sie das Wasser in der Schweiz nicht nach dem Markt bewirtschaften. Also Ihnen ist die Versorgungssicherheit wichtig, aber auch die Rentabilität. Also Strom beispielsweise aus Schweizer Wasserkraft wird auch im Winter ins Ausland exportiert, wenn wir es eigentlich könnten brauchen. Also gibt es da einen Widerspruch zwischen der Rentabilität und Versorgungssicherheit?
1: Nein, da bin ich nicht überzeugt. Weil jeder Investor, der massiv Kapital über sehr lange Zeit in die Finger nimmt, muss es irgendwie können über die Runde bringen. Sonst wird nicht bauen. Auch eine PV-Anlage wird nicht bauen, wenn ich nicht Rentabilität bekomme. Was ja über Subventionen und so weiter sichergestellt wird.
0: Und aber wenn Ihnen die Versorgungssicherheit wichtig wäre, dann wäre ja der Markt weniger wichtig. Also wenn die Versorgungssicherheit so wichtig wäre, dann würden wir doch nicht unseren Strom dann verkaufen, wenn wir ihn eigentlich bräuchten.
1: Grosse Investitionen können sich am letzten der Ökonomie nicht entziehen, sonst werden sie nicht bauen. Und ja, die exportieren im Winter, aber sie importieren auch. Zum Teil ist es Pumpspeicherwasser, das man auf und ab pumpt, um das System zu machen, das man in Ausland verkaufen kann. Wenn ich aber schaue, wie viele Terawattstunden das wiederum importiert wird, weil das ist ja die Stärke eines Stromnetz. Je grösser ein Stromnetz ist, je mehr der Tier kann der Wechsel stattfinden, umso stabiler ist das System. Weil wenn wir sagen, wir die Schweiz als Insel betrachten, dann klappt es. Das können wir nicht aufrechterhalten. Und dann würden wir gar nichts importieren, gar nichts exportieren und das System geht nicht auf, das können wir uns nicht leisten.
0: Was ist denn das für ein Zeichen, wenn wieder AKW würden gebaut werden? Was ist das für ein Zeichen gegenüber den Erneuerbaren? Wenn man weiss, es gibt AKWs, tun die AKWs dann nicht die erneuerbaren Energien konkurrenzieren?
1: Ja, das ist ein Argument, das ich häufig höre. Und ich bin die Überzeugung, dass das nicht der Fall ist. Wenn wir auf Zielkurs wären mit den Erneuerbaren, wie das Volk das mit 70% im Stromgesetz auch verabschiedet hat, dann hätten wir vermutlich die Atomkraftwerk-Diskussion nicht. Aber wir hinken dermassen hinten nach. Wir haben einen Versorgungsindex gemacht im VSE auf das Jahr 2050 mit den bekannten Projekten und Technologien, die zur Verfügung stehen. Also nicht irgendwie Fantasy, Science Fiction. Und wir kommen auf das Jahr 2050 auf 69 von 100 Punkten. Also Versorgungssicherheit aus unserer Optik und die Atomkraftwerke werden in diesem System nach 60 Jahren abgestellt, ist nicht sichergestellt.
0: Also sagen Sie das ein bisschen einfacher, also 2050 fehlen Terawattstunden Strom?
1: Da fehlen im Winter, wenn man die Berechnungen anschaut, die erwähnten 15 Terawattstunden Strom. Und wenn wir jetzt sagen, ja, jetzt findet der Boost von den Erneuerbaren statt, wie das Volk auch wollen hat, dann sinkt die Wahrscheinlichkeit eines neuen Atomkraftwerks massiv. Weil wenn genügend Erneuerbar da ist, dann haben wir keinen Bedarf nach Atomkraftwerk. Und die Welt ist ja nicht schlecht, sondern die ist gut. Sie tut Versorgungssicherheit sicherstellen und ist auch klimaneutral.
0: Gut, Sie sind natürlich Vertreter von der Strombranche und das passt zu Ihrer Rolle, dass Sie sagen, es wird Strom fehlen, weil Sie natürlich wollen, dass mehr Strom produziert wird. Es gibt auf der anderen Seite auch den Bereich von der Energieeffizienz.
1: Richtig.
0: Es wird bis ins 2050 ja auch immer mehr Strom gespart, zum Beispiel durch effizientere Geräte, Gebäude und Prozesse. Jedes Jahr kommen Solaranlagen mit einer Leistung von 1 bis 1,5 Gigawatt dazu.
1: Das ist alles richtig und Effizienz ist ganz ein wichtiger Punkt. Und dort sind wir auf einem guten Pfad. Wir haben den Gesamtstromverbrauch, also das Total unserer Gesellschaft und Wirtschaft, wird steigen. Elektrifizierung vom Verkehr, Wärmepumpe, Rechenzentren, Bevölkerungs- und Wirtschaftswachstum. Wenn man es aber runterbricht pro Kopf, ist das stagnierend bis sinkend. Das ist eine gute Botschaft. Effizient fährt auf greifen. Aber irgendwo können wir die grossen Lücken auftun, nicht nur mit Effizienz auffahren, auch wenn die Geräte besser werden, auch wenn die Anwendungen besser werden, auch wenn die Leute sensibler werden. Am Schluss wollen wir dekarbonisieren, wir wollen das Fossile loswerden, Gas und Öl, und das geht nur mit Elektrizität. Also dort kommen wir nicht umhin, dass das Gesamtvolumen aufnimmt. Jetzt ist natürlich das Ziel, dass man den Anstieg vom Gesamtvolumen möglichst dämpft. Aber er wird aufgehen, und da sind sich die Studien von der Stromwirtschaft über die ETH, über den Bund einig, wo man nicht landet.
0: Da würde ich gerne wie etwas entgegensetzen, sozusagen gegen die in Anführungszeichen Panik machen, dass irgendwann mal irgendetwas fehlt, dass man ganz konkret Zahlen anschauen kann. Ich habe zum Beispiel die neuesten Zahlen angeschaut vom Swiss Energy Charts. Und dort steht, von Januar bis zu dieser Woche hat die Schweiz fast 17% Strom aus Solaranlagen produziert. Und laut Expertinnen und Experten sagt das ein erstaunliches, schnelles Wachstum. Wenn das so weitergeht, dann hegen wir in 9 Jahren locker 30% Strom mit Sonne. Inwiefern tun Sie das mit einberechnen, dass die Erneuerbaren sich ja auch entwickeln?
1: Wenn man eine Jahresbetrachtung macht, ja, aber die nützt uns nichts. Wir haben November, Dezember, Januar, Februar, März. Das sind die kritischen Monate. Und Dezember bis Februar Kernmonate im Winter. Photovoltaik hat die Zuwachsrate, und das ist ja gut, und das hilft massiv, das System zu entspannen.
0: Also Sie geben die Zuwachsrate zu?
1: Ich muss da nichts zugeben, das ist Realität. Also das ist Fakten, sind Fakten. Also da hat es mit Zugeben und Behaupten hat es nichts zu tun. Die sind bekannt, die Zuwachsrate.
0: Aber wenn das sich noch so weiterentwickelt, bräuchten wir vielleicht gar nie AKWs. Aber, das ist der Punkt von der
1: einen. Ich möchte einen Punkt noch sagen. Wir haben ein Winterproblem, und wir wissen, von der Photovoltaik sind etwa 70% von der Produktion im Sommer und nur etwa 30% im Winter. Beim Wind, und darum wäre ja Wind im EU, wo extrem erneuerbar ist, wie Photovoltaik auch, wäre Wind im Winter so gut, weil es ist vor allem im Winter kommt Wind, weniger im Sommer. Das wäre für das Gesamtsystem gut, wäre übrigens auch sehr viel günstiger. Und der Wind hat noch den Vorteil, es geht auch in der Nacht und bei Wüstenwetter. Also es ist nicht eine Technologiegeschichte, sondern es ist am Schluss, bekommen wir einen sauberen Mix her für das her, und nur mit einer Technologie werden wir das nicht herbringen.
0: Und darum, aus einem Grund, oder so gesehen, dass die einen immerhin als Parlament, wo heute entschieden hat, dass in der Schweiz der Bau von neuen Atomkraftwerken wieder möglich werden soll. So sieht das Parlament, und das kommt dann höchstwahrscheinlich auch nächstes Jahr vor das Volk. Und somit komme ich langsam zum Schluss. Passt denn das, oder wird das überhaupt zusammenpassen? Erneuerbare Energien, wo Sie auch sagen, die sich entwickeln, und nebendran Atomstrom. Passt das zusammen? Kann man da, wenn man sieht, dass die Erneuerbaren vielleicht zum Teil nicht so viel liefern, dass es Lücken gibt, dass es ein bisschen runtergeht, kann man dann überhaupt so schnell mehr Atomstrom produzieren? Atomstrom hat ja auch ziemlich etwas Unflexibles. Man kann nicht einfach einen Knopf drücken und nachher gibt es mehr Atom.
1: Ja, das ist richtig, und das ist ja genau dann auch das Tricky. Und das sind dann Rahmenbedingungen, wenn jemand das wirklich würde wollen machen. Und noch eins, Strombranche will das im Moment nicht machen. Wir wollen nur die Option haben, es gibt kein Projekt. Aber wenn man das machen würde, dann wird man müssen schauen, wie viele Stunden kann so ein Werk laufen. Je mehr Stunden, umso tiefer sind die Kilowattstunden kostet, das ist logisch. Aber es wird nicht so viel laufen können wie heute, weil es viel Erneuerbare gibt. Das ist eine Herausforderung, die man muss sagen. Und das wird am Schluss ein Grund sein. Baut man das nicht, und zu welchen Finanzierungsbedingungen baut es. Aber im Zeitpunkt, wo man das Projekt hat, weiss ich nicht, wie viele Erneuerbare das es im Netz hat. Und das ist natürlich eine relevante Voraussetzung, die einen Einfluss hat. Und wenn es so viel drin hat, wird vielleicht das Atomkraftwerk obsolet. Ist auch gut.
0: Die Diskussion wird sicher weitergeführt. Michael Frank, vielen Dank für das Gespräch.
1: Merci vielmals.
2: Michael Frank, Direktor vom Dachverband von der Stromwirtschaft, im Tagesgespräch beim David Karasek. Das sind Mittagsinformationen von Radio SRF gewesen. Verantwortlich für die Nachrichten Jan Grübler, am Mikrofon Radka Laubacher. Ich wünsche Ihnen einen ganz schönen Nachmittag.

0: Die Nachrichten von SRF um 13.30 Uhr mit Livia Schmid. Das Parlament will, dass in der Schweiz neue Atomkraftwerke gebaut werden dürfen. Nach dem Ständerat hat sich auch der Nationalrat dafür ausgesprochen. Der Entscheid fiel knapp mit 100 zu 98 Stimmen. Noch Anfang Woche wollte der Nationalrat auf die Bremse treten. Vor einem Entscheid müssten die finanziellen Folgen aufgezeigt werden. Bundesrat Albert Rösti sagte im Rat heute, dieser Bericht werde so oder so kommen.
1: Unabhängig wie Sie abstimmen, haben wir diesen Bericht zu machen, zu erledigen. Gemäß Terminierung müssten wir diesen Bericht so oder so bis Ende Jahr erstellen.
0: Und das führte bei einzelnen Nationalratsmitgliedern der Mitte zu einem Umdenken. Auch wenn Mitte-Nationalrat Stefan Müller-Altermatt warnte, neue AKW könnten nicht ohne staatliche Unterstützung finanziert werden, das zeige die Erfahrung aus dem Ausland.
2: Das wird auch in der Schweiz nicht anders sein. Der Steuerzahler und oder der Stromkonsument wird im Falle eines AKW-Neubaus zur Kasse gebeten.
0: Sagen die Räte auch, bei der Schlussabstimmung morgen für eine Aufhebung des AKW-Neubauverbots dürfte es zu einer Volksabstimmung kommen. SP und Grüne haben nämlich das Referendum angekündigt. Zu zwei Meldungen in Kurzform. Die USA und der Iran haben die Absichtserklärung für ein Kriegsende unterschrieben. Gemäß dem Schweizer Außendepartement ist nach wie vor vorgesehen, dass sich die USA und der Iran sowie die Vermittlerstaaten Pakistan und Katar morgen auf dem Bürgerstock treffen und mit ersten Verhandlungen beginnen zur Umsetzung des Abkommens. Die Ukraine hat erneut die russische Hauptstadt Moskau mit Drohnen angegriffen. Dabei geriet eine große Ölraffinerie im Südosten der Stadt in Brand. Nach russischen Angaben wurden rund 180 Drohnen abgefangen. Es sei jedoch ein Wohnhaus und ein großes Geschäft beschädigt worden. Über Verletzte ist bisher nichts bekannt. Die italienische Radrennfahrerin Elisa Longo-Borghini hat die zweite Etappe der Tour de Suisse in Locarno gewonnen. Damit hat sie auch die Führung im Gesamtklassement übernommen. Beste Schweizerin ist Steffi Häberlin auf Platz 3, Marlene Reusser wird Vierte. Zu den Börsendaten geliefert von SIX. Der Swiss Market Index liegt im Moment bei 13.757 Punkten. Das ist ein Minus von 0,4%. Der Euro wird zu 92,14 Rappen gehandelt, der Dollar zu 80,39 Rappen. Und das Wetter heute und morgen ist es meist sonnig bei 31 bis 35 Grad. Morgen Nachmittag ziehen teilweise Gewitter auf. Das waren Nachrichten von Radio SRF, verantwortlich Patrick Walter.
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4: Hier auf SRF 4 News geht es gleich weiter mit dem Wetter, denn es bleibt schön und heiß. In den nächsten Tagen werden wieder Temperaturen über 30 Grad erwartet. Die Hitze und Trockenheit belastet die Natur, aber auch uns Menschen. Was in unserem Körper geschieht und wie wir uns schützen können, darüber sprechen wir gleich in 4x4. Das sind ausgewählte Themen aus dem Programm von SRF News. Mein Name Salvador Atassoy. 30 Grad und das Thermometer steigt weiter. Immer wieder, jeden Tag, aufs Neue derzeit. Diese Hitze belastet unseren Körper, wir müssen uns vor der Hitze schützen. Aber wie sehr leidet der Körper auch unter den hohen Temperaturen? Rachel Berocci hat Wissenschaftsredaktorin Katrin Zöffel gefragt, was die neuesten Erkenntnisse sind, wie sich die Hitze auf unseren Körper auswirkt.
5: Unsere Körper reagieren stark auf Hitze, das wird immer klarer. Im Extremfall führt es zum sogenannten Hitzeschock, aber viel häufiger entsteht ein Schaden, weil Menschen vorbelastet sind, etwa die Lunge oder das Herz krank sind. Atemwegs- oder Herz-Kreislauf-Erkrankungen sind die häufigsten Todesursachen bei Hitzeopfern. Aber auch Menschen mit Diabetes, Nierenkrankheiten oder neurologischen Erkrankungen wie Demenz oder Multiple Sklerose erleben, dass sich ihre Symptome verschlimmern. Insgesamt gehört Hitze heute neben Luftschadstoffen zu den wichtigsten umweltbedingten Gesundheitsrisiken weltweit.
6: Sie haben von vorbelasteten Menschen gesprochen. Wie ist es mit Gesunden?
5: Wir verlieren alle an Leistungsfähigkeit, wenn es heiß ist. Der Schlaf ist teils empfindlich gestört, wir können uns schlechter konzentrieren. Das summiert sich. Wenn unser Körper mit Hitze klarkommen muss, beschäftigt ihn das stark. Es bleibt weniger Kraft und Energie für anderes übrig.
6: Was passiert da im Körper genau?
5: Naja, das Erste, was der Körper macht, ist der Versuch, sich wieder runterzukühlen. Sobald die Organe mehr als 36,5 Grad warm sind, melden sie, mir ist zu heiß. Das geht ans Gehirn und vom Gehirn aus, genauer dem Hypothalamus, geht dann das Signal an den ganzen Körper, aktiviere die Schweißdrüsen. Wir haben übrigens rund 3 Millionen Schweißdrüsen am ganzen Körper. Außerdem weiten sich die Blutgefäße direkt unter der Haut, sodass bis zu 100-mal mehr Blut durch diese feinen Äderchen fließt. Das Schwitzen kühlt dann also erstens die Haut und zweitens das Blut, das ganz oben direkt unter der Haut zirkuliert. Das frisch gekühlte Blut sozusagen, das gelangt dann wieder ins Körperinnere und so werden auch die Organe wieder kühler.
6: Das klingt doch eigentlich gut.
5: Ja, aber damit das alles klappt und das Blut trotz der erweiterten Blutgefäße gut zirkuliert, muss das Herz sehr viel stärker und sehr viel schneller schlagen als sonst. Junge, starke Herzen, die können das gut, aber ältere oder durch Krankheit geschwächte Herzen, die können das nicht so gut und vor allem können sie es nicht so lange. Und auch bei Gesunden geht das nicht unendlich lange gut.
6: Und wenn es der Körper nicht mehr schafft, sich zu kühlen, was folgt dann?
5: Also was dann kommt, klingt für mich wirklich ein bisschen wie so ein Horrorszenario. Der Körper priorisiert weiter das Runterkühlen, versucht also mit aller Macht zu schwitzen und verliert immer weiter Flüssigkeit. Also wird das Blut immer konzentrierter und dickflüssiger. Es wird mit diesem dicken Blut schwerer, den Kreislauf aufrechtzuerhalten. Das Herz muss immer stärker arbeiten und gleichzeitig nimmt die Kühlwirkung ab, also an allen Enden gehen die Signale da sozusagen auf Rot, Sensoren im Hypothalamus, also dem Teil im Gehirn und Sensoren in der Niere, die merken das. Die Niere verteidigt dann wirklich jeden Tropfen Wasser und konzentriert den Urin immer stärker, um ja nicht zu viel Wasser zu verlieren. Das hat aber natürlich auch seine Grenzen, denn die Funktion der Niere, Gift und Abbaustoffe auszuschwemmen, die muss sie ja schon weiter erfüllen. Sonst kommt es zu Nierenversagen oder zumindest Vergiftungserscheinungen im Körper und das Gehirn meldet die ganze Zeit über Durst, Durst, Durst. Wenn es dann zu einem Wärmestau kommt, der Körper sich also nicht mehr effektiv kühlen kann, wird der Körper schnell um die 40 Grad warm und es kommt zum Hitzeschock.
6: Der Körper ist also bei Hitze zum Teil stark belastet. Wie wirkt sich das auf die Psyche aus?
5: Ja, auch die mentale Gesundheit leidet bei Hitze. Menschen, die psychiatrisch belastet sind, kommen bei Hitze eher in eine Krise. Das zeigt sich unter anderem in Notaufnahmen, aber auch in Studien. Woran genau das liegt, also was da genau passiert, ist noch nicht ganz klar. Es gibt erste Hinweise, dass der Serotonin- und der Dopaminhaushalt unter der Hitze durcheinander kommt. In Tierversuchen zeigten Mäuse unter Hitzestress kleine Entzündungen im Gehirn und dann natürlich unter Hitze leidet der Schlaf, es fehlt die Erholung. Das kann bestimmte Krankheitsbilder verschärfen.
6: Viel trinken und sich möglichst der Hitze nicht aussetzen, das sind die gängigsten Ratschläge gegen Hitze. Wie können wir unserem Körper sonst noch helfen?
5: Ja, da muss ich leider enttäuschen, weil das sind tatsächlich die wichtigsten Punkte, so banal sie klingen mögen. Noch ein sehr spannendes, finde ich, Detail zum Trinken. Es war mir auch neu, inzwischen schätzen Mediziner, dass der Körper bei hohen Temperaturen, auch wenn man gar nicht viel tut, pro Stunde 0,5 bis 0,7 Liter Flüssigkeit über Schweiß verliert. Das merkt man oft kaum. Und das heißt, alle 20 bis 30 Minuten 0,2 Liter trinken, das ist angemessen und das durchgehend, solange es heiß ist. Und ansonsten eben Hitze meiden, wo es geht, kühle Räume aufsuchen, luftige Kleidung tragen und sich langsam an die Hitze gewöhnen. Der Körper kann sich ein Stück weit anpassen, auch das ist inzwischen gut belegt, aber eben nur ein Stück weit und es braucht Zeit.
4: Sagt SRF-Wissenschaftsredaktorin Katrin Zöffel. Zu einem ganz anderen Thema. In der kleinen Freiburger Gemeinde Sivirje haben Bagger eine ungewöhnliche Aufgabe erledigt. Sie haben nämlich Grenzsteine verschoben. Die Steine bilden nicht nur die Grenze zur Nachbarsgemeinde, sondern eben auch die Kantonsgrenze. Die Kantone Freiburg und Waadt ziehen nämlich einen Teil ihrer gemeinsamen Grenze neu, auf einem Gebiet von 3 Hektaren. Silvia Staub hat unseren Westschweiz-Korrespondenten Philipp Reichen gefragt, warum die Kantone das tun.
7: Ja, es gibt eigentlich zwei Hauptgründe. Zuerst mal einen natürlichen Grund. Die Läufe von Bächen und Flüssen, die verändern sich mit jedem Hochwasser. Beispielsweise kostet es auf der einen Seite ein paar Quadratmeter und auf der anderen Seite gibt es ein paar Quadratmeter dazu. Und dann gibt es auch einen nicht natürlichen Grund, und zwar die Landwirtschaft. Die Bauern beispielsweise im Freiburgischen, die bekommen dann mal ein Pachtland im Kanton Waadt und umgekehrt. Und auch so verschieben sich die Grenzen.
0: Also da will man einerseits den Bauern das Leben ein bisschen einfacher machen und passt sich eben auch den Gewässern an, die ja vielerorts wirklich die natürliche Grenze auch bilden. Wie muss man sich diese Grenzverschiebung denn jetzt konkret vorstellen?
7: Ja, zuerst passiert das mal auf dem Papier. Also die Grenzen, die verändern sich, wenn ein Bach eben anders verläuft. Und dann korrigiert man das dann im Nachhinein. Es gibt da mehrere Instanzen. Also zuerst müssen mal die Gemeinden miteinander reden, wo jetzt die Grenzen neu gezogen werden können. Dann kommen die Kantonsbehörden dazu und am Ende die Bundesbehörden. Und natürlich müssen alle grünes Licht geben für eine Grenzverschiebung. Und dann am Ende wird dann eben auf dem Terrain die Grenzen geändert. Und zwar, indem man die Grenzsteine verschiebt.
0: Also wirklich physisch, die Steine werden da ausgegraben und verschoben. Diese Grenzen in der Schweiz, die sind ja meist historisch gewachsen. Aus welcher Zeit stammt diese Grenze, die jetzt verschoben wurde?
7: Ja, diese Grenzsteine, die sind ziemlich alt und man findet heute Grenzsteine im Fall von Siviriez aus dem 16. Jahrhundert sogar. Da war die Waadt noch Berner Hoheitsgebiet, da herrschte noch das Ancien Régime. Da sind auch noch Berner Wappen auf diesen Steinen eingemeißelt und dann wurden mit der Zeit dann einfach noch ein V im Fall von Waadt dazu gemeißelt. Also man findet da wirklich so historische Steine und für diese Steine gilt auch der Denkmalschutz und das sind wirklich Steine, die bis zu 1,60 Meter in den Boden versenkt wurden. Also richtig große Steine und die können auch nicht von Hand verschoben werden, sondern die müssen heute mit Bagger verschoben werden.
0: Also es braucht da dann schon wirklich größeres Gerät. Diese Gebietsverschiebung, die haben die beiden Kantone ja gemeinsam und einvernehmlich ausgehandelt. Wie bemerkenswert ist das?
7: Ja, das ist eigentlich schon ziemlich bemerkenswert, weil die beiden Kantone müssen ja sich verständigen, wie viel Land gebe ich, wie viel Land bekomme ich und auch wo macht es Sinn. Es geht jetzt in diesem Fall um 30.000 Quadratmeter. Das ist eine relativ große Fläche, würde ich mal sagen. Und es geht aber vor allem um Landwirtschafts- und Landgebiet. Aber diese Gespräche sind offenbar gut verlaufen, konziliant verlaufen und da kam man wirklich auch zu guten Lösungen.
0: Und eben solche Gebietsanpassungen, die dann nach Absprachen gemacht werden, ist das etwas, das häufig geschieht in dieser Region oder der Schweiz ganz allgemein?
7: Es ist nicht sehr häufig, es ist jetzt aber auch nicht absolut außergewöhnlich. In den 90er Jahren wurden zwischen Freiburg und Bern die Grenzen bereinigt und auch zwischen der Schweiz und Frankreich gab es Grenzbereinigungen. Auch da ist es so, dass im Grenzgebiet zwischen Genf und eben Frankreich es immer wieder zu natürlichen Anpassungen kommt, also dass Flussläufe oder eben Bachläufe sich verschieben, ganz natürlich. Da ist es dann aber ein bisschen komplizierter, weil da müssen nicht nur die Berner Behörden dann grünes Licht geben, sondern auch die Zentralregierung in Paris.
4: Sagt Westschweiz-Korrespondent Philipp Reichen. Die Schweiz und Italien kommen sich ein bisschen näher, zumindest in Sachen ÖV. Denn in Zukunft soll es mehr Verbindungen vom Tessin in Richtung Mailand geben. Das hat die Tessiner Regierung mit dem Präsidenten der Lombardei vereinbart. Es geht um mehr Busse und Züge, längere S-Bahn-Linien und einen höheren Taktfahrplan. Nicola Malzacher hat Tessin-Korrespondent Ivan Santoro gefragt, welche Strecken und welche Verbindungen davon am meisten profitieren.
8: Ja, also da geht es vor allem mal um die Strecken vom Tessin nach Varese Malpenso, also dem Flughafen der Großregion Mailand, von wo aus auch viele Tessinerinnen und Tessiner in die Ferien fliegen. Und natürlich die Strecke Lugano-Como-Milano. Dort sollen künftig neben den Intercity-Verbindungen doppelt so viele Regio-Express-Züge verkehren. Also der Halbstundentakt soll eingeführt werden. Zudem sollen im ganzen Gebiet mehrere grenzüberschreitende S-Bahn-Linien verlängert werden.
9: Und braucht es für diese Erweiterungen auch neue Infrastruktur, zum Beispiel neue Schienen?
8: Also auf Schweizer Seite ist die Infrastruktur intakt und eigentlich neu gut erhalten. Da wurde auch viel investiert in der jüngsten Vergangenheit. Und auch auf italienischer Seite wurde gerade im Norden in der Grenzregion viel Geld in den letzten Monaten und Jahren für die Modernisierung in die Hand genommen. Ein Grund waren die Olympischen Winterspiele in Mailand. Aber es gibt noch viele Strecken, die sind veraltet, zum Beispiel noch nicht elektrifiziert. Und das soll jetzt in Angriff genommen werden. Zudem kommt es auch zu Unterhaltsarbeiten auf den vielbefahrenen Strecken Como-Mailand und Varese-Malpensa. Deshalb ist der Bahnverkehr gerade jetzt im Moment in diesen Wochen auf diesen Strecken stark eingeschränkt. Also wer jetzt vom Tessin an den Flughafen Malpensa will, der muss mit dem Auto fahren oder auf dem Bus ausweichen. Ausfälle gibt es unter der Woche auch zwischen Como und Mailand. Aber rechtzeitig zum großen Sommerferienstart am 4. Juli soll dann der Fahrplan wieder gelten.
9: Aber eben, es geht ja nicht nur um Schienen, sondern auch um Busse, das haben Sie gesagt. Gibt es dort auch neue Verbindungen?
8: Ja, also eigentlich muss man sagen, bei den Busverbindungen, da passiert eigentlich richtig viel. Denn endlich soll das sogenannte Kabotageverbot fallen. Dieses Verbot beinhaltet, dass Schweizer Busse in Italien nur Gäste aussteigen, aber nicht einsteigen lassen dürfen. Und umgekehrt. Ich sehe das jeden Morgen und Abend hier in Lugano, wenn der blaue Bus aus Italien vorbeifährt. Dieser fährt die Strecke Menaggio am Comasee nach Lugano. Er hält zwar auch hier in Lugano an den Bushaltestellen, aber er lässt eben nur Fahrgäste, also italienische Gäste, aussteigen. Man kann da nicht einsteigen. Auch das GEA oder das Halbtax, das gilt nicht auf diesem Bus. Es ist wirklich nur eigentlich für italienische Gäste gedacht. Dieser alte Zopf soll nun endlich fallen. Italien ist das einzige Land von unseren Nachbarländern, das immer noch dieses Kabotageverbot mit der Schweiz kennt. Mit Deutschland und Frankreich wurde das längst abgeschafft. Und nun wartet man eigentlich nur noch auf grünes Licht aus Rom. Das wurde bei diesem Treffen zwischen dem Tessin und der Lombardei abgemacht. Und sobald dieses Verbot dann fällt, da kann es zu einem ganz neuen Busstreckennetz rund um die Grenze kommen. Da können sich dann auch italienische und Schweizer Busunternehmen bewerben. Und da erhofft sich die Tessiner Regierung auch eine Entlastung der Straßen, weil man eben mit einem attraktiveren Angebot grenzüberschreitend auch damit rechnet, dass mehr Frontalieri, also Grenzgängerinnen und Grenzgänger, dann auf dem Bus umsteigen und das Auto zu Hause lassen.
9: Interessant, da dürfte sich also am meisten entwickeln auf der Straße, wenn dieses Verbot dann tatsächlich fällt. Schauen wir noch auf die Auslastung in diesen Regionen. Also wie dringend ist dieser Ausbau?
8: Ja, also man muss sagen, der grenzüberschreitende Verkehr, der ist jetzt schon sehr dicht und vor allem, ich habe es gesagt, auf der Straße ist immer viel los, aber auch in den Zügen. Man muss wissen, neben den vielen Pendlerinnen und Pendlern, neben diesen Grenzgängerinnen und Grenzgänger kommt sowohl auf der Straße wie auch auf der Schiene noch der Ausflugsverkehr dazu. Auch viele Tessinerinnen und Tessiner gehen regelmäßig nach Italien zum Einkaufen, zum Essen. Also das ist ein gegenseitiger Grenzverkehr, nicht nur einseitig von den Frontalieri. Und dann sind da natürlich noch die nationalen und internationalen Touristen, die dann vor allem rund um Como und Milano vielfach die Züge benutzen. Also in Anbetracht dessen tut dieser Ausbau Not, denn einzelne Strecken, die sind da wirklich im Anschlag.
9: Und wie sieht es bei den Fernreisenden aus, die weiter aus dem Norden kommen? Können die auch von diesen neuen Verbindungen profitieren?
8: Ja, ganz klar. Vielleicht stehen da jetzt diese Busverbindungen nicht im Vordergrund, aber sicher die Zugverbindungen. Vor allem Locarno, Lugano, Chiasso, Como, Mailand. Diese Strecken sind sehr beliebt, gerade auch bei Touristinnen und Touristen. Manch Deutschschweizer, der am Filmfestival ist oder sonst in den Ferien in der Region Locarno, der nutzt schnell mal noch den Regio-Express für ein Ausflügel nach Varese oder nach Como oder eben auch Mailand. Und diese Regio-Express-Züge, die sind wirklich sehr gut frequentiert meistens, vor allem natürlich in den Rush-Hours morgens und abends, aber auch zu Ferienzeiten und praktisch immer am Wochenende. Also ich fahre diese Strecke Lugano-Como-Mailand auch oft und diese Züge, die sind eigentlich immer voll. Also oft muss man stehen, dass also hier der Takt erhöht werden soll, das lohnt sich und wird sich auch auszahlen.
9: Ivan Santoro, jetzt haben wir über diesen Ausbau des grenzüberschreitenden ÖV-Verkehrs gesprochen, dieses ÖV-Netzes. Wie sieht es denn im Tessin selbst aus im Kanton? Sehen Sie da auch einen Boom beim öffentlichen Verkehr?
8: Ja, und wie? Soeben sind die neuesten Zahlen veröffentlicht worden und die zeigen wirklich im Tessiner Zug- und Busnetz einen neuen Fahrgastrekord, also schon zum dritten Mal in Folge, also seit der Corona-Zeit. Zum Beispiel haben sich die Zahl der Fahrgäste bei den Busbetrieben und auch Postauto in den letzten 15 Jahren fast verdoppelt und beim Bahnunternehmen Tilo, also das ist ein Tochterunternehmen von SBB und der italienischen Trenor, also Ticino, Lo, Lombardia, da hat sich die Fahrgastzahl innerhalb von 5 Jahren verdoppelt, von 10 auf 20 Millionen Fahrgäste. Und diesen Boom ausgelöst, das hat vor allem der Ceneri-Tunnel. Dieser Bahntunnel verbindet seit 5 Jahren das Süd mit dem Nordtessin, also die Städte Locarno, Bellinzona, Lugano. Die sind auf einen Schlag massiv näher gekommen, näher zusammengewachsen praktisch. Man ist auch doppelt so schnell mit dem Zug als mit dem Auto zwischen diesen Städten. Und das hat auch Folgen für die Straße. So gibt es mehrere Strecken, wo der Autoverkehr stagniert, das zeigen die jüngsten Zahlen, oder gar zurückgeht. Und man muss sich das vorstellen, dass ausgerechnet im Autokanton Tessin. Also hier gibt es langsam ein Umdenken in Sachen ÖV. Das muss man wirklich sagen. Einzig in Sachen Veloverkehr, da ist es noch nicht so weit verglichen mit der Deutschschweiz. Im Tessin spielt nach wie vor das Velo eine untergeordnete Rolle. Einzig in der Region Locarno-Ascona nimmt dieser langsam Verkehr zu. Aber hier muss man sagen, ist es vor allem wegen der Deutschschweizer Touristen, die da viel herumradeln. Kürzlich wurde ja Lugano zur unattraktivsten Velostadt erkoren. Und der Leiter des Amtes für langsame Mobilität im Kanton Tessin, der hat gegenüber dem Corriere del Ticino gesagt, dass das Velo so wenig benutzt werde. Das habe nur bedingt mit dem schlechten Velonetz zu tun. Es sei halt auch eine kulturelle Frage. Also das Velo hier im Süden, das ist zwar als Sportgerät beliebt, man sieht da viele im Rennanzug abends oder am Wochenende der Straße entlang trainieren, aber als Verkehrsmittel, um an die Arbeit zu fahren oder in die Schule, da sieht man es weniger. Viel zu gefährlich, heißt es da immer.
4: Sagt Tessin-Korrespondent Ivan Santoro. Und wir bleiben beim Thema ÖV, wechseln allerdings die Weltregion. Denn jetzt geht es um eine alte Bahnverbindung zwischen dem Nahen Osten und Europa, die wiederbelebt werden soll. Das planen Saudi-Arabien und die Türkei. Die Bahnstrecke soll von Saudi-Arabien über Jordanien und Syrien in die Türkei führen und dann dort an das europäische Bahnnetz anschließen. Man will damit eine Alternative zur Straße von Hormuz schaffen, die seit mehr als 3 Monaten blockiert ist. Bernd Dörries ist Nahost-Korrespondent beim Tagesanzeiger. Yves Kilcher hat ihn gefragt, wie gut die Bahnverbindung als Alternative zur Straße von Hormuz tauge.
10: Es gibt bisher keine direkte Bahnverbindung aus dem Nahen Osten, aus dem arabischen Raum nach Europa. Das wäre natürlich für viele Länder wie Syrien, wie Jordanien und vor allem auch Saudi-Arabien ein sehr interessanter Korridor für den Transport von Gütern. Und der hat jetzt natürlich nochmal eine neue Relevanz bekommen, dadurch, dass die Straße von Hormuz 3 Monate gesperrt war. Deshalb sind natürlich alle Länder am Golf, Saudi-Arabien, die Emirate und auch Oman, auf der Suche nach Alternativen, wie sie ihre Produkte, das ist natürlich vor allem Erdöl, das sind aber natürlich auch Düngemittel, also Produkte, die aus Erdöl entstehen, aber auch ganz andere Dinge, wie zum Beispiel Milch und Butter, das Saudi-Arabien jetzt im großen Stil produziert, exportieren können. Man darf aber natürlich nicht vergessen, dass so eine Eisenbahnstrecke, wenn man jetzt zum Beispiel den Transport von Rohöl nimmt, viel, viel weniger transportieren kann als zum Beispiel ein Tanker. Ein Tanker kann ungefähr 300 Millionen Liter Rohöl aufnehmen, ein Zug vielleicht 1,2 Millionen Liter Rohöl. Man bräuchte also 300 Züge auf dieser Strecke, um nur einen einzigen Tanker zu ersetzen.
11: Also es gibt eben dann schon Grenzen, wie sehr das dieser Bahn wirtschaftlich helfen würde. Aber man kann sagen, vor allem würde sie der Türkei wirtschaftlich helfen.
10: Der Türkei würde sie sicher wirtschaftlich helfen. Die Türkei sieht sich ja selbst als regional, wenn nicht sogar als Großmacht, die ihren Einfluss natürlich überall auf der Welt ausweitet. Das sieht man in vielen afrikanischen Ländern, wo die Türkei Flughäfen baut, wo Infrastruktur gebaut wird, wo teilweise auch Industriebetriebe entstehen. Und die Türkei hat natürlich ein massives Interesse, ihren Einfluss in Syrien zu vergrößern, das, mit dem sie ja eine direkte Grenze hat, in Libanon zu vergrößern. Und sie möchte natürlich auch mit Ländern wie Saudi-Arabien und im asiatischen Raum Pakistan eine enge Allianz schmieden, um den Einfluss von Israel, das sich mit Ländern wie Griechenland, Marokko, aber auch den Emiraten verbündet hat, zurückzudrängen.
11: Diese neue Bahnverbindung soll bis in 4 Jahren in Betrieb sein. Wie realistisch ist das?
10: Naja, ich als Deutscher sehe seit Jahren, wie schwierig es ist, in Deutschland eine Bahnstrecke zu bauen oder einen Bahnhof zu bauen. Das ist natürlich in eher autokratisch regierten Ländern, wo jetzt vielleicht nicht auf jede Richtlinie Rücksicht genommen wird, wo wahrscheinlich auch Anwohner wenig Möglichkeiten haben, Einspruch zu erheben. Ganz, ganz anders. Saudi-Arabien vor allem hat gezeigt, wie man in nicht allzu vielen Jahren ein massives Eisenbahnnetz aufbauen kann. Die Strecke, um die es jetzt geht, ist ungefähr grob zur Hälfte schon fertig. Die Türkei hat ihre Eisenbahnlinien bis an die Grenze zu Syrien gebaut. Saudi-Arabien hat sein Eisenbahnnetz eigentlich auch weitgehend fertig bis an die Grenze von Jordanien. Es geht also vor allem darum, was muss noch in Jordanien passieren und was muss in Syrien passieren. In Syrien ist das Eisenbahnnetz durch den Bürgerkrieg ungefähr zur Hälfte völlig zerstört. Ich würde sagen, die andere Hälfte ist in einem sehr schlechten Zustand. Es gab jetzt einige Pilotfahrten auf der Strecke von Homs nach Damaskus. Das hat wohl ganz gut funktioniert. Aber ob man jetzt in 3 oder 4 Jahren dort tatsächlich es schafft, eine durchgehende Verbindung durch 2 Länder zu bauen, das wage ich zu bezweifeln. Bisher hat sich auch noch keiner der Beteiligten überhaupt auch nur ganz grob oder vage dazu geäußert, was denn das alles kosten könnte und wer es bezahlt. Syrien und Jordanien haben die Mittel selbst definitiv nicht.
11: Und diese Länder, die haben weitere Interessen. Zum Beispiel will die Türkei mit dieser Bahnverbindung den Einfluss von Israel in der Region verringern. Wieso will sie das überhaupt?
10: Die Türkei und Israel sehen sich als Konkurrenten, was diesen Teil der Erde angeht. Das beste Beispiel ist, glaube ich, Syrien. Syrien grenzt sowohl an Israel als auch an die Türkei an. Beide Länder möchten das Geschehen, das zukünftige Geschehen in Syrien natürlich mitgestalten. Die Regierung, die dort an der Macht ist, unter Präsident al-Sharaa, steht der Türkei natürlich ideologisch deutlich näher. Sharaa ist ein ehemaliger islamistischer Terrorist, der jetzt nach eigenen Angaben geläutert ist und natürlich der Türkei ideologisch relativ nahe steht. Wenn man durch Syrien fährt, sieht man auch schon in den Geschäften wahnsinnig viele Exportgüter aus der Türkei. Man kann teilweise mit türkischer Lira bezahlen. Und dann ist auf der anderen Seite Israel, das Syrien bisher immer als Gefahr gesehen hat, dass gleichzeitig natürlich auch große Gebiete von Syrien annektiert und besetzt hat, vor allem die Golanhöhen, das aber auch jetzt nach dem Fall des Assad-Regimes Teile von Syrien neu besetzt hat, dort auch Militärstützpunkte eingerichtet hat und eigentlich in manchen Dingen das Gegenteil von dem will, was die Türkei möchte. Die Regierung in Israel sieht den neuen Präsidenten mit großem Misstrauen. Sie glaubt nicht, dass sich da ein stabiler Nachbar entwickelt, sondern sie sieht Syrien eher als Bedrohung.
11: Es geht der Türkei also einerseits eben darum, den Einfluss Israels zurückzubinden, andererseits aber auch um die Position als logistische Drehscheibe zwischen dem Nahen Osten und Europa. Wie gut passt das mit Erdogans Außenpolitik zusammen?
10: Ja, das passt natürlich sehr gut zu seiner Außenpolitik. Und es gibt natürlich auch gewisse Konstanten. Die Bahn verläuft ja jetzt zu Teilen zumindest auf der historischen Hadschisbahn. Die Hadschisbahn war das größte Projekt des Osmanischen Reiches. Sie wurde 1908 eröffnet. Bis dahin waren die Eisenbahnlinien im Osmanischen Reich von Fremdfirmen betrieben und gebaut worden. Das waren deutsche Firmen, es waren englische Firmen, auch französische Firmen. Und die Hadschisbahn war die erste Bahn, die das Osmanische Reich selbst gebaut und dann auch selbst betrieben hat.

0: Die Nachrichten von SRF um 14 Uhr mit Livia Schmid. Ja, es sollen wieder neue AKW gebaut werden. Dieser Meinung ist das Parlament. Die linken Parteien haben das Referendum angekündigt. Ja, es soll nach wie vor stattfinden, das US-iranische Treffen auf dem Bürgenstock. Was das für die Schweiz bedeutet, erklärt unser Korrespondent. Das Wetter, ja, es bleibt sonnig und heiß. Teils Gewitter gibt's dann morgen Nachmittag. Sollen in der Schweiz neue Atomkraftwerke gebaut werden dürfen? Das Verbot aus dem Jahr 2017 also gestrichen werden? Ja, sagt das Parlament, es will das Neubauverbot kippen. Jan von Tobel.
1: Es war ein Hin und Her. Der Bundesrat und der Ständerat waren für einen Gegenvorschlag zur Volksinitiative Blackout stoppen, also dafür, dass neue AKW in der Schweiz gebaut werden dürfen. Der Nationalrat allerdings wollte Anfang Woche noch bremsen. Zuerst müssten die finanziellen Folgen aufgezeigt werden. Bundesrat Albert Rösti sagt im Rat heute, dieser Bericht werde so oder so kommen.
2: Unabhängig, wie Sie abstimmen, haben wir diesen Bericht zu machen, zu erledigen. Gemäß Terminierung müssten wir diesen Bericht so oder so bis Ende Jahr erstellen.
1: Und das führte zu einem Umdenken bei einzelnen Mitte-Mitgliedern im Nationalrat und dazu, dass das Geschäft nicht an den Bundesrat zurückgewiesen wird. Der Entscheid fiel mit 100 zu 98 Stimmen knapp aus. Bleibt es auch in der Schlussabstimmung morgen so, dann kann das Volk wohl über das AKW-Neubauverbot abstimmen. SP und Grüne haben nämlich das Referendum angekündigt.
0: Jan von Tobel hat berichtet. Auf dem Bürgenstock im Kanton Nidwalden sollen morgen laut dem Bund erste Verhandlungen stattfinden. Darüber, wie das unterzeichnete Rahmenabkommen zwischen den USA und dem Iran umgesetzt werden soll. Auch wenn das Abkommen bereits unterzeichnet wurde. Denn zunächst war geplant, dass es auf dem Bürgenstock unterschrieben wird. Der Bürgenstock und damit die Schweiz dürften also weiter eine Rolle spielen, sagt SRF-Korrespondent Philipp Reichen.
3: Ja, dass die Gespräche auf dem Bürgenstock stattfinden, ist zuallererst ein Vertrauensbeweis gegenüber der Schweiz. Das betont ja auch Bundesrat Pfister. Offiziell ist die Schweiz Facilitatorin, also Organisatorin der Gespräche. Aber das heißt nicht, dass sie inhaltlich keinen Einfluss nehmen kann und wird. Die Schweiz hat bereits zum 2015 geschlossenen Atomabkommen zwischen dem Iran und westlichen Staaten einiges beigetragen. Die damaligen Gespräche, die begannen ja in Genf und endeten dann in Lausanne.
0: Am Treffen anwesend sein sollen Vertreter aus den USA, dem Iran, Pakistan und Katar. Offen ist aber, wer anreist und was genau diskutiert wird. Israel bricht den Kontakt zur EU-Außenbeauftragten Kaya Kallas ab, der höchsten Diplomatin der EU. Der israelische Außenminister begründete dies damit, dass Kallas Israel mit dem südafrikanischen Apartheid-Regime verglichen habe. Gemäß Medienberichten hat Kallas das Vorgehen Israels im Gazastreifen und im Westjordanland mit der früheren rassistischen Politik in Südafrika verglichen. In einer Reaktion erklärte Kallas, die EU wolle den Dialog mit Israel fortsetzen. Gleichzeitig betonte sie, dass die EU hinter der Zwei-Staaten-Lösung stehe und die illegalen israelischen Siedlungen im Westjordanland verurteile. Seit mehreren Jahren kommen

0: in der Schweiz jeweils weniger Babys zur Welt. 2025 hat sich die Zahl der Geburten aber stabilisiert, schreibt das Bundesamt für Statistik. Frauen haben 78.200 Babys geboren, das sind 0,1% weniger als im Vorjahr. In den beiden Jahren davor war der Rückgang jeweils deutlich größer. Die Zahl der Todesfälle ist im letzten Jahr verglichen mit dem Vorjahr ebenfalls stabil geblieben. Damit sind in der Schweiz 6.300 Personen mehr zur Welt gekommen als gestorben. Außerdem haben 2025 weniger Paare geheiratet und weniger Eheleute ließen sich scheiden. Zu Meldungen vom Sport. Eigentlich wollte die Schweiz dafür kandidieren, dass die European Championships in 4 Jahren hierzulande stattfinden. Dabei waren Wettkämpfe in verschiedenen Sportarten geplant, etwa Beachvolleyball, Klettern oder Leichtathletik. Auch mehrere Europameisterschaften hätten stattfinden sollen. Nun verzichtet die Schweiz aber auf eine Kandidatur für 2030. Das hat Swiss Olympic mitgeteilt. Grund dafür sei, dass der Bundesrat Ende Mai entschieden hat, kein Geld dafür auszugeben. Man wolle sich nun auf eine mögliche Kandidatur im Jahr 2034 konzentrieren. Bis im Herbst sollen dazu die nötigen Abklärungen getroffen werden und definiert, wie das weitere Vorgehen ist. Die italienische Radrennfahrerin Elisa Longoborghini hat die 2. Etappe der Tour de Suisse in Locarno gewonnen. Damit hat sie auch die Führung im Gesamtklassement übernommen. Beste Schweizerin ist Steffi Häberlin auf Platz 3. Marlene Reusser wird 4. Die Börsendaten, geliefert von SIX, der Swiss Market Index, liegt im Moment bei 13.752 Punkten. Das ist ein Minus von 0,5%. Der Euro wird zu 92,18 gehandelt, der Dollar zu 80,46. Und das Wetter heute und morgen ist es meist sonnig. Es wird nur ganz lokal nass. Es wird heiß mit 31 bis 35 Grad. Morgen gewittert es teilweise. Das waren Nachrichten von Radio SRF. Verantwortlich Patrick Walter.
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3: Heute mit Bodo Frick und den folgenden Themen. KI-Firmen kaufen Bücher auf, scannen sie ein und vernichten sie im Anschluss systematisch. Wir haben uns auf Spurensuche begeben. Dann geht es um die frühere Sängerin der deutschen Band Wir sind Helden. Judith Holofernes hat sich vor Jahren aus dem Showbusiness zurückgezogen und schreibt Bücher. Ihr drittes Buch handelt von ihrer Kindheit. Zuerst aber blicken wir auf die wichtigste Kunstmesse der Welt, die Art Basel. Heute hat sie ihre Tore geöffnet für das breite Publikum. Das Fachpublikum, die Sammlerinnen und Sammler sind bereits seit Anfang Woche an der Art unterwegs. Beatrice Kern hat Artdirektorin Maike Kruse getroffen und gefragt, was speziell ist an der diesjährigen Ausgabe.
4: Speziell an der Art Basel sind die 290 Galerien aus 43 Ländern, die hier wie jedes Jahr ihre besten Arbeiten mitbringen, von moderner Kunst, also Picassos, bis hin zu zeitgenössischen, ganz jungen Künstlerinnen und Künstlern bei den Statements und bei der Premiere und dann natürlich unseren Spezialsektor Unlimited und Parcours, eine große Ausstellung in der Stadt.
5: Wir leben ja in volatilen Zeiten, kein Stein bleibt auf dem anderen. Wird das in der Kunst hier an der Art Basel auch verhandelt?
4: Ja, Kunst ist ja immer ein Spiegel unserer Zeit und viele Künstlerinnen und Künstler beschäftigen sich natürlich mit politischen Themen und auch sozialen Themen. Ich denke da zum Beispiel an die Arbeit, die Unlimited-Ausstellung eröffnet von Chris Burden. Das sind die LAPD-Uniforms, das sind so leicht vergrößerte Polizeiuniformen aus L.A. Die Arbeit hat er in den 90er Jahren gemacht als Antwort auf Polizeigewalt nach rassistischen Übergriffen und das ist natürlich eine Arbeit, die ist sehr aktuell, obwohl sie schon 30 Jahre alt ist.
5: Ja, Basel ist ja nach wie vor die wichtigste internationale Kunstmesse, expandiert seit Jahren, zuletzt nach Katar. Das gab nicht nur positive Reaktionen, auch Sorgen und Ängste von hiesigen Galeristen, Politik der Tourismusbranche. Frage an Sie, bleibt die Art Basel längerfristig in Basel?
4: Ja, die Art Basel in Basel ist unsere Muttermesse, unsere zentralste Messe. Das ist unser Zuhause, hier kommen wir her und von hier aus führen wir den Namen Basel und die Stadt Basel in die Welt hinaus. Die weiteren Messen vergrößern natürlich unser Netzwerk und bestätigen auch unsere Marktführerschaft. Aber das Allerwichtigste für uns alle und auch im globalen Unternehmen ist die Art Basel in Basel. Und deswegen kann ich sicher bestätigen, dass wir auf jeden Fall hier in Basel bleiben.
5: Aber trotzdem muss man schon den Elefanten im Raum benennen mit der Art Basel Paris. Das ist ja doch gleich um die Ecke. Paris jetzt für Sammler, Sammlerinnen durchaus attraktiver. Wie schaffen Sie es, dass der Basel attraktiv bleibt?
4: Also Paris ist nicht unbedingt attraktiver als Basel. Wir sehen unterschiedliche Sammlergruppen, die zu den beiden Messen gehen. Und es ist das ist auch eine ganz unterschiedliche Messe. Wir sind ja sehr bemüht, alle unsere Messen mit so einer sehr regionalen Identität auszustatten. Die Messe in Paris ist sehr französisch geprägt. Und auch sehr viel kleiner als unsere Messe hier in Basel. Wirkliche Connoisseure, also die wissen wollen, was momentan im Kunstmarkt wichtig und relevant ist und diskursprägend ist, die müssen nach Basel kommen. Und das ist seit über 50 Jahren so und das wird auch in der Zukunft so sein.
5: Letzte Frage. Wann ist eine Art für Sie eine gute Art?
4: Also zunächst natürlich ist es eine gute Art, wenn die Qualität stimmt. Das ist das Allerwichtigste. Wir gehen immer in den Tagen vor der Eröffnung natürlich durch die Hallen und schauen, was bringen die Galerien mit. Und es ist dieses Mal wirklich wieder ganz besonders spektakulär, die Arbeiten und die Qualität. Die Art Basel wird ja oft bezeichnet als ein Museum auf Zeit. Und das ist auf jeden Fall wieder dieses Jahr der Fall, dass hier Werke sind, die wirklich sonst nur im Museum hängen. Und hier kann man sie auch noch kaufen und betrachten. Das ist also das Allerwichtigste und das führt natürlich auch dazu, dass die Gäste aus aller Welt kommen. Und das Zweitwichtigste sind die Verkäufe. Das ist das, was wir dann seit gestern Abend und auch über die nächsten Tage genau beobachten. Wie gut laufen die Verkäufe, wie läuft es auch kommerziell für die Galerien, weil letztendlich ist das natürlich eine kommerzielle Veranstaltung. Und so soll es natürlich auch sein und bleiben. Und das ist daran bemisst sich dann auch langfristig der Erfolg der Art Basel.
5: Also guter Jahrgang.
4: Ja, bisher ist es ein sehr guter Jahrgang, aber wir müssen natürlich die ganze Woche sehen. Hat ja gerade erst angefangen und es geht ja bis Sonntag.
3: Die Art Basel ist noch bis Sonntag geöffnet. Und wenn Sie noch ein bisschen genauer wissen wollen, was Sie da ganz konkret an der Art Unlimited erleben können, heute Nachmittag nehmen wir Sie dahin mit, nach 17 Uhr hier auf SRF 2 Kultur. Sie werden in großen Mengen bestellt und nach dem Scannen vernichtet. Antiquarische Bücher sind zum Rohstoff geworden von künstlicher Intelligenz. Eine kanadisch-amerikanische Firma kauft systematisch vergriffene Titel aus Antiquariaten in Europa auf. Dass dies kein Einzelfall ist, zeigen Dokumente aus den USA. Der KI-Konzern Anthropic hat unter dem Codenamen Project Panama Millionen Bücher vernichtet, um sie in seine Sprachmodelle einzuspeisen. Sven Arnert hat sich auf Spurensuche gemacht.
6: Anfang Mai registriert ein norddeutscher Online-Antiquar etwas Merkwürdiges. Zwischen 3 und 5 Uhr nachts treffen gut 100 Aufträge ein. Ein rein algorithmischer Zugriff, wie es scheint. Das Unternehmen hinter den automatisierten Bestellungen heißt Zoombooks, sitzt in Kanada und fischt gezielt nach relativ wertlosen Ladenhütern ab 1970. Immer genau ein Exemplar pro Titel. Der Händler berichtet:
7: Auffällig war die Häufung von Büchern mit Regionalbezug, Geschichte, Sprachwissenschaften, Rechts- und Wirtschaftswissenschaften. Für heutige Forschungsarbeiten sind diese Titel wegen ihres Alters größtenteils nicht mehr zu gebrauchen. Auch viele Lernhilfebücher, die nicht mehr aktuell sind.
6: Zoombooks dementiert und verweist auf ein nebulöses Verkaufsmodell. Doch ein profitabler Weiterverkauf dieser schwer verkäuflichen Titel ist praktisch ausgeschlossen. Ähnliche Berichte kommen von süddeutschen Antiquaren, wie die Badische Zeitung berichtet hat. Über Plattformen wie ZVAB, Amazon oder AB Books bestellte Zoombooks auch bei Händlern in Lörrach und Freiburg. Das weltweite Ankaufsvolumen wird auf 3 Millionen Titel geschätzt. Auch die übrigen Beobachtungen und Recherchen des betroffenen norddeutschen Händlers weisen in dieselbe Richtung.
7: Diese Bücher lagen teils 10 Jahre lang unverkäuflich im Lager. Zudem kauft ein echter Händler bei Räumungen alle Bestände. Hier wurde algorithmisch immer exakt nur ein einziges Exemplar pro Titel erworben. Auch die Lagerfotos von Zoombooks zeigen keine Handelsware. Die Bücher wurden einfach lieblos in riesige Kisten geworfen.
6: Dass diese Praxis keine reine Spekulation ist, zeigt ein Blick in die USA. US-Gerichte eröffneten KI-Konzernen eine perfide Grauzone. Wer Bücher physisch besitzt und nach dem Einlesen zerstört, kann auf das Fair-Use-Prinzip hoffen. Mit einem gekauften Buch kann der Käufer anstellen, was er will, nur nicht wieder das Urheberrecht nutzen. Die Washington Post belegte, wie das im Konzernalltag aussieht. Anthropic ließ für Project Panama Bücher im industriellen Maßstab aufkaufen, im großen Stil einscannen und die Originale vernichten. Alles zum Zweck internen Trainings von Sprachmodellen. Intern hielt man fest:
8: Mit dem Project Panama beabsichtigen wir, sämtliche Bücher weltweit durch einen zerstörerischen Scan-Vorgang zu erfassen. Es darf keinesfalls bekannt werden, dass wir an diesem Vorhaben arbeiten.
6: Es ist ein zutiefst paradoxer und beklemmender Vorgang, der in den Pioniertagen der KI-Revolution Unbehagen verbreitet. Gewachsene Buchkultur landet nach dem Einlesen in der Altpapiertonne. Für den antiquarischen Buchhandel entsteht daraus ein ethisches Dilemma. Nahezu unverkäufliche Ladenhüter bringen den Händlern vorübergehend hohen Umsatz, doch der langfristige Preis dafür ist hoch. Die Werke verschwinden unwiederbringlich vom analogen Buchmarkt. Hier klafft eine bedrohliche Lücke zwischen gelebter Buchkultur und dem globalen, rücksichtslosen Wettbewerb um die digitale Datenhoheit.
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3: Vielleicht kennen Sie diese Musikgruppe noch.
9: Es war im Ausverkauf im Angebot die Sonderaktion. Tausche blödes altes Leben gegen neue Version. 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An dem Produkt ist was kaputt, das ist die Reklamation.
3: Das war ein kurzer Ausschnitt aus dem Song Guten Tag der deutschen Indie-Rock-Band Wir sind Helden. Der Song, mit dem die Band einst bekannt geworden ist. Texterin und Sängerin der Band war Judith Holofernes. Mittlerweile hat sie sich aus gesundheitlichen Gründen aus dem Showbusiness zurückgezogen. Still geworden ist es aber nicht um sie, ganz im Gegenteil. Judith Holofernes schreibt mittlerweile Bücher und hat vor ein paar Wochen ihr drittes Buch veröffentlicht. Hummelhirn heißt es und ist ein autobiografischer Text über ihre Kindheit. Michael Luisier von der SRF Literaturredaktion hat das Buch gelesen und war gestern bei Irene Grüter im Studio.
0: Michael, worauf spielt der Titel an? Was meint Judith Holofernes mit Hummelhirn?
10: Mit Hummelhirn meint sie ihr eigenes Gehirn, das sich eben anfühlt wie eine Hummel oder angefühlt hat. Das Buch spielt ja, wie gesagt, in der Kindheit. Ständig ist es in Bewegung, ständig sausen die Gedanken hin und her, ständig hat sie Mühe, sich auf einen zu konzentrieren. Dafür ist sie voller Ideen. Wenn man das mit heutigen Begriffen beschreiben würde, könnte man auch ganz einfach sagen, das ist das Hirn eines Kindes mit ADHS.
0: Und hat sie das tatsächlich, ADHS?
10: Ja, das hat sie, aber das weiß sie noch nicht lange. Das ist diagnostiziert worden, erst als sie 46 war, also vor ein paar Jahren.
0: Und wie spielt das jetzt hinein in dieses neue Buch?
10: Also sie erzählt die Geschichte ihrer Kindheit, wie sie aufgewachsen ist, zuerst in Berlin im linksalternativen Milieu und wie sie dann nach der Trennung der Eltern mit ihrer lesbischen und mittlerweile auch alleinerziehenden Mutter nach Freiburg im Breisgau kommt, also in ein vollkommen konservatives Städtchen damals noch. Und mit diesem ganzen Hintergrund, den ich jetzt aufgezählt habe, da eckt sie an. Wie sie dann aber und dann fängt sie an, Musik zu machen und wie sie schließlich dann auch nach Berlin zurückkehrt, ihre Band findet und ihre Karriere beginnt.
0: Sie schaut also zurück auf ihre Kindheit, auf ihre künstlerische Anfänge. Wie hat das denn jetzt mit dem ADS zu tun?
10: Das wird dann auf der Ebene der Entstehung sichtbar. Der Plan war ja ursprünglich, ein unterhaltsames Buch über eine verrückte, normale, verrückte Kindheit zu schreiben. Mitten im Schreiben aber erhält sie die Diagnose, dass sie ADHS hat und weiß nun, es war nicht einfach nur eine verrückte Kindheit, es war auch eine schlimme Kindheit. Denn ihre Andersartigkeit hat auch zu einer Art Isolation geführt für sie. Und jetzt, nach der Diagnose, weiß sie, dass sie eben nicht einfach nur das komische Kind war, wie die Erwachsenen immer gesagt haben, sondern dass das auch einen Grund hat, dass das auch einen Namen hatte und dass das auch hilft, jetzt wo sie es weiß.
11: Die späte Diagnose ist also in gewissem Sinn auch eine Erleichterung. Was erzählt Judith Holofernes denn über ihren früheren Umgang mit dieser Andersartigkeit, die sie empfunden hat als Kind?
10: Sie erzählt nicht nur die Geschichte von der verrückten Kindheit, sondern sie hat die Strategie dann gefunden für sich, dass sie immer nett sein will. Um jeden Preis nett sein und dass so niemand merkt, dass sie ein bisschen anders ist als die anderen.
11: Und das kann nicht gut gehen, nehme ich an.
10: Ja, das geht überhaupt nicht gut. Es funktioniert zwar, die Leute akzeptieren sie und nehmen sie mit, so wie sie ist. Aber dieses immer nett sein wollen, das wird sie nie mehr los. Auch in der ganzen Karriere nicht. Also sagt sie zum Beispiel nie nein. Sie macht alles, worum man sie bittet, was man von ihr verlangt. Sie akzeptiert jede Regel, auch wenn sie noch so blöd ist. Sie ist immer für alle da. Sie arbeitet rund um die Uhr und das Resultat ist dann am Schluss 2 Burnouts und ein Stimmschaden, der dahin geführt hat, dass sie heute nicht mehr als Sängerin auftreten kann.
11: Ein tragisches Buch also.
10: Nein. Das Buch selbst nicht. Die Geschichte ist auch tragisch, aber das Buch, der Ansatz ihres Buches ist immer komisch. Sie ist auch komisch und sie schreibt auch komisch. Komisch im Sinne nicht von merkwürdig, sondern wirklich von lustig. Aber es schwingt halt jetzt immer ein bisschen Trauer mit. Trauer darüber, dass sie sich so verbogen hat, die ganze Zeit verbiegen musste auch. Trauer auch darüber, so alt geworden zu sein, um zu erkennen, dass sie eben nicht das komische Kind war, sondern ein anderes Kind gewesen ist.
3: Das neue Buch von Judith Holofernes heißt «Hummelhirn». Es ist beim Verlag Kiepenheuer und Witsch erschienen. Und Judith Holofernes ist übrigens auch zu Gast in der Sendung «Musik für einen Gast» auf SRF 2 Kultur am kommenden Sonntag kurz nach 12:30.
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3: Von dem, was bleibt. So heißt der neue Film der Schweizer Regisseurin Lisa Blatter. Darin erlebt ein junges Paar eine Fehlgeburt. Was dieser Schicksalsschlag mit den beiden macht und wie ungewöhnlich Lisa Blatter das Beziehungsdrama erzählt, weiß Filmkritikerin Ann Meyer.
16: Nahaufnahmen von Händen, Haaren, Haut. Nuri und die schwangere Selma liegen im Bett, streicheln, küssen sich. Dazwischen der Satz: Ich freue mich so sehr. Dann ein harter Schnitt. Nuri irrt durch Zürich. Seine Hand ist verletzt. Etwas Schlimmes scheint passiert zu sein. Und tatsächlich. Als er nach Hause kommt, entdeckt er ein blutiges Laken auf dem Bett. Schon in diesen ersten Minuten des Films Von dem, was bleibt, treffen zarte Bilder auf solche, die Brutalität andeuten. Das erzeugt eine einzigartige Atmosphäre, die gleichzeitig sinnlich und kalt ist. Diese Gleichzeitigkeit zieht sich durch den ganzen Film. Was das blutige Bettlaken bedeutet, wird schnell klar. Selma hat ihr Kind verloren. Das Drama beschreibt sie in nur wenigen Worten.
17: Es ist weg.
16: Es ist weg. Mehr sagt Selma nicht. Überhaupt wird im Film Von dem, was bleibt, wenig gesprochen. Doch die wenigen kurzen Sätze haben eine emotionale Wucht. Das Schweigen hat in diesem Film aber auch eine andere Bedeutung. Denn es kommt ans Licht, dass Nuri seiner Partnerin Selma während 4 Jahren Beziehung etwas Heftiges verschwiegen hat.
17: Wann hast du mir das mal gesagt?
18: Ich habe den Moment nicht gefunden.
17: Du hast den Moment nicht gefunden? 4 Jahre hast du den Moment nicht gefunden.
16: Plötzlich geht es nicht mehr nur um die Trauer um das verlorene Kind, sondern auch um Vertrauen. Um die Frage, wie gut man den Menschen eigentlich kennt, den man liebt. Wer ist dieser Mann, mit dem Selma beinahe eine Familie gegründet hätte? Während Selma versucht, damit umzugehen, versucht Nuri, die Nacht zu rekonstruieren, in der Selma das Kind verloren hat. Er war in einen Autounfall verwickelt, hat aber einen Filmriss und kann sich an nichts erinnern. Nach und nach fügen sich die Einzelteile der Nacht zusammen. Noris Bruder hat Selma das Handy nach Hause gebracht, das im Unfallauto gefunden wurde. Von der Polizei.
17: Das? hat er Arjen gebracht.
18: Fuck.
17: Die Polizei hat sie im Auto gefunden. In einem Baumgrund. Auf der Überlandstrasse.
18: Fuck.
17: Ja, wenn hast du mir das erzählen, das vom Auto?
18: Ich wollte dir erzählen, wenn ich nichts mehr weiß.
16: Noris Orientierungslosigkeit wird unterstrichen durch traumartige Bilder. Nori sieht immer wieder einen Wolf. Man sieht Aufnahmen eines Mädchens in einem Garten. Vergangenheit, Erinnerung und Fantasie scheinen hier ineinander zu fließen. Das passt zu Noris innerem Zustand. Gleichzeitig verliert sich der Film auch in dieser Rätselhaftigkeit. Verliert den Fokus auf die Frage, um was geht es hier hauptsächlich? Und doch liegt in diesem Mysteriösen auch die Stärke des Films. Denn bis zum Schluss weiß man nicht, ob Nori und Selma durch den Schmerz wieder zusammenfinden oder endgültig auseinanderbrechen. Das ist aufregend. In Lisa Blatters Film Von dem, was bleibt, geht es weniger um klare Antworten als um die Erfahrung von Trauer und Verunsicherung und um die schmerzhafte Gleichzeitigkeit von Nähe und Distanz in einer Beziehung. Ein ungewöhnliches Beziehungsdrama, das weniger erklärt als spürbar macht.
3: Von dem, was bleibt, läuft ab heute Donnerstag im Kino. Und zum Schluss blicken wir auf den grünen Hügel. Die Bayreuther Festspiele haben diese Woche ihr Eröffnungsprogramm zum 150-Jahr-Jubiläum umgestellt. Dazu gab es heute Morgen auch einen Zeitungsartikel, den ich mit Patricia Moreno besprochen habe.
19: Was hätte er wohl zu sagen gehabt? Diese Frage stellt sich heute Morgen die Süddeutsche Zeitung und es geht um den jüdischen Publizisten Michael Friedmann. Er ist als Redner eingeladen oder vielmehr war eingeladen zur Eröffnung der 150. Bayreuther Festspiele. Aber eben, wir müssen in Vergangenheitsform sprechen offenbar.
3: Ja genau, weil der Termin diese Woche abgesagt wurde wegen Sicherheitsbedenken, hieß es bei der Festspielleitung. Michael Friedmann wäre im Rahmen einer Gedenkveranstaltung an den Bayreuther Festspielen aufgetreten für jüdische Musikschaffende, die während der Nazi-Herrschaft ausgegrenzt wurden. Friedmann hätte über Antisemitismus gesprochen, über Richard Wagner und über Aufarbeitung.
19: Da wundern sich schon einige über die Absage, das hätte man ja vielleicht auch vorher wissen können, aber... Aufarbeitung, weil die Wagner-Festspiele auf dem grünen Hügel gelinde gesagt eine eher schwierige Vergangenheit haben im Zusammenhang mit Antisemitismus.
3: Genau, weil die Festspiele seit 1876 im Zeichen stehen der Musik des bekennenden Antisemiten Richard Wagner und weil die Ideologie von Adolf Hitler während der NS-Zeit auf dem grünen Hügel ebenfalls omnipräsent gewesen ist, schreibt die Süddeutsche Zeitung heute Morgen. Die Journalisten Alexander Gorkow und Moritz Baumsteiger haben Michael Friedmann nun zum Interview getroffen.
19: Und er hat diese Woche ja schon seinen Frust darüber geäußert, nachdem der Auftritt verschoben wurde. Und darf ich annehmen, dass man diesen Frust auch im Interview spürt?
3: Oh ja, man hört ihn förmlich, obwohl man Michael Friedmanns Äußerungen ja nur lesen kann, hatte ich das Gefühl, dass ich seine zornige Stimme beim Lesen permanent im Ohr hatte. Er hält die Begründung für fadenscheinig, dass die Gedenkveranstaltung aus Sicherheitsgründen abgesagt wurde. Normalerweise würde an Großevents die Sicherheit erhöht, wenn Bedenken im Raum stehen. Wenn Veranstaltungen wie die Bayreuther Festspiele aus Sicherheitsgründen Eröffnungsveranstaltungen absagen, sei dies in einer Demokratie quasi der Tod durch Selbstmord. Zudem betonte, dass gar nie ein Vorverkauf stattgefunden habe für diesen Anlass und das zeige ihm, dass die Durchführung schon lange in Frage stand.
19: Also durchaus deutliche Worte von Michael Friedmann, aber ist da im August nicht noch ein Nachholtermin geplant?
3: Ja, das schon, aber dazu sagt Michael Friedmann, dass dies überhaupt nicht mehr zur Ernsthaftigkeit passe, mit der er letzten Herbst von Festspielchefin Katharina Wagner angefragt wurde. Damals habe sie argumentiert, dass zum 150-Jahr-Jubiläum verstummte Stimmen im Mittelpunkt stehen sollen, dass die Bayreuther Festspiele mit der Gedenkfeier für jüdische Musikerinnen und Musiker eröffnen wollen, hätte dem Festival eine neue Farbe gegeben, die man bisher so nicht kannte, betont Friedmann.
19: Demnach ist die Verschiebung für ihn keine Alternative.
3: Nein, und das macht er im Interview ziemlich deutlich. Von einer möglichen Verschiebung irgendwann in den Sommer sei nie die Rede gewesen, als er angefragt wurde. Und wenn man diese Gedenkfeier in die Hundstage im August verschiebt, wie er es nennt, oder sie auch ganz absagt, dann gehe die Glaubwürdigkeit dieser Organisation Richtung Null und deren Absicht, diese schwierige Vergangenheit aufarbeiten zu wollen. Übrigens geht die Süddeutsche heute Morgen in einem separaten Artikel auch noch detaillierter auf diese schwierige Vergangenheit ein, der Bayreuther Festspiele im Zusammenhang mit Antisemitismus.
19: Gibt's also einiges nachzulesen heute in der SZ. Einerseits das ausführliche Interview mit dem jüdischen Publizisten Michel Friedmann. Und den Artikel, den du gerade noch erwähnt hast, Bodo, der ist ebenfalls im Feuilleton-Teil der Zeitung zu finden unter dem Titel «Deutsche Frechheit».
3: Und das war es für den Moment aus Kultur und Gesellschaft. Am Mikrofon war Bodo Frick.

0: Die Nachrichten von SRF um 14:30 mit Olivia Limacher. Sollen in der Schweiz neue Atomkraftwerke gebaut werden dürfen? Das Verbot aus dem Jahr 2017 also gestrichen werden? Ja, sagt das Parlament, es will das Neubauverbot kippen. Jan von Tobel.
1: Es war ein Hin und Her. Der Bundesrat und der Ständerat waren für einen Gegenvorschlag zur Volksinitiative «Blackout stoppen», also dafür, dass neue AKW in der Schweiz gebaut werden dürfen. Der Nationalrat allerdings wollte Anfang Woche noch bremsen. Zuerst müssten die finanziellen Folgen aufgezeigt werden. Bundesrat Albert Rösti sagt im Rat heute, dieser Bericht werde so oder so kommen.
2: Unabhängig wie Sie abstimmen, haben wir diesen Bericht zu machen, zu erledigen. Gemäß Terminierung müssten wir diesen Bericht so oder so bis Ende Jahr erstellen.
1: Und das führte zu einem Umdenken bei einzelnen Mitte-Mitgliedern im Nationalrat und dazu, dass das Geschäft nicht an den Bundesrat zurückgewiesen wird. Der Entscheid fiel mit 100 zu 98 Stimmen knapp aus. Bleibt es auch in der Schlussabstimmung morgen so, dann kann das Volk wohl über das AKW-Neubauverbot abstimmen. SP und Grüne haben nämlich das Referendum angekündigt.
0: Israel bricht den Kontakt zur EU-Außenbeauftragten Kaya Kallas ab, der höchsten Diplomatin der EU. Der israelische Außenminister begründete dies damit, dass Kallas Israel mit dem südafrikanischen Apartheid-Regime verglichen habe. Gemäß Medienberichten hat Kallas das Vorgehen Israels im Gazastreifen und im Westjordanland mit der früheren rassistischen Politik in Südafrika verglichen. In einer Reaktion erklärte Kallas, die EU wolle den Dialog mit Israel fortsetzen. Gleichzeitig betonte sie, dass die EU hinter der Zwei-Staaten-Lösung stehe und die illegalen israelischen Siedlungen im Westjordanland verurteile. Und noch Sport. Eigentlich wollte die Schweiz dafür kandidieren, dass die European Championships, eine Art Mini-Olympische Spiele, in 4 Jahren hierzulande stattfinden. Nun verzichtet sie auf eine Kandidatur für 2030. Das hat Swiss Olympic mitgeteilt. Grund dafür sei, dass der Bundesrat Ende Mai entschieden hat, kein Geld dafür auszugeben. Man wolle sich nun auf eine mögliche Kandidatur im Jahr 2034 konzentrieren. Bis im Herbst sollen dazu die nötigen Abklärungen getroffen werden und definiert, wie das weitere Vorgehen ist. Die Börsendaten von SIX. Der Swiss Market Index liegt im Moment bei 13.748 Punkten, minus 0,5%. Der Euro wird zu 92,15 Rappen gehandelt, der Dollar zu 80,34 Rappen. Der Blick aufs Wetter. Es bleibt weiterhin sonnig und heiß mit 31 bis 35 Grad. Vor allem morgen gibt es teilweise Gewitter. Das waren Nachrichten von Radio SRF. Verantwortlich Patrick Walter.
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4: Ich weiß noch genau, wann ich zum ersten Mal das Internet benutzt habe, das WWW, das World Wide Web, um genau zu sein. Es ist mein zweites Jahr als Student an der Uni Freiburg. Und es gibt eine Frage, die mich umtreibt, mich nächtelang nicht schlafen lässt. Eine Frage, die mir niemand beantworten kann, jedenfalls in der Schweiz nicht. Wer hat Mr. Burns erschossen?
5: To get your hands off!
4: Gut, zugegeben. Die Antwort auf diese Frage war damals wohl nicht für ganz alle Leute so wichtig wie für mich, denn es geht um eine Trickfilmserie. Wir schreiben das Jahr 1995. In den USA ist soeben die 7. Staffel der Simpsons angelaufen. Und die erste Episode dieser neuen Staffel enthüllt die Identität des Täters oder der Täterin. Bloß, in der Schweiz wird es noch lange dauern, bis das zu sehen ist.
5: The one who shot me was...
4: Ohne Kontakte in die USA ist es hierzulande kaum möglich, an diese Information zu kommen. Doch zum Glück ist Mitte der 90er Jahre eine neue Technologie dabei, solche wichtigen Recherchen viel einfacher zu machen. Das World Wide Web eben. Allerdings ins Internet zu kommen, ist für mich damals gar nicht so einfach. Mein Professor muss eine Erklärung unterschreiben und bestätigen, dass ich den Internetzugang zu Studienzwecken zwingend benötige. Erst dann bekomme ich ein Login für einen der Computer im Informatiksaal. Dort sitze ich dann unter Neonröhren und öffne zum ersten Mal in meinem Leben eine Webseite, eine Suchmaschine. Alta Vista, vielleicht aber auch Lycos oder Yahoo Search. Und ein paar Tastenschläge später habe ich meine Antwort.
3: Who shot Mr. Burns? Aha.
4: Würde ich diese Geschichte heute meiner Teenager-Tochter erzählen, ich erntete wohl bloß fragende Blicke, falls sie mir überhaupt zuhören würde. Seit sie denken kann, ist es selbstverständlich, bei einer Frage einfach das Smartphone zu zücken und dank Google sofort eine Antwort zu haben. Oder heute vielleicht auch dank eines KI-Chatbots. Für diese Selbstverständlichkeit, dass Technik einfach da ist, ohne dass wir hinterfragen, woher sie eigentlich kommt, dafür gibt es Theorien und Konzepte. Sie beschreiben, wie eine Technologie quasi unsichtbar wird, wenn sie derart umfassend in unseren Alltag eingewoben ist, dass sie fast schon als naturgegeben gilt, wenn niemand mehr fragt, wie sie funktioniert und man erst wieder über sie nachdenkt, wenn sie einmal ausfällt. Wie heute beim Internet. Aber keine Technologie kommt einfach so in die Welt. Jede hat ihre Geschichte, auch das Schweizer Internet. Und um diese Geschichte zu erzählen, müssen wir zurück ins Jahr 1969. Es ist ein Jahr voller Umbrüche. Im Januar geben die Beatles ihr letztes Konzert. Im Juli landet der erste Mensch auf dem Mond. Und der Vietnamkrieg ist auf seinem Höhepunkt.
6: Immer wieder forderte der Vietcong die an Rüstung überlegenen Amerikaner und Südvietnamesen.
4: Und am 29. Oktober des Jahres 1969 geschieht in Kalifornien Historisches. Eine Nachricht wandert von einem Computer in Los Angeles zu einem anderen Computer nach Menlo Park bei Stanford. L und O. Die eigentliche Nachricht hätte Login geheißen, doch angekommen sind nur zwei Buchstaben. Denn der SDS-940-Computer, der die Nachricht hätte empfangen sollen, ein über 3 Meter breiter Koloss, untergebracht in mehreren mannshohen Metallschränken, dieser riesige Computer stürzt nach L und O ab, nach den ersten beiden Buchstaben. Damit ist LO die erste Botschaft, die je übers Internet verschickt wird. Oder besser gesagt, übers ARPANET, dem vom US-Verteidigungsministerium finanzierten Vorläufer des Internets. In der Schweiz bekommt das kaum jemand mit. Hier spielt das ARPANET keine Rolle. Es ist ein geschlossenes Netz des amerikanischen Verteidigungsministeriums, offen nur für ausgewählte US-Universitäten und Forschungsinstitute. Während in Kalifornien schon Datenpakete durch Leitungen wandern, ist die Realität an Schweizer Universitäten noch eine ganz andere.
7: Man hat Text zum Beispiel oder digitale Daten hat man einerseits auf Lochkarten speichern oder auf Magnetbänder, also Tonbänder im Wesentlichen. Wenn man jetzt zum Beispiel von Zürich nach Bern etwas hat, transportieren wollte, dann hat man es halt dort drauf da. Und nachher mit dem Zug geschickt. Und interessanterweise ist das typischerweise noch etwas schneller gewesen, als wenn man es via Telefonübertragung gemacht hat.
4: So erinnert sich Bernhard Plattner.
7: Mein Name ist Bernhard Plattner. Ich bin ehemaliger Professor an der ETH Zürich. Ich bin jetzt schon seit mehr als 10 Jahren pensioniert. Also man nennt mich emeritierter Professor.
4: Und manchmal nennt man ihn auch den Vater des Schweizer Internets. Denn Bernhard Plattner war einer der Männer, welche die Schweiz ans weltweite Netz angeschlossen haben. Und gleich vorweg, wenn hier von Männern die Rede ist, dann sind tatsächlich nur Männer gemeint.
8: Man stößt eigentlich nur auf Männer, wenn es darum geht, die Geschichte vom Internet in der Schweiz. Hat es irgendwie auch Frauen gegeben, die da beteiligt waren?
7: Leider nicht. Leider nicht. Also ich habe mir das so überlegt, wo jetzt einfach in dieser Phase ist, keine Frau dabei gewesen. Ich erinnere mich an keine Frau dort. Ist bedauerlich, aber vielleicht hat es so zu der damaligen Zeit gehört. Ich meine, als ich studiert habe, an der ETH Elektrotechnik, hat so wenig Frauen gehabt, vielleicht 10 Frauen von 200 Studierenden. Aber das hat sich geändert, oder? Heute ist der Anteil Frauen sehr viel höher.
4: Und nicht nur was den Frauenanteil angeht, lässt sich die damalige Situation an Schweizer Universitäten nicht mit der von heute vergleichen. Auch der Umgang mit Computern ist zu Bernhard Plattners Studienzeiten wenig fortgeschritten.
7: Man musste zuerst mal ein Programm halt von Hand schreiben. Und nachher, wenn man dann fertig war mit dem, hat man es mit einer speziellen Schreibmaschine auf Lochkarten übertragen. Und anschliessend musste man nachher die Lochkarte einlesen. Und nachher, nach etwa 2 Stunden circa, hat man dann eine Antwort vom Computer bekommen. Der Computer war irgendwo an der ETH. Ich habe den nie gesehen.
4: So archaisch das klingt, die Übermittlung von Daten innerhalb der ETH funktioniert also schon. Wenn es aber um die Übermittlung von Daten über weitere Strecken geht, dann kommt niemand an den Schweizer Posttelefon- und Telegrafenbetrieben vorbei.
7: PTT hat ja dann ein absolutes Monopol für Datenübermittlung. Und das heisst, wenn man ein System gebaut hätte, das Datenübermittlung macht, dann wäre das illegal gewesen.
4: Kommt dazu, dass auch die PTT selber ein solches Projekt verfolgt. Sie will das Schweizer Telefonnetz digitalisieren, und zwar in Eigenregie, ausschließlich mit der Hilfe von Schweizer Unternehmen. Zusammen mit Partnern aus der Industrie entwickelt die PTT ab 1967 das integrierte Fernmeldesystem, kurz IFS. Das Ziel? Ein eigenständiges schweizerisches digitales Vermittlungssystem, unabhängig vom Ausland. Im CH-Magazin des Schweizer Fernsehens klingt das so.
9: Forschungszentrum der PTT in Ostermundigen bei Bern. 300 Ingenieure und Techniker tüfteln hier an unserer Fernmeldezukunft. Auf dem Programm steht nichts weniger als der Schritt in die vollelektronische Computerkommunikationsgesellschaft. Das ehrgeizigste Projekt trägt die unscheinbare Abkürzung IFS, Integriertes Fernmeldesystem.
10: IFS-Schlüssel für die Kommunikationsbedürfnisse der Zukunft,
9: titelten die PTT begeistert in ihren Hochglanzprospekten.
4: Tatsächliche Proben und entwickeln die PTT und ihre Partner mit dem integrierten Fernmeldesystem schon früh eigene Ansätze der Digitalisierung. Einer, der damals bei der PTT forscht, ist Albert Kündig, später als Professor an der ETH Zürich ein Kollege von Bernhard Plattner und ebenfalls eine wichtige Figur beim Aufbau des Internets in der Schweiz. Im SRF-Magazin «Kontext» erklärte Kündig vor 10 Jahren, was das IFS sein sollte.
11: Langfristig hatten wir von Anfang an die Vision, dass wir ein voll digitales Netz bauen. Also genau eigentlich das, was heute unter dem Internet verstanden wird. Also man kann seinen Computer anschließen, man kann Bilder übertragen, man kann aus Datenbanken irgendwelche Informationen abrufen und man kann auch telefonieren.
4: Doch dazu kommt es nie. Das integrierte Fernmeldesystem IFS wird zu einem der größten Flops der Schweizer Telekommunikationsgeschichte. Nach fast 14 Jahren Entwicklung und Investitionen von über 220 Millionen Franken, für damalige Verhältnisse eine riesige Summe, nach all diesen Aufwänden wird das Projekt 1983 abgebrochen. In der Führungsriege der PTT habe es Gegner und Bremser des Projekts gegeben, heißt es. Die Software habe ihre Tücken gehabt, ebenso ein Steuerungscomputer, den die PTT von einer der beteiligten Firmen gekauft hatte. Vor allem aber scheitert das integrierte Fernmeldesystem an seinem eigentlichen Ziel, ein vom Ausland unabhängiges nationales digitales Kommunikationssystem zu bauen. In einer Zeit, als das Internet beginnt, die ganze Welt zu umspannen, ist der Schweizer Alleingang zum Scheitern verurteilt. Zu komplex und voneinander abhängig sind die technologischen Systeme geworden. Mit dem integrierten Fernmeldesystem hat sich die Schweiz verrannt. In den 1980er Jahren ist sie technologisch ins Hintertreffen geraten. In Sachen Informatik und digitale Kommunikation sind Länder wie die USA, England oder Schweden um einiges weiter. Das muss schließlich auch die Politik erkennen. Ende 1985 verabschiedet der Bundesrat die Botschaft über die Sondermaßnahmen für die Informatik- und Ingenieurwissenschaften. Nicht zuletzt als Maßnahme gegen den Fachkräftemangel, über den in der Rundschau des Schweizer Fernsehens der damalige ETH-Präsident Heinrich Ursprung klagt.
12: Wir haben ganz klar in der Schweiz zu wenig Ingenieure. Wir haben zu wenig Informatikingenieure. Es ist also unbedingt nötig, dass in Zukunft grössere Anteile der Jungen in Richtung Ingenieurberuf marschieren in unserem Land.
4: Und die Rundschau fügt an, warum es in der Schweiz mehr junge Ingenieure brauche.
13: In einem Punkt sind sich mehrere neue Studien einig. Die Schweiz braucht dringend mehr Informatikingenieure, die den Computer einzusetzen wissen. Immer mehr industrielle Betriebsanlagen funktionieren computergesteuert.
4: Heute klingt das selbstverständlich. In den 80er Jahren steckt die Digitalisierung aber noch in den Kinderschuhen. Die Sondermaßnahmen des Bundes sollen dem Mangel an gut ausgebildeten Fachleuten entgegenwirken. Mit einem Investitionspaket von stolzen 207 Millionen Franken. Ans Internet denkt dabei niemand. Trotzdem legen die Sondermaßnahmen den Grundstein für die Verbreitung des Internets in der Schweiz. Denn 15 ihrer 207 Millionen Franken sind für den Aufbau eines schweizerischen Hochschul- und Forschungsnetzwerks vorgesehen. Datenverkehr zwischen einzelnen Institutionen gibt es Mitte der 80er Jahre zwar schon, aber bloß als Insellösungen. Meist über teure Mietdatenleitungen der PTT, die ohne Internetprotokolle funktionieren. In Zürich etwa sind ETH und Universität verbunden. Ebenso die ETHs in Zürich und Lausanne mit dem Paul-Scherrer-Institut in Willigen. Andere Netze gehen von Computerherstellern aus. IBM zum Beispiel fördert das European Academic and Research Network, kurz EARN. Mitte der 80er Jahre sind 8 Schweizer Hochschulen an dieses Forschungsnetzwerk angeschlossen. Außerdem das CERN in Genf und das IBM-Labor in Rüschlikon bei Zürich. Doch EARN steht auf wackeligen Füßen. Die Technologie entspricht nicht mehr internationalen Normen. Die europäischen PTTs, stets um ihr Monopol der Datenübermittlung besorgt, tolerieren das Netzwerk nur auf Zusehen hin. Und IBM will bald die Kosten nicht mehr tragen, die für die Miete der Leitungen anfallen. Mit den 15 Millionen des Bundes soll deshalb ein neues, gemeinsames Forschungsnetzwerk auf nationaler Ebene entstehen. Maßgeblich an dessen Aufbau beteiligt ist ein Doktorand von Bernhard Plattner.
14: Mein Name ist Hannes Lubich, ich bin Informatiker, ursprünglich ausgebildet an der Technischen Universität in Berlin. Ich kam als junger Doktorand an die ETH Zürich und bekam den Auftrag, ein Hochschulnetz zu bauen zur Vernetzung der schweizerischen Hochschulen untereinander. Mein erster Arbeitstag war dann nominell der 1. August 1986. Mir war komplett nicht bekannt, dass das ein Feiertag ist. Ich bin auch schön um 9 Uhr morgens vor dem ETH-Gebäude gewesen, habe dann aber festgestellt, dass da niemand ist außer mir und habe dann am 2. August angefangen. Wir sollten ein Verbindungsnetz bauen zwischen den schweizerischen Hochschulen. Es war zunächst gar nicht klar, dass die Internettechnologie die Basis dafür sein würde. Das Internet kam aber dann so stark zu uns und wir wollten ja auch Verbindung zu anderen Ländern, die auf dieser Technologie arbeiteten, sodass wir dann mehrheitlich umgeschwenkt sind auf Internettechnologie. Für uns waren aber Dinge, die uns heute selbstverständlich sind, noch fremd. Das Konzept von Routing, dass man einzelne Internetpakete über Leitungen schickt, die sich dann ihren Weg selbst suchen, die man am Ende wieder sortieren muss in die richtige Reihenfolge, das war uns nicht geläufig und damit fiel es eigentlich noch in den Bereich der Forschung.
4: Auch Bernhard Plattner kann sich erinnern, wie die Universitäten die ersten Schritte Richtung Internet machen.
7: Ich war vorher noch an der Uni Zürich und dort habe ich mich angefangen, ein E-Mail-System schlau zu machen. Und ich habe dort für das Institut ein E-Mail-System gebaut. Und dann, als ich an der ETH als Professor angefangen habe, ist eigentlich das vermutlich auch ein wesentlicher Punkt gewesen, so dass ich überhaupt als Professor akzeptiert worden bin, einfach die Kenntnis. Und dort habe ich eben meinen Kollegen Albert Kündig getroffen und wir waren im gleichen Institut und haben gesagt, okay, wir machen jetzt ein Projekt und das Projekt, das soll ein E-Mail-System erstellen, das für alle Schweizer Universitäten zugänglich ist. Das ist tatsächlich auch realisiert worden. Das heisst JUNET, CH University Network, also Schweizer Universitätsnetzwerk. Aber das hätte einfach E-Mail können und im Rahmen von E-Mail-Übertragung hätte man auch noch Dateien können übertragen. Aber mehr ist eigentlich dort nicht drin gelegen.
4: JUNET ist ein in sich geschlossenes Schweizer Netz. Für E-Mails zwischen Zürich, Bern oder Lausanne genügt das. Damit aber auch Post ins Ausland gehen kann, braucht es eine weltweit gültige Adresse wie .ch. Das «ch» hinter dem Punkt ist die sogenannte Top-Level-Domain und zeigt, dass die Adresse zur Schweiz gehört. Als Bernhard Plattner und Hannes Lubig beginnen, das Internet in die Schweiz zu holen, gibt es dieses .ch noch gar nicht.
7: Dann haben wir einfach gesehen, wenn wir E-Mails in die USA schicken und Antworten zurückbekommen wollen, dann müssen wir auch als Schweiz im Internet sichtbar sein. Darum ist .ch notwendig geworden, weil wenn Amerikaner E-Mails verschickt haben in die Schweiz, haben sie eben das «ch» gebraucht. Oder? Da haben wir es, Lubich und ich, haben das zusammen diskutiert und haben gesagt, okay, jetzt schauen wir mal, ob wir jetzt nicht einfach den Top-Level-Domain registrieren können. Es ist ganz einfach gegangen. Zuständig dort war John Postel und er war die Ansprechperson. Und wir haben eine E-Mail aufgesetzt, der Hannes hat das nachher verschickt an John Postel und hat ihm gesagt, eben, wir seien dran, Schweizer Netz aufzubauen und wir würden gerne das registrieren. Und nach 3-4 Tagen haben wir eine Antwort bekommen und jetzt geheißen, dann ist es registriert. Also es war sehr einfach, um Vater vom Internet zu werden, in Anführungszeichen.
4: Am 20. Mai 1987 passiert das. Ein Datum, das für Hannes Lubich heute einen weit größeren Stellenwert hat als damals.
14: Es gibt für die Domainregistration immer zwei Kontakte, einen administrativen, einen technischen Kontakt. Er war der eine, ich war der andere. Wir haben versucht, das dann loszuwerden, aber es gab immer noch kein Backum, es gab keine hoheitlichen Funktionen in Bern. Niemand wollte den CH-Domain. Manche verwechselten ihn auch mit Chile oder China, weil diese Country-Codes gar nicht so bekannt waren. Und so haben wir den für uns registriert, einfach als Notlösung. Aber für uns war es keine große Sache, eher ein Verwaltungsakt.
4: Die ersten Domainnamen mit .ch-Endung sind ethz.ch und cern.ch. Denn am Internationalen Forschungszentrum bei Genf ist der Wunsch nach weltweiter Vernetzung besonders groß. Und noch eine Domain gehört zu den ersten drei der Schweiz, switch.ch. Die Switch ist eine vom Bund und den 8 Hochschulkantonen gegründete Stiftung, die viel mit der Geschichte des Internets in der Schweiz zu tun hat. Auch wenn sich das aus ihrer eher umständlich formulierten Stiftungsurkunde vielleicht nicht sofort erschließt.
15: Die Stiftung bezweckt, die nötigen Grundlagen für den wirksamen Gebrauch moderner Methoden in der Teleinformatik im Dienste der Lehre und Forschung in der Schweiz zu schaffen, zu fördern, anzubieten, sich an solchen zu beteiligen und sie zu erhalten.
4: Gut, das war nun wirklich etwas gar technisch. Der erste interimistische Geschäftsführer der Switch ist Bernhard Plattner. Und er erklärt es so.
7: Und die Idee war einfach, jede Universität hat ihr Ethernet. Ethernet ist eben eine Technik für ein lokales Netzwerk. Und jetzt müssen wir doch einfach irgendeinen Link machen, eine Verbindung machen zwischen diesen verschiedenen Ethernets. Und dann haben wir plötzlich ein schweizweites Ethernet.
4: Der erste Angestellte der Switch heißt Urs Eppenberger. Fast 40 Jahre später arbeitet er immer noch bei der Stiftung, jetzt als Mitglied der Geschäftsleitung.
16: Ich habe das Inserat gesehen, im Gang hängen und bin zu dem Professor ins Büro hinein. Das war der Kündig, der hat mich kennt vom Studium. Er hat kurz beschrieben, wie das geht. Und ohne Bewerbungsschreiben habe ich den anfangen können. Das heisst, ich habe mein ganzes Leben kein Bewerbungsschreiben gemacht.
4: Als Urs Eppenberger im Juli 1987 als Ingenieur bei der Switch anfängt, hat in der Schweiz noch kaum jemand vom Internet gehört.
16: Auf die Frage, was machst du, ist sehr schwierig, eine Antwort. Also, Mama hätte schon eine Antwort geben, aber man wusste, andere hätten keinen Plan, um was überhaupt geht. Schon zu erklären, was E-Mail ist. Dass man jetzt von Computer zu Computer Briefe übertragen kann. Also, man braucht ganz einfache Analogien, um zu erklären, was man überhaupt macht. Ja. Aber das Internet als solches zu erklären, weil es hat nichts Ähnliches gegeben.
4: Auch Hannes Lubich kann sich noch gut an diese Anfangszeiten erinnern, als E-Mails bei der Switch noch von Hand weitergeleitet werden.
14: einer der ersten Mitarbeiter, Urs Eppenberger, der wurde angestellt und hat dann wirklich E-Mails einzeln weitergeleitet. Und wenn dann ein einzelner Sender zu viele E-Mails schickte, dann rief man den auch mal an und sagte, kannst du das bitte morgen machen? Das waren Bandbreiten, bei denen natürlich die Mengen, die man heute bewältigt, gar nicht denkbar waren.
4: Ende 1989 meistert die Switch ihre erste große Aufgabe. Alle Schweizer Universitäten und das CERN sind jetzt am Netzwerk der Switch angeschlossen. Mit einer Geschwindigkeit, die einen heute wohl in den Wahnsinn treiben würde.
16: 64 Kilobit ist so für eine Uni, für eine ganze Uni der Anschluss gewesen, ist an der damals bekannten Technik einfach nicht anders gegangen. Man muss sagen, man hat ja nur Textdateien übertragen an Ton oder Bilder. Das hat es noch nicht gegeben, in elektronischer Form. Also 64 Kilobit, wenn man das seinen Rechner angeschaltet hat, hätte man können mitlesen von der Geschwindigkeit.
4: Weil die Switch den Auftrag hat, das Schweizer Hochschul- und Forschungsnetz aufzubauen, überträgt Bernhard Plattner der Stiftung bald die Hoheit über die .ch-Domain. Ab 1990 ist die Switch dann auch für die Verwaltung der Schweizer Domainnamen verantwortlich. Die Registrierung ist damals kostenlos. Um einen Namen zu beantragen, muss man bloß ein Formular per E-Mail, Fax oder auch Brief an die Switch schicken. Viel solche Post gibt es Anfang der 90er Jahre aber nicht.
16: Die ersten Domains sind auf einem A4-Blatt gestanden. Wir haben geschaut, wer hat den Anschluss, wo braucht es das überhaupt? Technisch war es gar nicht möglich, dass eine Privatperson, die nur eine E-Mail-Adresse hat, eine Domain hat. Das ist gar nicht gegangen.
4: In den frühen 90er Jahren kann man sich nicht vorstellen, was eine Privatperson überhaupt mit so einem Internet-Domainnamen anfangen sollte. Auch pro Firma oder Organisation darf nur ein einziger Domainname registriert werden. Damit haben manche ihre liebe Mühe, weiß Hannes Lubig.
14: Ich kann mich an den ersten Domainantrag erinnern, der kam auf meinen Schreibtisch. Ich glaube, es war die Kunstschule Zürich und die wollten ausgerechnet ars, also lateinisch kunst.ch. Ich guckte mir das an und sagte, naja, also wenn man den Punkt nicht so ganz groß drückt, dann steht da was völlig anderes auf der Visitenkarte. Und habe sie dann überredet, dass sie ars-zh.ch nehmen. Das sah weniger schlimm aus.
4: Der Nutzen einer solchen Adresse ist damals noch gering. Webseiten gibt es keine, Internetadressen werden vor allem für E-Mail eingesetzt. 1993 hat die Switch darum erst 148 Schweizer Domainnamen registriert. Zum Vergleich, heute sind es über 2,5 Millionen. Doch Mitte der 90er Jahre nehmen die Anträge plötzlich sprunghaft zu.
14: Wir brauchten mehr Personal. Die Domainregistration berichtete permanent von steigenden Zahlen. Da haben wir gemerkt, jetzt geht das wirklich los. Und es hatte durchaus eine starke Korrelation zum World Wide Web als der Applikation, die plötzlich die Internetnutzung für die breite Öffentlichkeit intuitiv nutzbar gemacht hat. Das war, glaube ich, der Moment, wo wir alle gesagt haben, oh, das ist doch ziemlich groß.
4: Um das WWW, das World Wide Web, wird es in der zweiten Episode dieser Serie gehen. Und auch darum, warum es wohl die einflussreichste Schweizer Erfindung aller Zeiten ist. Aber bevor es soweit ist, blicken zwei Schweizer Internetpioniere noch einmal auf das zurück, was sie Mitte der 80er Jahre geschaffen haben. Bernhard Plattner und Hannes Lubich.
14: Ich glaube, zurückblickend, wir haben es überhaupt nicht so geplant. Es ist im Grunde genommen aus meiner Sicht ein Prototyp, den wir einfach aufgrund seines Erfolgs nicht mehr abschalten können. Wir würden heute, wenn wir in der Theorie zurückgehen würden und sagen, wir machen ein neues Internet auf der grünen Wiese und fangen bei Null nochmal an, vermutlich ganz viele Dinge anders machen. Ich bin aber nicht sicher, ob wir schneller oder erfolgreicher wären.
7: Ich denke, die Schweiz hat das nicht schlecht gemacht. Also zuerst mal, die ersten Top-Level-Domains, die registriert wurden, waren USA, United Kingdom und Schweden, wenn ich mich nicht täusche.

0: Die Nachrichten von SRF um 15 Uhr mit Livia Schmidt. FDP-Politikerin Susanne Sali ist nicht mehr Stadtpräsidentin von Grenchen im Kanton Solothurn. Das Bundesgericht hebt ihre Wahl vom letzten September auf, wegen Unregelmäßigkeiten. Konkret hat die Chefin des Wahlbüros die Wahlkuverts erst am Sonntagmorgen aus dem Wahlbriefkasten geholt und nicht am Samstag um Mitternacht. So konnte auch nach der Abgabefrist noch gewählt werden. Zudem wurden die bereits eingegangenen Kuverts nicht wie vorgeschrieben aufbewahrt. Das knappe Wahlergebnis hätte dadurch beeinflusst werden können, schreibt das Bundesgericht. Deshalb muss die Wahl wiederholt werden. Die Stadt Grenchen teilt mit, der gewählte Vize-Stadtpräsident übernehme bis dann die Geschäfte. Am 27. September wird über die sogenannte Ernährungsinitiative abgestimmt. Diese fordert unter anderem mehr Gemüse statt Fleisch auf dem Teller und einen Selbstversorgungsgrad der Schweiz auf 70%. Heute nun hat das Nein-Komitee seine Argumente vorgelegt. Etwa würden Lebensmittel durch die Initiative teurer, die einheimische Produktion würde geschwächt und der Einkaufstourismus angekurbelt. Das Nein-Komitee setzt sich zusammen aus verschiedenen landwirtschaftlichen Verbänden, dem Arbeitgeberverband des Gastgewerbes GastroSuisse sowie aus Vertreterinnen und Vertretern aller großen Parteien. Auch der Bundesrat hat sich bereits gegen die Ernährungsinitiative ausgesprochen. Israel bricht den Kontakt zur EU-Außenbeauftragten Kaya Kallas ab, der höchsten Diplomatin der EU. Der israelische Außenminister begründete dies damit, dass Kallas Israel mit dem südafrikanischen Apartheid-Regime verglichen habe. Gemäß Medienberichten hat Kallas das Vorgehen Israels im Gazastreifen und im Westjordanland mit der früheren rassistischen Politik in Südafrika verglichen. In einer Reaktion erklärte Kallas, die EU wolle den Dialog mit Israel fortsetzen. Gleichzeitig betonte sie, dass die EU hinter der Zwei-Staaten-Lösung stehe und die illegalen israelischen Siedlungen im Westjordanland verurteile. Dann zu einer Meldung aus der Sportwelt. Eigentlich wollte die Schweiz dafür kandidieren, dass die European Championships in 4 Jahren hierzulande stattfinden. Dabei waren Wettkämpfe in verschiedenen Sportarten geplant, etwa Beachvolleyball, Klettern oder Leichtathletik. Auch mehrere Europameisterschaften hätten stattfinden sollen. Nun verzichtet die Schweiz aber auf eine Kandidatur für 2030. Das hat Swiss Olympic mitgeteilt. Grund dafür sei, dass der Bundesrat Ende Mai entschieden hat, kein Geld dafür auszugeben. Man wolle sich nun auf eine mögliche Kandidatur im Jahr 2034 konzentrieren. Bis im Herbst sollen dazu die nötigen Abklärungen getroffen werden und definiert, wie das weitere Vorgehen ist. Das Wetter: am Nachmittag ist es sonnig und heiß bei 31 bis 35 Grad. Morgen gibt es teilweise Gewitter. Das waren Nachrichten von Radio SRF, verantwortlich Patrick Walter.
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3: Wenn die festen Bühnen in der Sommerpause sind, laden die Freilichtbühnen landauf, landab zu Freilichtaufführungen. Zwar riskiert man in den Zuschauerrängen den einen oder anderen Mückenstich, vielleicht auch einmal kalte oder gar nasse Füße, aber was ist das schon, wenn man dafür eine Theateraufführung unter freiem Himmel erleben kann? Zusammen mit einem bunt zusammengewürfelten Publikum, das meistens ein wenig in Festlaune ist und sich gemeinsam auf ein Spektakel an einem See oder vor einer eindrücklichen Bergkulisse freut. Wir reden heute über das Freilichttheater in der Schweiz, und zwar mit Dagmar Walser, SRF-Theaterredaktorin. Herzlich willkommen im Kulturplatz Talk, Dagmar.
4: Hallo.
3: Wie ist es eigentlich für dich als professionell?

0: Le Theater Habitué, wenn du Freilichtaufführungen besuchst. Was macht für dich den Reiz dieser Art von Theater aus?
1: Ja, das Schwierigste ist natürlich die Auswahl, weil die Schweizer Freilichtszene so vielfältig und so groß ist, wirklich fast unüberschaubar. Jedes Jahr poppen neue Projekte auf, oft sind sie sehr lokal verankert. Aber das, was mich immer wieder fasziniert, ist schon dieses Gemeinschaftserlebnis, das du schon erwähnt hast. Oft gehört ja eben schon der Anfahrtsweg dazu. Ich war vor kurzem auf der Mosek im Emmental, 1000 Meter Höhe, mitten im Wald, kaum ÖV-Verbindungen. Dort wird seit 30 Jahren im Sommertheater gespielt und dieses Jahr zum letzten Mal. Und was ich auch immer wieder bemerkenswert finde, ist, dass sich im Freilichttheater auch ein Publikum zeigt, das sonst vielleicht gar nicht so ins Theater geht.
0: Lass mich da gerade einhaken. Stimmt das? Gehen tatsächlich andere Leute ins Freilichttheater als ins Stadttheater?
1: Ich muss zugeben, ich kenne keine klaren Zahlen, deshalb bleibt das tatsächlich etwas anekdotisch oder in der Beobachtung. Es gibt bestimmt Überschneidungen, aber ich glaube schon, dass das Freilichttheater, das Volkstheater immer noch ein anderes Publikum anzieht und anspricht als zum Beispiel die Stadttheater, vielleicht ein weniger kunstaffines. Das hat teilweise historische Gründe. In der Schweiz wird das sogenannte professionelle Theater und das Laientheater immer noch eher getrennt wahrgenommen. Und Freilichttheater ist schon auch sehr oft eben dieses Gesamterlebnis, gute Unterhaltung, wo eben Landschaft, Wetter zur Kulisse und zu mächtigen Protagonisten werden. Und ja, nicht nur das zählt, was auf der Bühne passiert.
0: Wenn ich Freilichttheater sage, dann habe ich einerseits einen See oder eine Berglandschaft vor meinem geistigen Auge, aber auch unter Umständen eine Brache oder einen Steinbruch, wo dann auch mal Beckett gespielt wird und nicht unbedingt immer nur Gotthelf. Wenn wir das am Anfang vielleicht korrekt definieren wollen, wovon sprechen wir eigentlich, wenn wir von Freilichttheater sprechen?
1: Ne, Gotthelf ist auf jeden Fall schon mal eine gute historische Spur. Gerade im Emmental, wo er herkommt, sind seine Texte sehr präsent und sie sind ja auch einfach toll. Gerade wenn Inszenierungen nicht im Heimatkitsch, den uns die Franz Schnieder-Filme vorgeschwindelt haben, stecken bleiben, dann sind das nach wie vor aktuelle und vor allem gute Geschichten, wenn sie denn eben gut für die Bühne adaptiert werden. Aber wenn du nach einer konkreten Definition fragst, der Wortsinn ist natürlich klar, Freilichttheater ist das Theater, was draußen stattfindet. Interessanter ist vielleicht, dass Freilichttheater eigentlich die älteste europäische Theaterform ist. Griechenland, der Dionysos-Kult oder auch das römische Theater, auch da wurde natürlich unter freiem Himmel gespielt.
0: Und wird auch immer noch, wenn ich jetzt zum Beispiel an Verona denke, dass bis heute ein einmaliger Ort ist, im besten Fall auch wirklich mit einer magischen Atmosphäre oder eben die alten Amphitheater in Griechenland, auf die du gerade angespielt hast.
1: Genau, also der Begriff ist tatsächlich sehr breit. Oft ist Freilichttheater Laientheater, eben Volkstheater. In der Schweiz geht diese Tradition auf die frühe Neuzeit zurück. Das waren dann christliche Mythenspiele, Fasnachtsspiele, Prozessionen. Ende des 19. Jahrhunderts erlebte diese Theaterform der historischen, oft patriotischen Festspiele einen Boom. Das war auch eine Zeit, als die Vereinsstrukturen in der Schweiz schon ziemlich stark waren und dann eben Trachtenvereine, Theatervereine, Chöre sich zusammengetan haben, um eben solche groß angelegten Theaterproduktionen zu stemmen, oft in jahrelanger Vorarbeit, oft zu historischen Jubiläen und generationenübergreifend.
0: Das ganze Dorf hat mitgespielt oft.
1: Genau, genau. Und aus dieser Tradition sind dann eben auch zum Beispiel das Welttheater Einsiedeln oder die Tellspiele Interlaken zu verstehen. An vielen Orten hat in den letzten Jahren oder eigentlich schon Jahrzehnten, so um die Jahrtausendwende fand da statt, eine Professionalisierung der Freilichttheaterszene stattgefunden, wo also zunehmend Profis neben Laien auf der Bühne standen, wo Bühne, Regie, Musik, Choreografie, Text von professionellen Künstlern, Künstlerinnen gemacht wurden, was das Handwerk natürlich verändert hat. Und dann sind in den letzten Jahren zunehmend auch kommerziellere Formen, also Musicalproduktion zum Beispiel, dazugekommen. Zum Beispiel die Thuner Festspiele, die letztes Jahr Heidi und dieses Jahr das Musical Grease auf die Seebühne bringen, mit, ja, bei gutem Wetter Blick auf Eigermönch und Jungfrau.
0: Mhm. Das Freilicht Theater hat also hierzulande eine große Tradition, auch eine Breite, was das Angebot betrifft, und scheint auch im Umbruch zu sein. Wir haben hier auf SRF 2 Kultur darüber berichtet. Einige der traditionellen Freilichttheater spielen heuer zum letzten Mal. Gurten, Mosek. Müssen wir uns Sorgen machen? Ist das Schweizer Freilichttheater in Gefahr?
1: Ich glaube nicht. Die Attraktivität ist nach wie vor gegeben, aber es verändert sich. Man kann sich ja gut vorstellen, dass es eine ziemliche Aufgabe ist, solche Veranstaltungen zu planen und zu produzieren, gerade wenn sie nicht in erster Linie kommerziell gedacht sind. Das Wetter ist ein Risiko und damit Budget relevant. Die Förderbedingungen sind gerade in ländlichen Gegenden oft auch nicht so gut ausgearbeitet wie in den Städten. Das Freizeitverhalten hat sich verändert. Die Gesellschaft ist fragmentierter als früher, wo eben, wie gesagt, ganze Familien, Dörfer zusammen Theater gemacht haben. Also, dass die Autorin, Regisseurin Livia Anne Richard nach 24 Jahren, wo sie alle zwei Jahre ein neues Stück auf den Gurten, auf diesen, ja, Berner Hausberg gebracht hat, von dieser Anstrengung vielleicht auch etwas müde ist, das kann man wirklich nachvollziehen. Dort gibt's zum Abschluss noch ein Stück über ein Mehrgenerationenhaus, in dem es wohl dann auch ums Sterben, ums Abschiednehmen geht, also thematisch passend. Und wir werden dann natürlich darüber berichten.
0: Und warum gibt es auch in der Mosek im Emmental ein Ende?
1: Dort ist die Situation die, da hat Simon Burkhalter die letzten 10 Jahre die Leitung inne gehabt. Er hat schon länger angekündigt, dass 2026 seine letzte Spielzeit sein wird. Und in dieser geht es tatsächlich nochmal ganz stark um Gotthelf. Da wird zum Beispiel dieses Jahr ein Musical gezeigt, das die Kinder, also die Nachfahren von Gotthelf, ins Visier nimmt. Alle drei haben über ihren berühmten Vater geschrieben und das Stück von Paul Steinmann zeigt den, ja, diesen berühmten Emmentaler Dichter und Pfarrer nochmal von einer anderen, eben privaten Seite.
0: Da haben wir ihn wieder, den Gotthelf, ja, genau. Den wohl berühmtesten Emmentaler Dichter. Der gehört ja hier in der Schweiz ins Freilichttheater. Ja, man kann schon fast sagen, wie das Amen in die Kirche. Es dürften sichere Werte sein, wenn man finanziell darauf angewiesen ist, genügend Publikum in entlegene Gegenden zu locken. Sag, wer ist jetzt dieser Simon Burkhalter?
1: Simon Burkhalter ist ausgebildeter Opernsänger. Er schreibt, er inszeniert, er spielt in Gotthelfs Kinder etwa den Sohn von Gotthelf. Er ist im Emmental aufgewachsen. Er ist gerade mal 33, war also Anfang 20, als er die Leitung der Freilichtspiele Mosek übernommen hat. Ich habe ihn eben auf der Mosek getroffen und er hat mir über seinen biografischen Hintergrund Folgendes erzählt.
2: Also ich bin lustigerweise in einem Haushalt aufgewachsen, ein bisschen fernab von Theater und Oper, zwar mit Volkskultur. Mein Vater spielt Schweizer Örgeli und meine Mutter war im Trachtenverein und so, aber das war die einzige Berührung eigentlich, die ich hatte mit Kultur. Und später war ich dann in der Dorfmusik und so. Und das fand ich oder finde ich jetzt auch rückblickend als Erwachsener eigentlich spannend und auch gut, da irgendwie auch in einem Spannungsfeld aufgewachsen zu sein, das ein bisschen fernab von Kultur ist. Auch gerade jetzt gepaart mit der Mosek, auch um zu verstehen, was muss man für Geschichten bringen, welche Geschichten interessieren Leute, die eben nicht in einem Stadttheaterkontext oder so ins Theater gehen. Und ich glaube, dass das schon auch sehr, sehr hilfreich war und auch schön, ein bisschen mit der Heugabel in der Hand aufzuwachsen und auf dem Bauernhof und solche Geschichten, um einfach auch zu wissen, wo kommt man wirklich auch her.
0: Und was hat er herausgefunden? Was für Geschichten funktionieren auf der Mosek in 1000 Meter Höhe mitten im Wald?
2: Ich glaube, was es braucht hier oben, aber generell auch im Freilichttheater, das sind Geschichten, die von Menschen erzählen, von Menschen mit Gefühlen. Ich glaube, Freilichttheater braucht ganz viel Emotion auf vielen Ebenen, weil der Raum so groß ist, braucht es irgendwie Geschichten, die dann durch die Emotion irgendwie in ein Bild gepackt werden können und dadurch dann das Herz beim Zuschauer berühren. Und zum anderen, glaube ich, eben auch braucht es irgendwas, das hier verankert ist. Also das merkt man auch am Spielplan, wenn wir Simon Gfeuer oder Jeremias Gotthelf oder solche Geschichten spielen. Das funktioniert gut, weil diese Geschichten hierher gehören. Und wenn wir etwas Wilderes machen, wie zum Beispiel bei Woody Allen, eine Midsommernacht-Sex-Komödie, das war damals bei Corona. Das hat auch gut funktioniert, aber es war immer auch ein Fremdkörper in der Natur. Und das muss man dann irgendwie bedienen, das haben wir auch ganz bewusst bedient. Aber ich glaube, man muss Geschichten erzählen, die auch wirklich an diesem Ort hätten stattfinden können.
1: Ich habe nicht so viel von ihm gesehen, aber auf jeden Fall schon den Eindruck bekommen, dass Simon Burkhalter jetzt nicht einfach die blumete Trögli-Ästhetik bedient, also eine sichere Kugel da oben auf der Musik geschoben hat, sondern seinen Spielern und auch dem Publikum schon etwas zutraut. Eben Woody Allen oder Lola Blauer von Georg Kreisler hat er selbst auf der Musik gespielt vor ein paar Jahren als ein queerer Protagonist. Also da ist schon viel Lust am Ausprobieren, am Ausloten der Grenzen da und gleichzeitig hat Burkhalter eine große Liebe zu guter Unterhaltung.
2: Ich persönlich, ich liebe Musicals, ich liebe Unterhaltungstheater und Boulevard. Also wenn ich wählen könnte, würde ich vor allem Boulevardkomödien inszenieren, weil ich finde, das sind die Sachen, die einfach ganz viel Handwerk benötigen, viel Timing, Rhythmus und das sind Geschichten, die immer belächelt werden. Und ich glaube aber eben, dass gerade Unterhaltung, diese leichte Unterhaltung, ganz, ganz viel Handwerk braucht, damit sie wirklich gut ist und funktioniert. Und das sehen viele Leute nicht. Und ich glaube, das ist aber gleichzeitig eben auch das Kompliment an eine ganz kommerzielle Musicalproduktion, dass die so locker leicht wirkt und so einfach, weil dann ist sie sehr gut gemacht.
0: Ich höre jetzt hier sehr viel Elan und Begeisterung. Warum hört er denn auf?
1: Ja, das eine ist, dass er einfach gute andere Gebote hat, also gefragt ist. Er geht also nicht im Groll oder weil er auf der Mosek gescheitert ist, im Gegenteil. Er zieht weiter, aber ich habe ihn natürlich schon auch auf diese Veränderungen in der Szene angesprochen und da sieht er durchaus, also wenn auch nicht eine Krise, Umbrüche, Veränderungen, zum Beispiel ein größeres Kulturangebot insgesamt, aber auch, wie sich unsere Wahrnehmungsgewohnheiten verändert haben und das natürlich auf dem Land wie in der Stadt.
2: Ich glaube, es gibt eine große Veränderung, weil wiederkehrende Veranstaltungen einfach ein Problem haben, dass sie immer wieder stattfinden. Und ich glaube, gesellschaftlich, man will immer neue Reize, was ja auch einfach so ist und was ja auch schön ist zum Teil. Aber dadurch haben diese Pop-up-Freilichttheater, glaube ich, bessere Chancen, dass es einfach einmalig ist. Es ist ein Sommer vor diesem Haus und dann ist es passé. Und wenn man es verpasst hat, hat man es verpasst. Das ist etwas, was ich glaube, was sich sehr stark verändern wird oder auch was ich auch schon spüre, dass es die wiederkehrenden Veranstaltungen einfach viel, viel schwieriger haben. Und ich glaube schon auch, dass sich auch die Art, wie man Geschichten erzählt oder erzählen muss, sehr, sehr stark verändert hat. Und da frage ich mich, wie lange Freilichttheater, so wie es zum Teil noch gemacht wird, da noch mithalten kann, weil man doch einfach auch als Zuschauer, man will schnellere Bilder, man will... Es braucht ein hohes Tempo, viele Szenenwechsel, Musik, von allem viel. Es reicht nicht mehr, glaube ich, beim Freilichttheater, auch wenn man ein Eventpublikum hat, sage ich jetzt mal, man kann nicht einen 10-minütigen Monolog einfach pur laufen lassen. Und ich glaube, das ist eine große Veränderung oder auch eine Herausforderung, wo ich finde, dann steht das Freilichttheater bevor.
1: Die Situation ist also durchaus komplex, also auch gesellschaftlich, sozial komplex. Mir scheint, Simon Burkhalter ist da schon eine Ausnahmeerscheinung in dieser Szene. Nicht nur, weil er noch so jung ist, das auch, sondern auch, weil ihn diese Grenzziehung zwischen Stadttheater, Oper, Musical, Freilichttheater eben gar nicht so interessieren. Eben, er ist ausgebildeter Opernsänger, praktiziert das auch, zum Beispiel bei den Bühnen Bern. Aber wenn wir von der Zukunft des Freilichttheaters reden, dann ist schon auch sehr interessant, dass viele, die diese Szene in den letzten Jahrzehnten geprägt haben, mittlerweile im Pensionsalter sind. Und das heißt, da steht ein Generationenwechsel auch an.
2: Also ich nehme insofern wahr, dass eine Generation sich ablöst, weil ich das große Glück hatte, mit eben dieser alten Generation Theater machen zu dürfen. Und das ist etwas, was mich dann manchmal sehr wehmütig auch macht, weil dann eben ganz viele gute Leute jetzt in Pension sind. Und auch wenn ich die anrufen finde, hättest du nicht Lust, wieder was zu machen oder mal eine Regie zu machen, wenn ich spiele? Und dann die anrufen, nein, ich bin jetzt in Pension und ich genieße das auch. Wo dann schon auch eben viel Handwerk irgendwie jetzt im Ruhestand ist. Und ich glaube, das ist der Wehmutstropfen, aber zum anderen kommen eben ganz neue auch nach, auch neue Ansichten. Und dadurch, glaube ich, wird es schon auch spannend, weil es ganz, ganz neue Ästhetiken auch gibt. Also ich glaube, so in 5 bis 10 Jahren wird sich da einiges auch verändern.
0: Das sagt Simon Burkhalter. Er leitet die Freilichtspiele Mosek seit 10 Jahren. Dort hört er jetzt auf. Wie geht's denn für ihn weiter?
1: Ja, Burkhalter inszeniert dieses Jahr zum ersten Mal auch auf dem Ballenberg. Dort wird seit 1991 regelmäßig Theater gespielt, im Freien, mit Laien und Profis. Und das ist dann größenmäßig schon nochmal eine ganz andere Kiste.
0: Und da hat er sich ja dann wieder einen sehr besonderen Wirkungsort ausgesucht, das Landschaftstheater Ballenberg, das schon allein durch das Museum, die Anordnung dieser Bauernhäuser darin, die Spieche, aber auch das historische Handwerk, das vor Ort gepflegt wird, das hat ja eine ganz eigene Ausstrahlung.
1: Ja, und wenn wir vom Ballenberg reden und versuchen, hier den Begriff des Freilichttheaters zu definieren, da bringe ich gerne noch einen weiteren Begriff ins Spiel, nämlich den des Landschaftstheaters. In der Schweiz hat ihn vor allem Louis Neve geprägt. Er hat mehrere Male am Ballenberg inszeniert, das erste Mal 1991 zum 700-Jahr-Jubiläum der Schweiz. Romeo und Julia auf dem Dorf, eine legendäre Inszenierung, ich habe sie leider nicht gesehen. Das Museum der Ballenberg wird dort zur Kulisse, ist eben Teil des Konzepts. Und auf dem Ballenberg wurden in den letzten Jahren, wie auch in anderen Freilichttheatern, immer wieder aktuelle Stücke inszeniert, die sich eben dann auch wieder mit dem lokalen verbunden haben. Dieses Jahr steht die Akte Ziebach auf dem Programm, extra für den Ballenberg geschrieben, eine wahre Geschichte. Sie geht ins 19. Jahrhundert zurück und erzählt vom Aufstieg und Fall von Peter Ziebach, der sein Ressort, das er für reiche Touristen aufgebaut hat, angezündet hat. Der Versicherungsbetrug ist dann aufgeflogen. Er wurde schlussendlich des Landes verwiesen. Und dieses Stück inszeniert dieses Jahr eben Simon Burkhalter. Die Premiere, die ist dann Anfang Juli.
0: Und auch hier wieder eine Geschichte, die zum Ort passt, die lokal verankert ist. Wir reden hier im Kulturplatz-Talk heute über das Schweizer Freilichttheater, das eine große Tradition hat und jeden Sommer an vielen kleineren und größeren Orten um das Publikum buhlt. Dagmar Walser, du hast schon erwähnt, dass in den letzten Jahren auch kommerzielle, spektakuläre Inszenierungen dazugekommen sind. Da gibt es ja auch noch diejenigen Orte, die sich mit dem Repertoire des Stadttheaters durchaus überschneiden. Du hast die Thuner Festspiele schon erwähnt. In der Ostschweizer Nachbarschaft auf der Bregenzer Seebühne läuft zum 80. Jubiläum, zum 80-Jahr-Jubiläum La Traviata. Und apropos Wasser und Theater, da gibt's natürlich auch noch die legendäre freie Truppe Karlskühne Gassenschau. Die gehören dann eigentlich auch dazu, wenn wir von Freilichttheater reden, oder?
1: Ja. Auf jeden Fall. Und das ist dann auch gleich noch eine weitere Tradition oder Spur, wenn wir eben versuchen, dieses Freilichttheater so ein bisschen zu mappen. Und diese führt in die Anfänge der freien Szene zurück. Improvisation ist da ein wichtiges Stichwort. Ich erinnere mich noch, als ich zum ersten Mal eine Show von Karlskühne Gassenschau gesehen habe, war vermutlich Ende der 80er am Basler Rheinufer eine junge Gruppe Akrobaten, die Straßenkunst mit Geschichten erzählen verbunden haben. Mittlerweile, du hast es schon angetönt, sind ihre Arbeiten große Spektakel. Sie haben im Steinbruch gespielt. Silo hieß eine ihrer sehr erfolgreichen Arbeiten. Derzeit spielen sie schon im 3. Jahr das Open-Air Wasserspektakel Rezeption. Du hast wahrscheinlich darauf angespielt, eigentlich immer vor ausverkauften Rängen. Und sie haben den Generationenwechsel geschafft. Die Gründergeneration, Brigitte Mark, Paul Weinemann, die haben an eine jüngere Generation abgegeben, Max Merker und Matthias Schoch. Die beiden inszenieren auch regelmäßig an Stadttheatern. Die machen also diese Gegenüberstellung Freilichttheater, Stadttheater auch nicht mit.
0: Und übrigens, bei Play SRF in der Sternstunde Kunst findet sich ein wirklich sehenswerter Dokumentarfilm über die Gassenschau, über die Anfänge, was sie eigentlich gewollt haben und wie wild diese wirklich angefangen haben. Also es zeigt sich, das Freilichttheater speist sich aus ganz verschiedenen Ansätzen. Und wo gibt es die zurzeit, die verschiedenen frischen Ansätze? Worauf bist du gestoßen bei deinen Recherchen, Dagmar?
1: Ich war letztes Wochenende in Waldenburg, Baselbiet. Dort hat der Regisseur Maximilian Hanisch ein Projekt gezeigt, das heißt Countryside 1. Auch er kommt eher aus der freien Szene und was er in Waldenburg gemacht hat, ist zweierlei. Einerseits gibt es einen Parcours durchs Dorf und die Landschaft, wo das Publikum Leuten aus dem Ort begegnet, also auch ortsspezifisches Theater, das von dem Leben und den Veränderungen der Landschaft erzählt. Dann haben Studierende aus Basel längere Zeit in Waldenburg gearbeitet und arbeiten zum Thema Landschaft gemacht, die jetzt ausgestellt sind. Und der zweite Teil ist eine Performance in einer ehemaligen Uhrenfabrik, die vom strukturellen Niedergang von Waldenburg erzählt. Also eigentlich erzählt Hanisch die Geschichte, aber eben auch Geschichten vom Ort, die er aufgestöbert, die er veranlasst hat und die dem Publikum den Kontext erfahrbar machen. Vor allem natürlich dem, das eben aus der Stadt kommt.
0: Und das würdest du dann auch ins Freilichttheater einsortieren?
1: Ich glaube schon, auf jeden Fall den Parcours bestimmt und Maximilian Hanisch kann mit dem Begriff auch durchaus etwas anfangen.
3: Das Format ist vielleicht noch mehr der inszenierte Walk oder der eben genau der Parcours, aber definitiv, es ist Freilichttheater, weil das Bühnenbild jetzt für den Parcours ist die Landschaft und das ist ja ganz bewusst so gebaut, dass wir eine Weile laufen, dann haben wir eine bestimmte Aussicht, dann gehen wir in ein Atelier, das in eine alte Scheune reingebaut ist und haben so einen Rahmen, mit dem wir wieder auf die Landschaft gucken, aber dazu noch was hören und insofern ja, absolut, Freilichttheater klingt jetzt nicht so nach so dem modernen zeitgenössischen Theater, wo ich gerne stattfinde, aber im Prinzip spricht nichts dagegen, das Genre zu verwenden, ja.
1: Der entscheidende Begriff für ihn ist dabei dann natürlich die Landschaft.
3: Die Landschaft ist ja erstmal ein sehr sinnliches Thema, oder? Also auch so das Landschaftsgemälde, das Wandern gehen. Ich gehe sehr gerne wandern, ich fahre sehr gerne Fahrrad. Aber vor allem sind meine Projekte oft so, entstehen eigentlich aus so, mehr aus so soziologischen Betrachtungen und Büchern als jetzt aus klassischen Geschichten. Und ich meine, aus soziologischer Perspektive interessiert mich am ländlichen Raum, dass er so anders ist als die Stadt. Ich bin selber im ländlichen Raum aufgewachsen, in einem kleinen Dorf und wollte, seitdem ich 14 war, dann immer in die Stadt, weil es dort Kunst gibt. Aber dann bin ich in die Schweiz gekommen und habe gemerkt, hier ist ja das Land noch ganz anders. Und dann hat es mich wieder dahin gezogen.
0: Das soll ja ab und zu geben, dass diese Leute eben in die Stadt, es zieht sie dahin und dann wieder zurück. Und das ist ja auch ein Thema, Dagmar, diese Stadt-Land-Geschichte. Es sieht gerade fast danach aus, als nähme das Freilichttheater hier so eine Art Vermittlerrolle ein zwischen professionellem Theater und Laienspiel einerseits und andererseits aber eben auch zwischen Stadt und Land.
1: Das war auf jeden Fall eines der Anliegen für Maximilian Hanisch für sein Projekt Countryside 1.
3: Im Prinzip ist ja das übergeordnete Thema, Stichwort politische Polarisierung, es klingt so ein bisschen ausgenudelt, das zu sagen, aber wie können wir schaffen, miteinander zu reden und wieder ins Gespräch zu kommen? Und ich glaube halt, dass das, was ich gemacht habe, mich die letzten 1,5 Jahre hier Waldenburg aussetzen und wirklich so viele Leute wie möglich kennenlernen und die Teil von diesen Kunstwerken werden zu lassen, dass das dann automatisch auch zu einer größeren Sanftheit führt, als man sie vielleicht hat, wenn man sowas nicht macht. Oder anders gesagt, das Projekt begann mit mir Fahrradfahren durch Basel-Land, die Abstimmungsplakate sehend und sich fragend, hassen mich die Menschen hier, weil ich aus Deutschland komme oder weil sie die EU ablehnen und hat jetzt eine riesige Entwicklung dahin genommen zu einem unglaublich viel differenzierteren Blick. So, also sage ich auch ganz ehrlich, dass bestimmte Vorurteile sich auch viel mehr differenziert haben und ich denke, das sieht man hoffentlich diesem Parcours an.
0: Sagt Max Hanisch. Und jetzt sind wir von den christlichen Festspielen im 19. Jahrhundert über traditionelle Freilichttheater und die Bedeutung von Gotthelf bis zu den performativen Spaziergängen in der Landschaft gelandet. So betrachtet, wenn man den Begriff so weit fasst, muss man sich tatsächlich keine Sorgen machen, scheint mir. Und dir?
1: Ich denke auch und ich glaube, dass gerade diese Vermittlungsposition eine entscheidende Rolle spielen kann. Das ist mir im Rahmen dieser Sendung auf jeden Fall nochmal so klar geworden. Freilichttheater vermittelt Geschichten, lokale, aber auch historische. Und diese gemeinsame Erfahrung vor Ort, in der Natur, dem Wetter ausgesetzt, das sind eben ja gemeinschaftsstiftende Erlebnisse, die zwar oft etwas Aufwand erfordern auf allen Seiten, sei es der Anfahrtsweg, sei es die viele Arbeit, die so eine Infrastruktur auch benötigt, aber das ist eben auch der Reiz dieser Theaterform und die würde ich schon sagen, die hat Zukunft, gerade in ihrer Vielfältigkeit. Was natürlich nicht heißt, dass es sich nicht lohnen könnte, gerade in ländlichen Gegenden, dafür auch kulturpolitische, also förderpolitische Sicherheiten zu etablieren und auch den Generationenaustausch, also diese Generationenübergabe zu fördern.
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0: Die Nachrichten von SRF um 3:30 mit Olivia Limacher. FDP-Politikerin Susanne Sali ist nicht mehr Stadtpräsidentin von Grenchen im Kanton Solothurn. Das Bundesgericht hebt ihre Wahl vom letzten September auf, wegen Unregelmäßigkeiten. Konkret hat die Chefin des Wahlbüros die Wahlkuverts erst am Sonntagmorgen aus dem Wahlbriefkasten geholt und nicht am Samstag um Mitternacht. So konnte auch nach der Abgabefrist noch gewählt werden. Zudem wurden die bereits eingegangenen Kuverts nicht mehr wie vorgeschrieben aufbewahrt. Das knappe Wahlergebnis hätte dadurch beeinflusst werden können, schreibt das Bundesgericht. Deshalb muss die Wahl wiederholt werden. Die Stadt Grenchen teilt mit, der gewählte Vizestadtpräsident übernehme bis dann die Geschäfte. Am 27. September wird über die sogenannte Ernährungsinitiative abgestimmt. Diese fordert unter anderem mehr Gemüse statt Fleisch auf dem Teller und einen Selbstversorgungsgrad der Schweiz auf 70%. Heute nun hat das Nein-Komitee seine Argumente vorgelegt. Etwa würden Lebensmittel durch die Initiative teurer, die einheimische Produktion würde geschwächt und der Einkaufstourismus angekurbelt. Das Nein-Komitee setzt sich zusammen aus verschiedenen landwirtschaftlichen Verbänden, dem Arbeitgeberverband des Gastgewerbes GastroSuisse sowie aus Vertreterinnen und Vertretern aller grossen Parteien. Auch der Bundesrat hat sich bereits gegen die Ernährungsinitiative ausgesprochen. Israel bricht den Kontakt zur EU-Außenbeauftragten Kaya Kallas ab, der höchsten Diplomatin der EU. Der israelische Außenminister begründete dies damit, dass Kallas Israel mit dem südafrikanischen Apartheid-Regime verglichen habe. Gemäß Medienberichten hat Kallas das Vorgehen Israels im Gazastreifen und im Westjordanland mit der früheren rassistischen Politik in Südafrika verglichen. In einer Reaktion erklärte Kallas, die EU wolle den Dialog mit Israel fortsetzen. Gleichzeitig betonte sie, dass die EU hinter der Zwei-Staaten-Lösung stehe und die illegalen israelischen Siedlungen im Westjordanland verurteile. Und noch Sport. Eigentlich wollte die Schweiz dafür kandidieren, dass die European Championships, eine Art Mini-Olympische Spiele, in 4 Jahren hierzulande stattfinden. Nun verzichtet sie auf eine Kandidatur für 2030. Das hat Swiss Olympic mitgeteilt. Grund dafür sei, dass der Bundesrat Ende Mai entschieden hat, kein Geld dafür auszugeben. Man wolle sich nun auf eine mögliche Kandidatur im Jahr 2034 konzentrieren. Bis im Herbst sollen dazu die nötigen Abklärungen getroffen werden und definiert, wie das weitere Vorgehen ist. Die Börsendaten von SIX. Der Swiss Market Index liegt im Moment bei 13.781 Punkten, minus 0,2%. Der Euro wird zu 92,17 Rappen gehandelt, der Dollar zu 80,32 Rappen. Und das Wetter. Am Nachmittag ist es sonnig und heiß bei 31 bis 35 Grad. Morgen gibt es dann teilweise Gewitter. Das waren Nachrichten von Radio SRF. Verantwortlich Patrick Walter.
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2: Der Wind hat gedreht, und zwar in Richtung Atomkraft. Der Bau neuer Meiler soll nämlich möglich werden in der Schweiz. Nach dem Bundesrat und dem Ständerat ist nun auch der Nationalrat dieser Meinung. Das war allerdings nicht von Anfang an so. Wie ist also diese Kehrtwende einzuschätzen? Michael Frank ist der Direktor des Dachverbands für Stromwirtschaft und er ist zu Gast im Tagesgespräch vom Donnerstag.
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4: Soll die Schweiz wieder Atomkraftwerke bauen? Das ist diese Woche emotional debattiert worden im Parlament. Heute Morgen hat der Nationalrat entschieden, in der Schweiz soll der Bau von neuen Atomkraftwerken wieder möglich werden. Dieser Meinung ist bereits der Bundesrat und der Ständerat und jetzt also auch der Nationalrat. Er hat heute Morgen den Gegenvorschlag zur Blackout-Initiative angenommen. Mein Gast ist der oberste Vertreter der Schweizer Stromwirtschaft, der Michael Frank. Er ist Direktor vom Dachverband der Stromwirtschaft VSE. Willkommen im Tagesgespräch.
5: Grüß Herr Karasek. Merci für die Einladung.
4: Michael Frank, was sagen Sie zu dem Entscheid, in der Schweiz soll der Bau von neuen Atomkraftwerken wieder möglich werden?
5: Als VSE sind wir zufrieden und Strombranche. Das entspricht unseren Empfehlungen, die wir auch im Parlament gemacht haben. Und wir sind überzeugt, dass das in die richtige Richtung geht.
4: Am Montag, wer sich vielleicht daran erinnert, um das einfach an dieser Stelle klarzustellen, am Montag hat der Nationalrat vom Bundesrat noch eine Zusatzschlaufe gefordert und den Gegenvorschlag zur Blackout-Initiative am Bundesrat zurückgewiesen. Der Nationalrat hat jetzt also wie die Meinung geändert heute Morgen und unterstützt jetzt den Bundesrat Rösti, den Energieminister, doch. Also für die Befürworter von neuen AKWs ist das, was heute im Parlament passiert ist, ein Erfolg.
5: Das ist richtig. Und es geht ja nicht nur um Befürworter von Atomkraftwerken. Das ist ja noch in weiter Ferne, ob es überhaupt etwas Neues wird geben. Sondern es ist für die, die sich um Versorgungssicherheit sorgen, ist es ein wichtiger Schritt, weil es tut diese Option mehr in der Zukunft offen behalten. Priorität ist immer noch bei den Erneuerbaren, aber die Option für die Zukunft ist wichtig.
4: Dass ein paar Nationalräte jetzt umgeschwenkt sind, sind vor allem Mitte-Nationalrätinnen und Nationalräte, kann damit zu tun haben, dass der Bundesrat einen Bericht zur Finanzierung liefern muss. Das hat diese Woche der Ständerat gefordert und das bleibt jetzt. Also bis Ende Jahr muss der Energieminister Rösti einen Bericht vorlegen, das verlangt das Parlament, einen Bericht vorlegen, wie ein AKW in der Schweiz soll finanziert werden. Jetzt kann es also gut sein, dass Sie, Herr Frank, in den nächsten paar Tagen ein Telefonat bekommen vom Bundesrat Rösti und er wird Sie fragen, Sie als oberster Vertreter der Stromwirtschaft, er wird Sie fragen, wie kann man ein AKW finanzieren? Was sagen Sie am Herrn Rösti?
5: Ja, das ist eine sehr interessante Frage, die uns noch auch Jahre wird beschäftigen. Spätestens bei einem möglichen Rahmenbewilligungsgesuch muss man es geklärt haben, weil das Gesetz schreibt vor, die Finanzierung muss geklärt sein.
4: Gut, aber jetzt geht es also noch früher. Jetzt muss es bis Ende Jahr vorliegen.
5: Finanzierung müssten wir wissen. Was für eine Technologie, was für eine Grösse, was für einen Standort, was für einen Zeitraum, was für einen Lieferant, das wissen wir alles nicht. Das heisst, man kann das hypothetisch beantworten und da wird man mit einer Bandbreite müssen antworten. Und das PSI, also glaube ich, die Kapazität in der Schweiz, also das Paul-Scherrer-Institut, hat mal eine Schätzung gemacht und die Schätzung lautet zwischen 4 und 13 Milliarden.
4: Gut, das ist eine ziemlich grobe Schätzung. Wir wollen es natürlich an dieser Stelle noch ein genauer wissen von Ihnen. Also bis jetzt sind Sie noch nicht eine grosse Hilfe für den Rösti. Weil es ist klar, es gibt kein Projekt. Trotzdem muss bis Ende Jahr ein Bericht vorgelegt werden vom Bundesrat Rösti, wie die Finanzierung könnte aussehen. Aus welchen Quellen könnte Geld kommen?
5: Das ist jetzt die Frage, die Kapitalbeschaffung ist. Wenn man beim obersten Limit jetzt hergeht für 13 Milliarden, ist das ein Riesenbrocken für den Schweizer Kapitalmarkt. Das heisst, es müsste vermutlich weiter rausgehen. Ich denke, dort wäre sicher eine gute Adresse für Finanzierungsmodelle aufzuzeigen. Sicher Grossbanken ein wichtiger Regel, weil nur Pensionskassen und die üblichen Fonds und Kapitalgeber in der Schweiz werden vermutlich allein nicht länger für so, wenn man jetzt auf 13 Milliarden geht.
4: Also Sie haben jetzt konkret mal gesagt, vielleicht können Grossbanken da mitfinanzieren. Was gibt es noch sonst für andere Möglichkeiten, wie man an 13 Milliarden Franken kommt für ein AKW?
5: Wie diese Finanzierung gelingt, hängt dann wieder ab von den Sicherheiten, die man liefern kann. Und wenn der Staat eine Sicherheit geben kann, hat das einen Einfluss auf die ganzen Kapitalkosten und auf Kapitalzinsen. Und das kann es dann nachher einfacher oder schwieriger machen.
4: Also je nachdem, wie gross die Hilfe vom Staat ist. Das heisst, Sie fordern natürlich auch eine staatliche Hilfe.
5: Also ich habe jetzt nicht hier im Sinn von Subventionen, er kann eine Finanzgarantie geben, eine Bürgschaft geben. Das gibt Sicherheit den Kapitalgeber. Also Kapitalgeber geben Geld und für das wollen sie Sicherheit. Je höher das Risiko ist, je höher der Zins. Ob der Staat möglich das noch muss unterstützen, weil wir wissen, weltweit gibt es keine Produktionstechnologie, die nicht subventioniert ist. Das ist nachher eine Diskussion in der Politik, das ist ein politischer Entscheid, wo man wird müssen fällen in der Zukunft, wenn es denn ein konkretes Projekt gibt. Und wenn nur mit 100% staatlicher Unterstützung ein AKW baubar ist, dann wird sich die Politik müssen machen, überlegen, ob das in sich Sinn macht. Weil es ist ja, da wir ja nur von einer Option reden, gar nicht gesichert, dass es ein neues AKW gibt. Jetzt losgelöst von Volkszustimmung, wo es dann noch zwei Abstimmungen für Rahmenbewilligung und so weiter wird müssen geben.
4: Die grossen Energieversorger der Schweiz sind alle sehr kritisch zu neuen AKWs. Es hat die bekannte Studie gegeben von der AXPO, die das auch ergeben hat. Können Sie noch mal sagen, wie gross, bis jetzt ist es noch ein bisschen ungenau gewesen, wie gross müsste die staatliche Unterstützung sein, dass überhaupt, weil kein Energieversorger will das oder kann das zahlen, das Risiko sei zu gross. Wie gross muss dann die staatliche Hilfe sein?
5: Das ist aus heutiger Sicht schlicht nicht abschätzbar, weil wir kennen den Zeitpunkt nicht, wo die Diskussion stattfindet. Findet der rasante Ausbau von den Erneuerbaren statt? dann sieht das ganz anders aus.
4: Dann sieht was anders
5: aus? Dann sieht die Garantie, die es dann vielleicht braucht, ganz anders aus.
4: Aber wieso reden Sie von Garantie? Es braucht wirklich Cash, damit überhaupt das AKW
5: bauen kann. Das ist eine Hypothese.
4: Aber kein Energiekonzern, der 13 Milliarden Franken
5: in Da bin ich voll mit Ihnen einverstanden. Weil momentan haben wir die Rechtssicherheit ist nicht da, die Investitionssicherheit ist nicht da, die Planungssicherheit ist nicht da, regulatorische Risiken sind nicht absehbar.
4: Aber was soll denn der Bundesrat Rösti, was soll der antworten bis Ende Jahr?
5: Er wird eine Modellrechnung müssen machen und Annahmen treffen und Annahmen definieren. Und die Realität werden wir sehen, ob die so kommt oder nicht. Weil wir reden von einer Kristallkugel.
4: Aber die Schweiz muss doch sagen, haben wir das Geld oder haben wir das Geld nicht? Oder haben wir das Geld, aber wollen wir es lieber investieren in die Erneuerbaren? Wir müssen doch zuerst einmal schauen, ob das Kessel voll ist.
5: Die Diskussion, die wir jetzt führen, führen wir, wenn wir konkrete Projekte hätten. Wir haben kein konkretes Projekt. Darum gibt es auch keine konkreten Aussagen zu der effektiven Höhe von Finanzierung in Franken und Rappen. Wir reden von einem Streichen, von einem Verbot für eine Option in der Zukunft. Es gibt keine, wir wissen nicht mal, welche Technologie. Und Technologiegeneration ist extrem relevant für die Höhe der Kosten.
4: Das ist klar, da gebe ich Ihnen recht.
5: Tue ich eine Vollwebsorge oder gehe ich auf eine teure BMW oder habe ich irgendeinen schicken Tesla?
4: Ja. Aber meine Ausgangsfrage war ja, dass der Bundesrat Rösti, der Energieminister, muss bis Ende Jahr das vorlegen, einen Bericht vorlegen, wie ein AKW könnte finanziert werden in der Schweiz. Und eine grosse Hilfe sind sie jetzt noch nicht.
5: Selbstverständlich, es gibt Annahmen, die man treffen kann. Nachher gibt es ein Finanzierungsmodell, das wird er darlegen müssen. Dort wird es Abklärungen geben mit Kapitalgebern, das, was ich vorher erwähnt habe, mit Banken, mit Fonds, mit Pensionskassen. Weil man muss mal ein Volumen definieren, das könnte müssen aufgenommen werden. Wir haben jetzt das mal etwas in den Rahmen gestellt von 13 Milliarden. Ist kein Pappenstil. Dort gibt es Finanzspezialisten, ich bin nicht der Kapitalbeschaffungsspezialist, wo man nachher sagen, was für Gefäße und Möglichkeiten gibt es. Und dann gibt es Varianten. Und die haben auch Vor- und Nachteile. Und das ist das, was ich mir vorstelle, was am Schluss wird aus diesem Bericht rauskommen.
4: Und wie gross, zum nochmal fragen, wie gross wird der staatliche Anteil müssen sein?
5: Das wird irgendwie ein Prozentsatz sein. Und ihr redet jetzt von einem staatlichen Anteil, der in Cash fließt, der vermutlich grösser null wird sein. Aber er muss sicher kleiner als 100% sein. Und sonst haben wir ja, der Bund betreibt ein Kernkraftwerk und das macht auch keinen Sinn. Entspricht auch nicht unserer Governance und unserer Rollenaufteilung in der Energiewirtschaft.
4: Das ist das SRF-Tagesgespräch mit dem Chef vom Dachverband von der Stromwirtschaft VSE, mit dem Michael Frank. Das Parlament hat heute beschlossen, dass der Bau von neuen AKWs wieder erlaubt sein soll. Das letzte Wort hat aber dann Stimmvolk. Die Grünen haben bereits das Referendum angekündigt. Und weil die Bevölkerung am Schluss darüber kann abstimmen, vielleicht nächstes Jahr, AKW ja oder nein, führen wir diese Debatte doch auch jetzt schon. Der Bundesrat Rösti hat im Parlament gesagt, 30% vom Schweizer Strom sind aus der Kernenergie. Wenn Kernkraftwerke vom Netz gehen, dann fehlen die 30%. Gleichzeitig steigt der Bedarf von Strom, zum Beispiel wegen der Elektroautos oder wegen der Wärmepumpen. Und gerade im Winter wird es eng. Es bräuchte also mehr als Photovoltaik und Wasserkraft. Was mehr?
5: Also die Lösungsansätze gibt es verschiedene. Jetzt einfach auch Technologie offen. Massiv mehr erneuerbar, das wo möglich. Das Stromgesetz sieht das vor. Die Realität sieht einfach anders aus. Das Volk hat 70% ja gestimmt, aber die Opposition geht weiter. Dann kann man Langzeitbetrieb von den bestehenden Kraftwerken, also über die 60 Jahre raus von Gösgen und Leibstadt.
4: Jetzt wollte ich auch schon bei dem Punkt bleiben, wenn man sie länger würde beibehalten, die bestehenden Kernkraftwerke, gibt es ja auch die Möglichkeit, dass sie noch viel länger am Netz bleiben. Der AXPO-Chef, der Christoph Brand, hat vor kurzem im Tagesgespräch gesagt, wir gehen davon aus, dass unsere neueren Werke wie Gösgen und Leibstadt technisch sicher bis zu 80 Jahre laufen können. Also Stand jetzt wären das noch 30 oder 40 Jahre, die dazukommen. Es gibt ja auch in der Schweiz eigentlich keine gesetzlich festgelegte Laufzeitbegrenzung für Kernkraftwerke. Könnte ja also noch länger sein. Und da frage ich Sie jetzt, wenn man das weiss, dass die zwei Kernkraftwerke noch sehr lang könnten laufen, wieso müssen wir überhaupt von neuen reden?
5: Es ist richtig, es gibt kein Enddatum. Das Enddatum ist, solange dass sie sicher sind und rentabel. Aber dass sie sicher sind, wird man müssen bis 10 Jahre lang Vorlaufzeit haben, um zu planen. Das Ende sind die Aufsichtsbehörden, wird müssen formulieren, was sie an Anforderungen stellen, technischer Natur. Die müssen das schauen, planen, rechnen, die Investitionen und nachher umsetzen. Und das geht nicht so schnell wie mit einem Atomkraftwerk.
4: Aber was ich vorhin gemeint habe, man sagt immer, die 30%, Entschuldigung, die 30% Atom fällt weg irgendwann einmal.
5: Ja.
4: Vielleicht fällt sie gar nicht so schnell weg, weil wir ja noch die bestehenden Kernkraftwerke haben.
5: Ja, die laufen im heutigen Modus bis 39 und 44. Wenn man die Verlängerung will, braucht es aktiv ein paar Sachen. Das ENSI muss seine Anforderungen definieren, was es braucht für die längere Laufzeit. Die Werke müssen rechnen, was das bedeutet, was dort muss nachgerüstet werden, was das für ein Kapitalbedarf ist. Dort rechnen wir mit sicher mindestens 1 Milliarde pro Werk für die Nachrüstung. Nachher muss man regulatorische Sicherheit haben, was dort hier passiert. Wie werden nachher die ganzen Weiterlaufen von der Stilllegungs- und Entsorgungsfonds gemacht? Weil jeder Mal wieder hier die Zinsmodelle sind, kann das sehr teuer oder ein bisschen günstiger kommen. Und dort gibt es noch viel politische und regulatorische Arbeit zu machen im Bund und auf der anderen Seite viel technische Arbeit bei den Werken. Und die brauchen Vorlaufzeit, die brauchen Jahre Vorlaufzeit, um das zu machen. Das heisst, wenn man sie will, ab 39 auf 44 länger laufen lassen, braucht GÖS genau ab 29, 30 definitiv Entscheid, machen wir es nicht.
4: Ja gut, aber was hat das zu tun mit Neuem? Man muss wegen dem vielleicht keine Neuen bauen.
5: Man muss unter Umständen nicht neue bauen für das Jahr 2050. Das ist durchaus so. Aber wir haben keine Garantie, dass das mit dem Langzeitbetrieb funktioniert. Das Problem ist, wir sind in einem Umfeld mit einer hohen Unsicherheit. Wenn man hohe Unsicherheit hat, muss das strategische Verhalten sein. Wir wollen möglichst viele Optionen für Handlungsspielraum haben, weil das Einzige, was sicher ist, wir wollen Versorgungssicherheit. Und das müssen wir herbringen. Und mit mehr Optionen können wir es machen. Und ob das tatsächlich, und darum reden wir ja von einer Option, ob das tatsächlich ein neues Atomkraftwerk bauen wird, das merken wir in den nächsten 5, 10, 15 Jahren. Und das ist ja der Charme von einer Option. Wenn ich eine Option auf eine Aktie habe, heisst nicht, dass ich die Aktie kaufen muss.
4: Die Frage ist einfach, was ist das Risiko von dieser Option? Diese Woche habe ich etwas Interessantes gehört im Echo der Zeit. Der Ökonom der Alexander Butzier hat mit seinem Team 2/3 von allen AKWs auf der Welt analysiert. Und er sagt, Atomkraftwerke seien super risikoreich mit grossen Kostenüberschreitungen und langen Verzögerungen im Bau. Die Kosten von AKWs werden im Schnitt um 117% überschritten. Es gibt nichts auf der Welt, wo die Kosten so überschritten werden wie bei AKWs. Die Bauzeit werde um 65% überzogen. Können wir uns so etwas erleben, wenn wir überhaupt so
5: etwas... Ich würde jetzt aber die Aussage vom Professor jetzt Interview auch gehört weiterführen. Und was ist der Hauptgrund von diesen Kostenüberschreitungen? Das hat er im gleichen Interview nämlich auch erwähnt. Weil unterwegs Strategie gewechselt worden ist, technologische Anforderungen gewechselt, also alles, was teurer worden ist.
4: Ja gut, ist ja egal, was der Grund ist. Das ist
5: nein, das ist nicht ganz... Das sind am Schluss politische Entscheide. Oder Betreiber entscheiden oder zuführen. Weil das, was ursprünglich geplant ist, hat ein anderes Preisschild gehabt. Und wenn man natürlich mehr und besser und höher will, hat es preissteigenden Faktor. Das ist übrigens der Charme vom Modell, das Daxpo gemacht hat. Sie hat das ja auch gerechnet. Und sie hat ganz bewusst konservativ gerechnet. Sie hat nämlich Flamanville genommen. Das ist eines von denen, wo gigantisch Preise explodiert sind.
4: Ist das AKW?
5: Das ist ein AKW, wo jahrelang im Bau war in Frankreich, mit einer riesengroßen Kostenüberschreitung. Hat dort gestützt auf eine MIT-Studie gemacht, was ist denn hier Projekttrieben gewesen, was ist nicht Projekttrieben gewesen, und hat mit den teuersten Fall hat verrechnet, was es bedeutet, und kommt immer noch zum Schluss, dass das eigentlich eine verhältnismässig günstige Variante im Vergleich ist. Jetzt gibt es Technologien, die durchaus kompatibel sein können. Wasserkraft wissen wir aber, ist ausbauen. Da gibt es nicht mehr viel noch zum zusätzlich machen. Da ist Bereitschaft noch für, weiss der Teufel, manchen Stolz sehen. Das macht keinen Sinn. Auf der anderen Seite müssen wir etwas anderes gegenüberstellen. Die Alternativen, die wir haben, und die ist alle teurer.
4: Das ist Willi.
5: Nichts machen. Es lässt darauf abkommen. Lücken in Kauf zu nehmen. Es hat eine andere Rechnung vom Bundesrat gegeben. Wenn 30% Strom im Netz fehlt, kostet das bis zu 1 Milliarde pro Tag. Und das ist nachher definitiv nicht mehr lustig, weil die Wirtschaft ist auf die Versorgungssicherheit angewiesen, wie die Gesellschaft auch. Das ist einer von unseren Werten für unseren Wohlstand. Und
4: dass das passiert, ist aber nicht unbedingt...
5: Wenn man spielt im System und das plötzlich shaky wird und das plötzlich unsicher wird, ist das der grösste Schaden. Und ich bin nicht der Anhänger, der sagt, es muss unbedingt ein neues Atomkraftwerk sein. Es kann ein neues Atomkraftwerk sein. Es können auch andere Technologien sein.
4: Zum Beispiel?
5: Wir haben massiven Ausbau von den Erneuerbaren. Das Volk hat ja gesagt, Beschwerden gehen weiter. Es passiert im Moment nicht. Andere Varianten sind Gaskraftwerke, kann man herstellen, ist per se eine relativ günstige Sache, weil das Kraftwerk schnell gestellt ist. Das Kraftwerk ist nicht so teuer und es läuft so lange, dass es laufen muss.
4: Warum Gaskraftwerke, wenn die CO2 ausstoßen und von Gasimport abhängen? Das ist ja eigentlich, sind Gaskraftwerke keine gute Nachricht für das Klima.
5: Das sind die negativen Seiten. Man wird mehr CO2 ausstoßen, in Kauf nehmen und noch mehr Auslandsabhängigkeit mit dem Gas.
4: Aber was sind sie denn eher, um die Lücke zu stopfen? Sind sie eher für neue AKWs oder eher für Gaskraftwerke?
5: Es hängt nicht ab, was ich will. Am Schluss müssen wir Bereitschaft in einem demokratischen System für das eine oder für das andere haben. Ich bin völlig agnostisch für Technologie. Ich will Versorgungssicherheit sicherstellen. Und wenn die Bevölkerung, wenn das politische System mir sagt, neue Atomkraftwerke, dann wird sich die Branche darum tun.
4: Sie haben schon ein paar Mal Versorgungssicherheit erwähnt, wo Sie wollen, wo Sie fordern. Sie betonen immer wieder die Bedeutung von der Versorgungssicherheit, wenn Sie auf die nächsten Jahrzehnte blicken. Wenn es Ihnen aber wirklich um die Versorgungssicherheit gehen würde, dann würden Sie das Wasser in der Schweiz nicht nach dem Markt bewirtschaften. Also Ihnen ist die Versorgungssicherheit wichtig, aber auch die Rentabilität. Also Strom beispielsweise aus Schweizer Wasserkraft wird auch im Winter ins Ausland exportiert, wenn wir es eigentlich könnten brauchen. Also gibt es da einen Widerspruch zwischen Rentabilität und Versorgungssicherheit?
5: Nein, da bin ich nicht überzeugt. Weil jeder Investor, der Massivkapital über sehr lange Zeit in die Finger nimmt, muss das irgendwie können über die Runde bringen. Sonst wird nicht bauen. Auch eine PV-Anlage wird nicht bauen, wenn ich nicht Rentabilität bekomme. Was ja über Subventionen und so weiter sichergestellt wird.
4: Und aber wenn Ihnen die Versorgungssicherheit wichtig wäre, wäre ja der Markt weniger wichtig. Also wenn die Versorgungssicherheit so wichtig wäre, dann würden wir doch nicht unseren Strom dann verkaufen, wenn wir ihn eigentlich bräuchten.
5: Grosse Investitionen können sich am letzten der Ökonomie nicht entziehen. Sonst werden sie nicht bauen. Und ja, die exportieren im Winter, aber sie importieren auch. Zum Teil ist es Pumpspeicherwasser, das man auf und ab pumpt, für das System zu machen, das man so lange verkaufen kann. Wenn ich aber schaue, wie viele Terawattstunden das wiederum importiert wird, weil das ist ja die Stärke von einem Stromnetz. Je grösser ein Stromnetz ist, je mehr der Tier kann der Wechsel stattfinden, umso stabiler ist das System. Weil wenn wir sagen, wir die Schweiz als Insel betrachten, dann klappt es. Das können wir nicht aufrechterhalten. Und dann würden wir gar nichts importieren, gar nichts exportieren und das System geht nicht auf, das können wir uns nicht leisten.
4: Was ist denn das für ein Zeichen, wenn wieder AKW würden gebaut werden? Was ist das für ein Zeichen gegenüber den Erneuerbaren? Wenn man weiss, es gibt AKWs, dürfen die AKWs dann nicht die erneuerbaren Energien konkurrenzieren?
5: Ja, das ist ein Argument, das ich häufig höre. Und ich bin die Überzeugung, dass das nicht der Fall ist. Wenn wir auf Zielkurs wären mit den Erneuerbaren, wie das Volk das mit 70% im Stromgesetz auch verabschiedet hat, dann hätten wir vermutlich die Atomkraftwerk-Diskussion nicht. Aber wir hinken dermassen hinten nachher. Wir haben einen Versorgungsindex gemacht im VSE auf das Jahr 2050 mit den bekannten Projekten und Technologien, die zur Verfügung stehen. Also nicht irgendwie Fantasy, Science Fiction. Und wir kommen auf das Jahr 2050 auf 69 von 100 Punkten. Also Versorgungssicherheit aus unserer Optik und die Atomkraftwerke werden in diesem System nach 60 Jahren abgestellt, ist nicht sichergestellt.
4: Also sagen Sie das ein bisschen einfacher, also 2050 fehlen Terawattstunden Strom?
5: Da fehlen im Winter, wenn man die Berechnungen anschaut, die erwähnten 15 Terawattstunden Strom. Und wenn wir jetzt sagen, ja, jetzt findet der Boost von den Erneuerbaren statt, wie das Volk auch wollen hat, dann sinkt die Wahrscheinlichkeit eines neuen Atomkraftwerks massiv. Weil wenn genügend erneuerbar da ist, dann haben wir keinen Bedarf nach Atomkraftwerk. Und die Welt ist ja nicht schlecht, sondern die ist gut. Sie tut Versorgungssicherheit sicherstellen und ist auch klimaneutral.
4: Gut, Sie sind natürlich Vertreter von der Strombranche und das passt zu Ihrer Rolle, dass Sie sagen, es wird Strom fehlen, weil Sie natürlich wollen, dass mehr Strom produziert wird. Es gibt auf der anderen Seite auch den Bereich von der Energieeffizienz.
5: Richtig.
4: Es wird bis ins 2050 ja auch immer mehr Strom gespart, zum Beispiel durch effizientere Geräte, Gebäude und Prozesse. Jedes Jahr kommen Solaranlagen mit einer Leistung von 1 bis 1,5 Gigawatt dazu.
5: Das ist alles richtig und Effizienz ist ganz ein wichtiger Punkt. Und dort sind wir auf einem guten Pfad. Wir haben den Gesamtstromverbrauch, also das Total unserer Gesellschaft und Wirtschaft, wird steigen. Elektrifizierung vom Verkehr, Wärmepumpe, Rechenzentren, Bevölkerungs- und Wirtschaftswachstum. Wenn man es aber runterbricht pro Kopf, ist das stagnierend bis sinkend. Das ist eine gute Botschaft. Effizient fährt an, greifen. Aber irgendwo können wir die grosse Lücke auftut, nicht nur mit Effizienz auffahren, auch wenn die Geräte besser werden, auch wenn die Anwendungen besser werden, auch wenn die Leute sensibler werden. Am Schluss wollen wir dekarbonisieren, wir wollen fossile loswerden, Gas und Öl, und das geht nur mit Elektrizität. Also dort kommen wir nicht umhin, dass das Gesamtvolumen aufnimmt. Jetzt ist natürlich das Ziel, dass man den Anstieg vom Gesamtvolumen möglichst dämpft. Aber er wird aufgehen. Und da sind sich die Studien von der Stromwirtschaft über die ETH, über den Bund einig, wo man nicht landet.
4: Da würde ich gerne wie etwas entgegensetzen, sozusagen gegen die in Anführungszeichen Panik machen, dass irgendwann mal irgendetwas fehlt, dass man ganz konkret Zahlen kann anschauen. Ich habe zum Beispiel die neuesten Zahlen angeschaut vom Swiss Energy Charts. Und dort steht, von Januar bis zu dieser Woche hat die Schweiz fast 17% Strom aus Solaranlagen produziert. Und laut Expertinnen und Experten sagt das ein erstaunliches, schnelles Wachstum. Wenn das so weitergeht, dann hegen wir in 9 Jahren locker 30% Strom mit Sonne. Inwiefern tun Sie das mit einberechnen, dass die Erneuerbaren sich ja auch entwickeln?
5: Wenn man eine Jahresbetrachtung macht, ja, aber die nützt uns nichts. Wir haben November, Dezember, Januar, Februar, März, das sind die kritischen Monate, und Dezember bis Februar Kernmonate im Winter. Photovoltaik hat die Zuwachsrate, und das ist ja gut, und das hilft massiv, das System zu entspannen.
4: Also Sie geben die Zuwachsrate zu?
5: Ich muss doch nichts zugeben, das ist Realität. Also das ist Fakten, sind Fakten. Also da hat es mit Zugeben und Behaupten hat es nichts zu. Die sind bekannt, Zuwachsrate.
4: Aber wenn das sich so weiterentwickelt, bräuchten wir vielleicht gar nie AKWs. Aber, das ist der Punkt von
5: dem. Ich möchte einen Punkt noch sagen. Wir haben ein Winterproblem, und wir wissen, von der Photovoltaik sind etwa 70% von der Produktion im Sommer und nur etwa 30% im Winter. Beim Wind, und darum wäre ja Wind im wo extrem erneuerbar ist, wie Photovoltaik auch, wäre Wind im Winter so gut, weil es ist vor allem im Winter kommt Wind, weniger im Sommer. Das wäre für das Gesamtsystem gut, wäre übrigens auch sehr viel günstiger. Und der Wind hat noch den Vorteil, es geht auch in der Nacht bei wüstem Wetter. Also es ist nicht eine Technologiegeschichte, sondern es ist am Schluss, bekommen wir einen sauberen Mix her für das her, und nur mit einer Technologie werden wir das nicht herbringen.
4: Und darum, aus einem Grund, oder so gesehen, dass die einen, ich meine als Parlament, wo heute entschieden hat, dass in der Schweiz der Bau von neuen Atomkraftwerken wieder möglich werden soll, so sieht das Parlament, und das kommt dann höchstwahrscheinlich auch nächstes Jahr vors Volk. Und somit komme ich langsam zum Schluss. Passt denn das, oder wird das überhaupt zusammenpassen, erneuerbare Energien, wo Sie auch sagen, die sich entwickeln, und nebendran Atomstrom, passt das zusammen? Kann man da, wenn man sieht, dass die Erneuerbaren vielleicht zum Teil nicht so viel liefern, dass es Lücken gibt, dass es ein bisschen runtergeht, kann man dann überhaupt so schnell mehr Atomstrom produzieren? Atomstrom hat ja auch ziemlich etwas Unflexibles. Man kann nicht einfach einen Knopf drücken und nachher gibt es mehr Atom.
5: Ja, das ist richtig, und das ist ja genau dann auch das Tricky. Und das sind dann Rahmenbedingungen, wenn jemand das wirklich würde wollen machen. Und noch eins, die Strombranche will das im Moment nicht machen. Wir wollen nur die Option haben, es gibt kein Projekt. Aber wenn man das machen würde, dann wird man müssen schauen, wie viele Stunden kann so ein Werk laufen. Je mehr Stunden, umso tiefer sind die Kilowattstunden kosten. Das ist logisch. Aber es wird nicht so viel laufen können wie heute, weil es viel Erneuerbare gibt. Das ist eine Herausforderung, die man muss sagen. Und das wird am Schluss ein Grund sein. Baut man das nicht, und zu welchen Finanzierungsbedingungen baue ich es? Aber im Zeitpunkt, wo man das Projekt hat, weiss ich nicht, wie viele Erneuerbare das es im Netz hat. Und das ist natürlich eine relevante Voraussetzung, die einen Einfluss hat. Und wenn es so viel drin hat, wird vielleicht das Atomkraft auch obsolet. Ist auch gut.
2: Das war das Tagesgespräch vom 18. Juni mit Michael Frank vom Dachverband für Stromwirtschaft.

0: SRF um 16 Uhr mit Livia Schmid und diesen Themen. Zu spät den Briefkasten mit den Wahlkuverts geleert. In Grenchen wird die Wahl der Stadtpräsidentin aufgehoben. Nach der Unterzeichnung des US-iranischen Rahmenabkommens, was tut sich nun in der Straße von Hormus? Das schauen wir uns gleich an. Wenn es heiß wird, haben Fische ein Problem. Forschende haben nun ein Instrument entwickelt, das die Tiere schützen soll. Apropos heiß, das Wetter, es bleibt sonnig bei 31 bis 35 Grad. Morgen gibt's teils Gewitter. FDP-Politikerin Susanne Sali ist nicht mehr Stadtpräsidentin von Grenchen im Kanton Solothurn. Das Bundesgericht hebt ihre knappe Wahl vom letzten September auf, wegen Unregelmäßigkeiten. Gerichtskorrespondentin Sibylla Bondolfi berichtet.
1: Die Grenchener Wahlbehörde hat geschlampt, so das Verdikt des Bundesgerichts. Konkret, die Präsidentin des Wahlbüros holte die letzten Kuverts der brieflichen Stimmabgabe erst am Sonntagmorgen aus dem Gemeindewahlbriefkasten, obwohl die Stimmabgabefrist am Samstag um Mitternacht geendet hat. So konnte auch nach der Abgabefrist noch gewählt werden. Zudem wurden die bereits eingegangenen Kuverts nicht in einer Urne, sondern in Schachteln in einem abgeschlossenen Raum aufbewahrt. Das geht nicht, sagt nun das Bundesgericht in einem heute publizierten Entscheid. Das seien erhebliche Unregelmäßigkeiten. Es hebt deshalb die Wahl von Stadtpräsidentin Susanne Sali auf. Susanne Sali schreibt, sie bedauere den Entscheid des Bundesgerichts für die Stadt und die Mitarbeitenden, respektiere ihn aber selbstverständlich. Die Stadt Grenchen teilt mit, sie setze eine neue Wahl an, die Geschäfte übernehme vorübergehend der gewählte Vize-Stadtpräsident Patrick Grosa. Die bisherigen Amtshandlungen von Susanne Sali bleiben gültig, wegen der Rechtssicherheit.
0: Der Betrieb und die Betriebszeiten der Flughäfen Zürich und Genf sollen gesetzlich abgesichert werden. Das will der Nationalrat. Eine Mehrheit sprach sich für den Entwurf des Bundesrats aus. Flüge in Zürich dürfen etwa bis 23 Uhr abfliegen oder landen, bei Verspätungen bis 23.30 Uhr. Und dies soll nach dem Vorschlag des Bundesrats im Luftfahrtgesetz verankert werden. Eine Minderheit im Nationalrat argumentierte, der Lärmschutz werde dadurch geschwächt und den Gemeinden und Kantonen würden ihre Kompetenzen entzogen. Als nächstes geht die Vorlage in den Ständerat. Am 27. September wird über die sogenannte Ernährungsinitiative abgestimmt. Diese fordert unter anderem mehr Gemüse statt Fleisch auf dem Teller und einen Selbstversorgungsgrad der Schweiz auf 70%. Heute nun hat das Nein-Komitee seine Argumente vorgelegt. Etwa würden Lebensmittel durch die Initiative teurer, die einheimische Produktion würde geschwächt und der Einkaufstourismus angekurbelt. Das Nein-Komitee setzt sich zusammen aus verschiedenen landwirtschaftlichen Verbänden, dem Arbeitgeberverband des Gastgewerbes GastroSuisse sowie aus Vertreterinnen und Vertretern aller grossen Parteien. Auch der Bundesrat hat sich bereits gegen die Ernährungsinitiative ausgesprochen. Die Kampfhandlungen zwischen den USA und dem Iran sind inzwischen offiziell zu Ende, unterschrieben in einem 14-Punkte-Plan von den Präsidenten der beiden Länder. Vieles ist noch unklar, trotzdem bereiten sich im Persischen Golf hunderte Frachtschiffe und Tanker darauf vor, die Straße von Hormus zu durchfahren. Patrick Walter.
2: 3,5 Monate lang war die Straße von Hormus praktisch komplett blockiert. Nun zeigen Schiffsradardaten, dass einzelne Schiffe heute Morgen die Meerenge durchquert haben. Andere warten ab. Die deutsche Reederei Hapag-Lloyd teilt mit, dass ihre blockierten Schiffe erst fahren werden, wenn es sicher sei. Wann das ist, ist unklar. US-Verteidigungsminister Pete Hegseth droht, wenn sich der Iran nicht an die Vereinbarung halte, würden die USA erneut eine eiserne Blockade verhängen. Geeinigt haben sich die USA und der Iran in der unterzeichneten Absichtserklärung nur auf ein paar Eckpunkte. Die Details sollen ab morgen auf dem Bürgerstock ausgehandelt werden.
0: Patrick Walter. Mit der aktuellen Hitzewelle droht in Schweizer Flüssen erneut Hitzestress für Fische und andere Wasserlebewesen. Denn sie können ihre Körpertemperatur nicht selbst regulieren. Forschende der Eidgenössischen Forschungsanstalt WSL haben nun ein neues Frühwarnsystem für Hitzewellen in Schweizer Flüssen entwickelt. Das Prognosetool zeigt bis zu 3 Wochen

0: Wochen im Voraus an, wo und wie stark Fische in der Schweiz durch hohe Wassertemperaturen gefährdet sind. Da Hitzewellen mit dem Klimawandel immer häufiger auftreten würden, verschaffe das neue Tool Zeit, um zu handeln und Massnahmen zu ergreifen, um die Fischbestände am betroffenen Ort zu schützen. Zum Beispiel, indem weniger Wasser aus Flüssen entnommen wird, beispielsweise für die Landwirtschaft. Die Börsendaten, geliefert von SIX, der Swiss Market Index, liegt im Moment bei 13.758 Punkten. Das ist ein Minus von 0,4%. Der Dow Jones Index in New York steigt um 0,6%. Der Euro wird zu 92,15 gehandelt und der Dollar zu 80,35. Soweit die Meldungen. Das Wetter heute und morgen ist es meist sonnig. Es wird heiß mit 31 bis 35 Grad. Morgen Nachmittag ziehen teilweise Gewitter auf. Heute wird es nur ganz lokal nass. Das waren Nachrichten von Radio SRF. Verantwortlich Patrick Walter.
1: Das ist SRF News am Donnerstag, dem 18. Juni. Ich grüße Sie herzlich aus dem Studio Zürich-Leutschenbach. Gibt es jetzt ein Birkenstock-Treffen oder doch nicht? Wir fragen gleich nach beim Bundespräsidenten, ob die USA und der Iran dort nun tatsächlich ihr Abkommen zeremoniell unterstreichen. Und dann hören wir, was eigentlich die Golfstaaten zu dieser Vereinbarung denken. Ihre Wirtschaft hat besonders unter dem Konflikt gelitten und so richtig traut man diesem Abkommen nicht über den Weg. Im Studio sind Nicolas Malzacher und Silvia Staub. Plötzlich ging alles ganz schnell. Gestern Abend haben US-Präsident Donald Trump und der iranische Präsident Mahmoud Pezeshkian das Rahmenabkommen für ein Ende des Krieges unterzeichnet. Trump im französischen Versailles und Pezeshkian digital. Und zwar vor dem geplanten Termin auf dem Birkenstock. Deswegen stellt sich die Frage, ob das Treffen dort jetzt überhaupt noch stattfindet oder nicht. Radka Laubacher hat nachgefragt bei Philipp Reichen.
2: Ja, Stand heute Mittag lässt sich diese Frage noch nicht sicher mit Ja oder Nein beantworten. Das Außendepartement schreibt, ein Treffen sei, Zitat, nach wie vor vorgesehen. Kommt das Treffen zustande, werden nebst den Amerikanern und Iranern auch Vertreter Pakistans und Katars anwesend sein, die die Gespräche als Mediatoren begleiten. Offen ist, wer anreist, also wie die Delegationen aussehen werden und vor allem auch, was inhaltlich diskutiert wird. Nebst Katar ist die Schweiz in erster Linie Gastgeberin der Gespräche. Das betonte heute Morgen auch Verteidigungsminister Martin Pfister gegenüber Radio SRF.
3: Ich glaube, wichtig ist, dass die Schweiz einen Beitrag zum Frieden leisten kann. Das ist ihre traditionelle Rolle und das scheint tatsächlich gefragt zu sein. Und wenn der Birkenstock ein Ort ist, wo man Frieden verbessern kann auf der Welt, ist das im Sinne der Schweiz.
4: Und wie ist es diplomatisch für die Schweiz zu bewerten?
2: Ja, dass die Gespräche auf dem Birkenstock stattfinden, ist zuallererst ein Vertrauensbeweis gegenüber der Schweiz. Das betont ja auch Bundesrat Pfister. Offiziell ist die Schweiz Facilitatorin, also Organisatorin der Gespräche. Aber das heißt nicht, dass sie inhaltlich keinen Einfluss nehmen kann und wird. Die Schweiz hat bereits zum 2015 geschlossenen Atomabkommen zwischen dem Iran und westlichen Staaten einiges beigetragen. Die damaligen Gespräche, die begannen ja in Genf und endeten dann in Lausanne.
4: Spielt der Birkenstock noch weiter eine Rolle im ganzen Friedensprozess?
2: Wenn der Friedensprozess weitergeführt wird, gehe ich davon aus, dass der Birkenstock weiter eine Rolle spielen wird. Man vergisst oft, dass in der Diplomatie die Symbolik eine wichtige Rolle spielt. Der Birkenstock ist ein einzigartiger Ort, der etwas Positives auslöst, wenn man ihn besucht. Darum haben ihn die Amerikaner und Iraner als Gesprächsort akzeptiert. Aber man darf jetzt nicht davon ausgehen, dass sich die Delegationen die ganze Zeit auf dem Birkenstock treffen. Die Treffen können auch anderen Orten und irgendwo stattfinden, auch in schmucklosen Sitzungszimmern. Der Birkenstock, der soll aber jetzt etwas auslösen. Und häufig kehrt man in der Diplomatie am Ende von langwierigen Verhandlungen dahin zurück, wo alles begonnen hat.
1: Sagt Philipp Reichen. Wie ist eigentlich die Stimmungslage bei den arabischen Ländern? Was denken Sie über die Vereinbarung zwischen Washington und Teheran? Katar und Ägypten sprechen zumindest von einem wichtigen Schritt für mehr Stabilität im Nahen Osten. Wie groß ist die Erleichterung in den Golfstaaten? Radka Laubacher hat darüber mit Nahost-Korrespondent Thomas Gutersohn gesprochen.
5: Die ist natürlich groß, dass nun eben ein Ende des Schwebezustandes zwischen Krieg und Frieden erreicht zu sein scheint. Die Hoffnung auch, dass der Handel wieder an Fahrt aufnimmt, ist groß durch die Eröffnung der Straße von Hormus. Die Golfmonarchen schauen auch da mit einer gewissen Genugtuung jetzt auf dieses Rahmenabkommen. Katar und Saudi-Arabien haben ja auch im Hintergrund mitgeholfen, dieses Rahmenabkommen auszuhandeln.
4: Wie stark hat denn das Vertrauen der Golfstaaten gegenüber Iran und den USA gelitten?
5: Das hat schon sehr stark gelitten. Der Krieg hat viel Vertrauen verspielt. Das wird die Beziehungen nachhaltig prägen. Einerseits mit dem Iran, der die Golfstaaten ja angegriffen hat. Also die Haltung, dass gute wirtschaftliche Beziehungen auch zu friedlichen Beziehungen führen. Diese Haltung wurde in den letzten Monaten gründlich widerlegt. Diese Erfahrung musste vor allem die Vereinigten Arabischen Emirate machen. Kein Land hat so viel Handel getrieben mit dem Iran wie die Emirate und kein anderes Land wurde so stark von ihm angegriffen. Das Misstrauen ist aber auch gegenüber den USA gewachsen, das die Golfstaaten nicht vor diesen Angriffen geschützt hat, trotz diversen Militärbündnissen. Und das wird unweigerlich dazu führen, dass die Golfstaaten jetzt mehr auf ihre eigene Waffenindustrie setzen, mehr investieren wollen. Das haben Saudi-Arabien und auch die Vereinigten Arabischen Emirate bereits bekannt gegeben. Das sind Prozesse, die schon länger im Gange sind, sicher, aber durch diesen Krieg verstärkt, wenn nicht beschleunigt wurden.
4: Israel hat nicht mitverhandelt beim Abkommen, obwohl das Land Kriegspartei ist. Wie ist denn die Stimmung in Israel?
5: Die israelische Regierung fühlt sich hier im Stich gelassen, denn Israel wurde mit keinem Wort in diesem Abkommen erwähnt, obschon es ja eine aktive Kriegspartei war. Israel hat gemeinsam mit den USA den Iran angegriffen im Februar, hatte nun aber bei den Verhandlungen für dieses Rahmenabkommen nichts zu melden. Die israelische Regierung, verschiedene israelische Regierungsvertreter nannten diese Absichtserklärung eben einen bedeutenden strategischen Rückschlag, das dem Iran wirtschaftliche Entlastung gewähre, ohne aber zum Beispiel das iranische Raketenprogramm einzuschränken. Dieses ist im Rahmenabkommen auch nicht erwähnt. Die Meinung in Tel Aviv ist eben, dass das Abkommen Israel nun verwundbarer gemacht hat.
4: Betroffen ist auch der Libanon, wo sich die Hisbollah und Israel bekämpfen. Und wie reagiert der libanesische Staat?
5: Im Libanon traut dem Abkommen erst einmal niemand über den Weg, auch wenn Libanon erst mehrmals explizit erwähnt wurde. Zwar sieht die Absichtserklärung ein Ende der Militäroperation im Libanon vor, wenn von einem Abzug der israelischen Truppen ist aber nicht die Rede. Die israelische Regierung hat im Vorfeld auch schon klar gemacht, dass ein Truppenabzug im Moment nicht in Frage komme. So hat auch die Hisbollah gesagt, dass sie weiterhin israelische Truppen in den besetzten Gebieten angreifen werden. Also mehr als davon, was jetzt da zwischen den USA und dem Iran unterschrieben wurde und ausgehandelt wurde, hängt die Situation im Libanon davon ab, was Israel und die Hisbollah nun im Sinn haben.
4: Zum Schluss, das iranische Regime scheint gefestigt aus dem Konflikt hervorzugehen. Was heißt das für die Menschen in Iran?
5: Für sie bedeutet das im Grunde, dass ihre Hoffnungen auf einen Wandel im Iran, wie sie Anfang Jahr in den Protesten zu Hunderttausenden geäußert haben, fürs Erste begraben sind. Diese Proteste wurden brutal niedergeschlagen von den Revolutionsgarden. Man sprach von über 10.000 Toten allein an einem Wochenende. Und Präsident Trump kündigte damals an, dass er mit einer Armada ihnen zu Hilfe eilen würde. Und nun hat er ein Abkommen unterschrieben, dass die USA wortwörtlich davon abhalten, sich in die internen Angelegenheiten des Irans einzumischen. Insofern geht das Militärregime im Iran gestärkt aus diesem Abkommen hervor. Das Einsehen haben vor allem jene im Iran, die es gewagt haben, sich dagegen aufzulehnen. Die Repression im Staat sowie auch die Überwachung haben deutlich zugenommen.
1: Das Gespräch mit unserem Nahost-Korrespondenten Thomas Gutersohn. Und hier bei SRF News geht es jetzt um das US-Kampfflugzeug F-35. Das gerät nämlich erneut in die Kritik. Ein Bericht, der in den USA veröffentlicht worden ist, überparteilich, zeigt schwere Mängel beim F-35. Ein großer Teil der Flotte in den USA sei gar nicht einsatzbereit. Das ist brisant, denn auch die Schweiz möchte genau dieses Kampfflugzeug kaufen. Bei mir im Studio ist jetzt Manuel Rentsch aus der Wirtschaftsredaktion. Wir kommen gleich auf diesen Bericht zu sprechen. Zuerst ist aber noch ein anderes Detail bekannt geworden, nämlich da geht es um den Pilotenhelm, den die Piloten im F-35 anhaben und der soll rund eine halbe Million Dollar kosten.
6: Ja, und das ist bemerkenswert. Es ist der teuerste Pilotenhelm der Welt. Ein Helm kostet mehr als ein Ferrari, wenn man so vergleichen will, $500,000. Die Hersteller geben in der Regel zwar keine Preise bekannt. Diese Woche wurde aber in Polen 3 neue Kampfflugzeuge in Betrieb genommen und dabei hat der polnische Vizeverteidigungsminister den Preis offengelegt, eben auch wie teuer das ein Pilotenhelm ist.
1: Also ist das jetzt einfach ein weiterer Ausdruck davon, wie teuer dieser F-35 ist, auch verglichen mit anderen Kampfflugzeugen?
6: Ja, der Pilotenhelm zeigt dies beispielhaft und eben auch die Kostenexplosion. In Bereichen von Militärexperten wurde immer wieder der Preis von $400,000 genannt für den Pilotenhelm der F-35 und nun sind es plötzlich 25% mehr. Es wird also immer teurer und dieses Modell der neuen Generation kostet in etwa doppelt so viel als ein konventioneller Helm von Kampfpiloten und Pilotinnen.
1: Und wieso ist der Pilotenhelm bei diesem Flugzeug so viel teurer als bei anderen Flugzeugen?
6: Das hat damit zu tun, dass der Kampfpilot F-35 vollgepackt ist mit Technik und das zeigt sich eben auch schon beim Helm. Bei diesem Flugzeug können zum Beispiel feindliche Ziele mit dem Auge des Piloten erfasst werden und dann auch mit Raketen beschossen werden. Und die Steuerung erfolgt über den Helm. Und der Helm ist mit Außenkameras des Flugzeuges verbunden, sodass der Pilot durch das Flugzeug hindurch schauen kann im 360-Grad-Winkel. Das ist alles sehr teuer und auch sehr anfällig. Jeder Helm ist individuell und muss zum Beispiel auf die Augen des Piloten oder der Pilotin angepasst werden.
1: Auf jeden Fall ein prägnantes Beispiel dafür, wie teuer dieser F-35 ist. Aber dann gibt es ja eben auch noch diesen Bericht, der diese Woche veröffentlicht worden ist in den USA, ein Bericht zuhanden des Parlaments. Und in diesem Bericht wird der Zustand der Kampfflugzeuge, also der amerikanischen Flotte, kritisiert. Also was steht da genau drin?
6: Ja, auch das ist bemerkenswert. Es ist ein Bericht einer überparteilichen Behörde in den USA, der zuhanden des Kongresses verfasst worden ist und dabei werden etliche Schwierigkeiten offengelegt. Nur gerade ein Viertel der F-35-Kampfflugzeuge in den USA sei voll einsatzfähig. Es gebe einen Mangel an Ersatzteilen, Probleme mit der Software und Kollisionsschäden an einem grossen Teil der Flugzeuge. Der diese Woche veröffentlichte Bericht zeigt ein düsteres Bild zum Flugzeug, das auch von der Schweiz gekauft werden soll.
1: Ein Viertel der Flugzeuge ist einsatzfähig. Gibt es da irgendwelche Vergleichswerte von Flotten von anderen Kampfflugzeugen, wie da so die Werte sind?
6: Ja, eine so geringe Einsatzbereitschaft ist definitiv nicht normal. Die eigenen Zielvorgaben wurden dadurch überhaupt nicht eingehalten. Es ist nicht normal, dass so viele Flugzeuge nicht einsatzbereit sind. Kritik gibt es auch an der Firma Lockheed Martin, die den Kampfjet produziert. Nun braucht es neues Geld, um die Situation zu verbessern. In den USA werden nochmals fast $14 Milliarden eingeschossen. Zusatzinvestitionen vor allem auch in den Unterhalt, die Beschaffung von Ersatzteilen. In der Schweiz wiederum ist die Diskussion rund um den F-35-Kampfjet noch am Laufen. Es gibt in der Schweiz ein Kostendach von $6 Milliarden und die Idee ist, dass man bis zu 30 Kampfjets kaufen möchte. Ursprünglich waren mal 36 Kampfjets vorgesehen. Die Lieferung soll in 2 Jahren beginnen.
1: Vielen Dank für diesen Einblick in die Kosten beim F-35 und allfällige Probleme, die sich da noch ergeben könnten, wenn man die einkauft. Das war Manuel Rentsch aus unserer Wirtschaftsredaktion.
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1: Das ist Ihr Inforadio SRF News am Donnerstag, dem 18. Juni. Es ist gleich 20 nach 4 und das heißt bei uns Zeit für einen Blick aufs Wetter. Mit SRF Meteo Lucian Schmassmann ist mit zugeschaltet. Die Hitzewelle hat die Schweiz definitiv fest im Griff. Können Sie uns einen Ausblick geben, wie es jetzt in den nächsten Tagen weitergeht?
12: Ja, es bleibt einfach heiß, heiß, heiß, heiß. Das sind die Worte, die man braucht in den nächsten Tagen. Und zwar ist das Ende der Hitzewelle eigentlich noch nicht in Sicht. Also es geht auch übers Wochenende hinaus in der nächsten Woche einfach heiß weiter. Und die Temperaturen, die steigen sogar noch etwas an. Vor allem dann am Wochenende und auch zu Beginn der neuen Woche gibt es dann verbreitet 34, 35, lokal sogar bis zu 37 Grad. Und mit diesen Temperaturen bewegen wir uns dann schon im Rekordbereich punkto Temperaturen für den Monat Juni. Was sich noch etwas ändern wird, ist die Feuchte. Es wird ab morgen eher noch ein bisschen feuchter, sprich das Ganze wird sich auch richtig schwül anfühlen, also das Ganze wird richtig klebrig.
1: Und könnte sich aus dieser bisschen Feuchte, die sich da sammelt, auch mal eine Abkühlung entwickeln? Haben Sie da irgendeine gute Nachricht?
12: Ja, es könnte sich durchaus etwas ergeben, und zwar vor allem morgen Nachmittag. Am Freitag nämlich, da beginnt zwar der Tag sonnig, aber im Laufe des Vormittags schon gibt es ein paar größere Quellwolken über den Bergen, sprich über den Alpen, Voralpen und über dem Jura. Und dann ungefähr ab Mittag entstehen dort auch die ersten Regengüsse oder Gewitter. Und ganz lokal können diese Gewitter auch ins Flachland ziehen. Das heißt, es besteht durchaus die Chance, dass es da einmal kurz eine Abkühlung gibt von solch einem Gewitter. Aber was man auch beachten muss, diese Gewitter könnten morgen dann stellenweise recht viel Wind oder starken Wind mit sich bringen. Das heißt, es wäre sicher eine gute Idee, wenn man morgen Nachmittag nicht zu Hause ist, den Sonnensturm sicherheitshalber reinzuziehen.
1: Vielen Dank, das war Lucian Schmassmann von SRF Meteo mit einem Ausblick auf die wirklich heißen Tage, die uns bevorstehen. Und gerade weil ein paar Gewitter möglich sind, lohnt sich doch immer ein Blick auf die SRF Meteo App.

0: Eine alte Bahnverbindung zwischen dem Nahen Osten und Europa soll wiederbelebt werden. Das planen Saudi-Arabien und die Türkei. Die Bahnstrecke soll von Saudi-Arabien über Jordanien und Syrien in die Türkei führen und dort an das europäische Bahnnetz anschließen. Sie wollen damit eine Alternative zur Straße von Hormus schaffen, die seit mehr als 3 Monaten schon blockiert ist. Bernd Dörries ist Nahost-Korrespondent beim Tagesanzeiger und Yves Kilcher hat ihn gefragt, wie gut diese Bahnverbindung als Alternative taugt zur Straße von Hormus.
1: Es gibt bisher keine direkte Bahnverbindung aus dem Nahen Osten, aus dem arabischen Raum nach Europa. Das wäre natürlich für viele Länder wie Syrien, wie Jordanien und vor allem auch Saudi-Arabien ein sehr interessanter Korridor für den Transport von Gütern. Und er hat jetzt natürlich nochmal eine neue Relevanz bekommen, dadurch, dass die Straße von Hormuz 3 Monate gesperrt war. Deshalb sind natürlich alle Länder am Golf, Saudi-Arabien, die Emirate und auch Oman, auf der Suche nach Alternativen, wie sie ihre Produkte, das ist natürlich vor allem Erdöl, das sind aber natürlich auch Düngemittel, also Produkte, die aus Erdöl entstehen, aber auch ganz andere Dinge, wie zum Beispiel Milch und Butter, das Saudi-Arabien jetzt in großem Stil produziert, exportieren können. Man darf aber natürlich nicht vergessen, dass so eine Eisenbahnstrecke, wenn man jetzt zum Beispiel den Transport von Rohöl nimmt, viel, viel weniger transportieren kann als zum Beispiel ein Tanker. Ein Tanker kann ungefähr 300 Millionen Liter Rohöl aufnehmen, ein Zug vielleicht 1,2 Millionen Liter Rohöl. Man bräuchte also 300 Züge auf dieser Strecke, um nur einen einzigen Tanker zu ersetzen.
2: Also es gibt eben dann schon Grenzen, wie sehr das diese Bahn wirtschaftlich helfen würde. Aber man kann sagen, vor allem würde sie der Türkei wirtschaftlich helfen.
1: Der Türkei würde sie sicher wirtschaftlich helfen. Die Türkei sieht sich ja selbst als regional, wenn nicht sogar als Großmacht, die ihren Einfluss natürlich überall auf der Welt ausweitet. Das sieht man in vielen afrikanischen Ländern, wo die Türkei Flughäfen baut, wo Infrastruktur gebaut wird, wo teilweise auch Industriebetriebe entstehen. Und die Türkei hat natürlich ein massives Interesse, ihren Einfluss in Syrien zu vergrößern, das, mit dem sie ja eine direkte Grenze hat, in Libanon zu vergrößern. Und sie möchte natürlich auch mit Ländern wie Saudi-Arabien und im asiatischen Raum Pakistan eine enge Allianz schmieden, um den Einfluss von Israel, das sich mit Ländern wie Griechenland, Marokko, aber auch den Emiraten verbündet hat, zurückzudrängen.
2: Diese neue Bahnverbindung soll bis in 4 Jahren in Betrieb sein. Wie realistisch ist das?
1: Naja, ich als Deutscher sehe seit Jahren, wie schwierig es ist, in Deutschland eine Bahnstrecke zu bauen oder einen Bahnhof zu bauen. Das ist natürlich in eher autokratisch regierten Ländern, wo jetzt vielleicht nicht auf jede Richtlinie Rücksicht genommen wird, wo wahrscheinlich auch Anwohner wenig Möglichkeiten haben, Einspruch zu erheben. Ganz, ganz anders. Saudi-Arabien vor allem hat gezeigt, wie man in nicht allzu vielen Jahren ein massives Eisenbahnnetz aufbauen kann. Die Strecke, um die es jetzt geht, ist ungefähr grob zur Hälfte schon fertig. Die Türkei hat ihre Eisenbahnlinien bis an die Grenze zu Syrien gebaut. Saudi-Arabien hat sein Eisenbahnnetz eigentlich auch weitgehend fertig bis an die Grenze von Jordanien. Es geht also vor allem darum, was muss noch in Jordanien passieren und was muss in Syrien passieren. In Syrien ist das Eisenbahnnetz durch den Bürgerkrieg ungefähr zur Hälfte völlig zerstört. Ich würde sagen, die andere Hälfte ist in einem sehr schlechten Zustand. Es gab jetzt einige Pilotfahrten auf der Strecke von Homs nach Damaskus. Das hat wohl ganz gut funktioniert. Aber ob man jetzt in 3 oder 4 Jahren dort tatsächlich es schafft, eine durchgehende Verbindung durch 2 Länder zu bauen, das wage ich zu bezweifeln. Bisher hat sich auch noch keiner der Beteiligten überhaupt auch nur ganz grob oder vage dazu geäußert, was denn das alles kosten könnte und wer es bezahlt. Syrien und Jordanien haben die Mittel selbst definitiv nicht.
2: Und diese Länder, die haben weitere Interessen. Zum Beispiel will die Türkei mit dieser Bahnverbindung den Einfluss von Israel in der Region verringern. Wieso will sie das überhaupt?
1: Die Türkei und Israel sehen sich als Konkurrenten, was diesen Teil der Erde angeht. Das beste Beispiel ist, glaube ich, Syrien. Syrien grenzt sowohl an Israel als auch an die Türkei an. Beide Länder möchten das Geschehen, das zukünftige Geschehen in Syrien natürlich mitgestalten. Die Regierung, die dort an der Macht ist, unter Präsident al-Sharra, steht der Türkei natürlich ideologisch deutlich näher. Sharra ist ein ehemaliger islamistischer Terrorist, der jetzt nach eigenen Angaben geläutert ist. Und natürlich der Türkei ideologisch relativ nahe steht. Wenn man durch Syrien fährt, sieht man auch schon in den Geschäften wahnsinnig viele Exportgüter aus der Türkei. Man kann teilweise mit türkischer Lira bezahlen. Und dann ist auf der anderen Seite Israel, das Syrien bisher immer als Gefahr gesehen hat, das gleichzeitig natürlich auch große Gebiete von Syrien annektiert und besetzt hat, vor allem die Golanhöhen, das aber auch jetzt nach dem Fall des Assad-Regimes Teile von Syrien neu besetzt hat, dort auch Militärstützpunkte eingerichtet hat und eigentlich in manchen Dingen das Gegenteil von dem will, was die Türkei möchte. Die Regierung in Israel sieht den neuen Präsidenten mit großem Misstrauen. Sie glaubt nicht, dass sich da ein stabiler Nachbar entwickelt, sondern sie sieht Syrien eher als Bedrohung.
2: Es geht der Türkei also einerseits eben darum, den Einfluss Israels zurückzubinden, andererseits aber auch um die Position als logistische Drehscheibe zwischen dem Nahen Osten und Europa. Wie gut passt das mit Erdogans Außenpolitik zusammen?
1: Ja, das passt natürlich sehr gut zu seiner Außenpolitik. Und es gibt natürlich auch gewisse Konstanten. Die Bahn verläuft ja jetzt zu Teilen, zumindest auf der historischen Hadschisbahn. Die Hadschisbahn war das größte Projekt des Osmanischen Reiches. Sie wurde 1908 eröffnet. Bis dahin waren die Eisenbahnlinien im Osmanischen Reich von Fremdfirmen betrieben und gebaut worden. Das waren deutsche Firmen, es waren englische Firmen, auch französische Firmen. Und die Hadschisbahn war die erste Bahn, die das Osmanische Reich selbst gebaut und dann auch selbst betrieben hat. Und so etwas rechnet sich dann natürlich nicht nur in Geld, das man einnimmt. Das ist nicht ein rein ökonomisches Projekt, sondern es ist natürlich auch ein sinnstiftendes Projekt. Damals sollten die entfernten Provinzen des Osmanischen Reichs einfach näher an die Zentrale angebunden werden. Und heute ist es ja auch nicht viel anders. Wenn man eine Bahnlinie hat, die diese Länder verbindet, wächst natürlich auch der Bund zwischen den Ländern.
0: Das war Bernd Dörries. Er arbeitet als Nahost-Korrespondent für die Zeitung Tagesanzeiger. Wir haben mit ihm gesprochen, weil Saudi-Arabien und die Türkei ein neues gemeinsames Projekt planen. Sie wollen nämlich eine alte Bahnverbindung wiederbeleben zwischen dem Nahen Osten und Europa. Die Idee wäre, diese als Alternative zu installieren zur Straße von Hormuz, die ja bekanntlich noch blockiert ist, aber vielleicht in den nächsten Tagen und Wochen wieder entblockiert wird. Gleich 16:30, dann gibt's hier ein kurzes News-Update von Kollegin Livia Schmitz.

0: FDP-Politikerin Susanne Sali ist nicht mehr Stadtpräsidentin von Grenchen im Kanton Solothurn. Das Bundesgericht hebt ihre knappe Wahl vom letzten September auf, weil die Chefin des Wahlbüros zu spät den Briefkasten mit den Stimmkuverts geleert hat. So konnte auch nach der Abgabefrist noch gewählt werden. Die Wahl muss nun wiederholt werden. Der Betrieb und die Betriebszeiten der Flughäfen Zürich und Genf sollen gesetzlich verankert werden. Das will der Nationalrat. Eine Minderheit im Nationalrat argumentiert unter anderem, der Lärmschutz werde dadurch geschwächt. Als nächstes geht die Vorlage in den Ständerat. Forschende der Eidgenössischen Forschungsanstalt WSL haben ein neues Frühwarnsystem für Schweizer Flüsse entwickelt. Das System zeigt bis zu 3 Wochen im Voraus an, wo und wie stark Fische in der Schweiz durch hohe Wassertemperaturen gefährdet sind. Das neue Instrument verschaffe Zeit, um zu handeln und die Fischbestände vor zukünftigen Hitzewellen zu schützen.
1: Und hier bei Ihrem Inforadio SRF News geht es gleich um die 180-Grad-Wende des Nationalrats. Zuerst hat er sich quergestellt, aber dann hat er doch den Weg freigemacht für neue AKW in der Schweiz. Und Singapur und Hongkong haben die Schweiz überholt, und zwar bei der Wettbewerbsfähigkeit. Wir wollen wissen, ob die Schweizer Wirtschaft Gefahr läuft, noch weiter zurückzufallen im internationalen Vergleich. Ich bin Nicolas Malzacher, schön sind Sie dabei. Der Bau von neuen Atomkraftwerken soll in der Schweiz wieder möglich werden. Nach dem Bundesrat und dem Ständerat sieht das auch der Nationalrat so. Noch am Montag sah das allerdings ganz anders aus. Mit dem jüngsten Entscheid steht aber das ganze Parlament hinter dem bundesrätlichen Gegenvorschlag zur Blackout-Initiative. Der Bericht von Livia Bindendorp.
2: Am Ende kann sich Energieminister Albert Rösti also doch freuen. Wie der Ständerat steht nun auch der Nationalrat hinter seinem Gegenvorschlag zur Blackout-Initiative. Dieser will, wie die Initiative, das Neubauverbot von Atomkraftwerken aufheben, das das Stimmvolk 2017 beschlossen hat. Rösti setzte sich auch bei dieser zweiten Abstimmung vehement für seinen Vorschlag ein. Der Nationalrat hatte seinen Gegenvorschlag erst am Montag zurückgewiesen, mit dem Auftrag, Fragen rund um die Finanzierung von einem allfälligen neuen AKW genauer zu klären und dann einen neuen Gegenvorschlag zu präsentieren. Inzwischen verspricht der Bundesrat, dass er dafür bis Ende Jahr einen Bericht rund um die Finanzierungsfragen vorlegen will.
3: Wir werden Ihnen hypothetisch darlegen, wie eine Förderung aussehen könnte, wenn die Erneuerbaren nicht zum Ziel führen oder diese Lücke auch längerfristig bleibt.
2: Eine knappe Minderheit aus Grünen, SP, GLP und der Mehrheit der Mitte argumentierte vergeblich, dass sie diese Finanzierungsfragen gerne geklärt hätten, bevor der Nationalrat über die Aufhebung des Neubauverbots abstimmt. Und auch die Bevölkerung solle bei der erwarteten Volksabstimmung diese Bedingungen kennen, sagt Grünen-Nationalrätin Mariona Schlatter.
4: Sie können heute entscheiden, geschätzte Kolleginnen und Kollegen, ob Sie wollen, dass die Bevölkerung das informiert tut. Falls nicht, wird die Blackout-Vorlage zur Blackbox-Vorlage.
2: Ein zweites Mal abstimmen musste der Nationalrat, weil der Ständerat das ursprüngliche Votum für die Rückweisung nicht unterstützt hatte. Und auch Mitte-Nationalrat Stefan Müller-Altermatt versuchte nochmals alle Kräfte zu mobilisieren. Die Erfahrungen würden zeigen, dass Atomkraftwerke nicht ohne staatliche Gelder finanziert werden können.
5: Das wird auch in der Schweiz nicht anders sein. Der Steuerzahler und oder der Stromkonsument wird im Falle eines AKW-Neubaus zur Kasse gebeten.
2: Doch nicht alle Mitglieder der Mitte-Fraktion stimmten mit der offiziellen Empfehlung der Mitte. Kleine Verschiebungen reichten und der Entscheid vom Montag war gekippt. Mit 100-98 Stimmen stimmte der Nationalrat diesmal gegen den Rückweisungsantrag aus Reihen der Mitte. SVP, FDP und eben Teile der Mitte stellten sich hinter den Energieminister und folgten damit auch der Argumentation von SVP-Nationalrat Christian Imark, der erneut betonte, es gehe nur darum, das Neubauverbot aufzuheben.
6: Heute geht es einzig um die Aufhebung des Technologieverbots, die Aufhebung eines Denkverbots mit dem Ziel, die Option Kernenergie und nicht zu vergessen, die Möglichkeit eines kosteneffizienten Langzeitbetriebs nicht zu verbauen.
2: In der Schweiz sollen nach dem Willen des Parlaments also wieder Atomkraftwerke gebaut werden dürfen. Das letzte Wort dürfte jedoch das Stimmvolk haben. Die Grünen haben bereits das Referendum angekündigt.
1: Der Bericht von Livia Mittendorp. Die Schweiz ist nicht mehr das wettbewerbsstärkste Land der Welt. Sie ist von Rang 1 auf Rang 3 zurückgefallen. Das zeigt das neue Ranking der Business-Schule IMD in Lausanne. Die Liste vergleicht jedes Jahr, wie attraktiv es in einem Land ist, um dort zu investieren, eine Firma zu eröffnen oder zu arbeiten. Generell sind europäische Länder im Ranking abgerutscht. Asiatische hingegen haben Plätze gut gemacht. Auf Platz 1 und 2 sind neu Singapur und Hongkong. Ich habe unseren Wirtschaftsredaktor Jan Baumann gefragt, warum die Schweiz zurückgefallen ist.
7: Der Zollkrieg von US-Präsident Donald Trump und andere Störungen im internationalen Handel, im Weltwirtschaftssystem, wenn man so will, die haben der Schweiz zu schaffen gemacht letztes Jahr. Global gibt es immer mehr Abschottung und Protektionismus. Das drückt aufs Wachstum. Die Schweiz gehört zu den Verlierern der Blockbildung durch die wirtschaftlichen Großmächte USA und China.
1: Sie haben den Zollstreit mit den USA angesprochen. Das ist ein wichtiger Aspekt in diesem Bericht. Warum fällt er so stark ins Gewicht?
7: Ja, weil die Schweiz eine kleine, offene Volkswirtschaft ist. Das bedeutet, die Exportindustrie, die braucht möglichst freien Zugang zu ihren wichtigsten Absatzmärkten in Europa, aber eben auch in den USA. Trumps Handelszölle waren darum ein Schock für die Schweiz, besonders weil die US-Zölle letztes Jahr zunächst besonders hoch waren für die Schweizer Exportprodukte, beispielsweise Uhren oder Maschinen. Also das ist sehr stark ins Gewicht gefallen für die Schweiz.
1: Und dann habe ich in diesem Bericht auch noch gelesen, dass es der Schweiz generell weniger gut gelungen sei als anderen Ländern, auf die geopolitischen Spannungen zu reagieren. Wie zeigt sich das?
7: Also die Regierung war praktisch machtlos letztes Jahr, als es darum ging, Schaden abzuwenden von der Schweizer Exportindustrie wegen der US-Zölle. Die Schweiz war de facto isoliert im Zollstreit, im Unterschied eben zu anderen europäischen Ländern, die in der EU sind und weniger unter Druck kamen durch die US-Zolldrohungen. Allerdings haben wir nun wieder ungefähr die gleichen Bedingungen im Handel, also die gleichen Bedingungen bei den Zöllen der USA wie die EU, und das Zollproblem hat sich dadurch etwas entschärft. Generell ist es schon so, dass es in unserer föderalistischen Direktdemokratie der Schweiz eben etwas länger dauert typischerweise, um sich anzupassen an solche veränderten Umstände, an diese schwierige Weltlage. Kleine Stadtstaaten wie Singapur und Hongkong, die sind da schneller und die belegen nun auch die ersten Plätze, also den ersten und den zweiten Rang im aktuellen Ranking von IMD.
1: Und dann gibt es in diesem Ranking auch noch einen Aspekt, der mich auf den ersten Blick etwas überrascht hat. Und zwar steht da, dass die Schweiz im technologischen Wettrennen kaum eine Rolle spiele. Woran macht das Ranking das fest?
7: Also grundsätzlich, die Schweiz ist technologisch im Allgemeinen vorne mit dabei, hat zum Beispiel auch viele Patente für wichtige Technologien. Aber bei der künstlichen Intelligenz, da bestimmen praktisch die großen Tech-Konzerne in den USA im Alleingang, wohin die Reise geht, und die hochleistungsfähigen Speicherchips, die es braucht für die KI, die kommen aus Asien, hauptsächlich aus Südkorea und aus Taiwan. Im globalen KI-Wettrennen kann Europa und auch die Schweiz, die können da bislang einfach wirklich nicht mithalten, die haben praktisch nichts zu sagen. Und ob sich das rasch ändern lässt, ob sich das rasch ändern wird, das ist fraglich angesichts der Investitionsmilliarden, die der KI-Boom, dieser globale Boom derzeit verschlingt.
1: Und in diesem Bericht zeigt sich, dass in ganz verschiedenen europäischen Ländern sich die Effekte deutlich gemacht haben von geopolitischen Spannungen, von Zolldiskussionen. Aber ein ganz wichtiger Punkt ist nicht dabei, nämlich der Iran-Krieg. Der ist noch nicht eingepreist im Resultat, also im Ranking letztendlich. Deswegen frage ich mich, wie aussagekräftig dieser Bericht überhaupt ist.
7: Ja, das ist eine sehr berechtigte Frage. Ich denke, insgesamt zeichnet das Ranking schon ein realistisches Bild. Es fließen sehr viele Messkriterien ein, von der Infrastruktur, also der Qualität der Infrastruktur und der Bildung, des Bildungssystems bis zur politischen Stabilität und der Rechtssicherheit, die in der Schweiz eben sehr hoch ist. Dazu kommen Umfrageresultate unter Managerinnen und Managern international, Aber es stimmt schon, der Schock bei den Energiepreisen als Folge des Iran-Kriegs, der hat erst nach Abschluss der Datensammlung begonnen. Daraus folgt, wenn die Kriegsfolgen eben noch längere Zeit andauern, und damit ist durchaus zu rechnen, dann dürfte das Ranking nächstes Jahr anders aussehen. Möglich, dass die Schweiz dann wieder Terrain gewinnt, etwa im Vergleich zu Ländern am Persischen Golf oder in Asien, die stärker betroffen sind vom Krieg als wir.
1: Und das, was Sie jetzt gerade beschrieben haben, zeigt ja, da kann sich von Jahr zu Jahr etwas verändern. Ziehen wir ein Fazit, Jan Baumann. Die Schweiz ist abgerutscht von Platz 1 auf Platz 3, aber das ist ja immer noch ein sehr gutes Resultat, in Anführungszeichen. Wie bedeutend ist diese Veränderung Ihrer Meinung nach?
7: Also insgesamt zeigt für mich das Ranking, die Schweiz kann sich nicht einfach darauf verlassen, dass es mit ihren wirtschaftlichen Stärken weitergeht wie bislang. Die führenden asiatischen Wirtschaftsstandorte Singapur und Hongkong namentlich, die machen uns zunehmend Konkurrenz. Aber das Ranking ist auch kein Grund, gleich Alarm zu schlagen. Die langfristigen Stärken der Schweiz, Stabilität, Rechtssicherheit, gute Bildung, gute Infrastruktur, die bleiben bestehen. Damit ist zumindest zu rechnen, und das heißt auch, dass wir in den kommenden Rankings von IMD wahrscheinlich auch nicht so schlecht abschneiden werden.
1: Das waren die Erläuterungen aus unserer Wirtschaftsredaktion von Jan Baumann.
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1: Zwei große Tech-Firmen in den USA wollen künftig stärker zusammenarbeiten, und zwar bei einer zentralen Ressource, Computerchips. Intel soll künftig Chips für die iPhones und iMacs von Apple bauen, und zwar in den USA. Das hat US-Präsident Donald Trump auf seinem sozialen Netzwerk verkündet. Und wir schauen uns das jetzt genauer an mit Börsenkorrespondent Jens Korte. Jens, wie soll diese Zusammenarbeit genau aussehen?
8: Ja, also das Ganze geht jetzt eben wirklich erstmal zurück eben auf einen Eintrag bei True Social von US-Präsident Donald Trump. Da hat er übrigens zuerst geschrieben, dass es einige Stupid Presidents gegeben hätte, also einige dumme Präsidenten. Damit meint er natürlich nicht sich, sondern einige seiner Vorgänger, und die hätten es zugelassen, dass die Chip-Produktion abgewandert sei in Länder wie Taiwan. Und das soll sich jetzt eben ändern, indem Intel dann unter anderem eben für Apple Chips in den USA designt und dann auch baut. Wie das ganz konkret aussehen soll, das ist allerdings noch nicht bekannt, denn die Unternehmen, also Intel und Apple, haben dazu zunächst noch keine Stellung bezogen. Übrigens vor einem Monat hatte das Wall Street Journal schon mal berichtet, dass es wohl hier eine Kooperation geben soll. Aber welche Chips jetzt exakt Intel für Apple baut, in welchem Umfang, wo, das sind alles noch Details, die für den Moment nicht bekannt sind.
1: Noch sind einige Details nicht bekannt, aber trotzdem hat die Aktie von Intel in der Folge um gut 9% zugelegt. Warum sind die Investorinnen und Investoren so überzeugt von dieser Zusammenarbeit?
8: Also ganz grundsätzlich ist Intel die Aktie über Jahre nicht wirklich vom Fleck gekommen, hat sich sehr schwer getan. Unter anderem hatte Intel auch einige Produktionsschwierigkeiten. Doch jetzt gibt es immer mehr Kooperationen, die Apple hier verkündet, und eben unter anderem in den USA, nicht nur für Apple, sondern eben auch für andere Unternehmen Halbleiter produziert. Und die Aktie von Apple, und das noch ganz am Rande, im vergangenen August hatte die US-Regierung einen 10%igen Anteil an Apple gekauft, und seitdem ist der Aktienkurs von Intel um über 500% gestiegen, hat sich also mehr als versechsfacht, und jetzt eben mit diesem Eintrag von Donald Trump in den sozialen Netzwerken ist es mit der Aktie zeitweilig nochmal um 6-7% am Donnerstag nach oben gegangen. Also ganz grundsätzlich eben die Investoren bei Apple gehen davon aus, dass in der Tat Intel immer mehr Halbleiter produzieren wird, immer mehr Kunden hat, und das treibt den Kurs. Ob das jetzt wirklich gerechtfertigt ist, so einen gewaltigen Kursanstieg, das ist nochmal eine andere Frage.
1: Apple soll also künftig Halbleiter made in the USA bekommen. Das dürfte einige Konsumentinnen und Konsumenten freuen. Weniger erfreulich allerdings ist für Sie die Nachricht, dass die Smartphones und Computer von Apple teurer werden dürften in nächster Zeit. Und da geht es wieder um Chips, oder Jens?
8: Ja, und zwar gab es ein Exklusivinterview von noch Apple-Chef Tim Cook. Er wird ja das Zepter bald weiterreichen. Und da hat der Apple-Chef eben gesagt, dass die Preise für Halbleiter, für Chips, gerade auch für Memory-Chips, enorm gestiegen sind. Und dass es deshalb unvermeidbar sei, dass Apple dann eben auch die Preise für die Geräte anheben wird. Auch da kennen wir noch nicht die Details. Wir wissen nicht exakt für welche Geräte. Wir wissen nicht, um wie starke Preiserhöhungen es sich handelt. Das neue iPhone wird dann ja im September wieder vorgestellt. Aber es kann gut sein, dass vorher etwa Mac-Computer oder auch iPads dann schon im Preis steigen werden. Das also die Ankündigung von Tim Cook. Und das zeigt natürlich schon auch, dass wir eine gewisse inflationäre Preisentwicklung haben bei Chips. Und wenn die Chips teurer werden, dann bedeutet das eben auch für uns Konsumenten und Konsumentinnen, dass dann eben auch die Endgeräte wahrscheinlich mit Preisanstiegen rechnen müssen.
1: Das Neueste von der Wall Street und der amerikanischen Wirtschaft, wie immer eingeordnet von unserem Korrespondenten Jens Korte. Vielen Dank.
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1: Das ist Ihr Inforadio SRF News am Donnerstag. Es ist 16:45 Uhr. Und wir sprechen jetzt über einen Mordfall in Polen, der viel Aufmerksamkeit erregt. Ein kremlkritischer russischer Künstler ist getötet worden. Heute gab es die Nachricht, dass ein Verdächtiger festgenommen worden ist. Das Opfer heißt Simon Skripiecki mit bürgerlichem Namen Robert Kusowkow. Er lebte seit 2021 im polnischen Exil und er war bekannt für provokative Karikaturen gegen Wladimir Putin, Josef Stalin, Alexander Lukaschenko oder auch den tschetschenischen Machthaber Ramzan Kadyrov. Der Künstler wurde diese Woche im Osten von Polen erschossen, offenbar mit mehreren Schüssen aus nächster Nähe. Der polnische Ministerpräsident Donald Tusk hat gesagt, es ist möglicherweise ein politischer Mord. Das schauen wir uns jetzt genauer an mit dem freien Journalisten Jan Opielka. Guten Tag, Herr Opielka.
14: Ja, einen schönen guten Tag.
1: Was können Sie uns denn darüber sagen, was man im Moment über den Verdächtigen weiß, der festgenommen worden ist?
14: Ja, es ist bekannt, dass es ein 36-jähriger Mann ist, der einen georgischen Pass hat, aber womöglich ein Tschetschene ist, der dann eben in Georgien gelebt hat. Und der wurde eben festgenommen auf Basis von Monitoring-Aufnahmen vom Ort und der Analyse von Telefongesprächen etc. Und offenbar, so zumindest unbestätigte Meldung, steht da womöglich im Zusammenhang mit einer ähnlichen Sabotagetat, der nicht Näheres bekannt ist, aus dem Jahr 2022. Also das ist soweit bekannt.
1: Und jetzt hat ja eben der polnische Ministerpräsident Donald Tusk gesagt, es könne sich bei diesem Mordfall um einen politischen Mord handeln. Worauf stützt sich dieser Verdacht?
14: Ja, dieser Verdacht stützt sich im Prinzip darauf, dass ähnliche Fälle, wenn auch keine Mordfälle, sondern eben Sabotageakte beispielsweise auf die polnische Schiene, auf die polnische Infrastruktur oder auch Brände, die praktisch gesetzt wurden in den vergangenen Jahren, sie wurden ebenfalls russischen Urhebern zugeschrieben, ohne dass es dann tatsächlich auch letztlich zu klaren Verurteilungen, Gerichtsurteilen gekommen ist. Also das ist eigentlich eine politische Einschätzung. Und der Tusk hat übrigens mehr als von politischem Mord gesprochen. Er hat davon gesprochen, dass es staatlicher Terror sei. Aber wie gesagt, einen Beweis gibt es da bislang natürlich noch nicht, weil der entsprechende Täter, der vermeintliche Täter eben erst jetzt festgesetzt wurde.
1: Da müssen wir also noch abwarten, was da bei den Ermittlungen rauskommt, ob es da dieses Mal ein Urteil gibt. Schauen wir uns noch die Person Simon Skripiecki ein bisschen genauer an. Anfang Woche ist er ermordet worden in einer Kleinstadt in Polen und er hat dort im Exil gelebt. Wer war er?
14: Ja, Sie hatten das ja eigentlich in der Vorankündigung schon erwähnt. Also er war bekannt vor allem in der russischen Diaspora, in der Putin-kritischen Diaspora, eben für seine Performances, für seine Kunst, die sich politisch engagierte. Und ich glaube, das Hauptmerkmal bei ihm war eben, dass er das auch humoristisch machte. Übrigens war er noch in der vergangenen Woche am 12. Juni mit einer Aktion vor der Botschaft der Russischen Föderation in Berlin, wo er eben eine Performance hingelegt hat. Und ich habe ein Interview mit einem anderen russischen Exilanten in Polen heute noch gelesen. Und was interessant ist, dass eben dieser Exilant gesagt hat, dass tatsächlich die russische Staatsmacht offenbar eben solche Kritik, sozusagen durch den Kakao, das Putin-Regime durch den Kakao zu ziehen, noch stärker verfolge als eben klare politische Statements, die eher eben wenig humoristisch sind. Also das ist sozusagen zu dieser Person zu sagen, die übrigens in Polen weitgehend nicht bekannt war, aber eben in der russischen Gemeinschaft, in der russischen Diaspora.
1: Und dann ist dieser Mordfall an der Grenze zu Belarus passiert. Können Sie uns sagen, warum gerade diese Region auch aus der polnischen Perspektive ziemlich heikel, sensibel ist, was die Sicherheitspolitik angeht?
14: Ja, sie ist deswegen heikel. Also dieser Mord erstmal ist dort geschehen, weil eben sich der Getötete dort aufgehalten hat. Aber die Region ist insofern sensibel, weil es natürlich die hunderte Kilometer lange Grenze zu Belarus dort gibt, auf der Polen in den vergangenen Jahren eben einen großen Zaun errichtet hat. In erster Linie eben, um die illegale Migration einzudämmen, aber natürlich auch in dem Sinne, dass Belarus als ein feindlicher Staat angesehen wird. Und diese Grenzbefestigungen zur belarussischen Grenze werden jetzt auch sukzessive seit ein, zwei Jahren noch ausgebaut mit milliardenschweren Beträgen, also zu dem sogenannten Schutzschild Ost, weil man eben für die Zukunft, so die Argumentation der Regierung, gewappnet sein will, eben gegenüber diesem feindlichen Staat, der mit dem Kreml verbunden ist. Also insofern ist der Osten Polens oder die polnisch-belarussische Grenze eine sensible Zone.
1: Wir sprechen hier über den Mord an einem Kreml-Kritiker und da geht es natürlich auch um den Krieg gegen die Ukraine. Und Polen war ja da auch indirekt immer wieder betroffen oder teilweise auch direkt. Es gab da Berichte über russische Spionage, Sabotage, auch Vorfälle mit Drohnen. Wird jetzt dieser Mordfall an einer Person aus der russischen Diaspora auch in diesem Kontext betrachtet?
14: Ja, also man kann das so eigentlich grob sagen, dass sowohl die Politik, also sowohl die Regierung als auch die Medien eben das so wahrnehmen und so darstellen, dass es praktisch in diesem Kontext steht, der sogenannten hybriden Kriegsführung Russlands gegen Polen. Und das natürlich jetzt eine neue Qualität, um das falsche Wort zu bemühen, erreicht hat, nämlich dass jetzt ein Mensch ums Leben gekommen ist und eben nicht nur Sachschäden entstanden sind, die eben vermeintlich oder tatsächlich dann Russland zugeschrieben werden. Ja, und es ist so, dass es eben, dass es eine ganz klare Positionierung gibt, so wie ich gesagt habe, dass die Regierung Tusk bereits vor der Festnahme des Verdächtigen gesagt hat, das ist staatlicher Terror, so haben sich auch die wichtigsten Mainstream-Medien mehr oder weniger festgelegt und sagen, es war eben ein russischer Einfluss oder russischer Auftraggeber oder eben der Kreml ist der Auftraggeber. Ich sehe das etwas kritisch, wissen Sie, weil tatsächlich bestimmte Aspekte dann ausgeblendet werden, beispielsweise was die Motivation des russischen Regimes angehen sollte, was die Motivation sein sollte, eben das Land eigentlich noch stärker antirussisch zu machen durch solche Akte. Denn genau das passiert. Die Gesellschaft ist verängstigt. Es gibt dadurch eben eine große Zustimmung eben für einen massiven Aufrüstungskurs beispielsweise. Also der Zweck vieler vermeintlicher Sabotageakte, die Russland zugeschrieben werden, erschließt sich für mich aus der russischen Perspektive, wenn man die versucht einzunehmen, nicht ohnegleichen. Und dies wird weder von Politik noch von den Medien eigentlich gespiegelt, was zumindest kritisch zu sehen ist.
1: Also Sie haben da gewisse Zweifel, weil wenn das tatsächlich aus russischer Hand getan worden wäre, dann würde das Polen eigentlich eher gegen Russland aufbringen.
14: Ja, es geschieht. Genau das gerade, das geschieht gerade. Wissen Sie, der Kontext ist auch ein interessanter, weil zuletzt gab es in den letzten Wochen einen ziemlich heftigen Disput zwischen Warschau und Kiew um sogenannte Geschichtspolitik. Die russische Führung hatte einem ukrainischen Bataillon, einer Militäreinheit, den Namen der UPA gegeben, der ukrainischen Aufstandsbewegung aus dem Zweiten Weltkrieg. Die wird in Polen als Terrororganisation gesehen, weil sie eben Völkermord an polnischen Bürgern im Zweiten Weltkrieg begangen hat. Es gab einen Riesenstreit darüber. Die Opposition, die nationalistische Opposition, hat da die Regierung vor sich hergetrieben. Es drohte wirklich ein heftiger Bruch zwischen Polen und der Ukraine. Und das wird natürlich durch diesen Vorfall, durch den tragischen Tod des russischen Dissidenten und Künstlers eben überschattet. Und es wird eben, die Regierung kann sagen, schaut her, also unser Feind ist im Osten und wir müssen trotz der Spannungen, die es mit der Ukraine gibt, eben weiter Verbündeter bleiben. Also insofern, man muss eben diesen breiteren Kontext sehen. Und ich sehe das so, dass die Regierung tatsächlich von diesem Vorfall, also so bitter das ist natürlich, letztlich sogar profitieren wird, weil es diesen Rally Around the Flag-Effekt verstärkt. Das heißt, die Menschen werden durch diesen Fall, wo erstmals tatsächlich jemand konkret ums Leben gekommen ist, noch stärker verängstigt, also noch stärker bestärkt in ihren Ängsten gegenüber Russland und sammeln sich dann um die Regierung. Und ich denke, das ist bislang zumindest der Effekt, der zu sehen ist.
1: Wer auch immer dahinter stecken mag, Fakt ist ja, ein Kreml-Kritiker ist in Polen getötet worden. Sehen Sie da jetzt auch höheren Druck, der auf die Regierung in Polen zukommen könnte, dass man zum Beispiel belarussische oder russische Netzwerke im Land noch härter verfolgt?
14: Ja, ich denke, die verfolgt man ohnehin schon sehr stark. Zumindest wird das in der Außendarstellung so dargestellt, sowohl durch die Regierung, durch die Politik, als auch durch die entsprechenden polnischen Geheimdienste. Ich denke, ja, wahrscheinlich wird es da noch Verlautbarung geben, dass man da noch stärker eben ansetzt. Gleichwohl war es beispielsweise bei diesem Fall schon so, dass die Regierung bzw. die entsprechenden Dienste und Polizei dem getöteten russischen Dissidenten tatsächlich schon Personenschutz angeboten hatten, den er aber abgelehnt habe, so zumindest die offizielle Mitteilung. Also es gibt schon erhebliche intensive Arbeit gegenüber auch natürlich möglichen Netzwerken, belarussischen, russischen und so weiter. Und ja, inwieweit sie verstärkt werden, ist bestimmt rhetorisch so deklariert, aber inwieweit dass man das tatsächlich dann auch operativ umsetzt, das ist natürlich eine zweite Frage.
1: Vielen Dank für diese Erläuterungen. Das war das Gespräch über einen aufsehenerregenden Mordfall in Polen mit dem freien Journalisten Jan Opielka. Kurz vor fünf geht's bei uns um die Fußball-Weltmeisterschaft. Heute Abend spielt die Schweizer Nationalmannschaft ihr zweites Gruppenspiel gegen Bosnien und Herzegowina nach dem überraschend schwachen 1:1 gegen Katar. Es war nicht die einzige Überraschung an dieser Weltmeisterschaft bis jetzt. Auch WM-Neuling Kapverden punktete gegen Spanien oder Saudi-Arabien gegen Uruguay. Unsere Sportredaktorin Serena Degen hat versucht herauszufinden, wie solche Überraschungen möglich sind.
15: Es ist schon einige Male vorgekommen an dieser Weltmeisterschaft. Der Kleine holt Punkte gegen den Großen. Das hat vor allem mit dem Beginn des Turniers zu tun, sagt SRF-Fußballexperte Fabian Lustenberger.
16: Man weiß nicht genau, wo man steht, man weiß nicht genau, wie es funktioniert. Es ist für viele Spieler auch die erste Weltmeisterschaft, das sind alles Sachen, die zusammengekommen sind.
15: Dazu kommen die Anspannung und Nervosität wegen der WM, dem grössten Turnier, das es überhaupt gibt im Fußball.
16: Es sind die besten Mannschaften, die Aufmerksamkeit ist riesig. Die Vorbereitung ist eine andere, es hat viel mehr Medienpräsenz, es hat viel mehr Leute, die darauf schauen. Das sind alles Sachen, die man, glaube ich, nicht ganz davon unterschätzen.
15: Es ist eine Situation, die viele Spieler nicht kennen. Und genau wegen diesen Punkten sind Überraschungen immer wieder möglich und könnten in der heutigen Zeit häufiger passieren als früher.
16: Also die Mannschaft, ihre Qualität, schaffen extrem viele Mannschaften auf gutem Niveau, auf Profibasis. Und darum ist das sicher auch das Merkmal vom Fußball, dass er sich in den letzten Jahren verändert hat. Und sag mal, die kleineren Mannschaften sicher auch an Qualität dazugewonnen haben.
15: Trotzdem sind die Unterschiede zwischen den Nationalmannschaften immer noch gross. Das sieht man schon am Marktwert der Teams. Spanien und die Schweiz hatten zum Beispiel einen 20-mal höheren Marktwert als ihre Gegner Kapverde und Katar. Und trotzdem haben sie am Ende nicht gewonnen. Dazu sagt SRF-Fußballexperte Fabian Lustenberger.
16: Das ist, glaube ich, auch das Schöne am Fußball, dass es nicht einfach immer der Favorit gewinnt, sondern auch die kleinen Mannschaften für Überraschungen sorgen können.
15: Und solche Überraschungen wird es im Fußball immer geben, egal wie klein oder groß die Mannschaften sind.
1: Der Bericht von Seraina Degen. Die Schweiz spielt ab 21 Uhr Schweizer Zeit gegen Bosnien und Herzegowina. Das Spiel gibt es natürlich im Fernsehen auf SRF 2. Und hier bei SRF News geht es weiter mit den Vorabendinformationen von Info 3.
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18: Warum es Monat

0: Isen, Wirtschaftsredakteur Matthias Heim.
1: Zuerst muss die Straße von Hormus wieder befahrbar sein. Das heißt, Seeminen müssen beseitigt werden. Erst dann können die Schiffe überhaupt wieder in den Persischen Golf hineinfahren und Waren aus dieser Region abtransportieren. Grundsätzlich brauche es seine Zeit, bis sich die Lieferketten normalisieren, erklärt Cornelia Meyer, Ökonomin und Expertin für Öl und Gas.
2: Es braucht mehrere Monate und es ist ja nicht nur Öl und Gas, es sind ja auch andere Produkte wie Düngemittel, Aluminium, dann Schwefel, also sehr viele Dinge kommen von der anderen Seite der Straße her, von Hormuz, und es wird Zeit brauchen, bis sich das alles wieder normalisiert hat.
1: Aber gerade in der Öl- und Gasindustrie kommen einige erschwerende Faktoren hinzu. So müssen beispielsweise die zwischenzeitlich stillgelegten Bohrplattformen im Persischen Golf wieder hochgefahren werden. Das ist ein aufwendiger Prozess. Entscheidend ist auch, wie rasch Kriegsschäden an der Infrastruktur behoben werden können. Iranische Raketen haben in der gesamten Golfregion Öl- und Gasanlagen getroffen. In Katar, in den Emiraten und auch in Saudi-Arabien. Dort beginnen nun die Reparaturarbeiten. Daran beteiligt ist auch der Schweizer Industriekonzern Sulzer, wie Mediensprecherin Marlene Betschart bestätigt.
3: Ja, das sind wir. Wir sind in allen betroffenen Regionen mit Servicezentren vor Ort. Und dank dieser Nähe vor Ort können wir auch die betroffene Infrastruktur schnell reparieren.
1: Wobei es immer auf das Ausmaß der Kriegsschäden ankommt. Beispielsweise wurden Teile der wichtigsten Erdgasanlage in Katar massiv beschädigt. Rund ein Drittel des weltweiten Erdgases wird über die dortige Infrastruktur verschifft. Die staatliche Betreiberin Qatar Energy schätzt, dass es 3 bis 5 Jahre dauern wird, um die Schäden zu beheben. Sulzer hat direkt auf dem Gelände der Anlage ein eigenes Wartungszentrum.
3: Diese Anlagen sind komplex. Es braucht auch mehrere Anbieter vor Ort, um diese dann wirklich wieder instand zu stellen. Das ist natürlich etwas anderes als regelmäßige Reparaturarbeiten und kann deshalb auch Jahre in Anspruch nehmen.
1: Gleich das Bild in den Vereinigten Arabischen Emiraten. Dort geht der staatliche Ölkonzern von Abu Dhabi davon aus, dass seine Anlagen erst in einem Jahr wieder voll produzieren werden. All das erklärt, wieso es noch länger dauert, bis sich die Situation effektiv normalisiert.
0: Die Mehrheit der Israeli ist mit dem Rahmenabkommen zwischen den USA und dem Iran nicht einverstanden. Kritik an diesem Deal kommt aus allen politischen Parteien und die Frustration über einen unvollendeten Krieg ist in der Bevölkerung groß, obwohl der Mehrfrontenkrieg auch Israel zusetzt. Ein Stimmungsbild aus Jerusalem von Auslandredaktorin Susanne Brunner.
4: Der letzte Sirenenalarm ist noch keine 24 Stunden her. Der Iran griff Israel vergangene Woche erneut an, nachdem die israelischen Streitkräfte die libanesische Hauptstadt Beirut bombardiert hatten. Einen Tag lang sah es aus, als würde der Krieg mit dem Iran mit voller Wucht weitergehen. Aber das will US-Präsident Trump nicht. Im Zentrum Jerusalems ist der Frust über dieses Hin und Her groß. Es ist traurig und schockierend, besonders weil wir nichts daraus lernen, sagt dieser Mann, der vor einer Quartierbeiz etwas trinkt. Sie manipulieren uns, weil es ihnen nur um die Wirtschaft geht. Da heißt es, im Iran hätten wir alles zerstört und in 3 Monaten sind wir wieder gleich weit und der Krieg beginnt von vorne. Alles Marionetten, Trump, Netanyahu, nur Marionetten. Den Krieg zu beenden, bevor die Kriegsziele erreicht seien, das frustriert den mehrfachen Familienvater, der seinen Namen nicht nennen will. An derselben Straße reihen sich kleine Geschäfte aneinander. In den meisten läuft kaum etwas.
5: Shalom.
4: Eine ältere Jüdin, deren Enkel beide in der Armee dienen, sitzt alleine in ihrem Kunstgeschäft und telefoniert. Auch sie regt sich über Präsident Trump auf. Trump hat uns geholfen, aber er muss verstehen, wir sind ein eigenständiges Land. Israel ist nicht der 51. Stern auf der US-Flagge. Mit allem Respekt für das, was er für uns getan hat, er versteht die Gefahr nicht, die von der Hamas, der Hisbollah und dem Iran ausgehen.

0: Wir müssen sie alle vernichten. Dann wäre ich glücklich. Ein paar Schritte weiter sitzt eine Näherin alleine in ihrem Geschäft. Die Tür zu ihrem kleinen Atelier ist offen. Und wie alle, die an diesem Nachmittag in West-Jerusalem bereit sind zu reden, findet sie Präsident Trumps Entscheid, mit dem Iran ein Rahmenabkommen zu vereinbaren, falsch und gefährlich für Israel. Auch wenn sie möchte, dass die Kriege aufhören und sie ihr Mitgefühl für die unschuldigen Opfer im Gazastreifen, in Libanon und im Iran ausdrückt. Am meisten möchte sie aber keine Angst mehr haben müssen. Wir sind Überlebende, aber die Welt versteht nicht, in welcher Situation wir sind. Wir haben genug. Wir wollen unsere Kinder endlich in Frieden großziehen. Auf die Frage, ob sie glaube, dass Gewalt allein Frieden bringe, hat sie keine Antwort. Sie wolle einfach keine Angst mehr haben müssen.
1: Das war die Reportage aus Jerusalem von Susanne Brunner. Zu weiteren Meldungen des Nachmittags. Die Volksinitiative für gentechnikfreie Lebensmittel ist nicht zustande gekommen, Livia Schmid.
2: Sie hat die Hürde von 100.000 gültigen Unterschriften verfehlt, um knapp 5.000. Das teilt die Bundeskanzlei mit, auch nach mehrmaligem Nachzählen der eingereichten Unterschriften. Das Initiativkomitee prüft nun eine Beschwerde vor Bundesgericht. FDP-Politikerin Susanne Sali ist nicht mehr Stadtpräsidentin von Grenchen im Kanton Solothurn. Das Bundesgericht hebt ihre knappe Wahl vom letzten September auf, weil die Chefin des Wahlbüros zu spät den Briefkasten mit den Stimmkuverts geleert hat. So konnte auch nach der Abgabefrist noch gewählt werden. Die Wahl muss nun wiederholt werden.
1: Der Bauernverband hat heute seine Nein-Kampagne gegen die Ernährungsinitiative lanciert. Über diese wird Ende September abgestimmt. Zusammen mit einer breiten Allianz bekämpft die Bauernlobby die Initiative, die will, dass ein deutlich höherer Anteil des Schweizer Lebensmittelsbedarfs hier produziert wird. Es ist ein Kampf gegen eine ziemlich einsame Initiantin, Sandro Della Torre.
3: Eigentlich müsste das dem Bauernverband schmecken. Mehr selber produzieren, weniger importieren. So stellt sich die Ernährungsinitiative die neue Schweizer Landwirtschaft vor. Doch Bauernpräsident Markus Ritter winkt ab.
4: Das Problem ist, dass die Initiative viel zu weit geht, die Ziele nicht nur für die Landwirtschaft setzt, sondern auch für die Konsumentinnen und Konsumenten, was sie noch essen dürften, und dort auf rein pflanzliche Kost setzt und dann alle Instrumente des Staates, um das zu erreichen, in diese Richtung lenkt. Also die Initiative ist völlig utopisch und zielt an den Marktbedürfnissen vorbei.
3: Der Bauernverband wirbt mit dem Narrativ eines Veganzwangs gegen die Initiative. Es ist eine Übertreibung, aber tatsächlich müssten mit der Initiative deutlich mehr pflanzliche Proteine anstelle von Fleisch, Eiern und Milchprodukten auf den Tellern landen. Denn einen Selbstversorgungsgrad von 70% soll der Bund nämlich anstreben, fordert die Initiative. Aktuell liegt der Selbstversorgungsgrad bei rund 42%. Eine Umstellung vor allem auf Pflanzenanbau wäre mit großem Aufwand verbunden, warnt der Bauernpräsident. Er gibt sich aber zugleich siegessicher. Wahrscheinlich dürfte die Initiative deutlich abgelehnt werden.
4: Weil ja alle gegen die Initiative sind, von links bis rechts, alle Verbände, Wirtschaftsverbände, Umweltverbände. Und das führt natürlich dazu, dass dann nicht eine spannende gegensätzliche Diskussion entsteht. Und für uns ist es wichtig, dass wir mit dem Thema respektvoll umgehen, die Leute seriös informieren, aufklären und eine Diskussion auch in der Öffentlichkeit führen können.
3: Tatsächlich ist es einsam geworden um die Initiantin der Ernährungsinitiative, Franziska Herren. Vor 5 Jahren hat sie mit ihrer Trinkwasserinitiative schon einmal gegen den Bauernverband verloren. Damals wurde sie von Grünen und SP unterstützt. Heute bei der Ernährungsinitiative sitzen linke Vertreterinnen sogar im Nein-Komitee. Hat Franziska Herren diesmal den Bogen überspannt? Sie selbst will davon nichts wissen.
5: Ich merke einfach, dass die Agrarpolitik extrem mächtig ist. Und ich meine, 75% der Agrarsubventionen fließen in die tierische Produktion. Jetzt kommt da eine Gruppe aus Bürgerinnen und Bürgern und sagt, wir möchten gerne einen Ausgleich und die Ernährungssicherheit erhöhen. Und dann wird man einfach abgeklatscht. Und zwar von jeder Partei bis jetzt. Und das zeigt einfach, wie wichtig die Initiative ist.
3: Sie macht unbeirrt weiter, auch ohne starke Allianzen.
1: Nochmals zu Livia Schmid. Die Schweiz soll erneut schwer verletzte und kranke Menschen aus dem Gazastreifen aufnehmen. Das fordern mehr als 500 Persönlichkeiten aus Politik, Wirtschaft und Wissenschaft.
2: Unter ihnen die Altbundesrätinnen Ruth Dreifuss und Micheline Calmire und Altbundesrat Joseph Deiss. Sie verlangen außerdem, dass der Bundesrat Druck auf die israelische Regierung ausübt, um der Bevölkerung im Gazastreifen uneingeschränkten Zugang zu humanitärer Hilfe zu gewährleisten. Der Betrieb und die Betriebszeiten der Flughäfen Zürich und Genf sollen gesetzlich abgesichert werden. Das will der Nationalrat. Flüge in Zürich dürfen etwa bis 23 Uhr abfliegen oder landen, bei Verspätungen bis zu 23.30 Uhr. Und dies soll nach dem Vorschlag des Bundesrats im Luftfahrtgesetz verankert werden. Eine Minderheit im Nationalrat argumentiert unter anderem, dass der Lärmschutz dadurch geschwächt wird. Als nächstes geht die Vorlage in den Ständerat. Forschende der Eidgenössischen Forschungsanstalt WSL haben ein neues Frühwarnsystem für Schweizer Flüsse entwickelt. Das System zeigt bis zu 3 Wochen im Voraus an, wo und wie stark Fische in der Schweiz durch hohe Wassertemperaturen gefährdet sind. Das neue Instrument verschaffe Zeit, um zu handeln und die Fischbestände vor zukünftigen Hitzewellen zu schützen. Die Börsendaten von SIX, der Swiss Market Index, liegt im Moment bei 13.760 Punkten, minus 0,4%. Der Euro wird zu 92,17 Rappen gehandelt, der Dollar zu 80,28 Rappen. Und das Wetter, morgen ist es zunächst sonnig bei 31 bis 35 Grad. Am Nachmittag gibt es stellenweise Gewitter.
1: So viel Info 3 für heute. Online gibt's die Sendung jederzeit auf srf.ch/audio. Im Studio waren Livia Schmid und Bettina Studer.
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7: Stellt euch vor, es gibt ein Ja in einer Volksabstimmung und dann heißt es plötzlich, egal was das Stimmvolk sagt, das Ja gilt nicht. Für uns in der Schweiz hört sich das ungewöhnlich an, im Fürstentum Liechtenstein aber ist das möglich, ganz legal. In Liechtenstein werden gerade Unterschriften gesammelt für eine Initiative, die Abtreibungen legalisieren will. Aber der Erbprinz Alois hat nun klar gemacht, falls es in einer Volksabstimmung ein Ja geben würde, würde er sein Veto dagegen einlegen. Kann er das einfach so? Und wie kommt das bei der Bevölkerung im Fürstentum an? Das ist News Plus und ich bin Dominik Rolli. Eine Schwangerschaft abzubrechen, das ist in Liechtenstein heute verboten. Es gibt zwar Ausnahmen in Härtefällen, wie nach einer Vergewaltigung oder wenn das Leben der Mutter in Gefahr ist, aber sonst sind Abtreibungen nicht erlaubt. Frauenärztinnen dürfen ihre Patientinnen nicht einmal beraten, wenn es um einen möglichen Schwangerschaftsabbruch geht. Das will ein Initiativkomitee nun ändern. Es sammelt derzeit Unterschriften. 1000 müssen zusammenkommen, damit es eine Volksabstimmung gibt.
8: Ja, also die Initiative Fristenlösung für Liechtenstein trägt es schon im Namen. Man will die Fristenlösung nach Schweizer Vorbild einführen, also dass bis zur 12. Schwangerschaftswoche ein Schwangerschaftsabbruch straffrei möglich ist, genauso wie in der Schweiz.
7: David Seele kennt sich aus mit dem Thema. Er leitet das Ressort Politik bei der Liechtensteiner Zeitung Vaterland.
8: In Liechtenstein kann man es nicht, das ist so. Es ist aber seit 2015 so, dass Abtreibungen im Ausland straffrei möglich sind für die Frauen. Also die bleiben dann in jedem Fall straffrei. Aber in Liechtenstein, da ist es tatsächlich so, dass es illegal ist. Also von einem Arzt kann man in Liechtenstein keine Abtreibung vornehmen lassen. Also es ist unter dem Strich die faktische Situation. Schwangerschaftsabbrüche in Liechtenstein sind nicht möglich.
7: Wenn eine Frau abtreiben möchte, kann sie das also heute schon tun, ohne dafür belangt zu werden. Vorausgesetzt, sie macht es im Ausland, also zum Beispiel in der Schweiz, und sie muss die Kosten dafür selber übernehmen. Und das heisst, dass jedes Jahr mehrere Frauen ins Ausland gehen, um einen Schwangerschaftsabbruch vorzunehmen.
8: Ganz genau, also das ist eigentlich Standard und man geht auch davon aus, dass es nicht irgendwie weniger Frauen sind, als wenn es jetzt in Liechtenstein erlaubt wäre. Das zeigen ja auch international verschiedene Umfragen. Wir haben aber keine Daten dazu, selbstverständlich, also wir wissen es offiziell nicht. Man geht davon aus, anhand der Schweizer Zahlen, dass es vermutlich ungefähr 40 Frauen im Jahr sein dürften.
7: Eine von ihnen ist Ramona. Sie hat sich für einen Schwangerschaftsabbruch entschieden, weil das Kind mit einer schweren Behinderung zur Welt gekommen wäre.
9: Wir haben das ja beigebracht bekommen, dass das etwas ist, wo man nicht darf, eine Schwangerschaft abbrechen. Dadurch, dass es verboten ist, redet niemand darüber.
7: Ramona fällt es schwer, über das Thema zu sprechen. In der SRF-Rundschau hat sie sich aber dennoch vor die Kamera getraut.
9: Wenn das angenommen würde dort, das würde alles ändern. Das würde für mich bedeuten, dass wir uns von niemandem sagen lassen, wie wir uns zum Entscheiden haben, dass das jeder selber darf wählen, dass jede Familie, die bis jetzt so ein Schicksal hat, das können benennen und Platz finden in der Gesellschaft.
7: Große Hoffnungen also in die Initiative, die jetzt aber gedämpft werden. In einem Interview mit dem Vaterland hat Erbprinz Alois seine Haltung zu Abtreibungen unmissverständlich klargemacht. Er hält das für nicht richtig und wird deshalb sein Veto einlegen, sollte die Initiative vom Stimmvolk angenommen werden. Für den Erbprinzen hat, Zitat, der Schutz des Lebens oberste Priorität. Eine Fristenlösung, dass also innerhalb einer bestimmten Frist, wie in der Schweiz 12 Wochen, ein Schwangerschaftsabbruch ohne weiteres möglich ist, würde aus Sicht des Fürstenhauses bedeuten, dass dieser Schutz des Lebens in den ersten 12 Wochen der Schwangerschaft eben nicht vorhanden wäre. International wurde Liechtenstein für diese Haltung aber schon mehrfach kritisiert, dass es mit dem strengen Abtreibungsverbot ein wichtiges Frauenrecht verkennt. Auch bei der UNO musste Liechtenstein schon antraben deswegen. Aber das scheint den Erbprinzen nicht allzu fest zu kümmern. 2011 gab es in Liechtenstein schon einmal eine Abstimmung über Abtreibungen und schon da hat der Erbprinz mit einem Veto gedroht, sollte es ein Ja geben. Die Initiative wurde dann knapp abgelehnt und eine Umfrage des Liechtenstein-Instituts zeigte im Nachgang, viele sind gar nicht erst an die Urne gegangen, weil sie ihre Stimme für wertlos hielten. Nun greift das Fürstenhaus also wieder ein. Jetzt hat eben der Prinz angekündigt, dass er bei einem Ja zu dieser Fristenlösung sein Veto einlegen würde. Darf er das einfach so?
8: Ja, das darf er. Das ist Teil unserer Staatsform. Liechtenstein kennt zwei Souveräne, Fürst und Volk. Fürst und Volk müssen sich einig sein, um ein Gesetz zu erlassen. Aber der Fürst, der hat das Vetorecht. Also wenn das Volk sich für etwas aussprechen sollte und der Fürst nicht mitmacht, dann wird das nicht passieren.
7: Mit anderen Worten, die Fristenlösung für Schwangerschaftsabbrüche wird es in Liechtenstein so wohl nicht geben. Komme, was wolle. Für die Initiantinnen ist das natürlich eine große Enttäuschung. In einem Video, das das Komitee in den sozialen Medien geteilt hat, heißt es:
10: Ganz ehrlich, wir haben es nicht ganz ausgeschlossen, dass es passiert. Trotzdem hätten wir erwartet, dass es zulässt, dass das Volk selber eine Meinung bilden kann, ohne dass die Ankündigung vom Veto gebraucht zu machen, die Meinungsbildung vom Volk beeinflusst.
7: Ja, man hört es raus, ganz so überrascht sind die Initiantinnen der Fristenlösung nicht. Schließlich wissen sie ja, wie das politische System in Liechtenstein funktioniert. Das sagt auch David Seele. Es sei allgemein bekannt, welche Haltung der Erbprinz zu Abtreibungen habe. Darum haben viele damit gerechnet, dass er sein Veto einlegen werde.
8: Andererseits gibt es auch viele überraschte Stimmen wegen dem Zeitpunkt. Also es ist doch außerordentlich früh. Es ist, wenn man sich das vor Augen hält, letztes Mal hat er es ungefähr einen Monat vor der Volksabstimmung angekündigt. Dieses Mal werden wir vermutlich im November abstimmen. Also das ist noch eine sehr lange Zeit und er hat es jetzt wirklich zum Beginn der Unterschriftensammlung schon klar gemacht. Damit haben viele nicht gerechnet und ich halte das auch für sehr mutig aus Sicht des Fürstenhauses. Also das ist nicht ohne Risiko.
11: Was denken Sie, was bezweckt das Fürstenhaus damit?
8: Das ist eine gute Frage. Einerseits könnte man davon ausgehen, dass das Fürstenhaus klare Verhältnisse schaffen möchte, also Erwartungsmanagement betreiben möchte, den Leuten sagen, ihr könnt euch jetzt da schon stark einsetzen, aber seid euch einfach bewusst, wir werden zwar eine gesellschaftspolitische Debatte führen, aber mehr dann eben nicht. Das könnte sein. Es könnte auch sein, dass sich das Fürstenhaus nicht so sicher ist, wie es dieses Mal ausgeht. Wenn wir uns zurückerinnern, im 2011, da gab es eine ganz knappe Ablehnung, mit 52% wurde das Gesetz dann abgelehnt und da könnte sich ja einiges getan haben. Also eventuell will man möglichst früh hier den Leuten signalisieren, wenn ihr dem zustimmen solltet, dann laufen wir eventuell wieder in die Richtung einer Staatskrise. Also das könnte auch eine Erklärung sein. Für mich ist es ehrlich gesagt nicht ganz logisch. Also wenn ich jetzt Berater des Erbprinzen wäre, dann hätte ich ihm gesagt, damit würde ich jetzt doch noch warten.
11: Und Sie haben gesagt, Sie finden den Schritt auch mutig. Inwiefern?
8: Ja, man muss sich bewusst sein. Also bis letzte Woche konnte man sagen, es gibt jetzt eine Unterschriftensammlung zum Thema Fristenlösung. Wer dort unterschreibt, der ist dafür, die Fristenlösung einzuführen. Ab dem Moment, wo der Erbprinz sagt, er wird sein Veto einlegen, kann jede Unterschrift auch als Kritik an der Monarchie gewertet werden. Genau da könnte auch auf der anderen Seite das Kalkül sein, dass man sagt, ja, gegen die Monarchie sind die Leute ja nicht, also eventuell unterschreiben dann nicht so viel. Es kann aber auch sein, dass genau das mobilisiert. Und wenn ich mir jetzt vorstelle, wir hatten das schon in Liechtenstein, dass Initiativen enorm viele Unterschriften hatten. Also bei uns braucht eine Gesetzesinitiative 1000 gültige Unterschriften. Und wenn die jetzt 3000 Unterschriften sammeln sollten, dann wäre das schon fast ein Misstrauensvotum gegen das Fürstenhaus. Also da sehe ich das Risiko.
11: Andererseits besteht ja auch die Möglichkeit, dass jetzt die Luft draußen ist bei diesem Thema. Denn zu viel Kritik an der Monarchie wollen die Liechtensteinerinnen und Liechtensteiner nicht äußern. Das zeigte sich nach der letzten Abstimmung über die Legalisierung von Schwangerschaftsabbrüchen 2011. Das Veto des Erbprinzen hatte damals auch schon manche Gemüter erhitzt. Es gab dann sogar eine Abstimmung darüber, ob das Vetorecht des Fürstenhauses eingeschränkt werden soll. Mit klarem Ausgang, fast 70% der Stimmenden stellten sich hinter dieses Vetorecht des Erbprinzen.
8: Ich denke, da spielt sehr viel Pragmatismus mit. Das war damals so, also nachdem er das Veto angedroht hatte im Jahr 2011 bei einer Initiative zur Einführung der Fristenlösung ebenfalls, da wurde dann im Nachhinein, ging da eine Debatte los und es wurde eine Initiative lanciert, um das Vetorecht einzuschränken. Darüber wurde dann 2012 abgestimmt und da war schon klar, also das Fürstenhaus hat klar gemacht, ohne dieses Vetorecht werden wir diese Zusammenarbeit, wenn man so will, beenden. Dann wird das Fürstenhaus Liechtenstein verlassen, weil man will nicht der Grüß August sein, so wird das dann formuliert. Wenn man als Staatsoberhaupt fungiert, dann auch mit Einfluss und mit Macht, das ist die Bedingung. Und die Liechtensteiner, die wissen, was sie an dieser Staatsform haben. Sie wissen, dass Liechtenstein als so kleines Land doch sehr fragil ist, international sich zu positionieren. Und das hat sich einfach über die vielen Jahre bewährt. Wir haben einen sehr großen Wohlstand. Das sind alles Faktoren. Also die Unzufriedenheit insgesamt ist viel zu gering, als dass man wesentlich etwas an der Staatsform ändern wollte. Und deshalb, so erkläre ich es mir, dass dann die Zustimmung doch so groß war zum Vetorecht. Also fast 70% haben sich dafür ausgesprochen, das beizubehalten. Das heißt aber nicht, dass so viele das auch toll finden, wenn das dann passiert. Also das wird schon kritisch gesehen.
11: Keine legalen Abtreibungen also auf absehbare Zeit in Liechtenstein. Und doch hat der Erbprinz im Interview mit dem Vaterland auch etwas gesagt, das die Initiantinnen freuen dürfte. Er zeigte sich nämlich offen dafür, das Informationsverbot im Fürstentum aufzuheben. Dass also Frauen zumindest mal offen mit ihrem Arzt über das Thema sprechen können. Und was denken Sie, wie das Initiativkomitee jetzt vorgehen wird? Also wird man da versuchen, jetzt umso mehr die Leute zu überzeugen, oder gibt man sich da jetzt geschlagen, ob diese Veto-Ankündigung?
8: Geschlagen gibt man sich definitiv nicht. Man wusste, dass die Möglichkeit besteht, dass das passiert. Man dachte nicht, dass es so früh sein wird, dass er es ankündigt. Aber man hat natürlich damit gerechnet und man hat gehofft vor allem, dass der Erdprinz sich Zeit lässt und die Meinungen in der Bevölkerung verstärkt zur Kenntnis nimmt, um seine Meinung dann anzupassen. Da hat man sich jetzt getäuscht. Aber man wird natürlich nicht jetzt irgendwie alles hinwerfen. Also man wird die Unterschriftensammlung durchziehen. Man wird aber sicher auch bemüht sein, die Themen voneinander zu trennen. Also man wird bemüht sein zu sagen, wir wollen nicht, dass es als Misstrauensvotum verstanden wird. Wir wollen nicht über das Vetorecht diskutieren. Uns geht es einzig und allein um die Fristenlösung. Und das zeigt sich jetzt auch schon in den Reaktionen der politischen Parteien. Also vor allem die zwei großen Parteien haben betont, dass es wichtig ist, dass das Volk seine Meinung kundtut, weil das gehört dann schon dazu, zu dieser Staatsform. Also es ist nicht so, dass jetzt eine Veto-Ankündigung des Erbprinzen einfach eine Diskussion ersticken soll.
11: Ja, auch wenn das von außen betrachtet natürlich schon ein wenig diesen Eindruck macht. Schwierige Frage zum Schluss. Ihre Einschätzung stand heute, würde die Fristenlösung vom Stimmvolk angenommen werden? Was denken Sie?
8: Das ist wirklich eine schwierige Frage. Also Stand heute, wenn heute abgestimmt würde, gehe ich davon aus, ja. Ich gehe davon aus, dass diese Initiative angenommen würde, und zwar ganz einfach aus dem Grund, dass es vor 15 Jahren mit 52% knapp abgelehnt wurde. Und damals hatte die Veto-Ankündigung vermutlich eine Auswirkung, und zwar war die Stimmbeteiligung sehr tief. Also wirklich enorm tief für damalige Verhältnisse. Also ich bin überzeugt davon, dass eine große Mehrheit der Liechtensteiner Bevölkerung und auch der etablierten Politiker für die Einführung der Fristenlösung wäre. Man scheut sich höchstens vor der Konfrontation mit dem Fürstenhaus. Aber es hat sich in den letzten 15 Jahren einiges getan. Es ist eine ganze neue Generation dazugekommen. Ich gehe davon aus, heute würde die Abstimmung in einem Ja resultieren.
11: Das sagt David Seele, Ressortleiter Politik bei der Liechtensteiner Zeitung Vaterland. Und damit sind wir am Schluss der heutigen News Plus Folge. Feedback nehmen wir sehr gerne entgegen, zum Beispiel per Mail an newsplus@srf.ch. Heute für euch am Werk waren Julius Schmid, Lea Sager und ich, Dominik Rohli.

0: Die Volksinitiative für gentechnikfreie Lebensmittel ist nicht zustande gekommen. Sie hat die Hürde von 100.000 gültigen Unterschriften verfehlt, nach mehrmaligem Auszählen. Das teilt die Bundeskanzlei mit. Das Initiativkomitee prüft nun eine Beschwerde vor Bundesgericht. FDP-Politikerin Susanne Sali ist nicht mehr Stadtpräsidentin von Gränchen im Kanton Solothurn. Das Bundesgericht hebt ihre knappe Wahl vom letzten September auf, weil die Chefin des Wahlbüros zu spät den Briefkasten mit den Stimmkuverts geleert hat. So konnte auch nach der Abgabefrist noch gewählt werden. Die Wahl muss nun wiederholt werden. Die Schweiz soll erneut schwer verletzte und kranke Menschen aus dem Gazastreifen aufnehmen. Das fordern mehr als 500 Persönlichkeiten aus Politik, Wirtschaft und Wissenschaft. Sie verlangen außerdem, dass der Bundesrat Druck auf die israelische Regierung ausübt, um der Bevölkerung im Gazastreifen uneingeschränkten Zugang zu humanitärer Hilfe gewährleistet.
1: Das war Livia Schmid mit dem News Update. Und hier bei SRF News sprechen wir gleich über vergoldete Abgänge beim Bund. In Bern wird diskutiert, ob diese abgeschafft werden sollen. Dann geht's um die Hitzewelle, unter der die Schweiz ächzt. Was macht das mit unseren Körpern? Und wir schauen auch nach Südkorea, wo Starbucks für einen Tag alle Filialen schließt und die Mitarbeitenden in den Geschichtsunterricht steckt. Was dahinter steckt, hören Sie hier bei uns in der nächsten halben Stunde. Am Mikrofon ist Nicolas Malzacher. Zum Abschied mit auf den Weg eine großzügige Entschädigung. Sogenannte goldene Fallschirme für Topkader in der Bundesverwaltung sorgen regelmäßig für Aufregung. Damit soll nun aber Schluss sein, sagt das Parlament. Heute hat der Ständerat ein Verbot für solche Abgangsentschädigungen bei den obersten Führungskräften beschlossen. Mit Misstönen allerdings aus dem Bundesrat. Dominik Meyer.
2: Es geht nicht um Millionen von Franken. Abgangsentschädigungen ans Topkader kosten den Bund insgesamt einige hunderttausend Franken pro Jahr. Und doch lösen Berichte über goldene Fallschirme etwas aus. Hier eine Auswahl von Schlagzeilen der letzten Jahre.
3: 340.000 Franken als Abschiedsgeschenk. Bundespolizeichefin Nicoletta Della Valle fürstlich finanziert.
4: Mega-Abfindung für Zolldirektor Bock ärgert Politiker.
3: Bern verteilt großzügige goldene Fallschirme.
2: Empörung schwingt damit ein, gefühlte Ungerechtigkeit auch. Marianne Binder, Mittelständlerin aus dem Aargau, sagt es so.
5: Solches geht nicht. Wir empören uns in der Privatwirtschaft immer wieder über exzessive Saläre, Abgangssaläre. Also sollte die Bundesverwaltung mit gutem Beispiel vorangehen.
2: Genau genommen sind Abgangsentschädigungen in der Privatwirtschaft bereits verboten, konkret bei Firmen, die an der Börse sind. Der Ständerat will das nun auch beim Bund. Amtsdirektorinnen, die Generalsekretäre der 7 Bundesräte, Chefs und Verwaltungsrätinnen von Bundesbetrieben wie der SBB, sie alle sollen ohne Abgangsentschädigung gehen müssen. Doch nicht alle Ständeräte sind für dieses Verbot.
6: Ich finde es Populismus,
2: sagt Hans Wicki, freisinniger Ständerat aus Nidwalden. Ohne Abgangsentschädigung, sagt Wicki, könne eine schwierige Trennung von einem Chef oder einer Chefin sogar teurer kommen.
6: Da ist das Problem, dass man einem Gerichtsfall gegenübersteht und lange die Stelle nicht besetzen kann, weil er nicht entschieden ist.
2: In der ultrakurzen Debatte im Ständeratssaal aber ergreifen weder Wicki noch andere Gegner des Entschädigungsverbots das Wort. Nur die Finanzministerin und oberste Personalchefin des Bundes wehrt sich. Karin Keller-Sutter warnt wie ihr Parteikollege Wicki vor schwierigen Gerichtsfällen und auch vor anderen Problemen, wenn sich ein Abgang in der Führungsetage nicht mit Geld lösen lässt.
7: Wenn in einer solchen Situation eine Direktorin sich krank schreiben lässt, dann können Sie heute die Stelle nicht mehr besetzen. Dann müssen Sie warten, bis diese Frist abgelaufen ist.
2: Der Ständerat aber beschließt das Entschädigungsverbot deutlich, mit Unterstützung aus allen Parteien übrigens. Als nächstes ist der Nationalrat dran. Doch Finanzministerin Karin Keller-Sutter macht schon im Ständeratssaal klar, wenn das Verbot kommt, dann werde der Bundesrat fürs Topkader andere Wege suchen.
7: Beispielsweise längere Kündigungsfristen oder die Freistellung auch mit Lohnfortzahlung. Weil Sie können dann nicht einfach sagen, tschüss, ab morgen kein Lohn mehr, ich habe es gesehen.
2: Keller-Sutter also deutet Umgehungsmöglichkeiten an. Marianne Binder, die Mittelständerätin, reagiert irritiert.
5: Ich würde es als problematisch empfinden, wenn der Bundesrat diese Aussage wahrmachen würde. Also wir haben jetzt etwas beschlossen, daran hat man sich zu halten.
2: das Verbot und seine mögliche Umgehung, beides wird noch zu reden geben.
1: Der Bericht über die Diskussion um goldene Fallschirme von Dominik Meyer. Es ist heiß in der Schweiz und es wird noch heißer in den nächsten Tagen. Temperaturen über 30 Grad werden schweizweit erwartet. Und ab heute gilt eine Hitzewarnung. Der Bund ruft die Menschen dazu auf, sich vor den hohen Temperaturen zu schützen. Was macht denn extreme Hitze mit unserem Körper? Was sind da die aktuellsten Erkenntnisse? Rachel Barocci hat nachgefragt bei Katrin Zöffel aus der Wissenschaftsredaktion.
8: Unsere Körper reagieren stark auf Hitze, das wird immer klarer. Im Extremfall führt das zum sogenannten Hitzeschock, aber viel häufiger entsteht ein Schaden, weil Menschen vorbelastet sind, etwa die Lunge oder das Herz krank sind. Atemwegs- oder Herz-Kreislauf-Erkrankungen sind die häufigsten Todesursachen bei Hitzeopfern. Aber auch Menschen mit Diabetes, Nierenkrankheiten oder neurologischen Erkrankungen wie Demenz oder Multiple Sklerose erleben, dass sich ihre Symptome verschlimmern. Insgesamt gehört Hitze heute neben Luftschadstoffen zu den wichtigsten umweltbedingten Gesundheitsrisiken weltweit.
9: Sie haben von vorbelasteten Menschen gesprochen. Wie ist es mit Gesunden?
8: Wir verlieren alle an Leistungsfähigkeit, wenn es heiß ist. Der Schlaf ist teils empfindlich gestört, wir können uns schlechter konzentrieren. Das summiert sich. Wenn unser Körper mit Hitze klarkommen muss, beschäftigt ihn das stark. Es bleibt weniger Kraft und Energie für anderes übrig.
9: Was passiert da im Körper genau?
8: Naja, das Erste, was der Körper macht, ist der Versuch, sich wieder runterzukühlen. Sobald die Organe mehr als 36,5 Grad warm sind, melden sie, mir ist zu heiß. Das geht ans Gehirn und vom Gehirn aus, genauer dem Hypothalamus, geht dann das Signal an den ganzen Körper, aktiviere die Schweißdrüsen. Wir haben übrigens rund 3 Millionen Schweißdrüsen am ganzen Körper. Außerdem weiten sich die Blutgefäße direkt unter der Haut, sodass bis zu 100-mal mehr Blut durch diese feinen Äderchen fließt. Das Schwitzen kühlt dann also erstens die Haut und zweitens das Blut, das ganz oben direkt unter der Haut zirkuliert. Das frisch gekühlte Blut sozusagen, das gelangt dann wieder ins Körperinnere und so werden auch die Organe wieder kühler.
9: Das klingt doch eigentlich gut.
8: Ja, aber damit das alles klappt und das Blut trotz der erweiterten Blutgefäße gut zirkuliert, muss das Herz sehr viel stärker und sehr viel schneller schlagen als sonst. Junge, starke Herzen, die können das gut, aber ältere oder durch Krankheit geschwächte Herzen, die können das nicht so gut und vor allem können sie es nicht so lange. Und auch bei Gesunden geht das nicht unendlich lange gut.
9: Und wenn es der Körper nicht mehr schafft, sich zu kühlen, was folgt dann?
8: Also was dann kommt, klingt für mich wirklich ein bisschen wie so ein Horrorszenario. Der Körper priorisiert weiter das Runterkühlen, versucht also mit aller Macht zu schwitzen und verliert immer weiter Flüssigkeit. Also wird das Blut immer konzentrierter und dickflüssiger. Es wird mit diesem dicken Blut schwerer, den Kreislauf aufrechtzuerhalten. Das Herz muss immer stärker arbeiten und gleichzeitig nimmt die Kühlwirkung ab. Also an allen Enden gehen die Signale da sozusagen auf Rot. Sensoren im Hypothalamus, also dem Teil im Gehirn, und Sensoren in der Niere, die merken das. Die Niere verteidigt dann wirklich jeden Tropfen Wasser und konzentriert den Urin immer stärker, um ja nicht zu viel Wasser zu verlieren. Das hat aber natürlich auch seine Grenzen, denn die Funktion der Niere, Gift und Abbaustoffe auszuschwemmen, die muss sie ja schon weiter erfüllen. Sonst kommt es zu Nierenversagen oder zumindest Vergiftungserscheinungen im Körper. Und das Gehirn meldet die ganze Zeit über Durst, Durst, Durst. Wenn es dann zu einem Wärmestau kommt, der Körper sich also nicht mehr effektiv kühlen kann, wird der Körper schnell um die 40 Grad warm und es kommt zum Hitzeschock.
9: Der Körper ist also bei Hitze zum Teil stark belastet. Wie wirkt sich das auf die Psyche aus?
8: Ja, auch die mentale Gesundheit leidet bei Hitze. Menschen, die psychiatrisch belastet sind, kommen bei Hitze eher in eine Krise. Das zeigt sich unter anderem in Notaufnahmen, aber auch in Studien. Woran genau das liegt, also was da genau passiert, ist noch nicht ganz klar. Es gibt erste Hinweise, dass der Serotonin- und der Dopaminhaushalt unter der Hitze durcheinander kommt. In Tierversuchen zeigten Mäuse unter Hitzestress kleine Entzündungen im Gehirn und dann natürlich unter Hitze leidet der Schlaf, es fehlt die Erholung. Das kann bestimmte Krankheitsbilder verschärfen.
9: Viel trinken und sich möglichst der Hitze nicht aussetzen, das sind die gängigsten Ratschläge gegen Hitze. Wie können wir unserem Körper sonst noch helfen?
8: Ja, da muss ich leider enttäuschen, weil das sind tatsächlich die wichtigsten Punkte, so banal sie klingen mögen. Noch ein sehr spannendes, finde ich, Detail zum Trinken. Es war mir auch neu. Inzwischen schätzen Mediziner, dass der Körper bei hohen Temperaturen, auch wenn man gar nicht viel tut, pro Stunde 0,5 bis 0,7 Liter Flüssigkeit über Schweiß verliert. Das merkt man oft kaum. Und das heißt, alle 20 bis 30 Minuten 0,2 Liter trinken, das ist angemessen und das durchgehend, solange es heiß ist. Und ansonsten eben Hitze meiden, wo es geht, kühle Räume aufsuchen, luftige Kleidung tragen und sich langsam an die Hitze gewöhnen. Der Körper kann sich ein Stück weit anpassen, auch das ist inzwischen gut belegt, aber eben nur ein Stück weit und es braucht Zeit.
1: Sagt Katrin Zöfel aus unserer Wissenschaftsredaktion. 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Mit der Gedenkfeier zum Jahrestag des Bergsturzes in Platten ging Ende Mai ein Jahr des Schocks, des Verlusts und der riesigen Solidarität zu Ende. Jetzt beginnt die Zeit einer breiteren Auseinandersetzung darüber, wie sich das Lötschental entwickeln soll und was der Wiederaufbau von Platten für Folgen hat. Es beginnt eine Zeit, die weniger von bedingungsloser Unterstützung, dafür immer mehr von handfesten Diskussionen und kritischen Fragen geprägt sein wird. Der Bericht von Matthias Baumer.
10: 2029 schon, dann sollen in einem neuen Platten wieder Menschen leben. Es eilt also, und über diese Eile sagt Valentin Werlen, der Gemeindepräsident von Verden, dem Dorf zu unterst im Lötschental.
11: Wo ich denke, dass es mehr hinterfragt wird, ist vielleicht die Geschwindigkeit dieses Wiederaufbaus.
10: Darüber und wie viel öffentliches Geld dafür ausgegeben werde, die Debatte darüber werde zwangsläufig auftreten. Das Versprechen, das Dorf wieder aufzubauen, ist im Lötschental, im Wallis, unbestritten. Kaum hatte sich der Staub des Bergsturzes über Platten gelegt, setzten mächtige Walliser den Ton. Man muss an den Wiederaufbau und an die Zukunft des Tals glauben, sonst braucht man gar nicht erst anzufangen, sagte Ständerat Beat Rieder der lokalen Zeitung. Ein Zögern liegt nicht drin. Der Walliser Regierungsrat Christoph Darbele marschierte vorne weg. Zögern kostet Zeit. Zeit schafft Perspektivlosigkeit. Perspektivlosigkeit nagt an der Hoffnung auf Heimkehr. Ohne Hoffnung verliert der Wiederaufbau die Menschen. Also blieb Kritik aus, hinterfragt wurde kaum etwas, auch nicht im Walliser Kantonsparlament. Christian Rieder ist Gemeindepräsident des Lötschentaler Dorfes Kipper und sitzt für die Mitte Oberwallis im Kantonsparlament.
12: Meine Wahrnehmung ist, dass Kritik durchaus möglich gewesen wäre.
10: Doch es hat sie nicht gegeben. Doch jetzt sagt Marie-Claude Schöpfer, Kantonsrätin von der sozialliberalen Neopartei.
13: Jetzt, nachdem der erste große Schock verdaut ist, dass sicher auch eine Diskussion einsetzen wird über Punkte und Schwierigkeiten im Rahmen dieses gesamten Vorhabens, die jetzt eben allmählich dann auch aufs Tapet treten werden.
10: Punkte wie dieser. Wie groß ist das neue Platten? Wie viele der 300 Plattnerinnen und Plattner wollen dorthin zurück? Für wen reicht der knappe Platz, dort und auch in den anderen Dörfern, Wiele, Kippel, Verden? Und wo sollen jene hin, die ihre Zweitwohnungen durch den Bergsturz verloren haben? Denn Christian Rieder, der Gemeindepräsident von Kippel, will:
12: Wir wollen den Erhalt der Schule, wir wollen den Erhalt der Tourismuswirtschaft, der Landwirtschaft. Wir wollen das hier wohnbar, lebbar machen. Dann wird es nicht möglich sein, wenn ich diesen geringen Wohnraum dann Zweitheimischen zur Verfügung stellen muss.
10: Auf das Tal kommt ein Verteilkampf zu. Eine andere Schwierigkeit ist bereits da. Der Wiederaufbau bringt Baustellenverkehr. Die neue Kantonsstraße auch und schon jetzt.
11: Für die Belagsarbeiten der Notstraße sind 450 Lastwagenfuhren angekündigt. Das macht natürlich 900 Bewegungen für den Monat Juni. Das ist deutlich mehr als bisher,
10: sagt der Gemeindepräsident von Verden, Valentin Werlen. 900 Fahrten auf einer einspurigen Straße durch sein Dorf und durch die anderen Dörfer auch. Was in Platten gebaut wird, betrifft das ganze Tal. Ein übergeordnetes Herangehen an solches und überhaupt an die Zukunft des Lötschentals bei Mobilität, Umwelt, Wohnraum, Naturgefahren würde sich anbieten. Doch bisher sei alles Handeln ausschließlich auf Platten fokussiert. Absprachen darüber hinaus seien zuweilen inexistent, sagen Leute aus dem Tal und Christian Rieder.
12: Da lauert eine Gefahr, da stimme ich hinzu, da lauert aber auch eine Chance. Erste Gespräche finden jetzt statt, beispielsweise die Lötschenthaler Langlaufloipe.
10: Die werde vom Tal geplant und weitere übergeordnete Diskussionen und Entscheide gebe es durchaus, im Tourismus oder bei der Landwirtschaft. Das Tal muss Antworten auf Fragen für alle Dörfer finden, der Kanton für das Lötschental und alle anderen Walliser Bergtäler. Marie-Claude Schöpfer, die Kantonsrätin der Neopartei, hat eine Erwartung.
13: Wäre ich künftig betroffen von einem derartigen Ereignis, hätte ich ganz klar als Person, als Familie sicher auch die Erwartungshaltung, dass uns auch dieselbe Hilfsleistung dann zukommen wird.
10: Denn Platten habe ein Präjudiz an Solidarität, Hilfe mit Geld und rascher Gesetzgebung für den Wiederaufbau geschaffen. Es gebe etliche weitere gefährdete Standorte im Wallis, sagt Kantonsrätin Schöpfer. Doch mit dem Wort «Jahrtausendereignis» entledige man sich einer Auseinandersetzung darüber, dass sich in Zeiten der schnellen Erwärmung des Alpenraums Ähnliches wiederholen könne. Die Wissenschaft ist sich sicher, Steinschlag, Murgänge und Bergstürze häufen sich. Christian Rieder aus Kippel sagt:
12: «Also so ein Ereignis wird es höchstwahrscheinlich 1000 Jahre nicht mehr geben.»
10: Für Platten alleine mag das sogar gelten.
1: Das war Matthias Baumer. Ein Kaffeebecher von Starbucks sorgt in Südkorea seit einem Monat für große Empörung. Denn zum nationalen Feiertag am 18. Mai hatte die Kaffeekette eine Sonderedition entworfen. Kaffeebecher, die SS Tank, also SS Panzer heißen. Und auch der Zeitpunkt der Kampagne irritiert. Nach einem Shitstorm und vielen Protesten hat Starbucks Korea die Kampagne noch am selben Tag wieder gestoppt. Jetzt müssen alle Mitarbeitenden zur Geschichtsnachhilfestunde. Sämtliche Cafés bleiben deshalb am 22. Juni geschlossen. Was ist da genau los in Südkorea? Darüber hat Silvia Staub mit dem freien Südkorea-Korrespondenten Fabian Kretschmer in Seoul gesprochen. Sie hat ihn gefragt, was das genau für eine Kampagne ist, die da Thema ist in Südkorea.
14: Starbucks hat den 18. Mai zum Tank Day erklärt. Tank Day, weil man einen Kaffeetumbler, einen Kaffeebehälter vermarkten wollte, den sogenannten SS-Tank. Im Englischen kann Tank nicht nur Panzer bedeuten, sondern auch quasi als Behälter, Water Tank zum Beispiel. Aber die erste Assoziation ist offensichtlich Panzer. Und das ist schon mal komisch, dass man einen Tumbler so nennt. Aber die Aufregung hier in Südkorea war überraschenderweise nicht so sehr, dass der Tumbler SS-Tank genannt wurde, weil die Sensibilitäten hier in Ostasien sind andere. Also die Anspielung an Waffen-SS, an Nazi-Deutschland, die ist hier gar nicht so sehr präsent. Was aber viel präsenter ist, ist, dass der 18. Mai zum Tank Day erklärt wurde bei dieser Promo-Aktion. Der 18. Mai 1980 ist nämlich was extrem Wichtiges in der Geschichte Südkoreas. Damals war Südkorea noch eine Militärdiktatur und an diesem Tag vor 36 Jahren hat die Militärdiktatur die Demokratiebewegung niedergeschossen und zwar mit dem Militär und auch mit Panzern. Also diese Anspielung weiß hier jedes Kind, weil das so ein ganz zentrales kollektives Trauma auf dem Weg Südkoreas zu einer modernen Diktatur und das hat sehr viele Leute wirklich erböst.
15: Und eben damals an diesem 18. Mai 1980, da wurden die Proteste blutig niedergeschlagen und dann 7 Jahre später, 1987, ging die Militärdiktatur dann doch zu Ende und das Land ist demokratisch jetzt. Das ist alles noch gar nicht lange her und man kann sich schon fragen, ist das wirklich ein Fehler, ein unglücklicher Zufall oder könnte da mehr dahinter stecken?
14: Ja, also ich spekuliere jetzt, weil es gibt keine Beweise für dieses Szenario oder das andere Szenario, aber es kommt noch ein weiterer, wirklich sehr sonderbarer Zufall hinzu. Bei dieser Kampagne gab es einen Slogan, der hieß, stelle deinen Tank, dein SS-Tank mit einem Tack auf dem Tisch. Und dieser Satz, den versteht man auch hier in Südkorea ganz anders, weil einer der ganz zentralen Anführer der Demokratiebewegung, ein Student, der in seinen 20ern gestorben ist, in einer Folterkammer, Kammer vom Geheimdienst. Da hieß es von den Beamten, die diesen Tod oder diesen Mord eigentlich vertuschen wollten, dass ein Beamter mit einem Tack, also genau mit diesem gleichen Wort, mit einem Tack auf den Tisch geschlagen hat und dann ist dieser Student einfach hingefallen, hat einen Herzinfarkt bekommen. Also ganz zynisch. Und genau dieser Slogan wurde dort bei der Werbekampagne verwendet von Starbucks. Und wie kann das sein? Also das Unternehmen selbst sagt, dass AI zum Einsatz kam, also dass man mit Hilfe von künstlicher Intelligenz diese Kampagne erarbeitet hat, dass dieser Slogan dann vorgeschlagen wurde, dass die Mitarbeiter, die dafür zuständig waren, die das gemacht haben, dass sie noch in ihren 20ern und 30ern waren, also das nicht mehr aktiv damals mitbekommen hatten und dass die Verantwortlichen, die das abgesegnet haben, diese Kampagne, dass die nicht wirklich Aufmerksamkeit drauf gegeben haben. Ist das plausibel? Ich persönlich halte es für wirklich sehr unwahrscheinlich und ich würde mal sagen, dass zumindest so eine Semi-Absicht hinterstecken könnte.
15: Warum lanciert denn Starbucks ja offenbar eben bewusst eine solch provozierende Kampagne?
14: Also das ist jetzt, wie gesagt, Spekulation, aber ich finde, zumindest sollte man den Kontext wissen. Starbucks wird hier in Südkorea von Shinsegae, von einem der berühmten koreanischen Mischkonzerne geleitet. Und diese Konzerne sind meistens von sehr, sehr konservativen Leuten geleitet. Shinsegae, die Gründerfamilie, die stammt aus der klassischen antikommunistischen Schule. Und hier in Südkorea gibt es eine hochpolarisierte Gesellschaft. Es gibt das konservative Lager, es gibt das linke Lager und beide schauen wirklich ganz unterschiedlich auf die Geschichte des Landes zurück. Als Südkorea noch eine Militärdiktatur war, haben diese Unternehmen, unter anderem auch Shinsegae, das Starbucks betreibt, die haben von der autoritären Regierung profitiert. Die hat quasi die Aufträge vergeben, hat die Gewerkschaften unterdrückt, hat die Industrien geschützt und so weiter. Und im Gegenzug kam die Demokratiebewegung aus der Gewerkschaftsbewegung. Und diese rechtskonservativen Elite, sage ich jetzt mal, auch wenn es ein bisschen verallgemeinert ist, die blickt auf diese Demokratiebewegung teilweise sehr zynisch und hielt die damals für so halb nordkoreanisch unterwanderte Kommunisten etc. Das heißt, die haben einen ganz anderen Blick auf diese Entwicklung und es wäre zumindest die Vermutung, die sagen auch, es wird von Kritikern ganz offen so ausgesprochen, dass man die Opfer von damals verhöhnen wollte, dass man austesten wollte, was ideologisch sagbar im öffentlichen Raum ist und von daher zumindest das so ausgetestet hat.
15: Und eine Maßnahme von Starbucks Korea, die jetzt getroffen wird, ist ja, dass alle Mitarbeitenden in eine Geschichtsstunde müssen. Da werden alle Cafés geschlossen. Ist das in dem Fall am falschen Ort angesetzt?
14: Ja, ich denke schon, weil die Mitarbeiter und Mitarbeiterinnen, die können ja gar nichts für diesen Skandal. Aber er zeigt auf jeden Fall, wie ernst die Sache ist, weil allein, dass man das erste Mal im Land alle Starbucks-Filialen schließen muss für einen ganzen Nachmittag, einen ganzen Abend, das kostet, wurde mal ausgerechnet, eine Millionensumme, die der Konzern da verliert. Die eigentlichen Leute, die diese Schulung absolvieren müssen, ist, würde ich mal sagen, der Konzernvorstand. Die sagen auch, dass sie selber an diesen Schulungen teilnehmen, also die werden sich nicht davor drücken. Aber personelle Konsequenzen hat es bislang nur für einen CEO, der gefeuert wurde. Die Gründerfamilie etc., die ist natürlich davon nicht betroffen.
16: Das sagt Fabian Kretschmer, er arbeitet in Seoul als freier Journalist. Die Europäische Union schlägt bei sexualisierten Deepfakes einen härteren Kurs ein. Das EU-Parlament verbietet per Ende Jahr nämlich Anwendungen, mit denen solche Inhalte erstellt werden können. Es geht um Bilder, Videos oder Audioinhalte, die mit künstlicher Intelligenz manipuliert werden. Zum Beispiel könnte plötzlich Ihr oder mein Gesicht in einem Porno auftauchen, obwohl wir weder eingewilligt noch mitgemacht haben. Ich habe unseren Digitalredaktor Guido Berger gefragt, auf welche Anwendungen dieses Verbot zielt.
17: Also im Gesetz wird gesprochen von intimem Material, das von KI-Werkzeugen nicht einvernehmlich erstellt wurde. Und es geht so konkret um Anbieter von sogenannten Nudify-Dienstleistungen, also Websites oder Apps, wo man Fotos von realen Personen hochladen kann und diese Dienstleistung dann so sexualisierte Deepfakes, Fotos, Videos erstellt, die diese Person in einem pornografischen Kontext zeigen. Und das können Personen Personen sein, die in der Öffentlichkeit stehen, also Prominente aus Politik oder Filmen oder Social Media. Es können aber auch private Personen sein, also eine Bekannte oder Schulkollegin oder Ex-Freundin. Es sind in der Regel Frauen, die betroffen sind, und einige dieser Dienste bieten das an, sowohl für Bilder von Erwachsenen als auch von Kindern.
16: Nudifier-Anwendungen, da werden also Leute mit Hilfe künstlicher Intelligenz einfach ausgezogen. Wie verbreitet sind solche Inhalte im Netz?
17: Also ich kenne jetzt keine konkreten harten Zahlen, aber mittlerweile werden wirklich regelmäßig Fälle bekannt, wo das jemand macht. Es hat auch hier in der Schweiz bereits mehrere öffentlich bekannt gewordene Fälle gegeben. Also mein Eindruck ist, dass die Nutzung solcher Nudify-Anwendungen weit verbreitet ist. Und dann gibt es dazu ja auch noch Bildmodelle wie zum Beispiel Grok von X, oder wo man das sozusagen in der Öffentlichkeit macht und wo das in der Öffentlichkeit genutzt wird. Es gibt eben entsprechend viele Dienstleister, und die gäbe es nicht, wenn es auch keine Nachfrage danach gäbe. Und weil das so häufig genutzt wird, weil es auch eine öffentliche Diskussion darüber gibt, sieht es die EU jetzt als dringlich an, ihre KI-Regulierung in diesem Punkt entsprechend zu präzisieren oder zu verschärfen.
16: Und dieses neue Verbot, das zielt jetzt ganz konkret auf die Anwendungen, die so etwas möglich machen. Wie soll das in der Praxis umgesetzt werden?
17: Es gibt eben eigentlich diese zwei Stoßrichtungen, oder? Man kann einerseits auf die Täter fokussieren, also die Personen, die ein solches Werkzeug anwenden und damit eigentlich in die sexuelle Integrität einer anderen Person eingreifen. Das wird dann jeweils versucht, über Sexualstrafrecht abzubilden. Und hier geht es eben auch gezielt darum, die Werkzeuge zu verbieten. Das will die EU jetzt verschärfen, und in der Hoffnung, dass man, wenn man so auf beiden Seiten den Druck erhöht, dass man dann besser verhindern kann, dass Deepfake-Pornografie erstellt wird.
16: Und wie effektiv ist das, um tatsächlich die Menge solcher Inhalte auch zu reduzieren?
17: Also ich gehe davon aus, dass solange eine Nachfrage besteht, dann wird es auch Anbieter und Werkzeuge geben, die irgendwie versuchen, diese Nachfrage zu befriedigen. Die Anbieter solcher Dienste, solcher Nudify-Dienste, sind oft auch heute schon so aufgestellt, dass sie so einen Dienst einfach zumachen können und dann an einer anderen Stelle, unter anderen Adressen, unter anderem Branding, einfach neu aufmachen können. Die sitzen oft nicht in der EU, sondern sind irgendwo rund um die Welt verteilt. Also es ist wahrscheinlich sehr schwierig, wirklich einzelne verantwortliche Personen dingfest zu machen. Aber mein Eindruck ist, dass die EU vor allem das Ziel hat, einfach auch die Rechtslage unmissverständlich klar zu machen, dass eben nicht nur das Anwenden von Nudify-Apps strafbar ist, sondern auch die Anbieter, dass die sich ebenfalls strafbar machen, also eben um so den Druck zu erhöhen und vielleicht auch einige davon abzuschrecken.
16: Das wäre also eine mögliche Hürde bei diesem Verbot, die Sie jetzt beschrieben haben. Eine andere Schwierigkeit könnte auch sein, dass durch dieses Gesetz Inhalte verunmöglicht werden, die eigentlich legal wären. Wie versucht die EU sicherzustellen, dass das nicht passiert?
17: Das ist wirklich eine Schwierigkeit, oder? Wenn der Dienst gezielt darauf ausgerichtet ist, eben solches nicht einvernehmliches, intimes Material herzustellen, dann ist der Fall klar. Aber schwieriger wird es, wenn das ein Dienst ist, der auch sonst irgendwie Bilder generieren kann, und dann mehr eine Frage davon ist, welche Anfragen, welche Aufgaben lässt man zu oder in so einem Dienst? Oder was passiert, wenn ein Anwender versucht, den Dienst sozusagen zu missbrauchen, um eben solches nicht einvernehmliches, intimes Material herzustellen. Und hier verlangt die EU von den Anbietern solcher KI-Werkzeuge, dass sie alles tun, was zumutbar ist und was dann auch die Wahrscheinlichkeit stark senkt, dass es eben jemandem gelingt, trotzdem auch entgegen irgendwelchen Schutzmaßnahmen mit einem solchen Werkzeug Deepfake-Pornografie zu erstellen. Das klingt schon danach, dass man sich nicht die Illusion macht, dass das immer 100% gelingen wird, aber man versucht gleichzeitig eben auch zu verhindern, dass dann plötzlich auch erlaubte Inhalte oder Nutzungen ebenfalls verboten werden. So zum Beispiel sollen Bikini-Bilder von einer Person, die in einem nicht sexualisierten Kontext dargestellt wird, die bleiben weiterhin erlaubt. Es sollen auch sexualisierte Darstellungen von Personen, die nicht irgendwie identifizierbar als echte Personen sind, die sollen ebenfalls erlaubt bleiben. Und dann will man auch verhindern, dass irgendwelche Anwendungen medizinischer Art, zum Beispiel irgendeine Anatomie-Illustration oder so, dass die jetzt ungewollt mit verboten wird. Also man versucht, das so einzugrenzen, aber diese Abgrenzungen sind im Einzelfall wahrscheinlich nicht nicht ganz leicht. Insbesondere auch die Frage, was gilt denn als zumutbar oder und welche Fehlerquoten sozusagen müssen diese Anbieter erreichen? Also wie selten muss das sein, dass ihr Werkzeug dann trotz ihrer Maßnahmen irgendwie dann doch verwendet werden kann, um Deepfake-Pornografie zu erzeugen?
16: Das waren die Einordnungen aus unserer Digitalredaktion von Guido Berger zu diesem neuen Verbot der Europäischen Union. Es braucht noch die Zustimmung von den EU-Staaten, bis das Verbot dann in Kraft tritt, aber das gilt als Formalität. Und effektiv in Kraft, wenn das dann alles so läuft, ist dieses neue Verbot ab Ende Jahr. Hier geht's jetzt weiter mit der Hintergrundsendung Echo der Zeit. Ich wünsche einen schönen Donnerstagabend.
4: 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Die Themen vom Donnerstag, dem 18. Juni. Was läuft jetzt in der Straße von Hormus? Die Hoffnungen, dass sich die Lieferketten bald normalisieren, sind groß, doch es gibt einige Hürden zu überwinden. Was sagt die israelische Bevölkerung zum Abkommen zwischen den USA und dem Iran? Viele sind unzufrieden damit.

0: angesichts der AKW-Debatte im Nationalrat, in der bürgerliche Parteien Abweichler auf Kurs gebracht haben. Noch sind zentrale Punkte im Rahmenabkommen zwischen den USA und dem Iran nicht geklärt. Trotzdem stellt sich bereits Erleichterung ein, insbesondere darüber, dass die Straße von Hormus wieder aufgehen soll. Das zeigt sich zum Beispiel am Ölpreis. Dieser ist bereits deutlich gesunken. Allerdings, ganz so schnell werden Öl und Gas aus der Golfregion nicht wieder fließen. Das zeigt der Bericht von Matthias Heim.
1: Zuerst muss die Straße von Hormus wieder befahrbar sein. Das heisst, allfällige Seeminen müssen beseitigt werden. Erst dann können die Schiffe überhaupt wieder in den Persischen Golf hineinfahren und Waren aus dieser Region abtransportieren. Grundsätzlich brauche es seine Zeit, bis sich die Lieferketten normalisieren, erklärt Cornelia Meyer, Ökonomin und Expertin für Öl und Gas.
2: Es braucht mehrere Monate. Und es ist ja nicht nur Öl und Gas. Es sind ja auch andere Produkte wie Düngemittel, Aluminium, dann Schwefel. Also sehr viele Dinge kommen von der anderen Seite der Straße her, von Hormuz. Und es wird Zeit brauchen, bis sich das alles wieder normalisiert hat.
1: Aber gerade in der Öl- und Gasindustrie kommen einige erschwerende Faktoren hinzu. So müssen beispielsweise die zwischenzeitlich stillgelegten Bohrplattformen im Persischen Golf wieder hochgefahren werden. Ein aufwendiger Prozess.
2: Es hängt davon ab, was ist das für ein Feld. Es gibt solche, die man sehr schnell wieder hochfahren kann. Aber dann gibt es auch gerade Offshore-Felder und so weiter, die dann wirklich länger brauchen, bis sie wieder gehen. Es ist kein Lichtschalter, es ist ein Ölfeld.
1: So müssen bei den Bohrplattformen im Meer draußen zuerst Personal und Material wieder hingebracht werden. Und entscheidend ist auch, wie rasch Kriegsschäden an der Infrastruktur behoben werden können. Denn iranische Raketen haben in der gesamten Golfregion Öl- und Gasanlagen getroffen. In Katar, in den Emiraten und auch in Saudi-Arabien. Und dort beginnen nun die Reparaturarbeiten. Ausgeführt werden diese unter anderem vom Schweizer Industriekonzern Sulzer, wie Mediensprecherin Marlene Betschart bestätigt.
3: Ja, das sind wir. Wir sind in allen betroffenen Regionen mit Servicezentren vor Ort. Und dank dieser Nähe vor Ort können wir auch die betroffene Infrastruktur schnell reparieren.
1: Wobei es immer auch auf das Ausmaß der Kriegsschäden ankommt. Beispielsweise wurden Teile der wichtigsten Erdgasanlage in Katar massiv beschädigt. Es ist die Anlage Ras Laffan. Rund ein Drittel des weltweiten Erdgases wird über die dortige Infrastruktur verschifft. Die staatliche Betreiberin Qatar Energy schätzt, dass es 3 bis 5 Jahre dauern wird, die Schäden zu beheben. Auch da ist Sulzer involviert. Der Winterthur-Konzern hat direkt auf dem Gelände der Anlage ein eigenes Wartungszentrum.
3: Diese Anlagen sind komplex. Es braucht auch mehrere Anbieter vor Ort, um diese dann wirklich wieder instand zu stellen. Das ist natürlich etwas anderes als regelmäßige Reparaturarbeiten und kann deshalb auch Jahre in Anspruch nehmen.
1: Kommt hinzu, dass die Erdgasanlage Ras Laffan riesige Ausmaße hat. Das Gelände ist etwa so groß wie der Kanton Schaffhausen. Insgesamt arbeiten 115'000 Angestellte auf dem Industriekomplex. Auch der britische Ölkonzern Shell betreibt auf diesem Gelände eine Erdgasanlage. Und auch seine Infrastruktur wurde von iranischen Bomben getroffen. Die Firma rechnet nun mit Reparaturarbeiten von bis zu einem Jahr. Gleich das Bild in den Vereinigten Arabischen Emiraten. Dort geht der staatliche Ölkonzern von Abu Dhabi davon aus, dass seine Anlagen ebenfalls erst in einem Jahr wieder voll produzieren werden. All das erklärt, wieso es noch länger dauert, bis sich die Situation effektiv normalisiert. Immerhin komme das Abkommen gerade noch rechtzeitig, meint die Ökonomin Cornelia Meyer.
2: Die Pflichtlager und auch die privaten Lager sind sehr, sehr nahe an dem, was man Tankbottom nennt, also sehr, sehr nahe an dem, dass sie erschöpft sind. Also muss das Öl wieder fließen.
1: Das tut es zwar aus der Golfregion noch nicht, aber das Abkommen schafft nun die Voraussetzungen dafür.
0: Es gibt also Hoffnung auf Entspannung am Rohstoffmarkt aufgrund des Abkommens zwischen den USA und dem Iran. In Israel wird die Übereinkunft allerdings sehr kritisch gesehen. Das ist unser Thema gleich nach der Nachrichtenübersicht. Und da geht es nun zuerst um die Volksinitiative für gentechnikfreie Lebensmittel. Diese ist nicht zustande gekommen. Es seien zu wenige gültige Unterschriften eingereicht worden, sagt die Bundeskanzlei. Das Initiativkomitee sieht das aber anders und will sich gegen den Entscheid wehren.

0: Lukas Siegfried.
1: Das Komitee zeigt sich überrascht vom Entscheid der Bundeskanzlei und sagt, ihm würden Rückmeldungen von über 240 Gemeinden vorliegen, die mindestens 5000 zusätzliche Unterschriften beglaubigt hätten. Weil nicht geklärt sei, was mit den fehlenden Unterschriften passiert ist, habe das Initiativkomitee Strafanzeige bei der Bundesanwaltschaft eingereicht. Die Bundeskanzlei hat die Unterschriften mehrmals nachgezählt und ist zum Schluss gekommen, dass statt der nötigen 100.000 nur gut 96.000 Unterschriften gültig sind. Das Bundesgericht erklärt die Wahl fürs Stadtpräsidium von Grenchen im Kanton Solothurn vom letzten September für ungültig, weil es Unregelmäßigkeiten gegeben habe. FDP-Politikerin Susanne Sali ist damit ab sofort nicht mehr Stadtpräsidentin von Grenchen. Konkret hat die Chefin des Wahlbüros die Wahlkuverts erst am Sonntagmorgen aus dem Wahlbriefkasten geholt und nicht am Samstag um Mitternacht. So konnte auch nach der Abgabefrist noch gewählt werden. Zudem wurden die bereits eingegangenen Kuverts nicht wie vorgeschrieben aufbewahrt. Das knappe Wahlergebnis hätte dadurch beeinflusst werden können, schreibt das Bundesgericht. Deshalb muss die Wahl wiederholt werden. Sogenannte goldene Fallschirme, also hohe Abgangsentschädigungen, sollen auch für Kadermitarbeitende der Bundesverwaltung verboten werden. Der Ständerat hat sich dafür ausgesprochen, gegen den Willen des Bundesrates. Als nächstes entscheidet der Nationalrat darüber. Solche Abgangsentschädigungen sind bei börsenkotierten Unternehmen bereits seit gut 20 Jahren verboten, bei Institutionen des Bundes sind sie aber noch erlaubt. Die Schweizerische Nationalbank belässt den Leitzins bei 0%. Die Inflation sei in den letzten Monaten wegen der höheren Energiepreise zwar gestiegen, schreibt die Nationalbank, mittelfristig bleibe die Lage seit der letzten Beurteilung vor 3 Monaten aber nahezu unverändert.
0: Weiter geht's mit einer Meldung aus dem Ausland. Israel bricht den Kontakt zur EU-Außenbeauftragten Kaya Kallas ab, der höchsten Diplomatin der EU.
1: Der israelische Außenminister begründet dies damit, dass Kallas Israel mit dem südafrikanischen Apartheid-Regime verglichen habe. Gemäß Medienberichten hat Kallas Parallelen gezogen zum Vorgehen Israels im Gazastreifen und im Westjordanland zur früheren rassistischen Politik in Südafrika. Kallas hat darauf reagiert und gesagt, die EU wolle den Dialog mit Israel fortsetzen. Gleichzeitig betonte sie, dass die EU hinter der Zwei-Staaten-Lösung stehe und die illegalen israelischen Siedlungen im Westjordanland verurteile. Dann zum Sport. Eigentlich wollte die Schweiz dafür kandidieren, dass die European Championships in 4 Jahren hierzulande stattfinden. Dabei waren Wettkämpfe in verschiedenen Sportarten geplant, etwa Beachvolleyball, Klettern oder Leichtathletik. Auch mehrere Europameisterschaften wären Teil davon gewesen. Nun verzichtet die Schweiz aber auf eine Kandidatur für 2030. Das hat Swiss Olympic mitgeteilt. Grund dafür sei, dass der Bundesrat Ende Mai entschieden hat, kein Geld dafür auszugeben. Man wolle sich nun auf eine mögliche Kandidatur im Jahr 2034 konzentrieren. Und noch zum Radsport. Der Franzose Romain Grégoire hat die 2. Etappe der Tour de Suisse der Männer gewonnen. Grégoire gewann in Locarno den Sprint aus einer Spitzengruppe heraus. Gesamtführender bleibt der Slowene Tadej Pogacar. Und bei den Frauen hat die Italienerin Elisa Longoborghini die 2. Etappe gewonnen. Damit hat sie auch die Führung im Gesamtklassement übernommen. Die Börsendaten von 18.10 Uhr geliefert von SIX. Der Swiss Market Index schließt bei 13.766 Punkten, minus 0,4%. Der Dow Jones Index in New York steigt um 0,3%. Der Euro wird zu 92,21 Rappen gehandelt, der Dollar zu 80,44 Rappen. Und das Wetter? Auch morgen ist es sonnig, bei Höchstwerten zwischen 31 und 35 Grad. Am Nachmittag gibt es aus Quellwolken stellenweise Gewitter mit stürmischen Böen.
0: Die Mehrheit der Israelis ist nicht einverstanden mit dem Rahmenabkommen zwischen den USA und dem Iran. Kritik kommt aus allen politischen Parteien. Und auch in der Bevölkerung ist die Frustration groß. Denn der Mehrfrontenkrieg mit der Hamas im Gazastreifen, der Hisbollah im Libanon, den Houthis in Jemen und dem Iran setzt Israel zu. Ein Stimmungsbild aus Jerusalem von Auslandredaktorin Susanne Brunner.
2: Der letzte Sirenenalarm ist noch keine 24 Stunden her. Der Iran griff Israel vergangene Woche erneut an. nachdem die israelischen Streitkräfte die libanesische Hauptstadt Beirut bombardiert hatten. Einen Tag lang sah es aus, als würde der Krieg mit dem Iran mit voller Wucht weitergehen. Aber das will US-Präsident Trump nicht. Im Zentrum Jerusalems ist der Frust über dieses Hin und Her groß.
3: Sehr azuf, sehr misazer, aber yoter azuf, shelo lamadnu mize.
2: Es ist traurig und schockierend, besonders weil wir nichts daraus lernen, sagt dieser Mann, der vor einer Quartierbeiz etwas trinkt. Am gleichen Tisch sitzen zwei Paare. Sie nicken nur und überlassen ihrem Freund das Wort. Sie manipulieren uns, weil es ihnen nur um die Wirtschaft geht. Da heißt es, im Iran hätten wir alles zerstört und in 3 Monaten sind wir wieder gleich weit und der Krieg beginnt von vorne.
3: Sehr cooler Marionettot. Sehr cooler Marionettot. Trump, Bibi, Schmibi.
2: Alles Marionetten. Trump, Netanyahu, nur Marionetten. Den Krieg zu beenden, bevor die Kriegsziele erreicht seien, das frustriert den mehrfachen Familienvater, der seinen Namen nicht nennen will. Die Opfer, die Israeli in bald 3 Jahren gebracht hätten, seien für nichts gewesen. Ganze Familien sind in der Armee, im Krieg. Ich habe Freunde, die haben schon 600 Diensttage geleistet. An derselben Straße reihen sich kleine Geschäfte aneinander. In den meisten läuft kaum etwas.
4: Shalom.
2: Eine ältere Jüdin, deren Enkel beide in der Armee dienen, sitzt alleine in ihrem Kunstgeschäft und telefoniert. Auch sie regt sich über Präsident Trump auf. Trump hat uns geholfen, aber er muss verstehen, wir sind ein eigenständiges Land. Israel ist nicht der 51. Stern auf der US-Flagge. Mit allem Respekt für das, was er für uns getan hat, er versteht die Gefahr nicht, die von der Hamas, der Hisbollah und dem Iran ausgehen. Wir müssen sie alle vernichten. Dann wäre ich glücklich. Das eigentliche Problem seien der Islam und seine Führer, welche überall auf der Welt die Herrschaft übernehmen wollten, auch in Europa. Eine Meinung, die in Israel weit verbreitet ist. Hinzu kommt das Gefühl, als winziger jüdischer Staat von Feinden umgeben zu sein. Sie hassen uns einfach. Dabei sind wir doch gute, großzügige Menschen. Und wir lieben auch Araber, wenn sie gute Menschen sind. Die Frau im Kunstgeschäft lehnt sich in ihrem Bürostuhl zurück und seufzt. Sie redet über die verfahrene Situation, über ihre Trauer, wenn Soldaten getötet werden und über ihren Wunschtraum, diese Kriege ein für allemal zu beenden, wie es Premier Netanyahu versprochen hat. Ich weiß selbst nicht mehr, was richtig und falsch ist. Eigentlich sollte jemand nur 2 Amtszeiten Premierminister sein. Ich würde ja gerne einen anderen wählen, aber ich sehe keine Alternative. Ein paar Schritte weiter sitzt eine Näherin alleine in ihrem Geschäft. Die Tür zu ihrem kleinen Atelier ist offen und sie hat Zeit für ein längeres Gespräch. Wie alle, die an diesem Nachmittag in West-Jerusalem bereit sind zu reden, findet sie Präsident Trumps Entscheid, mit dem Iran ein Rahmenabkommen zu vereinbaren, falsch und gefährlich für Israel. Auch wenn sie möchte, dass die Kriege aufhören und sie ihr Mitgefühl für die unschuldigen Opfer im Gazastreifen, in Libanon und im Iran ausdrückt. Am meisten möchte sie aber keine Angst mehr haben müssen. Im Traum sehe ich die Hamas-Geiseln, Menschen, die ein normales Leben gelebt haben und nach ihrer Entführung ihren Verstand, ihre Seelen verloren haben. Oder ich sehe die Soldaten in Libanon, wie einer nach dem anderen von Drohnen gejagt und getötet wird. Wir sind Überlebende, aber die Welt versteht nicht, in welcher Situation wir sind. Wir haben genug. Wir wollen unsere Kinder endlich in Frieden großziehen. Auf die Frage, ob sie glaube, dass Gewalt allein Frieden bringe, hat sie keine Antwort. Sie wolle einfach keine Angst mehr haben müssen.
0: Susanne Brunner hat berichtet. In Israel beurteilen viele das Abkommen zwischen den USA und dem Iran also sehr kritisch und auch in den USA selbst gibt es einige Skepsis. Viele Beobachterinnen und Beobachter sehen bei dem, was die beiden Länder vereinbart haben, den Iran klar im Vorteil. Doch es gibt auch eine andere Lesart. Beim Kriegseinsatz im Iran hat das US-Militär sehr viele Daten für das Training seiner KI-Systeme sammeln können. Und davon werden die USA mittel- und langfristig stark profitieren. Die Juristin Verena Jackson forscht am Center for Intelligence and Security Studies der Universität der Bundeswehr in München und ist Expertin für den Einsatz von künstlicher Intelligenz in der modernen Kriegsführung. Ich habe sie gefragt, wie sie das beurteilt. Haben die USA den Krieg im Iran also trotz Verhandlungszwischenresultat gewonnen?
5: Ja, also gewonnen, das so zu nennen, könnte ein bisschen zu weit gegriffen sein. Aber man muss schon feststellen, dass jetzt auch diese Monate der Kriegsführung den USA eine Vielzahl an Daten geliefert haben, die sie jetzt in den Systemen hatten, die sie jetzt auch auswerten können. Und gerade bei Einsatz von KI überhaupt, nicht nur im Krieg, aber allgemein, sind natürlich Daten im Anwendungsfall Gold wert. Das ist ganz anders wie die reinen Testdaten, mit denen man ja normalerweise trainiert und auch dann die Systeme testet, bevor man sie ins Feld bringt.
0: Darf ich da gleich anhängen? Warum sind diese Daten, die im realen Feld gewonnen werden, so viel wertvoller als Daten, die irgendeinen Laboranklang haben?
5: Ja, weil sie erst einfach mal wirklich real sind. Wenn man zum Beispiel autonom fahrende Autos testet, kann man natürlich sehr schön reale Daten nehmen aus dem Straßenverkehr. Hat man jeden Tag, ist Alltag. Aber so ein Krieg ist nicht Alltag. Und wenn man da die Daten wirklich aus dem Krieg rausziehen kann und benutzen kann, da ist das natürlich wirklich Gold wert sozusagen. So schlimm es eigentlich klingt, aber da ist der Krieg doch vorteilhaft gewesen für die USA.
0: Wie verändern denn die KI-Systeme, die jetzt eben mit diesen Daten trainiert werden, die Kriegsführung?
5: Also sie werden auf jeden Fall die Entscheidungsprozesse schneller machen. Das hat man jetzt auch schon gesehen, gerade am Anfang auch jetzt dieses Krieges, wie in der Masse und in der Geschwindigkeit einfach die Ziele angesteuert werden können. Es gibt ja immer so diese Zahl, die in den Raum geschmissen wird, von ungefähr 2000 Zielen in den ersten paar Tagen. Das ist natürlich ohne KI nicht machbar, nicht leistbar. Da geht es wirklich um sozusagen Speed and Scale, sagt man da immer so schön, also die Schnelligkeit, Geschwindigkeit und die Masse. Und das wird natürlich weiter zunehmen. Je mehr KI eingesetzt wird, auch in anderen Staaten, in zukünftigen Konflikten, wird es immer schneller gehen und das ist ein Problem, aber auch für den Menschen, wie er eingebunden ist noch in der Zielfindung. Wirklich zu sagen, ich drücke auf den Knopf und gebe den Schuss frei, der im schlimmsten Fall dann eben auch Menschen treffen kann.
0: Und eben, Sie sagen, es ist ein Problem für den Menschen, weil der gar nicht mehr nachkommt mit all diesen Entscheiden, die er da innerhalb kürzester Zeit treffen müsste, die KI ihm vorschlägt?
5: Genau, exakt. Also das ist wirklich einfach ein Overload für uns, für unser Gehirn, auch für wirklich Fachleute, Soldaten, die jeden Tag mit solchen Systemen zu tun haben. Die kriegen natürlich Vorschläge von diesen KI-Systemen und da sitzt dann der Operator sozusagen, der Soldat, und vertraut im meisten Fall auf die Entscheidung der KI und ist unter immensem Zeitdruck, weil da ist wirklich der limitierende Faktor einfach dann der Mensch am Schluss. Wäre der nicht mehr in dieser Kette, würde alles noch deutlich schneller gehen.
0: Wie kriegsentscheidend ist dieser Einsatz von künstlicher Intelligenz? Oder anders gefragt, kann man in Zukunft noch einen Krieg gewinnen, wenn man bei der KI nicht auf dem neuesten Stand ist?
5: Das ist so ein bisschen die Zwickmühle. Einerseits gibt es Staaten, die da sehr offen sind und den KI-Einsatz befürworten und auch, wir haben es ja jetzt auch gesehen, im Irankrieg implementieren. Andere Staaten sind zurückhaltender und da stellt sich eben dann die Frage, wie können gerade diese Staaten, die das vielleicht zurückhaltender sehen, mit mehr Bedenken in die Sache reingehen, dann noch mithalten? Und da wird es schon so sein, wie in vielen Aspekten einfach der Kriegsführung, wenn der Gegner die überlegenen Waffen hat, dann kann der andere nicht mehr mithalten, wenn er nicht mitspielt sozusagen. Und daher werden wir in Zukunft vermehrt sehen, dass alle Staaten oder alle kriegerischen Parteien in Kriegen diese Systeme anwenden. Und alles wird ja dadurch auch ein bisschen entmenschlicht. Das sind ja auch die Bedenkenträger, die das sagen. Der Krieg ist nicht mehr, wie er einmal war, wie der Mensch ihn kennt, sondern er geht hin zu Maschinen, zu KI, zu Algorithmen. Und das bringt uns vor große ethische und rechtliche Hürden.
0: Also und wenn die KI ein so großer Vorteil ist, kann denn da aktuell überhaupt jemand mit den USA mithalten, auch angesichts dieser vielen Daten, die man jetzt eben hat sammeln können im Irankrieg?
5: Ja, also man muss schon sagen, die USA haben jetzt da zwar einen Vorteil sozusagen in der Datenlage sammeln können, aber deswegen macht das sie nicht unbesiegbar. Auch andere Länder, Israel zum Beispiel, ist auch sehr weit vorne, was KI und KI-Forschung gerade in den Konflikten anbelangt, was auch da angewandt wurde schon bereits im Gaza-Konflikt. Aber auch Staaten wie zum Beispiel China sind da zu nennen, die sehr, sehr intensiv forschen und sehr, sehr intensiv auch mit den Daten, die denen zur Verfügung stehen, trainieren. Von daher kann man nicht sagen, dass im Moment jetzt es ein Land gibt, was so unbesiegbar ist in der KI-Kriegsführungswelt. Aber natürlich wird es dahin gehen, dass je mehr KI eingesetzt wird von einem Land, desto mehr ziehen natürlich auch die anderen Länder, wie jetzt in dem Fall zum Beispiel auch China oder auch Russland, nach. Und das ist eine Art Wettrüsten, könnte man sagen, ein modernes Wettrüsten in gewisser Weise.
0: Beim Ansatz von künstlicher Intelligenz im Krieg gab es in den letzten Jahren enorme Entwicklungen, enorme Fortschritte. Wenn das ähnlich weitergeht, wo landen wir da?
5: Ja, da musste man ein bisschen in die Glaskugel sozusagen gucken. Es gibt natürlich die eine Seite, die da sehr pessimistisch hinschaut und sagt, naja, wir haben KI in solchen Systemen, die jetzt eingesetzt wurden im Iran. Wir haben aber auch KI in Waffensystemen, die wirklich auch autonom in Zukunft vielleicht auch Menschen töten können, die Entscheidung treffen können, ob sie einen Menschen töten. Und da sehen natürlich die Pessimisten den Terminator vor sich und den Krieg der Maschinen in Zukunft. Auf der anderen Seite wäre dann vielleicht das andere Extrem, was darauf hofft, dass alle zur Besinnung kommen, Anführungszeichen, und Einhalt geboten wird, reguliert wird, gerade beim Einsatz von KI und autonomen Systemen. Ich würde sagen, wir sind da so ein bisschen im Mittelweg, wo die Realität wahrscheinlich hingeht. Diese Systeme, die wir heute haben, die werden nicht mehr verschwinden, aber wir haben halt jetzt die Chance, um zu gucken, können wir es wenigstens so weit regulieren, dass wir mit den Systemen, die wir jetzt haben und weiterentwickeln, immer noch uns ethisch und rechtlich auf gutem Fuß bewegen. Und das ist die Aufgabe eigentlich jetzt der nächsten Monate und Jahre.
0: Sagt Verena Jackson, die Juristin forscht zum Einsatz von KI im Krieg an der Universität der Bundeswehr in München. Das ist das Echo der Zeit auf Radio SRF mit einem Fokus auf das Schweizer Politikgeschehen in den nächsten Minuten. Warum die AKW-Debatte heute im Nationalrat über das Resultat hinaus zu reden gibt. Warum das neue Vertragspaket mit der EU in der Schweiz zu einem Demokratieverlust führen könnte. Warum die Initiantin der Ernährungsinitiative ziemlich alleine für ihr Anliegen kämpft. Und warum gesetzlich festgelegte Betriebszeiten für Schweizer Flughäfen bei Linksgrün für rote Köpfe sorgen. Innerhalb weniger Tage hat sich im Nationalrat in Sachen Kernkraftwerke das Blatt gewendet. Am Montag noch hatte der Rat die Aufhebung des AKW-Neubauverbots äußerst knapp zurückgewiesen. Heute, drei Tage später, hat der Nationalrat fast ebenso knapp zugestimmt. Drei Personen haben anders abgestimmt als noch am Montag. Einer von ihnen ist der Genfer Nationalrat Daniel Sormani. Und der erhebt nun Vorwürfe, er sei unter Druck gesetzt worden. Aus dem Bundeshaus Dominik Meyer.
6: Daniel Sormani politisiert für das Mouvement Citoyen Genois. Im Bundeshaus aber gehört er zur SVP-Fraktion. Am Montag hatte er sich in der AKW-Frage noch enthalten. Die SVP reagierte darauf mit Druck. Es sei alles zu viel gewesen, sagt heute Sormani zum Westschweizer Fernsehen RTS.
7: C'était vraiment très très fort. Pendant toute la semaine, il y a eu des interventions. Et puis là, juste avant le vote, c'était le défilé devant mon poste. Je pense que ça c'est trop.
6: Während der ganzen Woche sei er angegangen worden, kurz vor der Abstimmung sogar direkt an seinem Pult im Nationalratssaal. Er habe beim Nationalratspräsidenten interveniert, sagt Sormani. Dieser solle das Gespräch suchen mit SVP-Fraktionschef Thomas Eschi. Ein solcher Druck sei nicht zulässig.
7: D'ailleurs, j'ai parlé avec le président du Conseil national qui va intervenir auprès de notre chef de groupe parce que cette pression aussi forte, c'était pas admissible, surtout dans la salle.
6: Nationalratspräsident Pierre-André Page sagt gegenüber SRF, er habe die intensiven Gespräche mitbekommen. Er werde mit Fraktionschef Eschi sprechen und, Zitat, die Sache regeln. Eschi selbst will sich heute nicht äußern. Scharfe Kritik kommt vom politischen Gegner. Stefan Müller-Altemat hat gegen die Aufhebung des AKW-Neubauverbots gekämpft. Er erinnert an die Bundesverfassung. Dort heißt es in Artikel 161, die Mitglieder der Bundesversammlung stimmen ohne Weisungen. Dieses sogenannte Instruktionsverbot, so Müller-Altemat, sei verletzt worden.
8: Es wurde Instruktion betrieben bei Fraktionsmitgliedern, das ist ein Bruch mit der Verfassung und eigentlich nicht tolerierbar, egal welcher Meinung man ist.
6: SVP-Vizefraktionschef Franz Grüter sieht das anders. Daniel Sormanni sei bis zuletzt frei gewesen.
9: Jeder Parlamentarier ist absolut frei, Ja oder Nein zu drücken. Von dort her gesehen kann er sich nicht beschweren darüber.
6: Klar habe man intensiv mit ihm gesprochen, aber das sei normal im Bundeshaus.
9: Man hat gesehen, bei Ständerat Josic hat ja die SP ihn als Ständeratskandidat kaltgestellt. Wer jetzt sagt, das sei ein Einzelfall, muss ich sagen, das ist überhaupt nicht so.
6: Und was ist mit den übrigen zwei Ratsmitgliedern, die umgeschwenkt sind in der AKW-Frage? Jacqueline de Quattro von der FDP hatte sich am Montag noch enthalten. Danach habe sie mit Energieminister Rösti gesprochen und sein Versprechen, er werde einen Bericht machen zur Finanzierung von neuen AKW, habe sie überzeugt, sagte Quattro. Mit ihrer eigenen Partei, der FDP, habe es Gespräche gegeben.
10: Gedroht wurde mir sicher nicht. Natürlich waren sie erstaunt. Ich habe es ihnen erklärt und dann war das gut. Ein Fraktionsmitglied hat ausgerufen, dann sollen sie doch aus der Partei eintreten. Aber das ist bereits erledigt und ja, da braucht es mehr, um Druck auf mich aufzuüben.
6: Bleibt Vincent Maître von der Mittepartei. Ursprünglich wollte er die AKW-Vorlage zurückweisen, heute nun hat er zugestimmt. Auch ihn habe Bundesrat Rösti und sein Versprechen überzeugt, sagt er. Auch hätten viele Kollegen versucht, ihn umzustimmen. Der Druck aber sei normal gewesen.
11: Il y a beaucoup de collègues qui sont venus me parler pour essayer de me convaincre, mais tout de façon tout à fait normale.
6: Die Offensive des Energieministers also hat Wirkung gezeigt, aber im Fall der SVP auch massiver Druck. Selten war das so offen zu beobachten im Bundeshaus wie diese Woche.
0: Sollte die Schweiz dem neuen Vertragspaket mit der EU zustimmen, müsste sie in den betroffenen Bereichen neues Recht der EU grundsätzlich übernehmen. Diese dynamische Rechtsübernahme ist einer der umstrittensten Punkte des Pakets. Nun kommt das Zentrum für Demokratie Aarau in einer Studie zum Schluss, ohne Gegenmaßnahmen könnte die dynamische Rechtsübernahme die Demokratie in der Schweiz schwächen. Was mögliche Maßnahmen wären und wie diese im Parlament ankommen, im Bericht von Bundeshausredaktor Andreas Stüdli.
12: Würde das Vertragspaket zwischen der Schweiz und der EU angenommen, dann gäbe es einen Demokratieverlust und das vor allem auf zwei Ebenen, sagt Andreas Glaser, Professor am Zentrum für Demokratie in Aarau.
13: Wir sehen an zwei Stellen, nämlich beim Parlament und dann im Anschluss auch bei den Stimmberechtigten in einer potenziellen Volksabstimmung, Einbußen im Vergleich zum bisherigen demokratischen Gesetzgebungsverfahren.
12: Das liegt daran, dass die Schweiz künftig innerhalb der Abkommen neues EU-Recht grundsätzlich übernehmen müsste. Zwar könnte die Schweiz in Brüssel mitreden, bevor die EU neues Recht beschließt, mitentscheiden dürfte sie aber nicht. Diese Mitsprache hänge aber stark vom Bundesrat ab, sagt Glaser. Etwa die Entscheidung, was die Schweiz übernehmen wolle und was nicht. Das führe eben zu einem Demokratieverlust.
13: Weil der Bundesrat abschließend entscheiden würde, ob die Übernahme dieses EU-Rechts noch ins Parlament kommt oder dann eben auch vor die Stimmberechtigten. Er sitzt quasi an der Schaltstelle am Hebel zu sagen, wir entscheiden alleine oder wir geben es ins Parlament. Und hier schlagen wir einfach vor, Rechtsklarheit zu schaffen zugunsten der Rechte des Parlaments und dann im Anschluss daran auch der Stimmberechtigten.
12: Klarheit schaffen, indem etwa in National- und Ständerat neue Europakommissionen geschaffen würden oder die Möglichkeit einer Europamotion. Mit dieser könnte das Parlament den Bundesrat verpflichten, im Mitwirkungsverfahren eine bestimmte Position einzunehmen. Abgesehen davon hätte die Schweiz stets die Möglichkeit, Nein zu sagen und europäisches Recht nicht zu übernehmen. Aber, so Glaser,
13: wenn das Parlament sich weigern würde, diesen Rechtsakt zu übernehmen, dann hätte die EU das Recht, Ausgleichsmaßnahmen anzuordnen. Wie die aussehen, wissen wir nicht.
12: Diese Studie spielt den Ball der Politik zu. Der Bundesrat will das Parlament mit einbeziehen und dem Parlament Bericht erstatten, wie er bereits angekündigt hat. In der Wandelhalle kommen die Vorschläge der Studie des Zentrums für Demokratie unterschiedlich an. SP-Nationalrat Jon Pult sagt:
14: Ich teile diese Haltung im Grundsatz nicht. Was stimmt ist, dass man natürlich noch die parlamentarischen Mitwirkungsmöglichkeiten stärken kann und stärken soll. Das ist aber jetzt nicht erst seit der Publikation dieser Studie klar. Das haben wir schon in unserer Vernehmlassung, jetzt als SP beispielsweise, sowie andere Parteien gefordert. Und daran werden wir arbeiten.
12: Vor allem ist das Vertragspaket für Pult aber kein Demokratieverlust, weil die Schweiz neu mitreden könnte, bevor in der EU neues Recht beschlossen wird. Und die EU dürfe nur verhältnismäßige Ausgleichsmaßnahmen ergreifen, auch das sei ein Gewinn. Gegen das Vertragspaket ist die SVP. Sie will es gar nicht so weit kommen lassen, dass sich die Frage der Mitwirkung im Parlament stellt. Für Nationalrat Franz Grüter sind die Vorschläge ein Trostpflaster.
15: Man versucht damit zu suggerieren, dass dann mit Leuten aus der Verwaltung, die dann in Brüssel schauen, was kommen jetzt für neue Gesetze, oder dass die Parlamente frühzeitig informiert werden sollen, was jetzt gerade in Brüssel für neue Gesetze erarbeitet werden. Das ändert doch nichts an der Tatsache, dass wir die Gesetzgebungshoheit aus der Hand geben.
12: Auf offene Ohren stoßen die Vorschläge bei Mitte-Nationalrat Gerhard Pfister. Er hat die fehlende Mitwirkung des Parlaments und bei Volksabstimmungen schon mehrmals kritisiert. Aber
16: ich fürchte, dass stärkere Mitwirkungsrechte im Parlament keine Mehrheit finden, weil der Bundesrat damit ja eingestehen würde, dass er das Paket nicht zu Ende gedacht hat und die Lösung nicht zu Ende gedacht hat. Was wir jetzt noch machen können, sind Korrekturmaßnahmen.
12: Ob das Parlament solche Korrekturen machen wird, zeigt sich in den nächsten Monaten und Jahren. Frühestens im September beginnen die Beratungen über das Vertragspaket.
0: Der Bauernverband hat heute seine Nein-Kampagne gegen die Ernährungsinitiative lanciert. Diese kommt Ende September an die Urne. Die Vorlage sieht vor, dass ein deutlich höherer Anteil des Schweizer Lebensmittelbedarfs aus hiesiger Produktion gedeckt wird. Dazu müsste die Landwirtschaft mehr auf pflanzliche Produkte setzen und weniger auf Fleisch, Milch oder Eier. Zusammen mit einer breiten Allianz bekämpft die Landwirtschaftslobby die Initiative. Es ist ein Kampf gegen eine ziemlich einsame Initiantin. Sandro Della Torre.
17: Eigentlich müsste das dem Bauernverband schmecken. Mehr selber produzieren, weniger importieren. So stellt sich die Ernährungsinitiative die neue Schweizer Landwirtschaft vor. Doch Bauernpräsident Markus Ritter winkt ab.
18: Das Problem ist, dass die Initiative viel zu weit geht, die Ziele nicht nur für die Landwirtschaft setzt, sondern auch für die Konsumentinnen und Konsumenten, was sie noch essen dürften, und dort auf rein pflanzliche Kost setzt und dann alle Instrumente des Staates, um das zu erreichen, in diese Richtung lenkt. Also die Initiative ist völlig utopisch und zielt an den Marktbedürfnissen vorbei.
17: Der Bauernverband wirbt mit dem Narrativ eines Veganzwangs gegen die Initiative. Es ist eine Übertreibung. Aber tatsächlich müssten in Zukunft deutlich mehr pflanzliche Proteine statt Fleisch, Eiern oder Milchprodukten auf den Tellern landen, um das Ziel der Initiative zu erreichen. Einen Selbstversorgungsgrad von 70% soll der Bund nämlich anstreben, fordert die Initiative. Aktuell liegt der Selbstversorgungsgrad bei rund 42%. Den Zielwert der Initiative habe man letztmals während des Zweiten Weltkriegs erreicht, sagt der Präsident des Bauernverbands.
18: Da hatten wir aber nur 4 Millionen Einwohner, heute 9 Millionen. Wir hatten noch 200'000 Hektar Kulturland mehr, die heute verbaut sind für Infrastruktur und Gebäude. Also es müsste massive Massnahmen durchgeführt werden, dass wir einen solchen Netto-Selbstversorgungsgrad von 70% erreichen könnten.
17: Heute macht die Schweizer Landwirtschaft über die Hälfte ihres Umsatzes mit Tierprodukten. Und eine Umstellung zu mehr Pflanzenanbau wäre mit großem Aufwand verbunden. Davor warnt der Bauernpräsident. Er gibt sich aber zugleich siegessicher. Im Parlament bekam die Ernährungsinitiative keine einzige Stimme. Dennoch wolle man die Kampagne früh lancieren, auch wenn die Initiative wahrscheinlich deutlich abgelehnt werde.
18: Weil ja, alle gegen die Initiative sind, von links bis rechts, alle Verbände, Wirtschaftsverbände, Umweltverbände. Und das führt natürlich dazu, dass dann nicht eine spannende gegensätzliche Diskussion entsteht. Und für uns ist es wichtig, dass wir mit dem Thema respektvoll umgehen, die Leute seriös informieren, aufklären und eine Diskussion auch in der Öffentlichkeit führen können.
17: Tatsächlich ist es einsam geworden um die Initiantin der Ernährungsinitiative, Franziska Herren. Sie, die vor 5 Jahren mit ihrer Trinkwasserinitiative schon einmal gegen den Bauernverband verloren hat, probiert es noch einmal. Damals wurde sie von Grünen und SP unterstützt. Heute bei der Ernährungsinitiative sitzen linke Vertreterinnen sogar im Nein-Komitee. Hat Initiantin Franziska Herren diesmal den Bogen überspannt? Sie selbst will davon nichts wissen.
19: Ich merke einfach, dass die Agrarpolitik extrem mächtig ist. Und ich meine, 75% der Agrarsubventionen fließen in die tierische Produktion. Jetzt kommt da eine Gruppe aus Bürgerinnen und Bürgern und sagt, wir möchten gerne einen Ausgleich und die Ernährungssicherheit erhöhen. Und dann wird man einfach abgeklatscht. Und zwar von jeder Partei bis jetzt. Und das zeigt einfach, wie wichtig die Initiative ist.
17: Noch einmal fordert sie den Bauernverband heraus. Dieses Mal ohne starke Allianzen.
0: Der Nationalrat hat heute entschieden, die Betriebszeiten der beiden großen Schweizer Flughäfen in Genf und Zürich im Luftfahrtsgesetz zu verankern. Stimmt dem auch der Ständerat zu, wäre es kaum mehr möglich, vor Gericht gegen diese Betriebszeiten vorzugehen. Die Lärmbelastungen für die betroffene Bevölkerung werde so quasi zementiert, hieß es heute entsprechend von Linksgrün. Ruth Witwer.
20: Unsere Landesflughäfen sind gewissermaßen unser Tor zur Welt.
21: Die Luftfahrt bietet das Tor zur Welt.
22: Die Flughäfen sind unser Tor zur Welt.
23: Mit diesen geflügelten Worten betonten drei Nationalräte die Wichtigkeit der beiden Flughäfen für die Wirtschaft, die Reisenden oder eben als Drehscheibe für die internationale Wettbewerbsfähigkeit. Ohne die Betriebsgarantie sieht der Zürcher FDP-Nationalrat André Silberschmidt die Zukunft düster.
24: Wir wären sozusagen auf dem Abstellgleis und müssen viel mehr Flugverbindungen mit Zwischenhalten wahrnehmen, als das heute der Fall ist.
23: Deshalb sollen nicht nur die bestehenden Bauten und Anlagen der beiden Flughäfen gesetzlich geschützt sein, sondern auch der Betrieb und die Betriebszeiten. Die Flugzeuge in Genf starten und landen von 6 Uhr morgens bis Mitternacht, in Ausnahmefällen eine halbe Stunde länger. Am Flughafen Zürich gelten ähnliche Slots. Sie gehörten zu den kürzesten Betriebszeiten der Welt, sagten die Befürworter. Der Bündner Martin Candinas von der Mitte-Fraktion.
21: Wer die Wettbewerbsfähigkeit unserer Landesflughäfen schwächt, gefährdet Arbeitsplätze, Wertschöpfung und Wohlstand in unserem Land.
23: Die linken Rätinnen und Räte wehrten sich heftig, aber vergeblich. Sie wollten die Vorlage zurückweisen oder entschärfen. Der Sozialdemokrat David Roth aus Luzern hielt eine richtige Brandrede. Die Profite, sagte er, seien wichtiger als der Schutz der Bevölkerung.
25: Sie zementieren den Fluglärm, heben das Umweltrecht aus und opfern sogar den Moorschutz. Sie entmachten Kantone und Gemeinden und nehmen der lärmgeplagten Bevölkerung die rechtlichen Mittel, sich gegen diese Belastungen zu wehren.
23: Diese garantierten Betriebszeiten bedeuteten mehr Kontrolle für den Bund, aber weniger Kompetenzen für die Kantone. Opposition auf lokaler Ebene dürfte schwieriger werden. Anwohner- und Naturschutzverbände kämpfen gegen mehr Fluglärm. Gleichzeitig sorgen sie sich, dass die weitläufigen Flugplatzanlagen wichtige Ökosysteme in der Region vernichten. Eine gesetzliche Garantie könnte als Freipass für unbegrenztes Wachstum oder längere Betriebszeiten gelten, auf Kosten der Bevölkerung. Die Baselbieter Grüne Florence Brenzikofer.
26: Künftig könnte der Eindruck entstehen, dass den Interessen der Flughäfen ein höheres Gewicht zukommt als anderen verfassungsrechtlich geschützten Anliegen.
23: Mehrmals dementierten die Befürworter der Garantie, dass sie zu einer Ausweitung der bisherigen Regelung führe. Der Schutz gelte für das, was bereits heute erlaubt sei. Dass die abgesicherten Flugzeiten nicht mehr verhandelt werden könnten, wiesen sie zurück. Der Zürcher Mitte-Nationalrat Philipp Kutter sagte es so.
27: Trotz Verankerung der Betriebszeiten in den Sachplänen werden diese vor Gericht immer wieder in Frage gestellt. Mit einer Verankerung im Luftfahrtsgesetz kann die notwendige Rechtssicherheit geschaffen werden.
23: Die Ratsmehrheit folgte den Befürwortern, darunter auch der Bundesrat. Das Powerplay der Bürgerlichen war in seinem Sinn. Auf eine Frage zum Lärmschutz räumte Verkehrsminister Albert Rösti ein, die Betriebsgarantie stehe über den Lärmschutzempfehlungen.
28: Dass die Betriebszeiten der Landesflughäfen in allfälligen Einschränkungen für Lärm die Interessen hier übergeordnet bereits entschieden sind.
23: Will heißen, die Betriebsgarantie für die Flughäfen kommt vor dem Lärmschutz. Noch sind die Entscheide nicht endgültig. Die Vorlage geht jetzt in den Ständerat.
0: Das war das Echo der Zeit vom Donnerstag, dem 18. Juni. Redaktionsschluss ist um 18.41 Uhr. Verantwortlich für die Sendung ist Lukas Schneider. Für die Nachrichten Patrick Walter. Am Mikrofon Christina Scheidecker.
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3: Stellt euch vor, es gibt ein Ja in einer Volksabstimmung und dann heißt es plötzlich, egal was das Stimmvolk sagt, das Ja gilt nicht. Für uns in der Schweiz hört sich das ungewöhnlich an, im Fürstentum Liechtenstein aber ist das möglich, ganz legal. In Liechtenstein werden gerade Unterschriften gesammelt für eine Initiative, die Abtreibungen legalisieren will. Aber der Erbprinz Alois hat nun klargemacht, falls es in einer Volksabstimmung ein Ja geben würde, würde er sein Veto dagegen einlegen. Kann er das einfach so? Und wie kommt das bei der Bevölkerung im Fürstentum an? Das ist News Plus und ich bin Dominik Rolli. Eine Schwangerschaft abzubrechen, das ist in Liechtenstein heute verboten. Es gibt zwar Ausnahmen in Härtefällen, wie nach einer Vergewaltigung oder wenn das Leben der Mutter in Gefahr ist, aber sonst sind Abtreibungen nicht erlaubt. Frauenärztinnen dürfen ihre Patientinnen nicht einmal beraten, wenn es um einen möglichen Schwangerschaftsabbruch geht. Das will ein Initiativkomitee nun ändern. Es sammelt derzeit Unterschriften. 1000 müssen zusammenkommen, damit es eine Volksabstimmung gibt.
4: Ja, also die Initiative Fristenlösung für Liechtenstein trägt es schon im Namen. Man will die Fristenlösung nach Schweizer Vorbild einführen, also dass bis zur 12. Schwangerschaftswoche ein Schwangerschaftsabbruch straffrei möglich ist, genauso wie in der Schweiz.
3: David Seele kennt sich aus mit dem Thema. Er leitet das Ressort Politik bei der Liechtensteiner Zeitung Vaterland.
4: In Liechtenstein kann man es nicht, das ist so. Es ist aber seit 2015 so, dass Abtreibungen im Ausland straffrei möglich sind für die Frauen. Also die bleiben dann in jedem Fall straffrei. Aber in Liechtenstein, da ist es tatsächlich so, dass es illegal ist. Also von einem Arzt kann man in Liechtenstein keine Abtreibung vornehmen lassen. Also es ist unter dem Strich die faktische Situation. Schwangerschaftsabbrüche in Liechtenstein sind nicht möglich.
3: Wenn eine Frau abtreiben möchte, kann sie das also heute schon tun, ohne dafür belangt zu werden. Vorausgesetzt, sie macht es im Ausland, also zum Beispiel in der Schweiz, und sie muss die Kosten dafür selber übernehmen. Und das heisst, dass jedes Jahr mehrere Frauen ins Ausland gehen, um einen Schwangerschaftsabbruch vorzunehmen.
4: Ganz genau, also das ist eigentlich Standard und man geht auch davon aus, dass es nicht irgendwie weniger Frauen sind, als wenn es jetzt in Liechtenstein erlaubt wäre. Das zeigen ja auch international verschiedene Umfragen. Wir haben aber keine Daten dazu, selbstverständlich, also wir wissen es offiziell nicht. Man geht davon aus, anhand der Schweizer Zahlen, dass es vermutlich ungefähr 40 Frauen im Jahr sein dürften.
3: Eine von ihnen ist Ramona. Sie hat sich für einen Schwangerschaftsabbruch entschieden, weil das Kind mit einer schweren Behinderung zur Welt gekommen wäre.
5: Wir haben das ja beigebracht bekommen, dass das etwas ist, wo man nicht darf, eine Schwangerschaft abbrechen. Dadurch, dass es verboten ist, redet niemand darüber.
3: Ramona fällt es schwer, über das Thema zu sprechen. In der SRF-Rundschau hat sie sich aber dennoch vor die Kamera getraut.
5: Wenn das angenommen würde, dort, das würde alles ändern. Das würde für mich bedeuten, dass wir uns von niemandem sagen lassen, wie wir uns zum Entscheiden haben. Dass das jeder selber darf wählen. Dass jede Familie, die bis jetzt so ein Schicksal hatte, das benennen können und Platz finden in der Gesellschaft.
3: Große Hoffnungen also in die Initiative, die jetzt aber gedämpft werden. In einem Interview mit dem Vaterland hat Erbprinz Alois seine Haltung zu Abtreibungen unmissverständlich klargemacht. Er hält das für nicht richtig und wird deshalb sein Veto einlegen, sollte die Initiative vom Stimmvolk angenommen werden. Für den Erbprinzen hat, Zitat, der Schutz des Lebens oberste Priorität. Eine Fristenlösung, dass also innerhalb einer bestimmten Frist, wie in der Schweiz 12 Wochen, ein Schwangerschaftsabbruch ohne weiteres möglich ist, würde aus Sicht des Fürstenhauses bedeuten, dass dieser Schutz des Lebens in den ersten 12 Wochen der Schwangerschaft eben nicht vorhanden wäre. International wurde Liechtenstein für diese Haltung aber schon mehrfach kritisiert, dass es mit dem strengen Abtreibungsverbot ein wichtiges Frauenrecht verkennt. Auch bei der UNO musste Liechtenstein schon antraben deswegen. Aber das scheint den Erbprinzen nicht allzu fest zu kümmern. 2011 gab es in Liechtenstein schon einmal eine Abstimmung über Abtreibungen und schon da hat der Erbprinz mit einem Veto gedroht, sollte es ein Ja geben. Die Initiative wurde dann knapp abgelehnt und eine Umfrage des Liechtenstein-Instituts zeigte im Nachgang, viele sind gar nicht erst an die Urne gegangen, weil sie ihre Stimme für wertlos hielten. Nun greift das Fürstenhaus also wieder ein. Jetzt hat eben der Prinz angekündigt, dass er bei einem Ja zu dieser Fristenlösung sein Veto einlegen würde. Darf er das einfach so?
4: Ja, das darf er. Das ist Teil unserer Staatsform. Liechtenstein kennt zwei Souveräne, Fürst und Volk. Fürst und Volk müssen sich einig sein, um ein Gesetz zu erlassen. Aber der Fürst, der hat das Vetorecht. Also wenn das Volk sich für etwas aussprechen sollte und der Fürst nicht mitmacht, dann wird das nicht passieren.
3: Mit anderen Worten, die Fristenlösung für Schwangerschaftsabbrüche wird es in Liechtenstein so wohl nicht geben. Komme, was wolle. Für die Initiantinnen ist das natürlich eine große Enttäuschung. In einem Video, das das Komitee in den sozialen Medien geteilt hat, heißt es:
1: «Ganz ehrlich, wir haben es nicht ganz ausgeschlossen, dass es passiert. Trotzdem hätten wir erwartet, dass er zulässt, dass das Volk selber eine Meinung bilden kann, ohne dass die Ankündigung vom Veto gebraucht zu machen, die Meinungsbildung vom Volk beeinflusst.»
3: Ja, man hört es raus, ganz so überrascht sind die Initiantinnen der Fristenlösung nicht. Schließlich wissen sie ja, wie das politische System in Liechtenstein funktioniert. Das sagt auch David Seele. Es sei allgemein bekannt, welche Haltung der Erbprinz zu Abtreibungen habe. Darum haben viele damit gerechnet, dass er sein Veto einlegen werde.
4: Andererseits gibt es auch viele überraschte Stimmen wegen dem Zeitpunkt. Also es ist doch außerordentlich früh. Es ist, wenn man sich das vor Augen hält, letztes Mal hat er es ungefähr einen Monat vor der Volksabstimmung angekündigt. Dieses Mal werden wir vermutlich im November abstimmen. Also das ist noch eine sehr lange Zeit und er hat es jetzt wirklich zum Beginn der Unterschriftensammlung schon klar gemacht. Damit haben viele nicht gerechnet und ich halte das auch für sehr mutig aus Sicht des Fürstenhauses. Also das ist nicht ohne Risiko.
3: Was denken Sie, was bezweckt das Fürstenhaus damit?
4: Das ist eine gute Frage. Einerseits könnte man davon ausgehen, dass das Fürstenhaus klare Verhältnisse schaffen möchte, also Erwartungsmanagement betreiben möchte, den Leuten sagen, ihr könnt euch jetzt da schon stark einsetzen, aber seid euch einfach bewusst, wir werden zwar eine gesellschaftspolitische Debatte führen, aber mehr dann eben nicht. Das könnte sein. Es könnte auch sein, dass sich das Fürstenhaus nicht so sicher ist, wie es dieses Mal ausgeht. Wenn wir uns zurückerinnern, im 2011, da gab es eine ganz knappe Ablehnung, mit 52% wurde das Gesetz dann abgelehnt und da könnte sich ja einiges getan haben. Also eventuell will man möglichst früh hier den Leuten signalisieren, wenn ihr dem zustimmen solltet, dann laufen wir eventuell wieder in die Richtung einer Staatskrise. Also das könnte auch eine Erklärung sein. Für mich ist es ehrlich gesagt nicht ganz logisch. Also wenn ich jetzt Berater des Erbprinzen wäre, dann hätte ich ihm gesagt, damit würde ich jetzt doch noch warten.
3: Und Sie haben gesagt, Sie finden den Schritt auch mutig. Inwiefern?
4: Ja, man muss sich bewusst sein. Also bis letzte Woche konnte man sagen, es gibt jetzt eine Unterschriftensammlung zum Thema Fristenlösung. Wer dort unterschreibt, der ist dafür, die Fristenlösung einzuführen. Ab dem Moment, wo der Erbprinz sagt, er wird sein Veto einlegen, kann jede Unterschrift auch als Kritik an der Monarchie gewertet werden. genau da könnte auch auf der anderen Seite das Kalkül sein, dass man sagt, ja, gegen die Monarchie sind die Leute ja nicht, also eventuell unterschreiben dann nicht so viel. Es kann aber auch sein, dass genau das mobilisiert. Und wenn ich mir jetzt vorstelle, wir hatten das schon in Liechtenstein, dass Initiativen enorm viele Unterschriften hatten. Also bei uns braucht eine Gesetzesinitiative 1000 gültige Unterschriften. Wenn die jetzt 3000 Unterschriften sammeln sollten, dann wäre das schon fast ein Misstrauensvotum gegen das Fürstenhaus. Also da sehe ich das Risiko.
6: Andererseits besteht ja auch die Möglichkeit, dass jetzt die Luft draußen ist bei diesem Thema. Denn zu viel Kritik an der Monarchie wollen die Liechtensteinerinnen und Liechtensteiner nicht äußern. Das zeigte sich nach der letzten Abstimmung über die Legalisierung von Schwangerschaftsabbrüchen 2011. Das Veto des Erbprinzen hatte damals auch schon manche Gemüter erhitzt. Es gab dann sogar eine Abstimmung darüber, ob das Vetorecht des Fürstenhauses eingeschränkt werden soll. Mit klarem Ausgang, fast 70% der Stimmenden stellten sich hinter dieses Vetorecht des Erbprinzen.
4: Ich denke, da spielt sehr viel Pragmatismus mit. Das war damals so, also nachdem er das Veto angedroht hatte im Jahr 2011 bei einer Initiative zur Einführung der Fristenlösung ebenfalls. Da wurde dann im Nachhinein, ging da eine Debatte los und es wurde eine Initiative lanciert, um das Vetorecht einzuschränken. Darüber wurde dann 2012 abgestimmt. Und da war schon klar, also das Fürstenhaus hat klar gemacht, ohne dieses Vetorecht werden wir diese Zusammenarbeit, wenn man so will, beenden. Dann wird das Fürstenhaus Liechtenstein verlassen, weil man will nicht der Grüß August sein, so wird das dann formuliert. Wenn man als Staatsoberhaupt fungiert, dann auch mit Einfluss und mit Macht, das ist die Bedingung. Und die Liechtensteiner, die wissen, was sie an dieser Staatsform haben. Sie wissen, dass Liechtenstein als so kleines Land doch sehr fragil ist, international sich zu positionieren. Und das hat sich einfach über die vielen Jahre bewährt. Wir haben einen sehr großen Wohlstand. Das sind alles Faktoren. Also die Unzufriedenheit insgesamt ist viel zu gering, als dass man wesentlich etwas an der Staatsform ändern wollte. Und deshalb, so erkläre ich es mir, dass dann die Zustimmung doch so groß war zum Vetorecht. Also fast 70% haben sich dafür ausgesprochen, das beizubehalten. Das heißt aber nicht, dass so viele das auch toll finden, wenn das dann passiert. Also das wird schon kritisch gesehen.
6: Keine legalen Abtreibungen also auf absehbare Zeit in Liechtenstein. Und doch hat der Erbprinz im Interview mit dem Vaterland auch etwas gesagt, das die Initiantinnen freuen dürfte. Er zeigte sich nämlich offen dafür, das Informationsverbot im Fürstentum aufzuheben. Dass also Frauen zumindest mal offen mit ihrem Arzt über das Thema sprechen können. Schwierige Frage zum Schluss. Ihre Einschätzung stand heute, würde die Fristenlösung vom Stimmvolk angenommen werden? Was denken Sie?
4: Das ist wirklich eine schwierige Frage. Also Stand heute, wenn heute abgestimmt würde, gehe ich davon aus, ja. Ich gehe davon aus, dass diese Initiative angenommen würde. Und zwar ganz einfach aus dem Grund, dass es vor 15 Jahren mit 52% knapp abgelehnt wurde. Und damals hatte die Veto-Ankündigung vermutlich eine Auswirkung. Und zwar war die Stimmbeteiligung sehr tief. Also wirklich enorm tief für damalige Verhältnisse. Also ich bin überzeugt davon, dass eine große Mehrheit der Liechtensteiner Bevölkerung und auch der etablierten Politiker für die Einführung der Fristenlösung wäre. Man scheut sich höchstens vor der Konfrontation mit dem Fürstenhaus. Aber es hat sich in den letzten 15 Jahren einiges getan. Es ist eine ganze neue Generation dazugekommen. Ich gehe davon aus, heute würde die Abstimmung in einem Ja resultieren.
6: Das sagt David Seele, Ressortleiter Politik bei der Liechtensteiner Zeitung Vaterland. Und damit sind wir am Schluss der heutigen News Plus Folge. Feedback nehmen wir sehr gerne entgegen, zum Beispiel per Mail an newsplus@srf.ch. Heute für euch am Werk waren Julius Schmid, Lea Sager und ich, Dominik Rohli.

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1: 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Die Themen vom Donnerstag, dem 18. Juni. Was läuft jetzt in der Straße von Hormus? Die Hoffnungen, dass sich die Lieferketten bald normalisieren, sind groß, doch es gibt einige Hürden zu überwinden. Was sagt die israelische Bevölkerung zum Abkommen zwischen den USA und dem Iran? Viele sind unzufrieden damit. Die Welt versteht nicht, in welcher Situation wir sind. Wir müssen ständig auf der Hut sein, sagt diese Frau in Jerusalem. Wie verändert KI die Kriegsführung? Klar ist, der Krieg im Iran war für die USA ein ideales Testfeld.
2: Man muss schon feststellen, dass jetzt auch diese Monate der Kriegsführung den USA eine Vielzahl an Daten geliefert haben. Und gerade bei Einsatz von KI sind natürlich Daten im Anwendungsfall Gold wert.
1: Welche Konsequenzen das hat, klären wir im Gespräch mit der KI-Expertin Verena Jackson. Und wie stark darf eine Fraktion im Parlament ihre Mitglieder unter Druck setzen? Die Frage

0: zeigt der Bericht von Matthias Heim.
1: Zuerst muss die Straße von Hormus wieder befahrbar sein. Das heißt, allfällige Seeminen müssen beseitigt werden. Erst dann können die Schiffe überhaupt wieder in den Persischen Golf hineinfahren und Waren aus dieser Region abtransportieren. Grundsätzlich brauche es seine Zeit, bis sich die Lieferketten normalisieren, erklärt Cornelia Meyer, Ökonomin und Expertin für Öl und Gas.
2: Es braucht mehrere Monate und es ist ja nicht nur Öl und Gas, es sind ja auch andere Produkte wie Düngemittel, Aluminium, dann Schwefel, also sehr viele Dinge kommen von der anderen Seite der Straße her von Hormuz und es wird Zeit brauchen, bis sich das alles wieder normalisiert hat.
1: Aber gerade in der Öl- und Gasindustrie kommen einige erschwerende Faktoren hinzu. So müssen beispielsweise die zwischenzeitlich stillgelegten Bohrplattformen im Persischen Golf wieder hochgefahren werden. Ein aufwendiger Prozess.
2: Es hängt davon ab, was ist das für ein Feld. Es gibt solche, die man sehr schnell wieder hochfahren kann. Aber dann gibt es auch gerade Offshore-Felder und so weiter, die dann wirklich länger brauchen, bis sie wieder gehen. Es ist kein Lichtschalter, es ist ein Ölfeld.
1: So müssen bei den Bohrplattformen im Meer draußen zuerst Personal und Material wieder hingebracht werden. Und entscheidend ist auch, wie rasch Kriegsschäden an der Infrastruktur behoben werden können. Denn iranische Raketen haben in der gesamten Golfregion Öl- und Gasanlagen getroffen. In Katar, in den Emiraten und auch in Saudi-Arabien. Und dort beginnen nun die Reparaturarbeiten. Ausgeführt werden diese unter anderem vom Schweizer Industriekonzern Sulzer, wie Mediensprecherin Marlene Betschart bestätigt.
3: Ja, das sind wir. Wir sind in allen betroffenen Regionen mit Servicezentren vor Ort. Und dank dieser Nähe vor Ort können wir auch die betroffene Infrastruktur schnell reparieren.
1: Wobei es immer auch auf das Ausmaß der Kriegsschäden ankommt. Beispielsweise wurden Teile der wichtigsten Erdgasanlage in Katar massiv beschädigt. Es ist die Anlage Ras Laffan. Rund ein Drittel des weltweiten Erdgases wird über die dortige Infrastruktur verschifft. Die staatliche Betreiberin Qatar Energy schätzt, dass es 3 bis 5 Jahre dauern wird, die Schäden zu beheben. Auch da ist Sulzer involviert. Der Winterthur-Konzern hat direkt auf dem Gelände der Anlage ein eigenes Wartungszentrum.
3: Diese Anlagen sind komplex. Es braucht auch mehrere Anbieter vor Ort, um diese dann wirklich wieder instand zu stellen. Das ist natürlich etwas anderes als regelmäßige Reparaturarbeiten und kann deshalb auch Jahre in Anspruch nehmen.
1: Kommt hinzu, dass die Erdgasanlage Ras Laffan riesige Ausmaße hat. Das Gelände ist etwa so gross wie der Kanton Schaffhausen. Insgesamt arbeiten 115'000 Angestellte auf dem Industriekomplex. Auch der britische Ölkonzern Shell betreibt auf diesem Gelände eine Erdgasanlage. Und auch seine Infrastruktur wurde von iranischen Bomben getroffen. Die Firma rechnet nun mit Reparaturarbeiten von bis zu einem Jahr. Gleich das Bild in den Vereinigten Arabischen Emiraten. Dort geht der staatliche Ölkonzern von Abu Dhabi davon aus, dass seine Anlagen ebenfalls erst in einem Jahr wieder voll produzieren werden. All das erklärt, wieso es noch länger dauert, bis sich die Situation effektiv normalisiert. Immerhin komme das Abkommen gerade noch rechtzeitig, meint die Ökonomin Cornelia Meyer.
2: Die Pflichtlager und auch die privaten Lager sind sehr, sehr nahe an dem, was man Tankbottom nennt. Also sehr, sehr nahe an dem, dass sie erschöpft sind. Also muss das Öl wieder fließen.
1: Das tut es zwar aus der Golfregion noch nicht, aber das Abkommen schafft nun die Voraussetzungen dafür.
0: Es gibt also Hoffnung auf Entspannung am Rohstoffmarkt aufgrund des Abkommens zwischen den USA und dem Iran. In Israel wird die Übereinkunft allerdings sehr kritisch gesehen. Das ist unser Thema gleich nach der Nachrichtenübersicht. Und da geht es nun zuerst um die Volksinitiative für gentechnikfreie Lebensmittel. Diese ist nicht zustande gekommen. Es seien zu wenige gültige Unterschriften eingereicht worden, sagt die Bundeskanzlei. Das Initiativkomitee sieht das aber anders und will sich gegen den Entscheid wehren. Lukas Siegfried.
4: Das Komitee zeigt sich überrascht vom Entscheid der Bundeskanzlei und sagt, ihm würden Rückmeldungen von über 240 Gemeinden vorliegen, die mindestens 5'000 zusätzliche Unterschriften beglaubigt hätten. Weil nicht geklärt sei, was mit den fehlenden Unterschriften passiert ist, habe das Initiativkomitee Strafanzeige bei der Bundesanwaltschaft eingereicht. Die Bundeskanzlei hat die Unterschriften mehrmals nachgezählt und ist zum Schluss gekommen, dass statt der nötigen 100'000 nur gut 96'000 Unterschriften gültig sind.

0: Das Bundesgericht erklärt die Wahl für das Stadtpräsidium von Grenchen im Kanton Solothurn vom letzten September für ungültig, weil es Unregelmäßigkeiten gegeben habe. FDP-Politikerin Susan Sali ist damit ab sofort nicht mehr Stadtpräsidentin von Grenchen. Konkret hat die Chefin des Wahlbüros die Wahlkuverts erst am Sonntagmorgen aus dem Wahlbriefkasten geholt und nicht am Samstag um Mitternacht. So konnte auch nach der Abgabefrist noch gewählt werden. Zudem wurden die bereits eingegangenen Kuverts nicht wie vorgeschrieben aufbewahrt. Das knappe Wahlergebnis hätte dadurch beeinflusst werden können, schreibt das Bundesgericht. Deshalb muss die Wahl wiederholt werden. Sogenannte goldene Fallschirme, also hohe Abgangsentschädigungen, sollen auch für Kadermitarbeitende der Bundesverwaltung verboten werden. Der Ständerat hat sich dafür ausgesprochen, gegen den Willen des Bundesrates. Als nächstes entscheidet der Nationalrat darüber. Solche Abgangsentschädigungen sind bei börsenkotierten Unternehmen bereits seit gut 20 Jahren verboten, bei Institutionen des Bundes sind sie aber noch erlaubt. Die Schweizerische Nationalbank belässt den Leitzins bei 0%. Die Inflation sei in den letzten Monaten wegen der höheren Energiepreise zwar gestiegen, schreibt die Nationalbank, mittelfristig bleibe die Lage seit der letzten Beurteilung vor 3 Monaten aber nahezu unverändert.
1: Weiter geht's mit einer Meldung aus dem Ausland. Israel bricht den Kontakt zur EU-Außenbeauftragten Kaya Kallas ab, der höchsten Diplomatin der EU.
0: Der israelische Außenminister begründet dies damit, dass Kallas Israel mit dem südafrikanischen Apartheid-Regime verglichen habe. Gemäß Medienberichten hat Kallas Parallelen gezogen zum Vorgehen Israels im Gazastreifen und im Westjordanland zur früheren rassistischen Politik in Südafrika. Kallas hat darauf reagiert und gesagt, die EU wolle den Dialog mit Israel fortsetzen. Gleichzeitig betonte sie, dass die EU hinter der Zwei-Staaten-Lösung stehe und die illegalen israelischen Siedlungen im Westjordanland verurteile. Dann zum Sport. Eigentlich wollte die Schweiz dafür kandidieren, dass die European Championships in 4 Jahren hierzulande stattfinden. Dabei waren Wettkämpfe in verschiedenen Sportarten geplant, etwa Beachvolleyball, Klettern oder Leichtathletik. Auch mehrere Europameisterschaften wären Teil davon gewesen. Nun verzichtet die Schweiz aber auf eine Kandidatur für 2030. Das hat Swiss Olympic mitgeteilt. Grund dafür sei, dass der Bundesrat Ende Mai entschieden hat, kein Geld dafür auszugeben. Man wolle sich nun auf eine mögliche Kandidatur im Jahr 2034 konzentrieren. Und noch zum Radsport. Der Franzose Romain Grégoire hat die 2. Etappe der Tour de Suisse der Männer gewonnen. Grégoire gewann in Locarno den Sprint aus einer Spitzengruppe heraus. Gesamtführender bleibt der Slowene Tadej Pogacar. Und bei den Frauen hat die Italienerin Elisa Longoborghini die 2. Etappe gewonnen. Damit hat sie auch die Führung im Gesamtklassement übernommen. Die Börsendaten von 18.10 Uhr geliefert von SIX. Der Swiss Market Index schließt bei 13.766 Punkten, minus 0,4%. Der Dow Jones Index in New York steigt um 0,3%. Der Euro wird zu 92,21 gehandelt, der Dollar zu 80,44. Und das Wetter? Auch morgen ist es sonnig, bei Höchstwerten zwischen 31 und 35 Grad. Am Nachmittag gibt es aus Quellwolken stellenweise Gewitter mit stürmischen Böen.
1: Die Mehrheit der Israeli ist nicht einverstanden mit dem Rahmenabkommen zwischen den USA und dem Iran. Kritik kommt aus allen politischen Parteien. Und auch in der Bevölkerung ist die Frustration groß. Denn der Mehrfrontenkrieg mit der Hamas im Gazastreifen, der Hisbollah im Libanon, den Houthis in Jemen und dem Iran setzt Israel zu. Ein Stimmungsbild aus Jerusalem von Auslandredaktorin Susanne Brunner.
2: Der letzte Sirenenalarm ist noch keine 24 Stunden her. Der Iran griff Israel vergangene Woche erneut an, nachdem die israelischen Streitkräfte die libanesische Hauptstadt Beirut bombardiert hatten. Einen Tag lang sah es aus, als würde der Krieg mit dem Iran mit voller Wucht weitergehen. Aber das will US-Präsident Trump nicht. Im Zentrum Jerusalems ist der Frust über dieses Hin und Her groß.
3: Sehr, aber
2: Es ist traurig und schockierend, besonders weil wir nichts daraus lernen, sagt dieser Mann, der vor einer Quartierbeiz etwas trinkt. Am gleichen Tisch sitzen zwei Paare. Sie nicken nur und überlassen ihrem Freund das Wort. Sie manipulieren uns, weil es ihnen nur um die Wirtschaft geht. Da heißt es, im Iran hätten wir alles zerstört und in 3 Monaten sind wir wieder gleich weit und der Krieg beginnt von vorne.
3: Sie kula marionettot. Sie kula marionettot. Trump, Bibi, Schmibi.
2: Alles Marionetten. Trump, Netanyahu, nur Marionetten. Den Krieg zu beenden, bevor die Kriegsziele erreicht seien, das frustriert den mehrfachen Familienvater, der seinen Namen nicht nennen will. Die Opfer, die Israeli in bald 3 Jahren gebracht hätten, seien für nichts gewesen. Ganze Familien sind in der Armee, im Krieg. Ich habe Freunde, die haben schon 600 Diensttage geleistet. An derselben Straße reihen sich kleine Geschäfte aneinander. In den meisten läuft kaum etwas.
4: Shalom.
2: Eine ältere Jüdin, deren Enkel beide in der Armee dienen, sitzt alleine in ihrem Kunstgeschäft und telefoniert. Auch sie regt sich über Präsident Trump auf. Trump hat uns geholfen, aber er muss verstehen, wir sind ein eigenständiges Land. Israel ist nicht der 51. Stern auf der US-Flagge. Mit allem Respekt für das, was er für uns getan hat, er versteht die Gefahr nicht, die von der Hamas, der Hisbollah und dem Iran ausgehen. Wir müssen sie alle vernichten. Dann wäre ich glücklich. Das eigentliche Problem seien der Islam und seine Führer, welche überall auf der Welt die Herrschaft übernehmen wollten, auch in Europa. Eine Meinung, die in Israel weit verbreitet ist. Hinzu kommt das Gefühl, als winziger jüdischer Staat von Feinden umgeben zu sein. Sie hassen uns einfach. Dabei sind wir doch gute, großzügige Menschen. Und wir lieben auch Araber, wenn sie gute Menschen sind. Die Frau im Kunstgeschäft lehnt sich in ihrem Bürostuhl zurück und seufzt. Sie redet über die verfahrene Situation, über ihre Trauer, wenn Soldaten getötet werden, und über ihren Wunschtraum, diese Kriege ein für allemal zu beenden, wie es Premier Netanyahu versprochen hat. Ich weiß selbst nicht mehr, was richtig und falsch ist. Eigentlich sollte jemand nur 2 Amtszeiten Premierminister sein. Ich würde ja gerne einen anderen wählen, aber ich sehe keine Alternative. Ein paar Schritte weiter sitzt eine Näherin alleine in ihrem Geschäft. Die Tür zu ihrem kleinen Atelier ist offen und sie hat Zeit für ein längeres Gespräch. Wie alle, die an diesem Nachmittag in West-Jerusalem bereit sind zu reden, findet sie Präsident Trumps Entscheid, mit dem Iran ein Rahmenabkommen zu vereinbaren, falsch und gefährlich für Israel. Auch wenn sie möchte, dass die Kriege aufhören und sie ihr Mitgefühl für die unschuldigen Opfer im Gazastreifen, in Libanon und im Iran ausdrückt. Am meisten möchte sie aber keine Angst mehr haben müssen. Im Traum sehe ich die Hamas-Geiseln, Menschen, die ein normales Leben gelebt haben und nach ihrer Entführung ihren Verstand, ihre Seelen verloren haben. Oder ich sehe die Soldaten in Libanon, wie einer nach dem anderen von Drohnen gejagt und getötet wird. Wir sind Überlebende, aber die Welt versteht nicht, in welcher Situation wir sind. Wir haben genug. Wir wollen unsere Kinder endlich in Frieden großziehen. Auf die Frage, ob sie glaube, dass Gewalt allein Frieden bringe, hat sie keine Antwort. Sie wolle einfach keine Angst mehr haben müssen.
1: Susanne Brunner hat berichtet. In Israel beurteilen viele das Abkommen zwischen den USA und dem Iran also sehr kritisch und auch in den USA selbst gibt es einige Skepsis. Viele Beobachterinnen und Beobachter sehen bei dem, was die beiden Länder vereinbart haben, den Iran klar im Vorteil. Doch es gibt auch eine andere Lesart. Beim Kriegseinsatz im Iran hat das US-Militär sehr viele Daten für das Training seiner KI-Systeme sammeln können. Und davon werden die USA mittel- und langfristig stark profitieren. Die Juristin Verena Jackson forscht am Center for Intelligence and Security Studies der Universität der Bundeswehr in München und ist Expertin für den Einsatz von künstlicher Intelligenz in der modernen Kriegsführung. Ich habe sie gefragt, wie sie das beurteilt. Haben die USA den Krieg im Iran also trotz Verhandlungszwischenresultat gewonnen?
5: Ja, also gewonnen, das so zu nennen, könnte ein bisschen zu weit gegriffen sein. Aber man muss schon feststellen, dass jetzt auch diese Monate der Kriegsführung den USA eine Vielzahl an Daten geliefert haben, die sie jetzt in den Systemen hatten, die sie jetzt auch auswerten können. Und gerade bei Einsatz von KI überhaupt, nicht nur im Krieg, aber allgemein, sind natürlich Daten im Anwendungsfall Gold wert. Das ist ganz anders wie die reinen Testdaten, mit denen man ja normalerweise trainiert und auch dann die Systeme testet, bevor man sie ins Feld bringt.
1: Darf ich da gleich anhängen? Warum sind diese Daten, die im realen Feld gewonnen werden, so viel wertvoller als Daten, die irgendeinen Laboranklang haben?
5: Ja, weil sie erst einfach mal wirklich real sind. Wenn man zum Beispiel autonom fahrende Autos testet, kann man natürlich sehr schön reale Daten nehmen aus dem Straßenverkehr. Hat man jeden Tag, ist Alltag. Aber so ein Krieg ist nicht Alltag. Und wenn man da die Daten wirklich aus dem Krieg rausziehen kann und benutzen kann, da ist das natürlich wirklich Gold wert sozusagen. So schlimm es eigentlich klingt, aber da ist der Krieg doch vorteilhaft gewesen für die USA.
1: Wie verändern denn die KI-Systeme, die jetzt eben mit diesen Daten trainiert werden, die Kriegsführung?
5: Also sie werden auf jeden Fall die Entscheidungsprozesse schneller machen. Das hat man jetzt auch schon gesehen, gerade am Anfang auch jetzt dieses Krieges, wie in der Masse und in der Geschwindigkeit einfach die Ziele angesteuert werden können. Es gibt ja immer so diese Zahl, die in den Raum geschmissen wird, von ungefähr 2000 Zielen in den ersten paar Tagen. Das ist natürlich ohne KI nicht machbar, nicht leistbar. Da geht es wirklich um sozusagen Speed and Scale, sagt man da immer so schön, also die Schnelligkeit, Geschwindigkeit und die Masse. Und das wird natürlich weiter zunehmen. Je mehr KI eingesetzt wird, auch in anderen Staaten, in zukünftigen Konflikten, wird es immer schneller gehen. Und das ist ein Problem aber auch für den Menschen, wie er eingebunden ist noch in der Zielfindung. Wirklich zu sagen, ich drücke auf den Knopf und gebe den Schuss frei, der im schlimmsten Fall dann eben auch Menschen treffen kann.
1: Und eben, Sie sagen, es ist ein Problem für den Menschen, weil der gar nicht mehr nachkommt mit all diesen Entscheiden, die er da innerhalb kürzester Zeit treffen müsste, die KI ihm vorschlägt?
5: Genau, exakt. Also das ist wirklich einfach ein Overload für uns, für unser Gehirn, auch für wirklich Fachleute, Soldaten, die jeden Tag mit solchen Systemen zu tun haben. Die kriegen natürlich Vorschläge von diesen KI-Systemen und da sitzt dann der Operator sozusagen, der Soldat, und vertraut im meisten Fall auf die Entscheidung der KI und ist unter immensem Zeitdruck, weil da ist wirklich der limitierende Faktor einfach dann der Mensch am Schluss. Wäre der nicht mehr in dieser Kette, würde alles noch deutlich schneller gehen.
1: Wie kriegsentscheidend ist dieser Einsatz von künstlicher Intelligenz? Oder anders gefragt, kann man in Zukunft noch einen Krieg gewinnen, wenn man bei der KI nicht auf dem neuesten Stand ist?
5: Das ist so ein bisschen die Zwickmühle. Einerseits gibt es Staaten, die da sehr offen sind und den KI-Einsatz befürworten und auch, wir haben es jetzt auch gesehen, im Irankrieg implementieren. Andere Staaten sind zurückhaltender und da stellt sich eben dann die Frage, wie können gerade diese Staaten, die das vielleicht zurückhaltender sehen, mit mehr Bedenken in die Sache reingehen, dann noch mithalten? Und da wird es schon so sein, wie in vielen Aspekten einfach der Kriegsführung, wenn der Gegner die überlegenen Waffen hat, dann kann der andere nicht mehr mithalten, wenn er nicht mitspielt sozusagen. Und daher werden wir in Zukunft vermehrt sehen, dass alle Staaten oder alle kriegerischen Parteien in Kriegen diese Systeme anwenden. Und alles wird ja dadurch auch ein bisschen entmenschlicht. Das sind ja auch die Bedenkenträger, die das sagen. Der Krieg ist nicht mehr, wie er einmal war, wie der Mensch ihn kennt, sondern er geht hin zu Maschinen, zu KI, zu Algorithmen. Und das bringt uns vor große ethische und rechtliche Hürden.
1: Also und wenn die KI ein so großer Vorteil ist, kann denn da aktuell überhaupt jemand mit den USA mithalten, auch angesichts dieser vielen Daten, die man jetzt eben hat sammeln können im Irankrieg?
5: Ja, also man muss schon sagen, die USA haben jetzt da zwar einen Vorteil sozusagen in der Datenlage sammeln können, aber deswegen macht das sie nicht unbesiegbar. Auch andere Länder, Israel zum Beispiel, ist auch sehr weit vorne, was KI und KI-Forschung gerade in den Konflikten anbelangt, was auch da angewandt wurde schon bereits im Gaza-Konflikt. Aber auch Staaten wie zum Beispiel China sind da zu nennen, die sehr, sehr intensiv forschen und sehr, sehr intensiv auch mit den Daten, die denen zur Verfügung stehen, trainieren. Von daher kann man nicht sagen, dass im Moment jetzt es ein Land gibt, was so unbesiegbar ist in der KI-Kriegsführungswelt. Aber natürlich wird es dahin gehen, dass je mehr KI eingesetzt wird von einem Land, desto mehr ziehen natürlich auch die anderen Länder, wie jetzt in dem Fall zum Beispiel auch China oder auch Russland, nach. Und das ist eine Art Wettrüsten, könnte man sagen, ein modernes Wettrüsten in gewisser Weise.
1: Beim Ansatz von künstlicher Intelligenz im Krieg gab es in den letzten Jahren enorme Entwicklungen, enorme Fortschritte. Wenn das ähnlich weitergeht, wo landen wir da?
5: Ja, da musste man ein bisschen in die Glaskugel sozusagen gucken. Es gibt natürlich die eine Seite, die da sehr pessimistisch hinschaut und sagt, naja, wir haben KI in solchen Systemen, die jetzt eingesetzt wurden im Iran. Wir haben aber auch KI in Waffensystemen, die wirklich auch autonom in Zukunft vielleicht auch Menschen töten können, die Entscheidung treffen können, ob sie einen Menschen töten. Und da sehen natürlich die Pessimisten den Terminator vor sich und den Krieg der Maschinen in Zukunft. Auf der anderen Seite wäre dann vielleicht das andere Extrem, was darauf hofft, dass alle zur Besinnung kommen, Anführungszeichen, und Einhalt geboten wird, reguliert wird, gerade beim Einsatz von KI und autonomen Systemen. Ich würde sagen, wir sind da so ein bisschen im Mittelweg, wo die Realität wahrscheinlich hingeht. Diese Systeme, die wir heute haben, die werden nicht mehr verschwinden, aber wir haben halt jetzt die Chance, um zu gucken, können wir es wenigstens so weit regulieren, dass wir mit den Systemen, die wir jetzt haben und weiterentwickeln, immer noch uns ethisch und rechtlich auf gutem Fuß bewegen. Und das ist die Aufgabe eigentlich jetzt der nächsten Monate und Jahre.
1: Sagt Verena Jackson, die Juristin forscht zum Einsatz von KI im Krieg an der Universität der Bundeswehr in München. Das ist das Echo der Zeit auf Radio SRF mit einem Fokus auf das Schweizer Politikgeschehen in den nächsten Minuten. Warum die AKW-Debatte heute im Nationalrat über das Resultat hinaus zu reden gibt. Warum das neue Vertragspaket mit der EU in der Schweiz zu einem Demokratieverlust führen könnte. Warum die Initiantin der Ernährungsinitiative ziemlich alleine für ihr Anliegen kämpft. Und warum gesetzlich festgelegte Betriebszeiten für Schweizer Flughäfen bei Linksgrün für rote Köpfe sorgen. Innerhalb weniger Tage hat sich im Nationalrat in Sachen Kernkraftwerke das Blatt gewendet. Am Montag noch hatte der Rat die Aufhebung des AKW-Neubauverbots äußerst knapp zurückgewiesen. Heute, drei Tage später, hat der Nationalrat fast ebenso knapp zugestimmt. Drei Personen haben anders abgestimmt als noch am Montag. Einer von ihnen ist der Genfer Nationalrat Daniel Sormani. Und der erhebt nun Vorwürfe, er sei unter Druck gesetzt worden. Aus dem Bundeshaus Dominik Meyer.
6: Daniel Sormani politisiert für das Mouvement Citoyen Genois. Im Bundeshaus aber gehört er zur SVP-Fraktion. Am Montag hatte er sich in der AKW-Frage noch enthalten. Die SVP reagierte darauf mit Druck. Es sei alles zu viel gewesen, sagt heute Sormani zum Westschweizer Fernsehen RTS.
7: C'était vraiment très très fort. Pendant toute la semaine, il y a eu des interventions. Et puis là, juste avant le vote, c'était le défilé devant mon poste. Je pense que ça c'est trop.
6: Während der ganzen Woche sei er angegangen worden, kurz vor der Abstimmung sogar direkt an seinem Pult im Nationalratssaal. Er habe beim Nationalratspräsidenten interveniert, sagt Sormani. Dieser solle das Gespräch suchen mit SVP-Fraktionschef Thomas Eschi. Ein solcher Druck sei nicht zulässig.
7: D'ailleurs, j'ai parlé avec le président du Conseil national qui va intervenir auprès de notre chef de groupe parce que cette pression aussi forte, c'était pas admissible, surtout dans la salle.
6: Nationalratspräsident Pierre-André Page sagt gegenüber SRF, er habe die intensiven Gespräche mitbekommen. Er werde mit Fraktionschef Eschi sprechen und, Zitat, die Sache regeln. Eschi selbst will sich heute nicht äußern. Scharfe Kritik kommt vom politischen Gegner. Stefan Müller-Altematt hat gegen die Aufhebung des AKW-Neubauverbots gekämpft. Er erinnert an die Bundesverfassung. Dort heisst es in Artikel 161, die Mitglieder der Bundesversammlung stimmen ohne Weisungen. Dieses sogenannte Instruktionsverbot, so Müller-Altematt, sei verletzt worden.
8: Es wurde Instruktion betrieben bei Fraktionsmitgliedern, das ist ein Bruch mit der Verfassung und eigentlich nicht tolerierbar, egal welcher Meinung man ist.
6: SVP-Vizefraktionschef Franz Grüter sieht das anders. Daniel Sormanni sei bis zuletzt frei gewesen.
9: Jeder Parlamentarier ist absolut frei, Ja oder Nein zu drücken. Von dort her gesehen kann er sich nicht beschweren darüber.
6: Klar habe man intensiv mit ihm gesprochen, aber das sei normal im Bundeshaus.
9: Man hat gesehen, bei Ständerat Josic hat ja die SP ihn als Ständeratskandidat kaltgestellt. Wer jetzt sagt, das sei ein Einzelfall, muss ich sagen, das ist überhaupt nicht so.
6: Und was ist mit den übrigen zwei Ratsmitgliedern, die umgeschwenkt sind in der AKW-Frage? Jacqueline de Quattro von der FDP hatte sich am Montag noch enthalten. Danach habe sie mit Energieminister Rösti gesprochen und sein Versprechen, er werde einen Bericht machen zur Finanzierung von neuen AKW, habe sie überzeugt, sagte Quattro. Mit ihrer eigenen Partei, der FDP, habe es Gespräche gegeben.
10: Gedroht wurde mir sicher nicht. Natürlich waren sie erstaunt. Ich habe es ihnen erklärt und dann war das gut. Ein Fraktionsmitglied hat ausgerufen, dann sollen sie doch auf der Partei eintreten. Aber das ist bereits erledigt und ja, da braucht es mehr, um Druck auf mich aufzuüben.
6: Bleibt Vincent Maitre von der Mittepartei. Ursprünglich wollte er die AKW-Vorlage zurückweisen, heute nun hat er zugestimmt. Auch ihn habe Bundesrat Rösti und sein Versprechen überzeugt, sagt er. Auch hätten viele Kollegen versucht, ihn umzustimmen. Der Druck aber sei normal gewesen.
11: Il y a beaucoup de collègues qui sont venus me parler pour essayer de me convaincre, mais tout de façon tout à fait normal.
6: Die Offensive des Energieministers also hat Wirkung gezeigt, aber im Fall der SVP auch massiver Druck. Selten war das so offen zu beobachten im Bundeshaus wie diese Woche.
1: Sollte die Schweiz dem neuen Vertragspaket mit der EU zustimmen, müsste sie in den betroffenen Bereichen neues Recht der EU grundsätzlich übernehmen. Diese dynamische Rechtsübernahme ist einer der umstrittensten Punkte des Pakets. Nun kommt das Zentrum für Demokratie Aarau in einer Studie zum Schluss, ohne Gegenmaßnahmen könnte die dynamische Rechtsübernahme die Demokratie in der Schweiz schwächen. Was mögliche Maßnahmen wären und wie diese im Parlament ankommen, im Bericht von Bundeshausredaktor Andreas Stüdli.
12: Würde das Vertragspaket zwischen der Schweiz und der EU angenommen, dann gäbe es einen Demokratieverlust und das vor allem auf zwei Ebenen, sagt Andreas Glaser, Professor am Zentrum für Demokratie in Aarau.
13: Wir sehen an zwei Stellen, nämlich beim Parlament und dann im Anschluss auch bei den Stimmberechtigten in einer potenziellen Volksabstimmung, Einbußen im Vergleich zum bisherigen demokratischen Gesetzgebungsverfahren.
12: Das liegt daran, dass die Schweiz künftig innerhalb der Abkommen neues EU-Recht grundsätzlich übernehmen müsste. Zwar könnte die Schweiz in Brüssel mitreden, bevor die EU neues Recht beschließt, mitentscheiden dürfte sie aber nicht. Diese Mitsprache hänge aber stark vom Bundesrat ab, sagt Glaser. Etwa die Entscheidung, was die Schweiz übernehmen wolle und was nicht. Das führe eben zu einem Demokratieverlust.
13: Weil der Bundesrat abschließend entscheiden würde, ob die Übernahme dieses EU-Rechts noch ins Parlament kommt oder dann eben auch vor die Stimmberechtigten. Er sitzt quasi an der Schaltstelle am Hebel zu sagen, wir entscheiden alleine oder wir geben es ins Parlament. Und hier schlagen wir einfach vor, Rechtsklarheit zu schaffen zugunsten der Rechte des Parlaments und dann im Anschluss daran auch der Stimmberechtigten.
12: Klarheit schaffen, indem etwa im National- und Ständerat neue Europakommissionen geschaffen würden oder die Möglichkeit einer Europamotion. Mit dieser könnte das Parlament den Bundesrat verpflichten, im Mitwirkungsverfahren eine bestimmte Position einzunehmen. Abgesehen davon hätte die Schweiz stets die Möglichkeit, Nein zu sagen und europäisches Recht nicht zu übernehmen. Aber, so Glaser,
13: wenn das Parlament sich weigern würde, diesen Rechtsakt zu übernehmen, dann hätte die EU das Recht, Ausgleichsmaßnahmen anzuordnen. Wie die aussehen, wissen wir nicht.
12: Diese Studie spielt den Ball der Politik zu. Der Bundesrat will das Parlament mit einbeziehen und dem Parlament Bericht erstatten, wie er bereits angekündigt hat. In der Wandelhalle kommen die Vorschläge der Studie des Zentrums für Demokratie unterschiedlich an. SP-Nationalrat John Pult sagt:
14: Ich teile diese Haltung im Grundsatz nicht. Was stimmt ist, dass man natürlich noch die parlamentarischen Mitwirkungsmöglichkeiten stärken kann und stärken soll. Das ist aber jetzt nicht erst seit der Publikation dieser Studie klar. Das haben wir schon in unserer Vernehmlassung, jetzt als SP beispielsweise, sowie andere Parteien gefordert. Und daran werden wir arbeiten.
12: Vor allem ist das Vertragspaket für Pult aber kein Demokratieverlust, weil die Schweiz neu mitreden könnte, bevor in der EU neues Recht beschlossen wird. Und die EU dürfe nur verhältnismäßige Ausgleichsmaßnahmen ergreifen. Auch das sei ein Gewinn. Gegen das Vertragspaket ist die SVP. Sie will es gar nicht so weit kommen lassen, dass sich die Frage der Mitwirkung im Parlament stellt. Für Nationalrat Franz Grüter sind die Vorschläge ein Trostpflaster.
15: Man versucht damit zu suggerieren, dass dann mit Leuten aus der Verwaltung, die dann in Brüssel schauen, was kommen jetzt für neue Gesetze, oder dass die Parlamente frühzeitig informiert werden sollen, was jetzt gerade in Brüssel für neue Gesetze erarbeitet werden. Das ändert doch nichts an der Tatsache, dass wir die Gesetzgebungshoheit aus der Hand geben.
12: Auf offene Ohren stoßen die Vorschläge bei Mitte-Nationalrat Gerhard Pfister. Er hat die fehlende Mitwirkung des Parlaments und bei Volksabstimmungen schon mehrmals kritisiert. Aber
16: ich fürchte, dass stärkere Mitwirkungsrechte im Parlament keine Mehrheit finden, weil der Bundesrat damit ja eingestehen würde, dass er das Paket nicht zu Ende gedacht hat und die Lösung nicht zu Ende gedacht hat. Was wir jetzt noch machen können, sind Korrekturmaßnahmen.
12: Ob das Parlament solche Korrekturen machen wird, zeigt sich in den nächsten Monaten und Jahren. Frühestens im September beginnen die Beratungen über das Vertragspaket.
1: Der Bauernverband hat heute seine Nein-Kampagne gegen die Ernährungsinitiative lanciert. Diese kommt Ende September an die Urne. Die Vorlage sieht vor, dass ein deutlich höherer Anteil des Schweizer Lebensmittelbedarfs aus hiesiger Produktion gedeckt wird. Dazu müsste die Landwirtschaft mehr auf pflanzliche Produkte setzen und weniger auf Fleisch, Milch oder Eier. Zusammen mit einer breiten Allianz bekämpft die Landwirtschaftslobby die Initiative. Es ist ein Kampf gegen eine ziemlich einsame Initiantin. Sandro Della Torre.
17: Eigentlich müsste das dem Bauernverband schmecken. Mehr selber produzieren, weniger importieren. So stellt sich die Ernährungsinitiative die neue Schweizer Landwirtschaft vor. Doch Bauernpräsident Markus Ritter winkt ab.
18: Das Problem ist, dass die Initiative viel zu weit geht, die Ziele nicht nur für die Landwirtschaft setzt, sondern auch für die Konsumentinnen und Konsumenten, was sie noch essen dürften, und dort auf rein pflanzliche Kost setzt und dann alle Instrumente des Staates, um das zu erreichen, in diese Richtung lenkt. Also die Initiative ist völlig utopisch und zielt an den Marktbedürfnissen vorbei.
17: Der Bauernverband wirbt mit dem Narrativ eines Veganzwangs gegen die Initiative. Es ist eine Übertreibung. Aber tatsächlich müssten in Zukunft deutlich mehr pflanzliche Proteine statt Fleisch, Eiern oder Milchprodukten auf den Tellern landen, um das Ziel der Initiative zu erreichen. Einen Selbstversorgungsgrad von 70% soll der Bund nämlich anstreben, fordert die Initiative. Aktuell liegt der Selbstversorgungsgrad bei rund 42%. Den Zielwert der Initiative habe man letztmals während des Zweiten Weltkriegs erreicht, sagt der Präsident des Bauernverbands.
18: Da hatten wir aber nur 4 Millionen Einwohner, heute 9 Millionen. Wir hatten noch 200'000 Hektar Kulturland mehr, die heute verbaut sind für Infrastruktur und Gebäude. Also es müsste massive Massnahmen durchgeführt werden, dass wir einen solchen Netto-Selbstversorgungsgrad von 70% erreichen könnten.
17: Heute macht die Schweizer Landwirtschaft über die Hälfte ihres Umsatzes mit Tierprodukten. Und eine Umstellung zu mehr Pflanzenanbau wäre mit großem Aufwand verbunden. Davor warnt der Bauernpräsident. Er gibt sich aber zugleich siegessicher. Im Parlament bekam die Ernährungsinitiative keine einzige Stimme. Dennoch wolle man die Kampagne früh lancieren, auch wenn die Initiative wahrscheinlich deutlich abgelehnt werde.
18: Weil ja, alle gegen die Initiative sind, von links bis rechts, alle Verbände, Wirtschaftsverbände, Umweltverbände. Und das führt natürlich dazu, dass dann nicht eine spannende gegensätzliche Diskussion entsteht. Und für uns ist es wichtig, dass wir mit dem Thema respektvoll umgehen, die Leute seriös informieren, aufklären und eine Diskussion auch in der Öffentlichkeit führen können.
17: Tatsächlich ist es einsam geworden um die Initiantin der Ernährungsinitiative, Franziska Herren. Sie, die vor 5 Jahren mit ihrer Trinkwasserinitiative schon einmal gegen den Bauernverband verloren hat, probiert es noch einmal. Damals wurde sie von Grünen und SP unterstützt. Heute bei der Ernährungsinitiative sitzen linke Vertreterinnen sogar im Nein-Komitee. Hat Initiantin Franziska Herren diesmal den Bogen überspannt? Sie selbst will davon nichts wissen.
19: Ich merke einfach, dass die Agrarpolitik extrem mächtig ist. Und ich meine, 75% der Agrarsubventionen fließen in die tierische Produktion. Jetzt kommt da eine Gruppe aus Bürgerinnen und Bürgern und sagt, wir möchten gerne einen Ausgleich und die Ernährungssicherheit erhöhen. Und dann wird man einfach abgeklatscht. Und zwar von jeder Partei bis jetzt. Und das zeigt einfach, wie wichtig die Initiative ist.
17: Noch einmal fordert sie den Bauernverband heraus. Dieses Mal ohne starke Allianzen.
1: Der Nationalrat hat heute entschieden, die Betriebszeiten der beiden großen Schweizer Flughäfen in Genf und Zürich im Luftfahrtsgesetz zu verankern. Stimmt dem auch der Ständerat zu, wäre es kaum mehr möglich, vor Gericht gegen diese Betriebszeiten vorzugehen. Die Lärmbelastungen für die betroffene Bevölkerung werde so quasi zementiert, hieß es heute entsprechend von Linksgrün. Ruth Wittwer.
20: Unsere Landesflughäfen sind gewissermaßen unser Tor zur Welt.
21: Die Luftfahrt bietet das Tor zur Welt.
22: Die Flughäfen sind unser Tor zur Welt.
23: Mit diesen geflügelten Worten betonten drei Nationalräte die Wichtigkeit der beiden Flughäfen für die Wirtschaft, die Reisenden oder eben als Drehscheibe für die internationale Wettbewerbsfähigkeit. Ohne die Betriebsgarantie sieht der Zürcher FDP-Nationalrat André Silberschmidt die Zukunft düster.
24: Wir wären sozusagen auf dem Abstellgleis und müssen viel mehr Flugverbindungen mit Zwischenhalten wahrnehmen, als das heute der Fall ist.
23: Deshalb sollen nicht nur die bestehenden Bauten und Anlagen der beiden Flughäfen gesetzlich geschützt sein, sondern auch der Betrieb und die Betriebszeiten. Die Flugzeuge in Genf starten und landen von 6 Uhr morgens bis Mitternacht, in Ausnahmefällen eine halbe Stunde länger. Am Flughafen Zürich gelten ähnliche Slots. Sie gehörten zu den kürzesten Betriebszeiten der Welt, sagten die Befürworter. Der Bündner Martin Candinas von der Mitte-Fraktion.
21: Wer die Wettbewerbsfähigkeit unserer Landesflughäfen schwächt, gefährdet Arbeitsplätze, Wertschöpfung und Wohlstand in unserem Land.
23: Die linken Rätinnen und Räte wehrten sich heftig, aber vergeblich. Sie wollten die Vorlage zurückweisen oder entschärfen. Der Sozialdemokrat David Roth aus Luzern hielt eine richtige Brandrede. Die Profite, sagte er, seien wichtiger als der Schutz der Bevölkerung.
25: Sie zementieren den Fluglärm, heben das Umweltrecht aus und opfern sogar den Moorschutz. Sie entmachten Kantone und Gemeinden und nehmen der lärmgeplagten Bevölkerung die rechtlichen Mittel, sich gegen diese Belastungen zu wehren.
23: Diese garantierten Betriebszeiten bedeuteten mehr Kontrolle für den Bund, aber weniger Kompetenzen für die Kantone. Opposition auf lokaler Ebene dürfte schwieriger werden. Anwohner- und Naturschutzverbände kämpfen gegen mehr Fluglärm. Gleichzeitig sorgen sie sich, dass die weitläufigen Flugplatzanlagen wichtige Ökosysteme in der Region vernichten. Eine gesetzliche Garantie könnte als Freipass für unbegrenztes Wachstum oder längere Betriebszeiten gelten, auf Kosten der Bevölkerung. Die Baselbieter Grüne, Florence Prinzikofer.
26: Künftig könnte der Eindruck entstehen, dass den Interessen der Flughäfen ein höheres Gewicht zukommt als anderen verfassungsrechtlich geschützten Anliegen.
23: Mehrmals dementierten die Befürworter der Garantie, dass sie zu einer Ausweitung der bisherigen Regelung führe. Der Schutz gelte für das, was bereits heute erlaubt sei. Dass die abgesicherten Flugzeiten nicht mehr verhandelt werden könnten, wiesen sie zurück. Der Zürcher Mitte-Nationalrat Philipp Kutter sagte es so.
22: Trotz Verankerung der Betriebszeiten in den Sachplänen werden diese vor Gericht immer wieder in Frage gestellt. Mit einer Verankerung im Luftfahrtsgesetz kann die notwendige Rechtssicherheit geschaffen werden.
23: Die Ratsmehrheit folgte den Befürwortern, darunter auch der Bundesrat. Das Powerplay der Bürgerlichen war in seinem Sinn. Auf eine Frage zum Lärmschutz räumte Verkehrsminister Albert Rösti ein, die Betriebsgarantie stehe über den Lärmschutzempfehlungen.
27: Dass die Betriebszeiten der Landesflughäfen in allfälligen Einschränkungen für Lärm die Interessen hier übergeordnet bereits entschieden sind.
23: Will heißen, die Betriebsgarantie für die Flughäfen kommt vor dem Lärmschutz. Noch sind die Entscheide nicht endgültig. Die Vorlage geht jetzt in den Ständerat.
1: Das war das Echo der Zeit vom Donnerstag, dem 18. Juni. Redaktionsschluss ist um 18.41 Uhr. Verantwortlich für die Sendung ist Lukas Schneider. Für die Nachrichten Patrick Walter. Am Mikrofon Christina Scheidecker.
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3: Stellt euch vor, es gibt ein Ja in einer Volksabstimmung und dann heißt es plötzlich, egal was das Stimmvolk sagt, das Ja gilt nicht. Für uns in der Schweiz hört sich das ungewöhnlich an, im Fürstentum Liechtenstein aber ist das möglich, ganz legal. In Liechtenstein werden gerade Unterschriften gesammelt für eine Initiative, die Abtreibungen legalisieren will. Aber der Erbprinz Alois hat nun klargemacht, falls es in einer Volksabstimmung ein Ja geben würde, würde er sein Veto dagegen einlegen. Kann er das einfach so? Und wie kommt das bei der Bevölkerung im Fürstentum an? Das ist News Plus und ich bin Dominik Rolli. Eine Schwangerschaft abzubrechen, das ist in Liechtenstein heute verboten. Es gibt zwar Ausnahmen in Härtefällen, wie nach einer Vergewaltigung oder wenn das Leben der Mutter in Gefahr ist, aber sonst sind Abtreibungen nicht erlaubt. Frauenärztinnen dürfen ihre Patientinnen nicht einmal beraten, wenn es um einen möglichen Schwangerschaftsabbruch geht. Das will ein Initiativkomitee nun ändern. Es sammelt derzeit Unterschriften. 1000 müssen zusammenkommen, damit es eine Volksabstimmung gibt.
4: Ja, also die Initiative Fristenlösung für Liechtenstein trägt es schon im Namen. Man will die Fristenlösung nach Schweizer Vorbild einführen, also dass bis zur 12. Schwangerschaftswoche ein Schwangerschaftsabbruch straffrei möglich ist, genauso wie in der Schweiz.
3: David Seele kennt sich aus mit dem Thema. Er leitet das Ressort Politik bei der Liechtensteiner Zeitung Vaterland.
4: In Liechtenstein kann man es nicht, das ist so. Es ist aber seit 2015 so, dass Abtreibungen im Ausland straffrei möglich sind für die Frauen. Also die bleiben dann in jedem Fall straffrei. Aber in Liechtenstein, da ist es tatsächlich so, dass es illegal ist. Also von einem Arzt kann man in Liechtenstein keine Abtreibung vornehmen lassen. Also es ist unter dem Strich die faktische Situation. Schwangerschaftsabbrüche in Liechtenstein sind nicht möglich.
3: Wenn eine Frau abtreiben möchte, kann sie das also heute schon tun, ohne dafür belangt zu werden. Vorausgesetzt, sie macht es im Ausland, also zum Beispiel in der Schweiz, und sie muss die Kosten dafür selber übernehmen. Und das heisst, dass jedes Jahr mehrere Frauen ins Ausland gehen, um einen Schwangerschaftsabbruch vorzunehmen.
4: Ganz genau, also das ist eigentlich Standard und man geht auch davon aus, dass es nicht irgendwie weniger Frauen sind, als wenn es jetzt in Liechtenstein erlaubt wäre. Das zeigen ja auch international verschiedene Umfragen. Wir haben aber keine Daten dazu, selbstverständlich, also wir wissen es offiziell nicht. Man geht davon aus, anhand der Schweizer Zahlen, dass es vermutlich ungefähr 40 Frauen im Jahr sein dürften.
3: Eine von ihnen ist Ramona. Sie hat sich für einen Schwangerschaftsabbruch entschieden, weil das Kind mit einer schweren Behinderung zur Welt gekommen wäre.
5: Wir haben das ja beigebracht bekommen, dass das etwas ist, wo man nicht darf, eine Schwangerschaft abbrechen. Dadurch, dass es verboten ist, redet niemand darüber.
3: Ramona fällt es schwer, über das Thema zu sprechen. In der SRF-Rundschau hat sie sich aber dennoch vor die Kamera getraut.
5: Wenn das angenommen würde dort, das würde alles ändern. Das würde für mich bedeuten, dass wir uns von niemandem sagen lassen, wie wir uns zum Entscheiden haben, dass das jeder selber darf wählen, dass jede Familie, die bis jetzt so ein Schicksal hatte, das können benennen und Platz finden in der Gesellschaft.
3: Große Hoffnungen also in die Initiative, die jetzt aber gedämpft werden. In einem Interview mit dem Vaterland hat Erbprinz Alois seine Haltung zu Abtreibungen unmissverständlich klargemacht. Er hält das für nicht richtig und wird deshalb sein Veto einlegen, sollte die Initiative vom Stimmvolk angenommen werden. Für den Erbprinzen hat, Zitat, «der Schutz des Lebens oberste Priorität. Eine Fristenlösung, dass also innerhalb einer bestimmten Frist, wie in der Schweiz 12 Wochen, ein Schwangerschaftsabbruch ohne weiteres möglich ist, würde aus Sicht des Fürstenhauses bedeuten, dass dieser Schutz des Lebens in den ersten 12 Wochen der Schwangerschaft eben nicht vorhanden wäre. International wurde Liechtenstein für diese Haltung aber schon mehrfach kritisiert, dass es mit dem strengen Abtreibungsverbot ein wichtiges Frauenrecht verkennt. Auch bei der UNO musste Liechtenstein schon antraben deswegen. Aber das scheint den Erbprinzen nicht allzu fest zu kümmern. 2011 gab es in Liechtenstein schon einmal eine Abstimmung über Abtreibungen und schon da hat der Erbprinz mit einem Veto gedroht, sollte es ein Ja geben. Die Initiative wurde dann knapp abgelehnt und eine Umfrage des Liechtenstein-Instituts zeigte im Nachgang, viele sind gar nicht erst an die Urne gegangen, weil sie ihre Stimme für wertlos hielten. Nun greift das Fürstenhaus also wieder ein. Jetzt hat eben der Prinz angekündigt, dass er bei einem Ja zu dieser Fristenlösung sein Veto einlegen würde. Darf er das einfach so?
4: Ja, das darf er. Das ist Teil unserer Staatsform. Liechtenstein kennt zwei Souveräne, Fürst und Volk. Fürst und Volk müssen sich einig sein, um ein Gesetz zu erlassen. Aber der Fürst, der hat das Vetorecht, also wenn das Volk sich für etwas aussprechen sollte und der Fürst nicht mitmacht, dann wird das nicht passieren.
3: Mit anderen Worten, die Fristenlösung für Schwangerschaftsabbrüche wird es in Liechtenstein so wohl nicht geben. Komme, was wolle. Für die Initiantinnen ist das natürlich eine große Enttäuschung. In einem Video, das das Komitee in den sozialen Medien geteilt hat, heißt es:
0: Ganz ehrlich, wir haben es nicht ganz ausgeschlossen, dass es passiert. Trotzdem hätten wir erwartet, dass es zulässt, dass das Volk selber eine Meinung bilden kann, ohne dass die Ankündigung vom Veto gebraucht zu machen, die Meinungsbildung vom Volk beeinflusst.
3: Ja, man hört es raus, ganz so überrascht sind die Initiantinnen der Fristenlösung nicht. Schließlich wissen sie ja, wie das politische System in Liechtenstein funktioniert. Das sagt auch David Seele. Es sei allgemein bekannt, welche Haltung der Erbprinz zu Abtreibungen habe. Darum haben viele damit gerechnet, dass er sein Veto einlegen werde.
4: Andererseits gibt es auch viele überraschte Stimmen wegen dem Zeitpunkt. Also es ist doch außerordentlich früh. Es ist, wenn man sich das vor Augen hält, letztes Mal hat er es ungefähr einen Monat vor der Volksabstimmung angekündigt. Dieses Mal werden wir vermutlich im November abstimmen. Also das ist noch eine sehr lange Zeit und er hat es jetzt wirklich zum Beginn der Unterschriftensammlung schon klar gemacht. Damit haben viele nicht gerechnet und ich halte das auch für sehr mutig aus Sicht des Fürstenhauses. Also das ist nicht ohne Risiko.
3: Was denken Sie, was bezweckt das Fürstenhaus damit?
4: Das ist eine gute Frage. Einerseits könnte man davon ausgehen, dass das Fürstenhaus klare Verhältnisse schaffen möchte, also Erwartungsmanagement betreiben möchte, den Leuten sagen, ihr könnt euch jetzt da schon stark einsetzen, aber seid euch einfach bewusst, wir werden zwar eine gesellschaftspolitische Debatte führen, aber mehr dann eben nicht. Das könnte sein. Es könnte auch sein, dass sich das Fürstenhaus nicht so sicher ist, wie es dieses Mal ausgeht. Wenn wir uns zurückerinnern, im 2011, da gab es eine ganz knappe Ablehnung, mit 52% wurde das Gesetz dann abgelehnt und da könnte sich ja einiges getan haben. Also eventuell will man möglichst früh hier den Leuten signalisieren, wenn ihr dem zustimmen solltet, dann laufen wir eventuell wieder in die Richtung einer Staatskrise. Also das könnte auch eine Erklärung sein. Für mich ist es ehrlich gesagt nicht ganz logisch. Also wenn ich jetzt Berater des Erbprinzen wäre, dann hätte ich ihm gesagt, damit würde ich jetzt doch noch warten.
3: Und Sie haben gesagt, Sie finden den Schritt auch mutig. Inwiefern?
4: Ja, man muss sich bewusst sein. Also bis letzte Woche konnte man sagen, es gibt jetzt eine Unterschriftensammlung zum Thema Fristenlösung. Wer dort unterschreibt, der ist dafür, die Fristenlösung einzuführen. Ab dem Moment, wo der Erbprinz sagt, er wird sein Veto einlegen, kann jede Unterschrift auch als Kritik an der Monarchie gewertet werden.
6: genau da könnte auch auf der anderen Seite das Kalkül sein, dass man sagt, ja, gegen die Monarchie sind die Leute ja nicht, also eventuell unterschreiben dann nicht so viel. Es kann aber auch sein, dass genau das mobilisiert. Und wenn ich mir jetzt vorstelle, wir hatten das schon in Liechtenstein, dass Initiativen enorm viele Unterschriften hatten. Also bei uns braucht eine Gesetzesinitiative 1000 gültige Unterschriften. Und wenn die jetzt 3000 Unterschriften sammeln sollten, dann wäre das schon fast ein Misstrauensvotum gegen das Fürstenhaus. Also da sehe ich das Risiko.
7: Andererseits besteht ja auch die Möglichkeit, dass jetzt die Luft draußen ist bei diesem Thema. Denn zu viel Kritik an der Monarchie wollen die Liechtensteinerinnen und Liechtensteiner nicht äußern. Das zeigte sich nach der letzten Abstimmung über die Legalisierung von Schwangerschaftsabbrüchen 2011. Das Veto des Erbprinzen hatte damals auch schon manche Gemüter erhitzt. Es gab dann sogar eine Abstimmung darüber, ob das Vetorecht des Fürstenhauses eingeschränkt werden soll. Mit klarem Ausgang, fast 70% der Stimmenden stellten sich hinter dieses Vetorecht des Erbprinzen.
6: Ich denke, da spielt sehr viel Pragmatismus mit. Das war damals so, also nachdem er das Veto angedroht hatte im Jahr 2011 bei einer Initiative zur Einführung der Fristenlösung ebenfalls, da wurde dann im Nachhinein, ging da eine Debatte los und es wurde eine Initiative lanciert, um das Vetorecht einzuschränken. Darüber wurde dann 2012 abgestimmt und da war schon klar, also das Fürstenhaus hat klar gemacht, ohne dieses Vetorecht werden wir diese Zusammenarbeit, wenn man so will, beenden. Dann wird das Fürstenhaus Liechtenstein verlassen, weil man will nicht der Grüß-August sein, so wird das dann formuliert. Wenn man als Staatsoberhaupt fungiert, dann auch mit Einfluss und mit Macht, das ist die Bedingung. Und die Liechtensteiner, die wissen, was sie an dieser Staatsform haben. Sie wissen, dass Liechtenstein als so kleines Land doch sehr fragil ist, international sich zu positionieren. Und das hat sich einfach über die vielen Jahre bewährt. Wir haben einen sehr großen Wohlstand. Das sind alles Faktoren. Also die Unzufriedenheit insgesamt ist viel zu gering, als dass man wesentlich etwas an der Staatsform ändern wollte. Und deshalb, so erkläre ich es mir, dass dann die Zustimmung doch so groß war zum Vetorecht. Also fast 70% haben sich dafür ausgesprochen, das beizubehalten. Das heißt aber nicht, dass so viele das auch toll finden, wenn das dann passiert. Also das wird schon kritisch gesehen.
7: Keine legalen Abtreibungen also auf absehbare Zeit in Liechtenstein. Und doch hat der Erbprinz im Interview mit dem Vaterland auch etwas gesagt, das die Initiantinnen freuen dürfte. Er zeigte sich nämlich offen dafür, das Informationsverbot im Fürstentum aufzuheben. Dass also Frauen zumindest mal offen mit ihrem Arzt über das Thema sprechen können. Schwierige Frage zum Schluss. Ihre Einschätzung stand heute, würde die Fristenlösung vom Stimmvolk angenommen werden? Was denken Sie?
6: Das ist wirklich eine schwierige Frage. Also Stand heute, wenn heute abgestimmt würde, gehe ich davon aus, ja. Ich gehe davon aus, dass diese Initiative angenommen würde und zwar ganz einfach aus dem Grund, dass es vor 15 Jahren mit 52% knapp abgelehnt wurde und damals hatte die Veto-Ankündigung vermutlich eine Auswirkung und zwar war die Stimmbeteiligung sehr tief, also wirklich enorm tief für damalige Verhältnisse. Also ich bin überzeugt davon, dass eine große Mehrheit der Liechtensteiner Bevölkerung und auch der etablierten Politiker für die Einführung der Fristenlösung wäre. Man scheut sich höchstens vor der Konfrontation mit dem Fürstenhaus. Aber es hat sich in den letzten 15 Jahren einiges getan. Es ist eine ganze neue Generation dazugekommen. Ich gehe davon aus, heute würde die Abstimmung in einem Ja resultieren.
7: Das sagt David Seele, Ressortleiter Politik bei der Liechtensteiner Zeitung Vaterland. Und damit sind wir am Schluss der heutigen News Plus Folge. Feedback nehmen wir sehr gerne entgegen, zum Beispiel per Mail an newsplus@srf.ch. Heute für euch am Werk waren Julius Schmid, Lea Sager und ich, Dominik Rohling.

0: Die Nachrichten von SRF um 8 mit Lukas Siegfried. Die USA und der Iran haben die Absichtserklärung für ein Kriegsende unterschrieben. Nun sollen die Verhandlungen auf technischer Ebene in den kommenden Tagen in der Schweiz beginnen. Der Plan sei, in die Schweiz zu reisen, sagt US-Vizepräsident J.D. Vance. Wann, wisse er auch noch nicht genau. Vor Ort würden Personen sein, die die Atomgespräche konkret vorantrieben.
1: Our plan is to go to Switzerland. I don't know exactly when. The way that we're setting up this technical negotiation is that obviously, you know, you're going to have the political leadership involved. You're going to have people on the ground actually driving the technical talks, the nuclear talks.
0: Vance rechnet damit, dass die Verhandlungen dieses Wochenende beginnen. Das sei der Plan, aber das könne sich noch ändern. Die USA und der Iran haben das Abkommen in der Nacht auf heute unterschrieben und das früher als geplant. Eigentlich hätte das Abkommen morgen auf dem Bürgenstock im Kanton Nidwalden unterzeichnet werden sollen. Drohnen, Luftabwehrraketen und Radarsysteme. Das alles will Großbritannien der Ukraine liefern bis Ende dieses Jahres. Das kündigt der britische Verteidigungsminister Dan Jarvis an. Konkret soll die Ukraine 150'000 Drohnen und je 350 Luftabwehrraketen und Radarsysteme erhalten, für umgerechnet fast 800 Millionen Franken. Finanziert wird das Paket durch einen Kredit. Dieser wird mit Erträgen aus eingefrorenen russischen Vermögen gegenfinanziert. Fischerinnen und Fischer dürfen im Bodensee ab nächstem Jahr wieder Fällchen fangen, nachdem es 3 Jahre lang verboten war. Das hat die zuständige internationale Konferenz für die Bodenseefischerei entschieden. Das Verbot zeige jetzt erste positive Effekte, sagt Reinhard Reiter vom zuständigen Ministerium in Bayern.
2: Die Entscheidung ist gefallen, indem wir jetzt nach drei Jahren

0: Das Wetter, morgen ist es zunächst sonnig und 31 bis 35 Grad heiß. Am Nachmittag gibt es dann stellenweise Gewitter. Das waren Nachrichten von Radio SRF, verantwortlich Fabian Wüthrich.
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2: Hier auf SRF News geht es gleich weiter mit dem Wetter, denn es bleibt schön und heiß. In den nächsten Tagen werden wieder Temperaturen über 30 Grad erwartet. Die Hitze und Trockenheit belastet die Natur, aber auch uns Menschen. Was in unserem Körper geschieht und wie wir uns schützen können, darüber sprechen wir gleich in 4x4. Das sind ausgewählte Themen aus dem Programm von SRF News. Mein Name ist Salvador Atassoy. 30 Grad und das Thermometer steigt weiter. Immer wieder, jeden Tag, aufs Neue derzeit. Diese Hitze belastet unseren Körper, wir müssen uns vor der Hitze schützen. Aber wie sehr leidet der Körper auch unter den hohen Temperaturen? Rachel Berocci hat Wissenschaftsredaktorin Katrin Zöffel gefragt, was die neuesten Erkenntnisse sind, wie sich die Hitze auf unseren Körper auswirkt.
3: Unsere Körper reagieren stark auf Hitze, das wird immer klarer. Im Extremfall führt es zum sogenannten Hitzeschock, aber viel häufiger entsteht ein Schaden, weil Menschen vorbelastet sind, etwa die Lunge oder das Herz krank sind. Atemwegs- oder Herz-Kreislauf-Erkrankungen sind die häufigsten Todesursachen bei Hitzeopfern. Aber auch Menschen mit Diabetes, Nierenkrankheiten oder neurologischen Erkrankungen wie Demenz oder Multiple Sklerose erleben, dass sich ihre Symptome verschlimmern. Insgesamt gehört Hitze heute neben Luftschadstoffen zu den wichtigsten umweltbedingten Gesundheitsrisiken weltweit.
4: Sie haben von vorbelasteten Menschen gesprochen. Wie ist es mit Gesunden?
3: Wir verlieren alle an Leistungsfähigkeit, wenn es heiß ist. Der Schlaf ist teils empfindlich gestört, wir können uns schlechter konzentrieren. Das summiert sich. Wenn unser Körper mit Hitze klarkommen muss, beschäftigt ihn das stark. Es bleibt weniger Kraft und Energie für anderes übrig.
4: Was passiert da im Körper genau?
3: Naja, das Erste, was der Körper macht, ist der Versuch, sich wieder runterzukühlen. Sobald die Organe mehr als 36,5 Grad warm sind, melden sie, mir ist zu heiß. Das geht ans Gehirn und vom Gehirn aus, genauer dem Hypothalamus, geht dann das Signal an den ganzen Körper, aktiviere die Schweißdrüsen. Wir haben übrigens rund 3 Millionen Schweißdrüsen am ganzen Körper. Außerdem weiten sich die Blutgefäße direkt unter der Haut, sodass bis zu 100-mal mehr Blut durch diese feinen Äderchen fließt. Das Schwitzen kühlt dann also erstens die Haut und zweitens das Blut, das ganz oben direkt unter der Haut zirkuliert. Das frisch gekühlte Blut sozusagen, das gelangt dann wieder ins Körperinnere und so werden auch die Organe wieder kühler.
4: Das klingt doch eigentlich gut.
3: Ja, aber damit das alles klappt und das Blut trotz der erweiterten Blutgefäße gut zirkuliert, muss das Herz sehr viel stärker und sehr viel schneller schlagen als sonst. Junge, starke Herzen, die können das gut, aber ältere oder durch Krankheit geschwächte Herzen, die können das nicht so gut und vor allem können sie es nicht so lange. Und auch bei Gesunden geht das nicht unendlich lange gut.
4: Und wenn es der Körper nicht mehr schafft, sich zu kühlen, was folgt dann?
3: Also was dann kommt, klingt für mich wirklich ein bisschen wie so ein Horrorszenario. Der Körper priorisiert weiter das Runterkühlen, versucht also mit aller Macht zu schwitzen und verliert immer weiter Flüssigkeit. Also wird das Blut immer konzentrierter und dickflüssiger. Es wird mit diesem dicken Blut schwerer, den Kreislauf aufrechtzuerhalten. Das Herz muss immer stärker arbeiten und gleichzeitig nimmt die Kühlwirkung ab, also an allen Enden gehen die Signale da sozusagen auf Rot. Sensoren im Hypothalamus, also dem Teil im Gehirn, und Sensoren in der Niere, die merken das. Die Niere verteidigt dann wirklich jeden Tropfen Wasser und konzentriert den Urin immer stärker, um ja nicht zu viel Wasser zu verlieren. Das hat aber natürlich auch seine Grenzen, denn die Funktion der Niere, Gift und Abbaustoffe auszuschwemmen, die muss sie ja schon weiter erfüllen. Sonst kommt es zu Nierenversagen oder zumindest Vergiftungserscheinungen im Körper und das Gehirn meldet die ganze Zeit über Durst, Durst, Durst. Wenn es dann zu einem Wärmestau kommt, der Körper sich also nicht mehr effektiv kühlen kann, wird der Körper schnell um die 40 Grad warm und es kommt zum Hitzeschock.
4: Der Körper ist also bei Hitze zum Teil stark belastet. Wie wirkt sich das auf die Psyche aus?
3: ja auch die mentale Gesundheit leidet.

0: Bei Hitze. Menschen, die psychiatrisch belastet sind, kommen bei Hitze eher in eine Krise. Das zeigt sich unter anderem in Notaufnahmen, aber auch in Studien. Woran genau das liegt, also was da genau passiert, ist noch nicht ganz klar. Es gibt erste Hinweise, dass der Serotonin- und der Dopaminhaushalt unter der Hitze durcheinander kommt. In Tierversuchen zeigten Mäuse unter Hitzestress kleine Entzündungen im Gehirn und dann natürlich unter Hitze leidet der Schlaf. Es fehlt die Erholung. Das kann bestimmte Krankheitsbilder verschärfen.
1: Viel trinken und sich möglichst der Hitze nicht aussetzen, das sind die gängigsten Ratschläge gegen Hitze. Wie können wir unserem Körper sonst noch helfen?
0: Ja, da muss ich leider enttäuschen, weil das sind tatsächlich die wichtigsten Punkte, so banal sie klingen mögen. Noch ein sehr spannendes, finde ich, Detail zum Trinken. Es war mir auch neu. Inzwischen schätzen Mediziner, dass der Körper bei hohen Temperaturen, auch wenn man gar nicht viel tut, pro Stunde 0,5 bis 0,7 Liter Flüssigkeit über Schweiß verliert. Das merkt man oft kaum. Und das heißt, alle 20 bis 30 Minuten 0,2 Liter trinken, das ist angemessen und das durchgehend, solange es heiß ist. Und ansonsten eben Hitze meiden, wo es geht, kühle Räume aufsuchen, luftige Kleidung tragen und sich langsam an die Hitze gewöhnen. Der Körper kann sich ein Stück weit anpassen, auch das ist inzwischen gut belegt, aber eben nur ein Stück weit und es braucht Zeit.
2: Sagt SRF-Wissenschaftsredaktorin Katrin Zöffel. Zu einem ganz anderen Thema. In der kleinen Freiburger Gemeinde Sivirier haben Bagger eine ungewöhnliche Aufgabe erledigt. Sie haben nämlich Grenzsteine verschoben. Die Steine bilden nicht nur die Grenze zur Nachbarsgemeinde, sondern eben auch die Kantonsgrenze. Die Kantone Freiburg und Waadt ziehen nämlich einen Teil ihrer gemeinsamen Grenze neu, auf einem Gebiet von 3 Hektar. Silvia Staub hat unseren Westschweiz-Korrespondenten Philipp Reichen gefragt, warum die Kantone das tun.
3: Ja, es gibt eigentlich 2 Hauptgründe. Zuerst mal einen natürlichen Grund. Die Läufe von Bächen und Flüssen, die verändern sich mit jedem Hochwasser. Beispielsweise kostet es auf der einen Seite ein paar Quadratmeter und auf der anderen Seite gibt es ein paar Quadratmeter dazu. Und dann gibt es auch einen nicht natürlichen Grund, und zwar die Landwirtschaft. Die Bauern beispielsweise im Freiburgischen, die bekommen dann mal ein Pachtland im Kanton Waadt und umgekehrt. Und auch so verschieben sich die Grenzen.
4: Also da will man einerseits den Bauern das Leben ein bisschen einfacher machen und passt sich eben auch den Gewässern an, die ja vielerorts wirklich die natürliche Grenze auch bilden. Wie muss man sich diese Grenzverschiebung denn jetzt konkret vorstellen?
3: Ja, zuerst passiert das mal auf dem Papier. Also die Grenzen, die verändern sich, wenn ein Bach eben anders verläuft. Und dann korrigiert man das dann im Nachhinein. Es gibt da mehrere Instanzen. Also zuerst müssen mal die Gemeinden miteinander reden, wo jetzt die Grenzen neu gezogen werden können. Dann kommen die Kantonsbehörden dazu und am Ende die Bundesbehörden. Und natürlich müssen alle grünes Licht geben für eine Grenzverschiebung. Und dann am Ende wird dann eben auf dem Terrain die Grenzen geändert. Und zwar, indem man die Grenzsteine verschiebt.
4: Also wirklich physisch, die Steine werden da ausgegraben und verschoben. Diese Grenzen in der Schweiz, die sind ja meist historisch gewachsen. Aus welcher Zeit stammt diese Grenze, die jetzt verschoben wurde?
3: Ja, diese Grenzsteine, die sind ziemlich alt und man findet heute Grenzsteine im Fall von Sivirier aus dem 16. Jahrhundert sogar. Da war die Waadt noch Berner Hoheitsgebiet, da herrschte noch das Ancien Régime. Da sind auch noch Berner Wappen auf diesen Steinen eingemeißelt und dann wurden mit der Zeit dann einfach noch ein V im Fall von Waadt dazu gemeißelt. Also man findet da wirklich so historische Steine und für diese Steine gilt auch der Denkmalschutz und das sind wirklich Steine, die bis zu 1,60 Meter in den Boden versenkt wurden. Also richtig große Steine und die können auch nicht von Hand verschoben werden, sondern die müssen heute mit Bagger verschoben werden.
4: Also es braucht da dann schon wirklich größeres Gerät. Diese Gebietsverschiebung, die haben die beiden Kantone ja gemeinsam und einvernehmlich ausgehandelt. Wie bemerkenswert ist das?
3: Ja, das ist eigentlich schon ziemlich bemerkenswert, weil die beiden Kantone müssen ja sich verständigen, wie viel Land gebe ich, wie viel Land bekomme ich und auch wo macht es Sinn. Es geht jetzt in diesem Fall um 30.000 Quadratmeter. Das ist eine relativ große Fläche, würde ich mal sagen. Und es geht aber vor allem um Landwirtschafts- und Landgebiet. Aber diese Gespräche sind offenbar gut verlaufen, konziliant verlaufen und da kam man wirklich auch zu guten Lösungen.
4: Und eben solche Gebietsanpassungen, die dann nach Absprachen gemacht werden, ist das etwas, das häufig geschieht in dieser Region oder der Schweiz ganz allgemein?
3: Es ist nicht sehr häufig, es ist jetzt aber auch nicht absolut außergewöhnlich. In den 90er Jahren wurden zwischen Freiburg und Bern die Grenzen bereinigt und auch zwischen der Schweiz und Frankreich gab es Grenzbereinigungen. Auch da ist es so, dass im Grenzgebiet zwischen Genf und eben Frankreich es immer wieder zu natürlichen Anpassungen kommt, also dass Flussläufe oder eben Bachläufe sich verschieben, ganz natürlich. Da ist es dann aber ein bisschen komplizierter, weil da müssen nicht nur die Berner Behörden dann grünes Licht geben, sondern auch die Zentralregierung in Paris.
2: Sagt Westschweiz-Korrespondent Philipp Reichen. Die Schweiz und Italien kommen sich ein bisschen näher, zumindest in Sachen ÖV. Denn in Zukunft soll es mehr Verbindungen vom Tessin in Richtung Mailand geben. Das hat die Tessiner Regierung mit dem Präsidenten der Lombardei vereinbart. Es geht um mehr Busse und Züge, längere S-Bahn-Linien und einen höheren Taktfahrplan. Nicola Malzacher hat Tessin-Korrespondent Ivan Santoro gefragt, welche Strecken und welche Verbindungen davon am meisten profitieren.
5: Ja, also da geht es vor allem mal um die Strecken vom Tessin nach Varese Malpenso, also dem Flughafen der Großregion Mailand, von wo aus auch viele Tessinerinnen und Tessiner in die Ferien fliegen. Und natürlich die Strecke Lugano-Como-Milano. Dort sollen künftig neben den Intercity-Verbindungen doppelt so viele Regio-Express-Züge verkehren. Also der Halbstundentakt soll eingeführt werden. Zudem sollen im ganzen Gebiet mehrere grenzüberschreitende S-Bahn-Linien verlängert werden.
6: Und braucht es für diese Erweiterungen auch neue Infrastruktur, zum Beispiel neue Schienen?
5: Also auf Schweizer Seite ist die Infrastruktur intakt und eigentlich neu gut erhalten. Da wurde auch viel investiert in der jüngsten Vergangenheit. Und auch auf italienischer Seite wurde gerade im Norden in der Grenzregion viel Geld in den letzten Monaten und Jahren für die Modernisierung in die Hand genommen. Ein Grund waren die Olympischen Winterspiele in Mailand. Aber es gibt noch viele Strecken, die sind veraltet, zum Beispiel noch nicht elektrifiziert. Und das soll jetzt in Angriff genommen werden. Zudem kommt es auch zu Unterhaltsarbeiten auf den vielbefahrenen Strecken Como-Mailand und Varese-Malpensa. Deshalb ist der Bahnverkehr gerade jetzt im Moment in diesen Wochen auf diesen Strecken stark eingeschränkt. Also wer jetzt vom Tessin an den Flughafen Malpensa will, der muss mit dem Auto fahren oder auf dem Bus ausweichen. Ausfälle gibt es unter der Woche auch zwischen Como und Mailand. Aber rechtzeitig zum großen Sommerferienstart am 4. Juli soll dann der Fahrplan wieder gelten.
6: Aber eben, es geht ja nicht nur um Schienen, sondern auch um Busse, das haben Sie gesagt. Gibt es dort auch neue Verbindungen?
5: Ja, also eigentlich muss man sagen, bei den Busverbindungen, da passiert eigentlich richtig viel. Denn endlich soll das sogenannte Kabotageverbot fallen. Dieses Verbot beinhaltet, dass Schweizer Busse in Italien nur Gäste aussteigen, aber nicht einsteigen lassen dürfen. Und umgekehrt. Ich sehe das jeden Morgen und Abend hier in Lugano, wenn der blaue Bus aus Italien vorbeifährt. Dieser fährt die Strecke Menaggio am Comasee nach Lugano. Er hält zwar auch hier in Lugano an den Bushaltestellen, aber er lässt eben nur Fahrgäste, also italienische Gäste, aussteigen. Man kann da nicht einsteigen. Auch das GEA oder das Halbtaxi, das gilt nicht auf diesem Bus. Es ist wirklich nur eigentlich für italienische Gäste gedacht. Dieser alte Zopf soll nun endlich fallen. Italien ist das einzige Land von unseren Nachbarländern, das immer noch dieses Kabotageverbot mit der Schweiz kennt. Mit Deutschland und Frankreich wurde das längst abgeschafft. Und nun wartet man eigentlich nur noch auf grünes Licht aus Rom. Das wurde bei diesem Treffen zwischen dem Tessin und der Lombardei abgemacht. Und sobald dieses Verbot dann fällt, da kann es zu einem ganz neuen Busstreckennetz rund um die Grenze kommen. Da können sich dann auch italienische und Schweizer Busunternehmen bewerben. Und da erhofft sich die Tessiner Regierung auch eine Entlastung der Straßen, weil man eben mit einem attraktiveren Angebot grenzüberschreitend auch damit rechnet, dass mehr Frontalieri, also Grenzgängerinnen und Grenzgänger, dann auf den Bus umsteigen und das Auto zu Hause lassen.
6: Interessant, da dürfte sich also am meisten entwickeln auf der Straße, wenn dieses Verbot dann tatsächlich fällt. Schauen wir noch auf die Auslastung in diesen Regionen. Also wie dringend ist dieser Ausbau?
5: Ja, also man muss sagen, der grenzüberschreitende Verkehr, der ist jetzt schon sehr dicht und vor allem, ich habe es gesagt, auf der Straße ist immer viel los, aber auch in den Zügen. Man muss wissen, neben den vielen Pendlerinnen und Pendlern, neben diesen Grenzgängerinnen und Grenzgänger kommt sowohl auf der Straße wie auch auf der Schiene noch der Ausflugsverkehr dazu. Auch viele Tessinerinnen und Tessiner gehen regelmäßig nach Italien zum Einkaufen, zum Essen. Also das ist ein gegenseitiger Grenzverkehr, nicht nur einseitig von den Frontalieri. Und dann sind da natürlich noch die nationalen und internationalen Touristen, die dann vor allem rund um Como und Milano vielfach die Züge benutzen. Also in Anbetracht dessen tut dieser Ausbau Not, denn einzelne Strecken, die sind da wirklich im Anschlag.
6: Und wie sieht es bei den Fernreisenden aus, die weiter aus dem Norden kommen? Können die auch von diesen neuen Verbindungen profitieren?
5: Ja, ganz klar. Vielleicht stehen da jetzt diese Busverbindungen nicht im Vordergrund, aber sicher die Zugverbindungen, vor allem Locarno, Lugano, Chiasso, Como, Mailand. Diese Strecken sind sehr beliebt, gerade auch bei Touristinnen und Touristen. Manch Deutschschweizer, der am Filmfestival ist oder sonst in den Ferien in der Region Locarno, der nutzt schnell mal noch den Regio-Express für ein Ausflügli nach Varese oder nach Como oder eben auch Mailand. Und diese Regio-Express-Züge, die sind wirklich sehr gut frequentiert meistens, vor allem natürlich in den Rush-Hours morgens und abends, aber auch zu Ferienzeiten und praktisch immer am Wochenende. Also ich fahre diese Strecke Lugano-Como-Mailand auch oft und diese Züge, die sind eigentlich immer voll. Also oft muss man stehen, dass also hier der Takt erhöht werden soll, das lohnt sich und wird sich auch auszahlen.
6: Ivan Santoro, jetzt haben wir über diesen Ausbau des grenzüberschreitenden ÖV-Verkehrs gesprochen, dieses ÖV-Netzes. Wie sieht es denn im Tessin selbst aus im Kanton? Sehen Sie da auch einen Boom beim öffentlichen Verkehr?
5: Ja, und wie? Soeben sind die neuesten Zahlen veröffentlicht worden und die zeigen wirklich im Tessiner Zug- und Busnetz einen neuen Fahrgastrekord, also schon zum dritten Mal in Folge, also seit der Corona-Zeit. Zum Beispiel haben sich die Zahl der Fahrgäste bei den Busbetrieben und auch Postauto in den letzten 15 Jahren fast verdoppelt und beim Bahnunternehmen Tilo, also das ist ein Tochterunternehmen von SBB und der italienischen Trenor, also Ticino, Lo, Lombardia, da hat sich die Fahrgastzahl innerhalb von 5 Jahren verdoppelt, von 10 auf 20 Millionen Fahrgäste. Und diesen Boom ausgelöst, das hat vor allem der Ceneri-Tunnel. Dieser Bahntunnel verbindet seit 5 Jahren das Süd mit dem Nordtessin, also die Städte Locarno, Bellinzona, Lugano, die sind auf einen Schlag massiv näher gekommen, näher zusammengewachsen praktisch. Man ist auch doppelt so schnell mit dem Zug als mit dem Auto zwischen diesen Städten. Und das hat auch Folgen für die Straße. So gibt es mehrere Strecken, wo der Autoverkehr stagniert, das zeigen die jüngsten Zahlen, oder gar zurückgeht. Und man muss sich das vorstellen, dass ausgerechnet im Autokanton Tessin. Also hier gibt es langsam ein Umdenken in Sachen ÖV. Das muss man wirklich sagen. Einzig in Sachen Veloverkehr, da ist es noch nicht so weit verglichen mit der Deutschschweiz. Im Tessin spielt nach wie vor das Velo eine untergeordnete Rolle. Einzig in der Region Locarno-Ascona nimmt dieser langsam Verkehr zu. Aber hier muss man sagen, ist es vor allem wegen der Deutschschweizer Touristen, die da viel herumradeln. Kürzlich wurde ja Lugano zur unattraktivsten Velostadt erkoren. Und der Leiter des Amtes für langsame Mobilität im Kanton Tessin, der hat gegenüber dem Corriere del Ticino gesagt, dass das Velo so wenig benutzt werde, das habe nur bedingt mit dem schlechten Velonetz zu tun. Es sei halt auch eine kulturelle Frage. Also das Velo hier im Süden, das ist zwar als Sportgerät beliebt, man sieht da viele im Rennanzug abends oder am Wochenende der Straße entlang trainieren, aber als Verkehrsmittel, um an die Arbeit zu fahren oder in die Schule, da sieht man es weniger. Viel zu gefährlich, heißt es da immer.
2: Sagt Tessin-Korrespondent Ivan Santoro. Und wir bleiben beim Thema ÖV, wechseln allerdings die Weltregion. Denn jetzt geht es um eine alte Bahnverbindung zwischen dem Nahen Osten und Europa, die wiederbelebt werden soll. Das planen Saudi-Arabien und die Türkei. Die Bahnstrecke soll von Saudi-Arabien über Jordanien und Syrien in die Türkei führen und dann dort an das europäische Bahnnetz anschließen. Man will damit eine Alternative zur Straße von Hormuz schaffen, die seit mehr als 3 Monaten blockiert ist. Bernd Dörries ist Nahost-Korrespondent beim Tagesanzeiger. Yves Kilcher hat ihn gefragt, wie gut die Bahnverbindung als Alternative zur Straße von Hormuz tauge.
7: Es gibt bisher keine direkte Bahnverbindung aus dem Nahen Osten, aus dem arabischen Raum nach Europa. Das wäre natürlich für viele Länder wie Syrien, wie Jordanien und vor allem auch Saudi-Arabien ein sehr interessanter Korridor für den Transport von Gütern. Und der hat jetzt natürlich nochmal eine neue Relevanz bekommen, dadurch, dass die Straße von Hormuz 3 Monate gesperrt war. Deshalb sind natürlich alle Länder am Golf, Saudi-Arabien, die Emirate und auch Oman, auf der Suche nach Alternativen, wie sie ihre Produkte, das ist natürlich vor allem Erdöl, das sind aber natürlich auch Düngemittel, also Produkte, die aus Erdöl entstehen, aber auch ganz andere Dinge wie zum Beispiel Milch und Butter, das Saudi-Arabien jetzt in großem Stil produziert, exportieren können. Man darf aber natürlich nicht vergessen, dass so eine Eisenbahnstrecke, wenn man jetzt zum Beispiel den Transport von Rohöl nimmt, viel, viel weniger transportieren kann als zum Beispiel ein Tanker. Ein Tanker kann ungefähr 300 Millionen Liter Rohöl aufnehmen, ein Zug vielleicht 1,2 Millionen Liter Rohöl. Man bräuchte also 300 Züge auf dieser Strecke, um nur einen einzigen Tanker zu ersetzen.
8: Also es gibt eben dann schon Grenzen, wie sehr das dieser Bahn wirtschaftlich helfen würde. Aber man kann sagen, vor allem würde sie der Türkei wirtschaftlich helfen.
7: Der Türkei würde sie sicher wirtschaftlich helfen. Die Türkei sieht sich ja selbst als regional, wenn nicht sogar als Großmacht, die ihren Einfluss natürlich überall auf der Welt ausweitet. Das sieht man in vielen afrikanischen Ländern, wo die Türkei Flughäfen baut, wo Infrastruktur gebaut wird, wo teilweise auch Industriebetriebe entstehen. Und die Türkei hat natürlich ein massives Interesse, ihren Einfluss in Syrien zu vergrößern, das, mit dem sie ja eine direkte Grenze hat, in Libanon zu vergrößern. Und sie möchte natürlich auch mit Ländern wie Saudi-Arabien und im asiatischen Raum Pakistan eine enge Allianz schmieden, um den Einfluss von Israel, das sich mit Ländern wie Griechenland, Marokko, aber auch den Emiraten verbündet hat, zurückzudrängen.
8: Diese neue Bahnverbindung soll bis in 4 Jahren in Betrieb sein. Wie realistisch ist das?
7: Naja, ich als Deutscher sehe seit Jahren, wie schwierig es ist, in Deutschland eine Bahnstrecke zu bauen oder einen Bahnhof zu bauen. Das ist natürlich in eher autokratisch regierten Ländern, wo jetzt vielleicht nicht auf jede Richtlinie Rücksicht genommen wird, wo wahrscheinlich auch Anwohner wenig Möglichkeiten haben, Einspruch zu erheben. Ganz, ganz anders. Saudi-Arabien vor allem hat gezeigt, wie man in nicht allzu vielen Jahren ein massives Eisenbahnnetz aufbauen kann. Die Strecke, um die es jetzt geht, ist ungefähr grob zur Hälfte schon fertig. Die Türkei hat ihre Eisenbahnlinien bis an die Grenze zu Syrien gebaut. Saudi-Arabien hat sein Eisenbahnnetz eigentlich auch weitgehend fertig bis an die Grenze von Jordanien. Es geht also vor allem darum, was muss noch in Jordanien passieren und was muss in Syrien passieren. In Syrien ist das Eisenbahnnetz durch den Bürgerkrieg ungefähr zur Hälfte völlig zerstört. Ich würde sagen, die andere Hälfte ist in einem sehr schlechten Zustand. Es gab jetzt einige Pilotfahrten auf der Strecke von Homs nach Damaskus. Das hat wohl ganz gut funktioniert. Aber ob man jetzt in 3 oder 4 Jahren dort tatsächlich es schafft, eine durchgehende Verbindung durch 2 Länder zu bauen, das wage ich zu bezweifeln. Bisher hat sich auch noch keiner der Beteiligten überhaupt auch nur ganz grob oder vage dazu geäußert, was denn das alles kosten könnte und wer es bezahlt. Syrien und Jordanien haben die Mittel selbst definitiv nicht.
8: Und diese Länder, die haben weitere Interessen. Zum Beispiel will die Türkei mit dieser Bahnverbindung den Einfluss von Israel in der Region verringern. Wieso will sie das überhaupt?
7: Die Türkei und Israel sehen sich als Konkurrenten, was diesen Teil der Erde angeht. Das beste Beispiel ist, glaube ich, Syrien. Syrien grenzt sowohl an Israel als auch an die Türkei an. Beide Länder möchten das Geschehen, das zukünftige Geschehen in Syrien natürlich mitgestalten. Die Regierung, die dort an der Macht ist, unter Präsident al-Sharra, steht der Türkei natürlich ideologisch deutlich näher. Sharra ist ein ehemaliger islamistischer Terrorist, der jetzt nach eigenen Angaben geläutert ist und natürlich der Türkei ideologisch relativ nahe steht. Wenn man durch Syrien fährt, sieht man auch schon in den Geschäften wahnsinnig viele Exportgüter aus der Türkei. Man kann teilweise mit türkischer Lira bezahlen. Und dann ist auf der anderen Seite Israel, das Syrien bisher immer als Gefahr gesehen hat, dass gleichzeitig natürlich auch große Gebiete von Syrien annektiert und besetzt hat, vor allem die Golanhöhen, das aber auch jetzt nach dem Fall des Assad-Regimes Teile von Syrien neu besetzt hat, dort auch Militärstützpunkte eingerichtet hat. und eigentlich in manchen Dingen das Gegenteil von dem will, was die Türkei möchte. Die Regierung in Israel sieht den neuen Präsidenten mit großem Misstrauen. Sie glaubt nicht, dass sich da ein stabiler Nachbar entwickelt, sondern sie sieht Syrien eher als Bedrohung.
8: Es geht der Türkei also einerseits eben darum, den Einfluss Israels zurückzubinden, andererseits aber auch um die Position als logistische Drehscheibe zwischen dem Nahen Osten und Europa. Wie gut passt das mit Erdogans Außenpolitik zusammen?
7: Ja, das passt natürlich sehr gut zu seiner Außenpolitik. Und es gibt natürlich auch gewisse Konstanten. Die Bahn verläuft ja jetzt zu Teilen zumindest auf der historischen Hatschisbahn. Die Hatschisbahn war das größte Projekt des Osmanischen Reiches. Sie wurde 1908 eröffnet. Bis dahin waren die Eisenbahnlinien im Osmanischen Reich von Fremdfirmen betrieben und gebaut worden. Das waren deutsche Firmen, es waren englische Firmen und auch französische Firmen. Und die Hatschisbahn war die erste Bahn, die das Osmanische Reich selbst gebaut und dann auch selbst betrieben hat. Und so etwas rechnet sich dann natürlich nicht nur in Geld, das man einnimmt. Das ist nicht ein rein ökonomisches Projekt, sondern es ist natürlich auch ein sinnstiftendes Projekt. Damals sollten die entfernten Provinzen des Osmanischen Reichs einfach näher an die Zentrale angebunden werden. Und heute ist es ja auch nicht viel anders. Wenn man eine Bahnlinie hat, die diese Länder verbindet, wächst natürlich auch der Bund zwischen den Ländern.
2: Sagt Bernd Dörries, Nahost-Korrespondent beim Tagesanzeiger. Und hier auf SRF News geht es gleich weiter mit einer Nachrichtenübersicht.

0: Die Nachrichten von SRF um 8:30 mit Lukas Siegfried. Die USA und der Iran haben die Absichtserklärung für ein Kriegsende unterschrieben. Nun sollen die Verhandlungen auf technischer Ebene in den kommenden Tagen in der Schweiz beginnen. Der Plan sei, in die Schweiz zu reisen, sagt US-Vizepräsident J.D. Vance. Wann, wisse er noch nicht genau. Vor Ort würden Personen sein, die die Atomgespräche konkret vorantrieben.
1: Our plan is to go to Switzerland. I don't know exactly when. The way that we're setting up this technical negotiation is that obviously, you know, you're going to have the political leadership involved. You're going to have people on the ground actually driving the technical talks, the nuclear talks.
0: Vance rechnet damit, dass die Verhandlungen dieses Wochenende beginnen. Das sei der Plan, aber das könne sich noch ändern. Die USA und der Iran haben das Abkommen in der Nacht auf heute unterschrieben, früher als geplant. Eigentlich hätte das Abkommen morgen auf dem Bürgenstock im Kanton Nidwalden unterzeichnet werden sollen. Drohnen, Luftabwehrraketen und Radarsysteme – das alles will Großbritannien der Ukraine liefern, bis Ende dieses Jahres. Das kündigt der britische Verteidigungsminister Dan Jarvis an. Konkret soll die Ukraine 150'000 Drohnen und je 350 Luftabwehrraketen und Radarsysteme erhalten, für umgerechnet fast 800 Millionen Franken. Finanziert wird das Paket durch einen Kredit, dieser wird mit Erträgen aus eingefrorenen russischen Vermögen gegenfinanziert. In die Schweiz. Fischerinnen und Fischer dürfen im Bodensee ab nächstem Jahr wieder Felchen fangen, nachdem es 3 Jahre lang verboten war. Das hat die zuständige Internationale Konferenz für die Bodenseefischerei entschieden. Das Verbot zeige jetzt erste positive Effekte, sagt Reinhard Reiter vom zuständigen Ministerium in Bayern.
2: Die Entscheidung ist gefallen, indem wir jetzt nach 3-jähriger Felchenschonung erkennen können, dass sich der Bestand leicht erholt und wir damit eben uns das erlauben können, eben in ganz moderaten Form wieder die Fischer drauf fischen zu lassen.
0: Deshalb ist die Felchenfischerei ab 2027 eingeschränkt wieder möglich, von Mai bis August, jeweils von Dienstag bis Donnerstag. Und die Netze müssen so grossmaschig sein, dass nur ältere Fische gefangen werden. Zur Fußball-Weltmeisterschaft der Männer, da haben die zweiten Gruppenspiele begonnen. Tschechien und Südafrika spielen unentschieden 1:1. Und das Wetter, morgen ist es zunächst sonnig und 31 bis 35 Grad heiß. Am Nachmittag gibt es dann stellenweise Gewitter. Das waren Nachrichten von Radio SRF. Verantwortlich ist Fabian Wüthrich.
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4: Der Wind hat gedreht, und zwar in Richtung Atomkraft. Der Bau neuer Meiler soll nämlich möglich werden in der Schweiz. Nach dem Bundesrat und dem Ständerat ist nun auch der Nationalrat dieser Meinung. Das war allerdings nicht von Anfang an so. Wie ist also diese Kehrtwende einzuschätzen? Michael Frank ist der Direktor des Dachverbands für Stromwirtschaft und er ist zu Gast im Tagesgespräch vom Donnerstag.
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6: Soll die Schweiz wieder Atomkraftwerke bauen? Das ist diese Woche emotional debattiert worden im Parlament. Heute Morgen hat der Nationalrat entschieden, in der Schweiz soll der Bau von neuen Atomkraftwerken wieder möglich werden. Dieser Meinung ist bereits der Bundesrat und der Ständerat und jetzt also auch der Nationalrat. Er hat heute Morgen den Gegenvorschlag zur Blackout-Initiative angenommen. Mein Gast ist der oberste Vertreter der Schweizer Stromwirtschaft, der Michael Frank. Er ist Direktor vom Dachverband der Stromwirtschaft VSE. Willkommen im Tagesgespräch.
7: Grüß Herr Karasek. Merci für die Einladung.
6: Michael Frank, was sagen Sie zu dem Entscheid, in der Schweiz soll der Bau von neuen Atomkraftwerken wieder möglich werden?
7: Als VSE sind wir zufrieden und Strombranche. Das entspricht unseren Empfehlungen, die wir auch im Parlament gemacht haben. Und wir sind überzeugt, dass das in Richtung geht.
6: Am Montag, wer sich vielleicht daran erinnern kann, um das einfach an dieser Stelle klarzustellen, am Montag hat der Nationalrat vom Bundesrat noch eine Zusatzschlaufe gefordert und den Gegenvorschlag zur Blackout-Initiative am Bundesrat zurückgewiesen. Der Nationalrat hat jetzt also wie die Meinung geändert heute Morgen und unterstützt jetzt den Bundesrat Rösti, den Energieminister, doch. Also für die Befürworter von neuen AKWs ist das, was heute im Parlament passiert ist, ein Erfolg.
7: Das ist richtig. Und es geht ja nicht nur um Befürworter von Atomkraftwerken. Das ist ja noch in weiter Ferne, ob es überhaupt etwas Neues wird geben. Sondern es ist für die, die sich um Versorgungssicherheit sorgen, ist es ein wichtiger Schritt, weil es tut diese Option mehr in der Zukunft offen behalten. Priorität ist immer noch bei den Erneuerbaren, aber die Option für die Zukunft ist wichtig.
6: Dass ein paar Nationalräte jetzt umgeschwenkt sind, sind vor allem Mitte-Nationalrätinnen und Nationalräte, kann damit zu tun haben, dass der Bundesrat einen Bericht zur Finanzierung liefern muss. Das hat diese Woche der Ständerat gefordert und das bleibt jetzt. Also bis Ende Jahr muss der Energieminister Rösti einen Bericht vorlegen, das verlangt das Parlament, einen Bericht vorlegen, wie ein AKW der Schweiz soll finanziert werden. Jetzt kann es also gut sein, dass Sie, Herr Frank, in den nächsten paar Tagen ein Telefonat bekommen vom Bundesrat Rösti und er wird Sie fragen, Sie als oberster Vertreter der Stromwirtschaft, er wird Sie fragen, wie kann man ein AKW finanzieren? Was sagen Sie am Herr Rösti?
7: Ja, das ist eine sehr interessante Frage, die uns noch auch Jahre wird beschäftigen. Spätestens bei einem möglichen Rahmenbewilligungsgesuch muss man es geklärt haben, weil das Gesetz schreibt vor, die Finanzierung muss geklärt sein.
6: Gut, aber jetzt geht es also noch früher. Jetzt muss es bis Ende Jahr vorliegen.
7: Das, Finanzierung müssten wir wissen. Was für eine Technologie, was für eine Grösse, was für einen Standort, was für einen Zeitraum, was für einen Lieferant, das wissen wir alles nicht. Das heisst, man kann das hypothetisch beantworten und da wird man mit einer Bandbreite müssen antworten. Und das PSI, also glaube ich, die Kapazität in der Schweiz, also das Paul-Scherrer-Institut, hat mal eine Schätzung gemacht und die Schätzung lautet zwischen 4 und 13 Milliarden.
6: Gut, das ist eine ziemlich grobe Schätzung. Wir wollen es natürlich an dieser Stelle noch ein genauer wissen von Ihnen. Also bis jetzt sind Sie noch nicht eine grosse Hilfe für den Rösti. Weil es ist klar, es gibt kein Projekt. Trotzdem muss bis Ende Jahr ein Bericht vorgelegt werden vom Bundesrat Rösti, wie die Finanzierung könnte aussehen. Aus welchen Quellen könnte Geld kommen?
7: Das ist jetzt die Frage, die Kapitalbeschaffung ist. Wenn man beim obersten Limit jetzt hergeht für 13 Milliarden, ist das ein Riesenbrocken für den Schweizer Kapitalmarkt. Das heisst, es müsste vermutlich weiter rausgehen. Ich denke, dort wäre sicher eine gute Adresse für Finanzierungsmodelle aufzuzeigen. Sicher Grossbanken ein wichtiger Regel, weil nur Pensionskassen und die üblichen Fonds und Kapitalgeber in der Schweiz werden vermutlich allein nicht länger für so, wenn man jetzt auf 13 Milliarden geht.
6: Also Sie haben jetzt konkret mal gesagt, vielleicht können Grossbanken da mitfinanzieren. Was gibt es noch sonst für andere Möglichkeiten, wie man an 13 Milliarden Franken kommt für ein AKW?
7: Wie die Finanzierung gelingt, hängt dann wieder ab von den Sicherheiten, die man liefern kann. Und wenn der Staat eine Sicherheit geben kann, hat das einen Einfluss auf die ganzen Kapitalkosten und auf Kapitalzinsen. Und das kann es dann nachher einfacher oder schwieriger machen.
6: Also je nachdem, wie gross die Hilfe vom Staat ist. Das heisst, Sie fordern natürlich auch eine staatliche Hilfe.
7: Also ich habe jetzt nicht hier im Sinn von Subventionen. Er kann eine Finanzgarantie geben, eine Bürgschaft geben. Das gibt Sicherheit den Kapitalgeber. Also Kapitalgeber geben Geld und für das wollen sie Sicherheit. Je höher das Risiko ist, je höher der Zins. Ob der Staat möglich das noch muss unterstützen, weil wir wissen, weltweit gibt es keine Produktionstechnologie, die nicht subventioniert ist. Das ist nachher eine Diskussion in der Politik, das ist ein politischer Entscheid, wo man wird müssen fällen in der Zukunft, wenn es denn ein konkretes Projekt gibt. Und wenn nur mit 100% staatlicher Unterstützung ein AKW baubar ist, dann wird sich die Politik müssen machen, überlegen, ob das in sich Sinn macht. Weil es ist ja, da wir ja nur von einer Option reden, gar nicht gesichert, dass es ein neues AKW gibt. Jetzt losgelöst von Volkszustimmung, wo es dann noch zwei Abstimmungen für Rahmenbewilligung und so weiter wird müssen geben.
6: Die grossen Energieversorger der Schweiz sind alle sehr kritisch zu neuen AKWs. Es hat die bekannte Studie gegeben von der AXPO, die das auch ergeben hat. Können Sie noch mal sagen, wie gross, bis jetzt ist es noch ein bisschen ungenau gewesen, wie gross müsste die staatliche Unterstützung sein, dass überhaupt, weil kein Energieversorger will das oder kann das zahlen, das Risiko sei zu gross. Wie gross muss dann die staatliche Hilfe sein?
7: Das ist aus heutiger Sicht schlicht nicht abschätzbar, weil wir kennen den Zeitpunkt nicht, wo die Diskussion stattfindet. Findet der rasante Ausbau von den Erneuerbaren statt? Dann sieht das ganz anders aus.
6: Dann sieht was anders aus?
7: Dann sieht die Garantie, die es dann vielleicht braucht, ganz anders aus. Weil
6: aber wieso reden Sie von Garantie? Es braucht wirklich Cash, damit überhaupt das AKW
7: kann bauen. Das ist eine Hypothese.
6: Aber kein Energiekonzern, der 13 Hypothese. Milliarden Franken
7: in die Hand nimmt. Da bin ich voll mit nicht einverstanden. Weil momentan haben wir die Rechtssicherheit ist nicht, die Investitionssicherheit ist nicht da, die Planungssicherheit ist nicht da, regulatorische Risiken sind nicht absehbar.
6: Aber was soll denn der Bundesrat Rösti, was soll der antworten bis Ende Jahr?
7: Er wird eine Modellrechnung müssen machen und Annahmen treffen und Annahmen definieren. Und die Realität werden wir sehen, ob die so kommt oder nicht. Weil wir reden von einer Kristallkugel.
6: Aber die Schweiz muss doch sagen, haben wir das Geld oder haben wir das Geld nicht? Oder haben wir das Geld, aber wollen wir es lieber investieren in die Erneuerbaren? Wir müssen doch zuerst einmal schauen, ob das Kessel voll ist.
7: Die Diskussion, die wir jetzt führen, führen wir, wenn wir konkrete Projekte hätten. Wir haben kein konkretes Projekt. Darum gibt es auch keine konkreten Aussagen zu der effektiven Höhe von Finanzierung in Franken und Rappen. Wir reden von einem Streichen, von einem Verbot für eine Option in der Zukunft. Es gibt keine, und wir wissen nicht mal, welche Technologie. Und Technologiegeneration ist extrem relevant für die Höhe der Kosten.
6: Das ist klar, da gebe ich Ihnen recht.
7: Tue ich eine V-Web sorgen oder gehe ich auf eine teure BMW oder habe ich irgendeinen schicken Tesla?
6: Ja. Aber meine Ausgangsfrage war ja, dass der Bundesrat Rösti, der Energieminister, muss bis Ende Jahr das vorlegen, einen Bericht vorlegen, wie ein AKW könnte finanziert werden in der Schweiz. Und eine grosse Hilfe sind sie jetzt noch nicht.
7: Selbstverständlich, es gibt Annahmen, die man treffen kann. Nachher gibt es ein Finanzierungsmodell, das wird er müssen darlegen. Dort wird es Abklärungen geben mit Kapitalgebern, das, was ich vorher erwähnt habe, mit Banken, mit Fonds, mit Pensionskassen. Weil, man muss mal ein Volumen definieren, das könnte müssen aufgenommen werden. Wir haben jetzt das mal etwas in den Rahmen gestellt von 13 Milliarden, ist kein Pappenstiel. Dort gibt es Finanzspezialisten, ich bin nicht der Kapitalbeschaffungsspezialist, wo man nachher sagen, was für Gefäße und Möglichkeiten gibt es. Und dann gibt es Varianten. Und die haben auch Vor- und Nachteile. Und das ist das, was ich mir vorstelle, was am Schluss wird aus diesem Bericht rauskommen.
6: Und wie gross, zum nochmal fragen, wie gross wird der staatliche Anteil müssen sein?
7: Das wird irgendwie ein Prozentsatz sein. Und ihr redet jetzt von einem staatlichen Anteil, der in Cash fließt, der vermutlich grösser null wird sein. Aber er muss sicher kleiner als 100% sein. Und sonst haben wir ja, der Bund betreibt ein Kernkraftwerk und das macht auch keinen Sinn. Entspricht auch nicht unserer Governance und unserer Rollenaufteilung in der Energiewirtschaft.
6: Das ist das SRF-Tagesgespräch mit dem Chef vom Dachverband der Stromwirtschaft VSE, mit Michael Frank. Das Parlament hat heute beschlossen, dass der Bau von neuen AKWs wieder erlaubt sein soll. Das letzte Wort hat aber dann Stimmvolk. Die Grünen haben bereits das Referendum angekündigt. Und weil die Bevölkerung am Schluss darüber kann abstimmen, vielleicht nächstes Jahr, AKW ja oder nein, führen wir diese Debatte doch auch jetzt schon. Der Bundesrat Rösti hat im Parlament gesagt, 30% vom Schweizer Strom sind aus der Kernenergie. Wenn Kernkraftwerke vom Netz gehen, dann fehlen die 30%. Gleichzeitig steigt der Bedarf von Strom, zum Beispiel wegen der Elektroautos oder wegen der Wärmepumpen. Und gerade im Winter wird es eng. Es bräuchte also mehr als Photovoltaik und Wasserkraft. Was mehr?
7: Also die Lösungsansätze gibt es verschiedene. Jetzt einfach auch Technologie offen. Massiv mehr erneuerbar, das wo möglich. Das Stromgesetz sieht das vor. Die Realität sieht einfach anders aus. Das Volk hat 70% ja gestimmt, aber die Opposition geht weiter. Dann kann man Langzeitbetrieb von der bestehenden Kraftwerke, also über die 60 Jahre raus von Gösgen und Leibstadt.
6: Jetzt wollte ich auch schon bei dem Punkt bleiben, wenn man sie länger würde beibehalten, die bestehenden Kernkraftwerke, gibt es ja auch die Möglichkeit, dass sie noch viel länger am Netz bleiben. Der AXPO-Chef, der Christoph Brand, hat vor kurzem im Tagesgespräch gesagt, wir gehen davon aus, dass unsere neueren Werke wie Gösgen und Leibstadt technisch sicher bis zu 80 Jahre laufen können. Also Stand jetzt wären das noch 30 oder 40 Jahre, die dazukommen. Es gibt ja auch in der Schweiz eigentlich keine gesetzlich festgelegte Laufzeitbegrenzung für Kernkraftwerke. Könnte ja also noch länger sein. Und da frage ich Sie jetzt, wenn man das weiss, dass die zwei Kernkraftwerke noch sehr lang könnten laufen, wieso müssen wir überhaupt von neuen reden?
7: Das ist richtig. Es gibt kein Enddatum. Das Enddatum ist, solange dass sie sicher sind und rentabel. Aber dass sie sicher sind, wird man müssen bis 10 Jahre lang Vorlaufzeit haben, um zu planen. Das Ende die Aufsichtsbehörde wird müssen formulieren, was sie an Anforderungen stellen, technischer Natur. Die müssen das schauen, planen, rechnen, die Investitionen und nachher umsetzen. Und das geht nicht so schnell wie mit einem Atomkraftwerk.
6: Aber was ich vorhin gemeint habe, man und sagt immer, die 30% Atom fällt weg irgendwann einmal.
7: Ja.
6: Vielleicht fällt sie gar nicht so schnell weg, weil wir ja noch die bestehenden Kernkraftwerke haben.
7: Ja, die laufen im heutigen Modus bis 39 und 44. Wenn man die Verlängerung will, braucht es aktiv ein paar Sachen. Das Ende muss seine Anforderungen definieren, was es braucht für die längere Laufzeit. Werke müssen rechnen, was das bedeutet, was dort muss nachgerüstet werden, was das für einen Kapitalbedarf ist. Dort rechnen wir mit sicher mindestens 1 Milliarde pro Werk für die Nachrüstung. Nachher muss man regulatorische Sicherheit haben, was dort hier passiert. Wie werden nachher die ganzen Weiterlaufen von der Stilllegungs- und Entsorgungsfonds gemacht? Weil jeder Mal wieder hier die Zinsmodelle sind, kann das sehr teuer oder ein bisschen günstiger kommen. Und dort gibt es noch viel politische und regulatorische Arbeit zu machen im Bund und auf der anderen Seite viel technische Arbeit bei den Werken. Und die brauchen Vorlaufzeit, die brauchen Jahre Vorlaufzeit, um das zu machen. Das heisst, wenn man sie will, ab 39 auf 44 länger laufen lassen, braucht GÖS genau ab 29, 30 definitiv Entscheid, machen wir es nicht.
6: Ja gut, aber was hat das zu tun mit Neuem? Man muss wegen dem vielleicht keine Neue bauen.
7: Man muss unter Umständen nicht neue bauen für das Jahr 2050. Das ist durchaus so. Aber wir haben keine Garantie, dass das mit dem Langzeitbetrieb funktioniert. Das Problem ist, wir sind in einem Umfeld mit einer hohen Unsicherheit. Wenn man hohe Unsicherheit hat, muss das strategische Verhalten sein. Wir wollen möglichst viele Optionen für Handlungsspielraum haben, weil das Einzige, was sicher ist, wir wollen Versorgungssicherheit. Und das müssen wir herbringen. Und mit mehr Optionen können wir es machen. Und ob das tatsächlich, und darum reden wir ja von einer Option, ob das tatsächlich ein neues Atomkraftwerk bauen wird, das merken wir in den nächsten 5, 10, 15 Jahren. Und das ist ja der Charme von einer Option. Wenn ich eine Option auf eine Aktie habe, heisst nicht, dass ich die Aktie kaufen muss.
6: Die Frage ist einfach, was ist das Risiko von dieser Option? Die Woche habe ich etwas Interessantes gehört im Echo der Zeit. Der Ökonom der Alexander Butzier hat mit seinem Team 2/3 von allen AKWs auf der Welt analysiert. Und er sagt, Atomkraftwerke seien super risikoreich mit grossen Kostenüberschreitungen und langen Verzögerungen im Bau. Die Kosten von AKWs werden im Schnitt um 117% überschritten. Es gibt nichts auf der Welt, wo die Kosten so überschritten werden wie bei AKWs. Die Bauzeit werde um 65% überzogen. Können wir uns so etwas erleben, wenn wir überhaupt so
7: etwas... Ich würde jetzt aber die Aussage vom Professor jetzt Interview auch gehört weiterführen. Und was ist der Hauptgrund von diesen Kostenüberschreitungen? Das hat er im gleichen Interview nämlich auch erwähnt. Weil unterwegs Strategie gewechselt worden ist, technologische Anforderungen gewechselt, also alles, was teurer worden ist.
6: Ja gut, ist ja egal, was der Grund ist. Das ist
7: nein, das ist nicht ganz... Das sind am Schluss politische Entscheide. Oder Betreiber entscheiden, die dazu führen. Weil das, was ursprünglich geplant ist, hat ein anderes Preisschild gehabt. Und wenn man natürlich mehr und besser und höher will, hat es preissteigenden Faktor. Das ist übrigens der Charme vom Modell, das Daxpo gemacht hat. Sie hat das ja auch gerechnet. Und sie hat ganz bewusst konservativ gerechnet. Sie hat nämlich Flamanville genommen. Das ist eines von denen, wo gigantisch Preise explodiert sind.
6: Das ist das AKW.
7: Es ist ein AKW, wo jahrelang im Bau war in Frankreich, mit einer riesengroßen Kostenüberschreitung. Hat dort gestützt auf eine MIT-Studie gemacht, was ist dort hier projektgetrieben gewesen, was ist nicht projektgetrieben gewesen, und hat mit dem teuersten Fall hat verrechnet, was es bedeutet, und kommt immer noch zum Schluss, dass das eigentlich eine verhältnismässig günstige Variante im Vergleich ist. Jetzt gibt es Technologien, wo durchaus kompatibel sein können. Wasserkraft wissen wir aber, ist ausbauen. Da gibt es nicht mehr viel noch zum zusätzlich machen. Da ist Bereitschaft noch für, weiss der Teufel, manchen Stolz sehen. Das macht keinen Sinn. Auf der anderen Seite müssen wir etwas anderes gegenüberstellen. Die Alternativen, die wir haben, und die sind alle teurer.
6: Das ist Willi.
7: Nichts machen. Es lässt darauf abkommen. Lücken in Kauf zu nehmen. Es hat eine andere Rechnung vom Bundesrat gegeben. Wenn 30% Strom im Netz fehlt, kostet das bis zu 1 Milliarde pro Tag. Und das ist nachher definitiv nicht mehr lustig, weil die Wirtschaft ist auf die Versorgungssicherheit angewiesen, wie die Gesellschaft auch. Das ist einer von unseren Wert für unseren Wohlstand. Und
6: dass das passiert, ist aber nicht unbedingt...
7: Wenn man spielt im System und das plötzlich shaky wird und das plötzlich unsicher wird, ist das der grösste Schaden. Und ich bin nicht der Anhänger, der sagt, es muss unbedingt ein neues Atomkraftwerk sein. Es kann ein neues Atomkraftwerk sein. Es können auch andere Technologien sein.
6: Zum Beispiel?
7: Wir haben massiven Ausbau von den Erneuerbaren. Das Volk hat ja gesagt, Beschwerden gehen weiter. Es passiert im Moment nicht. Andere Varianten sind Gaskraftwerke. Kann man herstellen. Ist per se eine relativ günstige Sache, weil das Kraftwerk schnell gestellt ist. Das Kraftwerk ist nicht so teuer und es läuft so lange, dass es muss laufen.
6: Warum Gaskraftwerke, wenn die CO2 ausstoßen und von Gasimport abhängen? Das ist ja eigentlich, sind Gaskraftwerke keine gute Nachricht für das Klima.
7: Das sind die negativen Seiten. Man wird mehr CO2 ausstoßen, Kauf nehmen und noch mehr Auslandsabhängigkeit mit dem Gas.
6: Aber für was sind sie dann eher, um die Lücke zu stopfen? Sind sie eher für neue AKWs oder eher für Gaskraftwerke?
7: Es hängt nicht an, was ich will. Am Schluss müssen wir Bereitschaft in einem demokratischen System für das eine oder für das andere haben. Ich bin völlig agnostisch für Technologie. Ich will Versorgungssicherheit sicherstellen. Und wenn die Bevölkerung, wenn das politische System mir sagt, neue Atomkraftwerke, dann wird sich die Branche darum tun.
6: Sie haben schon ein paar Mal Versorgungssicherheit erwähnt, wo Sie wollen, wo Sie fordern. Sie betonen immer wieder die Bedeutung von der Versorgungssicherheit, wenn Sie auf die nächsten Jahrzehnte blicken. Wenn es Ihnen aber wirklich um die Versorgungssicherheit geht, dann würden Sie das Wasser in der Schweiz nicht nach dem Markt bewirtschaften. Also Ihnen ist die Versorgungssicherheit wichtig, aber auch die Rentabilität. Also Strom beispielsweise aus Schweizer Wasserkraft wird auch im Winter ins Ausland exportiert, wenn wir es eigentlich könnten brauchen. Also gibt es da einen Widerspruch zwischen Rentabilität und Versorgungssicherheit?
7: Nein, da bin ich nicht überzeugt. Weil jeder Investor, der Massivkapital über sehr lange Zeit in die Finger nimmt, muss es irgendwie können über die Runde bringen. Sonst wird nicht bauen. Auch eine PV-Anlage wird nicht bauen, wenn ich nicht Rentabilität bekomme. Was ja über Subventionen und so weiter sichergestellt wird.
6: Und aber wenn Ihnen die Versorgungssicherheit wichtig wäre, dann wäre ja der Markt weniger wichtig. Also wenn die Versorgungssicherheit so wichtig wäre, dann würden wir doch nicht unseren Strom dann verkaufen, wenn wir ihn eigentlich bräuchten.
7: Grosse Investitionen können sich am letzten der Ökonomie nicht entziehen. Sonst werden sie nicht bauen. Und ja, die exportieren im Winter, aber sie importieren auch. Zum Teil ist es Pumpspeicherwasser, das man auf und ab pumpt, für das System zu machen, das man ins Ausland verkaufen kann. Wenn ich aber schaue, wie viele Terawattstunden das wiederum importiert wird, weil das ist ja die Stärke von einem Stromnetz. Je grösser ein Stromnetz ist, je mehr der Tier kann der Wechsel stattfinden, umso stabiler ist das System. Weil wenn wir sagen, wir die Schweiz als Insel betrachten, dann klappt es. Das können wir nicht aufrechterhalten. Und dann würden wir gar nichts importieren, gar nichts exportieren und das System geht nicht auf. Das können wir uns nicht leisten.
6: Was ist denn das für ein Zeichen, wenn wieder AKW würden gebaut werden? Was ist das für ein Zeichen gegenüber den Erneuerbaren? Wenn man weiss, es gibt AKWs, tun die AKWs dann nicht die erneuerbaren Energien konkurrenzieren?
7: Ja, das ist ein Argument, das ich häufig höre. Und ich bin die Überzeugung, dass das nicht der Fall ist. Wenn wir auf Zielkurs wären mit den Erneuerbaren, wie das Volk das mit 70% im Stromgesetz auch verabschiedet hat, dann hätten wir vermutlich die Atomkraftwerk-Diskussion nicht. Aber wir hinken dermassen hinten nach. Wir haben einen Versorgungsindex gemacht im VSE auf das Jahr 2050 mit den bekannten Projekten und Technologien, die zur Verfügung stehen. Also nicht irgendwie Fantasy, Science Fiction. Und wir kommen auf das Jahr 2050 auf 69 von 100 Punkten. Also Versorgungssicherheit aus unserer Optik und die Atomkraftwerke werden in diesem System nach 60 Jahren abgestellt, ist nicht sichergestellt.
6: Also sagen Sie das ein bisschen einfacher, also 2050 fehlen Terawattstunden Strom?
7: Da fehlen im Winter, wenn man die Berechnungen anschaut, die erwähnten 15 Terawattstunden Strom. Und wenn wir jetzt sagen, ja, jetzt findet der Boost von den Erneuerbaren statt, wie das Volk auch wollen hat, dann sinkt die Wahrscheinlichkeit eines neuen Atomkraftwerks massiv. Weil wenn genügend erneuerbar da ist, dann haben wir keinen Bedarf nach Atomkraftwerk. Und die Welt ist ja nicht schlecht, sondern die ist gut. Sie tut Versorgungssicherheit sicherstellen und ist auch klimaneutral.
6: Gut, Sie sind natürlich Vertreter von der Strombranche und das passt zu Ihrer Rolle, dass Sie sagen, es wird Strom fehlen, weil Sie natürlich wollen, dass mehr Strom produziert wird. Es gibt auf der anderen Seite auch den Bereich von der Energieeffizienz.
7: Richtig.
6: Es wird bis ins 2050 ja auch immer mehr Strom gespart, zum Beispiel durch effizientere Geräte, Gebäude und Prozesse. Jedes Jahr kommen Solaranlagen mit einer Leistung von 1 bis 1,5 Gigawatt dazu.
7: Das ist alles richtig und Effizienz ist ganz ein wichtiger Punkt. Und dort sind wir auf einem guten Pfad. Wir haben den Gesamtstromverbrauch, also das Total unserer Gesellschaft und Wirtschaft, wird steigen. Elektrifizierung vom Verkehr, Wärmepumpe, Rechenzentren, Bevölkerungs- und Wirtschaftswachstum. Wenn man es aber abbricht pro Kopf, ist das stagnierend bis sinkend. Das ist eine gute Botschaft. Effizient fährt auf, greifen. Aber irgendwo können wir die grossen Lücken auftun, nicht nur mit Effizienz auffahren, auch wenn die Geräte besser werden, auch wenn die Anwendungen besser werden, auch wenn die Leute sensibler werden. Am Schluss wollen wir dekarbonisieren, wir wollen das Fossile loswerden, Gas und Öl, und das geht nur mit Elektrizität. Also dort kommen wir nicht umhin, dass das Gesamtvolumen aufnimmt. Jetzt ist natürlich das Ziel, dass man den Anstieg vom Gesamtvolumen möglichst dämpft. Aber er wird aufgehen, und da sind sich die Studien von der Stromwirtschaft über die ETH, über den Bund einig, wo man nicht landet.
6: Da würde ich gerne wie etwas entgegensetzen, sozusagen gegen die in Anführungszeichen Panik machen, dass irgendwann mal irgendetwas fehlt, dass man ganz konkret Zahlen anschauen kann. Ich habe zum Beispiel die neuesten Zahlen angeschaut vom Swiss Energy Charts. Und dort steht, von Januar bis zu dieser Woche hat die Schweiz fast 17% Strom aus Solaranlagen produziert. Und laut Expertinnen und Experten sagt das ein erstaunliches, schnelles Wachstum. Wenn das so weitergeht, dann hegen wir in 9 Jahren locker 30% Strom mit Sonne. Inwiefern tun Sie das mit einberechnen, dass die Erneuerbaren sich ja auch entwickeln?
7: Wenn man eine Jahresbetrachtung macht, ja, aber die nützt uns nicht. Wir haben November, Dezember, Januar, Februar, März. Das sind die kritischen Monate. Und Dezember bis Februar Kernmonate im Winter. Photovoltaik hat die Zuwachsrate, und das ist ja gut, und das hilft massiv, das System zu entspannen.
6: Also Sie geben die Zuwachsrate zu?
7: Ich muss doch nichts zugeben, das ist Realität. Also das ist Fakten, sind Fakten. Also da hat es mit Zugeben und Behaupten hat es nichts zu tun. Die sind bekannt, Zuwachsrate.
6: Aber wenn das sich so weiterentwickelt, bräuchten wir vielleicht gar nie AKWs. Das ist der Punkt von
7: der einen. Ich möchte einen Punkt noch sagen. Wir haben ein Winterproblem, und wir wissen, von der Photovoltaik sind etwa 70% von der Produktion im Sommer und nur etwa 30% im Winter. Beim Wind, und darum wäre ja Wind im EU, wo extrem erneuerbar ist, wie Photovoltaik auch, wäre Wind im Winter so gut, weil es ist vor allem im Winter kommt Wind, weniger im Sommer. Das wäre für das Gesamtsystem gut, wäre übrigens auch sehr viel günstiger. Und der Wind hat noch den Vorteil, es geht auch in der Nacht bei wüstem Wetter. Also es ist nicht eine Technologiegeschichte, sondern es ist am Schluss, bekommen wir einen sauberen Mix her für das her, und nur mit ihrer Technologie werden wir das nicht herbringen.
6: Und darum, als ein Grund, oder so gesehen, dass die einen immer als Parlament, wo heute entschieden hat, dass in der Schweiz der Bau von neuen Atomkraftwerken wieder möglich werden soll. So sieht das Parlament. Und das kommt dann höchstwahrscheinlich auch nächstes Jahr vor das Volk. Und somit komme ich langsam zum Schluss. Passt denn das, oder wird das überhaupt zusammenpassen? Erneuerbare Energien, wo Sie auch sagen, die sich entwickeln, und nebendran Atomstrom. Passt das zusammen? Kann man da, wenn man sieht, dass die Erneuerbaren vielleicht zum Teil nicht so viel liefern, dass es Lücken gibt, dass es ein bisschen runtergeht, kann man dann überhaupt so schnell mehr Atomstrom produzieren? Atomstrom hat ja auch ziemlich etwas Unflexibles. Man kann nicht einfach einen Knopf drücken und nachher gibt es mehr Atom.
7: Ja, das ist richtig, und das ist ja genau dann auch das Tricky. Und das sind dann Rahmenbedingungen, wenn jemand das wirklich würde wollen machen. Und nein, die Strombranche will das im Moment nicht machen. Wir wollen nur die Option haben, es gibt kein Projekt. Aber wenn man das wollen machen, dann wird man müssen schauen, wie viele Stunden kann so ein Werk laufen. Je mehr Stunden, umso tiefer sind Kilowattstunden kostet. Das ist logisch. Aber es wird nicht so viel laufen können wie heute, weil es viel Erneuerbare gibt. Das ist eine Herausforderung, die man muss sagen. Und das wird am Schluss ein Grund sein. Baut man das nicht, und zu welchen Finanzierungsbedingungen baue ich es? Aber im Zeitpunkt, wo man das Projekt hat, weiss ich nicht, wie viele Erneuerbare das es im Netz hat. Und das ist natürlich eine relevante Voraussetzung, die einen Einfluss hat. Und wenn es so viel drin hat, wird vielleicht das Atomkraft auch obsolet. Ist auch gut.
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0: Die Nachrichten von SRF um 9 mit Lukas Siegfried. Die USA und der Iran haben die Absichtserklärung für ein Kriegsende unterschrieben. Nun sollen die Verhandlungen auf technischer Ebene in den kommenden Tagen in der Schweiz beginnen. Der Plan sei, in die Schweiz zu reisen, sagt US-Vizepräsident J.D. Vance. Wann, wisse er noch nicht genau. Vor Ort würden Personen sein, die die Atomgespräche konkret vorantrieben.
1: Our plan is to go to Switzerland. I don't know exactly when. The way that we're setting up this technical negotiation is that obviously, you know, you're going to have the political leadership involved. You're going to have people on the ground actually driving the technical talks, the nuclear talks.
0: Vance rechnet damit, dass die Verhandlungen dieses Wochenende beginnen. Das sei der Plan, aber das könne sich noch ändern. Die USA und der Iran haben das Abkommen in der Nacht auf heute unterschrieben und das früher als geplant. Eigentlich hätte das Abkommen morgen auf dem Burgenstock im Kanton Nidwalden unterzeichnet werden sollen. Die Waadtländer Behörden eröffnen erneut ein Strafverfahren gegen Staatsrätin Valérie Dittli. Es geht dabei um eine außergerichtliche Einigung zwischen Dittli und dem Präsidenten der Kommission, die über landwirtschaftliches Land entscheidet. Ein Bericht kam zum Schluss, dass Dittli dem Mann ein Mandat verschafft und zudem 10.000 Franken aus der öffentlichen Hand bezahlt habe. Im Gegenzug habe der Kommissionspräsident auf eine Strafanzeige verzichtet. Dittli selbst sagt, sie begrüße die Strafuntersuchung und freue sich, dass die Sache jetzt objektiv und gründlich durchleuchtet werde. Es ist bereits das zweite Strafverfahren gegen Valérie Dittli. Das erste läuft wegen möglichen Amtsmissbrauchs. Fischerinnen und Fischer dürfen im Bodensee ab nächstem Jahr wieder Felchen fangen, nachdem es 3 Jahre lang verboten war. Das hat die zuständige Internationale Konferenz für die Bodenseefischerei entschieden. Das Verbot zeige jetzt erste positive Effekte, sagt Reinhard Reiter vom zuständigen Ministerium in Bayern.
2: Die Entscheidung ist gefallen, indem wir jetzt nach 3-jähriger Felchenschonung erkennen können, dass sich der Bestand leicht erholt und wir damit eben uns das erlauben können, eben in ganz moderaten Form wieder die Fischer drauf fischen zu lassen.
0: Deshalb ist die Felchenfischerei ab 2027 eingeschränkt wieder möglich, von Mai bis August, jeweils von Dienstag bis Donnerstag. Und die Netze müssen so grossmaschig sein, dass nur ältere Fische gefangen werden. Zur Fußball-Weltmeisterschaft.

0: Wenn die festen Bühnen in der Sommerpause sind, laden die Freilichtbühnen Land auf, Land ab zu Freilichtaufführungen. Zwar riskiert man in den Zuschauerrängen den einen oder anderen Mückenstich, vielleicht auch einmal kalte oder gar nasse Füße, aber was ist das schon, wenn man dafür eine Theateraufführung unter freiem Himmel erleben kann? Zusammen mit einem bunt zusammengewürfelten Publikum, das meistens ein wenig in Festlaune ist und sich gemeinsam auf ein Spektakel an einem See oder vor einer eindrücklichen Bergkulisse freut. Wir reden heute über das Freilichttheater in der Schweiz und zwar mit Dagmar Walser, SRF-Theaterredaktorin. Herzlich willkommen im Kulturplatz-Talk, Dagmar.
1: Hallo.
0: Wie ist es eigentlich für dich als professionelle Theater-Habitué, wenn du Freilichtaufführungen besuchst? Was macht für dich den Reiz dieser Art von Theater aus?
1: Ja, das Schwierigste ist natürlich die Auswahl, weil die Schweizer Freilichtszene so vielfältig und so groß ist, wirklich fast unüberschaubar. Jedes Jahr poppen neue Projekte auf, oft sind sie sehr lokal verankert. Aber das, was mich immer wieder fasziniert, ist schon dieses Gemeinschaftserlebnis, das du schon erwähnt hast. Oft gehört ja eben schon der Anfahrtsweg dazu. Ich war vor kurzem auf der Mosek im Emmental, 1000 Meter Höhe, mitten im Wald, kaum ÖV-Verbindungen. Dort wird seit 30 Jahren im Sommertheater gespielt und dieses Jahr zum letzten Mal. Und was ich auch immer wieder bemerkenswert finde, ist, dass sich im Freilichttheater auch ein Publikum zeigt, das sonst vielleicht gar nicht so ins Theater geht.
0: Lass mich da gerade einhaken. Stimmt das? Gehen tatsächlich andere Leute ins Freilichttheater als ins Stadttheater?
1: Ich muss zugeben, ich kenne keine klaren Zahlen, deshalb bleibt das tatsächlich etwas anekdotisch oder in der Beobachtung. Es gibt bestimmt Überschneidungen, aber ich glaube schon, dass das Freilichttheater, das Volkstheater immer noch ein anderes Publikum anzieht und anspricht als zum Beispiel die Stadttheater, vielleicht ein weniger kunstaffines. Das hat teilweise historische Gründe. In der Schweiz wird das sogenannte professionelle Theater und das Laientheater immer noch eher getrennt wahrgenommen. Und Freilichttheater ist schon auch sehr oft eben dieses Gesamterlebnis, gute Unterhaltung, wo eben Landschaft, Wetter zur Kulisse und zu mächtigen Protagonisten werden und ja, nicht nur das zählt, was auf der Bühne passiert.
0: Wenn ich Freilichttheater sage, dann habe ich einerseits einen See oder eine Berglandschaft vor meinem geistigen Auge, aber auch unter Umständen eine Brache oder einen Steinbruch, wo dann auch mal Beckett gespielt wird und nicht unbedingt immer nur Gotthelf. Wenn wir das am Anfang vielleicht korrekt definieren wollen, wovon sprechen wir eigentlich, wenn wir von Freilichttheater sprechen?
1: Ne, Gotthelf ist auf jeden Fall schon mal eine gute historische Spur. Gerade im Emmental, wo er herkommt, sind seine Texte sehr präsent und sie sind ja auch einfach toll. Gerade wenn Inszenierungen nicht im Heimatkitsch, den uns die Franz Schnieder-Filme vorgeschwindelt haben, stecken bleiben, dann sind das nach wie vor aktuelle und vor allem gute Geschichten, wenn sie denn eben gut für die Bühne adaptiert werden. Aber wenn du nach einer konkreten Definition fragst, der Wortsinn ist natürlich klar, Freilichttheater ist das Theater, was draußen stattfindet. Interessanter ist vielleicht, dass Freilichttheater eigentlich die älteste europäische Theaterform ist. Griechenland, der Dionysos-Kult oder auch das römische Theater, auch da wurde natürlich unter freiem Himmel gespielt.
0: Und wird auch immer noch, wenn ich jetzt zum Beispiel an Verona denke, dass bis heute ein einmaliger Ort ist, im besten Fall auch wirklich mit einer magischen Atmosphäre oder eben die alten Amphitheater in Griechenland, auf die du gerade angespielt hast.
1: Genau, also der Begriff ist tatsächlich sehr breit. Oft ist Freilichttheater Laientheater, eben Volkstheater. In der Schweiz geht diese Tradition auf die frühe Neuzeit zurück. Das waren dann christliche Mythenspiele, Fasnachtsspiele, Prozessionen. Ende des 19. Jahrhunderts erlebte diese Theaterform der historischen, oft patriotischen Festspiele einen Boom. Das war auch eine Zeit, als die Vereinsstrukturen in der Schweiz schon ziemlich stark waren und dann eben Trachtenvereine, Theatervereine, Chöre sich zusammengetan haben, um eben solche groß angelegten Theaterproduktionen zu stemmen, oft in jahrelanger Vorarbeit, oft zu historischen Jubiläen und generationenübergreifend.
0: Das ganze Dorf hat mitgespielt oft.
1: Genau, genau. Und aus dieser Tradition sind dann eben auch zum Beispiel das Welttheater Einsiedeln oder die Tellspiele Interlaken zu verstehen. An vielen Orten hat in den letzten Jahren

0: eigentlich schon Jahrzehnten, so um die Jahrtausendwende, fand da statt eine Professionalisierung der Freitheaterszene stattgefunden, wo also zunehmend Profis neben Laien auf der Bühne standen, wo Bühne, Regie, Musik, Choreografie, Text von professionellen Künstlern, Künstlerinnen gemacht wurden, was das Handwerk natürlich verändert hat. Und dann sind in den letzten Jahren zunehmend auch kommerziellere Formen, also Musicalproduktion zum Beispiel, dazugekommen. Zum Beispiel die Thuner Festspiele, die letztes Jahr Heidi und dieses Jahr das Musical Grease auf die Seebühne bringen, mit, ja, bei gutem Wetter Blick auf Eigermönch und Jungfrau.
1: Mhm. Das Freilichttheater hat also hierzulande eine große Tradition, auch eine Breite, was das Angebot betrifft, und scheint auch im Umbruch zu sein. Wir haben hier auf SRF 2 Kultur darüber berichtet. Einige der traditionellen Freilichttheater spielen heuer zum letzten Mal. Gurten, Mosek. Müssen wir uns Sorgen machen? Ist das Schweizer Freilichttheater in Gefahr?
0: Ich glaube nicht. Die Attraktivität ist nach wie vor gegeben, aber es verändert sich. Man kann sich ja gut vorstellen, dass es eine ziemliche Aufgabe ist, solche Veranstaltungen zu planen und zu produzieren, gerade wenn sie nicht in erster Linie kommerziell gedacht sind. Das Wetter ist ein Risiko und damit Budget relevant. Die Förderbedingungen sind gerade in ländlichen Gegenden oft auch nicht so gut ausgearbeitet wie in den Städten. Das Freizeitverhalten hat sich verändert. Die Gesellschaft ist fragmentierter als früher, wo eben, wie gesagt, ganze Familien, Dörfer zusammen Theater gemacht haben. Also, dass die Autorin, Regisseurin Livia Anne Richard nach 24 Jahren, wo sie alle zwei Jahre ein neues Stück auf den Gurten, auf diesen, ja, Berner Hausberg gebracht hat, von dieser Anstrengung vielleicht auch etwas müde ist, das kann man wirklich nachvollziehen. Dort gibt's zum Abschluss noch ein Stück über ein Mehrgenerationenhaus, in dem es wohl dann auch ums Sterben, ums Abschiednehmen geht, also thematisch passend. Und wir werden dann natürlich darüber berichten.
1: Und warum gibt es auch in der Mosek im Emmental ein Ende?
0: Dort ist die Situation die, da hat Simon Burkhalter die letzten 10 Jahre die Leitung inne gehabt. Er hat schon länger angekündigt, dass 2026 seine letzte Spielzeit sein wird. Und in dieser geht es tatsächlich nochmal ganz stark um Gotthelf. Da wird zum Beispiel dieses Jahr ein Musical gezeigt, das die Kinder, also die Nachfahren von Gotthelf, ins Visier nimmt. Alle drei haben über ihren berühmten Vater geschrieben und das Stück von Paul Steinmann zeigt den, ja, diesen berühmten Emmentaler Dichter und Pfarrer nochmal von einer anderen, eben privaten Seite.
1: Da haben wir ihn wieder, den Gotthelf, ja, genau. Den wohl berühmtesten Emmentaler Dichter. Der gehört ja hier in der Schweiz ins Freilichttheater. Ja, man kann schon fast sagen, wie das Amen in die Kirche. Es dürften sichere Werte sein, wenn man finanziell darauf angewiesen ist, genügend Publikum in entlegene Gegenden zu locken. Sag, wer ist jetzt dieser Simon Burkhalter?
0: Simon Burkhalter ist ausgebildeter Opernsänger. Er schreibt, er inszeniert, er spielt in Gotthelfs Kinder etwa den Sohn von Gotthelf. Er ist im Emmental aufgewachsen. Er ist gerade mal 33, war also Anfang 20, als er die Leitung der Freilichtspiele Mosek übernommen hat. Ich habe ihn eben auf der Mosek getroffen und er hat mir über seinen biografischen Hintergrund Folgendes erzählt.
2: Also ich bin lustigerweise in einem Haushalt aufgewachsen, ein bisschen fernab von Theater und Oper. Zwar mit Volkskultur. Mein Vater spielt Schweizerörgeli und meine Mutter war im Trachtenverein und so. Aber das war die einzige Berührung eigentlich, die ich hatte mit Kultur. Und später war ich dann in der Dorfmusik und so. Und das fand ich oder finde ich jetzt auch rückblickend als Erwachsener eigentlich spannend und auch gut, da irgendwie auch in einem Spannungsfeld aufgewachsen zu sein, das ein bisschen fernab von Kultur ist. Auch gerade jetzt gepaart mit der Mosek, auch um zu verstehen, was muss man für Geschichten bringen, welche Geschichten interessieren Leute, die eben nicht in einem Stadttheaterkontext oder so ins Theater gehen. Und ich glaube, dass das schon auch sehr, sehr hilfreich war und auch schön, ein bisschen mit der Heugabel in der Hand aufzuwachsen und auf dem Bauernhof und solche Geschichten, um einfach auch zu wissen, wo kommt man wirklich auch her.
1: Und was hat er herausgefunden? Was für Geschichten funktionieren auf der Mosek in 1000 Meter Höhe mitten im Wald?
2: Ich glaube, was es braucht hier oben, aber generell auch im Freilichttheater, das sind Geschichten, die die von Menschen erzählen, von Menschen mit Gefühlen. Ich glaube, Freilichttheater braucht ganz viel Emotion auf vielen Ebenen, weil der Raum so groß ist, braucht es irgendwie Geschichten, die dann durch die Emotion irgendwie in ein Bild gepackt werden können und dadurch dann das Herz beim Zuschauer berühren. Und zum anderen, glaube ich, eben auch braucht es irgendwas, das hier verankert ist. Also das merkt man auch am Spielplan, wenn ihr Simon Gfeur oder Jeremias Gotthelf oder solche Geschichten spielen. Das funktioniert gut, weil diese Geschichten hierher gehören. Und wenn wir etwas Wilderes machen, wie zum Beispiel bei Woody Allen, eine Midsommernacht-Sex-Komödie, das war damals bei Corona, das hat auch gut funktioniert, aber es war immer auch ein Fremdkörper in der Natur. Und das muss man dann irgendwie bedienen, das haben wir auch ganz bewusst bedient. Aber ich glaube, man muss Geschichten erzählen, die auch wirklich an diesem Ort hätten stattfinden können.
0: Ich habe nicht so viel von ihm gesehen, aber auf jeden Fall schon den Eindruck bekommen, dass Simon Burkhalter jetzt nicht einfach die blumete Trögli-Ästhetik bedient, also eine sichere Kugel da oben auf der Mosaik geschoben hat, sondern seinen Spielern und auch dem Publikum schon etwas zutraut. Eben Woody Allen oder Lola Blauer von Georg Kreisler hat er selbst auf der Mosaik gespielt vor ein paar Jahren als ein queerer Protagonist. Also da ist schon viel Lust am Ausprobieren, am Ausloten der Grenzen da und gleichzeitig hat Burkhalter eine große Liebe zu guter Unterhaltung.
2: Ich persönlich, ich liebe Musicals, ich liebe Unterhaltungstheater und Boulevard. Also wenn ich wählen könnte, würde ich vor allem Boulevardkomödien inszenieren, weil ich finde, das sind die Sachen, die einfach ganz viel Handwerk benötigen, viel Timing, Rhythmus und das sind Geschichten, die immer belächelt werden. Und ich glaube aber eben, dass gerade Unterhaltung, diese leichte Unterhaltung, ganz, ganz viel Handwerk braucht, damit sie wirklich gut ist und funktioniert. Und das sehen viele Leute nicht. Und ich glaube, das ist aber gleichzeitig eben auch das Kompliment an eine ganz kommerzielle Musicalproduktion, dass die so locker leicht wirkt und so einfach, weil dann ist sie sehr gut gemacht.
1: Ich höre jetzt hier sehr viel Elan und Begeisterung. Warum hört er denn auf?
0: Ja, das eine ist, dass er einfach gute andere Gebote hat, also gefragt ist. Er geht also nicht im Groll oder weil er auf der Mosaik gescheitert ist. Im Gegenteil, er zieht weiter. Aber ich habe ihn natürlich schon auch auf diese Veränderungen in der Szene angesprochen. Und da sieht er durchaus, also wenn auch nicht eine Krise, Umbrüche, Veränderungen, zum Beispiel ein größeres Kulturangebot insgesamt, aber auch, wie sich unsere Wahrnehmungsgewohnheiten verändert haben. Und das natürlich auf dem Land wie in der Stadt.
2: Ich glaube, es gibt eine große Veränderung, weil wiederkehrende Veranstaltungen einfach ein Problem haben, dass sie immer wieder stattfinden. Und ich glaube, gesellschaftlich, man will immer neue Reize, was ja auch einfach so ist und was ja auch schön ist zum Teil. Aber dadurch haben diese Pop-up-Freilichttheater, glaube ich, bessere Chancen, dass es einfach einmalig ist. Es ist ein Sommer vor diesem Haus und dann ist es passé. Und wenn man es verpasst hat, hat man es verpasst. Das ist etwas, was ich glaube, was sich sehr stark verändern wird oder auch, was ich auch schon spüre, dass es die wiederkehrenden Veranstaltungen einfach viel, viel schwieriger haben. Und ich glaube schon auch, dass sich auch die Art, wie man Geschichten erzählt oder erzählen muss, sehr, sehr stark verändert hat. Und da frage ich mich, wie lange Freilichttheater, so wie es zum Teil noch gemacht wird, da noch mithalten kann, weil man doch einfach auch als Zuschauer, man will schnellere Bilder, man will... Es braucht ein hohes Tempo, viele Szenenwechsel, Musik, von allem viel. Es reicht nicht mehr, glaube ich, beim Freilichttheater, auch wenn man ein Eventpublikum hat, sage ich jetzt mal, man kann nicht einen 10-minütigen Monolog einfach pur laufen lassen. Und ich glaube, das ist eine große Veränderung oder auch eine Herausforderung, wo ich finde, dann steht das Freilichttheater bevor.
0: Die Situation ist also durchaus komplex, also auch gesellschaftlich, sozial komplex. Mir scheint, Sim Burkhalter ist da schon eine Ausnahmeerscheinung in dieser Szene. Nicht nur, weil er noch so jung ist, das auch, sondern auch, weil ihn diese Grenzziehungen zwischen Stadttheater, Oper, Musical, Freilichttheater eben gar nicht so interessieren. Eben, er ist ausgebildeter Opernsänger, praktiziert das auch, zum Beispiel bei den Bühnen Bern. Aber wenn wir von der Zukunft des Freilichttheaters reden, dann ist schon auch sehr interessant, dass viele, die diese Szene in den letzten Jahrzehnten geprägt haben, mittlerweile im Pensionsalter sind. Und das heißt, da steht ein Generationenwechsel auch an.
2: Also ich nehme insofern wahr, dass eine Generation sich ablöst, weil ich das große Glück hatte, mit eben dieser alten Generation Theater machen zu dürfen. Und das ist etwas, was mich dann manchmal sehr wehmütig auch macht, weil dann eben ganz viele gute Leute jetzt in Pension sind. Und auch wenn ich die anrufen finde, hättest du nicht Lust, wieder was zu machen oder mal eine Regie zu machen, wenn ich spiele? Und dann die anrufen, nein, ich bin jetzt in Pension und ich genieße das auch. Wo dann schon auch eben viel Handwerk irgendwie jetzt im Ruhestand ist. Und ich glaube, das ist der Wehmutstropfen, aber zum anderen kommen eben ganz neue auch nach, auch neue Ansichten. Und dadurch, glaube ich, wird es schon auch spannend, weil es ganz, ganz neue Ästhetiken auch gibt. Also ich glaube, so in 5 bis 10 Jahren wird sich da einiges auch verändern.
1: Das sagt Simon Burkhalter. Er leitet die Freilichtspiele Mosek seit 10 Jahren. Dort hört er jetzt auf. Wie geht's denn für ihn weiter?
0: Ja, Burkhalter inszeniert dieses Jahr zum ersten Mal auch auf dem Ballenberg. Dort wird seit 1991 regelmäßig Theater gespielt, im Freien, mit Laien und Profis. Und das ist dann größenmäßig schon nochmal eine ganz andere Kiste.
1: Und da hat er sich ja dann wieder einen sehr besonderen Wirkungsort ausgesucht, das Landschaftstheater Ballenberg, das schon allein durch das Museum, die Anordnung dieser Bauernhäuser und darin die Spieche, aber auch das historische Handwerk, das vor Ort gepflegt wird, das hat ja eine ganz eigene Ausstrahlung.
0: Ja, und wenn wir vom Ballenberg reden und versuchen, hier den Begriff des Freilichtstheaters zu definieren, da bringe ich gern noch einen weiteren Begriff ins Spiel, nämlich den des Landschaftstheaters. In der Schweiz hat ihn vor allem Louis Neff geprägt. Er hat mehrere Male am Ballenberg inszeniert, das erste Mal 1991 zum 700-Jahr-Jubiläum der Schweiz. Romeo und Julia auf dem Dorf, eine legendäre Inszenierung, ich habe sie leider nicht gesehen. Das Museum der Ballenberg wird dort zur Kulisse, ist eben Teil des Konzepts. Und auf dem Ballenberg wurden in den letzten Jahren, wie auch in anderen Freilichttheatern, immer wieder aktuelle Stücke inszeniert, die sich eben dann auch wieder mit dem lokalen verbunden haben. Dieses Jahr steht die Akte Ziebach auf dem Programm, extra für den Ballenberg geschrieben, eine wahre Geschichte. Sie geht ins 19. Jahrhundert zurück und erzählt vom Aufstieg und Fall von Peter Ziebach, der sein Ressort, das er für reiche Touristen aufgebaut hat, angezündet hat. Der Versicherungsbetrug ist dann aufgeflogen. Er wurde schlussendlich des Landes verwiesen. Und dieses Stück inszeniert dieses Jahr eben Simon Burkhalter. Die Premiere, die ist dann Anfang Juli.
1: Und auch hier wieder eine Geschichte, die zum Ort passt, die lokal verankert ist. Wir reden hier im Kulturplatz-Talk heute über das Schweizer Freilichttheater, das eine große Tradition hat und jeden Sommer an vielen kleineren und größeren Orten um das Publikum buhlt. Dagmar Walser, du hast schon erwähnt, dass in den letzten Jahren auch kommerzielle, spektakuläre Inszenierungen dazugekommen sind. Da gibt es ja auch noch diejenigen Orte, die sich mit dem Repertoire des Stadttheaters durchaus überschneiden. Du hast die Thuner Festspiele schon erwähnt. In der Ostschweizer Nachbarschaft auf der Bregenzer Seebühne läuft zum 80. Jubiläum, zum 80-Jahr-Jubiläum La Traviata und apropos Wasser und Theater. Da gibt's natürlich auch noch die legendäre freie Truppe Karlskühne Gassenschau. Die gehören dann eigentlich auch dazu, wenn wir von Freilichttheater reden, oder?
0: Ja. Auf jeden Fall. Und das ist dann auch gleich noch eine weitere Tradition oder Spur, wenn wir eben versuchen, dieses Freilichttheater so ein bisschen zu mappen. Und diese führt in die Anfänge der freien Szene zurück. Improvisation ist da ein wichtiges Stichwort. Ich erinnere mich noch, als ich zum ersten Mal eine Show von Karlskühne Gassenschau gesehen habe, war vermutlich Ende der 80er am Basler Rheinufer, eine junge Gruppe Akrobaten, die Straßenkunst mit Geschichten erzählen verbunden haben. Mittlerweile, du hast es schon angetönt, sind ihre Arbeiten große Spektakel. Sie haben im Steinbruch gespielt. Silo hieß eine ihrer sehr erfolgreichen Arbeiten. Derzeit spielen sie schon im 3. Jahr das Open-Air-Wasserspektakel Rezeption. Du hast wahrscheinlich darauf angespielt, eigentlich immer vor ausverkauften Rängen. Und sie haben den Generationenwechsel geschafft. Die Gründergeneration, Brigitte Mark, Paul Weinemann, die haben an eine jüngere Generation abgegeben, Max Merker und Matthias Schoch, die beiden inszenieren auch regelmäßig an Stadttheatern. Die machen also diese Gegenüberstellung Freilichttheater, Stadttheater auch nicht mit.
1: Und übrigens bei Play SRF in der Sternstunde Kunst findet sich ein wirklich sehenswerter Dokumentarfilm über die Gassenschau, über die Anfänge, was sie eigentlich gewollt haben und wie wild diese wirklich angefangen haben. Also es zeigt sich, dass Freilichttheater speist sich aus ganz verschiedenen Ansätzen. Und wo gibt es die zurzeit, die verschiedenen frischen Ansätze? Worauf bist du gestoßen bei deinen Recherchen, Dagmar?
0: Ich war letztes Wochenende in Waldenburg, Baselbiet. Dort hat der Regisseur Maximilian Hanisch ein Projekt gezeigt, das heißt Countryside 1. Auch er kommt eher aus der freien Szene und was er in Waldenburg gemacht hat, ist zweierlei. Einerseits gibt es einen Parcours durchs Dorf und die Landschaft, wo das Publikum Leuten aus dem Ort begegnet, also auch ortsspezifisches Theater, das von dem Leben und den Veränderungen der Landschaft erzählt. Dann haben Studierende aus Basel längere Zeit in Waldenburg gearbeitet und arbeiten zum Thema Landschaft gemacht, die jetzt ausgestellt sind. Und der zweite Teil ist eine Performance in einer ehemaligen Uhrenfabrik, die vom strukturellen Niedergang von Waldenburg erzählt. Also eigentlich erzählt Hanisch die Geschichte, aber eben auch Geschichten vom Ort, die er aufgestöbert, die er veranlasst hat und die dem Publikum den Kontext erfahrbar machen. Vor allem natürlich dem, das eben aus der Stadt kommt.
1: Und das würdest du dann auch ins Freilichttheater einsortieren?
0: Ich glaube schon, auf jeden Fall den Parcours bestimmt und Maximilian Hanisch kann mit dem Begriff auch durchaus etwas anfangen.
3: Das Format ist vielleicht noch mehr der inszenierte Walk oder der eben genau der Parcours, aber definitiv, es ist Freilichttheater, weil das Bühnenbild jetzt für den Parcours ist die Landschaft und das ist ja ganz bewusst so gebaut, dass wir eine Weile laufen, dann haben wir eine bestimmte Aussicht, dann gehen wir in ein Atelier, das in eine alte Scheune reingebaut ist und haben so einen Rahmen, mit dem wir wieder auf die Landschaft gucken, aber dazu noch was hören und insofern ja, absolut, Freilichttheater klingt jetzt nicht so nach so dem modernen zeitgenössischen Theater, wo ich gerne stattfinde, aber im Prinzip spricht nichts dagegen, das Genre zu verwenden, ja.
0: Der entscheidende Begriff für ihn ist dabei dann natürlich die Landschaft.
3: Die Landschaft ist ja erstmal ein sehr sinnliches Thema, oder? Also auch so das Landschaftsgemälde, das Wandern gehen. Ich gehe sehr gerne wandern, ich fahre sehr gerne Fahrrad. Aber vor allem sind meine Projekte oft so, entstehen eigentlich auch so mehr aus so soziologischen Betrachtungen und Büchern als jetzt aus klassischen Geschichten. Und ich meine, aus soziologischer Perspektive interessiert mich am ländlichen Raum, dass er so anders ist als die Stadt. Ich bin selber im ländlichen Raum aufgewachsen, in einem kleinen Dorf und wollte, seitdem ich 14 war, dann immer in die Stadt, weil es dort Kunst gibt. Aber dann bin ich in die Schweiz gekommen und habe gemerkt, hier ist ja das Land noch ganz anders. Und dann hat es mich wieder dahin gezogen.
1: Das soll ja ab und zu geben, dass diese Leute eben in dich, es zieht sie dahin und dann wieder zurück. Und das ist ja auch ein Thema, Dagmar, diese Stadt-Land-Geschichte. Es sieht gerade fast danach aus, als nähme das Freilichttheater hier so eine Art Vermittlerrolle ein zwischen professionellem Theater und Laienspiel einerseits und andererseits aber eben auch zwischen Stadt und Land.
0: Das war auf jeden Fall eines der Anliegen für Maximilian Hanisch für sein Projekt Countryside 1.
3: Im Prinzip ist ja das übergeordnete Thema, Stichwort politische Polarisierung, es klingt so ein bisschen ausgenudelt, das zu sagen, aber wie können wir schaffen, miteinander zu reden und wieder ins Gespräch zu kommen? Und ich glaube halt, dass das, was ich gemacht habe, mich die letzten 1,5 Jahre hier Waldenburg aussetzen und wirklich so viele Leute wie möglich kennenlernen und die Teil von diesen Kunstwerken werden zu lassen, dass das dann automatisch auch zu einer größeren Sanftheit führt, als man sie vielleicht hat, wenn man sowas nicht macht. Oder anders gesagt, das Projekt begann mit mir Fahrradfahren durch Basel-Land, die Abstimmungsplakate sehend und sich fragend, hassen mich die Menschen hier, weil ich aus Deutschland komme oder weil sie die EU ablehnen, und hat jetzt eine riesige Entwicklung dahin genommen zu einem unglaublich viel differenzierteren Blick. So, also sage ich auch ganz ehrlich, dass bestimmte Vorteile sich auch viel mehr differenziert haben. Und ich denke, das sieht man hoffentlich diesem Parcours an.
1: Sagt Max Hanisch. Und jetzt sind wir von den christlichen Festspielen im 19. Jahrhundert über traditionelle Freilichttheater und die Bedeutung von Gotthelf bis zu den performativen Spaziergängen in der Landschaft gelandet. So betrachtet, wenn man den Begriff so weit fasst, muss man sich tatsächlich keine Sorgen machen, scheint mir. Und dir?
0: Ich denke auch und ich glaube, dass gerade diese Vermittlungsposition eine entscheidende Rolle spielen kann. Das ist mir im Rahmen dieser Sendung auf jeden Fall nochmal so klar geworden. Freilichttheater vermittelt Geschichten, lokale, aber auch historische. Und diese gemeinsame Erfahrung vor Ort, in der Natur, dem Wetter ausgesetzt, das sind eben ja gemeinschaftsstiftende Erlebnisse, die zwar oft etwas Aufwand erfordern auf allen Seiten, sei es der Anfahrtsweg, sei es die viele Arbeit, die so eine Infrastruktur auch benötigt. Aber das ist eben auch der Reiz dieser Theaterform. Und die, würde ich schon sagen, die hat Zukunft, gerade in ihrer Vielfältigkeit. Was natürlich nicht heißt, dass es sich nicht lohnen könnte, gerade in ländlichen Gegenden dafür auch kulturpolitische, also förderpolitische Sicherheiten zu etablieren. Und auch den Generationenaustausch, also diese Generationenübergabe zu fördern.
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0: Die Nachrichten von SRF um 9:30 mit Lukas Siegfried. Die USA und der Iran haben die Absichtserklärung für ein Kriegsende unterschrieben. Nun sollen die Verhandlungen auf technischer Ebene in den kommenden Tagen in der Schweiz beginnen. Der Plan sei, in die Schweiz zu reisen, sagt US-Vizepräsident J.D. Vance. Wann, wisse er noch nicht genau. Vor Ort würden Personen sein, die die Atomgespräche konkret vorantrieben.
1: Our plan is to go to Switzerland. I don't know exactly when. The way that we're setting up this technical negotiation is that obviously you're going to have the political leadership involved. You're going to have people on the ground actually driving the technical talks, the nuclear talks.
0: Vance rechnet damit, dass die Verhandlungen dieses Wochenende beginnen. Das sei der Plan, aber das könne sich noch ändern. Die USA und der Iran haben das Abkommen in der Nacht auf heute unterschrieben, früher als geplant. Eigentlich hätte das Abkommen morgen auf dem Bürgenstock im Kanton Nidwalden unterzeichnet werden sollen. Die Waadtländer Staatsanwaltschaft eröffnet erneut ein Strafverfahren gegen Staatsrätin Valérie Dittli. Es geht dabei um eine außergerichtliche Einigung zwischen Dittli und dem Präsidenten der Kommission, die über landwirtschaftliches Land entscheidet. Ein Bericht kam zum Schluss, dass Dittli dem Mann ein Mandat verschafft und zudem 10'000 Franken aus der öffentlichen Hand bezahlt habe. Im Gegenzug habe der Mann auf eine Strafanzeige gegen Dittli verzichtet. Die Staatsrätin selbst sagt, sie begrüße die Strafuntersuchung und freue sich, dass die Sache jetzt objektiv und gründlich durchleuchtet werde. Es ist das zweite Strafverfahren gegen Dittli. Das erste läuft wegen möglichen Amtsmissbrauchs. Fischerinnen und Fischer dürfen im Bodensee ab nächstem Jahr wieder Felchen fangen, nachdem es 3 Jahre lang verboten war. Das hat die zuständige internationale Konferenz für die Bodenseefischerei entschieden. Das Verbot zeige jetzt erste positive Effekte, sagt Reinhard Reitzer vom zuständigen Ministerium in Bayern.
2: Die Entscheidung ist gefallen, indem wir jetzt nach 3-jähriger Felchenschonung erkennen können, dass sich der Bestand leicht erholt und wir damit eben uns das erlauben können, eben in ganz moderaten Form wieder die Fischer drauf fischen zu lassen.
0: Deshalb ist die Felchenfischerei ab 2027 eingeschränkt wieder möglich, von Mai bis August, jeweils von Dienstag bis Donnerstag. Und die Netze müssen so grossmaschig sein, dass nur ältere Fische gefangen werden. Zur Fußball-Weltmeisterschaft der Männer, da haben die zweiten Gruppenspiele begonnen. Tschechien und Südafrika spielen unentschieden 1:1. Und das Wetter, morgen ist es zunächst sonnig und 31 bis 35 Grad heiß. Am Nachmittag gibt es stellenweise Gewitter. Das waren Nachrichten von Radio SRF, verantwortlich Fabian Wüthrich.
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4: Ich weiß noch genau, wann ich zum ersten Mal das Internet benutzt habe, das WWW, das World Wide Web, um genau zu sein. Es ist mein zweites Jahr als Student an der Uni Freiburg. Und es gibt eine Frage, die mich umtreibt, mich nächtelang nicht schlafen lässt. Eine Frage, die mir niemand beantworten kann, jedenfalls in der Schweiz nicht. Wer hat Mr. Burns erschossen?
5: To get your hands off!
4: Gut, zugegeben. Die Antwort auf diese Frage war damals wohl nicht für ganz alle Leute so wichtig wie für mich, denn es geht um eine Trickfilmserie. Wir schreiben das Jahr 1995. In den USA ist soeben die 7. Staffel der Simpsons angelaufen. Und die erste Episode dieser neuen Staffel enthüllt die Identität des Täters oder der Täterin. Bloß, in der Schweiz wird es noch lange dauern, bis das zu sehen ist.
5: The one who shot me was...
4: Ohne Kontakte in die USA ist es hierzulande kaum möglich, an diese Information zu kommen. Doch zum Glück ist Mitte der 90er Jahre eine neue Technologie dabei, solche wichtigen Recherchen viel einfacher zu machen. Das World Wide Web eben. Allerdings ins Internet zu kommen, ist für mich damals gar nicht so einfach. Mein Professor muss eine Erklärung unterschreiben und bestätigen, dass ich den Internetzugang zu Studienzwecken zwingend benötige. Erst dann bekomme ich ein Login für einen der Computer im Informatiksaal. Dort sitze ich dann unter Neonröhren und öffne zum ersten Mal in meinem Leben eine Webseite, eine Suchmaschine. Alta Vista, vielleicht aber auch Lycos oder Yahoo Search. Und ein paar Tastenschläge später habe ich meine Antwort.
6: Who shot Mr. Burns?
4: Aha. Würde ich diese Geschichte heute meiner Teenager-Tochter erzählen, ich erntete wohl bloß fragende Blicke, falls sie mir überhaupt zuhören würde. Seit sie denken kann, ist es selbstverständlich, bei einer Frage einfach das Smartphone zu zücken und dank Google sofort eine Antwort zu haben. Oder heute vielleicht auch dank eines KI-Chatbots. Für diese Selbstverständlichkeit, dass Technik einfach da ist, ohne dass wir hinterfragen, woher sie eigentlich kommt, dafür gibt es Theorien und Konzepte. Sie beschreiben, wie eine Technologie quasi unsichtbar wird, wenn sie derart umfassend in unseren Alltag eingewoben ist, dass sie fast schon als naturgegeben gilt, wenn niemand mehr fragt, wie sie funktioniert und man erst wieder über sie nachdenkt, wenn sie einmal ausfällt. Wie heute beim Internet. Aber keine Technologie kommt einfach so in die Welt. Jede hat ihre Geschichte, auch das Schweizer Internet. Und um diese Geschichte zu erzählen, müssen wir zurück ins Jahr 1969. Es ist ein Jahr voller Umbrüche. Im Januar geben die Beatles ihr letztes Konzert. Im Juli landet der erste Mensch auf dem Mond. Und der Vietnamkrieg ist auf seinem Höhepunkt.
6: Immer wieder forderte der Vietcong die an Rüstung überlegenen Amerikaner und Südvietnamesen.
4: Und am 29. Oktober des Jahres 1969 geschieht in Kalifornien Historisches. Eine Nachricht wandert von einem Computer in Los Angeles zu einem anderen Computer nach Menlo Park bei Stanford. L und O. Die eigentliche Nachricht hätte Login geheißen, doch angekommen sind nur zwei Buchstaben. Denn der SDS-940-Computer, der die Nachricht hätte empfangen sollen, ein über 3 Meter breiter Koloss, untergebracht in mehreren mannshohen Metallschränken, dieser riesige Computer stürzt nach L und O ab, nach den ersten beiden Buchstaben. Damit ist Lo die erste Botschaft, die je übers Internet verschickt wird. Oder besser gesagt, übers ARPANET, dem vom US-Verteidigungsministerium finanzierten Vorläufer des Internets. In der Schweiz bekommt das kaum jemand mit. Hier spielt das ARPANET keine Rolle. Es ist ein geschlossenes Netz des amerikanischen Verteidigungsministeriums, offen nur für ausgewählte US-Universitäten und Forschungsinstitute. Während in Kalifornien schon Datenpakete durch Leitungen wandern, ist die Realität an Schweizer Universitäten noch eine ganz andere.
7: Man hat Text zum Beispiel oder digitale Daten hat man einerseits auf Lochkarten speichern oder auf Magnetbänder, also Tonbänder im Wesentlichen. Wenn man jetzt zum Beispiel von Zürich nach Bern etwas hat, transportieren wollte, dann hat man es halt dort drauf da. Und nachher mit dem Zug geschickt. Und interessanterweise ist das typischerweise noch etwas schneller gewesen, als wenn man es via Telefon übertragen gemacht hat.
4: So erinnert sich Bernhard Plattner.
7: Mein Name ist Bernhard Plattner. Ich bin ehemaliger Professor an der ETH Zürich. Ich bin jetzt schon seit mehr als 10 Jahren pensioniert. Also man nennt mich emeritierter Professor.
4: Und manchmal nennt man ihn auch den Vater des Schweizer Internets. Denn Bernhard Plattner war einer der Männer, welche die Schweiz ans weltweite Netz angeschlossen haben. Und gleich vorweg, wenn hier von Männern die Rede ist, dann sind tatsächlich nur Männer gemeint.
8: Man stößt eigentlich nur auf Männer. Wenn es darum geht, die Geschichte vom Internet in der Schweiz, hat es irgendwie auch Frauen gegeben, die da beteiligt waren?
7: Leider nicht. Also ich habe mir das so überlegt, wo jetzt einfach in dieser Phase ist, keine Frau dabei gewesen. Ich erinnere mich an keine Frau dort. Ist bedauerlich, aber vielleicht hat es so zu der damaligen Zeit gehört. Ich meine, als ich studiert habe, an der ETH Elektrotechnik, hat so wenig Frauen gehabt, vielleicht 10 Frauen von 200 Studierenden. Aber das hat sich geändert, oder? Heute ist der Anteil Frauen sehr viel höher.
4: Und nicht nur was den Frauenanteil angeht, lässt sich die damalige Situation an Schweizer Universitäten nicht mit der von heute vergleichen. Auch der Umgang mit Computern ist zu Bernhard Plattners Studienzeiten wenig fortgeschritten.
7: Man musste zuerst mal ein Programm halt von Hand schreiben. Und nachher, wenn man dann fertig war mit dem, hat man es mit einer speziellen Schreibmaschine auf Lochkarten übertragen. Und anschliessend hat man nachher die Lochkarte müssen einlesen. Und nachher, nach etwa 2 Stunden circa, hat man dann eine Antwort bekommen vom Computer. Der Computer war irgendwo an der ETH. Ich habe den nie gesehen.
4: So archaisch das klingt, die Übermittlung von Daten innerhalb der ETH funktioniert also schon. Wenn es aber um die Übermittlung von Daten über weitere Strecken geht, dann kommt niemand an den Schweizer Posttelefon- und Telegrafenbetrieben vorbei.
7: PTT hat ja dann ein absolutes Monopol gehabt für Datenübermittlung. Und das heisst, wenn man ein System gebaut hätte, das Datenübermittlung macht, dann wäre das illegal gewesen.
4: Kommt dazu, dass auch die PTT selber ein solches Projekt verfolgt. Sie will das Schweizer Telefonnetz digitalisieren, und zwar in Eigenregie, ausschließlich mit der Hilfe von Schweizer Unternehmen. Zusammen mit Partnern aus der Industrie entwickelt die PTT ab 1967 das integrierte Fernmeldesystem, kurz IFS. Das Ziel? Ein eigenständiges schweizerisches digitales Vermittlungssystem, unabhängig vom Ausland. Im CH-Magazin des Schweizer Fernsehens klingt das so.
9: Forschungszentrum der PTT in Ostermundigen bei Bern. 300 Ingenieure und Techniker tüfteln hier an unserer Fernmeldezukunft. Auf dem Programm steht nichts weniger als der Schritt in die vollelektronische Computerkommunikationsgesellschaft. Das ehrgeizigste Projekt trägt die unscheinbare Abkürzung IFS, Integriertes Fernmeldesystem.
10: IFS-Schlüssel für die Kommunikationsbedürfnisse der Zukunft,
9: titelten die PTT begeistert in ihren Hochglanzprospekten.
4: Tatsächliche Proben und entwickeln die PTT und ihre Partner mit dem integrierten Fernmeldesystem schon früh eigene Ansätze der Digitalisierung. Einer, der damals bei der PTT forscht, ist Albert Kündig, später als Professor an der ETH Zürich ein Kollege von Bernhard Plattner und ebenfalls eine wichtige Figur beim Aufbau des Internets in der Schweiz. Im SRF-Magazin «Kontext» erklärt der Kündig vor 10 Jahren, was das IFS sein sollte.
11: Langfristig hatten wir von Anfang an die Vision, dass wir ein voll digitales Netz bauen. Also genau eigentlich das, was heute unter dem Internet verstanden wird. Also man kann seinen Computer anschließen, man kann Bilder übertragen, man kann aus Datenbanken irgendwelche Informationen abrufen und man kann auch telefonieren.
4: Doch dazu kommt es nie. Das integrierte Fernmeldesystem IFS wird zu einem der größten Flops der Schweizer Telekommunikationsgeschichte. Nach fast 14 Jahren Entwicklung und Investitionen von über 220 Millionen Franken, für damalige Verhältnisse eine riesige Summe, nach all diesen Aufwänden wird das Projekt 1983 abgebrochen. In der Führungsriege der PTT habe es Gegner und Bremser des Projekts gegeben, heißt es. Die Software habe ihre Tücken gehabt, ebenso ein Steuerungscomputer, den die PTT von einer der beteiligten Firmen gekauft hatte. Vor allem aber scheitert das integrierte Fernmeldesystem an seinem eigentlichen Ziel, ein vom Ausland unabhängiges nationales digitales Kommunikationssystem zu bauen. In einer Zeit, als das Internet beginnt, die ganze Welt zu umspannen, ist der Schweizer Alleingang zum Scheitern verurteilt. Zu komplex und voneinander abhängig sind die technologischen Systeme geworden. Mit dem integrierten Fernmeldesystem hat sich die Schweiz verrannt. In den 1980er Jahren ist sie technologisch ins Hintertreffen geraten. In Sachen Informatik und digitale Kommunikation sind Länder wie die USA, England oder Schweden um einiges weiter. Das muss schließlich auch die Politik erkennen. Ende 1985 verabschiedet der Bundesrat die Botschaft über die Sondermaßnahmen für die Informatik- und Ingenieurwissenschaften. Nicht zuletzt als Maßnahme gegen den Fachkräftemangel, über den in der Rundschau des Schweizer Fernsehens der damalige ETH-Präsident Heinrich Ursprung klagt.
12: Wir haben ganz klar in der Schweiz zu wenig Ingenieure. Wir haben zu wenig Informatikingenieure. Es ist also unbedingt nötig, dass in Zukunft grössere Anteile der Jungen in Richtung Ingenieurberuf marschieren in unserem Land.
4: Und die Rundschau fügt an, warum es in der Schweiz mehr junge Ingenieure brauche.
13: In einem Punkt sind sich mehrere neue Studien einig. Die Schweiz braucht dringend mehr Informatikingenieure, die den Computer einzusetzen wissen. Immer mehr industrielle Betriebsanlagen funktionieren computergesteuert.
4: Heute klingt das selbstverständlich. In den 80er Jahren steckt die Digitalisierung aber noch in den Kinderschuhen. Die Sondermaßnahmen des Bundes sollen dem Mangel an gut ausgebildeten Fachleuten entgegenwirken. Mit einem Investitionspaket von stolzen 207 Millionen Franken. Ans Internet denkt dabei niemand. Trotzdem legen die Sondermaßnahmen den Grundstein für die Verbreitung des Internets in der Schweiz. Denn 15 ihrer 207 Millionen Franken sind für den Aufbau eines schweizerischen Hochschul- und Forschungsnetzwerks vorgesehen. Datenverkehr zwischen einzelnen Institutionen gibt es Mitte der 80er Jahre zwar schon, aber bloß als Insellösungen. Meist über teure Mietdatenleitungen der PTT, die ohne Internetprotokolle funktionieren. In Zürich etwa sind ETH und Universität verbunden. Ebenso die ETHs in Zürich und Lausanne mit dem Paul-Scherrer-Institut in Willigen. Andere Netze gehen von Computerherstellern aus. IBM zum Beispiel fördert das European Academic and Research Network, kurz EARN. Mitte der 80er Jahre sind 8 Schweizer Hochschulen an dieses Forschungsnetzwerk angeschlossen. Außerdem das CERN in Genf und das IBM-Labor in Rüschlikon bei Zürich. Doch EARN steht auf wackeligen Füßen. Die Technologie entspricht nicht mehr internationalen Normen. Die europäischen PTTs, stets um ihren Monopol der Datenübermittlung besorgt, tolerieren das Netzwerk nur auf Zusehen hin. Und IBM will bald die Kosten nicht mehr tragen, die für die Miete der Leitungen anfallen. Mit den 15 Millionen des Bundes soll deshalb ein neues, gemeinsames Forschungsnetzwerk auf nationaler Ebene entstehen. Maßgeblich an dessen Aufbau beteiligt ist ein Doktorand von Bernhard Plattner.
14: Mein Name ist Hannes Lubich, ich bin Informatiker, ursprünglich ausgebildet an der Technischen Universität in Berlin. Ich kam als junger Doktorand an die ETH Zürich und bekam den Auftrag, ein Hochschulnetz zu bauen zur Vernetzung der schweizerischen Hochschulen untereinander. Mein erster Arbeitstag war dann nominell der 1. August 1986. Mir war komplett nicht bekannt, dass das ein Feiertag ist. Ich bin auch schön um 9 Uhr morgens vor dem ETH-Gebäude gewesen, habe dann aber festgestellt, dass da niemand ist außer mir und habe dann am 2. August angefangen. Wir sollten ein Verbindungsnetz bauen zwischen den schweizerischen Hochschulen. Es war zunächst gar nicht klar, dass die Internettechnologie die Basis dafür sein würde. Das Internet kam aber dann so stark zu uns und wir wollten ja auch Verbindung zu anderen Ländern, die auf dieser Technologie arbeiteten, sodass wir dann mehrheitlich umgeschwenkt sind auf Internettechnologie. Für uns waren aber Dinge, die uns heute selbstverständlich sind, noch fremd. Das Konzept von Routing, dass man einzelne Internetpakete über Leitungen schickt, die sich dann ihren Weg selbst suchen, die man am Ende wieder sortieren muss in die richtige Reihenfolge, das war uns nicht geläufig und damit fiel es eigentlich noch in den Bereich der Forschung.
4: Auch Bernhard Plattner kann sich erinnern, wie die Universitäten die ersten Schritte Richtung Internet machen.
7: Ich war vorher noch an der Uni Zürich und dort habe ich mich angefangen, ein E-Mail-System schlau zu machen. Und ich habe dort für das Institut ein E-Mail-System gebaut. Und dann, als ich an der ETH als Professor angefangen habe, ist eigentlich das vermutlich auch ein wesentlicher Punkt war, sodass ich überhaupt als Professor akzeptiert worden bin, einfach die Kenntnis. Und dort habe ich eben meinen Kollegen Albert Kündig getroffen und wir waren im gleichen Institut und haben gesagt, okay, wir machen jetzt ein Projekt. Und das Projekt, das soll ein E-Mail-System erstellen, das für alle Schweizer Universitäten zugänglich ist. Das ist tatsächlich auch realisiert worden. Das heisst JUNET, CH University Network, also Schweizer Universitätsnetzwerk. Aber das hätte einfach E-Mail können und im Rahmen von E-Mail-Übertragung hätte man auch noch Dateien können übertragen. Aber mehr ist eigentlich dort nicht drin gelegen.
4: JUNET ist ein in sich geschlossenes Schweizer Netz. Für E-Mails zwischen Zürich, Bern oder Lausanne genügt das. Damit aber auch Post ins Ausland gehen kann, braucht es eine weltweit gültige Adresse wie .ch. Das CH hinter dem Punkt ist die sogenannte Top-Level-Domain und zeigt, dass die Adresse zur Schweiz gehört. Als Bernhard Plattner und Hannes Lubich beginnen, das Internet in die Schweiz zu holen, gibt es dieses .ch noch gar nicht.
7: Dann haben wir einfach gesehen, wenn wir E-Mails in die USA schicken und Antworten zurückbekommen wollen, dann müssen wir auch als Schweiz im Internet sichtbar sein. Darum ist .ch notwendig geworden, weil wenn Amerikaner E-Mails verschickt haben in die Schweiz, haben sie eben das CH gebraucht. Oder? Der Hannes Lubich und ich haben das zusammen diskutiert und haben gesagt, okay, jetzt schauen wir mal, ob wir jetzt nicht einfach den Top-Level-Domain registrieren können. Es ist ganz einfach gegangen. Zuständig dort war John Postel und er war die Ansprechperson. Und wir haben eine E-Mail aufgesetzt. Der Hannes hat das nachher verschickt an John Postel und hat ihm gesagt, eben, wir seien dran, Schweizer Netz aufzubauen und wir würden gerne das registrieren. Und nach 3-4 Tagen haben wir eine Antwort bekommen und jetzt geheißen, dann ist jetzt registriert. Also es war sehr einfach, um Vater vom Internet zu werden, in Anführungszeichen.
4: Am 20. Mai 1987 passiert das. Ein Datum, das für Hannes Lubich heute einen weit größeren Stellenwert hat als damals.
14: Es gibt für die Domainregistration immer zwei Kontakte, einen administrativen, einen technischen Kontakt. Er war der eine, ich war der andere. Wir haben versucht, das dann loszuwerden, aber es gab immer noch kein Backum, es gab keine hoheitlichen Funktionen in Bern. Niemand wollte den CH-Domain. Manche verwechselten ihn auch mit Chile oder China, weil diese Country-Codes gar nicht so bekannt waren. Und so haben wir den für uns registriert, einfach als Notlösung. Aber für uns war es keine große Sache, eher ein Verwaltungsakt.
4: Die ersten Domainnamen mit .ch-Endung sind ethz.ch und cern.ch. Denn am Internationalen Forschungszentrum bei Genf ist der Wunsch nach weltweiter Vernetzung besonders groß. Und noch eine Domain gehört zu den ersten drei der Schweiz, switch.ch. Die Switch ist eine vom Bund und den 8 Hochschulkantonen gegründete Stiftung, die viel mit der Geschichte des Internets in der Schweiz zu tun hat. Auch wenn sich das aus ihrer eher umständlich formulierten Stiftungsurkunde vielleicht nicht sofort erschließt.
15: Die Stiftung bezweckt, die nötigen Grundlagen für den wirksamen Gebrauch moderner Methoden in der Teleinformatik im Dienste der Lehre und Forschung in der Schweiz zu schaffen, zu fördern, anzubieten, sich an solchen zu beteiligen und sie zu erhalten.
4: Gut, das war nun wirklich etwas gar technisch. Der erste interimistische Geschäftsführer der Switch ist Bernhard Plattner. Und er erklärt es so.
7: Und die Idee war einfach, jede Universität hat ihr Ethernet. Ethernet ist eben eine Technik für ein lokales Netzwerk. Und jetzt müssen wir doch einfach irgendeinen Link machen, Verbindung machen zwischen diesen verschiedenen Ethernets. Und nachher haben wir plötzlich ein schweizweites Ethernet.
4: Der erste Angestellte der Switch heißt Urs Eppenberger. Fast 40 Jahre später arbeitet er immer noch bei der Stiftung, jetzt als Mitglied der Geschäftsleitung.
16: Ich habe das Inserat gesehen, im Gang hängen und bin zu dem Professor ins Büro hinein. Das war der Kündig, der hat mich kennt vom Studium. Er hat kurz beschrieben, wie das geht. Und ohne Bewerbungsschreiben konnte ich dann anfangen. Das heisst, ich habe mein ganzes Leben kein Bewerbungsschreiben gemacht.
4: Als Urs Eppenberger im Juli 1987 als Ingenieur bei der Switch anfängt, hat in der Schweiz noch kaum jemand vom Internet gehört.
16: Auf die Frage, was machst du, war sehr schwierig, eine Antwort. Also, Mama hätte schon eine Antwort geben können, aber man wusste, andere hätten keinen Plan, um was überhaupt geht. Schon zu erklären, was E-Mail ist. Dass man jetzt von Computer zu Computer Briefe übertragen kann. Also, man braucht ganz einfache Analogien, um zu erklären, was man überhaupt macht. Ja. Aber das Internet als solches zu erklären, es hat nichts Ähnliches gegeben.
4: Auch Hannes Lubich kann sich noch gut an diese Anfangszeiten erinnern, als E-Mails bei der Switch noch von Hand weitergeleitet werden.
14: Einer der ersten Mitarbeiter aus Eppenberger, der wurde angestellt und hat dann wirklich E-Mails einzeln weitergeleitet. Und wenn dann ein einzelner Sender zu viele E-Mails schickte, dann rief man den auch mal an und sagte, kannst du das bitte morgen machen? Das waren Bandbreiten, bei denen natürlich die Mengen, die man heute bewältigt, gar nicht denkbar waren.
4: Ende 1989 meistert die Switch ihre erste große Aufgabe. Alle Schweizer Universitäten und das CERN sind jetzt am Netzwerk der Switch angeschlossen. Mit einer Geschwindigkeit, die einen heute wohl in den Wahnsinn treiben würde.
16: 64 Kilobit ist so für eine Uni, für eine ganze Uni der Anschluss gewesen, ist an der damals bekannten Technik einfach nicht anders gegangen. Man muss sagen, man hat ja nur Textdateien übertragen an Ton oder Bilder. Das hat es noch nicht gegeben, in elektronischer Form. Also 64 Kilobit, wenn man das seinen Rechner angeschaltet hat, hätte man mitlesen von der Geschwindigkeit.
4: Weil die Switch den Auftrag hat, das Schweizer Hochschul- und Forschungsnetz aufzubauen, überträgt Bernhard Plattner der Stiftung bald die Hoheit über die .ch-Domain. Ab 1990 ist die Switch dann auch für die Verwaltung der Schweizer Domainnamen verantwortlich. Die Registrierung ist damals kostenlos. Um einen Namen zu beantragen, muss man bloß ein Formular per E-Mail, Fax oder auch Brief an die Switch schicken. Viel solche Post gibt es Anfang der 90er Jahre aber nicht.
16: Die ersten Domains sind auf einem A4-Blatt gestanden. Wir haben geschaut, wer hat den Anschluss, wo braucht es das überhaupt. Technisch war es gar nicht möglich, dass eine Privatperson, die nur eine E-Mail-Adresse hat, eine Domain hat. Das ist gar nicht gegangen.
4: In den frühen 90er Jahren kann man sich nicht vorstellen, was eine Privatperson überhaupt mit so einem Internet-Domainnamen anfangen sollte. Auch pro Firma oder Organisation darf nur ein einziger Domainname registriert werden. Damit haben manche ihre liebe Mühe, weiß Hannes Lubich.
14: Ich kann mich an den ersten Domainantrag erinnern, der kam auf meinen Schreibtisch. Ich glaube, es war die Kunstschule Zürich und die wollten ausgerechnet ars, also lateinisch kunst.ch. Ich guckte mir das an und sagte, naja, also wenn man den Punkt nicht so ganz groß drückt, dann steht da was völlig anderes auf der Visitenkarte. Und habe sie dann überredet, dass sie ars-zh.ch nehmen. Das sah weniger schlimm aus.
4: Der Nutzen einer solchen Adresse ist damals noch gering. Webseiten gibt es keine, Internetadressen werden vor allem für E-Mail eingesetzt. 1993 hat die Switch darum erst 148 Schweizer Domainnamen registriert. Zum Vergleich, heute sind es über 2,5 Millionen. Doch Mitte der 90er Jahre nehmen die Anträge plötzlich sprunghaft zu.
14: Wir brauchten mehr Personal. Die Domainregistration berichtete permanent von steigenden Zahlen. Da haben wir gemerkt, jetzt geht das wirklich los. Und es hatte durchaus eine starke Korrelation zum World Wide Web als der Applikation, die plötzlich die Internetnutzung für die breite Öffentlichkeit intuitiv nutzbar gemacht hat. Das war, glaube ich, der Moment, wo wir alle gesagt haben, oh, das ist doch ziemlich groß.
4: Um das WWW, das World Wide Web, wird es in der zweiten Episode dieser Serie gehen. Und auch darum, warum es wohl die einflussreichste Schweizer Erfindung aller Zeiten ist. Aber bevor es soweit ist, blicken zwei Schweizer Internetpioniere noch einmal auf das zurück, was sie Mitte der 80er Jahre geschaffen haben. Bernhard Plattner und Hannes Lubich.
14: Ich glaube, zurückblickend, wir haben es überhaupt nicht so geplant. Es ist im Grunde genommen aus meiner Sicht ein Prototyp, den wir einfach aufgrund seines Erfolgs nicht mehr abschalten können. Wir würden heute, wenn wir in der Theorie zurückgehen würden und sagen, wir machen ein neues Internet auf der grünen Wiese und fangen bei Null nochmal an, vermutlich ganz viele Dinge anders machen. Ich bin aber nicht sicher, ob wir schneller oder erfolgreicher wären.
7: Ich denke, die Schweiz hat das nicht schlecht gemacht. Also zuerst mal, die ersten Top-Level-Domains, die registriert wurden, waren USA, United Kingdom und Schweden, wenn ich mich nicht täusche. Also 1985 gab es ganz wenig so Top-Level-Domains. Nachher zwischen 86 und 87 sind etwa 15 dazugekommen. Die Schweiz war einer davon gewesen. Und ich denke, da sind wir eigentlich früh gewesen, oder? Wir sind nicht nachher 5 Jahre später gewesen, sondern 2 Jahre später, als wir es können, oder? Also ich glaube nicht, dass man jetzt da in der Schweiz kann sagen kann, sie haben alles verkackt. Entschuldigung, der Ausdruck.

0: Die Nachrichten von SRF um 10 mit Lukas Siegfried. Die Absichtserklärung zwischen den USA und dem Iran steht. Jetzt geht es um die Details. In 2 Monaten sollen Streitpunkte geklärt sein. Ob das genug Zeit ist? Unsere Korrespondentin ist skeptisch. Und gegen die Waadtländer Staatsrätin Valerie Dietli gibt es ein weiteres Strafverfahren. Das Wetter auch morgen heiß bei bis zu 35 Grad. Am Nachmittag ziehen Gewitter auf. Nach der gemeinsamen Absichtserklärung zwischen den USA und dem Iran hat eine 60-Tage-Frist begonnen. In dieser Zeit sollen Streitpunkte geklärt werden, so etwa die Zukunft des iranischen Atomprogramms. Ein ambitioniertes Vorhaben, sagt Nahost-Korrespondentin Anita Bünter in der Tagesschau.
1: Frühere Atomverhandlungen, die haben Monate, ja Jahre gedauert und nun sind dafür vorerst nur 60 Tage vorgesehen. Und die letzten Monate haben gezeigt, wie schwer sich die USA und der Iran bei diesem Thema tun. Der Iran, der zeigt sich laut dem Rahmenabkommen zwar grundsätzlich bereit, das hoch angereicherte Uran zu verdünnen, aber ein Zeitplan dafür soll erst später festgelegt werden, erst wenn gewisse Punkte aus dem Rahmenabkommen umgesetzt sind.
0: Zu diesen Punkten gehöre zum Beispiel ein Kriegsende an allen Fronten, auch im Libanon. Israel habe aber bis jetzt keine Bereitschaft signalisiert, aus dem besetzten Südlibanon abzuziehen. Ob aus der jetzigen Absichtserklärung dereinst ein echtes Friedensabkommen werde, sei noch völlig offen, sagt Nahost-Korrespondentin Anita Bünter. Die Tech-Firma Waymo ruft in den USA knapp 3.900 selbstfahrende Autos zurück, wegen eines Softwarefehlers. Die Fahrzeuge könnten fälschlicherweise in gesperrte Autobahnbaustellen einfahren, schreibt Waymo. Die Software werde nun angepasst. Gefährliche Situationen mit Robotaxis gibt es immer wieder, weil sie die Umgebung nicht richtig erfassen. In den letzten 2 Jahren hatte Waymo mehrfach Autos zurückrufen müssen, zum Beispiel weil sie Hindernisse wie Pfosten oder auch Schulbusse nicht richtig erkannten. Waymo gehört zum Google-Mutterkonzern Alphabet. Die Waadtländer Behörden eröffnen erneut ein Strafverfahren gegen Staatsrätin Valerie Dietli. Es geht dabei um eine außergerichtliche Einigung zwischen Dietli und dem Präsidenten der Kommission, die über landwirtschaftliches Land entscheidet. Dietli soll dem Mann ein Mandat verschafft und zudem 10'000 Franken aus der öffentlichen Hand bezahlt haben. Im Gegenzug habe er auf eine Strafanzeige gegen die Politikerin der Mittepartei verzichtet. Dietli selbst sagt, sie begrüße die Strafuntersuchung und freue sich, dass die Sache jetzt objektiv und gründlich durchleuchtet werde. Es ist das 2. Strafverfahren gegen Valerie Dietli. Das 1. läuft wegen möglichen Amtsmissbrauchs. Fischerinnen und Fischer dürfen im Bodensee ab nächstem Jahr wieder Felchen fangen, nachdem es 3 Jahre lang verboten war. Das hat die zuständige Internationale Konferenz für die Bodenseefischerei entschieden. Das Verbot zeige jetzt erste positive Effekte, sagt Reinhard Reiter vom zuständigen Ministerium in Bayern.
2: Die Entscheidung

0: wird die Schweizer Nationalmannschaft ihr zweites Gruppenspiel in Los Angeles gegen Bosnien-Herzegowina. Zur Halbzeitpause steht es unentschieden 0:0. Nun zu weiteren Meldungen des Tages in der Übersicht. In der Schweiz soll es wieder möglich sein, Atomkraftwerke zu bauen. Nach dem Bundesrat und dem Ständerat ist nun auch der Nationalrat dieser Meinung. Das letzte Wort dürfte aber die Stimmbevölkerung haben. SP und Grüne haben das Referendum angekündigt. Das Bundesgericht erklärt die Wahl für Stadtpräsidium von Grenchen im Kanton Solothurn vom letzten September für ungültig, weil es Unregelmäßigkeiten gegeben habe. Die gewählte Stadtpräsidentin Susanne Sali muss ihr Amt ab sofort abgeben. Die Wahl wird wiederholt. Die Schweiz soll erneut schwer verletzte und kranke Menschen aus dem Gazastreifen aufnehmen. Das fordern mehr als 500 Persönlichkeiten aus Politik, Wirtschaft und Wissenschaft. Sie verlangen außerdem, dass der Bundesrat Druck auf die israelische Regierung ausübt, um der Bevölkerung im Gazastreifen uneingeschränkten Zugang zu humanitärer Hilfe zu gewährleisten. Die Schweizerische Nationalbank belässt den Leitzins bei 0%. Die Inflation sei in den letzten Monaten wegen der höheren Energiepreise zwar gestiegen, schreibt die Nationalbank. Mittelfristig bleibe die Lage seit der letzten Beurteilung vor 3 Monaten aber nahezu unverändert. Die Börsendaten von 22.05 Uhr geliefert von SIX. Der Swiss Market Index schließt bei 13.766 Punkten, minus 0,4%. Der Dow Jones Index in New York stand kurz vor Schluss bei plus 0,2%. Der Euro wird zu 92,20 Rappen gehandelt, der Dollar zu 80,44 Rappen. Die Wetteraussichten: Morgen scheint zunächst die Sonne bei Höchstwerten zwischen 31 und 35 Grad. Am Nachmittag entstehen stellenweise Gewitter mit stürmischen Böen. Das waren Nachrichten von Radio SRF, verantwortlich Fabian Wüttrich.
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3: Heute mit Bodo Frick und den folgenden Themen. KI-Firmen kaufen Bücher auf, scannen sie ein und vernichten sie im Anschluss systematisch. Wir haben uns auf Spurensuche begeben. Dann geht es um die frühere Sängerin der deutschen Band Wir sind Helden. Judith Holofernes hat sich vor Jahren aus dem Showbusiness zurückgezogen und schreibt Bücher. Ihr drittes Buch handelt von ihrer Kindheit. Zuerst aber blicken wir auf die wichtigste Kunstmesse der Welt, die Art Basel. Heute hat sie ihre Tore geöffnet für das breite Publikum. Das Fachpublikum, die Sammlerinnen und Sammler, sind bereits seit Anfang Woche an der Art unterwegs. Beatrice Kern hat Artdirektorin Maike Kruse getroffen und gefragt, was speziell ist an der diesjährigen Ausgabe.
4: Speziell an der Art Basel sind die 290 Galerien aus 43 Ländern, die hier wie jedes Jahr ihre besten Arbeiten mitbringen, von moderner Kunst, also Picassos, bis hin zu zeitgenössischen, ganz jungen Künstlerinnen und Künstlern bei den Statements und bei der Premiere. Und dann natürlich unseren Spezialsektor Unlimited und Parcours, eine große Ausstellung in der Stadt.
5: Wir leben ja in volatilen Zeiten, kein Stein bleibt auf dem anderen. Wird das in der Kunst hier an der Art Basel auch verhandelt?
4: Ja, Kunst ist ja immer ein Spiegel unserer Zeit und viele Künstlerinnen und Künstler beschäftigen sich natürlich mit politischen Themen und auch sozialen Themen. Ich denke da zum Beispiel an die Arbeit, die Unlimited-Ausstellung eröffnet von Chris Burden. Das sind die LAPD-Uniforms, das sind so leicht vergrößerte Polizeiuniformen aus LA. Die Arbeit hat er in den 90er Jahren gemacht als Antwort auf Polizeigewalt nach rassistischen Übergriffen. Und das ist natürlich eine Arbeit, die ist sehr aktuell, obwohl sie schon 30 Jahre alt ist.
5: Ja, Basel ist ja nach wie vor die wichtigste internationale Kunstmesse, expandiert seit Jahren, zuletzt nach Katar. Das gab nicht nur positive Reaktionen, auch Sorgen und Ängste von hiesigen Galeristen, Politik der Tourismusbranche. Frage an Sie: Bleibt die Art Basel längerfristig in Basel?
4: Ja, die Art Basel in Basel ist unsere Muttermesse, unsere zentralste Messe. Das ist unser Zuhause. Hier kommen wir her und von hier aus führen wir den Namen Basel und die Stadt Basel in die Welt hinaus. Die weiteren Messen vergrößern natürlich unser Netzwerk und bestätigen auch unsere

0: Marktführerschaft. Aber das Allerwichtigste für uns alle und auch im globalen Unternehmen ist die Art Basel in Basel. Und deswegen kann ich sicher bestätigen, dass wir auf jeden Fall hier in Basel bleiben.
1: Aber trotzdem muss man schon den Elefanten im Raum benennen mit der Art Basel Paris. Das ist ja doch gleich um die Ecke. Paris jetzt für Sammler, Sammlerinnen durchaus attraktiver. Wie schaffen Sie es, dass der Basel attraktiv bleibt?
0: Also Paris ist nicht unbedingt attraktiver als Basel. Wir sehen unterschiedliche Sammlergruppen, die zu den beiden Messen gehen. Und es ist das ist auch eine ganz unterschiedliche Messe. Wir sind ja sehr bemüht, alle unsere Messen mit so einer sehr regionalen Identität auszustatten. Die Messe in Paris ist sehr französisch geprägt. Und auch sehr viel kleiner als unsere Messe hier in Basel. Wirkliche Connoisseure, also die wissen wollen, was momentan im Kunstmarkt wichtig und relevant ist und diskursprägend ist, die müssen nach Basel kommen. Und das ist seit über 50 Jahren so und das wird auch in der Zukunft so sein.
1: Letzte Frage. Wann ist eine Art für Sie eine gute Art?
0: Also zunächst natürlich ist es eine gute Art, wenn die Qualität stimmt. Das ist das Allerwichtigste. Wir gehen immer in den Tagen vor der Eröffnung natürlich durch die Hallen und schauen, was bringen die Galerien mit. Und es ist dieses Mal wirklich wieder ganz besonders spektakulär, die Arbeiten und die Qualität. Die Art Basel wird ja oft bezeichnet als ein Museum auf Zeit. Und das ist auf jeden Fall wieder dieses Jahr der Fall, dass hier Werke sind, die wirklich sonst nur im Museum hängen. Und hier kann man sie auch noch kaufen und betrachten. Das ist also das Allerwichtigste und das führt natürlich auch dazu, dass die Gäste aus aller Welt kommen. Und das Zweitwichtigste sind die Verkäufe. Das ist das, was wir dann seit gestern Abend und auch über die nächsten Tage genau beobachten. Wie gut laufen die Verkäufe? Wie läuft es auch kommerziell für die Galerien? Weil letztendlich ist das natürlich eine kommerzielle Veranstaltung. Und so soll es natürlich auch sein und bleiben. Und das ist daran bemisst sich dann auch langfristig der Erfolg der Art Basel.
1: Also guter Jahrgang.
0: Ja, bisher ist es ein sehr guter Jahrgang, aber wir müssen natürlich die ganze Woche sehen. Hat ja gerade erst angefangen und es geht ja bis Sonntag.
2: Die Art Basel ist noch bis Sonntag geöffnet. Und wenn Sie noch ein bisschen genauer wissen wollen, was Sie da ganz konkret an der Art Unlimited erleben können, heute Nachmittag nehmen wir Sie dahin mit, nach 17 Uhr hier auf SRF 2 Kultur. Sie werden in großen Mengen bestellt und nach dem Scannen vernichtet. Antiquarische Bücher sind zum Rohstoff geworden von künstlicher Intelligenz. Eine kanadisch-amerikanische Firma kauft systematisch vergriffene Titel aus Antiquariaten in Europa auf. Dass dies kein Einzelfall ist, zeigen Dokumente aus den USA. Der KI-Konzern Anthropic hat unter dem Codenamen Project Panama Millionen Bücher vernichtet, um sie in seine Sprachmodelle einzuspeisen. Sven Arnert hat sich auf Spurensuche gemacht.
3: Anfang Mai registriert ein norddeutscher Online-Antiquar etwas Merkwürdiges. Zwischen 3 und 5 Uhr nachts treffen gut 100 Aufträge ein. Ein rein algorithmischer Zugriff, wie es scheint. Das Unternehmen hinter den automatisierten Bestellungen heißt Zoombooks, sitzt in Kanada und fischt gezielt nach relativ wertlosen Ladenhütern ab 1970. Immer genau ein Exemplar pro Titel. Der Händler berichtet:
4: Auffällig war die Häufung von Büchern mit Regionalbezug, Geschichte, Sprachwissenschaften, Rechts- und Wirtschaftswissenschaften. Für heutige Forschungsarbeiten sind diese Titel wegen ihres Alters größtenteils nicht mehr zu gebrauchen. Auch viele Lernhilfebücher, die nicht mehr aktuell sind.
3: Zoombooks dementiert und verweist auf ein nebulöses Verkaufsmodell. Doch ein profitabler Weiterverkauf dieser schwer verkäuflichen Titel ist praktisch ausgeschlossen. Ähnliche Berichte kommen von süddeutschen Antiquaren, wie die Badische Zeitung berichtet hat. Über Plattformen wie ZVAB, Amazon oder AB Books bestellte Zoombooks auch bei Händlern in Lörrach und Freiburg. Das weltweite Ankaufsvolumen wird auf 3 Millionen Titel geschätzt. Auch die übrigen Beobachtungen und Recherchen des betroffenen norddeutschen Händlers weisen in dieselbe Richtung.
4: Diese Bücher lagen teils 10 Jahre lang unverkäuflich im Lager. Zudem kauft ein echter Händler bei Räumungen alle Bestände. Hier wurde algorithmisch immer exakt nur ein einziges Exemplar pro Titel erworben. Auch die Lagerfotos von Zoombooks zeigen keine Handelsware. Die Bücher wurden einfach lieblos in riesige Kisten geworfen.
3: Dass diese Praxis keine reine Spekulation ist, zeigt ein Blick in die USA. US-Gerichte eröffneten KI-Konzernen eine perfide Grauzone. Wer Bücher physisch besitzt und nach dem Einlesen zerstört, kann auf das Fair-Use-Prinzip hoffen. Mit einem gekauften Buch kann der Käufer anstellen, was er will, nur nicht wieder das Urheberrecht nutzen. Die Washington Post belegte, wie das im Konzernalltag aussieht. Anthropic ließ für Project Panama Bücher im industriellen Maßstab aufkaufen, im großen Stil einscannen und die Originale vernichten. Alles zum Zweck internen Trainings von Sprachmodellen. Intern hielt man fest:
4: Mit dem Project Panama beabsichtigen wir, sämtliche Bücher weltweit durch einen zerstörerischen Scan-Vorgang zu erfassen. Es darf keinesfalls bekannt werden, dass wir an diesem Vorhaben arbeiten.
3: Es ist ein zutiefst paradoxer und beklemmender Vorgang, der in den Pioniertagen der KI-Revolution Unbehagen verbreitet. Gewachsene Buchkultur landet nach dem Einlesen in der Altpapiertonne. Für den antiquarischen Buchhandel entsteht daraus ein ethisches Dilemma. Nahezu unverkäufliche Ladenhüter bringen den Händlern vorübergehend hohen Umsatz, doch der langfristige Preis dafür ist hoch. Die Werke verschwinden unwiederbringlich vom analogen Buchmarkt. Hier klafft eine bedrohliche Lücke zwischen gelebter Buchkultur und dem globalen, rücksichtslosen Wettbewerb um die digitale Datenhoheit.
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2: Vielleicht kennen Sie diese Musikgruppe noch.
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2: Das war ein kurzer Ausschnitt aus dem Song Guten Tag der deutschen Indie-Rock-Band Wir sind Helden. Der Song, mit dem die Band einst bekannt geworden ist. Texterin und Sängerin der Band war Judith Holofernes. Mittlerweile hat sie sich aus gesundheitlichen Gründen aus dem Showbusiness zurückgezogen. Still geworden ist es aber nicht um sie, ganz im Gegenteil. Judith Holofernes schreibt mittlerweile Bücher und hat vor ein paar Wochen ihr drittes Buch veröffentlicht. Hummelhirn heißt es und ist ein autobiografischer Text über ihre Kindheit. Michael Luisier von der SRF Literaturredaktion hat das Buch gelesen und war gestern bei Irene Grüter im Studio.
7: Michael, worauf spielt der Titel an? Was meint Judith Holofernes mit Hummelhirn?
8: Mit Hummelhirn meint sie ihr eigenes Gehirn, das sich eben anfühlt wie eine Hummel oder angefühlt hat. Das Buch spielt ja, wie gesagt, in der Kindheit. Ständig ist es in Bewegung, ständig sausen die Gedanken hin und her, ständig hat sie Mühe, sich auf einen zu konzentrieren. Dafür ist sie voller Ideen. Wenn man das mit heutigen Begriffen beschreiben würde, könnte man auch ganz einfach sagen, das ist das Hirn eines Kindes mit ADHS.
7: Und hat sie das tatsächlich, ADHS?
8: Ja, das hat sie, aber das weiß sie noch nicht lange. Das ist diagnostiziert worden, erst als sie 46 war, also vor ein paar Jahren.
7: Und wie spielt das jetzt hinein in dieses neue Buch?
8: Also sie erzählt die Geschichte ihrer Kindheit, wie sie aufgewachsen ist, zuerst in Berlin im linksalternativen Milieu und wie sie dann nach der Trennung der Eltern mit ihrer lesbischen und mittlerweile auch alleinerziehenden Mutter nach Freiburg im Breisgau kommt. Das ist ein vollkommen konservatives Städtchen damals noch. Und mit diesem ganzen Hintergrund, den ich jetzt aufgezählt habe, da eckt sie an. Wie sie dann aber und dann fängt sie an, Musik zu machen und wie sie schließlich dann auch nach Berlin zurückkehrt, ihre Band findet und ihre Karriere beginnt.
7: Sie schaut also zurück auf ihre Kindheit, auf ihre künstlerische Anfänge. Wie hat das denn jetzt mit dem ADS zu tun?
8: Das wird dann auf der Ebene der Entstehung sichtbar. Der Plan war ja ursprünglich, ein unterhaltsames Buch über eine verrückte, normale, verrückte Kindheit zu schreiben. Mitten im Schreiben aber erhält sie die Diagnose, dass sie ADHS hat und weiß nun, es war nicht einfach nur eine verrückte Kindheit, es war auch eine schlimme Kindheit. Denn ihre Andersartigkeit hat auch zu einer Art Isolation geführt für sie. Und jetzt, nach der Diagnose, weiß sie, dass sie eben nicht einfach nur das komische Kind war, wie die Erwachsenen immer gesagt haben, sondern dass das auch einen Grund hat, dass das auch einen Namen hatte und dass das auch hilft, jetzt wo sie es weiß.
7: Die späte Diagnose ist also in gewissem Sinne auch eine Erleichterung. Was erzählt Judith Holofernes denn über ihren früheren Umgang mit dieser Andersartigkeit, die sie empfunden hat als Kind?
8: Sie erzählt nicht nur die Geschichte von der verrückten Kindheit, sondern sie hat die die Strategie dann gefunden für sich, dass sie immer nett sein will. Um jeden Preis nett sein und dass so niemand merkt, dass sie ein bisschen anders ist als die anderen.
7: Und das kann nicht gut gehen, nehme ich an.
8: Ja, das geht überhaupt nicht gut. Es funktioniert zwar, die Leute akzeptieren sie und nehmen sie mit, so wie sie ist. Aber dieses immer nett sein wollen, das wird sie nie mehr los, auch in der ganzen Karriere nicht. Also sagt sie zum Beispiel nie nein. Sie macht alles, worum man sie bittet, was man von ihr verlangt. Sie akzeptiert jede Regel, auch wenn sie noch so blöd ist. Sie ist immer für alle da, sie arbeitet rund um die Uhr und das Resultat ist dann am Schluss zwei Burnouts und ein Stimmschaden, der dahin geführt hat, dass sie heute nicht mehr als Sängerin auftreten kann.
7: Ein tragisches Buch also.
8: Nein, das Buch selbst nicht. Die Geschichte ist auch tragisch, aber das Buch, der Ansatz ihres Buches ist immer komisch. Sie ist auch komisch und sie schreibt auch komisch. Komisch im Sinne nicht von merkwürdig, sondern wirklich von lustig. Aber es schwingt halt jetzt immer ein bisschen Trauer mit. Trauer darüber, dass sie sich so verbogen hat die ganze Zeit, verbiegen musste auch. Trauer auch darüber, so alt geworden zu sein, um zu erkennen, dass sie eben nicht das komische Kind war, sondern ein anderes Kind gewesen ist.
2: Das neue Buch von Judith Holofernes heißt «Hummelherrn». Es ist beim Verlag Kiepenheuer und Witsch erschienen. Und Judith Holofernes ist übrigens auch zu Gast in der Sendung «Musik für einen Gast» auf SRF 2 Kultur am kommenden Sonntag kurz nach 12:30.
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2: Von dem, was bleibt. So heißt der neue Film der Schweizer Regisseurin Lisa Blatter. Darin erlebt ein junges Paar eine Fehlgeburt. Was dieser Schicksalsschlag mit den beiden macht und wie ungewöhnlich Lisa Blatter das Beziehungsdrama erzählt, weiß Filmkritikerin Ann Meyer.
13: Nahaufnahmen von Händen, Haaren, Haut. Nuri und die schwangere Selma liegen im Bett, streicheln, küssen sich. Dazwischen der Satz: Ich freue mich so sehr. Dann ein harter Schnitt. Nuri irrt durch Zürich. Seine Hand ist verletzt. Etwas Schlimmes scheint passiert zu sein. Und tatsächlich. Als er nach Hause kommt, entdeckt er ein blutiges Laken auf dem Bett. Schon in diesen ersten Minuten des Films Von dem, was bleibt, treffen zarte Bilder auf solche, die Brutalität andeuten. Das erzeugt eine einzigartige Atmosphäre, die gleichzeitig sinnlich und kalt ist. Diese Gleichzeitigkeit zieht sich durch den ganzen Film. Was das blutige Bettlaken bedeutet, wird schnell klar. Selma hat ihr Kind verloren. Das Drama beschreibt sie in nur wenigen Worten.
14: Es ist weg.
13: Es ist weg. Mehr sagt Selma nicht. Überhaupt wird im Film Von dem, was bleibt, wenig gesprochen. Doch die wenigen kurzen Sätze haben eine emotionale Wucht. Das Schweigen hat in diesem Film aber auch eine andere Bedeutung. Denn es kommt ans Licht, dass Nuri seiner Partnerin Selma während 4 Jahren Beziehung etwas Heftiges verschwiegen hat.
14: Wann hast du mir das gesagt?
15: Ich habe den Moment nicht gefunden.
14: Du hast den Moment nicht gefunden? 4 Jahre hast du den Moment nicht gefunden.
13: Plötzlich geht es nicht mehr nur um die Trauer um das verlorene Kind, sondern auch um Vertrauen. Um die Frage, wie gut man den Menschen eigentlich kennt, den man liebt. Wer ist dieser Mann, mit dem Selma beinahe eine Familie gegründet hätte? Während Selma versucht, damit umzugehen, versucht Nuri, die Nacht zu rekonstruieren, in der Selma das Kind verloren hat. Er war in einen Autounfall verwickelt, hat aber einen Filmriss und kann sich an nichts erinnern. Nach und nach fügen sich die Einzelteile der Nacht zusammen. Noris Bruder hat Selma das Handy nach Hause gebracht, das im Unfallauto gefunden wurde. Von der Polizei.
14: Das hat der Arjen gebracht.
15: Fuck.
14: Die Polizei hat sie im Auto gefunden. In einem Baumkrank. Auf der Überlandstrasse.
15: Fuck.
14: Ja, wenn hast du mir das erzählen, das vom Auto?
15: Ich wollte dir erzählen, wenn ich nichts mehr weiss.
13: Noris Orientierungslosigkeit wird unterstrichen durch traumartige Bilder. Nori sieht immer wieder einen Wolf. Man sieht Aufnahmen eines Mädchens in einem Garten. Vergangenheit, Erinnerung und Fantasie scheinen hier ineinander zu fließen. Das passt zu Noris innerem Zustand. Gleichzeitig verliert sich der Film auch in dieser Rätselhaftigkeit. Verliert den Fokus auf die Frage, um was geht es hier hauptsächlich? Und doch liegt in diesem Mysteriösen auch die Stärke des Films. Denn bis zum Schluss weiß man nicht, ob Nori und Selma durch den Schmerz wieder zusammenfinden oder endgültig auseinanderbrechen. Das ist aufregend. In Lisa Blatters Film Von dem, was bleibt, geht es weniger um klare Antworten als um die Erfahrung von Trauer und Verunsicherung und um die schmerzhafte Gleichzeitigkeit von Nähe und Distanz in einer Beziehung. Ein ungewöhnliches Beziehungsdrama, das weniger erklärt als spürbar macht.
2: Von dem, was bleibt, läuft ab heute Donnerstag im Kino. Und zum Schluss blicken wir auf den grünen Hügel. Die Bayreuther Festspiele haben diese Woche ihr Eröffnungsprogramm zum 150-Jahr-Jubiläum umgestellt. Dazu gab es heute Morgen auch einen Zeitungsartikel, den ich mit Patricia Moreno besprochen habe.
16: Was hätte er wohl zu sagen gehabt? Diese Frage stellt sich heute Morgen die Süddeutsche Zeitung und es geht um den jüdischen Publizisten Michel Friedmann. Er ist als Redner eingeladen oder vielmehr war eingeladen zur Eröffnung der 150. Bayreuther Festspiele. Aber eben, wir müssen in Vergangenheitsform sprechen offenbar.
2: Ja genau, weil der Termin diese Woche abgesagt wurde wegen Sicherheitsbedenken, hieß es bei der Festspielleitung. Michel Friedmann wäre im Rahmen einer Gedenkveranstaltung an den Bayreuther Festspielen aufgetreten für jüdische Musikschaffende, die während der Nazi-Herrschaft ausgegrenzt wurden. Friedmann hätte über Antisemitismus gesprochen, über Richard Wagner und über Aufarbeitung.
16: Da wundern sich schon einige über die Absage, das hätte man ja vielleicht auch vorher wissen können, aber Aufarbeitung, weil die Wagner-Festspiele auf dem grünen Hügel gelinde gesagt eine eher schwierige Vergangenheit haben im Zusammenhang mit Antisemitismus.
2: Genau, weil die Festspiele seit 1876 im Zeichen stehen der Musik des bekennenden Antisemiten Richard Wagner und weil die Ideologie von Adolf Hitler während der NS-Zeit auf dem grünen Hügel ebenfalls omnipräsent gewesen ist, schreibt die Süddeutsche Zeitung heute Morgen. Die Journalisten Alexander Gorkow und Moritz Baumsteiger haben Michel Friedmann nun zum Interview getroffen.
16: Und er hat diese Woche ja schon seinen Frust darüber geäußert, nachdem der Auftritt verschoben wurde. Und darf ich annehmen, dass man diesen Frust auch im Interview spürt?
2: Oh ja, man hört ihn förmlich, obwohl man Michel Friedmanns Äußerungen ja nur lesen kann, hatte ich das Gefühl, dass sich seine zornige Stimme beim Lesen permanent im Ohr hatte. Er hält die Begründung für fadenscheinig, dass die Gedenkveranstaltung aus Sicherheitsgründen abgesagt wurde. Normalerweise würde an Großevents die Sicherheit erhöht, wenn Bedenken im Raum stehen. Wenn Veranstaltungen wie die Bayreuther Festspiele aus Sicherheitsgründen Eröffnungsveranstaltungen absagen, sei dies in einer Demokratie quasi der Tod durch Selbstmord. Zudem betont er, dass gar nie ein Vorverkauf stattgefunden habe für diesen Anlass und das zeige ihm, dass die Durchführung schon lange in Frage stand.
16: Also durchaus deutliche Worte von Michel Friedmann, aber ist da im August nicht noch ein Nachholtermin geplant?
2: Ja, das schon, aber dazu sagt Michel Friedmann, dass dies überhaupt nicht mehr zur Ernsthaftigkeit passe, mit der er letzten Herbst von Festspielchefin Katharina Wagner angefragt wurde. Damals habe sie argumentiert, dass zum 150-Jahr-Jubiläum verstummte Stimmen im Mittelpunkt stehen sollen, dass die Bayreuther Festspiele mit der Gedenkfeier für jüdische Musikerinnen und Musiker eröffnen wollen, hätte dem Festival eine neue Farbe gegeben, die man bisher so nicht kannte, betont Friedmann.
16: Demnach ist die Verschiebung für ihn keine Alternative.
2: Nein, und das macht er im Interview ziemlich deutlich. Von einer möglichen Verschiebung irgendwann in den Sommer sei nie die Rede gewesen, als er angefragt wurde. Und wenn man diese Gedenkfeier in die Hundstage im August verschiebt, wie er es nennt, oder sie auch ganz absagt, dann gehe die Glaubwürdigkeit dieser Organisation Richtung Null und deren Absicht, diese schwierige Vergangenheit aufarbeiten zu wollen. Übrigens geht die Süddeutsche heute Morgen in einem separaten Artikel auch noch detaillierter auf diese schwierige Vergangenheit ein, der Bayreuther Festspiele im Zusammenhang mit Antisemitismus.
16: Gibt's also einiges nachzulesen heute in der SZ. Einerseits das ausführliche Interview mit dem jüdischen Publizisten Michel Friedmann. Und den Artikel, den du gerade noch erwähnt hast, Bodo, der ist ebenfalls im Feuilleton Teil der Zeitung zu finden unter dem Titel Deutsche Frechheit.
2: Und das war es für den Moment aus Kultur und Gesellschaft. Am Mikrofon war Bodo Frick.

0: Die Nachrichten von SRF um 10:30 mit Lukas Siegfried. Die Absichtserklärung zwischen den USA und dem Iran, die steht, jetzt geht es um die Details. In 2 Monaten sollen die Streitpunkte geklärt sein. Ob das genug Zeit ist? Unsere Korrespondentin ist skeptisch. Und gegen die Waadtländer Staatsrätin Valérie Dietli gibt's ein weiteres Strafverfahren. Das Wetter auch morgen heiß bei bis zu 35 Grad. Am Nachmittag ziehen Gewitter auf. Nach der gemeinsamen Absichtserklärung zwischen den USA und dem Iran hat eine 60-Tage-Frist begonnen. In dieser Zeit sollen Streitpunkte geklärt werden, so etwa die Zukunft des iranischen Atomprogramms. Ein ambitioniertes Vorhaben, sagt Nahost-Korrespondentin Anita Bünzer in der Tagesschau.
1: Frühere Atomverhandlungen, die haben Monate, ja Jahre gedauert und nun sind dafür vorerst nur 60 Tage vorgesehen. Und die letzten Monate haben gezeigt, wie schwer sich die USA und der Iran bei diesem Thema tun. Der Iran, der zeigt sich laut dem Rahmenabkommen zwar grundsätzlich bereit, das hoch angereicherte Uran zu verdünnen, aber ein Zeitplan dafür soll erst später festgelegt werden, erst wenn gewisse Punkte aus dem Rahmenabkommen umgesetzt sind.
0: Zu diesen Punkten gehöre zum Beispiel ein Kriegsende an allen Fronten, auch im Libanon. Israel habe aber bis jetzt keine Bereitschaft signalisiert, aus dem besetzten Südlibanon abzuziehen. Ob aus der jetzigen Absichtserklärung dereinst ein echtes Friedensabkommen werde, sei noch völlig offen, sagt Nahost-Korrespondentin Anita Bünter. Die Tech-Firma Waymo ruft in den USA knapp 3.900 selbstfahrende Autos zurück, wegen eines Softwarefehlers. Die Fahrzeuge könnten fälschlicherweise in gesperrte Autobahnbaustellen hineinfahren, schreibt Waymo. Die Software werde nun angepasst. Gefährliche Situationen mit selbstfahrenden Autos gibt es immer wieder, weil sie die Umgebung nicht richtig erfassen. In den letzten 2 Jahren hatte Waymo mehrfach Autos zurückrufen müssen, zum Beispiel weil sie Hindernisse wie Pfosten oder auch Schulbusse nicht richtig erkannten. Waymo gehört zum Google-Mutterkonzern Alphabet. Dann in die Schweiz. Die Waadtländer Behörden eröffnen erneut ein Strafverfahren gegen Staatsrätin Valérie Dietli. Es geht dabei um eine außergerichtliche Einigung zwischen Dietli und dem Präsidenten der Kommission, die über landwirtschaftliches Land entscheidet. Dietli soll dem Mann ein Mandat verschafft und zudem 10'000 Franken aus der öffentlichen Hand bezahlt haben. Im Gegenzug habe er auf eine Strafanzeige gegen die Politikerin der Mittepartei verzichtet. Dietli selbst sagt, sie begrüße die Strafuntersuchung und freue sich, dass die Sache jetzt objektiv und gründlich durchleuchtet werde. Es ist das 2. Strafverfahren gegen Valérie Dietli. Das 1. läuft wegen möglichen Amtsmissbrauchs. Fischerinnen und Fischer dürfen im Bodensee ab nächstem Jahr wieder Felchen fangen, nachdem es 3 Jahre lang verboten war. Das hat die zuständige internationale Konferenz für die Bodenseefischerei entschieden. Das Verbot zeige jetzt erste positive Effekte, sagt Reinhard Reiter vom zuständigen Ministerium in Bayern in Deutschland zur Begründung.
2: Die Entscheidung ist gefallen, indem wir jetzt nach 3-jähriger Felchenschonung erkennen können, dass sich der Bestand leicht erholt und wir damit eben uns das erlauben können, eben in ganz moderaten Form wieder die Fischer drauf fischen zu lassen.
0: Deshalb ist die Felchenfischerei ab 2027 eingeschränkt wieder möglich, von Mai bis August, jeweils von Dienstag bis Donnerstag. Und die Netze müssen so grossmaschig sein, dass nur ältere Fische gefangen werden. Dann zu weiteren Meldungen des Tages in der Übersicht. In der Schweiz soll es wieder möglich sein, Atomkraftwerke zu bauen. Nach dem Bundesrat und dem Ständerat ist auch der Nationalrat dieser Meinung. Das letzte Wort dürfte aber die Stimmbevölkerung haben. SP und Grüne haben das Referendum angekündigt. Das Bundesgericht erklärt die Wahl fürs Stadtpräsidium von Grenchen im Kanton Solothurn vom letzten September für ungültig, weil es Unregelmäßigkeiten gegeben habe. Die gewählte Stadtpräsidentin Susanne Sali muss ihr Amt ab sofort abgeben. Die Wahl wird wiederholt. Die Schweiz soll erneut schwer verletzte und kranke Menschen aus dem Gazastreifen aufnehmen. Das fordern mehr als 500 Persönlichkeiten aus Politik, Wirtschaft und Wissenschaft. Sie verlangen außerdem, dass der Bundesrat Druck auf die israelische Regierung ausübt, um der Bevölkerung im Gazastreifen uneingeschränkten Zugang zu humanitärer Hilfe zu gewährleisten. Die Schweizerische Nationalbank belässt den Leitzins bei 0%. Die Inflation sei in den letzten Monaten wegen der höheren Energiepreise zwar gestiegen, schreibt die Nationalbank. Mittelfristig bleibe die Lage seit der letzten Beurteilung vor 3 Monaten aber nahezu unverändert. Die Börsendaten von SIX. Der Swiss Market Index schließt bei 13.766 Punkten, minus 0,4%. Der Dow Jones Index in New York steigt um 0,1%. Der Euro wird zu 92,17 Rappen gehandelt, der Dollar zu 80,41 Rappen. Das Wetter: Morgen scheint zunächst die Sonne bei Höchstwerten zwischen 31 und 35 Grad. Am Nachmittag entstehen stellenweise Gewitter mit stürmischen Böen. Das waren die Nachrichten von Radio SRF, verantwortlich Fabian Wüttrich.
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4: Heute mit Bodo Frick und den folgenden Themen. KI-Firmen kaufen Bücher auf, scannen sie ein und vernichten sie im Anschluss systematisch. Wir haben uns auf Spurensuche begeben. Dann geht es um die frühere Sängerin der deutschen Band Wir sind Helden. Judith Holofernes hat sich vor Jahren aus dem Showbusiness zurückgezogen und schreibt Bücher. Ihr drittes Buch handelt von ihrer Kindheit. Zuerst aber blicken wir auf die wichtigste Kunstmesse der Welt, die Art Basel. Heute hat sie ihre Tore geöffnet für das breite Publikum. Das Fachpublikum, die Sammlerinnen und Sammler, sind bereits seit Anfang Woche an der Art unterwegs. Beatrice Kern hat Artdirektorin Maike Kruse getroffen und gefragt, was speziell ist an der diesjährigen Ausgabe.
5: Speziell an der Art Basel sind die 290 Galerien aus 43 Ländern, die hier wie jedes Jahr ihre besten Arbeiten mitbringen, von moderner Kunst, also Picassos, bis hin zu zeitgenössischen, ganz jungen Künstlerinnen und Künstlern bei den Statements und bei der Premiere. Und dann natürlich unseren Spezialsektor Unlimited und Parcours, eine große Ausstellung in der Stadt.
6: Wir leben ja in volatilen Zeiten, kein Stein bleibt auf dem anderen. Wird das in der Kunst hier an der Art Basel auch verhandelt?
5: Ja, Kunst ist ja immer ein Spiegel unserer Zeit und viele Künstlerinnen und Künstler beschäftigen sich natürlich mit politischen Themen und auch sozialen Themen. Ich denke da zum Beispiel an die Arbeit, die Unlimited-Ausstellung eröffnet von Chris Burden. Das sind die LAPD-Uniforms, das sind so leicht vergrößerte Polizeiuniformen aus LA. Die Arbeit hat er in den 90er Jahren gemacht als Antwort auf Polizeigewalt nach rassistischen Übergriffen. Und das ist natürlich eine Arbeit, die ist sehr aktuell, obwohl sie schon 30 Jahre alt ist.
6: Ja, Basel ist ja nach wie vor die wichtigste internationale Kunstmesse, expandiert seit Jahren, zuletzt nach Katar. Das gab nicht nur positive Reaktionen, auch Sorgen und Ängste von hiesigen Galeristen, Politik der Tourismusbranche. Frage an Sie, bleibt die Art Basel längerfristig in Basel?
5: Ja, die Art Basel in Basel ist unsere Muttermesse, unsere zentralste Messe. Das ist unser Zuhause. Hier kommen wir her und von hier aus führen wir den Namen Basel und die Stadt Basel in die Welt hinaus. Die weiteren Messen vergrößern natürlich unser Netzwerk und bestätigen auch unsere Marktführerschaft. Aber das Allerwichtigste für uns alle und auch im globalen Unternehmen ist die Art Basel in Basel. Und deswegen kann ich sicher bestätigen, dass wir auf jeden Fall hier in Basel bleiben.
6: Aber trotzdem muss man schon den Elefanten im Raum benennen. Mit der Art Basel Paris ist ja doch gleich um die Ecke. Paris jetzt für Sammler, Sammlerinnen durchaus attraktiver. Wie schaffen Sie es, dass der Basel attraktiv bleibt?
5: Also Paris ist nicht unbedingt attraktiver als Basel. Wir sehen unterschiedliche Sammlergruppen, die zu den beiden Messen gehen. Und es ist das ist auch eine ganz unterschiedliche Messe. Wir sind ja sehr bemüht, alle unsere Messen mit so einer sehr regionalen Identität auszustatten. Die Messe in Paris ist sehr französisch geprägt. Und auch sehr viel kleiner als unsere Messe hier in Basel. Wirkliche Connoisseure, also die wissen wollen, was momentan im Kunstmarkt wichtig und relevant ist und durch Diskurs prägend ist, die müssen nach Basel kommen. Und das ist seit über 50 Jahren so und das wird auch in der Zukunft so sein.
6: Letzte Frage. Wann ist eine Art für Sie eine gute Art?
5: Also zunächst natürlich ist es eine gute Art, wenn die Qualität stimmt. Das ist das Allerwichtigste. Wir gehen immer in den Tagen vor der Eröffnung natürlich durch die Hallen und schauen, was bringen die Galerien mit. Und es ist dieses Mal wirklich wieder ganz besonders spektakulär, die Arbeiten und die Qualität. Die Art Basel wird ja oft bezeichnet als ein Museum auf Zeit. Und das ist auf jeden Fall wieder dieses Jahr der Fall, dass hier Werke sind, die wirklich sonst nur im Museum hängen. Und hier kann man sie auch noch kaufen und betrachten. Das ist also das Allerwichtigste und das führt natürlich auch dazu, dass die Gäste aus aller Welt kommen. Und das Zweitwichtigste sind die Verkäufe. Das ist das, was wir dann seit gestern Abend und auch über die nächsten Tage genau beobachten. Wie gut laufen die Verkäufe, wie läuft es auch kommerziell für die Galerien, weil letztendlich ist das natürlich eine kommerzielle Veranstaltung. Und so soll es natürlich auch sein und bleiben. Und das ist daran bemisst sich dann auch langfristig der Erfolg der Art Basel.
6: Also guter Jahrgang.
5: Ja, bisher ist es ein sehr guter Jahrgang, aber wir müssen natürlich die ganze Woche sehen, hat ja gerade erst angefangen und es geht ja bis Sonntag.
4: Die Art Basel ist noch bis Sonntag geöffnet. Und wenn Sie noch ein bisschen genauer wissen wollen, was Sie da ganz konkret an der Art Unlimited erleben können, heute Nachmittag nehmen wir Sie dahin mit, nach 17 Uhr hier auf SRF 2 Kultur. Sie werden in großen Mengen bestellt und nach dem Scannen vernichtet. Antiquarische Bücher sind zum Rohstoff geworden von künstlicher Intelligenz. Eine kanadisch-amerikanische Firma kauft systematisch vergriffene Titel aus Antiquariaten in Europa auf. Dass dies kein Einzelfall ist, zeigen Dokumente aus den USA. Der KI-Konzern Anthropic hat unter dem Codenamen Project Panama Millionen Bücher vernichtet, um sie in seine Sprachmodelle einzuspeisen. Sven Arnert hat sich auf Spurensuche gemacht.
7: Anfang Mai registriert ein norddeutscher Online-Antiquar etwas Merkwürdiges. Zwischen 3 und 5 Uhr nachts treffen gut 100 Aufträge ein. Ein rein algorithmischer Zugriff, wie es scheint. Das Unternehmen hinter den automatisierten Bestellungen heißt Zoombooks, sitzt in Kanada und fischt gezielt nach relativ wertlosen Ladenhütern ab 1970. Immer genau ein Exemplar pro Titel. Der Händler berichtet:
8: Auffällig war die Häufung von Büchern mit Regionalbezug, Geschichte, Sprachwissenschaften, Rechts- und Wirtschaftswissenschaften. Für heutige Forschungsarbeiten sind diese Titel wegen ihres Alters größtenteils nicht mehr zu gebrauchen. Auch viele Lernhilfebücher, die nicht mehr aktuell sind.
7: Zoombooks dementiert und verweist auf ein nebulöses Verkaufsmodell. Doch ein profitabler Weiterverkauf dieser schwer verkäuflichen Titel ist praktisch ausgeschlossen. Ähnliche Berichte kommen von süddeutschen Antiquaren, wie die Badische Zeitung berichtet hat. Über Plattformen wie ZVAB, Amazon oder AB Books bestellte Zoombooks auch bei Händlern in Lörrach und Freiburg. Das weltweite Ankaufsvolumen wird auf 3 Millionen Titel geschätzt. Auch die übrigen Beobachtungen und Recherchen des betroffenen norddeutschen Händlers weisen in dieselbe Richtung.
8: Diese Bücher lagen teils 10 Jahre lang unverkäuflich im Lager. Zudem kauft ein echter Händler bei Räumungen alle Bestände. Hier wurde algorithmisch immer exakt nur ein einziges Exemplar pro Titel erworben. Auch die Lagerfotos von Zoombooks zeigen keine Handelsware. Die Bücher wurden einfach lieblos in riesige Kisten geworfen.
7: Dass diese Praxis keine reine Spekulation ist, zeigt ein Blick in die USA. US-Gerichte eröffneten KI-Konzern eine perfide Grauzone. Wer Bücher physisch besitzt und nach dem Einlesen zerstört, kann auf das Fair-Use-Prinzip hoffen. Mit einem gekauften Buch kann der Käufer anstellen, was er will, nur nicht wieder das Urheberrecht nutzen. Die Washington Post belegte, wie das im Konzernalltag aussieht. Anthropic ließ für Project Panama Bücher im industriellen Maßstab aufkaufen, im großen Stil einscannen und die Originale vernichten. Alles zum Zweck internen Trainings von Sprachmodellen. Intern hielt man fest:
9: Mit dem Project Panama beabsichtigen wir, sämtliche Bücher weltweit durch einen zerstörerischen Scan-Vorgang zu erfassen. Es darf keinesfalls bekannt werden, dass wir an diesem Vorhaben arbeiten.
7: Es ist ein zutiefst paradoxer und beklemmender Vorgang, der in den Pioniertagen der KI-Revolution Unbehagen verbreitet. Gewachsene Buchkultur landet nach dem Einlesen in der Altpapiertonne. Für den antiquarischen Buchhandel entsteht daraus ein ethisches Dilemma. Nahezu unverkäufliche Ladenhüter bringen den Händlern vorübergehend hohen Umsatz, doch der langfristige Preis dafür ist hoch. Die Werke verschwinden unwiederbringlich vom analogen Buchmarkt. Hier klafft eine bedrohliche Lücke zwischen gelebter Buchkultur und dem globalen, rücksichtslosen Wettbewerb um die digitale Datenhoheit.
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4: Vielleicht kennen Sie diese Musikgruppe noch.
11: Es war ein Ausverkauf im Angebot, die Sonderaktion. Tausche blödes altes Leben gegen neue Version. Ich hatte es kaum zu Hause ausprobiert, da wusste ich schon. 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
4: Das war ein kurzer Ausschnitt aus dem Song Guten Tag der deutschen Indie-Rock-Band Wir sind Helden. Der Song, mit dem die Band einst bekannt geworden ist. Texterin und Sängerin der Band war Judith Holofernes. Mittlerweile hat sie sich aus gesundheitlichen Gründen aus dem Showbusiness zurückgezogen. Still geworden ist es aber nicht um sie, ganz im Gegenteil. Judith Holofernes schreibt mittlerweile Bücher und hat vor ein paar Wochen ihr drittes Buch veröffentlicht. Hummelhirn heißt es und ist ein autobiografischer Text über ihre Kindheit. Michael Luisier von der SRF Literaturredaktion hat das Buch gelesen und war gestern bei Irene Grüter im Studio.
12: Michael, worauf spielt der Titel an? Was meint Judith Holofernes mit Hummelhirn?
13: Mit Hummelhirn meint sie ihr eigenes Gehirn, das sich eben anfühlt wie eine Hummel oder angefühlt hat. Das Buch spielt ja, wie gesagt, in der Kindheit. Ständig ist es in Bewegung, ständig sausen die Gedanken hin und her, ständig hat sie Mühe, sich auf einen zu konzentrieren. Dafür ist sie voller Ideen. Wenn man das mit heutigen Begriffen beschreiben würde, könnte man auch ganz einfach sagen, das ist das Hirn eines Kindes mit ADHS.
12: Und hat sie das tatsächlich, ADHS?
13: Ja, das hat sie, aber das weiß sie noch nicht lange. Das ist diagnostiziert worden, erst als sie 46 war, also vor ein paar Jahren.
12: Und wie spielt das jetzt hinein in dieses neue Buch?
13: Also sie erzählt die Geschichte ihrer Kindheit, wie sie aufgewachsen ist, zuerst in Berlin im linksalternativen Milieu und wie sie dann nach der Trennung der Eltern mit ihrer lesbischen und mittlerweile auch alleinerziehenden Mutter nach Freiburg im Breisgau kommt. Also in ein vollkommen konservatives Städtchen damals noch. Und mit diesem ganzen Hintergrund, den ich jetzt aufgezählt habe, da eckt sie an. Wie sie dann aber und dann fängt sie an, Musik zu machen und wie sie schließlich dann auch nach Berlin zurückkehrt, ihre Band findet und ihre Karriere beginnt.
12: Sie schaut also zurück auf ihre Kindheit, auf ihre künstlerische Anfänge. Wie hat das denn jetzt mit dem ADS zu tun?
13: Das wird dann auf der Ebene der Entstehung sichtbar. Der Plan war ja ursprünglich, ein unterhaltsames Buch über eine verrückte, normale, verrückte Kindheit zu schreiben. Mitten im Schreiben aber erhält sie die Diagnose, dass sie ADHS hat und weiß nun, es war nicht einfach nur eine verrückte Kindheit, es war auch eine schlimme Kindheit. Denn ihre Andersartigkeit hat auch zu einer Art Isolation geführt für sie. Und jetzt, nach der Diagnose, weiß sie, dass sie eben nicht einfach nur das komische Kind war, wie die Erwachsenen immer gesagt haben, sondern dass das auch einen Grund hat, dass das auch einen Namen hatte und dass das auch hilft, jetzt wo sie es weiß.
12: Die späte Diagnose ist also in gewissem Sinn auch eine Erleichterung. Was erzählt Judith Holofernes denn über ihren früheren Umgang mit dieser Andersartigkeit, die sie empfunden hat als Kind?
13: Sie erzählt nicht nur die Geschichte von der verrückten Kindheit, sondern sie hat die Strategie dann gefunden für sich, dass sie immer nett sein will. Um jeden Preis nett sein und dass so niemand merkt, dass sie ein bisschen anders ist als die anderen.
12: Und das kann nicht gut gehen, nehme ich an.
13: Ja, das geht überhaupt nicht gut. Es funktioniert zwar, die Leute akzeptieren sie und nehmen sie mit, so wie sie ist. Aber dieses immer nett sein wollen, das wird sie nie mehr los, auch in der ganzen Karriere nicht. Also sagt sie zum Beispiel nie Nein. Sie macht alles, worum man sie bittet, was man von ihr verlangt. Sie akzeptiert jede Regel, auch wenn sie noch so blöd ist. Sie ist immer für alle da, sie arbeitet rund um die Uhr und das Resultat ist dann am Schluss zwei Burnouts und ein Stimmschaden, der dahin geführt hat, dass sie heute nicht mehr als Sängerin auftreten kann.
12: Ein tragisches Buch also.
13: Nein, das Buch selbst nicht. Die Geschichte ist auch tragisch, aber das Buch, der Ansatz ihres Buches ist immer komisch. Sie ist auch komisch und sie schreibt auch komisch. Komisch im Sinne nicht von merkwürdig, sondern wirklich von lustig. Aber es schwingt halt jetzt immer ein bisschen Trauer mit. Trauer darüber, dass sie sich so verbogen hat die ganze Zeit, verbiegen musste auch. Trauer auch darüber, so alt geworden zu sein, um zu erkennen, dass sie eben nicht das komische Kind war, sondern ein anderes Kind gewesen ist.
4: Das neue Buch von Judith Holofernes heißt «Hummelhirn». Es ist beim Verlag Kiepenheuer und Witsch erschienen. Und Judith Holofernes ist übrigens auch zu Gast in der Sendung «Musik für einen Gast» auf SRF 2 Kultur am kommenden Sonntag kurz nach 12:30.
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4: Von dem, was bleibt. So heißt der neue Film der Schweizer Regisseurin Lisa Blatter. Darin erlebt ein junges Paar eine Fehlgeburt. Was dieser Schicksalsschlag mit den beiden macht und wie ungewöhnlich Lisa Blatter das Beziehungsdrama erzählt, weiß Filmkritikerin Ann Meyer.
18: Nahaufnahmen von Händen, Haaren, Haut. Nuri und die schwangere Selma liegen im Bett, streicheln, küssen sich. Dazwischen der Satz: Ich freue mich so sehr. Dann ein harter Schnitt. Nuri irrt durch Zürich. Seine Hand ist verletzt. Etwas Schlimmes scheint passiert zu sein. Und tatsächlich, als er nach Hause kommt, entdeckt er ein blutiges Laken auf dem Bett. Schon in diesen ersten Minuten des Films von dem, was bleibt, treffen zarte Bilder auf solche, die Brutalität andeuten. Das erzeugt eine einzigartige Atmosphäre, die gleichzeitig sinnlich und kalt ist. Diese Gleichzeitigkeit zieht sich durch den ganzen Film. Was das blutige Bettlaken bedeutet, wird schnell klar. Selma hat ihr Kind verloren. Das Drama beschreibt sie in nur wenigen Worten.
19: Es ist weg.
18: Es ist weg. Mehr sagt Selma nicht. Überhaupt wird im Film von dem, was bleibt, wenig gesprochen. Doch die wenigen kurzen Sätze haben eine emotionale Wucht. Das Schweigen hat in diesem Film aber auch eine andere Bedeutung. Denn es kommt ans Licht, dass Nuri seiner Partnerin Selma während 4 Jahren Beziehung etwas Heftiges verschwiegen hat.
19: Wenn ich mir das mal sage?
20: Ich habe den Moment nicht gefunden.
19: Du hast den Moment nicht gefunden? 4 Jahre hast du den Moment nicht gefunden.
18: Plötzlich geht es nicht mehr nur um die Trauer um das verlorene Kind, sondern auch um Vertrauen. Um die Frage, wie gut man den Menschen eigentlich kennt, den man liebt. Wer ist dieser Mann, mit dem Selma beinahe eine Familie gegründet hätte? Während Selma versucht, damit umzugehen, versucht Nuri, die Nacht zu rekonstruieren, in der Selma das Kind verloren hat. Er war in einen Autounfall verwickelt, hat aber einen Filmriss und kann sich an nichts erinnern. Nach und nach fügen sich die Einzelteile der Nacht zusammen. Noris Bruder hat Selma das Handy nach Hause gebracht, das im Unfallauto gefunden wurde. Von der Polizei.
19: Das hat der Arjen gebracht.
20: Fuck.
19: Die Polizei hat sie im Auto gefunden. In einem Baumgrund. Auf der Überlandstrasse.
20: Fuck.
19: Ja, wenn hast du mir das erzählen, das vom Auto?
20: Ich wollte dich dir erzählen, wenn ich nichts mehr weiss.
18: Noris Orientierungslosigkeit wird unterstrichen durch traumartige Bilder. Nuri sieht immer wieder einen Wolf. Man sieht Aufnahmen eines Mädchens in einem Garten. Vergangenheit, Erinnerung und Fantasie scheinen hier ineinander zu fließen. Das passt zu Noris innerem Zustand. Gleichzeitig verliert sich der Film auch in dieser Rätselhaftigkeit. Verliert den Fokus auf die Frage, um was geht es hier hauptsächlich? Und doch liegt in diesem Mysteriösen auch die Stärke des Films. Denn bis zum Schluss weiß man nicht, ob Nuri und Selma durch den Schmerz wieder zusammenfinden oder endgültig auseinanderbrechen. Das ist aufregend. In Lisa Blatters Film Von dem, was bleibt, geht es weniger um klare Antworten als um die Erfahrung von Trauer und Verunsicherung und um die schmerzhafte Gleichzeitigkeit von Nähe und Distanz in einer Beziehung. Ein ungewöhnliches Beziehungsdrama, das weniger erklärt als spürbar macht.
4: Von dem, was bleibt, läuft ab heute Donnerstag im Kino. Und zum Schluss blicken wir auf den grünen Hügel. Die Bayreuther Festspiele haben diese Woche ihr Eröffnungsprogramm zum 150-Jahr-Jubiläum umgestellt. Dazu gab es heute Morgen auch einen Zeitungsartikel, den ich mit Patricia Moreno besprochen habe.
1: Was hätte er wohl zu sagen gehabt? Diese Frage stellt sich heute Morgen die Süddeutsche Zeitung und es geht um den jüdischen Publizisten Michel Friedmann. Er ist als Redner eingeladen oder vielmehr war eingeladen zur Eröffnung der 150. Bayreuther Festspiele. Aber eben, wir müssen in Vergangenheitsform sprechen offenbar.
4: Ja genau, weil der Termin diese Woche abgesagt wurde wegen Sicherheitsbedenken, hieß es bei der Festspielleitung. Michel Friedmann wäre im Rahmen einer Gedenkveranstaltung an den Bayreuther Festspielen aufgetreten für jüdische Musikschaffende, die während der Nazi-Herrschaft ausgegrenzt wurden. Friedmann hätte über Antisemitismus gesprochen, über Richard Wagner und über Aufarbeitung.
1: Da wundern sich schon einige über die Absage, das hätte man ja vielleicht auch vorher wissen können, aber Aufarbeitung, weil die Wagner-Festspiele auf dem grünen Hügel gelinde gesagt eine eher schwierige Vergangenheit haben im Zusammenhang mit Antisemitismus.
4: Genau, weil die Festspiele seit 1876 im Zeichen stehen der Musik des bekennenden Antisemiten Richard Wagner und weil die Ideologie von Adolf Hitler während der NS-Zeit auf dem grünen Hügel ebenfalls omnipräsent gewesen ist, schreibt die Süddeutsche Zeitung heute Morgen. Die Journalisten Alexander Gorkow und Moritz Baumsteiger haben Michel Friedmann nun zum Interview getroffen.
1: Und er hat diese Woche ja schon seinen Frust darüber geäußert, nachdem der Auftritt verschoben wurde. Und darf ich annehmen, dass man diesen Frust auch im Interview spürt?
4: Oh ja, man hört ihn förmlich, obwohl man Michel Friedmanns Äußerungen ja nur lesen kann, hatte ich das Gefühl, dass ich seine zornige Stimme beim Lesen permanent im Ohr hatte. Er hält die Begründung für fadenscheinig, dass die Gedenkveranstaltung aus Sicherheitsgründen abgesagt wurde. Normalerweise würde an Großevents die Sicherheit erhöht, wenn Bedenken im Raum stehen. Wenn Veranstaltungen wie die Bayreuther Festspiele aus Sicherheitsgründen Eröffnungsveranstaltungen absagen, sei dies in einer Demokratie quasi der Tod durch Selbstmord. Zudem betonte, dass gar nie ein Vorverkauf stattgefunden habe für diesen Anlass und das zeige ihm, dass die Durchführung schon lange in Frage stand.
1: Also durchaus deutliche Worte von Michel Friedmann, aber ist da im August nicht noch ein Nachholtermin geplant?
4: Ja, das schon, aber dazu sagt Michel Friedmann, dass dies überhaupt nicht mehr zur Ernsthaftigkeit passe, mit der er letzten Herbst von Festspielchefin Katharina Wagner angefragt wurde. Damals habe sie argumentiert, dass zum 150-Jahr-Jubiläum verstummte Stimmen im Mittelpunkt stehen sollen, dass die Bayreuther Festspiele mit der Gedenkfeier für jüdische Musikerinnen und Musiker eröffnen wollen, hätte dem Festival eine neue Farbe gegeben, die man bisher so nicht kannte, betont Friedmann.
1: Demnach ist die Verschiebung für ihn keine Alternative.
4: Nein, und das macht er im Interview ziemlich deutlich. Von einer möglichen Verschiebung irgendwann in den Sommer sei nie die Rede gewesen, als er angefragt wurde. Und wenn man diese Gedenkfeier in die Hundstage im August verschiebt, wie er es nennt, oder sie auch ganz absagt, dann gehe die Glaubwürdigkeit dieser Organisation Richtung Null und deren Absicht, diese schwierige Vergangenheit aufarbeiten zu wollen. Übrigens geht die Süddeutsche heute Morgen in einem separaten Artikel auch noch detaillierter auf diese schwierige Vergangenheit ein, der Bayreuther Festspiele im Zusammenhang mit Antisemitismus.
1: Gibt's also einiges nachzulesen heute in der SZ. Einerseits das ausführliche Interview mit dem jüdischen Publizisten Michel Friedmann. Und den Artikel, den du gerade noch erwähnt hast, Bodo, der ist ebenfalls im Feuilleton-Teil der Zeitung zu finden unter dem Titel «Deutsche Frechheit».
4: Und das war es für den Moment aus Kultur und Gesellschaft. Am Mikrofon war Bodo Frick.

0: Die Nachrichten von SRF um 11 mit Sandro Peter. Wir beginnen mit der Fußball-Weltmeisterschaft. Da hat die Schweizer Nationalmannschaft das Gruppenspiel gegen Bosnien-Herzegowina gewonnen mit 4:1. Es ist der erste Sieg der Schweiz an dieser WM. Das Spiel ist in diesen Minuten zu Ende gegangen. Nach der gemeinsamen Absichtserklärung zwischen den USA und dem Iran hat eine 60-Tage-Frist begonnen. In dieser Zeit sollen Streitpunkte geklärt werden, so etwa die Zukunft des iranischen Atomprogramms. Ein ambitioniertes Vorhaben, sagt Nahost-Korrespondentin Anita Bünter in der Tagesschau.
1: Frühere Atomverhandlungen, die haben Monate, ja Jahre gedauert. Und nun sind dafür vorerst nur 60 Tage vorgesehen. Und die letzten Monate haben gezeigt, wie schwer sich die USA und der Iran bei diesem Thema tun. Der Iran, der zeigt sich laut dem Rahmenabkommen zwar grundsätzlich bereit, das hoch angereicherte Uran zu verdünnen, aber ein Zeitplan dafür soll erst später festgelegt werden, erst wenn gewisse Punkte aus dem Rahmenabkommen umgesetzt sind.
0: Zu diesen Punkten gehöre zum Beispiel ein Kriegsende an allen Fronten, auch im Libanon. Israel habe aber bis jetzt keine Bereitschaft signalisiert, aus dem besetzten Südlibanon abzuziehen. Ob aus der jetzigen Absichtserklärung dereinst ein echtes Friedensabkommen werde, sei noch völlig offen, sagt Nahost-Korrespondentin Anita Bünter. Die Waadtländer Behörden eröffnen erneut ein Strafverfahren gegen Staatsrätin Valérie Dittli. Es geht dabei um eine außergerichtliche Einigung zwischen Dittli und dem Präsidenten der Kommission, die über landwirtschaftliches Land entscheidet. Dittli soll dem Mann ein Mandat verschafft und zudem 10'000 Franken aus der öffentlichen Hand bezahlt haben. Im Gegenzug habe er auf eine Strafanzeige gegen die Politikerin der Mittepartei verzichtet. Dittli selbst sagt, sie begrüße die Strafuntersuchung und freue sich, dass die Sache jetzt objektiv und gründlich durchleuchtet werde. Es ist das zweite Strafverfahren gegen Valérie Dittli. Das erste läuft wegen möglichem Amtsmissbrauchs. Die Börsendaten von SIX. Der Swiss Market Index schließt bei 13.766 Punkten, ein Minus von 0,4%. Der Dow Jones Index in New York steigt um 0,1%. Der Euro wird zu 92,23 Rappen gehandelt, der Dollar zu 80,42 Rappen. Das Wetter. Morgen ist es zunächst sonnig und 31 bis 35 Grad heiß. Am Nachmittag gibt es stellenweise Gewitter. Das waren Nachrichten von Radio SRF. Am Mikrofon und verantwortlich Sandro Peter.
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3: Hier auf SRF 4 News geht es gleich weiter mit dem Wetter, denn es bleibt schön und heiß. In den nächsten Tagen werden wieder Temperaturen über 30 Grad erwartet. Die Hitze und Trockenheit belastet die Natur, aber auch uns Menschen. Was in unserem Körper geschieht und wie wir uns schützen können, darüber sprechen wir gleich in 4x4. Das sind ausgewählte Themen aus dem Programm von SRF News. Mein Name ist Salvador Atassoy. 30 Grad und das Thermometer steigt weiter. Immer wieder, jeden Tag, aufs Neue derzeit. Diese Hitze belastet unseren Körper, wir müssen uns vor der Hitze schützen. Aber wie sehr leidet der Körper auch unter den hohen Temperaturen? Rachel Berocci hat Wissenschaftsredaktorin Katrin Zöffel gefragt, was die neuesten Erkenntnisse sind, wie sich die Hitze auf unseren Körper auswirkt.
4: Unsere Körper reagieren stark auf Hitze, das wird immer klarer. Im Extremfall führt

0: heiß ist. Der Schlaf ist teils empfindlich gestört, wir können uns schlechter konzentrieren. Das summiert sich. Wenn unser Körper mit Hitze klarkommen muss, beschäftigt ihn das stark. Es bleibt weniger Kraft und Energie für anderes übrig.
1: Was passiert da im Körper genau?
0: Naja, das Erste, was der Körper macht, ist der Versuch, sich wieder runter zu kühlen. Sobald die Organe mehr als 36,5 Grad warm sind, melden sie, mir ist zu heiß. Das geht ans Gehirn und vom Gehirn aus, genauer dem Hypothalamus, geht dann das Signal an den ganzen Körper, aktiviere die Schweißdrüsen. Wir haben übrigens rund 3 Millionen Schweißdrüsen am ganzen Körper. Außerdem weiten sich die Blutgefäße direkt unter der Haut, sodass bis zu 100-mal mehr Blut durch diese feinen Äderchen fließt. Das Schwitzen kühlt dann also erstens die Haut und zweitens das Blut, das ganz oben direkt unter der Haut zirkuliert. Das frisch gekühlte Blut sozusagen, das gelangt dann wieder ins Körperinnere und so werden auch die Organe wieder kühler.
1: Das klingt doch eigentlich gut.
0: Ja, aber damit das alles klappt und das Blut trotz der erweiterten Blutgefäße gut zirkuliert, muss das Herz sehr viel stärker und sehr viel schneller schlagen als sonst. Junge, starke Herzen, die können das gut, aber ältere oder durch Krankheit geschwächte Herzen, die können das nicht so gut und vor allem können sie es nicht so lange. Und auch bei Gesunden geht das nicht unendlich lange gut.
1: Und wenn es der Körper nicht mehr schafft, sich zu kühlen, was folgt dann?
0: Also was dann kommt, klingt für mich wirklich ein bisschen wie so ein Horrorszenario. Der Körper priorisiert weiter das Runterkühlen, versucht also mit aller Macht zu schwitzen und verliert immer weiter Flüssigkeit. Also wird das Blut immer konzentrierter und dickflüssiger. Es wird mit diesem dicken Blut schwerer, den Kreislauf aufrechtzuerhalten. Das Herz muss immer stärker arbeiten und gleichzeitig nimmt die Kühlwirkung ab, also an allen Enden. Gehen die Signale da sozusagen auf Rot, Sensoren im Hypothalamus, also dem Teil im Gehirn und Sensoren in der Niere, die merken das. Die Niere verteidigt dann wirklich jeden Tropfen Wasser und konzentriert den Urin immer stärker, um ja nicht zu viel Wasser zu verlieren. Das hat aber natürlich auch seine Grenzen, denn die Funktion der Niere, Gift und Abbaustoffe auszuschwemmen, die muss sie ja schon weiter erfüllen. Sonst kommt es zu Nierenversagen oder zumindest Vergiftungserscheinungen im Körper. Und das Gehirn meldet die ganze Zeit über Durst, Durst, Durst. Wenn es dann zu einem Wärmestau kommt, der Körper sich also nicht mehr effektiv kühlen kann, wird der Körper schnell um die 40 Grad warm und es kommt zum Hitzeschock.
1: Der Körper ist also bei Hitze zum Teil stark belastet. Wie wirkt sich das auf die Psyche aus?
0: Ja, auch die mentale Gesundheit leidet bei Hitze. Menschen, die psychiatrisch belastet sind, kommen bei Hitze eher in eine Krise. Das zeigt sich unter anderem in Notaufnahmen, aber auch in Studien. Woran genau das liegt, also was da genau passiert, ist noch nicht ganz klar. Es gibt erste Hinweise, dass der Serotonin- und der Dopaminhaushalt unter der Hitze durcheinander kommt. In Tierversuchen zeigten Mäuse unter Hitzestress kleine Entzündungen im Gehirn und dann natürlich unter Hitze leidet der Schlaf. Es fehlt die Erholung. Das kann bestimmte Krankheitsbilder verschärfen.
1: Viel trinken und sich möglichst der Hitze nicht aussetzen, das sind die gängigsten Ratschläge gegen Hitze. Wie können wir unserem Körper sonst noch helfen?
0: Ja, da muss ich leider enttäuschen, weil das sind tatsächlich die wichtigsten Punkte, so banal sie klingen mögen. Noch ein sehr spannendes, finde ich, Detail zum Trinken. Es war mir auch neu. Inzwischen schätzen Mediziner, dass der Körper bei hohen Temperaturen, auch wenn man gar nicht viel tut, pro Stunde 0,5 bis 0,7 Liter Flüssigkeit über Schweiß verliert. Das merkt man oft kaum. Und das heißt, alle 20 bis 30 Minuten 0,2 Liter trinken, das ist angemessen und das durchgehend, solange es heiß ist. Und ansonsten eben Hitze meiden, wo es geht, kühle Räume aufsuchen, luftige Kleidung tragen und sich langsam an die Hitze gewöhnen. Der Körper kann sich ein Stück weit anpassen, auch das ist inzwischen gut belegt, aber eben nur ein Stück weit und das braucht Zeit.
2: Sagt SRF-Wissenschaftsredaktorin Katrin Zöfel. Zu einem ganz anderen Thema. In der kleinen Freiburger Gemeinde Sivirier haben Bagger eine ungewöhnliche Aufgabe erledigt. Sie haben nämlich Grenzsteine verschoben. Die Steine bilden nicht nur die Grenze zur Nachbarsgemeinde, sondern eben auch die Kantonsgrenze. die Kantone Freiburg und Waadt

0: ziehen nämlich einen Teil ihrer gemeinsamen Grenze neu, auf einem Gebiet von 3 Hektar. Silvia Staub hat unseren Westschweiz-Korrespondenten Philipp Reichen gefragt, warum die Kantone das tun.
1: Ja, es gibt eigentlich 2 Hauptgründe. Zuerst mal einen natürlichen Grund. Die Läufe von Bächen und Flüssen, die verändern sich mit jedem Hochwasser. Beispielsweise kostet es auf der einen Seite ein paar Quadratmeter und auf der anderen Seite gibt es ein paar Quadratmeter dazu. Und dann gibt es auch einen nicht natürlichen Grund, und zwar die Landwirtschaft. Die Bauern beispielsweise im Freiburgischen, die bekommen dann mal ein Pachtland im Kanton Waadt und umgekehrt. Und auch so verschieben sich die Grenzen.
2: Also da will man einerseits den Bauern das Leben ein bisschen einfacher machen und passt sich eben auch den Gewässern an, die ja vielerorts wirklich die natürliche Grenze auch bilden. Wie muss man sich diese Grenzverschiebung denn jetzt konkret vorstellen?
1: Ja, zuerst passiert das mal auf dem Papier. Also die Grenzen, die verändern sich, wenn ein Bach eben anders verläuft. Und dann korrigiert man das dann im Nachhinein. Es gibt da mehrere Instanzen. Also zuerst müssen mal die Gemeinden miteinander reden, wo jetzt die Grenzen neu gezogen werden können. Dann kommen die Kantonsbehörden dazu und am Ende die Bundesbehörden. Und natürlich müssen alle grünes Licht geben für eine Grenzverschiebung. Und dann am Ende wird dann eben auf dem Terrain die Grenzen geändert. Und zwar, indem man die Grenzsteine verschiebt.
2: Also wirklich physisch, die Steine werden da ausgegraben und verschoben. Diese Grenzen in der Schweiz, die sind ja meist historisch gewachsen. Aus welcher Zeit stammt diese Grenze, die jetzt verschoben wurde?
1: Ja, diese Grenzsteine, die sind ziemlich alt und man findet heute Grenzsteine im Fall von Siviriez aus dem 16. Jahrhundert sogar. Da war die Waadt noch Berner Hoheitsgebiet, da herrschte noch das Ancien Régime. Da sind auch noch Berner Wappen auf diesen Steinen eingemeißelt und dann wurden mit der Zeit dann einfach noch ein V im Fall von Waadt dazu gemeißelt. Also man findet da wirklich so historische Steine und für diese Steine gilt auch der Denkmalschutz. Und das sind wirklich Steine, die bis zu 1,60 Meter in den Boden versenkt wurden. Also richtig große Steine und die können auch nicht von Hand verschoben werden, sondern die müssen heute mit Bagger verschoben werden.
2: Also es braucht da dann schon wirklich größeres Gerät. Diese Gebietsverschiebung, die haben die beiden Kantone ja gemeinsam und einvernehmlich ausgehandelt. Wie bemerkenswert ist das?
1: Ja, das ist eigentlich schon ziemlich bemerkenswert, weil die beiden Kantone müssen ja sich verständigen, wie viel Land gebe ich, wie viel Land bekomme ich und auch wo macht es Sinn. Es geht jetzt in diesem Fall um 30.000 Quadratmeter. Das ist eine relativ große Fläche, würde ich mal sagen. Und es geht aber vor allem um Landwirtschafts- und Landgebiet. Aber diese Gespräche sind offenbar gut verlaufen, konziliant verlaufen und da kam man wirklich auch zu guten Lösungen.
2: Und eben solche Gebietsanpassungen, die dann nach Absprachen gemacht werden, ist das etwas, das häufig geschieht in dieser Region oder der Schweiz ganz allgemein?
1: Es ist nicht sehr häufig, es ist jetzt aber auch nicht absolut außergewöhnlich. In den 90er Jahren wurden zwischen Freiburg und Bern die Grenzen bereinigt und auch zwischen der Schweiz und Frankreich gab es Grenzbereinigungen. Auch da ist es so, dass im Grenzgebiet zwischen Genf und eben Frankreich es immer wieder zu natürlichen Anpassungen kommt, also dass Flussläufe oder eben Bachläufe sich verschieben, ganz natürlich. Da ist es dann aber ein bisschen komplizierter, weil da müssen nicht nur die Berner Behörden dann grünes Licht geben, sondern auch die Zentralregierung in Paris.
0: Sagt Westschweiz-Korrespondent Philipp Reichen. Die Schweiz und Italien kommen sich ein bisschen näher, zumindest in Sachen ÖV. Denn in Zukunft soll es mehr Verbindungen vom Tessin in Richtung Mailand geben. Das hat die Tessiner Regierung mit dem Präsidenten der Lombardei vereinbart. Es geht um mehr Busse und Züge, längere S-Bahn-Linien und einen höheren Taktfahrplan. Nicola Malzacher hat Tessin-Korrespondent Ivan Santoro gefragt, welche Strecken und welche Verbindungen davon am meisten profitieren.
3: Ja, also da geht es vor allem mal um die Strecken vom Tessin nach Varese Malpenso, also dem Flughafen der Großregion Mailand, von wo aus auch viele Tessinerinnen und Tessiner in die Ferien fliegen. Und natürlich die Strecke Lugano-Como-Milano. Dort sollen künftig neben den Intercity-Verbindungen doppelt so viele Regio-Express-Züge verkehren. Also der Halbstundentakt soll eingeführt werden. Zudem sollen im ganzen Gebiet mehrere grenzüberschreitende S-Bahn-Linien verlängert werden.
4: Und braucht es für diese Erweiterungen auch neue Infrastruktur, zum Beispiel neue Schienen?
3: Also auf Schweizer Seite ist die Infrastruktur intakt und eigentlich neu gut erhalten. Da wurde auch viel investiert in der jüngsten Vergangenheit. Und auch auf italienischer Seite wurde gerade im Norden in der Grenzregion viel Geld in den letzten Monaten und Jahren für die Modernisierung in die Hand genommen. Ein Grund waren die Olympischen Winterspiele in Mailand. Aber es gibt noch viele Strecken, die sind veraltet, zum Beispiel noch nicht elektrifiziert. Und das soll jetzt in Angriff genommen werden. Zudem kommt es auch zu Unterhaltsarbeiten auf den vielbefahrenen Strecken Como-Mailand und Varese-Malpensa. Deshalb ist der Bahnverkehr gerade jetzt im Moment in diesen Wochen auf diesen Strecken stark eingeschränkt. Also wer jetzt vom Tessin an den Flughafen Malpensa will, der muss mit dem Auto fahren oder auf dem Bus ausweichen. Ausfälle gibt es unter der Woche auch zwischen Como und Mailand. Aber rechtzeitig zum großen Sommerferienstart am 4. Juli soll dann der Fahrplan wieder gelten.
4: Aber eben, es geht ja nicht nur um Schienen, sondern auch um Busse, das haben Sie gesagt. Gibt es dort auch neue Verbindungen?
3: Ja, also eigentlich muss man sagen, bei den Busverbindungen, da passiert eigentlich richtig viel, denn endlich soll das sogenannte Kabotageverbot fallen. Dieses Verbot beinhaltet, dass Schweizer Busse in Italien nur Gäste aussteigen, aber nicht einsteigen lassen dürfen und umgekehrt. Ich sehe das jeden Morgen und Abend hier in Lugano, wenn der blaue Bus aus Italien vorbeifährt. Dieser fährt die Strecke Menaggio am Comasee nach Lugano. Er hält zwar auch hier in Lugano an den Bushaltestellen, aber er lässt eben nur Fahrgäste, also italienische Gäste, aussteigen. Man kann da nicht einsteigen. Auch das GEA oder das Halbtaxi, das gilt nicht auf diesem Bus. Es ist wirklich nur eigentlich für italienische Gäste gedacht. Dieser alte Zopf soll nun endlich fallen. Italien ist das einzige Land von unseren Nachbarländern, das immer noch dieses Kabotageverbot mit der Schweiz kennt. Mit Deutschland und Frankreich wurde das längst abgeschafft. Und nun wartet man eigentlich nur noch auf grünes Licht aus Rom. Das wurde bei diesem Treffen zwischen dem Tessin und der Lombardei abgemacht. Und sobald dieses Verbot dann fällt, da kann es zu einem ganz neuen Busstreckennetz rund um die Grenze kommen. Da können sich dann auch italienische und Schweizer Busunternehmen bewerben. Und da erhofft sich die Tessiner Regierung auch eine Entlastung der Straßen, weil man eben mit einem attraktiveren Angebot grenzüberschreitend auch damit rechnet, dass mehr Frontalieri, also Grenzgängerinnen und Grenzgänger, dann auf dem Bus umsteigen und das Auto zu Hause lassen.
4: Interessant, da dürfte sich also am meisten entwickeln auf der Straße, wenn dieses Verbot dann tatsächlich fällt. Schauen wir noch auf die Auslastung in diesen Regionen. Also wie dringend ist dieser Ausbau?
3: Ja, also man muss sagen, der grenzüberschreitende Verkehr, der ist jetzt schon sehr dicht und vor allem, ich habe es gesagt, auf der Straße ist immer viel los, aber auch in den Zügen. Man muss wissen, neben den vielen Pendlerinnen und Pendlern, neben diesen Grenzgängerinnen und Grenzgänger kommt sowohl auf der Straße wie auch auf der Schiene noch der Ausflugsverkehr dazu. Auch viele Tessinerinnen und Tessiner gehen regelmäßig nach Italien zum Einkaufen, zum Essen. Also das ist ein gegenseitiger Grenzverkehr, nicht nur einseitig von den Frontalieri. Und dann sind da natürlich noch die nationalen und internationalen Touristen, die dann vor allem rund um Como und Milano vielfach die Züge benutzen. Also in Anbetracht dessen tut dieser Ausbau Not, denn einzelne Strecken, die sind da wirklich im Anschlag.
4: Und wie sieht es bei den Fernreisenden aus, die weiter aus dem Norden kommen? Können die auch von diesen neuen Verbindungen profitieren?
3: Ja, ganz klar. Vielleicht stehen da jetzt diese Busverbindungen nicht im Vordergrund, aber sicher die Zugverbindungen. Vor allem Locarno, Lugano, Chiasso, Como, Mailand. Diese Strecken sind sehr beliebt, gerade auch bei Touristinnen und Touristen. Manch Deutschschweizer, der am Filmfestival ist oder sonst in den Ferien in der Region Locarno, der nutzt schnell mal noch den Regio-Express für ein Ausflügel nach Varese oder nach Como oder eben auch Mailand. Und diese Regio-Express-Züge, die sind wirklich sehr gut frequentiert meistens, vor allem natürlich in den Rush-Hours morgens und abends, aber auch zu Ferienzeiten und praktisch immer am Wochenende. Also ich fahre diese Strecke Lugano-Como-Mailand auch oft und diese Züge, die sind eigentlich immer voll. Also oft muss man stehen, dass also hier der Takt erhöht werden soll, das lohnt sich und wird sich auch auszahlen.
4: Ivan Santoro, jetzt haben wir über diesen Ausbau des grenzüberschreitenden ÖV-Verkehrs gesprochen, dieses ÖV-Netzes. Wie sieht es denn im Tessin selbst aus, im Kanton? Sehen Sie da auch einen Boom beim öffentlichen Verkehr?
3: Ja, und wie? Soeben sind die neuesten Zahlen veröffentlicht worden und die zeigen wirklich im Tessiner Zug- und Busnetz einen neuen Fahrgastrekord, also schon zum dritten Mal in Folge, also seit der Corona-Zeit. Zum Beispiel haben sich die Zahl der Fahrgäste bei den Busbetrieben und auch Postauto in den letzten 15 Jahren fast verdoppelt. Und beim Bahnunternehmen Tilo, also das ist ein Tochterunternehmen von SBB und der italienischen Trenord, also Ticino, Lo, Lombardia, da hat sich die Fahrgastzahl innerhalb von 5 Jahren verdoppelt, von 10 auf 20 Millionen Fahrgäste. Und diesen Boom ausgelöst, das hat vor allem der Ceneri-Tunnel. Dieser Bahntunnel verbindet seit 5 Jahren das Süd mit dem Nordtessin, also die Städte Locarno, Bellinzona, Lugano. Die sind auf einen Schlag massiv näher gekommen, näher zusammengewachsen praktisch. Man ist auch doppelt so schnell mit dem Zug als mit dem Auto zwischen diesen Städten. Und das hat auch Folgen für die Straße. So gibt es mehrere Strecken, wo der Autoverkehr stagniert, das zeigen die jüngsten Zahlen, oder gar zurückgeht. Und man muss sich das vorstellen, dass ausgerechnet im Autokanton Tessin. Also hier gibt es langsam ein Umdenken in Sachen ÖV. Das muss man wirklich sagen. Einzig in Sachen Veloverkehr, da ist es noch nicht so weit verglichen mit der Deutschschweiz. Im Tessin spielt nach wie vor das Velo eine untergeordnete Rolle. Einzig in der Region Locarno-Ascona nimmt dieser langsam Verkehr zu. Aber hier muss man sagen, ist es vor allem wegen der Deutschschweizer Touristen, die da viel herumradeln. Kürzlich wurde ja Lugano zur unattraktivsten Velostadt erkoren. Und der Leiter des Amtes für langsame Mobilität im Kanton Tessin, der hat gegenüber dem Corriere del Ticino gesagt, dass das Velo so wenig benutzt werde, das habe nur bedingt mit dem schlechten Velonetz zu tun. Es sei halt auch eine kulturelle Frage. Also das Velo hier im Süden, das ist zwar als Sportgerät beliebt, man sieht da viele im Rennanzug abends oder am Wochenende der Straße entlang trainieren, aber als Verkehrsmittel, um an die Arbeit zu fahren oder in die Schule, da sieht man es weniger. Viel zu gefährlich, heißt es da immer.
0: Sagt Tessin-Korrespondent Ivan Santoro. Und wir bleiben beim Thema ÖV, wechseln allerdings die Weltregion. Denn jetzt geht es um eine alte Bahnverbindung zwischen dem Nahen Osten und Europa, die wiederbelebt werden soll. Das planen Saudi-Arabien und die Türkei. Die Bahnstrecke soll von Saudi-Arabien über Jordanien und Syrien in die Türkei führen und dann dort an das europäische Bahnnetz anschließen. Man will damit eine Alternative zur Straße von Hormuz schaffen, die seit mehr als 3 Monaten blockiert ist. Bernd Dörries ist Nahostkorrespondent beim Tagesanzeiger. Yves Kilcher hat ihn gefragt, wie gut die Bahnverbindung als Alternative zur Straße von Hormuz tauge.
5: Es gibt bisher keine direkte Bahnverbindung aus dem Nahen Osten, aus dem arabischen Raum nach Europa. Das wäre natürlich für viele Länder wie Syrien, wie Jordanien und vor allem auch Saudi-Arabien ein sehr interessanter Korridor für den Transport von Gütern. Und der hat jetzt natürlich nochmal eine neue Relevanz bekommen, dadurch, dass die Straße von Hormuz 3 Monate gesperrt war. Deshalb sind natürlich alle Länder am Golf, Saudi-Arabien, die Emirate und auch Oman, auf der Suche nach Alternativen, wie sie ihre Produkte, das ist natürlich vor allem Erdöl, das sind aber natürlich auch Düngemittel, also Produkte, die aus Erdöl entstehen, aber auch ganz andere Dinge, wie zum Beispiel Milch und Butter, das Saudi-Arabien jetzt in großem Stil produziert, exportieren können. Man darf aber natürlich nicht vergessen, dass so eine Eisenbahnstrecke, wenn man jetzt zum Beispiel den Transport von Rohöl nimmt, viel, viel weniger transportieren kann als zum Beispiel ein Tanker. Ein Tanker kann ungefähr 300 Millionen Liter Rohöl aufnehmen, ein Zug vielleicht 1,2 Millionen Liter Rohöl. Man bräuchte also 300 Züge auf dieser Strecke, um nur einen einzigen Tanker zu ersetzen.
6: Also es gibt eben dann schon Grenzen, wie sehr das diese Bahn wirtschaftlich helfen würde. Aber man kann sagen, vor allem würde sie der Türkei wirtschaftlich helfen.
5: Der Türkei würde sie sicher wirtschaftlich helfen. Die Türkei sieht sich ja selbst als regional, wenn nicht sogar als Großmacht, die ihren Einfluss natürlich überall auf der Welt ausweitet. Das sieht man in vielen afrikanischen Ländern, wo die Türkei Flughäfen baut, wo Infrastruktur gebaut wird, wo teilweise auch Industriebetriebe entstehen. Und die Türkei hat natürlich ein massives Interesse, ihren Einfluss in Syrien zu vergrößern, das, mit dem sie ja eine direkte Grenze hat, in Libanon zu vergrößern. Und sie möchte natürlich auch mit Ländern wie Saudi-Arabien und im asiatischen Raum Pakistan eine enge Allianz schmieden, um den Einfluss von Israel, das sich mit Ländern wie Griechenland, Marokko, aber auch den Emiraten verbündet hat, zurückzudrängen.
6: Diese neue Bahnverbindung soll bis in 4 Jahren in Betrieb sein. Wie realistisch ist das?
5: Naja, ich als Deutscher sehe seit Jahren, wie schwierig es ist, in Deutschland eine Bahnstrecke zu bauen oder einen Bahnhof zu bauen. Das ist natürlich in eher autokratisch regierten Ländern, wo jetzt vielleicht nicht auf jede Richtlinie Rücksicht genommen wird, wo wahrscheinlich auch Anwohner wenig Möglichkeiten haben, Einspruch zu erheben. Ganz, ganz anders. Saudi-Arabien vor allem hat gezeigt, wie man in nicht allzu vielen Jahren ein massives Eisenbahnnetz aufbauen kann. Die Strecke, um die es jetzt geht, ist ungefähr grob zur Hälfte schon fertig. Die Türkei hat ihre Eisenbahnlinien bis an die Grenze zu Syrien gebaut. Saudi-Arabien hat sein Eisenbahnnetz eigentlich auch weitgehend fertig bis an die Grenze von Jordanien. Es geht also vor allem darum, was muss noch in Jordanien passieren und was muss in Syrien passieren. In Syrien ist das Eisenbahnnetz durch den Bürgerkrieg ungefähr zur Hälfte völlig zerstört. Ich würde sagen, die andere Hälfte ist in einem sehr schlechten Zustand. Es gab jetzt einige Pilotfahrten auf der Strecke von Homs nach Damaskus. Das hat wohl ganz gut funktioniert. Aber ob man jetzt in 3 oder 4 Jahren dort tatsächlich es schafft, eine durchgehende Verbindung durch 2 Länder zu bauen, das wage ich zu bezweifeln. Bisher hat sich auch noch keiner der Beteiligten überhaupt auch nur ganz grob oder vage dazu geäußert, was denn das alles kosten könnte und wer es bezahlt. Syrien und Jordanien haben die Mittel selbst definitiv nicht.
6: Und diese Länder, die haben weitere Interessen. Zum Beispiel will die Türkei mit dieser Bahnverbindung den Einfluss von Israel in der Region verringern. Wieso will sie das überhaupt?
5: Die Türkei und Israel sehen sich als Konkurrenten, was diesen Teil der Erde angeht. Das beste Beispiel ist, glaube ich, Syrien. Syrien grenzt sowohl an Israel als auch an die Türkei an. Beide Länder möchten das Geschehen, das zukünftige Geschehen in Syrien natürlich mitgestalten. Die Regierung, die dort an der Macht ist, unter Präsident al-Sharra, steht der Türkei natürlich ideologisch deutlich näher. Sharra ist ein ehemaliger islamistischer Terrorist, der jetzt nach eigenen Angaben geläutert ist und natürlich der Türkei ideologisch relativ nahe steht. Wenn man durch Syrien fährt, sieht man auch schon in den Geschäften wahnsinnig viele Exportgüter aus der Türkei. Man kann teilweise mit türkischer Lira bezahlen. Und dann ist auf der anderen Seite Israel, das Syrien bisher immer als Gefahr gesehen hat, das gleichzeitig natürlich auch große Gebiete von Syrien annektiert und besetzt hat, vor allem die Golanhöhen, das aber auch jetzt nach dem Fall des Assad-Regimes Teile von Syrien neu besetzt hat, dort auch Militärstützpunkte eingerichtet hat und eigentlich in manchen Dingen das Gegenteil von dem will, was die Türkei möchte. Die Regierung in Israel sieht den neuen Präsidenten mit großem Misstrauen. Sie glaubt nicht, dass sich da ein stabiler Nachbar entwickelt, sondern sie sieht Syrien eher als Bedrohung.
6: Es geht der Türkei also einerseits eben darum, den Einfluss Israels zurückzubinden, andererseits aber auch um die Position als logistische Drehscheibe zwischen dem Nahen Osten und Europa. Wie gut passt das mit Erdogans Außenpolitik zusammen?
5: Ja, das passt natürlich sehr gut zu seiner Außenpolitik. Und es gibt natürlich auch gewisse Konstanten. Die Bahn verläuft ja jetzt zu Teilen zumindest auf der historischen Hadschisbahn. Die Hadschisbahn war das größte Projekt des Osmanischen Reiches. Sie wurde 1908 eröffnet. Bis dahin waren die Eisenbahnlinien im Osmanischen Reich von Fremdfirmen betrieben und gebaut worden. Das waren deutsche Firmen, es waren englische Firmen, auch französische Firmen. Und die Hadschisbahn war die erste Bahn, die das Osmanische Reich selbst gebaut und dann auch selbst betrieben hat. Und so etwas rechnet sich dann natürlich nicht nur in Geld, das man einnimmt. Das ist nicht ein rein ökonomisches Projekt, sondern es ist natürlich auch ein sinnstiftendes Projekt. Damals sollten die entfernten Provinzen des Osmanischen Reichs einfach näher an die Zentrale angebunden werden. Und heute ist es ja auch nicht viel anders. Wenn man eine Bahnlinie hat, die diese Länder verbindet, wächst natürlich auch der Bund zwischen den Ländern.
0: Sagt Bernd Dörries, Nahost-Korrespondent beim Tagesanzeiger. Und hier auf SRF News geht es gleich weiter mit einer Nachrichtenübersicht.

0: Die Nachrichten von SRF um 11:30 mit Sandro Peter. Wir beginnen mit der Fußball-Weltmeisterschaft. Da hat die Schweizer Nationalmannschaft ihren ersten Sieg. Sie gewinnt das Gruppenspiel gegen Bosnien-Herzegowina mit 4:1. Johann Mansambi hat 2 der Schweizer Tore erzielt und ist als bester Spieler des Spiels ausgezeichnet worden. Dazu sagt er selbst:
1: Das ist wie ein Traum, dass ich WM spielen kann, 2 Tore zu schießen und dann Player of the Match. Ja, heute bin ich ganz sicher nicht schlafen.
0: Das nächste Gruppenspiel der Schweiz ist am kommenden Mittwoch. Die Nazi trifft dann auf Gastgeber Kanada. Nach der gemeinsamen Absichtserklärung zwischen den USA und dem Iran hat eine 60-Tage-Frist begonnen. In dieser Zeit sollen Streitpunkte geklärt werden, so etwa die Zukunft des iranischen Atomprogramms. Ein ambitioniertes Vorhaben, sagt Nahost-Korrespondentin Anita Bünter in der Tagesschau.
2: Frühere Atomverhandlungen, die haben Monate, ja Jahre gedauert und nun sind dafür vorerst nur 60 Tage vorgesehen. Und die letzten Monate haben gezeigt, wie schwer sich die USA und der Iran bei diesem Thema tun. Der Iran, der zeigt sich laut dem Rahmenabkommen zwar grundsätzlich bereit, das hoch angereicherte Uran zu verdünnen, aber ein Zeitplan dafür soll erst später festgelegt werden, erst wenn gewisse Punkte aus dem Rahmenabkommen umgesetzt sind.
0: Zu diesen Punkten gehöre zum Beispiel ein Kriegsende an allen Fronten, auch im Libanon. Israel habe aber bis jetzt keine Bereitschaft signalisiert, aus dem besetzten Südlibanon abzuziehen. Ob aus der jetzigen Absichtserklärung dereinst ein echtes Friedensabkommen werde, sei noch völlig offen, sagt Nahost-Korrespondentin Anita Bünter. Die Waadtländer Behörden eröffnen erneut ein Strafverfahren gegen Staatsrätin Valerie Dittli. Es geht dabei um eine außergerichtliche Einigung zwischen Dittli und dem Präsidenten der Kommission, die über landwirtschaftliches Land entscheidet. Dittli soll dem Mann ein Mandat verschafft und zudem 10'000 Franken aus der öffentlichen Hand bezahlt haben. Im Gegenzug habe er auf eine Strafanzeige gegen die Politikerin der Mittepartei verzichtet. Dittli selbst sagt, sie begrüße die Strafuntersuchung und freue sich, dass die Sache jetzt objektiv und gründlich durchleuchtet werde. Es ist das zweite Strafverfahren gegen Valerie Dittli. Das erste läuft wegen möglichen Amtsmissbrauchs. Die Börsendaten von SIX, der Swiss Market Index, schließt bei 13.766 Punkten, ein Minus von 0,4%. Der Dow Jones Index in New York steigt um 0,1%. Der Euro wird zu 92,22 gehandelt, der Dollar zu 80,46. Das Wetter: Morgen ist es zunächst sonnig und 31 bis 35 Grad heiß. Am Nachmittag gibt es stellenweise Gewitter. Das waren Nachrichten von Radio SRF. Am Mikrofon und verantwortlich Sandro Peter.
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4: Der Wind hat gedreht, und zwar in Richtung Atomkraft. Der Bau neuer Meiler soll nämlich möglich werden in der Schweiz. Nach dem Bundesrat und dem Ständerat ist nun auch der Nationalrat dieser Meinung. Das war allerdings nicht von Anfang an so. Wie ist also diese Kehrtwende einzuschätzen? Michael Frank ist der Direktor des Dachverbands für Stromwirtschaft und er ist zu Gast im Tagesgespräch vom Donnerstag.
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6: Soll die Schweiz wieder Atomkraftwerke bauen? Das ist diese Woche emotional debattiert worden im Parlament. Heute Morgen hat der Nationalrat entschieden, in der Schweiz soll der Bau von neuen Atomkraftwerken wieder möglich werden. Dieser Meinung ist bereits der Bundesrat und der Ständerat und jetzt also auch der Nationalrat. Er hat heute Morgen den Gegenvorschlag zur Blackout-Initiative angenommen. Mein Gast ist der oberste Vertreter der Schweizer Stromwirtschaft, der Michael Frank. Er ist Direktor vom Dachverband der Stromwirtschaft VSE. Willkommen im Tagesgespräch.
7: Grüezi, Herr Karasek. Merci für die Einladung.
6: Michael Frank, was sagen Sie zu dem Entscheid, in der Schweiz soll der Bau von neuen Atomkraftwerken wieder möglich werden?
7: Als VSE sind wir zufrieden und Strombranche. Das entspricht unseren Empfehlungen, die wir auch im Parlament gemacht haben. Und wir sind überzeugt, dass das in Richtung geht.
6: Am Montag, wer sich vielleicht daran erinnert, um das einfach an dieser Stelle klarzustellen, am Montag hat der Nationalrat vom Bundesrat noch eine Zusatzschlaufe gefordert und den Gegenvorschlag zur Blackout-Initiative am Bundesrat zurückgewiesen. Der Nationalrat hat jetzt also wie die Meinung geändert heute Morgen und unterstützt jetzt den Bundesrat Rösti, den Energieminister, doch. Also für die Befürworter von neuen AKWs ist das, was heute im Parlament passiert ist, ein Erfolg.
7: Das ist richtig. Und es geht ja nicht nur um Befürworter von Atomkraftwerken. Das ist ja noch in weiter Ferne, ob es überhaupt ein neues wird geben. Sondern es ist für die, die sich um Versorgungssicherheit sorgen, ist es ein wichtiger Schritt, weil es tut diese Option mehr in der Zukunft offen behalten. Priorität ist immer noch bei den Erneuerbaren, aber die Option für die Zukunft ist wichtig.
6: Dass ein paar Nationalräte jetzt umgeschwenkt sind, sind vor allem Mitte-Nationalrätinnen und Nationalräte, kann damit zu tun haben, dass der Bundesrat einen Bericht zur Finanzierung liefern muss. Das hat diese Woche der Ständerat gefordert und das bleibt jetzt. Also bis Ende Jahr muss der Energieminister Rösti einen Bericht vorlegen, das verlangt das Parlament, einen Bericht vorlegen, wie ein AKW in der Schweiz soll finanziert werden. Jetzt kann es also gut sein, dass Sie, Herr Frank, in den nächsten paar Tagen ein Telefonat bekommen vom Bundesrat Rösti und er wird Sie fragen, Sie als oberster Vertreter der Stromwirtschaft, er wird Sie fragen, wie kann man ein AKW finanzieren? Was sagen Sie am Herrn Rösti?
7: Ja, das ist eine sehr interessante Frage, die uns noch auch Jahre wird beschäftigen. Spätestens bei einem möglichen Rahmenbewilligungsgesuch muss man es geklärt haben, weil das Gesetz schreibt vor, die Finanzierung muss geklärt sein.
6: Gut, aber jetzt geht es also noch früher. Jetzt muss es bis Ende Jahr vorliegen.
7: Finanzierung müssten wir wissen. Was für eine Technologie, was für eine Grösse, was für einen Standort, was für einen Zeitraum, was für einen Lieferant, das wissen wir alles nicht. Das heisst, man kann das hypothetisch beantworten und da wird man mit einer Bandbreite müssen antworten. Und das PSI, also glaube ich, die Kapazität in der Schweiz, also das Paul-Scherrer-Institut, hat mal eine Schätzung gemacht und die Schätzung lautet zwischen 4 und 13 Milliarden.
6: Gut, das ist eine ziemlich grobe Schätzung. Wir wollen es natürlich an dieser Stelle noch ein genauer wissen von Ihnen. Also bis jetzt sind Sie noch nicht eine grosse Hilfe für den Rösti. Weil es ist klar, es gibt kein Projekt. Trotzdem muss bis Ende Jahr ein Bericht vorgelegt werden vom Bundesrat Rösti, wie die Finanzierung könnte aussehen. Aus welchen Quellen könnte Geld kommen?
7: Das ist jetzt die Frage, die Kapitalbeschaffung ist. Wenn man beim obersten Limit jetzt hergeht für 13 Milliarden, ist das ein Riesenbrocken für den Schweizer Kapitalmarkt. Das heisst, es müsste vermutlich weiter rausgehen. Ich denke, dort wäre sicher eine gute Adresse für Finanzierungsmodelle aufzuzeigen. Sicher Grossbanken ein wichtiger Regel, weil nur Pensionskassen und die üblichen Fonds und Kapitalgeber in der Schweiz werden vermutlich allein nicht länger für so, wenn man jetzt auf 13 Milliarden geht.
6: Also Sie haben jetzt konkret mal gesagt, vielleicht können Grossbanken da mitfinanzieren. Was gibt es noch sonst für andere Möglichkeiten, wie man an 13 Milliarden Franken kommt für ein AKW?
7: Wie die Finanzierung gelingt, hängt dann wieder ab von den Sicherheiten, die man liefern kann. Und wenn der Staat eine Sicherheit geben kann, hat das einen Einfluss auf die ganzen Kapitalkosten und auf Kapitalzinsen. Und das kann es dann nachher einfacher oder schwieriger machen.
6: Also je nachdem, wie gross die Hilfe vom Staat ist. Das heisst, Sie fordern natürlich auch eine staatliche Hilfe.
7: Also ich habe jetzt nicht hier im Sinn von Subventionen. Er kann eine Finanzgarantie geben, eine Bürgschaft geben. Das gibt Sicherheit den Kapitalgeber. Also Kapitalgeber geben Geld und für das wollen sie Sicherheit. Je höher das Risiko ist, je höher der Zins. Ob der Staat möglich das noch muss unterstützen, weil wir wissen, weltweit gibt es keine Produktionstechnologie, die nicht subventioniert ist. Das ist nachher eine Diskussion in der Politik, das ist ein politischer Entscheid, den man wird müssen fällen in der Zukunft, wenn es denn ein konkretes Projekt gibt. Und wenn nur mit 100% staatlicher Unterstützung ein AKW baubar ist, dann wird sich die Politik müssen machen, überlegen, ob das in sich Sinn macht. Weil es ist ja, da wir ja nur von einer Option reden, gar nicht gesichert, dass es ein neues AKW gibt. Jetzt losgelöst von Volkszustimmung, wo es dann noch zwei Abstimmungen für Rahmenbewilligung und so weiter wird müssen geben.
6: Die grossen Energieversorger der Schweiz sind alle sehr kritisch zu neuen AKWs. Es hat die bekannte Studie gegeben von der AXPO, die das auch ergeben hat. Können Sie noch mal sagen, wie gross, bis jetzt ist es noch ein bisschen ungenau gewesen, wie gross müsste die staatliche Unterstützung sein, dass überhaupt, weil kein Energieversorger will das oder kann das zahlen, das Risiko sei zu gross. Wie gross muss dann die staatliche Hilfe sein?
7: Das ist aus heutiger Sicht schlicht nicht abschätzbar, weil wir kennen den Zeitpunkt nicht, wo die Diskussion stattfindet. Findet der rasante Ausbau von den Erneuerbaren statt? Dann sieht das ganz anders aus.
6: Dann sieht was anders
7: aus? Dann sieht die Garantie, die es dann vielleicht braucht, ganz anders aus. Weil
6: aber wieso reden Sie von Garantie? Es braucht wirklich Cash, damit überhaupt ein AKW
7: gebaut wird. Ja, das ist eine Hypothese.
6: Aber kein Energiekonzern, der 13 Hypothese. Milliarden Franken getan
7: hat. Da bin ich voll mit Ihnen einverstanden. Weil momentan haben wir die Rechtssicherheit ist nicht da, die Investitionssicherheit ist nicht da, die Planungssicherheit ist nicht da, regulatorische Risiken sind nicht absehbar.
6: Aber was soll denn der Bundesrat Rösti, was soll der antworten bis Ende Jahr?
7: Er wird eine Modellrechnung machen müssen und Annahmen treffen und Annahmen definieren. Und die Realität werden wir sehen, ob die so kommt oder nicht. Weil wir reden von einer Kristallkugel.
6: Aber die Schweiz muss doch sagen, haben wir das Geld oder haben wir das Geld nicht? Oder haben wir das Geld, aber wollen wir es lieber investieren in die Erneuerbaren? Wir müssen doch zuerst einmal schauen, ob das Kessel voll ist.
7: Die Diskussion, die wir jetzt führen, führen wir, wenn wir konkrete Projekte hätten. Wir haben kein konkretes Projekt, darum gibt es auch keine konkreten Aussagen zu der effektiven Höhe von Finanzierung in Franken und Rappen. Wir reden von einem Streichen, von einem Verbot für eine Option in der Zukunft. Es gibt keine, wir wissen nicht mal, welche Technologie. Und Technologiegeneration ist extrem relevant für die Höhe der Kosten.
6: Das ist klar, da gebe ich Ihnen recht.
7: Tue ich eine Vollwebsorge oder gehe ich auf eine teure BMW oder habe ich irgendeinen schicken Tesla?
6: Ja. Aber meine Ausgangsfrage war ja, dass der Bundesrat Rösti, der Energieminister, muss bis Ende Jahr das vorlegen, einen Bericht vorlegen, wie ein AKW könnte finanziert werden in der Schweiz. Und eine grosse Hilfe sind sie jetzt noch nicht.
7: Selbstverständlich, es gibt Annahmen, die man treffen kann. Nachher gibt es ein Finanzierungsmodell, das wird er müssen darlegen. Dort wird es Abklärungen geben mit Kapitalgebern, das, was ich vorher erwähnt habe, mit Banken, mit Fonds, mit Pensionskassen. Weil man muss mal ein Volumen definieren, das könnte müssen aufgenommen werden. Wir haben jetzt das mal etwas in den Rahmen gestellt von 13 Milliarden. Ist kein Pappenstiel. Dort gibt es Finanzspezialisten, ich bin nicht der Kapitalbeschaffungsspezialist, wo man nachher sagen, was für Gefäße und Möglichkeiten gibt es. Und dann gibt es Varianten. Und die haben auch Vor- und Nachteile. Und das ist das, was ich mir vorstelle, was am Schluss wird aus diesem Bericht rauskommen.
6: Und wie gross, zum Sommer fragen, wie gross wird der staatliche Anteil müssen sein?
7: Das wird irgendwie ein Prozentsatz sein. Und ihr redet jetzt von einem staatlichen Anteil, der in Cash fließt, der vermutlich grösser null wird sein. Aber er muss sicher kleiner als 100% sein. Und sonst haben wir ja, der Bund betreibt ein Kernkraftwerk und das macht auch keinen Sinn. Entspricht auch nicht unserer Governance und unserer Rollenaufteilung in der Energiewirtschaft.
6: Das ist das SRF-Tagesgespräch mit dem Chef vom Dachverband von der Stromwirtschaft VSE, mit dem Michael Frank. Das Parlament hat heute beschlossen, dass der Bau von neuen AKWs wieder erlaubt sein soll. Das letzte Wort hat aber dann Stimmvolk. Die Grünen haben bereits das Referendum angekündigt. Und weil die Bevölkerung am Schluss darüber kann abstimmen, vielleicht nächstes Jahr, AKW ja oder nein, führen wir diese Debatte doch auch jetzt schon. Der Bundesrat Rösti hat im Parlament gesagt, 30% vom Schweizer Strom sind aus der Kernenergie. Wenn Kernkraftwerke vom Netz gehen, dann fehlen die 30%. Gleichzeitig steigt der Bedarf von Strom, zum Beispiel wegen der Elektroautos oder wegen der Wärmepumpen. Und gerade im Winter wird es eng. Es bräuchte also mehr als Photovoltaik und Wasserkraft. Was mehr?
7: Also die Lösungsansätze gibt es verschiedene. Jetzt einfach auch Technologie offen. Massiv mehr erneuerbar, das, wo möglich. Das Stromgesetz sieht das vor. Die Realität sieht einfach anders aus. Das Volk hat 70% ja gestimmt, aber die Opposition geht weiter. Dann kann man Langzeitbetrieb von den bestehenden Kraftwerken, also über die 60 Jahre raus von Gösgen und Leibstadt.
6: Jetzt wollte ich auch schon bei dem Punkt bleiben, wenn man sie länger würde beibehalten, die bestehenden Kernkraftwerke, gibt es ja auch die Möglichkeit, dass sie noch viel länger am Netz bleiben. Der AXPO-Chef, der Christoph Brand, hat vor kurzem im Tagesgespräch gesagt, wir gehen davon aus, dass unsere neueren Werke wie Gösgen und Leibstadt technisch sicher bis zu 80 Jahre laufen können. Also Stand jetzt wären das noch 30 oder 40 Jahre, die dazukommen. Es gibt ja auch in der Schweiz eigentlich keine gesetzlich festgelegte Laufzeitbegrenzung für Kernkraftwerke, könnte ja also noch länger sein. Und da frage ich Sie jetzt, wenn man das weiss, dass die zwei Kernkraftwerke noch sehr lang könnten laufen, wieso müssen wir überhaupt von neuen reden?
7: Es ist richtig, es gibt kein Enddatum. Das Enddatum ist, solange dass sie sicher sind und rentabel. Aber dass sie sicher sind, wird man müssen bis 10 Jahre lang Vorlaufzeit haben, um zu planen. Das Ende sind die Aufsichtsbehörden, wird müssen formulieren, was sie an Anforderungen stellen, technischer Natur. Die müssen das schauen, planen, rechnen, die Investitionen und nachher umsetzen. Und das geht nicht so schnell wie mit einem Atomkraftwerk.
6: Aber was ich vorhin gemeint habe, man sagt immer, die 30% Atom fällt weg irgendwann einmal. Ja. Vielleicht fällt sie gar nicht so schnell weg, weil man ja noch die bestehenden Kernkraftwerke haben.
7: Ja, die laufen im heutigen Modus bis 39 und 44. Wenn man die Verlängerung will, braucht es aktiv ein paar Sachen. Das Enzi muss seine Anforderungen definieren, was es braucht für die längere Laufzeit. Werk müssen rechnen, was das bedeutet, was dort muss nachgerüstet werden, was das für ein Kapitalbedarf ist. Dort rechnen wir mit sicher mindestens 1 Milliarde pro Werk für die Nachrüstung. Nachher muss man regulatorische Sicherheit haben, was dort hier passiert. Wie werden nachher die ganzen Weiterlaufen von der Stilllegungs- und Entsorgungsfonds gemacht? Weil jeder Mal wieder hier die Zinsmodelle sind, kann das sehr teuer oder ein bisschen günstiger kommen. Und dort gibt es noch viel politische und regulatorische Arbeit zu machen im Bund und auf der anderen Seite viel technische Arbeit bei den Werken. Und die brauchen Vorlaufzeit, die brauchen Jahre Vorlaufzeit, um das zu machen. Das heisst, wenn man sie will, ab 39 auf 44 länger laufen lassen, braucht GÖS genau ab 29, 30 definitiv Entscheid, machen wir es nicht.
6: Ja gut, aber was hat das zu tun mit Neuen? Man muss wegen dem vielleicht keine Neuen bauen.
7: Man muss unter Umständen nicht neue bauen für das Jahr 2050. Das ist durchaus so. Aber wir haben keine Garantie, dass das mit dem Langzeitbetrieb funktioniert. Das Problem ist, wir sind in einem Umfeld mit einer hohen Unsicherheit. Wenn man hohe Unsicherheit hat, muss das strategische Verhalten sein. Wir wollen möglichst viele Optionen für Handlungsspielraum haben, weil das Einzige, was sicher ist, wir wollen Versorgungssicherheit. Und das müssen wir herbringen. Und mit mehr Optionen können wir es machen. Und ob das tatsächlich, und darum reden wir ja von einer Option, ob das tatsächlich ein neues Atomkraftwerk bauen wird, das merken wir in den nächsten 5, 10, 15 Jahren. Und das ist ja der Charme von einer Option. Wenn ich eine Option auf eine Aktie habe, heisst das nicht, dass ich die Aktie kaufen muss.
6: Die Frage ist einfach, was ist das Risiko von dieser Option? Diese Woche habe ich etwas Interessantes gehört im Echo der Zeit. Der Ökonom der Alexander Butzier hat mit seinem Team 2/3 von allen AKWs auf der Welt analysiert. Und er sagt, Atomkraftwerke seien super risikoreich mit grossen Kostenüberschreitungen und langen Verzögerungen im Bau. Die Kosten von AKWs werden im Schnitt um 117% überschritten. Es gibt nichts auf der Welt, wo die Kosten so überschritten werden wie bei AKWs. Die Bauzeit werde um 65% überzogen. Können wir uns so etwas erleben, wenn wir überhaupt so
7: etwas... Ich würde jetzt aber die Aussage vom Professor jetzt Interview auch gehört weiterführen. Und was ist der Hauptgrund von diesen Kostenüberschreitungen? Das hat er im gleichen Interview nämlich auch erwähnt. Weil unterwegs Strategie gewechselt worden ist, technologische Anforderungen gewechselt, also alles, was teurer geworden ist.
6: Ja gut, ist ja egal, was der Grund ist. Das ist
7: nein, das ist nicht ganz... Das sind am Schluss politische Entscheide. Oder Betreiber entscheiden, die dazu führen. Weil das, was ursprünglich geplant ist, hat ein anderes Preisschild gehabt. Und wenn man natürlich mehr und besser und höher will, hat es preissteigenden Faktor. Das ist übrigens der Charme vom Modell, das Daxpo gemacht hat. Sie hat das ja auch gerechnet. Und sie hat ganz bewusst konservativ gerechnet. Sie hat nämlich Flamanville genommen. Das ist eines von denen, wo gigantisch Preise explodiert sind.
6: Das ist das AKW.
7: Es ist ein AKW, wo jahrelang im Bau war in Frankreich, mit einer riesengroßen Kostenüberschreitung. Hat dort gestützt auf eine MIT-Studie gemacht, was ist dort hier Projekttrieben gewesen, was ist nicht Projekttrieben gewesen, und hat mit den teuersten Fall hat an verrechnen, was es bedeutet, und kommt immer noch zum Schluss, dass das eigentlich eine verhältnismässig günstige Variante im Vergleich ist. Jetzt gibt es Technologien, die durchaus kompatibel sein können. Wasserkraft, wissen wir aber, ist ausbauen. Da gibt es nicht mehr viel noch zum zusätzlich machen. Da ist Bereitschaft noch für, weiss der Teufel, manchen Stolz sehen. Das macht keinen Sinn. Auf der anderen Seite müssen wir etwas anderes gegenüberstellen. Die Alternativen, die wir haben, und die ist alle teurer.
6: Das ist Willi.
7: Nichts machen, es lässt darauf abkommen. Lücken in Kauf zu nehmen. Es hat eine andere Rechnung vom Bundesrat gegeben. Wenn 30% Strom im Netz fehlt, kostet das bis zu 1 Milliarde pro Tag. Und das ist nachher definitiv nicht mehr lustig, weil die Wirtschaft ist auf die Versorgungssicherheit angewiesen, wie die Gesellschaft auch. Das ist einer von unseren Werten für unseren Wohlstand. Und
6: dass das passiert, ist aber nicht unbedingt...
7: Wenn man spielt im System und das plötzlich shaky wird und das plötzlich unsicher wird, ist das der grösste Schaden. Und ich bin nicht der Anhänger, der sagt, es muss unbedingt ein neues Atomkraftwerk sein. Es kann ein neues Atomkraftwerk sein. Es können auch andere Technologien sein.
6: Zum Beispiel?
7: Wir haben massiven Ausbau von den Erneuerbaren. Das Volk hat ja gesagt, Beschwerden gehen weiter. Es passiert im Moment nicht. Andere Varianten sind Gaskraftwerke, kann man herstellen, ist per se eine relativ günstige Sache, weil das Kraftwerk schnell gestellt ist. Das Kraftwerk ist nicht so teuer und es läuft so lange, dass es laufen muss.
6: Warum Gaskraftwerke, wenn die CO2 ausstoßen und von Gasimport abhängen? Das ist ja eigentlich, sind das Gaskraftwerke keine gute Nachricht für das Klima.
7: Das sind die negativen Seiten. Man wird mehr CO2 ausstoßen, kaufen und noch mehr Auslandsabhängigkeit mit dem Gas.
6: Aber was sind sie dann eher, um die Lücke zu stopfen? Sind sie eher für neue AKWs oder eher für Gaskraftwerke?
7: Es hängt nicht an, was ich will. Am Schluss müssen wir Bereitschaft in einem demokratischen System für das eine oder für das andere haben. Ich bin völlig agnostisch für Technologie. Ich will Versorgungssicherheit sicherstellen. Und wenn die Bevölkerung, wenn das politische System mir sagt, neue Atomkraftwerke, dann wird sich die Branche darum tun.
6: Sie haben schon ein paar Mal Versorgungssicherheit erwähnt, wo Sie wollen, wo Sie fordern. Sie betonen immer wieder die Bedeutung von der Versorgungssicherheit, wenn Sie auf die nächsten Jahrzehnte blicken. Wenn es Ihnen aber wirklich um die Versorgungssicherheit gehen würde, dann würden Sie das Wasser in der Schweiz nicht nach dem Markt bewirtschaften. Also Ihnen ist die Versorgungssicherheit wichtig, aber auch die Rentabilität. Also Strom beispielsweise aus Schweizer Wasserkraft wird auch im Winter ins Ausland exportiert, wenn wir es eigentlich könnten brauchen. Also gibt es da einen Widerspruch zwischen Rentabilität und Versorgungssicherheit?
7: Nein, da bin ich nicht überzeugt. Weil jeder Investor, der Massivkapital über sehr lange Zeit in die Finger nimmt, muss es irgendwie können über die Runde bringen. Sonst wird nicht bauen. Auch eine PV-Anlage wird nicht bauen, wenn ich nicht Rentabilität bekomme. Was ja über Subventionen und so weiter sichergestellt wird.
6: Und aber wenn Ihnen die Versorgungssicherheit wichtig wäre, wäre ja der Markt weniger wichtig. Also wenn die Versorgungssicherheit so wichtig wäre, dann würden wir doch nicht unseren Strom dann verkaufen, wenn wir ihn eigentlich bräuchten.
7: Grosse Investitionen können sich am letzten der Ökonomie nicht entziehen. Sonst werden sie nicht bauen. Und ja, die exportieren im Winter, aber sie importieren auch. Zum Teil ist es Pumpspeicherwasser, das man auf und ab pumpt, für das System zu machen, das man so lange verkaufen kann. Wenn ich aber schaue, wie viele Terawattstunden das wiederum importiert wird, weil das ist ja die Stärke von einem Stromnetz. Je grösser ein Stromnetz ist, je mehr der Tier kann der Wechsel stattfinden, umso stabiler ist das System. Weil wenn wir sagen, wir die Schweiz als Insel betrachten, dann klappt es. Das können wir nicht aufrechterhalten. Und dann würden wir gar nichts importieren, gar nichts exportieren und das System geht nicht auf, das können wir uns nicht leisten.
6: Was ist denn das für ein Zeichen, wenn wieder AKW würden gebaut werden? Was ist das für ein Zeichen gegenüber den Erneuerbaren? Wenn man weiss, es gibt AKWs, tun die AKWs dann nicht die erneuerbaren Energien konkurrenzieren?
7: Ja, das ist ein Argument, das ich häufig höre. Und ich bin die Überzeugung, dass das nicht der Fall ist. Wenn wir auf Zielkurs wären mit den Erneuerbaren, wie das Volk das mit 70% im Stromgesetz auch verabschiedet hat, dann hätten wir vermutlich die Atomkraftdiskussion nicht. Aber wir hinken dermassen hinten nach. Wir haben einen Versorgungsindex gemacht im VSE auf das Jahr 2050 mit den bekannten Projekten und Technologien, die zur Verfügung stehen. Also nicht irgendwie Fantasy, Science Fiction. Und wir kommen auf das Jahr 2050 auf 69 von 100 Punkten. Also Versorgungssicherheit aus unserer Optik und die Atomkraftwerke werden in diesem System nach 60 Jahren abgestellt, ist nicht sichergestellt.
6: Also sagen Sie das ein bisschen einfacher, also 2050 fehlen Terawattstunden Strom?
7: Da fehlen im Winter, wenn man die Berechnungen anschaut, die erwähnten 15 Terawattstunden Strom. Und wenn wir jetzt sagen, ja, jetzt findet der Boost von den Erneuerbaren statt, wie das Volk auch wollen hat, dann sinkt die Wahrscheinlichkeit eines neuen Atomkraftwerks massiv. Weil wenn genügend erneuerbar da ist, dann haben wir keinen Bedarf nach Atomkraftwerken. Und die Welt ist ja nicht schlecht, sondern die ist gut. Sie tut Versorgungssicherheit sicherstellen und ist auch klimaneutral.
6: Gut, Sie sind natürlich Vertreter von der Strombranche und das passt zu Ihrer Rolle, dass Sie sagen, es wird Strom fehlen, weil Sie natürlich wollen, dass mehr Strom produziert wird. Es gibt auf der anderen Seite auch den Bereich von der Energieeffizienz.
7: Richtig.
6: Es wird bis ins 2050 ja auch immer mehr Strom gespart, zum Beispiel durch effizientere Geräte, Gebäude und Prozesse. Jedes Jahr kommen Solaranlagen mit einer Leistung von 1 bis 1,5 Gigawatt dazu.
7: Das ist alles richtig und Effizienz ist ganz ein wichtiger Punkt. Und dort sind wir auf einem guten Pfad. Wir haben den Gesamtstromverbrauch, also das Total unserer Gesellschaft und Wirtschaft, wird steigen. Elektrifizierung vom Verkehr, Wärmepumpe, Rechenzentren, Bevölkerungs- und Wirtschaftswachstum. Wenn man es aber runterbricht pro Kopf, ist das stagnierend bis sinkend. Das ist eine gute Botschaft. Effizient fährt an, greifen. Aber irgendwo können wir diese grossen Lücken auftut, nicht nur mit Effizienz auffangen, auch wenn die Geräte besser werden, auch wenn die Anwendungen besser werden, auch wenn die Leute sensibler werden. Am Schluss wollen wir dekarbonisieren, wir wollen das Fossile loswerden, Gas und Öl, und das geht nur mit Elektrizität. Also dort kommen wir nicht umhin, dass das Gesamtvolumen aufnimmt. Jetzt ist natürlich das Ziel, dass man den Anstieg vom Gesamtvolumen möglichst dämpft. Aber er wird aufgehen, und da sind sich die Studien von der Stromwirtschaft über die ETH, über den Bund einig, wo man nicht landet.
6: Da würde ich gerne wie etwas entgegensetzen, sozusagen gegen die in Anführungszeichen Panik machen, dass irgendwann mal irgendetwas fehlt, dass man ganz konkret Zahlen kann anschauen. Ich habe zum Beispiel die neuesten Zahlen angeschaut vom Swiss Energy Charts. Und dort steht, von Januar bis zu dieser Woche hat die Schweiz fast 17% Strom aus Solaranlagen produziert. Und laut Expertinnen und Experten sagt das ein erstaunliches, schnelles Wachstum. Wenn das so weitergeht, dann hegen wir in 9 Jahren locker 30% Strom mit Sonne. Inwiefern tun Sie das mit einberechnen, dass die Erneuerbaren sich ja auch entwickeln?
7: Wenn man eine Jahresbetrachtung macht, ja, aber die nützt uns nichts. Wir haben November, Dezember, Januar, Februar, März, das sind die kritischen Monate, und Dezember bis Februar Kernmonate im Winter. Photovoltaik hat die Zuwachsrate, und das ist ja gut, und das hilft massiv, das System zu entspannen.
6: Also Sie geben die Zuwachsrate zu?
7: Ich muss doch nichts zugeben, das ist Realität. Also das ist Fakten, sind Fakten. Also da hat es mit Zugeben und Behaupten hat es nichts zu. Die sind bekannt, Zuwachsrate.
6: Aber wenn das sich so weiterentwickelt, bräuchten wir vielleicht gar nie AKWs. Aber, das ist der Punkt von
7: der möchte einen Punkt noch sagen. Wir haben ein Winterproblem, und wir wissen, von der Photovoltaik sind etwa 70% von der Produktion im Sommer und nur etwa 30% im Winter. Beim Wind, und darum wäre ja Wind im EWO extrem erneuerbar ist, wie Photovoltaik auch, wäre Wind im Winter so gut, weil es ist vor allem im Winter kommt Wind, weniger im Sommer. Das wäre für das Gesamtsystem gut, wäre übrigens auch sehr viel günstiger. Und der Wind hat noch den Vorteil, es geht auch in der Nacht bei wüstem Wetter. Also es ist nicht eine Technologiegeschichte, sondern es ist am Schluss, bekommen wir einen sauberen Mix her für das her, und nur mit einer Technologie werden wir das nicht herbringen.
6: Und darum, als ein Grund, oder so gesehen, dass die einen, ich meine als Parlament, wo heute entschieden hat, dass in der Schweiz der Bau von neuen Atomkraftwerken wieder möglich werden soll, so sieht das Parlament, und das kommt dann höchstwahrscheinlich auch nächstes Jahr vors Volk. Und somit komme ich langsam zum Schluss. Passt denn das, oder wird das überhaupt zusammenpassen, erneuerbare Energien, wo Sie auch sagen, die tun sich entwickeln, und nebendran Atomstrom. Passt das zusammen? Kann man da, wenn man sieht, dass die Erneuerbaren vielleicht zum Teil nicht so viel liefern, dass es Lücken gibt, dass es ein bisschen runtergeht, kann man dann überhaupt so schnell mehr Atomstrom produzieren? Atomstrom hat ja auch ziemlich etwas Unflexibles. Man kann nicht einfach einen Knopf drücken und nachher gibt es mehr Atom.
7: Ja, das ist richtig, und das ist ja genau dann nachher das Tricky. Und das sind nachher Rahmenbedingungen, wenn jemand das wirklich würde wollen machen. Und nein, Strombranche will das im Moment nicht machen. Wir wollen nur die Option haben, es gibt kein Projekt. Aber wenn man das machen würde, dann wird man müssen schauen, wie viele Stunden kann so ein Werk laufen. Je mehr Stunden, umso tiefer sind Kilowattstunden kosten, das ist logisch. Aber es wird nicht so viel laufen können wie heute, weil es viel Erneuerbare gibt. Das ist eine Herausforderung, die man muss sagen. Und das wird am Schluss ein Grund sein. Baut man das nicht, und zu welchen Finanzierungsbedingungen baut es. Aber im Zeitpunkt, wo man das Projekt hat, weiss ich nicht, wie viele Erneuerbare das es im Netz hat. Und das ist natürlich eine relevante Voraussetzung, die einen Einfluss hat. Und wenn es so viel drin hat, wird vielleicht das Atomkraft auch obsolet. Ist auch gut.
4: Das war das Tagesgespräch vom 18. Juni mit Michael Frank vom Dachverband für Stromwirtschaft.

0: Die Nachrichten von SRF um Mitternacht mit Sandro Peter. Erster Sieg an der Weltmeisterschaft. Die Schweizer Nationalmannschaft gewinnt gegen Bosnien-Herzegowina. 60 Tage für Verhandlungen zwischen den USA und dem Iran. Ein ambitionierter Plan, sagt unsere Korrespondentin. Und weiteres Strafverfahren gegen Valerie Dietli. Die Waadtländerbehörden untersuchen eine außergerichtliche Einigung. Das Wetter: zuerst sonnig mit 31 bis 35 Grad, am Nachmittag stellenweise Gewitter. Wir beginnen mit der Fußballweltmeisterschaft. Da hat die Schweizer Nationalmannschaft ihren ersten Sieg. Sie gewinnt das Gruppenspiel gegen Bosnien-Herzegowina mit 4:1. Johann Mansambi hat 2 der Schweizer Tore erzielt und ist als bester Spieler des Spiels ausgezeichnet worden. Dazu sagte er selbst:
1: Das ist wie ein Traum, dass ich WM spielen kann, 2 Tore zu schießen und dann Player of the Match. Ja, heute bin ich ganz sicher nicht schlafen.
0: Das nächste Gruppenspiel der Schweiz ist am kommenden Mittwoch. Die Nazi trifft dann auf Gastgeber Kanada. Nach der gemeinsamen Absichtserklärung zwischen den USA und dem Iran hat eine 60-Tage-Frist begonnen. In dieser Zeit sollen Streitpunkte geklärt werden, so etwa die Zukunft des iranischen Atomprogramms. Ein ambitioniertes Vorhaben, sagt Nahost-Korrespondentin Anita Bünter in der Tagesschau.
2: Frühere Atomverhandlungen, die haben Monate, ja Jahre gedauert. Und nun sind dafür vorerst nur 60 Tage vorgesehen. Und die letzten Monate haben gezeigt, wie schwer sich die USA und der Iran bei diesem Thema tun. Der Iran, der zeigt sich laut dem Rahmenabkommen zwar grundsätzlich bereit, das hoch angereicherte Uran zu verdünnen, aber ein Zeitplan dafür soll erst später festgelegt werden, erst wenn gewisse Punkte aus dem Rahmenabkommen umgesetzt sind.
0: Zu diesen Punkten gehöre zum Beispiel ein Kriegsende an allen Fronten, auch im Libanon. Israel habe aber bis jetzt keine Bereitschaft signalisiert, aus dem besetzten Südlibanon abzuziehen. Ob aus der jetzigen Absichtserklärung dereinst ein echtes Friedensabkommen werde, sei noch völlig offen, sagt Nahost-Korrespondentin Anita Bünter. Drohnen, Luftabwehrraketen und Radarsysteme. Das alles will Großbritannien der Ukraine liefern, bis Ende des Jahres. Das kündigt der britische Verteidigungsminister Dan Jarvis an. Konkret soll die Ukraine 150'000 Drohnen und je 350 Luftabwehrraketen und Radarsysteme erhalten für umgerechnet fast 800 Millionen Franken. Finanziert wird das Paket durch einen Kredit. Dieser wird mit Erträgen aus eingefrorenem russischen Vermögen gegenfinanziert. Die Tech-Firma Waymo ruft in den USA knapp 3'900 selbstfahrende Autos zurück, wegen eines Softwarefehlers. Die Fahrzeuge könnten fälschlicherweise in gesperrte Autobahnbaustellen einfahren, schreibt Waymo. Die Software wurde nun angepasst. Gefährliche Situationen mit Robotaxis gibt es immer wieder, weil sie die Umgebung nicht richtig erfassen. In den letzten 2 Jahren hatte Waymo mehrfach Autos zurückrufen müssen, zum Beispiel weil sie Hindernisse wie Pfosten oder auch Schulbusse nicht richtig erkannten. Waymo gehört zum Google-Mutterkonzern Alphabet. Die Waadtländerbehörden eröffnen erneut ein Strafverfahren gegen Staatsrätin Valerie Dietli. Es geht dabei um eine außergerichtliche Einigung zwischen Dietli und dem Präsidenten der Kommission, die über landwirtschaftliches Land entscheidet. Dietli soll dem Mann ein Mandat verschafft und zudem 10'000 Franken aus der öffentlichen Hand bezahlt haben. Im Gegenzug habe er auf eine Strafanzeige gegen die Politikerin der Mitte-Partei verzichtet. Dietli selbst sagt, sie begrüße die Strafuntersuchung und freue sich, dass die Sache jetzt objektiv und gründlich durchleuchtet werde. Es ist das zweite Strafverfahren gegen Valerie Dietli. Das erste läuft wegen möglichen Amtsmissbrauchs. Die Erst- und Zweitklässlerinnen und Klässler im Kanton Genf müssen kommenden Montag und Dienstag voraussichtlich nicht zur Schule gehen. Der Grund: die derzeitige Hitzewelle. Die Schule sei aber nicht geschlossen, das Lehrpersonal sei anwesend.

0: Ministerium in Bayern.
1: Die Entscheidung ist gefallen, indem wir jetzt nach dreijähriger Fächenschonung erkennen können, dass sich der Bestand leicht erholt und wir damit eben uns das erlauben können, eben in ganz moderaten Form wieder die Fischer drauf fischen zu lassen.
0: Deshalb ist es die Felchenfischerei ab 2027 eingeschränkt wieder möglich, nämlich von Mai bis August, jeweils von Dienstag bis Donnerstag. Und die Netze müssen so großmaschig sein, dass nur ältere Fische gefangen werden. Das Wetter. Zuerst ist es sonnig bei Höchstwerten zwischen 31 und 35 Grad. Am Nachmittag entstehen stellenweise Gewitter mit stürmischen Böen. Das waren Nachrichten von Radio SRF. Am Mikrofon und verantwortlich Sandro Peter.
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4: Heute mit Bodo Frick und den folgenden Themen. KI-Firmen kaufen Bücher auf, scannen sie ein und vernichten sie im Anschluss systematisch. Wir haben uns auf Spurensuche begeben. Dann geht es um die frühere Sängerin der deutschen Band Wir sind Helden. Judith Holofernes hat sich vor Jahren aus dem Showbusiness zurückgezogen und schreibt Bücher. Ihr drittes Buch handelt von ihrer Kindheit. Zuerst aber blicken wir auf die wichtigste Kunstmesse der Welt, die Art Basel. Heute hat sie ihre Tore geöffnet für das breite Publikum. Das Fachpublikum, die Sammlerinnen und Sammler sind bereits seit Anfang Woche an der Art unterwegs. Beatrice Kern hat Artdirektorin Maike Kruse getroffen und gefragt, was speziell ist an der diesjährigen Ausgabe.
5: Speziell an der Art Basel sind die 290 Galerien aus 43 Ländern, die hier wie jedes Jahr ihre besten Arbeiten mitbringen, von moderner Kunst, also Picassos, bis hin zu zeitgenössischen, ganz jungen Künstlerinnen und Künstlern bei den Statements und bei der Premiere und dann natürlich unseren Spezialsektor Unlimited und Parcours, eine große Ausstellung in der Stadt.
6: Wir leben ja in volatilen Zeiten, kein Stein bleibt auf dem anderen. Wird das in der Kunst hier an der Art Basel auch verhandelt?
5: Ja, Kunst ist ja immer ein Spiegel unserer Zeit und viele Künstlerinnen und Künstler beschäftigen sich natürlich mit politischen Themen und auch sozialen Themen. Ich denke da zum Beispiel an die Arbeit, die Unlimited-Ausstellung eröffnet von Chris Burden. Das sind die LAPD-Uniforms, das sind so leicht vergrößerte Polizeiuniformen aus LA. Die Arbeit hat er in den 90er Jahren gemacht als Antwort auf Polizeigewalt nach rassistischen Übergriffen und das ist natürlich eine Arbeit, die ist sehr aktuell, obwohl sie schon 30 Jahre alt ist.
6: Ja, Basel ist ja nach wie vor die wichtigste internationale Kunstmesse, expandiert seit Jahren, zuletzt nach Katar. Das gab nicht nur positive Reaktionen, auch Sorgen und Ängste von hiesigen Galeristen, Politik der Tourismusbranche. Frage an Sie, bleibt die Art Basel längerfristig in Basel?
5: Ja, die Art Basel in Basel ist unsere Muttermesse, unsere zentralste Messe. Das ist unser Zuhause, hier kommen wir her und von hier aus führen wir den Namen Basel und die Stadt Basel in die Welt hinaus. Die weiteren Messen vergrößern natürlich unser Netzwerk und bestätigen auch unsere Marktführerschaft. Aber das Allerwichtigste für uns alle und auch im globalen Unternehmen ist die Art Basel in Basel. Und deswegen kann ich sicher bestätigen, dass wir auf jeden Fall hier in Basel bleiben.
6: Aber trotzdem muss man schon den Elefanten im Raum benennen mit der Art Basel Paris. Das ist ja doch gleich um die Ecke. Paris jetzt für Sammler, Sammlerinnen durchaus attraktiver. Wie schaffen Sie es, dass der Basel attraktiv bleibt?
5: Also Paris ist nicht unbedingt attraktiver als Basel. Wir sehen unterschiedliche Sammlergruppen, die zu den beiden Messen gehen. Und das ist auch eine ganz unterschiedliche Messe. Wir sind ja sehr bemüht, alle unsere Messen mit so einer sehr regionalen Identität auszustatten. Die Messe in Paris ist sehr französisch geprägt. Und auch sehr viel kleiner als unsere Messe hier in Basel. Wirkliche Connoisseure, also die wissen wollen, was momentan im Kunstmarkt wichtig und relevant ist und diskursprägend ist, die müssen nach Basel kommen. Und das ist seit über 50 Jahren so und das wird auch in der Zukunft so sein.
6: Letzte Frage. Wann ist eine Art für Sie eine gute Art?
5: Also zunächst natürlich ist es eine gute Art, wenn die Qualität stimmt. Das ist das Allerwichtigste.

0: Wir gehen immer in den Tagen vor der Eröffnung natürlich durch die Hallen und schauen, was bringen die Galerien mit. Und es ist dieses Mal wirklich wieder ganz besonders spektakulär. Die Arbeiten und die Qualität. Die Art Basel wird ja oft bezeichnet als ein Museum auf Zeit. Und das ist auf jeden Fall wieder dieses Jahr der Fall, dass hier Werke sind, die wirklich sonst nur im Museum hängen. Und hier kann man sie auch noch kaufen und betrachten. Das ist also das Allerwichtigste. Und das führt natürlich auch dazu, dass die Gäste aus aller Welt kommen. Und das Zweitwichtigste sind die Verkäufe. Das ist das, was wir dann seit gestern Abend und auch über die nächsten Tage genau beobachten. Wie gut laufen die Verkäufe? Wie läuft es auch kommerziell für die Galerien? Weil letztendlich ist das natürlich eine kommerzielle Veranstaltung. Und so soll es natürlich auch sein und bleiben. Und das ist daran bemisst sich dann auch langfristig der Erfolg der Art Basel.
1: Also guter Jahrgang.
0: Ja, bisher ist es ein sehr guter Jahrgang, aber wir müssen natürlich die ganze Woche sehen. Hat ja gerade erst angefangen und es geht ja bis Sonntag.
2: Die Art Basel ist noch bis Sonntag geöffnet. Und wenn Sie noch ein bisschen genauer wissen wollen, was Sie da ganz konkret an der Art Unlimited erleben können, heute Nachmittag nehmen wir Sie dahin mit, nach 17 Uhr hier auf SRF 2 Kultur. Sie werden in großen Mengen bestellt und nach dem Scannen vernichtet. Antiquarische Bücher sind zum Rohstoff geworden von künstlicher Intelligenz. Eine kanadisch-amerikanische Firma kauft systematisch vergriffene Titel aus Antiquariaten in Europa auf. Dass dies kein Einzelfall ist, zeigen Dokumente aus den USA. Der KI-Konzern Anthropic hat unter dem Codenamen Project Panama Millionen Bücher vernichtet, um sie in seine Sprachmodelle einzuspeisen. Sven Arnert hat sich auf Spurensuche gemacht.
3: Anfang Mai registriert ein norddeutscher Online-Antiquar etwas Merkwürdiges. Zwischen 3 und 5 Uhr nachts treffen gut 100 Aufträge ein. Ein rein algorithmischer Zugriff, wie es scheint. Das Unternehmen hinter den automatisierten Bestellungen heißt Zoombooks, sitzt in Kanada und fischt gezielt nach relativ wertlosen Ladenhütern ab 1970. Immer genau ein Exemplar pro Titel. Der Händler berichtet:
4: Auffällig war die Häufung von Büchern mit Regionalbezug, Geschichte, Sprachwissenschaften, Rechts- und Wirtschaftswissenschaften. Für heutige Forschungsarbeiten sind diese Titel wegen ihres Alters größtenteils nicht mehr zu gebrauchen. Auch viele Lernhilfebücher, die nicht mehr aktuell sind.
3: Zoombooks dementiert und verweist auf ein nebulöses Verkaufsmodell. Doch ein profitabler Weiterverkauf dieser schwer verkäuflichen Titel ist praktisch ausgeschlossen. Ähnliche Berichte kommen von süddeutschen Antiquaren, wie die Badische Zeitung berichtet hat. Über Plattformen wie ZVAB, Amazon oder AB Books bestellte Zoombooks auch bei Händlern in Lörrach und Freiburg. Das weltweite Ankaufsvolumen wird auf 3 Millionen Titel geschätzt. Auch die übrigen Beobachtungen und Recherchen des betroffenen norddeutschen Händlers weisen in dieselbe Richtung.
4: Diese Bücher lagen teils 10 Jahre lang unverkäuflich im Lager. Zudem kauft ein echter Händler bei Räumungen alle Bestände. Hier wurde algorithmisch immer exakt nur ein einziges Exemplar pro Titel erworben. Auch die Lagerfotos von Zoombooks zeigen keine Handelsware. Die Bücher wurden einfach lieblos in riesige Kisten geworfen.
3: Dass diese Praxis keine reine Spekulation ist, zeigt ein Blick in die USA. US-Gerichte eröffneten KI-Konzern eine perfide Grauzone. Wer Bücher physisch besitzt und nach dem Einlesen zerstört, kann auf das Fair-Use-Prinzip hoffen. Mit einem gekauften Buch kann der Käufer anstellen, was er will, nur nicht wieder das Urheberrecht nutzen. Die Washington Post belegte, wie das im Konzernalltag aussieht. Anthropic ließ für Project Panama Bücher im industriellen Maßstab aufkaufen, im großen Stil einscannen und die Originale vernichten. Alles zum Zweck internen Trainings von Sprachmodellen. Intern hielt man fest:
5: Mit dem Project Panama beabsichtigen wir, sämtliche Bücher weltweit durch einen zerstörerischen Scan-Vorgang zu erfassen. Es darf keinesfalls bekannt werden, dass wir an diesem Vorhaben arbeiten.
3: Es ist ein zutiefst paradoxer und beklemmender Vorgang, der in den Pioniertagen der KI-Revolution Unbehagen verbreitet. Gewachsene Buchkultur landet nach dem Einlesen in der Altpapiertonne. Für den antiquarischen Buchhandel entsteht daraus ein ethisches Dilemma. Nahezu unverkäufliche Ladenhüter bringen den Händlern vorübergehend hohen Umsatz, doch der langfristige Preis dafür ist hoch. Die Werke verschwinden unwiederbringlich vom analogen Buchmarkt. Hier klafft eine bedrohliche Lücke zwischen gelebter Buchkultur und dem globalen, rücksichtslosen Wettbewerb um die digitale Datenhoheit.
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2: Vielleicht kennen Sie diese Musikgruppe noch.
6: Es war im Ausverkauf im Angebot die Sonderaktion. Tausche blödes altes Leben gegen neue Version. Ich hatte es kaum zu Hause ausprobiert, da wusste ich schon. An dem Produkt ist was kaputt, das ist die Reklamation.
2: Das war ein kurzer Ausschnitt aus dem Song Guten Tag der deutschen Indie-Rock-Band Wir sind Helden. Der Song, mit dem die Band einst bekannt geworden ist. Texterin und Sängerin der Band war Judith Holofernes. Mittlerweile hat sie sich aus gesundheitlichen Gründen aus dem Showbusiness zurückgezogen. Still geworden ist es aber nicht um sie, ganz im Gegenteil. Judith Holofernes schreibt mittlerweile Bücher und hat vor ein paar Wochen ihr drittes Buch veröffentlicht. Hummelhirn heißt es und ist ein autobiografischer Text über ihre Kindheit. Michael Luisier von der SRF Literaturredaktion hat das Buch gelesen und war gestern bei Irene Grüter im Studio.
7: Michael, worauf spielt der Titel an? Was meint Judith Holofernes mit Hummelhirn?
8: Mit Hummelhirn meint sie ihr eigenes Gehirn, das sich eben anfühlt wie eine Hummel oder angefühlt hat. Das Buch spielt ja, wie gesagt, in der Kindheit. Ständig ist es in Bewegung, ständig sausen die Gedanken hin und her, ständig hat sie Mühe, sich auf einen zu konzentrieren. Dafür ist sie voller Ideen. Wenn man das mit heutigen Begriffen beschreiben würde, könnte man auch ganz einfach sagen, das ist das Hirn eines Kindes mit ADHS.
7: Und hat sie das tatsächlich, ADHS?
8: Ja, das hat sie, aber das weiß sie noch nicht lange. Das ist diagnostiziert worden, erst als sie 46 war, also vor ein paar Jahren.
7: Und wie spielt das jetzt hinein in dieses neue Buch?
8: Also sie erzählt die Geschichte ihrer Kindheit, wie sie aufgewachsen ist, zuerst in Berlin im linksalternativen Milieu und wie sie dann nach der Trennung der Eltern mit ihrer lesbischen und mittlerweile auch alleinerziehenden Mutter nach Freiburg im Breisgau kommt. Also in ein vollkommen konservatives Städtchen damals noch. Und mit diesem ganzen Hintergrund, den ich jetzt aufgezählt habe, da eckt sie an. Wie sie dann aber und dann fängt sie an, Musik zu machen und wie sie schließlich dann auch nach Berlin zurückkehrt, ihre Band findet und ihre Karriere beginnt.
7: Sie schaut also zurück auf ihre Kindheit, auf ihre künstlerische Anfänge. Wie hat das denn jetzt mit dem ADS zu tun?
8: Das wird dann auf der Ebene der Entstehung sichtbar. Der Plan war ja ursprünglich, ein unterhaltsames Buch über eine verrückte, normale, verrückte Kindheit zu schreiben. Mitten im Schreiben aber erhält sie die Diagnose, dass sie ADHS hat und weiß nun, es war nicht einfach nur eine verrückte Kindheit, es war auch eine schlimme Kindheit. Denn ihre Andersartigkeit hat auch zu einer Art Isolation geführt für sie. Und jetzt, nach der Diagnose, weiß sie, dass sie eben nicht einfach nur das komische Kind war, wie die Erwachsenen immer gesagt haben, sondern dass das auch einen Grund hat, dass das auch einen Namen hatte und dass das auch hilft, jetzt wo sie es weiß.
7: Die späte Diagnose ist also in gewissem Sinn auch eine Erleichterung. Was erzählt Judith Holofernes denn über ihren früheren Umgang mit dieser Andersartigkeit, die sie empfunden hat als Kind?
8: Sie erzählt nicht nur die Geschichte von der verrückten Kindheit, sondern sie hat die Strategie dann gefunden für sich, dass sie immer nett sein will. Um jeden Preis nett sein und dass so niemand merkt, dass sie ein bisschen anders ist als die anderen.
7: Und das kann nicht gut gehen, nehme ich an.
8: Ja, das geht überhaupt nicht gut. Es funktioniert zwar, die Leute akzeptieren sie und nehmen sie mit, so wie sie ist. Aber dieses immer nett sein wollen, das wird sie nie mehr los. Auch in der ganzen Karriere nicht. Also sagt sie zum Beispiel nie Nein. Sie macht alles, worum man sie bittet, was man von ihr verlangt. Sie akzeptiert jede Regel, auch wenn sie noch so blöd ist. Sie ist immer für alle da, sie arbeitet rund um die Uhr und das Resultat ist dann am Schluss zwei Burnouts und ein Stimmschaden, der dahin geführt hat, dass sie heute nicht mehr als Sängerin auftreten kann.
7: Ein tragisches Buch also.
8: Nein, das Buch selbst nicht. Die Geschichte ist auch tragisch, aber das Buch, der Ansatz ihres Buches ist immer komisch. Sie ist auch komisch und sie schreibt auch komisch. Komisch im Sinne nicht von merkwürdig, sondern wirklich von lustig. Aber es schwingt halt jetzt immer ein bisschen Trauer mit. Trauer darüber, dass sie sich so verbogen hat die ganze Zeit, verbiegen musste auch. Trauer auch darüber, so alt geworden zu sein, um zu erkennen, dass sie eben nicht das komische Kind war, sondern ein anderes Kind gewesen ist.
2: Das neue Buch von Judith Holofernes heißt Hummelherrn. Es ist beim Verlag Kiepenheuer und Witsch erschienen. Und Judith Holofernes ist übrigens auch zu Gast in der Sendung «Musik für einen Gast» auf SRF 2 Kultur am kommenden Sonntag kurz nach 12:30.
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2: Von dem, was bleibt. So heißt der neue Film der Schweizer Regisseurin Lisa Blatter. Darin erlebt ein junges Paar eine Fehlgeburt. Was dieser Schicksalsschlag mit den beiden macht und wie ungewöhnlich Lisa Blatter das Beziehungsdrama erzählt, weiß Filmkritikerin Ann Meyer.
13: Nahaufnahmen von Händen, Haaren, Haut. Nuri und die schwangere Selma liegen im Bett, streicheln, küssen sich. Dazwischen der Satz: Ich freue mich so sehr. Dann ein harter Schnitt. Nuri irrt durch Zürich. Seine Hand ist verletzt. Etwas Schlimmes scheint passiert zu sein. Und tatsächlich, als er nach Hause kommt, entdeckt er ein blutiges Laken auf dem Bett. Schon in diesen ersten Minuten des Films Von dem, was bleibt, treffen zarte Bilder auf solche, die Brutalität andeuten. Das erzeugt eine einzigartige Atmosphäre, die gleichzeitig sinnlich und kalt ist. Diese Gleichzeitigkeit zieht sich durch den ganzen Film. Was das blutige Bettlaken bedeutet, wird schnell klar. Selma hat ihr Kind verloren. Das Drama beschreibt sie in nur wenigen Worten.
14: Es ist weg.
13: Es ist weg. Mehr sagt Selma nicht. Überhaupt wird im Film Von dem, was bleibt, wenig gesprochen. Doch die wenigen kurzen Sätze haben eine emotionale Wucht. Das Schweigen hat in diesem Film aber auch eine andere Bedeutung. Denn es kommt ans Licht, dass Nuri seiner Partnerin Selma während 4 Jahren Beziehung etwas Heftiges verschwiegen hat.
14: Wann hast du mir das mal sagen?
15: Ich habe den Moment nicht gefunden.
14: Du hast den Moment nicht gefunden? 4 Jahre hast du den Moment nicht gefunden.
13: Plötzlich geht es nicht mehr nur um die Trauer um das verlorene Kind, sondern auch um Vertrauen. Um die Frage, wie gut man den Menschen eigentlich kennt, den man liebt. Wer ist dieser Mann, mit dem Selma beinahe eine Familie gegründet hätte? Während Selma versucht, damit umzugehen, versucht Nuri, die Nacht zu rekonstruieren, in der Selma das Kind verloren hat. Er war in einen Autounfall verwickelt, hat aber einen Filmriss und kann sich an nichts erinnern. Nach und nach fügen sich die Einzelteile der Nacht zusammen. Noris Bruder hat Selma das Handy nach Hause gebracht, das im Unfallauto gefunden wurde. Von der Polizei.
14: Das hat Arjen gebracht.
15: Fuck.
14: Die Polizei hat es im Auto gefunden. In einem Baumgrund. Auf der Überlandstrasse.
15: Fuck.
14: Ja, wenn hast du mir das erzählen, das vom Auto?
15: Ich wollte dich erzählen, wenn ich nichts mehr weiss.
13: Noris Orientierungslosigkeit wird unterstrichen durch traumartige Bilder. Nuri sieht immer wieder einen Wolf, man sieht Aufnahmen eines Mädchens in einem Garten. Vergangenheit, Erinnerung und Fantasie scheinen hier ineinander zu fließen. Das passt zu Noris innerem Zustand. Gleichzeitig verliert sich der Film auch in dieser Rätselhaftigkeit. Verliert den Fokus auf die Frage, um was geht es hier hauptsächlich? Und doch liegt in diesem Mysteriösen auch die Stärke des Films. Denn bis zum Schluss weiß man nicht, ob Nuri und Selma durch den Schmerz wieder zusammenfinden. Oder endgültig auseinanderbrechen. Das ist aufregend. In Lisa Blatters Film Von dem, was bleibt, geht es weniger um klare Antworten als um die Erfahrung von Trauer und Verunsicherung und um die schmerzhafte Gleichzeitigkeit von Nähe und Distanz in einer Beziehung. Ein ungewöhnliches Beziehungsdrama, das weniger erklärt als spürbar macht.
2: Von dem, was bleibt, läuft ab heute Donnerstag im Kino. Und zum Schluss blicken wir auf den grünen Hügel. Die Bayreuther Festspiele haben diese Woche ihr Eröffnungsprogramm zum 150-Jahr-Jubiläum umgestellt. Dazu gab es heute Morgen auch einen Zeitungsartikel, den ich mit Patricia Moreno besprochen habe.
16: Was hätte er wohl zu sagen gehabt? Diese Frage stellt sich heute Morgen die Süddeutsche Zeitung und es geht um den jüdischen Publizisten Michael Friedmann. Er ist als Redner eingeladen oder vielmehr war eingeladen zur Eröffnung der 150. Bayreuther Festspiele. Aber eben, wir müssen in Vergangenheitsform sprechen offenbar.
2: Ja genau, weil der Termin diese Woche abgesagt wurde wegen Sicherheitsbedenken, hieß es bei der Festspielleitung. Michael Friedmann wäre im Rahmen einer Gedenkveranstaltung an den Bayreuther Festspielen aufgetreten für jüdische Musikschaffende, die während der Nazi-Herrschaft ausgegrenzt wurden. Friedmann hätte über Antisemitismus gesprochen, über Richard Wagner und über Aufarbeitung.
16: Da wundern sich schon einige über die Absage. Das hätte man ja vielleicht auch vorher wissen können. Aber Aufarbeitung, weil die Wagner-Festspiele auf dem grünen Hügel gelinde gesagt eine eher schwierige Vergangenheit haben im Zusammenhang mit Antisemitismus.
2: Genau, weil die Festspiele seit 1876 im Zeichen stehen der Musik des bekennenden Antisemiten Richard Wagner und weil die Ideologie von Adolf Hitler während der NS-Zeit auf dem grünen Hügel ebenfalls omnipräsent gewesen ist, schreibt die Süddeutsche Zeitung heute Morgen. Die Journalisten Alexander Gorkow und Moritz Baumsteiger haben Michael Friedmann nun zum Interview getroffen.
16: Und er hat diese Woche ja schon seinen Frust darüber geäußert, nachdem der Auftritt verschoben wurde. Und darf ich annehmen, dass man diesen Frust auch im Interview spürt?
2: Oh ja, man hört ihn förmlich, obwohl man Michael Friedmanns Äußerungen ja nur lesen kann, hatte ich das Gefühl, dass sich seine zornige Stimme beim Lesen permanent im Ohr hatte. Er hält die Begründung für fadenscheinig, dass die Gedenkveranstaltung aus Sicherheitsgründen abgesagt wurde. Normalerweise würde an Großevents die Sicherheit erhöht, wenn Bedenken im Raum stehen. Wenn Veranstaltungen wie die Bayreuther Festspiele aus Sicherheitsgründen Eröffnungsveranstaltungen absagen, sei dies in einer Demokratie quasi der Tod durch Selbstmord. Zudem betonte er, dass gar nie ein Vorverkauf stattgefunden habe für diesen Anlass und das zeige ihm, dass die Durchführung schon lange in Frage stand.
16: Also durchaus deutliche Worte von Michael Friedmann. Aber ist da im August nicht noch ein Nachholtermin geplant?
2: Ja, das schon. Aber dazu sagt Michael Friedmann, dass dies überhaupt nicht mehr zur Ernsthaftigkeit passe, mit der er letzten Herbst von Festspielchefin Katharina Wagner angefragt wurde. Damals habe sie argumentiert, dass zum 150-Jahr-Jubiläum verstummte Stimmen im Mittelpunkt stehen sollen, dass die Bayreuther Festspiele mit der Gedenkfeier für jüdische Musikerinnen und Musiker eröffnen wollen, hätte dem Festival eine neue Farbe gegeben, die man bisher so nicht kannte, betont Friedmann.
16: Demnach ist die Verschiebung für ihn keine Alternative.
2: Nein, und das macht er im Interview ziemlich deutlich. Von einer möglichen Verschiebung irgendwann in den Sommer sei nie die Rede gewesen, als er angefragt wurde. Und wenn man diese Gedenkfeier in die Hundstage im August verschiebt, wie er es nennt, oder sie auch ganz absagt, dann gehe die Glaubwürdigkeit dieser Organisation Richtung Null und deren Absicht, diese schwierige Vergangenheit aufarbeiten zu wollen. Übrigens geht die Süddeutsche heute Morgen in einem separaten Artikel auch noch detaillierter auf diese schwierige Vergangenheit ein, der Bayreuther Festspiele im Zusammenhang mit Antisemitismus.
16: Gibt es also einiges nachzulesen heute in der SZ. Einerseits das ausführliche Interview mit dem jüdischen Publizisten Michael Friedmann. Und den Artikel, den du gerade noch erwähnt hast, Bodo, der ist ebenfalls im Feuilleton-Teil der Zeitung zu finden unter dem Titel «Deutsche Frechheit».
2: Und das war es für den Moment aus Kultur und Gesellschaft. Am Mikrofon war Bodo Frick.

0: Die Nachrichten von SRF um 12:30 mit Sandro Peter. Erster Sieg an der Weltmeisterschaft. Die Schweizer Nationalmannschaft gewinnt gegen Bosnien-Herzegowina. 60 Tage für Verhandlungen zwischen den USA mit dem Iran. Ein ambitionierter Plan, sagt unsere Korrespondentin. Weiteres Strafverfahren gegen Valerie Titli. Die Waadtländer Behörden untersuchen eine außergerichtliche Einigung. Und das Wetter, zuerst sonnig mit 31 bis 35 Grad, am Nachmittag stellenweise Gewitter. Wir beginnen mit der Fußballweltmeisterschaft. Da hat die Schweizer Nationalmannschaft ihren ersten Sieg. Sie gewinnt das Gruppenspiel gegen Bosnien-Herzegowina mit 4:1. Jean Mansambi hat 2 der Schweizer Tore erzielt und ist als bester Spieler des Spiels ausgezeichnet worden. Dazu sagt er selbst:
1: Das ist wie ein Traum, dass ich WM spielen kann, 2 Tore zu schießen und dann Player of the Match. Ja, heute bin ich ganz sicher nicht schlafen.
0: Das nächste Gruppenspiel der Schweiz ist am kommenden Mittwoch. Die Nazi trifft dann auf Gastgeber Kanada. Nach der gemeinsamen Absichtserklärung zwischen den USA und dem Iran hat eine 60-Tage-Frist begonnen. In dieser Zeit sollen Streitpunkte geklärt werden, so etwa die Zukunft des iranischen Atomprogramms. Ein ambitioniertes Vorhaben, sagt Nahost-Korrespondentin Anita Bünter in der Tagesschau.
2: Frühere Atomverhandlungen, die haben Monate, ja Jahre gedauert. Und nun sind dafür vorerst nur 60 Tage vorgesehen. Und die letzten Monate haben gezeigt, wie schwer sich die USA und der Iran bei diesem Thema tun. Der Iran, der zeigt sich laut dem Rahmenabkommen zwar grundsätzlich bereit, das hoch angereicherte Uran zu verdünnen, aber ein Zeitplan dafür soll erst später festgelegt werden, erst wenn gewisse Punkte aus dem Rahmenabkommen umgesetzt sind.
0: Zu diesen Punkten gehöre zum Beispiel ein Kriegsende an allen Fronten, auch im Libanon. Israel habe aber bis jetzt keine Bereitschaft signalisiert, aus dem besetzten Südlibanon abzuziehen. Ob aus der jetzigen Absichtserklärung dereinst ein echtes Friedensabkommen werde, sei noch völlig offen, sagt Nahost-Korrespondentin Anita Bünter. Drohnen, Luftabwehrraketen und Radarsysteme, das alles will Großbritannien der Ukraine liefern bis Ende des Jahres. Das kündigt der britische Verteidigungsminister Dan Chaves an. Konkret soll die Ukraine 150.000 Drohnen und je 350 Luftabwehrraketen und Radarsysteme erhalten, für umgerechnet fast 800 Millionen Franken. Finanziert wird das Paket durch einen Kredit. Dieser wird mit Erträgen aus eingefrorenem russischen Vermögen gegenfinanziert. Die Tech-Firma Waymo ruft in den USA knapp 3.900 selbstfahrende Autos zurück wegen eines Softwarefehlers. Die Fahrzeuge könnten fälschlicherweise in gesperrte Autobahnbaustellen einfahren, schreibt Waymo. Die Software werde nun angepasst. Gefährliche Situationen mit Robotaxis gibt es immer wieder, weil sie die Umgebung nicht richtig erfassen. In den letzten 2 Jahren hatte Waymo mehrfach Autos zurückrufen müssen, zum Beispiel weil sie Hindernisse wie Pfosten oder auch Schulbusse nicht richtig erkannten. Waymo gehört zum Google-Mutterkonzern Alphabet. Die Waadtländer Behörden eröffnen erneut ein Strafverfahren gegen Staatsrätin Valerie Titli. Es geht dabei um eine außergerichtliche Einigung zwischen Titli und dem Präsidenten der Kommission, die über landwirtschaftliches Land entscheidet. Titli soll dem Mann ein Mandat verschafft und zudem 10.000 Franken aus der öffentlichen Hand bezahlt haben. Im Gegenzug habe er auf eine Strafanzeige gegen die Politikerin der Mitte-Partei verzichtet. Titli selbst sagt, sie begrüße die Strafuntersuchung und freue sich, dass die Sache jetzt objektiv und gründlich durchleuchtet werde. Es ist das zweite Strafverfahren gegen Valerie Titli. Das erste läuft wegen möglichen Amtsmissbrauchs. Die Erst- und Zweitklässlerinnen und Klässler im Kanton Genf müssen kommenden Montag und Dienstag voraussichtlich nicht zur Schule gehen. Der Grund? Die derzeitige Hitzewelle. Die Schule sei aber nicht geschlossen. Das Lehrpersonal sei anwesend, schreibt der Kanton Genf. Ob auch die Schülerinnen und Schüler von der 3. bis zur 8. Klasse frei haben, ist noch nicht klar. Die Situation hänge von der Temperatur in den Schulgebäuden ab und von der Einschätzung der jeweiligen Schulleitung. Fischerinnen und Fischer dürfen im Bodensee ab nächstem Jahr wieder Felchen fangen, nachdem es 3 Jahre lang verboten war. Das hat die zuständige internationale Konferenz für die Bodenseefischerei entschieden. Das Verbot zeige jetzt erste positive Effekte, sagt Reinhard Reiter vom zuständigen Ministerium in Bayern.
3: Die Entscheidung ist gefallen, indem wir jetzt nach dreijähriger Fächenschonung erkennen können, dass sich der Bestand leicht erholt und wir damit eben uns das erlauben können, eben in ganz moderaten Form wieder die Fischer drauf fischen zu lassen.
0: Deshalb ist die Felchenfischerei ab 2027 eingeschränkt wieder möglich, nämlich von Mai bis August, jeweils von Dienstag bis Donnerstag. Und die Netze müssen so großmaschig sein, dass nur ältere Fische gefangen werden. Das Wetter. Zuerst ist es sonnig bei Höchstwerten zwischen 31 und 35 Grad. Am Nachmittag entstehen stellenweise Gewitter mit stürmischen Böen. Das waren Nachrichten von Radio SRF. Am Mikrofon und verantwortlich Sandro Peter.
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5: Heute mit Bodo Frick und den folgenden Themen. KI-Firmen kaufen Bücher auf, scannen sie ein und vernichten sie im Anschluss systematisch. Wir haben uns auf Spurensuche begeben. Dann geht es um die frühere Sängerin der deutschen Band Wir sind Helden. Judith Holofernes hat sich vor Jahren aus dem Showbusiness zurückgezogen und schreibt Bücher. Ihr drittes Buch handelt von ihrer Kindheit. Zuerst aber blicken wir auf die wichtigste Kunstmesse der Welt, die Art Basel. Heute hat sie ihre Tore geöffnet für das breite Publikum. Das Fachpublikum, die Sammlerinnen und Sammler, sind bereits seit Anfang Woche an der Art unterwegs. Beatrice Kern hat Artdirektorin Maike Kruse getroffen und gefragt, was speziell ist an der diesjährigen Ausgabe.
6: Speziell an der Art Basel sind die 290 Galerien aus 43 Ländern, die hier wie jedes Jahr ihre besten Arbeiten mitbringen, von moderner Kunst, also Picassos, bis hin zu zeitgenössischen, ganz jungen Künstlerinnen und Künstlern bei den Statements und bei der Premiere. Und dann natürlich unseren Spezialsektor Unlimited und Parcours, eine große Ausstellung in der Stadt.
7: Wir leben ja in volatilen Zeiten, kein Stein bleibt auf dem anderen. Wird das in der Kunst hier an der Art Basel auch verhandelt?
6: Ja, Kunst ist ja immer ein Spiegel unserer Zeit und viele Künstlerinnen und Künstler beschäftigen sich natürlich mit politischen Themen und auch sozialen Themen. Ich denke da zum Beispiel an die Arbeit, die Unlimited-Ausstellung eröffnet von Chris Burden. Das sind die LAPD-Uniforms, das sind so leicht vergrößerte Polizeiuniformen aus LA. Die Arbeit hat er in den 90er Jahren gemacht als Antwort auf Polizeigewalt nach rassistischen Übergriffen und das ist natürlich eine Arbeit, die ist sehr aktuell, obwohl sie schon 30 Jahre alt ist.
7: Ja, Basel ist ja nach wie vor die wichtigste internationale Kunstmesse, expandiert seit Jahren, zuletzt nach Katar. Das gab nicht nur positive Reaktionen, auch Sorgen und Ängste von hiesigen Galeristen, Politik der Tourismusbranche. Frage an Sie, bleibt die Art Basel längerfristig in Basel?
6: Ja, die Art Basel in Basel ist unsere Muttermesse, unsere zentralste Messe. Das ist unser Zuhause, hier kommen wir her und von hier aus führen wir den Namen Basel und die Stadt Basel in die Welt hinaus. Die weiteren Messen vergrößern natürlich unser Netzwerk und bestätigen auch unsere Marktführerschaft. Aber das Allerwichtigste für uns alle und auch im globalen Unternehmen ist die Art Basel in Basel. Und deswegen kann ich sicher bestätigen, dass wir auf jeden Fall hier in Basel bleiben.
7: Aber trotzdem muss man schon den Elefanten im Raum benennen. Mit der Art Basel Paris ist ja doch gleich um die Ecke. Paris jetzt für Sammler, Sammlerinnen durchaus attraktiver. Wie schaffen Sie es, dass der Basel attraktiv bleibt?
6: Also Paris ist nicht unbedingt attraktiver als Basel. Wir sehen unterschiedliche Sammlergruppen, die zu den beiden Messen gehen. Und es ist eine ganz, das ist auch eine ganz unterschiedliche Messe. Wir sind ja sehr bemüht, alle unsere Messen mit so einer sehr regionalen Identität auszustatten. Die Messe in Paris ist sehr französisch geprägt. Und auch sehr viel kleiner als unsere Messe hier in Basel. Wirkliche Connoisseure, also die wissen wollen, was momentan im Kunstmarkt wichtig und relevant ist und durch Diskurs prägend ist, die müssen nach Basel kommen. Und das ist seit über 50 Jahren so und das wird auch in der Zukunft so sein.
7: Letzte Frage. Wann ist eine Art für Sie eine gute Art?
6: Also zunächst natürlich ist es eine gute Art, wenn die Qualität stimmt. Das ist das Allerwichtigste. Wir gehen immer in den Tagen vor der Eröffnung natürlich durch die Hallen und schauen, was bringen die Galerien mit. Und es ist dieses Mal wirklich wieder ganz besonders spektakulär, die Arbeiten und die Qualität. Die Art Basel wird ja oft bezeichnet als ein Museum auf Zeit. Und das ist auf jeden Fall wieder dieses Jahr der Fall, dass hier Werke sind, die wirklich sonst nur im Museum hängen. Und hier kann man sie auch noch kaufen und betrachten. Das ist also das Allerwichtigste und das führt natürlich auch dazu, dass die Gäste aus aller Welt kommen. Und das Zweitwichtigste sind die Verkäufe. Das ist das, was wir dann seit gestern Abend und auch über die nächsten Tage genau beobachten. Wie gut laufen die Verkäufe? Wie läuft es auch kommerziell für die Galerien? Weil letztendlich ist das natürlich eine kommerzielle Veranstaltung. Und so soll es natürlich auch sein und bleiben. Und das ist daran bemisst sich dann auch langfristig der Erfolg der Art Basel.
7: Also guter Jahrgang.
6: Ja, bisher ist es ein sehr guter Jahrgang, aber wir müssen natürlich die ganze Woche sehen. Hat ja gerade erst angefangen und es geht ja bis Sonntag.
5: Die Art Basel ist noch bis Sonntag geöffnet. Und wenn Sie noch ein bisschen genauer wissen wollen, was Sie da ganz konkret an der Art Unlimited erleben können, heute Nachmittag nehmen wir Sie dahin mit, nach 17 Uhr hier auf SRF 2 Kultur. Sie werden in großen Mengen bestellt und nach dem Scannen vernichtet. Antiquarische Bücher sind zum Rohstoff geworden von künstlicher Intelligenz. Eine kanadisch-amerikanische Firma kauft systematisch vergriffene Titel aus Antiquariaten in Europa auf. Dass dies kein Einzelfall ist, zeigen Dokumente aus den USA. Der KI-Konzern Anthropic hat unter dem Codenamen Project Panama Millionen Bücher vernichtet, um sie in seine Sprachmodelle einzuspeisen. Sven Arnert hat sich auf Spurensuche gemacht.
8: Anfang Mai registriert ein norddeutscher Online-Antiquar etwas Merkwürdiges. Zwischen 3 und 5 Uhr nachts treffen gut 100 Aufträge ein. Ein rein algorithmischer Zugriff, wie es scheint. Das Unternehmen hinter den automatisierten Bestellungen heißt Zoombooks, sitzt in Kanada und fischt gezielt nach relativ wertlosen Ladenhütern ab 1970. Immer genau ein Exemplar pro Titel. Der Händler berichtet:
9: Auffällig war die Häufung von Büchern mit Regionalbezug, Geschichte, Sprachwissenschaften, Rechts- und Wirtschaftswissenschaften. Für heutige Forschungsarbeiten sind diese Titel wegen ihres Alters größtenteils nicht mehr zu gebrauchen. Auch viele Lernhilfebücher, die nicht mehr aktuell sind.
8: Zoombooks dementiert und verweist auf ein nebulöses Verkaufsmodell. Doch ein profitabler Weiterverkauf dieser schwer verkäuflichen Titel ist praktisch ausgeschlossen. Ähnliche Berichte kommen von süddeutschen Antiquaren, wie die Badische Zeitung berichtet hat. Über Plattformen wie ZVAB, Amazon oder AB Books bestellte Zoombooks auch bei Händlern in Lörrach und Freiburg. Das weltweite Ankaufsvolumen wird auf 3 Millionen Titel geschätzt. Auch die übrigen Beobachtungen und Recherchen des betroffenen norddeutschen Händlers weisen in dieselbe Richtung.
9: Diese Bücher lagen teils 10 Jahre lang unverkäuflich im Lager. Zudem kauft ein echter Händler bei Räumungen alle Bestände. Hier wurde algorithmisch immer exakt nur ein einziges Exemplar pro Titel erworben. Auch die Lagerfotos von Zoombooks zeigen keine Handelsware. Die Bücher wurden einfach lieblos in riesige Kisten geworfen.
8: Dass diese Praxis keine reine Spekulation ist, zeigt ein Blick in die USA. US-Gerichte eröffneten KI-Konzern eine perfide Grauzone. Wer Bücher physisch besitzt und nach dem Einlesen zerstört, kann auf das Fair-Use-Prinzip hoffen. Mit einem gekauften Buch kann der Käufer anstellen, was er will, nur nicht wieder das Urheberrecht nutzen. Die Washington Post belegte, wie das im Konzernalltag aussieht. Anthropic ließ für Project Panama Bücher im industriellen Maßstab aufkaufen, im großen Stil einscannen und die Originale vernichten. Alles zum Zweck internen Trainings von Sprachmodellen. Intern hielt man fest:
10: Mit dem Project Panama beabsichtigen wir, sämtliche Bücher weltweit durch einen zerstörerischen Scan-Vorgang zu erfassen. Es darf keinesfalls bekannt werden, dass wir an diesem Vorhaben arbeiten.
8: Es ist ein zutiefst paradoxer und beklemmender Vorgang, der in den Pioniertagen der KI-Revolution Unbehagen verbreitet. Gewachsene Buchkultur landet nach dem Einlesen in der Altpapiertonne. Für den antiquarischen Buchhandel entsteht daraus ein ethisches Dilemma. Nahezu unverkäufliche Ladenhüter bringen den Händlern vorübergehend hohen Umsatz. Doch der langfristige Preis dafür ist hoch. Die Werke verschwinden unwiederbringlich vom analogen Buchmarkt. Hier klafft eine bedrohliche Lücke zwischen gelebter Buchkultur und dem globalen, rücksichtslosen Wettbewerb um die digitale Datenhoheit.
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5: Vielleicht kennen Sie diese Musikgruppe noch.
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5: Das war ein kurzer Ausschnitt aus dem Song Guten Tag der deutschen Indie-Rock-Band Wir sind Helden. Der Song, mit dem die Band einst bekannt geworden ist. Texterin und Sängerin der Band war Judith Holofernes. Mittlerweile hat sie sich aus gesundheitlichen Gründen aus dem Showbusiness zurückgezogen. Still geworden ist es aber nicht um sie, ganz im Gegenteil. Judith Holofernes schreibt mittlerweile Bücher und hat vor ein paar Wochen ihr drittes Buch veröffentlicht. Hummelhirn heißt es und ist ein autobiografischer Text über ihre Kindheit. Michael Luisier von der SRF Literaturredaktion hat das Buch gelesen und war gestern bei Irene Grüter im Studio.
2: Michael, worauf spielt der Titel an? Was meint Judith Holofernes mit Hummelhirn?
13: Mit Hummelhirn meint sie ihr eigenes Gehirn, das sich eben anfühlt wie eine Hummel oder angefühlt hat. Das Buch spielt ja, wie gesagt, in der Kindheit. Ständig ist es in Bewegung, ständig sausen die Gedanken hin und her, ständig hat sie Mühe, sich auf einen zu konzentrieren. Dafür ist sie voller Ideen. Wenn man das mit heutigen Begriffen beschreiben würde, könnte man auch ganz einfach sagen, das ist das Hirn eines Kindes mit ADHS.
2: Und hat sie das tatsächlich, ADHS?
13: Ja, das hat sie, aber das weiß sie noch nicht lange. Das ist diagnostiziert worden, erst als sie 46 war, also vor ein paar Jahren.
2: Und wie spielt das jetzt hinein in dieses neue Buch?
13: Also sie erzählt die Geschichte ihrer Kindheit, wie sie aufgewachsen ist, zuerst in Berlin im linksalternativen Milieu und wie sie dann nach der Trennung der Eltern mit ihrer lesbischen und mittlerweile auch alleinerziehenden Mutter nach Freiburg im Breisgau kommt, also in ein vollkommen konservatives Städtchen damals noch. Und mit diesem ganzen Hintergrund, den ich jetzt aufgezählt habe, da eckt sie an. Wie sie dann aber fängt sie an, Musik zu machen und wie sie schließlich dann auch nach Berlin zurückkehrt, ihre Band findet und ihre Karriere beginnt.
2: Sie schaut also zurück auf ihre Kindheit, auf ihre künstlerische Anfänge. Wie hat das denn jetzt mit dem ADS zu tun?
13: Das wird dann auf der Ebene der Entstehung sichtbar. Der Plan war ja ursprünglich, ein unterhaltsames Buch über eine verrückte, normale, verrückte Kindheit zu schreiben. Mitten im Schreiben aber erhält sie die Diagnose, dass sie ADHS hat und weiß nun, es war nicht einfach nur eine verrückte Kindheit, es war auch eine schlimme Kindheit. Denn ihre Andersartigkeit hat auch zu einer Art Isolation geführt für sie. Und jetzt, nach der Diagnose, weiß sie, dass sie eben nicht einfach nur das komische Kind war, wie die Erwachsenen immer gesagt haben, sondern dass das auch einen Grund hat, dass das auch einen Namen hatte und dass das auch hilft, jetzt wo sie es weiß.
2: Die späte Diagnose ist also in gewissem Sinn auch eine Erleichterung. Was erzählt Judith Holofernes denn über ihren früheren Umgang mit dieser Andersartigkeit, die sie empfunden hat als Kind?
13: Sie erzählt nicht nur die Geschichte von der verrückten Kindheit, sondern sie hat die Strategie dann gefunden für sich, dass sie immer nett sein will. Um jeden Preis nett sein und dass so niemand merkt, dass sie ein bisschen anders ist als die anderen.
2: Und das kann nicht gut gehen, nehme ich an.
13: Ja, das geht überhaupt nicht gut. Es funktioniert zwar, die Leute akzeptieren sie und nehmen sie mit, so wie sie ist. Aber dieses immer nett sein wollen, das wird sie nie mehr los, auch in der ganzen Karriere nicht. Also sagt sie zum Beispiel nie Nein. Sie macht alles, worum man sie bittet, was man von ihr verlangt. Sie akzeptiert jede Regel, auch wenn sie noch so blöd ist. Sie ist immer für alle da, sie arbeitet rund um die Uhr und das Resultat ist dann am Schluss zwei Burnouts und ein Stimmschaden, der dahin geführt hat, dass sie heute nicht mehr als Sängerin auftreten kann.
2: Ein tragisches Buch also.
13: Nein, das Buch selbst nicht. Die Geschichte ist auch tragisch, aber das Buch, der Ansatz ihres Buches ist immer komisch. Sie ist auch komisch und sie schreibt auch komisch. Komisch im Sinne nicht von merkwürdig, sondern wirklich von lustig. Aber es schwingt halt jetzt immer ein bisschen Trauer mit. Trauer darüber, dass sie sich so verbogen hat, die ganze Zeit verbiegen musste auch. Trauer auch darüber, so alt geworden zu sein, um zu erkennen, dass sie eben nicht das komische Kind war, sondern ein anderes Kind gewesen ist.
5: Das neue Buch von Judith Holofernes heißt Hummelhirn. Es ist beim Verlag Kiepenheuer und Witsch erschienen. Und Judith Holofernes ist übrigens auch zu Gast in der Sendung «Musik für einen Gast» auf SRF 2 Kultur am kommenden Sonntag kurz nach 12:30.
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5: Von dem, was bleibt. So heißt der neue Film der Schweizer Regisseurin Lisa Blatter. Darin erlebt ein junges Paar eine Fehlgeburt. Was dieser Schicksalsschlag mit den beiden macht und wie ungewöhnlich Lisa Blatter das Beziehungsdrama erzählt, weiß Filmkritikerin Ann Meyer.
18: Nahaufnahmen von Händen, Haaren, Haut. Nuri und die schwangere Selma liegen im Bett, streicheln, küssen sich. Dazwischen der Satz: Ich freue mich so sehr. Dann ein harter Schnitt. Nuri irrt durch Zürich, seine Hand ist verletzt. Etwas Schlimmes scheint passiert zu sein. Und tatsächlich, als er nach Hause kommt, entdeckt er ein blutiges Laken auf dem Bett. Schon in diesen ersten Minuten des Films Von dem, was bleibt, treffen zarte Bilder auf solche, die Brutalität andeuten. Das erzeugt eine einzigartige Atmosphäre, die gleichzeitig sinnlich und kalt ist. Diese Gleichzeitigkeit zieht sich durch den ganzen Film. Was das blutige Bettlaken bedeutet, wird schnell klar. Selma hat ihr Kind verloren. Das Drama beschreibt sie in nur wenigen Worten.
19: Es ist weg.
18: Es ist weg. Mehr sagt Selma nicht. Überhaupt wird im Film Von dem, was bleibt, wenig gesprochen. Doch die wenigen kurzen Sätze haben eine emotionale Wucht. Das Schweigen hat in diesem Film aber auch eine andere Bedeutung. Denn es kommt ans Licht, dass Nuri seiner Partnerin Selma während 4 Jahren Beziehung etwas Heftiges verschwiegen hat.
19: Wenn ich mir das wollte sagen?
20: Ich habe den Moment nicht gefunden.
19: Du hast den Moment nicht gefunden? 4 Jahre hast du den Moment nicht gefunden.
18: Plötzlich geht es nicht mehr nur um die Trauer um das verlorene Kind, sondern auch um Vertrauen. Um die Frage, wie gut man den Menschen eigentlich kennt, den man liebt. Wer ist dieser Mann, mit dem Selma beinahe eine Familie gegründet hätte? Während Selma versucht, damit umzugehen, versucht Nuri, die Nacht zu rekonstruieren, in der Selma das Kind verloren hat. Er war in einen Autounfall verwickelt, hat aber einen Filmriss und kann sich an nichts erinnern. Nach und nach fügen sich die Einzelteile der Nacht zusammen. Noris Bruder hat Selma das Handy nach Hause gebracht, das im Unfallauto gefunden wurde. Von der Polizei.
19: Das hat Arjen gebracht.
20: Fuck.
19: Die Polizei hat sie im Auto gefunden. In einem Baumkrank. Auf der Überlandstrasse.
20: Fuck.
19: Ja, wenn hast du mir das erzählen, das vom Auto?
20: Ich wollte dich dir erzählen, wenn ich nichts mehr weiss.
18: Noris Orientierungslosigkeit wird unterstrichen durch traumartige Bilder. Nuri sieht immer wieder einen Wolf. Man sieht Aufnahmen eines Mädchens in einem Garten. Vergangenheit, Erinnerung und Fantasie scheinen hier ineinander zu fließen. Das passt zu Noris innerem Zustand. Gleichzeitig verliert sich der Film auch in dieser Rätselhaftigkeit. Verliert den Fokus auf die Frage, um was geht es hier hauptsächlich? Und doch liegt in diesem Mysteriösen auch die Stärke des Films. Denn bis zum Schluss weiß man nicht, ob Nuri und Selma durch den Schmerz wieder zusammenfinden. Oder endgültig auseinanderbrechen. Das ist aufregend. In Lisa Blatters Film Von dem, was bleibt, geht es weniger um klare Antworten als um die Erfahrung von Trauer und Verunsicherung und um die schmerzhafte Gleichzeitigkeit von Nähe und Distanz in einer Beziehung. Ein ungewöhnliches Beziehungsdrama, das weniger erklärt als spürbar macht.
5: Von dem, was bleibt, läuft ab heute Donnerstag im Kino. Und zum Schluss blicken wir auf den grünen Hügel. Die Bayreuther Festspiele haben diese Woche ihr Eröffnungsprogramm zum 150-Jahr-Jubiläum umgestellt. Dazu gab es heute Morgen auch einen Zeitungsartikel, den ich mit Patricia Moreno besprochen habe.
1: Was hätte er wohl zu sagen gehabt? Diese Frage stellt sich heute Morgen die Süddeutsche Zeitung und es geht um den jüdischen Publizisten Michael Friedmann. Er ist als Redner eingeladen oder vielmehr war eingeladen zur Eröffnung der 150. Bayreuther Festspiele. Aber eben, wir müssen in Vergangenheitsform sprechen offenbar.
5: Ja genau, weil der Termin diese Woche abgesagt wurde wegen Sicherheitsbedenken, hieß es bei der Festspielleitung. Michael Friedmann wäre im Rahmen einer Gedenkveranstaltung an den Bayreuther Festspielen aufgetreten für jüdische Musikschaffende, die während der Nazi-Herrschaft ausgegrenzt wurden. Friedmann hätte über Antisemitismus gesprochen, über Richard Wagner und über Aufarbeitung.
1: Da wundern sich schon einige über die Absage, das hätte man ja vielleicht auch vorher wissen können, aber Aufarbeitung, weil die Wagner-Festspiele auf dem grünen Hügel gelinde gesagt eine eher schwierige Vergangenheit haben im Zusammenhang mit Antisemitismus.
5: Genau, weil die Festspiele seit 1876 im Zeichen stehen der Musik des bekennenden Antisemiten Richard Wagner und weil die Ideologie von Adolf Hitler während der NS-Zeit auf dem grünen Hügel ebenfalls omnipräsent gewesen ist, schreibt die Süddeutsche Zeitung heute Morgen. Die Journalisten Alexander Gorkow und Moritz Baumsteiger haben Michael Friedmann nun zum Interview getroffen.
1: Und er hat diese Woche ja schon seinen Frust darüber geäußert, nachdem der Auftritt verschoben wurde. Und darf ich annehmen, dass man diesen Frust auch im Interview spürt?
5: Oh ja, man hört ihn förmlich, obwohl man Michael Friedmanns Äußerungen ja nur lesen kann, hatte ich das Gefühl, dass ich seine zornige Stimme beim Lesen permanent im Ohr hatte. Er hält die Begründung für fadenscheinig, dass die Gedenkveranstaltung aus Sicherheitsgründen abgesagt wurde. Normalerweise würde an Großevents die Sicherheit erhöht, wenn Bedenken im Raum stehen. Wenn Veranstaltungen wie die Bayreuther Festspiele aus Sicherheitsgründen Eröffnungsveranstaltungen absagen, sei dies in einer Demokratie quasi der Tod durch Selbstmord. Zudem betonte, dass gar nie ein Vorverkauf stattgefunden habe für diesen Anlass und das zeige ihm, dass die Durchführung schon lange in Frage stand.
1: Also durchaus deutliche Worte von Michael Friedmann. Aber ist da im August nicht noch ein Nachholtermin geplant?
5: Ja, das schon. Aber dazu sagt Michael Friedmann, dass dies überhaupt nicht mehr zur Ernsthaftigkeit passe, mit der er letzten Herbst von Festspielchefin Katharina Wagner angefragt wurde. Damals habe sie argumentiert, dass zum 150-Jahr-Jubiläum verstummte Stimmen im Mittelpunkt stehen sollen, dass die Bayreuther Festspiele mit der Gedenkfeier für jüdische Musikerinnen und Musiker eröffnen wollen, hätte dem Festival eine neue Farbe gegeben, die man bisher so nicht kannte, betont Friedmann.
1: Demnach ist die Verschiebung für ihn keine Alternative.
5: Nein, und das macht er im Interview ziemlich deutlich. Von einer möglichen Verschiebung irgendwann in den Sommer sei nie die Rede gewesen, als er angefragt wurde. Und wenn man diese Gedenkfeier in die Hundstage im August verschiebt, wie er es nennt, oder sie auch ganz absagt, dann gehe die Glaubwürdigkeit dieser Organisation Richtung Null und deren Absicht, diese schwierige Vergangenheit aufarbeiten zu wollen. Übrigens geht die Süddeutsche heute Morgen in einem separaten Artikel auch noch detaillierter auf diese schwierige Vergangenheit ein, der Bayreuther Festspiele im Zusammenhang mit Antisemitismus.
1: Gibt's also einiges nachzulesen heute in der SZ. Einerseits das ausführliche Interview mit dem jüdischen Publizisten Michael Friedmann. Und den Artikel, den du gerade noch erwähnt hast, Bodo, der ist ebenfalls im Feuilleton-Teil der Zeitung zu finden unter dem Titel «Deutsche Frechheit».
5: Und das war es für den Moment aus Kultur und Gesellschaft. Am Mikrofon war Bodo Frick.

0: Die Nachrichten von SRF um 1 mit Sandro Peter. Wir beginnen mit der Fußball-Weltmeisterschaft. Da hat die Schweizer Nationalmannschaft ihren ersten Sieg. Sie gewinnt das Gruppenspiel gegen Bosnien-Herzegowina mit 4:1. Joao Mossambi hat 2 der Schweizer Tore erzielt und ist als bester Spieler des Spiels ausgezeichnet worden. Dazu sagt Mossambi:
1: Das ist wie ein Traum, dass ich WM spielen kann, 2 Tore zu schießen und dann Player of the Match. Ja, heute bin ich ganz sicher nicht schlafen.
0: Das nächste Gruppenspiel der Schweiz ist am kommenden Mittwoch. Die Nazi trifft dann auf Gastgeber Kanada. Die EU verlängert ihre Sanktionen gegen Russland. Erstmals werden sie um 1 Jahr verlängert und nicht um 6 Monate. Die Staats- und Regierungschefinnen und Chefs der Mitgliedsländer hätten diesen Entscheid an ihrem Gipfel in Brüssel gefällt, teilt eine Sprecherin mit. Der Grund für das neue Vorgehen liegt in Ungarn. In den vergangenen Jahren hatte der damalige ungarische Regierungschef Viktor Orban eine 1-jährige Verlängerung der Sanktionen jeweils blockiert. Sein Nachfolger Peter Modja gilt als Russland-kritischer. Die Sanktionen der EU gegen Russland wegen des Angriffskriegs gegen die Ukraine umfassen unter anderem Beschränkungen im Handel, im Finanzwesen, im Energiesektor sowie in der Industrie, im Verkehrswesen und bei Luxusgütern. Die Tech-Firma Waymo ruft in den USA knapp 3.900 selbstfahrende Autos zurück wegen eines Softwarefehlers. Die Fahrzeuge könnten fälschlicherweise in gesperrte Autobahnbaustellen einfahren, schreibt Waymo. Die Software werde nun angepasst. Gefährliche Situationen mit Robotaxis gibt es immer wieder, weil sie die Umgebung nicht richtig erfassen. In den letzten 2 Jahren hatte Waymo mehrfach Autos zurückrufen müssen, zum Beispiel weil sie Hindernisse wie Pfosten oder auch Schulbusse nicht richtig erkannten. Waymo gehört zum Google-Mutterkonzern Alphabet. Die Waadtländer Behörden eröffnen erneut ein Strafverfahren gegen Staatsrätin Valerie Dittli. Es geht dabei um eine außergerichtliche Einigung zwischen Dittli und dem Präsidenten der Kommission, die über landwirtschaftliches Land entscheidet. Dittli soll dem Mann ein Mandat verschafft und zudem 10.000 Franken aus der öffentlichen Hand bezahlt haben. Im Gegenzug habe er auf eine Strafanzeige gegen die Politikerin der Mittepartei verzichtet. Dittli selbst sagt, sie begrüße die Strafuntersuchung und freue sich, dass die Sache jetzt objektiv und gründlich durchleuchtet werde. Es ist das 2. Strafverfahren gegen Valerie Dittli. Das 1. läuft wegen möglichen Amtsmissbrauchs. Der Blick aufs Wetter. Zuerst ist es sonnig bei Höchstwerten zwischen 31 und 35 Grad. Am Nachmittag entstehen stellenweise Gewitter mit stürmischen Böen. Das waren Nachrichten von Radio SRF. Am Mikrofon und verantwortlich Sandro Peter.
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3: Hier auf SRF News geht es gleich weiter mit dem Wetter, denn es bleibt schön und heiß. In den nächsten Tagen werden wieder Temperaturen über 30 Grad erwartet. Die Hitze und Trockenheit belastet die Natur, aber auch uns Menschen. Was in unserem Körper geschieht und wie wir uns schützen können, darüber sprechen wir gleich in 4x4. Das sind ausgewählte Themen aus dem Programm von SRF News. Mein Name ist Salvador Atassoy. 30 Grad und das Thermometer steigt weiter. Immer wieder, jeden Tag, aufs Neue derzeit. Diese Hitze belastet unseren Körper, wir müssen uns vor der Hitze schützen. Aber wie sehr leidet der Körper auch unter den hohen Temperaturen? Rachel Berocci hat Wissenschaftsredaktorin Katrin Zöffel gefragt, was die neuesten Erkenntnisse sind, wie sich die Hitze auf unseren Körper auswirkt.
4: Unsere Körper reagieren stark auf Hitze, das wird immer klarer. Im Extremfall führt es zum sogenannten Hitzeschock, aber viel häufiger entsteht ein Schaden, weil Menschen vorbelastet sind, etwa die Lunge oder das Herz krank sind. Atemwegs- oder Herz-Kreislauf-Erkrankungen sind die häufigsten Todesursachen bei Hitzeopfern. Aber auch Menschen mit Diabetes, Nierenkrankheiten oder neurologischen Erkrankungen wie Demenz oder Multiple Sklerose erleben, dass sich ihre Symptome verschlimmern. Insgesamt gehört Hitze heute neben Luftschadstoffen zu den wichtigsten umweltbedingten Gesundheitsrisiken weltweit.
5: Sie haben von vorbelasteten Menschen gesprochen. Wie ist es mit Gesunden?
4: Wir verlieren alle an Leistungsfähigkeit, wenn es heiß ist. Der Schlaf ist teils empfindlich gestört, wir können uns schlechter konzentrieren. Das summiert sich. Wenn unser Körper mit Hitze klarkommen muss, beschäftigt ihn das stark. Es bleibt weniger Kraft und Energie für anderes übrig.
5: Was passiert?

0: Zweitens das Blut, das ganz oben direkt unter der Haut zirkuliert. Das frisch gekühlte Blut sozusagen, das gelangt dann wieder ins Körperinnere und so werden auch die Organe wieder kühler.
1: Das klingt doch eigentlich gut.
0: Ja, aber damit das alles klappt und das Blut trotz der erweiterten Blutgefäße gut zirkuliert, muss das Herz sehr viel stärker und sehr viel schneller schlagen als sonst. Junge, starke Herzen, die können das gut, aber ältere oder durch Krankheit geschwächte Herzen, die können das nicht so gut und vor allem können sie es nicht so lange. Und auch bei Gesunden geht das nicht unendlich lange gut.
1: Und wenn es der Körper nicht mehr schafft, sich zu kühlen, was folgt dann?
0: Also was dann kommt, klingt für mich wirklich ein bisschen wie so ein Horrorszenario. Der Körper priorisiert weiter das Runterkühlen, versucht also mit aller Macht zu schwitzen und verliert immer weiter Flüssigkeit. Also wird das Blut immer konzentrierter und dickflüssiger. Es wird mit diesem dicken Blut schwerer, den Kreislauf aufrechtzuerhalten. Das Herz muss immer stärker arbeiten und gleichzeitig nimmt die Kühlwirkung ab, also an allen Enden gehen die Signale da sozusagen auf Rot, Sensoren im Hypothalamus, also dem Teil im Gehirn und Sensoren in der Niere, die merken das. Die Niere verteidigt dann wirklich jeden Tropfen Wasser und konzentriert den Urin immer stärker, um ja nicht zu viel Wasser zu verlieren. Das hat aber natürlich auch seine Grenzen, denn die Funktion der Niere, Gift und Abbaustoffe auszuschwemmen, die muss sie ja schon weiter erfüllen. Sonst kommt es zu Nierenversagen oder zumindest Vergiftungserscheinungen im Körper. Und das Gehirn meldet die ganze Zeit über Durst, Durst, Durst. Wenn es dann zu einem Wärmestau kommt, der Körper sich also nicht mehr effektiv kühlen kann, wird der Körper schnell um die 40 Grad warm und es kommt zum Hitzeschock.
1: Der Körper ist also bei Hitze zum Teil stark belastet. Wie wirkt sich das auf die Psyche aus?
0: Ja, auch die mentale Gesundheit leidet bei Hitze. Menschen, die psychiatrisch belastet sind, kommen bei Hitze eher in eine Krise. Das zeigt sich unter anderem in Notaufnahmen, aber auch in Studien. Woran genau das liegt, also was da genau passiert, ist noch nicht ganz klar. Es gibt erste Hinweise, dass der Serotonin- und der Dopaminhaushalt unter der Hitze durcheinander kommt. In Tierversuchen zeigten Mäuse unter Hitzestress kleine Entzündungen im Gehirn und dann natürlich unter Hitze leidet der Schlaf, es fehlt die Erholung. Das kann bestimmte Krankheitsbilder verschärfen.
1: Viel trinken und sich möglichst der Hitze nicht aussetzen, das sind die gängigsten Ratschläge gegen Hitze. Wie können wir unserem Körper sonst noch helfen?
0: Ja, da muss ich leider enttäuschen, weil das sind tatsächlich die wichtigsten Punkte, so banal sie klingen mögen. Noch ein sehr spannendes, finde ich, Detail zum Trinken. Es war mir auch neu, inzwischen schätzen Mediziner, dass der Körper bei hohen Temperaturen, auch wenn man gar nicht viel tut, pro Stunde 0,5 bis 0,7 Liter Flüssigkeit über Schweiß verliert. Das merkt man oft kaum. Und das heißt, alle 20 bis 30 Minuten 0,2 Liter trinken, das ist angemessen und das durchgehend, solange es heiß ist. Und ansonsten eben Hitze meiden, wo es geht, kühle Räume aufsuchen, luftige Kleidung tragen und sich langsam an die Hitze gewöhnen. Der Körper kann sich ein Stück weit anpassen, auch das ist inzwischen gut belegt, aber eben nur ein Stück weit und es braucht Zeit.
2: Sagt SRF-Wissenschaftsredaktorin Katrin Zöffel. Zu einem ganz anderen Thema. In der kleinen Freiburger Gemeinde Sivirier haben Bagger eine ungewöhnliche Aufgabe erledigt. Sie haben nämlich Grenzsteine verschoben. Die Steine bilden nicht nur die Grenze zur Nachbarsgemeinde, sondern eben auch die Kantonsgrenze. Die Kantone Freiburg und Waadt ziehen nämlich einen Teil ihrer gemeinsamen Grenze neu, auf einem Gebiet von 3 Hektar. Silvia Staub hat unseren Westschweiz-Korrespondenten Philipp Reichen gefragt, warum die Kantone das tun.
3: Ja, es gibt eigentlich 2 Hauptgründe. Zuerst mal einen natürlichen Grund. Die Läufe von Bächen und Flüssen, die verändern sich mit jedem Hochwasser. Beispielsweise kostet es auf der einen Seite ein paar Quadratmeter und auf der anderen Seite gibt es ein paar Quadratmeter dazu. Und dann gibt es auch einen nicht natürlichen Grund, und zwar die Landwirtschaft. Die Bauern beispielsweise im Freiburgischen, die bekommen dann mal ein Pachtland im Kanton Waadt und umgekehrt. Und auch so verschieben sich die Grenzen.
4: Also da will man einerseits den Bauern das Leben ein bisschen einfacher machen und passt sich eben auch den Gewässern an, die ja vielerorts wirklich die

0: natürliche Grenze auch bilden. Wie muss man sich diese Grenzverschiebung denn jetzt konkret vorstellen?
1: Ja, zuerst passiert das mal auf dem Papier. Also die Grenzen, die verändern sich, wenn ein Bach eben anders verläuft. Und dann korrigiert man das dann im Nachhinein. Es gibt da mehrere Instanzen. Also zuerst müssen mal die Gemeinden miteinander reden, wo jetzt die Grenzen neu gezogen werden können. Dann kommen die Kantonsbehörden dazu und am Ende die Bundesbehörden. Und natürlich müssen alle grünes Licht geben für eine Grenzverschiebung. Und dann am Ende wird dann eben auf dem Terrain die Grenzen geändert. Und zwar, indem man die Grenzsteine verschiebt.
0: Also wirklich physisch, die Steine werden da ausgegraben und verschoben. Diese Grenzen in der Schweiz, die sind ja meist historisch gewachsen. Aus welcher Zeit stammt diese Grenze, die jetzt verschoben wurde?
1: Ja, diese Grenzsteine, die sind ziemlich alt und man findet heute Grenzsteine im Fall von Siviriez aus dem 16. Jahrhundert sogar. Da war die Waadt noch Berner Hoheitsgebiet, da herrschte noch das Ancien Régime. Da sind auch noch Berner Wappen auf diesen Steinen eingemeißelt und dann wurden mit der Zeit dann einfach noch ein V im Fall von Waadt dazu gemeißelt. Also man findet da wirklich so historische Steine und für diese Steine gilt auch der Denkmalschutz. Und das sind wirklich Steine, die bis zu 1,60 Meter in den Boden versenkt wurden. Also richtig große Steine und die können auch nicht von Hand verschoben werden, sondern die müssen heute mit Bagger verschoben werden.
0: Also es braucht da dann schon wirklich größeres Gerät. Diese Gebietsverschiebung, die haben die beiden Kantone ja gemeinsam und einvernehmlich ausgehandelt. Wie bemerkenswert ist das?
1: Ja, das ist eigentlich schon ziemlich bemerkenswert, weil die beiden Kantone müssen ja sich verständigen, wie viel Land gebe ich, wie viel Land bekomme ich und auch wo macht es Sinn. Es geht jetzt in diesem Fall um 30.000 Quadratmeter. Das ist eine relativ große Fläche, würde ich mal sagen. Und es geht aber vor allem um Landwirtschafts- und Landgebiet. Aber diese Gespräche sind offenbar gut verlaufen, konziliant verlaufen und da kam man wirklich auch zu guten Lösungen.
0: Und eben solche Gebietsanpassungen, die dann nach Absprachen gemacht werden, ist das etwas, das häufig geschieht in dieser Region oder der Schweiz ganz allgemein?
1: Es ist nicht sehr häufig, es ist jetzt aber auch nicht absolut außergewöhnlich. In den 90er Jahren wurden zwischen Freiburg und Bern die Grenzen bereinigt und auch zwischen der Schweiz und Frankreich gab es Grenzbereinigungen. Auch da ist es so, dass im Grenzgebiet zwischen Genf und eben Frankreich es immer wieder zu natürlichen Anpassungen kommt, also dass Flussläufe oder eben Bachläufe sich verschieben, ganz natürlich. Da ist es dann aber ein bisschen komplizierter, weil da müssen nicht nur die Berner Behörden dann grünes Licht geben, sondern auch die Zentralregierung in Paris.
2: Sagt Westschweiz-Korrespondent Philipp Reichen. Die Schweiz und Italien kommen sich ein bisschen näher, zumindest in Sachen ÖV. Denn in Zukunft soll es mehr Verbindungen vom Tessin in Richtung Mailand geben. Das hat die Tessiner Regierung mit dem Präsidenten der Lombardei vereinbart. Es geht um mehr Busse und Züge, längere S-Bahn-Linien und einen höheren Taktfahrplan. Nicola Malzacher hat Tessin-Korrespondent Ivan Santoro gefragt, welche Strecken und welche Verbindungen davon am meisten profitieren.
3: Ja, also da geht es vor allem mal um die Strecken vom Tessin nach Varese Malpenso, also dem Flughafen der Großregion Mailand, von wo aus auch viele Tessinerinnen und Tessiner in die Ferien fliegen. Und natürlich die Strecke Lugano-Como-Milano. Dort sollen künftig neben den Intercity-Verbindungen doppelt so viele Regio-Express-Züge verkehren. Also der Halbstundentakt soll eingeführt werden. Zudem sollen im ganzen Gebiet mehrere grenzüberschreitende S-Bahn-Linien verlängert werden.
4: Und braucht es für diese Erweiterungen auch neue Infrastruktur, zum Beispiel neue Schienen?
3: Also auf Schweizer Seite ist die Infrastruktur intakt und eigentlich neu gut erhalten. Da wurde auch viel investiert in der jüngsten Vergangenheit. Und auch auf italienischer Seite wurde gerade im Norden in der Grenzregion viel Geld in den letzten Monaten und Jahren für die Modernisierung in die Hand genommen. Ein Grund waren die Olympischen Winterspiele in Mailand. Aber es gibt noch viele Strecken, die sind veraltet, zum Beispiel noch nicht elektrifiziert. Und das soll jetzt in Angriff genommen werden. Zudem kommt es auch zu Unterhaltsarbeiten auf den vielbefahrenen Strecken Como-Mailand und Varese-Malpensa. Deshalb ist der Bahnverkehr gerade jetzt im Moment in diesen Wochen auf diesen Strecken stark eingeschränkt. Also wer jetzt vom Tessin an den Flughafen Malpensa will, der muss mit dem Auto fahren oder auf dem Bus ausweichen. Ausfälle gibt es unter der Woche auch zwischen Como und Mailand. Aber rechtzeitig zum großen Sommerferienstart am 4. Juli soll dann der Fahrplan wieder gelten.
4: Aber eben, es geht ja nicht nur um Schienen, sondern auch um Busse, das haben Sie gesagt. Gibt es dort auch neue Verbindungen?
3: Ja, also eigentlich muss man sagen, bei den Busverbindungen, da passiert eigentlich richtig viel, denn endlich soll das sogenannte Kabotageverbot fallen. Dieses Verbot beinhaltet, dass Schweizer Busse in Italien nur Gäste aussteigen, aber nicht einsteigen lassen dürfen und umgekehrt. Ich sehe das jeden Morgen und Abend hier in Lugano, wenn der blaue Bus aus Italien vorbeifährt. Dieser fährt die Strecke Menaggio am Comasee nach Lugano. Er hält zwar auch hier in Lugano an den Bushaltestellen, aber er lässt eben nur Fahrgäste, also italienische Gäste, aussteigen. Man kann da nicht einsteigen. Auch das Gea oder das Halbtaxi, das gilt nicht auf diesem Bus. Es ist wirklich nur eigentlich für italienische Gäste gedacht. Dieser alte Zopf soll nun endlich fallen. Italien ist das einzige Land von unseren Nachbarländern, das immer noch dieses Kabotageverbot mit der Schweiz kennt. Mit Deutschland und Frankreich wurde das längst abgeschafft. Und nun wartet man eigentlich nur noch auf grünes Licht aus Rom. Das wurde bei diesem Treffen zwischen dem Tessin und der Lombardei abgemacht. Und sobald dieses Verbot dann fällt, da kann es zu einem ganz neuen Busstreckennetz rund um die Grenze kommen. Da können sich dann auch italienische und Schweizer Busunternehmen bewerben. Und da erhofft sich die Tessiner Regierung auch eine Entlastung der Straßen, weil man eben mit einem attraktiveren Angebot grenzüberschreitend auch damit rechnet, dass mehr Frontalieri, also Grenzgängerinnen und Grenzgänger, dann auf dem Bus umsteigen und das Auto zu Hause lassen.
4: Interessant, da dürfte sich also am meisten entwickeln auf der Straße, wenn dieses Verbot dann tatsächlich fällt. Schauen wir noch auf die Auslastung in diesen Regionen. Also wie dringend ist dieser Ausbau?
3: Ja, also man muss sagen, der grenzüberschreitende Verkehr, der ist jetzt schon sehr dicht und vor allem, ich habe es gesagt, auf der Straße ist immer viel los, aber auch in den Zügen. Man muss wissen, neben den vielen Pendlerinnen und Pendlern, neben diesen Grenzgängerinnen und Grenzgänger kommt sowohl auf der Straße wie auch auf der Schiene noch der Ausflugsverkehr dazu. Auch viele Tessinerinnen und Tessiner gehen regelmäßig nach Italien zum Einkaufen, zum Essen. Also das ist ein gegenseitiger Grenzverkehr, nicht nur einseitig von den Frontalieri. Und dann sind da natürlich noch die nationalen und internationalen Touristen, die dann vor allem rund um Como und Milano vielfach die Züge benutzen. Also in Anbetracht dessen tut dieser Ausbau Not, denn einzelne Strecken, die sind da wirklich im Anschlag.
4: Und wie sieht es bei den Fernreisenden aus, die weiter aus dem Norden kommen? Können die auch von diesen neuen Verbindungen profitieren?
3: Ja, ganz klar. Vielleicht stehen da jetzt diese Busverbindungen nicht im Vordergrund, aber sicher die Zugverbindungen. Vor allem Locarno, Lugano, Chiasso, Como, Mailand. Diese Strecken sind sehr beliebt, gerade auch bei Touristinnen und Touristen. Manch Deutschschweizer, der am Filmfestival ist oder sonst in den Ferien in der Region Locarno, der nutzt schnell mal noch den Regio-Express für ein Ausflügel nach Varese oder nach Como oder eben auch Mailand. Und diese Regio-Express-Züge, die sind wirklich sehr gut frequentiert meistens, vor allem natürlich in den Rush-Hours morgens und abends, aber auch zu Ferienzeiten und praktisch immer am Wochenende. Also ich fahre diese Strecke Lugano-Como-Mailand auch oft und diese Züge, die sind eigentlich immer voll. Also oft muss man stehen, dass also hier der Takt erhöht werden soll, das lohnt sich und wird sich auch auszahlen.
4: Ivan Santoro, jetzt haben wir über diesen Ausbau des grenzüberschreitenden ÖV-Verkehrs gesprochen, dieses ÖV-Netzes. Wie sieht's denn im Tessin selbst aus im Kanton? Sehen Sie da auch einen Boom beim öffentlichen Verkehr?
3: Ja, und wie? Soeben sind die neuesten Zahlen veröffentlicht worden und die zeigen wirklich im Tessiner Zug- und Busnetz einen neuen Fahrgastrekord, also schon zum dritten Mal in Folge, also seit der Corona-Zeit. Zum Beispiel haben sich die Zahl der Fahrgäste bei den Busbetrieben und auch Postauto in den letzten 15 Jahren fast verdoppelt und beim Bahnunternehmen Tilo, also das ist ein Tochterunternehmen von SBB und der italienischen Trenord, also Ticino, Lo, Lombardia, da hat sich die Fahrgastzahl innerhalb von 5 Jahren verdoppelt, von 10 auf 20 Millionen Fahrgäste. Und diesen Boom ausgelöst, das hat vor allem der Ceneri-Tunnel. Dieser Bahntunnel verbindet seit 5 Jahren das Süd mit dem Nordtessin, also die Städte Locarno, Bellinzona, Lugano, die sind auf einen Schlag massiv näher gekommen gekommen, näher zusammengewachsen praktisch. Man ist auch doppelt so schnell mit dem Zug als mit dem Auto zwischen diesen Städten. Und das hat auch Folgen für die Straße. So gibt es mehrere Strecken, wo der Autoverkehr stagniert, das zeigen die jüngsten Zahlen, oder gar zurückgeht. Und man muss sich das vorstellen, dass ausgerechnet im Autokanton Tessin. Also hier gibt es langsam ein Umdenken in Sachen ÖV. Das muss man wirklich sagen. Einzig in Sachen Veloverkehr, da ist es noch nicht so weit verglichen mit der Deutschschweiz. Im Tessin spielt nach wie vor das Velo eine untergeordnete Rolle. Einzig in der Region Locarno-Ascona nimmt dieser langsam Verkehr zu. Aber hier muss man sagen, ist es vor allem wegen der Deutschschweizer Touristen, die da viel herumradeln. Kürzlich wurde ja Lugano zur unattraktivsten Velostadt erkoren. Und der Leiter des Amtes für langsame Mobilität im Kanton Tessin, der hat gegenüber dem Corriere del Ticino gesagt, dass das Velo so wenig benutzt werde. Das habe nur bedingt mit dem schlechten Velonetz zu tun. Es sei halt auch eine kulturelle Frage. Also das Velo hier im Süden, das ist zwar als Sportgerät beliebt, man sieht da viele im Rennanzug abends oder am Wochenende der Straße entlang trainieren, aber als Verkehrsmittel, um an die Arbeit zu fahren oder in die Schule, da sieht man es weniger. Viel zu gefährlich, heißt es da immer.
2: Sagt Tessin-Korrespondent Ivan Santoro. Und wir bleiben beim Thema ÖV, wechseln allerdings die Weltregion. Denn jetzt geht es um eine alte Bahnverbindung zwischen dem Nahen Osten und Europa, die wiederbelebt werden soll. Das planen Saudi-Arabien und die Türkei. Die Bahnstrecke soll von Saudi-Arabien über Jordanien und Syrien in die Türkei führen und dann dort an das europäische Bahnnetz anschließen. Man will damit eine Alternative zur Straße von Hormuz schaffen, die seit mehr als 3 Monaten blockiert ist. Bernd Dörries ist Nahostkorrespondent beim Tagesanzeiger. Yves Kilcher hat ihn gefragt, wie gut die Bahnverbindung als Alternative zur Straße von Hormuz tauge.
5: Es gibt bisher keine direkte Bahnverbindung aus dem Nahen Osten, aus dem arabischen Raum nach Europa. Das wäre natürlich für viele Länder wie Syrien, wie Jordanien und vor allem auch Saudi-Arabien ein sehr interessanter Korridor für den Transport von Gütern. Und der hat jetzt natürlich nochmal eine neue Relevanz bekommen, dadurch, dass die Straße von Hormuz 3 Monate gesperrt war. Deshalb sind natürlich alle Länder am Golf, Saudi-Arabien, die Emirate und auch Oman, auf der Suche nach Alternativen, wie sie ihre Produkte, das ist natürlich vor allem Erdöl, das sind aber natürlich auch Düngemittel, also Produkte, die aus Erdöl entstehen, aber auch ganz andere Dinge, wie zum Beispiel Milch und Butter, das Saudi-Arabien jetzt im großen Stil produziert, exportieren können. Man darf aber natürlich nicht vergessen, dass so eine Eisenbahnstrecke, wenn man jetzt zum Beispiel den Transport von Rohöl nimmt, viel, viel weniger transportieren kann als zum Beispiel ein Tanker. Ein Tanker kann ungefähr 300 Millionen Liter Rohöl aufnehmen, ein Zug vielleicht 1,2 Millionen Liter Rohöl. Man bräuchte also 300 Züge auf dieser Strecke, um nur einen einzigen Tanker zu ersetzen.
6: Also es gibt eben dann schon Grenzen, wie sehr das dieser Bahn wirtschaftlich helfen würde. Aber man kann sagen, vor allem würde sie der Türkei wirtschaftlich helfen.
5: Der Türkei würde sie sicher wirtschaftlich helfen. Die Türkei sieht sich ja selbst als regional, wenn nicht sogar als Großmacht, die ihren Einfluss natürlich überall auf der Welt ausweitet. Das sieht man in vielen afrikanischen Ländern, wo die Türkei Flughäfen baut, wo Infrastruktur gebaut wird, wo teilweise auch Industriebetriebe entstehen. Und die Türkei hat natürlich ein massives Interesse, ihren Einfluss in Syrien zu vergrößern, das, mit dem sie ja eine direkte Grenze hat, in Libanon zu vergrößern. Und sie möchte natürlich auch mit Ländern wie Saudi-Arabien und im asiatischen Raum Pakistan eine enge Allianz schmieden, um den Einfluss von Israel, das sich mit Ländern wie Griechenland, Marokko, aber auch den Emiraten verbündet hat, zurückzudrängen.
6: Diese neue Bahnverbindung soll bis in 4 Jahren in Betrieb sein. Wie realistisch ist das?
5: Naja, ich als Deutscher sehe seit Jahren, wie schwierig es ist, in Deutschland eine Bahnstrecke zu bauen oder einen Bahnhof zu bauen. Das ist natürlich in eher autokratisch regierten Ländern, wo jetzt vielleicht nicht auf jede Richtlinie Rücksicht genommen wird, wo wahrscheinlich auch Anwohner wenig Möglichkeiten haben, Einspruch zu erheben. Ganz, ganz anders. Saudi-Arabien vor allem hat gezeigt, wie man in nicht allzu vielen Jahren ein massives Eisenbahnnetz aufbauen kann. Die Strecke, um die es jetzt geht, ist ungefähr grob zur Hälfte Hälfte schon fertig. Die Türkei hat ihre Eisenbahnlinien bis an die Grenze zu Syrien gebaut. Saudi-Arabien hat sein Eisenbahnnetz eigentlich auch weitgehend fertig bis an die Grenze von Jordanien. Es geht also vor allem darum, was muss noch in Jordanien passieren und was muss in Syrien passieren. In Syrien ist das Eisenbahnnetz durch den Bürgerkrieg ungefähr zur Hälfte völlig zerstört. Ich würde sagen, die andere Hälfte ist in einem sehr schlechten Zustand. Es gab jetzt einige Pilotfahrten auf der Strecke von Homs nach Damaskus. Das hat wohl ganz gut funktioniert. Aber ob man jetzt in 3 oder 4 Jahren dort tatsächlich es schafft, eine durchgehende Verbindung durch 2 Länder zu bauen, das wage ich zu bezweifeln. Bisher hat sich auch noch keiner der Beteiligten überhaupt auch nur ganz grob oder vage dazu geäußert, was denn das alles kosten könnte und wer es bezahlt. Syrien und Jordanien haben die Mittel selbst definitiv nicht.
6: Und diese Länder, die haben weitere Interessen. Zum Beispiel will die Türkei mit dieser Bahnverbindung den Einfluss von Israel in der Region verringern. Wieso will sie das überhaupt?
5: Die Türkei und Israel sehen sich als Konkurrenten, was diesen Teil der Erde angeht. Das beste Beispiel ist, glaube ich, Syrien. Syrien grenzt sowohl an Israel als auch an die Türkei an. Beide Länder möchten das Geschehen, das zukünftige Geschehen in Syrien natürlich mitgestalten. Die Regierung, die dort an der Macht ist, unter Präsident al-Sharra, steht der Türkei natürlich ideologisch deutlich näher. Sharra ist ein ehemaliger islamistischer Terrorist, der jetzt nach eigenen Angaben geläutert ist und natürlich der Türkei ideologisch relativ nahe steht. Wenn man durch Syrien fährt, sieht man auch schon in den Geschäften wahnsinnig viele Exportgüter aus der Türkei. Man kann teilweise mit türkischer Lira bezahlen. Und dann ist auf der anderen Seite Israel, das Syrien bisher immer als Gefahr gesehen hat, dass gleichzeitig natürlich auch große Gebiete von Syrien annektiert und besetzt hat, vor allem die Golanhöhen, dass aber auch jetzt nach dem Fall des Assad-Regimes Teile von Syrien neu besetzt hat, dort auch Militärstützpunkte eingerichtet hat und eigentlich in manchen Dingen das Gegenteil von dem will, was die Türkei möchte. Die Regierung in Israel sieht den neuen Präsidenten mit großem Misstrauen. Sie glaubt nicht, dass sich da ein stabiler Nachbar entwickelt, sondern sie sieht Syrien eher als Bedrohung.
6: Es geht der Türkei also einerseits eben darum, den Einfluss Israels zurückzubinden, andererseits aber auch um die Position als logistische Drehscheibe zwischen dem Nahen Osten und Europa. Wie gut passt das mit Erdogans Außenpolitik zusammen?
5: Ja, das passt natürlich sehr gut zu seiner Außenpolitik. Und es gibt natürlich auch gewisse Konstanten. Die Bahn verläuft ja jetzt zu Teilen zumindest auf der historischen Hadschisbahn. Die Hadschisbahn war das größte Projekt des Osmanischen Reiches. Sie wurde 1908 eröffnet. Bis dahin waren die Eisenbahnlinien im Osmanischen Reich von Fremdfirmen betrieben und gebaut worden. Das waren deutsche Firmen, es waren englische Firmen, auch französische Firmen. Und die Hadschisbahn war die erste Bahn, die das Osmanische Reich selbst gebaut und dann auch selbst betrieben hat. Und so etwas rechnet sich dann natürlich nicht nur in Geld, das man einnimmt. Das ist nicht ein rein ökonomisches Projekt, sondern es ist natürlich auch ein sinnstiftendes Projekt. Damals sollten die entfernten Provinzen des Osmanischen Reichs einfach näher an die Zentrale angebunden werden. Und heute ist es ja auch nicht viel anders. Wenn man eine Bahnlinie hat, die diese Länder verbindet, wächst natürlich auch der Bund zwischen den Ländern.
2: Sagt Bernd Dörries, Nahost-Korrespondent beim Tagesanzeiger. Und hier auf SRF News geht es gleich weiter mit einer Nachrichtenübersicht.

0: Die Nachrichten von SRF um 13:30 mit Sandro Peter. Wir beginnen mit der Fußballweltmeisterschaft. Da hat die Schweizer Nationalmannschaft ihren ersten Sieg. Sie gewinnt das Gruppenspiel gegen Bosnien-Herzegowina mit 4:1. Joan Manzambi hat 2 der Schweizer Tore erzielt und ist als bester Spieler des Spiels ausgezeichnet worden. Dazu sagt er selbst:
1: Das ist wie ein Traum, dass ich WM spielen kann, 2 Tore zu schießen und dann Player of the Match. Ja, heute bin ich ganz sicher nicht schlafen.
0: Das nächste Gruppenspiel der Schweiz ist am kommenden Mittwoch. Die Nazi trifft dann auf Gastgeber Kanada. Die EU verlängert ihre Sanktionen gegen Russland. Erstmals werden sie um 1 Jahr verlängert und nicht um 6 Monate. Die Staats- und Regierungschefinnen und Chefs der Mitgliedsländer hätten diesen Entscheid an ihrem Gipfel in Brüssel gefällt, teilte eine Sprecherin mit. Der Grund für das neue Vorgehen liegt in Ungarn. In den vergangenen Jahren hatte der damalige ungarische Regierungschef Viktor Orban eine 1-jährige Verlängerung der Sanktionen jeweils blockiert. Sein Nachfolger Peter Mordschar gilt als Russland-kritischer. Die Sanktionen der EU gegen Russland wegen des Angriffskriegs gegen die Ukraine umfassen unter anderem Beschränkungen im Handel, im Finanzwesen, im Energiesektor sowie in der Industrie, im Verkehrswesen und bei Luxusgütern. Die Tech-Firma Waymo ruft in den USA knapp 3.900 selbstfahrende Autos zurück wegen eines Softwarefehlers. Die Fahrzeuge könnten fälschlicherweise in gesperrte Autobahnbaustellen einfahren, schreibt Waymo. Die Software wird nun angepasst. Gefährliche Situationen mit Robotaxis gibt es immer wieder, weil sie die Umgebung nicht richtig erfassen. In den letzten 2 Jahren hatte Waymo mehrfach Autos zurückrufen müssen, zum Beispiel, weil sie Hindernisse wie Pfosten oder auch Schulbusse nicht richtig erkannten. Waymo gehört zum Google-Mutterkonzern Alphabet. Die Waadtländer Behörden eröffnen erneut ein Strafverfahren gegen Staatsrätin Valerie Dittli. Es geht dabei um eine außergerichtliche Einigung zwischen Dittli und dem Präsidenten der Kommission, die über landwirtschaftliches Land entscheidet. Dittli soll dem Mann ein Mandat verschafft und zudem 10.000 Franken aus der öffentlichen Hand bezahlt haben. Im Gegenzug habe er auf eine Strafanzeige gegen die Politikerin der Mittepartei verzichtet. Dittli selbst sagt, sie begrüße die Strafuntersuchung und freue sich, dass die Sache jetzt objektiv und gründlich durchleuchtet werde. Es ist das 2. Strafverfahren gegen Valerie Dittli. Das 1. läuft wegen möglichen Amtsmissbrauchs. Das Wetter: Zuerst ist es sonnig bei Höchstwerten zwischen 31 und 35 Grad. Am Nachmittag entstehen stellenweise Gewitter mit stürmischen Böen. Das waren Nachrichten von Radio SRF. Am Mikrofon und verantwortlich Sandro Peter.
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3: Ich weiß noch genau, wann ich zum ersten Mal das Internet benutzt habe. Das WWW, das World Wide Web, um genau zu sein. Es ist mein 2. Jahr als Student an der Uni Freiburg. Und es gibt eine Frage, die mich umtreibt, mich nächtelang nicht schlafen lässt. Eine Frage, die mir niemand beantworten kann. Jedenfalls in der Schweiz nicht. Wer hat Mr. Burns erschossen?
4: To get your hands off!
3: Gut, zugegeben. Die Antwort auf diese Frage war damals wohl nicht für ganz alle Leute so wichtig wie für mich, denn es geht um eine Trickfilmserie. Wir schreiben das Jahr 1995. In den USA ist soeben die 7. Staffel der Simpsons angelaufen. Und die 1. Episode dieser neuen Staffel enthüllt die Identität des Täters oder der Täterin. Bloß, in der Schweiz wird es noch lange dauern, bis das zu sehen ist.
5: The one who shot me was...
3: Ohne Kontakte in die USA ist es hierzulande kaum möglich, an diese Information zu kommen. Doch zum Glück ist Mitte der 90er Jahre eine neue Technologie dabei, solche wichtigen Recherchen viel einfacher zu machen. Das World Wide Web eben. Allerdings ins Internet zu kommen, ist für mich damals gar nicht so einfach. Mein Professor muss eine Erklärung unterschreiben und bestätigen, dass ich den Internetzugang zu Studienzwecken zwingend benötige. Erst dann bekomme ich ein Login für einen der Computer im Informatiksaal. Dort sitze ich dann unter Neonröhren und öffne zum ersten Mal in meinem Leben eine Webseite, eine Suchmaschine. Alta Vista, vielleicht aber auch Lycos oder Yahoo Search. Und ein paar Tastenschläge später habe ich meine Antwort.
6: Who shot Mr. Burns? Aha.
3: Würde ich diese Geschichte heute meiner Teenager-Tochter erzählen, ich erntete wohl bloß fragende Blicke, falls sie mir überhaupt zuhören würde. Seit sie denken kann, ist es selbstverständlich, bei einer Frage einfach das Smartphone zu zücken und dank Google sofort eine Antwort zu haben. Oder heute vielleicht auch dank eines KI-Chatbots. Für diese Selbstverständlichkeit, dass Technik einfach da ist, ohne dass wir hinterfragen, woher sie eigentlich kommt, dafür gibt es Theorien und Konzepte. Sie beschreiben, wie eine Technologie quasi unsichtbar wird, wenn sie derart umfassend in unseren Alltag eingewoben ist, dass sie fast schon als naturgegeben gilt, wenn niemand mehr fragt, wie sie funktioniert und man erst wieder über sie nachdenkt, wenn sie einmal ausfällt. Wie heute beim Internet. Aber keine Technologie kommt einfach so in die Welt. Jede hat ihre Geschichte, auch das Schweizer Internet. Und um diese Geschichte zu erzählen, müssen wir zurück ins Jahr 1969. Es ist ein Jahr voller Umbrüche. Im Januar geben die Beatles ihr letztes Konzert. Im Juli landet der erste Mensch auf dem Mond. Und der Vietnamkrieg ist auf seinem Höhepunkt.
7: Immer wieder forderte der Vietcong die an Rüstung überlegenen Amerikaner und Südvietnamesen.
3: Und am 29. Oktober des Jahres 1969 geschieht in Kalifornien Historisches. Eine Nachricht wandert von einem Computer in Los Angeles zu einem anderen Computer nach Menlo Park bei Stanford. L und O. Die eigentliche Nachricht hätte Login geheißen, doch angekommen sind nur zwei Buchstaben. Denn der SDS-940-Computer, der die Nachricht hätte empfangen sollen, ein über 3 Meter breiter Koloss, untergebracht in mehreren mannshohen Metallschränken, dieser riesige Computer stürzt nach L und O ab, nach den ersten beiden Buchstaben. Damit ist LO die erste Botschaft, die je übers Internet verschickt wird. Oder besser gesagt, übers ARPANET, dem vom US-Verteidigungsministerium finanzierten Vorläufer des Internets. In der Schweiz bekommt das kaum jemand mit. Hier spielt das ARPANET keine Rolle. Es ist ein geschlossenes Netz des amerikanischen Verteidigungsministeriums, offen nur für ausgewählte US-Universitäten und Forschungsinstitute. Während in Kalifornien schon Datenpakete durch Leitungen wandern, ist die Realität an Schweizer Universitäten noch eine ganz andere.
8: Man hat Text zum Beispiel oder digitale Daten hat man einerseits auf Lochkarten speichern oder auf Magnetbänder, also Tonbänder im Wesentlichen. Wenn man jetzt zum Beispiel von Zürich nach Bern etwas hat, transportieren wollte, dann hat man es halt dort drauf da. Und nachher mit dem Zug geschickt. Und interessanterweise ist das typischerweise noch etwas schneller gewesen, als wenn man es via Telefonübertragung gemacht hat.
3: So erinnert sich Bernhard Plattner.
8: Mein Name ist Bernhard Plattner. Ich bin ehemaliger Professor an der ETH Zürich. Ich bin jetzt schon seit mehr als 10 Jahren pensioniert, also man nennt mich emeritierter Professor.
3: Und manchmal nennt man ihn auch den Vater des Schweizer Internets. Denn Bernhard Plattner war einer der Männer, welche die Schweiz ans weltweite Netz angeschlossen haben. Und gleich vornweg, wenn hier von Männern die Rede ist, dann sind tatsächlich nur Männer gemeint.
9: Man stößt eigentlich nur auf Männer. Wenn es darum geht, die Geschichte vom Internet in der Schweiz, hat es irgendwie auch Frauen gegeben, die da beteiligt waren?
8: Leider nicht. Also ich habe mir das so überlegt, wo jetzt einfach in dieser Phase ist, keine Frau dabei war. Ich erinnere mich an keine Frau dort. Ist bedauerlich, aber vielleicht hat es so zu der damaligen Zeit gehört. Ich meine, als ich studiert habe, an der ETH Elektrotechnik, hat so wenig Frauen gehabt, vielleicht 10 Frauen von 200 Studierenden. Aber das hat sich geändert, oder? Heute ist der Anteil Frauen sehr viel höher
3: Und nicht nur was den Frauenanteil angeht, lässt sich die damalige Situation an Schweizer Universitäten nicht mit der von heute vergleichen. Auch der Umgang mit Computern ist zu Bernhard Plattners Studienzeiten wenig fortgeschritten.
8: Man musste zuerst mal ein Programm halt von Hand schreiben. Und nachher, wenn man dann fertig war mit dem, hat man es mit einer speziellen Schreibmaschine auf Lochkarten übertragen. Und anschliessend musste man nachher die Lochkarten einlesen. Und nachher, nach etwa 2 Stunden circa, hat man dann eine Antwort bekommen vom Computer. Der Computer war irgendwo an der ETH. Ich habe den nie gesehen.
3: So archaisch das klingt, die Übermittlung von Daten innerhalb der ETH funktioniert also schon. Wenn es aber um die Übermittlung von Daten über weitere Strecken geht, dann kommt niemand an den Schweizer Posttelefon- und Telegrafenbetrieben vorbei.
8: PTT hat ja dann ein absolutes Monopol für Datenübermittlung. Und das heisst, wenn man ein System gebaut hätte, das Datenübermittlung macht, dann wäre das illegal gewesen.
3: Kommt dazu, dass auch die PTT selber ein solches Projekt verfolgt. Sie will das Schweizer Telefonnetz digitalisieren. Und zwar in Eigenregie. Ausschließlich mit der Hilfe von Schweizer Unternehmen. Zusammen mit Partnern aus der Industrie entwickelt die PTT ab 1967 das integrierte Fernmeldesystem, kurz IFS. Das Ziel? Ein eigenständiges schweizerisches digitales Vermittlungssystem, unabhängig vom Ausland. Im CH-Magazin des Schweizer Fernsehens klingt das so.
10: Forschungszentrum der PTT in Ostermundigen bei Bern. 300 Ingenieure und Techniker tüfteln hier an unserer Fernmeldezukunft. Auf dem Programm steht nichts weniger als der Schritt in die vollelektronische Computerkommunikationsgesellschaft. Das ehrgeizigste Projekt trägt die unscheinbare Abkürzung IFS, Integriertes Fernmeldesystem.
11: IFS-Schlüssel für die Kommunikationsbedürfnisse der Zukunft,
10: titelten die PTT begeistert in ihren Hochglanzprospekten.
3: Tatsächliche Proben und entwickeln die PTT und ihre Partner mit dem integrierten Fernmeldesystem schon früh eigene Ansätze der Digitalisierung. Einer, der damals bei der PTT forscht, ist Albert Kündig, später als Professor an der ETH Zürich ein Kollege von Bernhard Plattner und ebenfalls eine wichtige Figur beim Aufbau des Internets in der Schweiz. Im SRF-Magazin «Kontext» erklärt der Kündig vor 10 Jahren, was das IFS sein sollte.
12: Langfristig hatten wir von Anfang an die Vision, dass wir ein voll digitales Netz bauen. Also genau eigentlich das, was heute unter dem Internet verstanden wird. Also man kann seinen Computer anschließen, man kann Bilder übertragen, man kann aus Datenbanken irgendwelche Informationen abrufen und man kann auch telefonieren.
3: Doch dazu kommt es nie. Das integrierte Fernmeldesystem IFS wird zu einem der größten Flops der Schweizer Telekommunikationsgeschichte. Nach fast 14 Jahren Entwicklung und Investitionen von über 220 Millionen Franken, für damalige Verhältnisse eine riesige Summe, nach all diesen Aufwänden wird das Projekt 1983 abgebrochen. In der Führungsriege der PTT habe es Gegner und Bremser des Projekts gegeben, heisst es. Die Software habe ihre Tücken gehabt, ebenso ein Steuerungscomputer, den die PTT von einer der beteiligten Firmen gekauft hatte. Vor allem aber scheitert das integrierte Fernmeldesystem an seinem eigentlichen Ziel. Ein vom Ausland unabhängiges, nationales, digitales Kommunikationssystem zu bauen. In einer Zeit, als das Internet beginnt, die ganze Welt zu umspannen, ist der Schweizer Alleingang zum Scheitern verurteilt. Zu komplex und voneinander abhängig sind die technologischen Systeme geworden. Mit dem integrierten Fernmeldesystem hat sich die Schweiz verrannt. In den 1980er Jahren ist sie technologisch ins Hintertreffen geraten. In Sachen Informatik und digitale Kommunikation sind Länder wie die USA, England oder Schweden um einiges weiter. Das muss schließlich auch die Politik erkennen. Ende 1985 verabschiedet der Bundesrat die Botschaft über die Sondermaßnahmen für die Informatik- und Ingenieurwissenschaften. Nicht zuletzt als Maßnahme gegen den Fachkräftemangel, über den in der Rundschau des Schweizer Fernsehens der damalige ETH-Präsident Heinrich Ursprung klagt.
13: Wir haben ganz klar in der Schweiz zu wenig Ingenieure. Wir haben zu wenig Informatikingenieure. Es ist also unbedingt nötig, dass in Zukunft grössere Anteile der Jungen in Richtung Ingenieurberuf marschieren in unserem Land.
3: Und die Rundschau fügt an, warum es in der Schweiz mehr junge Ingenieure brauche.
14: In einem Punkt sind sich mehrere neue Studien einig. Die Schweiz braucht dringend mehr Informatikingenieure, die den Computer einzusetzen wissen. Immer mehr industrielle Betriebsanlagen funktionieren computergesteuert.
3: Heute klingt das selbstverständlich. In den 80er Jahren steckt die Digitalisierung aber noch in den Kinderschuhen. Die Sondermaßnahmen des Bundes sollen dem Mangel an gut ausgebildeten Fachleuten entgegenwirken. Mit einem Investitionspaket von stolzen 207 Millionen Franken. Ans Internet denkt dabei niemand. Trotzdem legen die Sondermaßnahmen den Grundstein für die Verbreitung des Internets in der Schweiz. Denn 15 ihrer 207 Millionen Franken sind für den Aufbau eines schweizerischen Hochschul- und Forschungsnetzwerks vorgesehen. Datenverkehr zwischen einzelnen Institutionen gibt es Mitte der 80er Jahre zwar schon, aber bloß als Insellösungen. Meist über teure Mietdatenleitungen der PTT, die ohne Internetprotokolle funktionieren. In Zürich etwa sind ETH und Universität verbunden. Ebenso die ETHs in Zürich und Lausanne mit dem Paul-Scherrer-Institut in Willigen. Andere Netze gehen von Computerherstellern aus. IBM zum Beispiel fördert das European Academic and Research Network, kurz EARN. Mitte der 80er Jahre sind 8 Schweizer Hochschulen an dieses Forschungsnetzwerk angeschlossen. Außerdem das CERN in Genf und das IBM-Labor in Rüschlikon bei Zürich. Doch EARN steht auf wackeligen Füßen. Die Technologie entspricht nicht mehr internationalen Normen. Die europäischen PTTs, stets um ihr Monopol der Datenübermittlung besorgt, tolerieren das Netzwerk nur auf Zusehen hin. Und IBM will bald die Kosten nicht mehr tragen, die für die Miete der Leitungen anfallen. Mit den 15 Millionen des Bundes soll deshalb ein neues, gemeinsames Forschungsnetzwerk auf nationaler Ebene entstehen. Maßgeblich an dessen Aufbau beteiligt ist ein Doktorand von Bernhard Plattner.
15: Mein Name ist Hannes Lubig, ich bin Informatiker, ursprünglich ausgebildet an der Technischen Universität in Berlin. Ich kam als junger Doktorand an die ETH Zürich und bekam den Auftrag, ein Hochschulnetz zu bauen zur Vernetzung der schweizerischen Hochschulen untereinander. Mein erster Arbeitstag war dann nominell der 1. August 1986. Mir war komplett nicht bekannt, dass das ein Feiertag ist. Ich bin auch schön um 9 Uhr morgens vor dem ETH-Gebäude gewesen, habe dann aber festgestellt, dass da niemand ist außer mir und habe dann am 2. August angefangen. Wir sollten ein Verbindungsnetz bauen zwischen den schweizerischen Hochschulen. Es war zunächst gar nicht klar, dass die Internettechnologie die Basis dafür sein würde. Das Internet kam aber dann so stark zu uns und wir wollten ja auch Verbindung zu anderen Ländern, die auf dieser Technologie arbeiteten, sodass wir dann mehrheitlich umgeschwenkt sind auf Internettechnologie. Für uns waren aber Dinge, die uns heute selbstverständlich sind, noch fremd. Das Konzept von Routing, dass man einzelne Internetpakete über Leitungen schickt, die sich dann ihren Weg selbst suchen, die man am Ende wieder sortieren muss in die richtige Reihenfolge, das war uns nicht geläufig und damit fiel es eigentlich noch in den Bereich der Forschung.
3: Auch Bernhard Plattner kann sich erinnern, wie die Universitäten die ersten Schritte Richtung Internet machen.
8: Ich war vorher noch an der Uni Zürich und dort habe ich mich angefangen, im E-Mail-System schlau zu machen. Und ich habe dort für das Institut ein E-Mail-System gebaut. Und dann, als ich an der ETH als Professor angefangen habe, ist eigentlich das vermutlich auch ein wesentlicher Punkt gewesen, so dass ich überhaupt als Professor akzeptiert worden bin, einfach die Kenntnis. Und dort habe ich eben meinen Kollegen Albert Kündig getroffen und wir waren im gleichen Institut und haben gesagt, okay, wir machen jetzt ein Projekt. Und das Projekt, das soll ein E-Mail-System erstellen, das für alle Schweizer Universitäten zugänglich ist. Das ist tatsächlich auch realisiert worden. Das heisst JUNET, CH University Network, also Schweizer Universitätsnetzwerk. Aber das hätte einfach E-Mail können und im Rahmen von E-Mail-Übertragung hätte man auch noch Dateien können übertragen. Aber mehr ist eigentlich dort nicht drin gelegen.
3: JUNET ist ein in sich geschlossenes Schweizer Netz. Für E-Mails zwischen Zürich, Bern oder Lausanne genügt das. Damit aber auch Post ins Ausland gehen kann, braucht es eine weltweit gültige Adresse wie .ch. Das CH hinter dem Punkt ist die sogenannte Top-Level-Domain und zeigt, dass die Adresse zur Schweiz gehört. Als Bernhard Plattner und Hannes Lubich beginnen, das Internet in die Schweiz zu holen, gibt es dieses .ch noch gar nicht.
8: Dann haben wir einfach gesehen, wenn wir E-Mails in die USA schicken und Antworten zurückbekommen, dann müssen wir auch als Schweiz im Internet sichtbar sein. Darum ist .ch notwendig geworden, weil wenn Amerikaner E-Mails verschickt haben, in der Schweiz haben sie eben das CH gebraucht. Oder? Hannes Lubich und ich haben das zusammen diskutiert und haben gesagt, okay, jetzt schauen wir mal, ob wir jetzt da nicht einfach den Top-Level-Domain registrieren können. Es ist ganz einfach gegangen. Zuständig dort war John Postel und er war die Ansprechperson. Und wir haben ein E-Mail aufgesetzt, Hannes hat das nachher verschickt.